0: Humme verfolgt einen Sparkurs und will nach eigenen Angaben bis zu 50.000 Stellen abbauen, die Hälfte davon in Deutschland. Der VW-Betriebsrat fordert seit längerem mehr Details der Pläne. Der zweitgrößte Gesellschafter des Konzerns, das Land Niedersachsen, verlangt einen Verzicht auf Werksschließungen. Die deutsche Eishockey-Nationalmannschaft wird künftig von ihrem früheren Spieler André Rankl trainiert. Wie mehrere Medien übereinstimmend berichten, wird der Deutsche Eishockeybund Rankl heute offiziell vorstellen. Er folgt damit auf Harold Kreis, der nach dem schlechten Abschneiden der Nationalmannschaft bei der Weltmeisterschaft im Mai entlassen worden war. Der 40 Jahre alte Rankl war für Deutschland bei Olympischen Spielen und 7 Weltmeisterschaften im Einsatz. Derzeit ist er Co-Trainer der Eisbären Berlin. Das Wetter. In der Nacht teils bewölkt, teils klar und meist trocken. In der Mitte örtlich neblig trüb. Am Tage im Westen zunehmend wolkig, später erste kräftige Gewitter, örtlich auch Unwettergefahr. Sonst heiter oder sonnig und meist trocken. Höchstwerte 27 bis 34 Grad, an den Küsten kühler. Das waren die Nachrichten.
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2: Im Studio mit Marco Langer. Schön, dass Sie dabei sind. Es gibt ja eine Reihe von Menschen, die sagen, man macht es sich zu leicht, wenn man den Aufschwung der AfD ausschließlich als ostdeutsches Phänomen beschreibt. Dennoch gibt es eine neue Ost-West-Debatte. Auch wir wollen sie bis zu einem gewissen Punkt führen, gleich in unserem Format zur Diskussion, nach unseren Kommentaren gleich, wie gewohnt, meinungsfreudig hier im Deutschlandfunk.

0: Da waren sie wieder, die schönen Bilder. Manche joggten, andere fuhren Fahrrad und danach alle adrett gekleidet zur Pressekonferenz oder zum Familienfoto. Die Bundesregierung hat ihre Sommerpause mit einer Kabinettsklausur in Neu-Hardenberg beendet. Gesprochen wurde unter anderem über die anstehenden Sozialreformen, über Wettbewerbsfähigkeit und über die Anpassung an den Klimawandel. Bei letzterem habe der Kanzler mit seiner Politik eine Chance verpasst, meint Ann-Kathrin Büsker in ihrem Kommentar.
1: Einigkeit, Harmonie, Handlungsfähigkeit. Für Bundeskanzler Friedrich Merz und sein Kabinett ging es bei ihrer Klausur vor allem um die Optik. Zeigen, dass man zusammenarbeitet, Optimismus verbreiten. Dass die Wirtschaft im zweiten Quartal stärker gewachsen ist als erwartet, kam da als Nachricht zeitlich gerade recht. Ziemlich unpassend flankte allerdings die Klimakrise rein. Der Extremsommer mit Folgen für alle Lebens- und Wirtschaftsbereiche, mit bislang schon mindestens 14.000 hitzebedingten Todesfällen laut RKI, das passt so gar nicht in die Pläne des Bundeskanzlers. Hat Merz doch entschieden, den Klima- und Umweltschutz aufs Abstellgleis zu schicken. Der Planet soll mal kurz warten, bis die deutsche Wirtschaft wieder brummt. Dass das nicht funktioniert, hat dieser Sommer gezeigt. Und das müsste eigentlich eine Kurskorrektur des Bundeskanzlers nach sich ziehen. Erst recht, wenn er vollmundig erklärt, der Staat schütze seine Bürger und nehme sie mit in die Zukunft. Genau das wäre in der Tat die Aufgabe dieser Bundesregierung. Wenn Innenminister Alexander Dobrindt von der CSU betont, dass Widerstandsfähigkeit der Gesellschaft eine Voraussetzung für ihren Wohlstand sei, dann hat er ja absolut recht. Dass er dies allerdings auf Drohnen, Cybersicherheit und Geheimdienste verengt und nicht auch die Gefahr durch Waldbrände, Hochwasser und Wassermangel meint, zeugt von einem unterkomplexen Sicherheitsverständnis. Die Botschaft dieser Klausur ist, ja, wir haben über Klimaschutz geredet, aber wir machen doch schon genug. Programme und Geld seien da, ließ Merz wissen. Zur Wahrheit gehört aber, die Programme sind zu unambitioniert und das Geld wird immer öfter für andere Dinge ausgegeben. So greift Finanzminister Lars Klingbeil, SPD, kräftig in den Klima- und Transformationsfonds und nutzt nächstes Jahr 2,7 Milliarden Euro, um seine Haushaltslöcher zu flicken. 2,7 Milliarden Euro, mit denen Menschen vor den Folgen der Erderwärmung geschützt werden könnten und müssten. Noch bei seinem Besuch im Hürtgenwald verkündete der Kanzler, man müsse jetzt alles tun, um den Klimawandel zurückzudrängen. Es gibt jedoch physikalisch nur eine Möglichkeit, das zu tun, und das ist das Ende aller Treibhausgasemissionen. Die Bundesregierung aber verwässert ständig Gesetze, die das erreichen sollen. Das Verbot fossiler Heizungen gekippt, innerdeutsche Flugreisen günstiger gemacht, Emissionsvorgaben für Autos verwässert, internationale Klimaschutzhilfen, damit auch die anderen mehr machen, zusammengekürzt. Bürgerinnen und Bürger, die angesichts dieses Extremsommers darauf gehofft haben, ihre Regierung würde mehr tun, um sie zu schützen, werden bitter enttäuscht. Das wird sich rächen. Weil so Vertrauen in das Funktionieren des Staates verloren geht, aber auch die eigentlich bevorzugte Wirtschaft in einer klimakrisengeplagten Welt nicht gut funktionieren kann. Friedrich Merz hat eine Chance verpasst, rechtzeitig umzusteuern.
0: Die Ansicht von Ann-Kathrin Büsker. Und zu einem anderen Thema, das aber nicht weniger mit der Politik des Kabinetts zu tun hat. Eine mögliche Ausweitung der geplanten Zuckersteuer auf Light- und Zero-Getränke ist vom Tisch. Ein internes Papier aus dem Finanzministerium hatte das ursprünglich vorgesehen. Doch Bundesfinanzminister Lars Klingbeil machte jetzt deutlich, dass es sich dabei nur um einen, Zitat, Arbeitsstand gehandelt habe. Sandra Pfister rät in ihrem Kommentar insgesamt zu mehr Gelassenheit.
2: Es ist gut, dass die Zuckersteuer in Deutschland endlich kommt. Ärzte und Gesundheitsforscher fordern sie schon lange. Jedes Jahr könnten viele Fälle von Typ-2-Diabetes und Herz-Kreislauf-Erkrankungen verhindert werden, wenn Limonadenhersteller weniger Zucker in ihre Getränke mischen würden. Andere Länder setzen längst auf subtile Anreize. Eine Zuckersteuer für Getränke gibt es laut Weltgesundheitsorganisation bereits in 123 Ländern weltweit. Unter anderem bei unseren Nachbarn Frankreich und Großbritannien. Kein Wunder, dass die Getränke-, Lebensmittel- und Zuckerindustrie in Deutschland nochmal alles gibt. Sie nutzt, ist doch klar, seit Wochen die Gelegenheit, um Empörung und Verunsicherung zu schüren. Zuckersteuer? Jetzt auch noch auf Fruchtnektar und gesüßte Hafermilch oder gar auf Produkte mit Süßstoff? So stand es angeblich jetzt im ersten Entwurf des Finanzministeriums. Empört euch! Nein, bloß nicht. Die Besteuerung von zuckerfreien Getränken ist, so sagt es der Bundesfinanzminister, vom Tisch oder lag noch nie drauf. Aber trotzdem kommt dann der Einwurf, werden nicht viele Getränke teurer, unsozial teurer, wenn die Zuckersteuer kommt? Nein, die Softdrink-Hersteller könnten auch einfach, wie in Großbritannien, weniger Zucker beimischen. Dann können die Preise gleich bleiben. Und es wird trotzdem weniger Zucker konsumiert. Was also ist dann mit dem Einwand, dass der Staat hier bevormunden will? Das regt ja angeblich viele auf, gerade in der CDU. Naja, in dem Fall müssten Politiker den Zorn des Volkes eigentlich gar nicht fürchten. Die große Mehrheit der Deutschen hat laut dem Institut für Demoskopie Allensbach überhaupt kein großes Problem mit höheren Steuern auf Tabak, Alkohol und auch zuckerhaltige Getränke. In Umfragen sagen viele Menschen ja immer wieder, dass sie gesünder leben wollen. Aber allein schaffen sie es oft nicht. Die Vorteile einer Zuckersteuer liegen also auf der Hand. Sie setzt Anreize, den Zuckergehalt in Getränken zu reduzieren. Das ist weit weg von Bevormundung oder Gängelung. Es macht die Wahl für eine gesündere Option einfach leichter. In Großbritannien sieht man sehr deutlich, dass das was bringt. Mediziner dort führen weniger Asthma, etwas weniger Übergewicht und deutlich weniger Karies auf die Zuckersteuer zurück. Deshalb, ja, der Staat darf hier behutsam lenken. Das hat ja beim Rauchen schließlich auch geklappt. Wenn die Erträge der deutschen Zuckersteuer am Ende auch noch ins Gesundheitssystem fließen, dann hätte die Koalition hier was richtig Gutes hingekriegt.
0: Hätte. Der Kommentar von Sandra Pfister.

0: 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Die hohen Umfragewerte für die AfD in Sachsen-Anhalt und Mecklenburg-Vorpommern geben Anlass zur Diskussion. Und das soll nun jetzt gleich hier in unserem Format unter dem Titel zur Diskussion geschehen. Es geht um das mögliche Szenario, dass die AfD als in diesem Bundesland gesichert rechtsextreme Partei in Sachsen-Anhalt eine Regierung stellt. Ist das ein reines Ostphänomen? Entstehen hier neue Gräben durch eine Ost-West-Debatte, bevor überhaupt gewählt wurde? Was davon sind vielleicht alte, bekannte Ost-West-Reflexe oder Vorurteile? Was ist berechtigt? Und geht es bei all dem auch um ein Klischee über den vermeintlich einheitlichen Osten? Dazu jetzt, wie erwähnt, unsere Sendung zur Diskussion.
1: Ich heiße Christoph Schäfer und ich habe Gäste eingeladen, die alle in einem ostdeutschen Bundesland groß geworden sind, zum Teil die DDR miterlebt haben und eigene Perspektiven auf die formal geeinte Republik haben. Die Schriftstellerin, Essayistin und Dramatikerin Anne Raabe ist mir aus Berlin zugeschaltet. Für ihre Theaterstücke wurde sie ausgezeichnet und in ihrem Essay, das M-Wort, beschäftigt sie sich mit Moral in unserer Gesellschaft. Sie beobachtet die Ost-West-Debatte kritisch, weil sie sich auch die Frage stellt, wem geht man damit vielleicht auch auf den Leim? Justus Geilhufe ist dabei, ihn hören wir aus Leipzig. Er ist Pfarrer in der evangelisch-lutherischen Kirchengemeinde von Großschirmer bei Freiberg in Sachsen. Und er gilt als Kirchen- und Ostfluencer auf Social Media, weil er für einen positiven Blick auf die ostdeutschen Länder wirbt. Weniger jammern und mehr machen fordert er ein. Und die Debatte über Ost und West mit Blick auf Wahlverhalten kann er nachvollziehen. Wieso, das erklärt er uns gleich. Frau Raabe, Herr Geilhufe, willkommen hier in der Runde.
2: Hallo.
3: Vielen Dank für die Einladung.
1: Und ich begrüße bei mir im Studio in Köln Alexander Derno, Co-Host des Podcasts Ostkinder 8082, der 2024 mit einem Zivis Medienpreis ausgezeichnet worden ist. In dem Podcast spricht er mit seinem Kumpel Danny Frede über Kindheit und Jugend vor und nach der Wende und was Ostdeutsch heute für sie heißt, nachdem sie mehr als 20 Jahre schon in Köln leben. Ost-West-Debatten wollen geführt werden, sagt Alexander Derno, aber differenziert. Wie das gehen könnte, frage ich ihn später. Schön, dass Sie da sind, Herr Derno.
4: Hallöchen, danke, dass ich hier sein darf.
1: Und ein Hinweis an dieser Stelle, wir zeichnen diese Sendung nämlich auf am Nachmittag, der 26. August. Frau Raabe, Sie kommen gebürtig aus Mecklenburg-Vorpommern, aus Wismar und leben seit längerem in Berlin. Den Wahlkampf in Sachsen-Anhalt haben Sie teilweise vor Ort mitverfolgt, haben Sie mir erzählt. Wie blicken Sie denn auf diese Wahl und generell auf die anstehenden Wahlen?
2: Ja, mit großer Sorge natürlich, wie viele Demokratinnen in diesem Lande. Und ich habe vor allen Dingen viele Sorgen um Menschen, die ich dort immer wieder treffe, die sehr engagiert sind. Denn das muss man tatsächlich sagen, mein Eindruck ist, dass in diesem Land nirgendwo so für die Demokratie gekämpft wird wie in Ostdeutschland. Natürlich auch nirgendwo so sehr gegen sie. Aber um diese Menschen mache ich mir konkret Sorgen, weil es doch eben eine etwas andere Wahl ist, die ja ganz gezielt darauf abzielt, unser System ja zu stören, vielleicht auch zu zerstören.
1: Woran machen Sie das fest?
2: Naja, also diese, zum Beispiel die AfD hat ja schon seit Jahren angekündigt, dass sie ihre politischen Gegner verfolgen will, ja, juristisch vor Gericht stellen und all diese Dinge. Das ist ja nichts, was ein normaler, demokratischer, geregelter Machtwechsel, was den ausmacht. Ja, das ist ja eigentlich der Konsens in der Demokratie. Man kämpft inhaltlich gegeneinander und der dann gewinnt, da gibt es eine friedliche Machtübergabe. Und das sind alles so Dinge, die mir Sorgen bereiten. Auch die zu erwartende, noch weiter steigende rechtsextreme Gewalt, was wir in den letzten Jahren sowieso schon gesehen haben. Aber man kann auch in anderen europäischen Ländern nach großen rechtsextremen Wahlerfolgen immer wieder verzeichnen, dass dann die rassistische Gewalt, die Gewalt gegen Queers oder behinderte Menschen stark zunimmt. Und das sind Sachen, die mir Sorgen machen.
1: Herr Derno, Sie kommen aus Rostock, sind dann aber Anfang der 2000er Jahre nach Köln für das Studio gekommen und geblieben. Teilen Sie die Sorgen von Frau Raabe oder sind Ihnen die Wahlen vor allem in Mecklenburg-Vorpommern doch jetzt ganz schön weit weg?
4: Also zum einen, genau was Frau Raabe sagt, mir also ich kriege Gänsehaut, wenn ich daran denke, dass die AfD dort an die Macht kommt, eben aus den Gründen, die gerade auch genannt worden sind, dass es dort eigentlich gar nicht darum geht, irgendwie was politisch irgendwie im demokratischen Spektrum zu verändern, sondern die Demokratie Stück für Stück abzuschaffen und das mit den Mitteln, die ihnen da zur Verfügung stehen. Noch vor kurzem wurde diskutiert, ob vielleicht eine AfD eine sogenannte Sperrminorität bekommt und irgendwie Dinge verhindern kann. Und jetzt sind wir mittlerweile in einer Diskussion, wo es darum geht, dass
1: sie in Entscheidungsprozesse
4: kommen und möglicherweise sogar so mächtig werden, dass sie Dinge so abschaffen können, dass wir wahrscheinlich Jahre brauchen, um das wieder zurückzubauen. Aber die Frage zu der Entfernung, ich verfolge die Wahl in Mecklenburg-Vorpommern auch, natürlich nicht so intensiv, als wenn ich jetzt vor Ort selber wäre und selber dort wählen könnte, aber ich bin Lokalpatriot, ich gucke immer noch nach Rostock, ich habe dort Freunde, meine Familie hat bis vor kurzem dort noch gelebt, sind aber jetzt verstorben, deswegen also nicht mehr, und natürlich ist mir dieses Bundesland immer noch wichtig und was daraus wird.
1: Mhm. Herr Geilhufe, Sie leben in Sachsen, Sie machen auf Instagram allerdings auch sehr viel Werbung für einen positiven Blick auf die ostdeutschen Bundesländer, auch unter dem Motto Ostdeutsche Vita. Wie schauen Sie denn auf die Wahl, vielleicht auch gerade auf die Wahl in Ihrem Nachbarbundesland in Sachsen-Anhalt?
3: Ich kann mich manchmal anschließen, was meine Vorrednerin und mein Vorredner gesagt haben. Bei uns ist es nochmal sehr konkreter. Also es gibt eine sehr große Kampagne gegen die Kirchen in Sachsen-Anhalt, was die Kirchen in Ostdeutschland allgemein meint. Und da gibt es Vorhaben,
1: die... Der Vorwurf lautet, dass sie zu gesellschaftspolitisch aktiv sei, ne?
3: Ja, wobei das dann schon tiefer geht, vielleicht kommen wir da noch drauf. Und diese Kampagne und im Endeffekt der Wahlsieg der AfD wird die Kirchen in Sachsen-Anhalt, ich gehe davon aus, die Kirchen in Ostdeutschland tatsächlich in ihrer Existenz bedrohen. Und das ist deswegen für uns jetzt eine zentrale Frage, was in 2 Wochen dort passiert und wie wir in Zukunft damit umgehen. Letzten Endes werden wir das überleben und uns wird es noch viele 100 Jahre länger geben als die AfD. Nichtsdestotrotz ist das jetzt eine spannende Geschichte für uns.
1: Jetzt sind wir zusammengeschaltet anlässlich der Ost-West-Debatte, die man beobachten kann seit einigen Tagen. Ich muss ein bisschen ausholen dafür. Das Szenario AfD-Landesregierung wird zumindest für Sachsen-Anhalt ja schon länger diskutiert. In Politik, in Medien, in der Bevölkerung. Daraus haben sich schon Überlegungen ergeben, eine mögliche rechtsextreme Landesregierung vom bundesweiten Austausch von Sicherheitsinformationen auszuschließen, aus Sicherheitsbedenken, auch wegen der Nähe der AfD zu Russland. Jetzt kommt seit Tagen eine Ost-West-Debatte hinzu, die sich im Kern darum dreht, ob man im Falle einer AfD-geführten Landesregierung den Länderfinanzausgleich anfassen müsse, weil Geld mehrheitlich aus westdeutschen Steuereinnahmen auch nach Sachsen-Anhalt fließt. Diese Finanzierung könne nicht im Sinne dieser demokratischen Republik sein, so der Tenor in einem Kommentar des Kollegen Reinhard Bingener von der Frankfurter Allgemeinen Zeitung. Sehr viel Debattenstoff, aber zu Recht ausgedrückt, formuliert, Frau Rabe?
2: Ach naja, also ich verstehe so ein bisschen vielleicht die Wut und auch die Verzweiflung dahinter, würde ich mal sagen, dass man sich ein bisschen hilflos vorkommt und denkt, ja, was kann man denn jetzt noch tun? Ich finde es auch gut, dass man einen Frust darüber äußert, aber letztlich macht man ja dann, damit gibt man der AfD ein Stück weit da recht, ne? Also dass man sagt, ja, man geht denen so ein bisschen auf den Leim mit diesem der böse, böse Westen, das sind ja auch eigentlich so alte SED-Narrative. Der Westen ist das Böse und alles, was da, was die wollen euch betrügen, die wollen euch Geld wegnehmen, die wollen uns nur ausbeuten, all das. Ich glaube, das trägt nicht zur Befriedung des Konflikts bei und ich finde es auch ein bisschen ungerecht, weil natürlich muss man auch sagen, meine Güte, also Demokratinnen in Westdeutschland hatten es und haben es auch immer noch so viel leichter als in Ostdeutschland. Und ich kenne so viele, die dort auch in Orten, wo es schon lange gekippt ist, ja, auch in Sachsen zum Beispiel, ja auch viele, wo schon längst über 50% AfD gewählt werden, wo sich Menschen bemühen, wo sie für ihre dritten Orte, also soziokulturelle Zentren und so weiter, kämpfen, wo sie gegen Elternschaften kämpfen, für ein demokratisches Miteinander an Schulen und richtig viel riskieren und denen jetzt zu sagen, so und jetzt streichen wir euch auch noch das Geld. Wofür wird dieses Geld dann gebraucht? Eben zum Beispiel zur Finanzierung dieser dritten Orte, für Finanzierung von sozialer Infrastruktur und so weiter. Und das finde ich irgendwie wenig zielführend und ist Wasser so auf die Mühlen der AfD.
4: Ja, also ich kann da direkt zustimmen. Also erstmal, ich halte es für eine Schnapsidee, kann verstehen auch, dass da irgendwie so ein Frust darüber kommt. Aber wie Frau Rabe sagt, also erstens, man hätte ja die Diskussion auch führen können, braucht es nicht vielleicht mehr Transfergeld sozusagen, um vielleicht die Demokratinnen und Demokraten vor Ort dann zu unterstützen. Aber der andere Punkt ist auch, das schwingt natürlich wieder so ein bisschen so durch. Also der Westen, der das Geld gegeben hat, der den Osten aufgebaut hat, wo dann aber natürlich komplett vergessen wird, dass natürlich der Westen genauso profitiert hat durch die Wiedervereinigung, als der Osten dazukam. Und
1: das durch Privatvermögen zum Teil, das von Osten nach Westen transferiert wurde?
4: Ja, oder? Es hat natürlich auch Ende der 80er auch geholfen, ich sage jetzt mal, die Wirtschaft dort auch ein bisschen zu reparieren. Also da bin ich jetzt auch historisch jetzt nicht so bewandert, aber ich glaube, das kann man anerkennen, dass es dort zwei Wege gab. Und das finde ich dann schon, also da kommt wieder so ein bisschen so dieses durch, also wir sind die Guten und da sind die Bösen.
1: Also alte Reflexe, die Sie beobachten in dieser Debatte?
4: Ich sehe auf jeden Fall einen alten Reflex. Okay. Also ganz ehrlich, also wenn ich jetzt da in einigen Beiträgen, die jetzt kamen, vielleicht war es ja auch ein Sommerloch, man weiß es nicht, ne? Aber wenn ich dann wieder Jammer-Ossi höre, dann denke ich so, hui, sind wir gerade wieder in die 90er zurückgesprungen. Also es sind schon alte Schubladen, die da auch aufgemacht werden.
1: Herr Geilhufe, ist die Debatte Quatsch?
3: Ja, ich habe mich die ganze Zeit gefragt, mich selber gefragt, wann ich einhacke.
1: Sie waren höflich und haben die anderen ausreden lassen.
3: Ich denke, die Debatte über die Transferleistung ist Quatsch. Also ich glaube, da hat Bingen da einen Testballon steigen lassen mit in einem richtig klasse Artikel. Aber also einfach ganz praktisch, Markus Söder versucht das ja gefühlt seit 700
1: Jahren.
3: Das sind
1: der Gedanken, ne, die man platzieren kann.
3: Also sozusagen, das wird ja nicht passieren. Bisher war immer Berlin das Problem, dass die da Sachen raushauen, wo Söder sagt, das gibt's nicht mal bei uns in München, obwohl das Geld von uns aus München kommt. Also die Debatte ist, glaube ich, Quatsch. Ich glaube, da ging es Bingener letzten Endes auch nicht darum. Die Frage ist ja letzten Endes, was der Konflikt im Hintergrund ist. Und den Konflikt kann ich tatsächlich ein Stück weit verstehen, wenn man die Perspektive ein bisschen weitet.
1: Also welcher Konflikt? Dass sich offenbar ein Landesteil entfremdet vom Rest der Republik, weil er wählt mit antidemokratischen, autoritären Tendenzen?
3: Ja, und das nach 36 Jahren, da würde ich ja schon Bingener zustimmen, Aufbauleistung. Also das ist ja letzten Endes der Konflikt, der dahinter steht. Und die große Frage, die ja manche in diesem Land haben, wie kommt das denn, dass dort 1989 die Mauer fällt, 1990 ist die Wiedervereinigung. Und natürlich dieses klassische Gespräch, was wir alle dreimal in der Woche führen. Mensch, bei euch die Innenstädte, die sehen ja toll aus. Bei uns in Herne, in Gießen, also auch Teile von Karlsruhe, da müssen wir wirklich mal. Und trotzdem sind die Leute so hasserfüllt hier. Was ist denn da los? Und das ist ja letzten Endes der Konflikt, der da dahinter steht, den ich tatsächlich auf dem Hintergrund eines europäischen Vergleichs schon verstehe. Wenn Sie mal östlich der Oder, Neiße, sich das Ganze mal angucken, da sehen Sie schon, wie Gesellschaften, die eben nicht mit Transferleistungen eines anderen Landesteils, sondern nur von irgendwann der EU ihre Entwicklung selber stemmen mussten, von ganz weit unten bis mittlerweile echt ganz weit oben, sich ganz anders um Europa, auch um die NATO, um den Westen im Allgemeinen bemühen. Und sie haben in Ostdeutschland Massen von Leuten, die den Eindruck erwecken, als wollen sie tatsächlich einfach diese Uhr zurückdrehen, die renovierten Innenstädte ein Stück weit gerne behalten, aber trotzdem letzten Endes die Annäherung an Moskau wieder probieren. Und dass das jemanden wie Bingener irgendwie aufstößt, das kann ich nachvollziehen.
1: Nicht nur ihn, ne? Es gibt ja auch noch mehrere Kommentatoren, beim Spiegel, genau. Nikolaus Blome, RTL-Politikchef. Ja. Es haben sich auch Wissenschaftler zu Wort gemeldet, auch mit Kontrapositionen wie Steffen Mau, der Soziologe. Ne? Ja. Aber Frau Rabe, Sie möchten etwas hinzufügen.
2: Ja, also mir geht das ja auch so. Ich denke das ja auch oft, denn ich bin da sehr viel unterwegs, in Sachsen-Anhalt, in Sachsen, in Brandenburg, überall. Und denke auch ganz oft, Mann, Leute, was ist denn los mit euch? So, ne? Oder man fragt sich dann so, warum herrschen hier immer 100 Jahre schlechte Laune? Das ist, ich kann den Frust da total verstehen und ich finde es auch nicht richtig und ich finde auch tatsächlich, würde ich mir auch wünschen, dass viele Ostdeutsche sich auch mal einen Blick nach Osteuropa wagen und sich auch mit ihrer eigenen Geschichte auseinandersetzen und mit dem auch, was uns gelungen ist und dass wir da zum Beispiel auch mal eine andere Erzählung über diese Einheit brauchen. Ja, das war alles schwierig, die Transformationszeit Zeit war schwierig und es ist wichtig, sich das damit zu beschäftigen, aber dass das mittlerweile so als großes Versagen, als große Unglücksgeschichte der deutschen Geschichte erzählt wird, finde ich furchtbar. Also da stimme ich total zu. Gleichzeitig finde ich es aber trotzdem auch wirklich schwierig, so zu tun, als wäre der Osten so ein Raum für sich. Also das, was uns ja eigentlich allen auch Sorgen macht, ist doch klar, wir sind ein Land. Ja. Und eine Wahl in Sachsen-Anhalt, wenn Rechtsextreme dort eine absolute Mehrheit zum Beispiel haben sollten oder wenn es unregierbar wird, weil es gar keine Regierung zustande kommt. Ja, also es sind ja viele Szenarien denkbar, die diese Wahl schwierig machen. Das hat ja Auswirkungen auf das ganze Land. Also das ist ja nicht so, dass wir sagen könnten, was ja auch manchmal gibt, dass Leute sagen, ach komm, das sind da hier 2 Millionen Leute, was soll uns das schon schaden?
1: In Sachsen-Anhalt, ne?
2: Genau, wir sind dafür alle verantwortlich. Das ganze Land, das ist eine Geschichte, wo die Bundesrepublik zumindest anerkennen muss, dass uns einiges gelungen ist in der Einheit, einiges aber eben auch nicht. Und damit meine ich nicht, da sind irgendwie vielleicht hier und da zu wenig gebaut worden oder was weiß ich, irgendwer hat sich bereichert, sondern es ist uns gesellschaftlich etwas nicht gelungen. Etwas zu einen, dass wir da so empfänglich sind in Ostdeutschland für diese alten autoritären Narrative.
1: Das vertiefen wir gleich. Ich möchte aber noch mal kurz nachhaken bei Ihnen, Herr Geilhufe, weil das ging jetzt ein bisschen zu schnell. Also die Transferleistung oder der Aspekt der Debatte Transferleistungen zu überdenken, davon halten Sie jetzt nichts. Aber dass man Unmut sozusagen in Kritik, in deutliche Kritik umwandelt und auch in so einer Debatte platziert, das halten Sie für völlig berechtigt.
3: Ja, das aber ist, hallo, also das ist ja mein täglich Brot, wenn ich nicht predige und taufe, dass ich den Leuten unter anderem mal den Kopf wasche, weil die Menschen bei mir sitzen und allen Ernstes in der Masse sagen, was hat die EU uns jemals gebracht? Und ich dann mit ihnen, also sie dann immer an die Hand nehmen möchte und ihnen jedes zweite Haus in diesem Dorf zeigen möchte, wo ein Schild dran steht, gefördert mit Mitteln aus der EU. Und das ist natürlich die Aufgabe von uns vor Ort, irgendwie diese Diskussion zu führen. Aber nochmal, dass eben Menschen aus Regionen, wo das Geld tatsächlich herstammt, jetzt langsam ein bisschen ungeduldig werden und sich fragen, warum nach 36 Jahren, wo man echt ordentlich reingebuttert hat, jetzt damit die Quittung bekommt. Also halt wirklich, es geht ja nicht um eine vielleicht von der bundesdeutschen Situation im Moment noch abweichende politische Meinung, sondern es geht ja tatsächlich, und das ist ja der Punkt, der ja mich wahnsinnig macht, wenn ich nicht ansonsten so ein lockerer Typ wäre, dass tatsächlich ja es um eine neue Zweiteilung dieses Landes geht. Ja, also Björn Höcke, die eigentlichen Deutschen sind die Ostdeutschen. Der Westdeutsche ist ein deutsch sprechender Amerikaner. Also Björn Höcke.
1: Das hat er in einem Interview gesagt.
3: Ja, wir können auch mit 30% weniger Einwohnern hier leben. Also Sätze, die ökonomisch, sozioökonomisch völliger Wahnsinn sind, die aber eigenartigerweise irgendwie darauf abzielen, dass diese Bundesrepublik wieder in zwei Teile getrennt wird, was ja niemanden so richtig einleuchtet, wenn man nicht aufmerksam zuhört, wenn die AfD über Russland und sozusagen die gute alte Zeit redet, dann macht das Ganze schon ein Stückchen mehr Sinn.
1: Also sind Sie auch ein bisschen glücklich, dass jetzt auch vornehmlich westdeutsch sozialisierte Kommentatoren genau diese Debatte zumindest lanciert haben oder initiiert haben? Endlich sagt es mal jemand.
3: Ich bin unglücklich. Also es ist zweifach. Ich bin überhaupt kein Freund davon, dass nur Menschen, die betroffen sind, über Dinge reden dürfen. Deswegen, ich bin, wenn ein Westdeutscher die Debatte anstößt, ist das super so. Aber trotzdem wäre sie produktiver gewesen, wenn einer von uns, der eine Reichweite hat, damit vielleicht angefangen hätte. Das ist jetzt so, das ändert an dem Wert der Debatte gar nichts. Und ich finde die Debatte total gut, weil wir uns wirklich letzten Endes vor der Grundfrage stehen, wollen wir alle dieses Land? Wollen wir diese Bundesrepublik Deutschland? Wollen wir Brüssel? Wollen wir die NATO? Wollen wir den Schutzschirm der NATO oder wollen wir das nicht? Und wenn ich mir eben weite Teile Ostdeutschlands und beispielsweise diesen tiefgreifenden Hass auf die Ukraine und den Freiheitskampf angucke, dann muss man konstatieren, boah, hier gibt's weite Teile der Bevölkerung und der Landstriche, die wahrscheinlich gerade Nein sagen würden zu all diesen Fragen. Und das ist das große, grundlegende Problem, was wir haben.
2: Und das ist auch ein Problem für die gesamte Bundesrepublik. Ne?
4: Das meine
2: also, wenn
4: ja.
2: wir jetzt,
4: ganz genau.
2: Wenn wir jetzt zum Beispiel konkret denken, also gerade auch in Bezug auf Russland, also sollte die AfD jetzt zum Beispiel, hat es ja schon versucht, mit so Anfragen in den Landesparlamenten, an die Landesregierung, aber auch im Bundestag, zum Beispiel infrastrukturelle Dinge so auszuspionieren für Russland. Ne? Den Verdacht gab es ja. Also die kommen jetzt, wenn sie an die Macht kommen, an mehr noch sicherheitsrelevante Informationen.
1: Das habe ich eben schon erwähnt, ne? Genau, das richtig.
2: Ist, also all diese Dinge. Das ist schon gefährlich für uns alle.
1: Hier im Studio rückt sich schon Alexander Derno das Mikro zurecht.
4: Es ist aber schwer, weil man die Gesichter nicht sieht, aber es ist eine tolle Diskussion. Bin froh, in eurer Runde zu sein. Was mir fehlt bei dieser Debatte ist, dass sie im Grunde genommen diese Zweiteilung, die Herr Gallhofer anspricht, im Prinzip doch mal manifestiert.
3: Ja.
4: Und das, was Frau Rabe auch gerade sagt, dass wir ein bundesdeutsches Problem haben. Wir haben ein AfD-Problem und wir haben ein Rechtsextremismus-Problem. Das ist, glaube ich, auch deutschlandweit ein Ding. Es ist nur sehr unterschiedlich angegangen worden, vor allen Dingen in den 40 Jahren der Teilung. Und was, glaube ich, schon, also was ich hier total unterstütze, der Perspektivwechsel, da gibt es, glaube ich, manchmal echt einen Mangel. Es ist nicht nur so, man sollte mehr nach Polen schauen, also wenn man jetzt, oder auch Ungarn und Tschechien, Slowakei, wenn man aus Ostdeutschland kommt. Ich meine, da muss man ja sagen, also aus, wenn ich mich an die 90er erinnere, an meine Freunde, die eher so grenznah waren, die sind halt nach Polen gefahren. Für die war das immer also Zigaretten, billig Benzin und vielleicht nur Haare schneiden. Wenn man sich jetzt Polen anschaut, also da kann man als Deutschland davon noch eine Menge lernen und auch, was dort auch Zukunft und Zuversicht und Dynamik bedeutet. Und letzter Punkt, der mir persönlich so oft noch auffällt, ich weiß nicht, wie das Ihnen beiden geht, ich habe immer noch ganz viele Freunde, Bekannte und Kolleginnen und Kollegen, die noch nie in Ostdeutschland waren. Also wir sind jetzt fast so lange wieder
1: hier
4: vereint.
1: In Köln, meinen Sie?
4: Genau, hier in Köln oder auch überhaupt also aus Westdeutschland, wo sie ganz überrascht sind, wenn ich sage, dass Leipzig, Dresden, dass das schon mal ein guter Start wäre, dass das eine schöne Stadt ist. Also ich rede ja schon gar nicht davon, meine Heimatstadt Rostock, da bin ich natürlich begeistert. Da frage ich mich schon, okay, vielleicht mangelt es da auch an einem ersten Perspektive, an einer ersten Perspektive
2: gibt's
4: nicht
2: aber
4: mal da
2: sein. Umgekehrt auch, ne?
4: Ja,
2: also
4: klar.
2: Muss ich auch sagen, dass die Verweigerung zum Teil, also wenn man auch so hört, was die Leute erzählen, das ist ja ein Hauptslogan ist ja auch immer, wir wollen nicht, dass Ostdeutschland wird wie Westdeutschland, wie westdeutsche Städte. Ne? Und das ist auch ein Wahlkampfschlager von Siegmund. Ne? Da gab es ja Videos, wie er dann irgendwie durch Köln und durch Stuttgart läuft und sagt, ah, ich bin jetzt hier irgendwie in Afghanistan oder irgendwas. Also dieser Wahnsinn, das ist schon irre, dass man das so getrennt hat, dass man wieder so tut, als wären das zwei unterschiedliche Länder. Das ist, würde ich sagen, fast der größte Erfolg, Image-Erfolg der letzten Jahre dieser Rechtsextremen. Aber ich gebe Ihnen natürlich total recht, wir haben in Westdeutschland auch ein Problem. Und zwar ist die Zahl dort genauso gewachsen. Es steigt kontinuierlich an. Wir haben in bundesweiten Umfragen mittlerweile 27-28% für die AfD. Das ist ja irre. Die ist
1: das heißt,
2: auf dem
1: die Debatte
2: Platz.
1: Ist eh nicht ausgewogen, würden Sie sagen. Weil
2: nee, naja, ich glaube, wir sollten uns da verhüten. Und ich würde mir zum Beispiel von Westdeutschen, auch PolitikerInnen, immer mal wieder wünschen, dass sie zum Beispiel auch in Orte fahren und sich das angucken, auch wie Menschen dort kämpfen, was die Probleme sind. Zum Beispiel sowas wie dieser Angriff auf die zivilgesellschaftlichen Institutionen oder auch auf kirchliche Orte. Ne? Das kommt auf den Westen auch zu. Die kommunalen Kassen sind überall leer. Auch dort wird man versuchen, solche Räume zu schließen, unter dem Vorwand des Geldsparens zum Beispiel. Ja? Auch die Kirchen zum Beispiel im Niedersachsen, im ländlichen Raum, verlieren an Zulauf. Auch dort wird man sicherlich versuchen, auch diese Institutionen anzugreifen und damit demokratische Orte, die für unsere Gesellschaft ganz wichtig sind, kleiner zu machen oder zum Verschwinden zu bringen und damit natürlich dann auch unsere Demokratie wieder vulnerabler. Also das ist was, wir müssen da richtig aufpassen. Ja.
4: Vor allen Dingen, Frau Rabe, was Sie jetzt gerade angesprochen haben mit dem Beispiel, dass der Siegmund dann nach Stuttgart oder andere Städte fährt und sagt,
1: AfD,
4: guck mal, wie
1: Spitzenkandidat
4: Sachsen-Anhalt, AfD, dankeschön. So, das funktioniert ja umgekehrt ja genauso.
2: Mhm.
4: Also deswegen, das, was ja die AfD hier bedient, in Teilen auch, ich setze mal die BSW, wenn natürlich zahlenmäßig nicht so groß, ist ja, dass sie auf Angst gehen, auf auf Wut gehen, auf Empörung gehen und wir dann ja auch noch, ich sag jetzt mal, ich glaube Steffen Mau hatte sogar diesen Begriff mal gesetzt, irgendwie die Empörungsunternehmer, die ja so enorm davon auch noch
1: Polarisierungsunternehmer.
4: Mal profitieren. Genau, dass die sozusagen darauf auch noch mal aufsetzen, dann kommen wir auch noch zu dem Thema Medienwelt, also wo dann natürlich, ich sag jetzt mal so Algorithmen das dann auch noch mal schön betonen, immer auch ein so selbstbestätigender Kreis und der funktioniert aber global, wie wir sehen, auch in Europa und er funktioniert durch West und Ost. Und ich hätte mir bei der Debatte vielleicht so einen Punkt gewünscht, also was kann man sozusagen daraus lernen, in Anführungszeichen, wie konnte man jetzt nicht sehen, was sozusagen gerade im Osten passiert, was heißt das für Deutschland, was müssen wir an Mechanismen vielleicht lernen, um unsere Demokratie nicht nur zu verteidigen, sondern Demokratie auch weiter ausbauen, irgendwie auch ein Zukunftsbild zu schaffen. Also ich meine, welche Ironie ist, dass die AfD mit Plakaten in Sachsen-Anhalt geht, mit alles wird gut und dass auf einmal das die fröhliche, zuversichtliche Partei ist. Also da muss ich manchmal selber mich nochmal kurz
1: umgucken. Wobei die SPD auch zum Beispiel sagt, keine Experimente, da kann man auch sagen, kann alles so weitergehen wie bisher. Ich muss ganz kurz hier einen Hinweis platzieren, mal für unser Publikum, denn Sie hören den Deutschlandfunk mit der Sendung zur Diskussion. Unser Thema ist eine Debatte zwischen Ost und West. Bilden sich neue Gräben vor den Landtagswahlen? Mit dabei sind Alexander Derno, Host des Podcasts Ostkinder 8082, den haben Sie gerade eben gehört. Der Pfarrer und Influencer Justus Geilhufe ist dabei und die Schriftstellerin Anne Rabe. Die Debatte, die finden Sie jetzt alle hier in der Runde nicht super überzeugend, mit Blick auf unterschiedliche Aspekten. Aber man kann ja genauso gut sagen, sie findet vor den Wahlen statt und sie beruht auf Wahlumfragen. Ist das nicht zu früh und ist der Zeitpunkt überhaupt angemessen? Herr Geilhufe, Sie fanden es ja eigentlich ganz gut.
3: Naja gut, das finde ich jetzt nicht die Aufgabe von irgendjemandem in Frage zu stellen, was ostdeutsche Wählerinnen und Wähler wählen. Bin auch so ein bisschen nochmal vorsichtig, was genau wir meinen mit, da ist die Demokratie in Gefahr, beziehungsweise die Demokratie wird stückweise abgeschafft. Ich würde auch sagen, dass das stimmt. Ich glaube, wir müssen aber trotzdem nochmal miteinander, jetzt nicht hier, aber generell nochmal drüber reden, was wir damit meinen.
1: Was meinen Sie damit?
3: Ich glaube, dass viele, wenn diese Worte kommen, die Erwartung haben, dass tatsächlich die AfD in dem Moment, wo sie das kann, sofort gewisse Dinge abschafft, unmöglich macht, so verändert, dass tatsächlich demokratische Prozesse von vornherein irgendwie an manchen Stellen verunmöglicht werden. Ich glaube nicht, dass sie das unmittelbar machen wird. Es passiert aber etwas eigentlich viel tiefgreifenderes, was für die Zukunft viel entscheidender ist. Dass wir nämlich, ich sage immer, ein Stück weit leben wir schon in Russland. Das ist immer so meine Formulierung, wenn ich irgendwie mit Freunden darüber rede, dass wir nämlich mittlerweile bei uns an diesem Punkt sind und das eigentlich schon seit 3-4 Jahren, dass man von einer funktionierenden Demokratie nicht mehr reden kann. Also wenn wir hier, das waren mal prominente Beispiele, Kinder von Politikern haben, die unter falschen Namen zur Schule gehen müssen, weil es sonst einfach nicht mehr möglich wäre. Wenn mein Landrat in Mittelsachsen ganz, ganz schnell, der den AfD-Kandidaten geschlagen hat, nach ungefähr anderthalb Jahren wieder zurücktreten muss, weil er es einfach nicht mehr aushält. Wenn sich für Stadträte, für Kreistage etc. keine Kandidaten mehr finden, weil sie einfach sich nicht vorstellen können, unter diesem Druck, unter diesen Anfeindungen dieses Amt, dieses Mandat auszuführen, dann sind wir ja an einem Punkt, wo man nicht mehr davon reden kann, dass wir irgendwie freie Meinungsbildung und freie, freie demokratische Wahlen haben. Da braucht niemand irgendwie den Wahlprozess zu verändern oder irgendwie Briefwahlen etc. abschaffen, was, glaube ich, viele denken, was damit gemeint ist. Und diese Situation, darauf will ich immer hinaus, wenn ich interviewt werde zu dem Thema, haben wir längst genauso, was mich auch unglaublich nervt, wenn Leute versuchen, sich mit der AfD auseinanderzusetzen, was übrigens in den letzten 10 Jahren unglaublich schlecht passiert ist. Also es ist wirklich zum Heulen, wie niemand in der Lage war, einfach darüber zu reden, was die wollen und stattdessen einfach 10 Jahre lang einfach versucht hat, sich permanent abzugrenzen. Worauf ich immer wieder hinweise, ist, die AfD regiert längst. Und wir können darauf schauen, was sie tut und uns damit...
1: Wie meinen Sie das? Sie ist ja nicht offiziell in Regierungsverantwortung.
3: Ja, natürlich. Ich gebe Ihnen jetzt mein Beispiel, größte Stadtratsfraktion.
1: Auf kommunaler Ebene, ja.
3: Ja, warten Sie mal, größte Stadtratsfraktion, Bürgermeister, Landtagsabgeordneter, Bundestagsabgeordnete, größte Kreistagsfraktion, und das können Sie einfach durchdeklinieren. Das ist ja nicht so, als wären diese Menschen nicht an irgendwelchen Hebeln. Die haben riesengroße Hebel in der Hand. Und das Eigenartige ist ja, auch das ist ja etwas, was wir mal diskutieren müssen, ist, dass da nichts passiert. Sie können auf den Cent genau ausrechnen, wie viel Cent, Euro diese AfD-Bundestags- und Landtagsabgeordneten in ihre Landkreise bringen, in ihre Wahlkreise bringen und wie viel vorher in diese Wahlkreise gebracht wurde. Und Sie werden feststellen, dass dieser Unterschied so himmelschreiend ist, dass Sie das gar niemandem erzählen können. Im Grunde läuft nichts von außen in diese Wahlkreise. Die verelenden mehr und mehr und es interessiert niemanden, weil auch niemand von den anderen politischen Mitbewerbern darüber spricht. Und das geht in dieselbe Kerbe, wie wenn Höcke sagt, wir können auch mit 30% weniger Einwohnern hier leben, was völlig absurd ist, weil es dann außerhalb von Döbeln und Leipzig überhaupt keine Schule oder keinen Kindergarten mehr gibt.
1: Also sehen Sie da aber eine Verantwortung bei der AfD, aber auch bei den anderen Parteien, die offenbar ja kein Gegenrezept haben, so habe ich Sie verstanden. Ich möchte ganz kurz nochmal, weil der Anlass unserer Sendung ja diese Ost-West-Debatte ist, also wie ging es denn besser, Herr Dernow? Kann man als Außenstehender nur diese Wahl abwarten, weil man selbst dort nicht wählt, oder gibt es irgendwie eine Art von Debattenführung, die zuträglich wäre, um einen konstruktiven Austausch über Machtverschiebungen, politische Kräfteverhältnisse in den ostdeutschen Bundesländern halt auch anzustoßen?
4: Also es wäre jetzt schon lustig, wenn ich in dieser Sendung verkünden könnte, was das Rezept ist. Also das würde ich mir nicht anmaßen. Aber was ich natürlich schon spüre, ist, dass die AfD etwas ausnutzt. Nämlich, dass es schon, obwohl es eine Mehrheit in Deutschland, eine deutliche Mehrheit in Deutschland gibt, die sagt, Demokratie ist das richtige Modell und das ist das, was wir haben wollen, ist etwas, was Herr Geilhofer gerade auch gesagt hat, schon indirekt passiert, dass man häufig eben mit der AfD damit umgeht, dass man nur sagt, was gegen AfD, also dass man praktisch gar nicht eigenes Rezept nach vorne stellt und damit natürlich der AfD im Grunde genommen schon mal kommunikativ so einen Schwung mitgibt. Das Zweite ist, dass die AfD in dem Sinne auch mitregiert oder beziehungsweise politisch mitgestaltet, weil teilweise Parteien einfach in den Mund geredet haben, weil man der Meinung war ganz lange, dass das irgendwie das richtige Mittel wäre, um zu gewinnen. Und das halte ich für eine Schwäche. Und da glaube ich, ist es ganz gut, erstens, dass in den Parteien wieder so ein stärkerer Selbstbezug da ist, also zu sagen, was macht das eigentlich aus, wenn du die Grünen, die SPD, die FDP oder wie auch immer wählst? Und das Zweite ist, was ich mir vor allen Dingen wünschen würde, was kommt denn in die Zukunft? Also mir ist so stark immer wieder so ein Vergangenheitsbezug bei vielen, ne? Also früher war alles besser, was hier sowieso also eine Geschichtsverklitterung ist, und zwar auf allen Seiten. Also sowohl im Osten, die glauben, dass in der DDR es total toll war und irgendwie anscheinend ganz viel ausgeblendet haben, wie in Westdeutschland, dass man der Meinung war, irgendwie, also in den 80ern war hier das blühende grüne Leben.
1: Das beobachten Sie aktuell jetzt auch in den Wahlkämpfen oder ist das eine generelle Beobachtung?
4: Das ist eine generelle Beobachtung. Also es wird schon gerne nostalgisch auch agiert. Aber mein Punkt ist viel wichtiger zu sagen, lass uns irgendwie wieder so ein Zukunftsbild aufmachen. Lass es auch eine Utopie sein. Also man könnte vielleicht sagen, wieder ein bisschen mehr Star Trek. Ja, und ich meine, man muss das ja auch kulturell sehen. Also Dystopien sind ja anscheinend sehr, sehr en vogue gewesen. Dass wir wieder mal darüber sprechen, welche Zukunft wollen wir denn haben? Was müssen wir dafür machen? Dass wir die demokratischen Institutionen, denen ich übrigens immer noch vertraue, dass wir die aber nicht wie Museen behandeln, sondern dass wir die ausbauen. Dass wir uns fragen, wie kann man die effizienter, effektiver machen? So, und über solche Debatten würde ich mich auch freuen. Das heißt nicht, dass sie nicht stattfinden, aber sie sind schon noch ein bisschen unterm Radar.
1: Frau Raabe, wir haben jetzt in dieser Runde viel über die AfD gesprochen, weniger über die anderen Parteien, aber die Verantwortlichkeit letztlich für ein Wahlergebnis und wie sich ein Bundesland ja auch entwickelt, die liegt letztlich ja auch bei denjenigen, die wählen, bei den Wählerinnen und Wählern. Warum so eine Partei, die in bundesweiten Debatten als so antidemokratisch und gesichert rechtsextremistisch ja betitelt wird?
2: Ja, also ich glaube, auch hier sieht man, dass eine Debatte in den letzten Jahren nicht ordentlich geführt wurde, nämlich diese WählerInnen wurden ja ganz lange zum Beispiel als Protestwähler bezeichnet oder als wüssten die eigentlich gar nicht so richtig, was sie wollten. Ich finde das immer Also gerade bei AfD-WählerInnen, ne, da ist das ja so, dass man dann immer sagt, ja, aber das sind gar nicht alles Nazis, das sind alles gar nicht Rechtsextreme und die sind einfach nur unzufrieden. Ich finde das immer so absurd, wenn man sich vorstellt, dass man zum Beispiel über grünen Wähler sagen würde, ja, aber für Klimaschutz sind die eigentlich gar nicht. Ne? Also dass man sie eigentlich so wie entmündigt in dieser Entscheidung, die sie treffen und so tut, als wüssten die nicht, was sie tun. Ich glaube, da würde das schon mal anfangen, dass wir das ernst nehmen. Also,
1: das heißt,
2: dass wir erstmal.
1: Aber Entschuldigung, wenn ich da reingehe, in Sachsen-Anhalt sind es ja sehr viele Wählerinnen und Wähler, die zumindest, wir müssen immer sagen, laut Umfragen, ne, ja, die AfD wählen könnten. Also was bedeutet das für diese Menschen? Das sind ja
2: eine
1: Million Menschen.
2: Genau, das bedeutet, dass wir feststellen müssen, also sowohl in Sachsen-Anhalt als auch nach Umfragen in der gesamten Bundesrepublik, beziehungsweise bei der letzten Bundestagswahl hat jeder fünfte Wählerin, die teilgenommen haben, die

0: mehr verursacht, dass auch harte Rechtsextreme, die dort enttarnt wurden im Umkreis des AfD-Spitzenkandidaten, dass das niemanden mehr abhält, sondern im Gegenteil, dass die WählerInnen sagen, ja, genau das wollen wir. Und ich glaube, das müssen wir in diesen Debatten auch endlich mal einfließen lassen, dass wir eine wachsende Gruppe an Menschen haben in der gesamten Bundesrepublik, die mit politischer Gewalt leben kann, die mit Rassismus leben kann, mit Sexismus und so weiter. Ja, also das müssen wir erstmal feststellen.
1: Also im Falle des AfD-Europapolitikers, da laufen noch die Ermittlungen. Das möchte ich ganz kurz auch noch mal ganz kurz hier erwähnen.
0: Herr Dernow, das sind aber die Aussagen der Polizei. Also es ist jetzt nicht sozusagen die Aussage von Augenzeugen, sondern die Polizei hat gesagt,
1: zur Vollständigkeit kam, ne? Möchte ich es aber nennen. Herr Dernow, Sie haben gerade eben gesagt, Sie beobachten da generell einen Blick nach hinten, eher so rückwärtsgewandte gesellschaftliche Perspektiven. Herr Geilhufe, ist das etwas, Was Sie auch beobachten in Ihren Gesprächen? Ist das etwas, was Sie auch mit Blick aus Sachsen auf die laufenden Wahlkämpfe beobachten?
2: Ich erlebe es letzten Endes als eine grundlegende Frage nach der Identität dieses Landes. Das ist aus meiner Sicht eine Grundfrage, die wir nicht beantwortet kriegen und die kriegen wir in Ost und West nicht hin. Ich erkläre mir den Wahlerfolg der AfD in Westdeutschland nicht nur darüber, dass es irgendwie rassistische Ressentiments in dieser Gesellschaft gibt. Natürlich ist das außer Frage so. Mittlerweile wird die AfD in Westdeutschland so, oder sozusagen in den westdeutschen Bundesländern stark, weil sie in Ostdeutschland so eine krasse Basis hat und von dort aus wirken kann. Aber sie ist dort auch stark, weil, glaube ich, eine Grundfrage in diesem Land nicht geklärt ist, nämlich wer wir eigentlich sind, wer dieses Land gerade ist und wie es in Zukunft sein soll. Und da sind eben die Fragen, die sich auftun, wenn man die Migration der letzten 10 Jahre anschaut, wenn man die wirtschaftliche Entwicklung der letzten Jahre anschaut etc., für eine bestimmte Zahl von Menschen besorgniserregend. Also es gibt einfach offene Fragen, die gerade ungenügend beantwortet werden, was man, glaube ich, auch dazu sagen darf. Also man kann ja auch, ein Kumpel von mir, Monchi, von Feine Sahne Fischfilet, hat gerade hinter der Brandmauer geschrieben. Das ist ja etwas, was auch wichtig ist zu sagen. Also dass wir anderen Kräfte in diesem Land, und da binde ich ja die Kirchen genauso mit ein, ohne dass ich will jetzt meinen Arbeitgeber nicht kritisieren oder meine Heimat, aus der ich komme, aber so, wir bieten ja auch nicht gerade Lösungen und gute Antworten auf sehr dringende Fragen.
1: Aber offenbar haben die einen überzeugendere Antworten als andere. Also wir haben jetzt in der Runde noch nicht so viel über die anderen politischen Parteien gesprochen, ne? Von CDU bis Linke.
3: Also da würde ich direkt eingreifen. Also überzeugender ist sie nicht, sondern die sind einfacher. Ich würde schon sagen, dass also auch eine krasse Überforderung herrscht. Ja, also ich kann
1: bei den Parteien?
3: In der Bevölkerung.
1: Bei der Bevölkerung.
3: Ja. Genau. Also weil natürlich, ich meine, wir haben Kriege, wir haben Klimawandel, wir haben eine sogenannte Deindustrialisierung, wobei noch diskutiert wird, also wie groß sie stattfindet und wie viele Arbeitsplätze es machen wird. Aber es gab schon irgendwie so eine Art Stillstand und man hat das dann, das wird dann auf alles projiziert natürlich, ne? Da ist man dann im Zug und dann kann man nochmal meckern. Ich meine, immerhin in einem Punkt sind wir in Deutschland wirklich sehr einig. Ich finde, dass wir alle Meckerfritzen sind, also im Kern. Also wenn man einfach mal in andere Länder fährt oder mit Leuten sich mal unterhält außerhalb Deutschlands. Ich würde sagen, da sind Ost und West ziemlich stark vereint. Wir sind sehr, sehr gut in dem. Vielleicht sind wir deswegen auch ein gutes Ingenieurland geworden, weil wir nämlich in die kleinen Details gehen. Aber das ist so eine lustige Randanekdote. Ich bin der Meinung, dass für diese Überforderung aber noch keine guten Antworten gefunden sind. Und wenn dann natürlich jemand kommt und sagt, also hier, das wird alles ganz einfach, dann gibt man natürlich also sozusagen das alles in eine Hand ab. Und das ist das, was man, glaube ich, als autoritär bezeichnen kann oder dass Leute nach Autoritären irgendwie sich sehnen, weil endlich kann ich meine Verantwortung abgeben. Und das ist natürlich tödlich in vielerlei Hinsicht für demokratische Strukturen. Aber da muss ich auch nochmal Frau Rabe auch nochmal recht geben. Es gibt wahnsinnig viel Engagement. Also wenn ich mir angucke, in den Statistiken sieht man, dass so viele Jugendliche wie noch nie engagiert sind. Sie sind politischer, als ich es zum Beispiel in meiner Jugend war. Ich war eigentlich sozusagen ich habe mich aus der Politik gedanklich lange Zeit komplett rausgezogen. Ich habe auch damals gesagt, die da oben. So, und habe dann gemerkt, das geht nicht. Das ist das Gefährliche.
1: Wir haben nur noch wenige Minuten. Vorhin haben Sie, Herr Geilhufe, die Frage aufgeworfen, wir müssten erstmal so ein bisschen erfahren und erkunden, wer wir selbst eigentlich sind. Damit ist ja auch eine Identitätsfrage angeknüpft. Frau Rabe, an Sie, wessen Aufgabe ist es denn, eine

0: Identität zu finden. Ist das die Aufgabe eines Staates, von politischen Parteien im Wahlkampf, oder ist das eine sehr individuelle Aufgabe?
1: Vielleicht beides. Also ich glaube schon, dass es so etwas wie eine Vision braucht, ne? Also das, was vielleicht auch mal die großen Parteien, das kam ja auch in dieser Diskussion schon mal, zum Beispiel, wenn man sowas wie die sozialdemokratische Vision in den skandinavischen Ländern denkt, was es früher mal gab, ne? So das Land als Zuhause, wo man sicher ist und sich wohlfühlt und aber jeder so sein darf, wie er will. Also solche Skizzen, wie sehen eigentlich in so einer Welt, auch in so einer schwierigen Welt, wie sieht denn eigentlich unsere Gesellschaft aus? Wer wollen wir sein? Gleichzeitig glaube ich aber doch, dass das auch eine Aufgabe für jeden von uns ist. Also sowohl uns zu kritisieren, uns zu hinterfragen, auch zum Beispiel mal Widerspruch auszuhalten, wie sowas eben, dass plötzlich, ups, das sind wir gar nicht mehr gewohnt, dass die Westdeutschen jetzt mal sagen, das nervt uns mit dem Osten. Da kann man ja auch widersprechen, aber man kann eben eintreten dann in eine Debatte. Das finde ich eigentlich gut. Und insofern, ich glaube, es ist eine Mischung. Alle an ihrem Platz.
0: Okay, Herr Geihove, wir haben nämlich nicht mehr allzu viel Zeit. Es sind ehrlich gesagt eher nur noch Sekunden statt Minuten, aber wessen Aufgabe ist es denn, die Identität sozusagen festzulegen, zu besetzen?
2: Ich glaube, dass das in Ostdeutschland tatsächlich den Kirchen zukommt. Also ich glaube, es gibt eine große Rolle.
0: Dass Sie das sagen.
2: Nein, ich meine das wirklich ganz ernst. Ich glaube tatsächlich, dass die geistige Ressource gerade dieser Länder tatsächlich in diesem bürgerlichen Protestantismus steckt, der die Wende herbeigeführt hat, zusammen mit vielen anderen Gruppen, die auch gar nicht kirchlich waren. Und ich arbeite sehr stark daran, in Zukunft diese Ressource wieder fruchtbar zu machen für die Prozesse, vor denen wir stehen. Genau.
0: Herr Dernow.
3: Ich mach's kurz. Es darf auf keinen Fall einem Einzelspieler überlassen werden, eine Identität zu definieren und alle anderen, die nicht passen, dann rauszukommen. Es ist eine gesamtgesellschaftliche Aufgabe, Institution, individuell. Und das ist das Komplizierte.
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0: Es wird 2:57 Uhr hier in der Radionacht im Deutschlandfunk und Sie wissen, das ist genau der richtige Moment für unsere
1: Sternzeit, 27. August. Der teilweise verfinsterte Vollmond am Morgen. 2 Wochen nach der Sonnenfinsternis hierzulande präsentiert der Himmel heute Nacht eine Zugabe. Es kommt zu einer partiellen Mondfinsternis. Um 4.34 Uhr, Freitag früh, tritt der Vollmond allmählich in den Kernschatten der Erde. Gegen 5:45 Uhr ist das Maximum erreicht. Über 90% des Monddurchmessers tauchen in den Erdschatten ein. Allerdings geht bei uns der Mond während der Finsternis unter. Daher ist nur der Anfang des Spektakels gut zu sehen. Wenn der stark verfinsterte Mond tief über dem Westhorizont steht, ist der Himmel wegen der Morgendämmerung bereits sehr hell. Zu einer Mondfinsternis kommt es nur, wenn der Vollmond genau in der Ebene der Erdbahn um die Sonne steht. Dann trifft ihn der Schatten unseres Planeten. Vor 2 Wochen hatten wir den umgekehrten Fall. Da hat der Mondschatten für eine Sonnenfinsternis gesorgt. In den nächsten Monaten stehen Neu- und Vollmond zu hoch oder zu niedrig. Erst im Februar gibt es erneut einen Mond- und eine Sonnenfinsternis. Eine Mondfinsternis ist von allen Orten zu beobachten, an denen der Mond am Himmel steht. Heute Nacht in Teilen Europas und Afrikas sowie in Amerika. Eine Stammhörerin in Redlands in Kalifornien bekommt die Finsternis in voller Schönheit zu Gesicht. Dort ist dann noch Donnerstagabend. In Europa nähern wir uns allmählich dem Ende einer rund 10-jährigen Flaute mit eher enttäuschenden Mondfinsternissen. Die nächste totale Verfinsterung, die bei uns komplett zu sehen ist, ereignet sich an Silvester 2028.
0: Na, und das sollten wir ja noch mitbekommen. Eine teilweise verfinsterte Vollmondnacht. Sachen gibt's am Himmel. Das war die Sternzeit von Dirk Lorenzen. Gleich folgen hier die Nachrichten und danach nehme ich Sie mit auf eine politische Reise nach Mittelamerika. Genauer gesagt nach El Salvador.

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1: Drei Uhr. Die Nachrichten. US-Präsident Trump hat nach eigenen Angaben keine Eile, die Gespräche mit dem Iran wieder aufzunehmen. In einem Interview mit dem katarischen Sender Al Jazeera sagte Trump, er habe dafür keinen Zeitplan. Zudem glaube er, dass die USA den Konflikt sehr deutlich gewinnen würden. Im Laufe des Tages wird Katars Ministerpräsident Sheikh Al Thani zu Gesprächen in Teheran erwartet. Im Mittelpunkt stünden Möglichkeiten zur Deeskalation von Spannungen und die Schaffung von Voraussetzungen für einen Dialog, teilte das katarische Außenministerium auf der Online-Plattform X mit. Demnach soll es auch um eine wieder ungehinderte Schifffahrt durch die Straße von Hormus gehen und dabei auch eine Rückkehr zum Status quo ante erörtert werden. Die Gespräche wurden auch von iranischer Seite bestätigt. Im Thüringer Landtag wird es beim geplanten Misstrauensvotum voraussichtlich keine Mehrheit gegen Ministerpräsident Vogt von der CDU geben. Die Landtagsfraktionen von CDU, BSW, SPD und Linken erklärten, sie wollten morgen nicht für den Antrag der AfD stimmen. Sie warfen der Partei unter anderem reine Selbstinszenierung vor. Die AfD-Fraktion hatte beantragt, in einem konstruktiven Misstrauensvotum Vogt abzuberufen und stattdessen ihren Vorsitzenden Höcke ins Amt zu wählen. Sie begründete den Schritt mit der Aberkennung von Vogts Doktortitel. Für ein erfolgreiches Votum wären 45 Stimmen nötig. Die AfD-Fraktion verfügt über 32 Sitze. Zuletzt war noch unklar gewesen, wie das BSW abstimmen würde. Der Thüringer AfD-Landesverband wird vom Verfassungsschutz als gesichert rechtsextremistisch eingestuft und beobachtet. Der Vorsitzende des Dachverbands der DDR-Opfer, Dombrowski, kritisiert die Forderungen der Berliner Linken nach Enteignung von Wohnungskonzernen. Die Folgen von Verstaatlichungen habe man vor 1989 in ganz Osteuropa und der DDR sehen können, sagte der frühere CDU-Politiker dem Redaktionsnetzwerk Deutschland. Mit Ausnahme von Neubauten seien Wohnungen damals in einem jämmerlichen Zustand gewesen. Deshalb sei die Forderung nach Vergesellschaftung von Wohnungskonzernen auch aus historischen Gründen falsch. So seien Verstaatlichungen der Weg zum Sozialismus, sagte der Chef der Union der Opferverbände kommunistischer Gewaltherrschaft weiter. Sozialismus mache nicht alle gleich, aber alle gleich arm. In Berlin wird am 20. September das Abgeordnetenhaus neu gewählt. Die SPD als möglicher Koalitionspartner der Linken lehnt Enteignungen ab. Zwei Beschäftigte des Frankfurter Flughafens sind an einer Malaria-Erkrankung gestorben. Wie der Betreiber Fraport mitteilte, starb eine Person im August. Eine weitere war nach Angaben des Frankfurter Gesundheitsamtes bereits Anfang Juli gestorben. Demnach wurden beide Personen durch Mücken aus einem Malaria-Gebiet infiziert, die mutmaßlich mit dem Flugzeug nach Deutschland gekommen waren. Insgesamt seien 6 Beschäftigte betroffen gewesen, hieß es. Den verbliebenen 4 gehe es nach ärztlicher Behandlung wieder gut. Eine solche Infektion im Flugzeug oder am Airport wird als Flughafenmalaria bezeichnet. Der letzte Fall in Deutschland war dem Robert-Koch-Institut zufolge 2023 in Frankfurt gemeldet worden. Im Norden des US-Bundesstaats Texas breitet sich ein Flächenbrand aus. Laut dem Sender Fox News wurden wegen des Feuers in der Nähe der Großstadt Fort Worth bislang rund 1000 Menschen evakuiert. Allein in den vergangenen 24 Stunden seien mehr als 120 Quadratkilometer Fläche verbrannt, hieß es vom regionalen Feuerwehrverband. Mehrere Gebäude seien dem Flammen zum Opfer gefallen. Etwa 200 Hilfskräfte sind den Angaben nach derzeit im Einsatz. Bei einem schweren Waldbrand im US-Bundesstaat Nevada nahe der Stadt Reno berichtete die Feuerwehr von deutlichen Fortschritten bei der Bekämpfung. In Spanien ist ein Waldbrand am Stadtrand von Barcelona nach offiziellen Angaben inzwischen unter Kontrolle. Der Brand hatte zeitweilig auch mehrere Stadtteile Barcelonas bedroht. Das Wetter? In der Nacht teils bewölkt, teils klar und meist trocken. In der Mitte örtlich neblig trüb. Am Tage im Westen zunehmend wolkig, später erste kräftige Gewitter, örtlich auch Unwettergefahr. Sonst heiter oder sonnig und meist trocken. Höchstwerte 27 bis 34 Grad, an den Küsten kühler. Das waren die Nachrichten.
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2: Im Studio weiter mit Marco Langer. Schön, dass Sie zuhören.

0: In der nächsten halben Stunde unsere Weltzeit und in der heutigen Ausgabe blicken wir nach El Salvador.
1: Wir sind sicher, dass es mit den Investitionen, die ins Land kommen und den Projekten, die gerade entstehen, immer besser werden wird. Aber der Tourismus allein reicht nicht aus, um das Land zu entwickeln. Wir brauchen andere Branchen, die wachsen. Wir brauchen Wachstum im Baugewerbe. Wir brauchen mehr Wachstum in der Landwirtschaft, in der Industrie und bei den Dienstleistungen.
0: Najib Bukele war das, der Präsident von El Salvador, der hier bei einem Treffen mit Investoren offen um Geld für sein Land wirbt. Seit er die berüchtigten Banden im Land, die Kriminalität weitgehend unter Kontrolle gebracht hat, verkauft er El Salvador als sicheren, modernen Wirtschaftsstandort. Dabei hat sein Erfolgsmodell auch eine andere Seite. Der seit 2022 geltende Ausnahmezustand schränkt Grundrechte ein. Die politische Macht konzentriert sich immer stärker beim Präsidenten. Und der wirtschaftliche Umbau verändert ganze Landstriche. Besonders deutlich zu sehen ist das in Nueva Cuscatlan. Hier wuchsen früher ganze Kaffeewälder. Heute entstehen Luxuswohnungen und andere Immobilienprojekte. Unsere Reporterin Johanna Fuchs und Gibramena Aguilar haben sich vor Ort umgehört, was das für die Menschen der Gemeinde und speziell für die Kaffeebauern bedeutet.
2: Nuevo Cuscatlan liegt inmitten von grün bewachsenen Bergen und steckt mitten im Urbanisierungsprozess. Bis vor einigen Jahren war der Ort noch von Wald und Kaffeefinkas umgeben. Auch heute säumen noch immer tropische Bäume und Sträucher viele der neu ausgebauten Straßen. Doch das Stadtbild hat sich stark verändert in den letzten 10 Jahren. Überall werden neue Immobilien hochgezogen. Vor allem ausländische Investoren kaufen die Kaffeefinkas auf, wandeln ihre Nutzung um und verändern damit den Charakter der Gegend.
3: Yo crecí en una finca que se llama Santa Elena, que está próxima a la colonia Altos de Nuevo Cuscatlán.
4: Ich bin auf der Finca Santa Elena aufgewachsen. Wir waren immer von Kaffeeanbaugebieten umgeben. Kaffee hat mein ganzes Leben geprägt. Ich habe den kompletten Prozess miterlebt, von der Pflanze bis zum Export. Schon mein Vater war Kaffeebauer. Ich habe in der Weiterverarbeitung gearbeitet. Kaffee brachte in Nueva Cuscatlán die Leute zusammen. Aus dem ganzen Land kamen Menschen, um mitzuhelfen und sich auszutauschen. Jede Tasse Kaffee, die ich trinke, verbindet mich mit diesen Erfahrungen.
2: Rosario Valencias Familie lebt seit Generationen in Nuevo Cuscatlán, in der Cordillera del Bálsamo. Die 50-jährige Frau, die mittlerweile als Lehrerin arbeitet, hat die Entwicklungen in der Gemeinde seit Bukeles Amtsantritt, zunächst als Bürgermeister vor Ort und später seit 2019 dann als Präsident, hautnah miterlebt. Von der grünen Oase, in der sie aufwuchs, bleibt heute nur noch ein kleiner Teil.
4: Hier rund um das Fußballfeld ist die Landschaft noch voller Bäume und Kaffeesträucher. Dieses Feld wurde für die Kaffeearbeiter angelegt, als Gemeinschaftsort. Und diese Funktion erfüllt es auch heute noch. Doch hier zu sein, macht mich inzwischen nostalgisch, weil wir wissen, dass uns dieser Teil unserer Identität langsam weggenommen wird. Wir alle hier sind eng mit dem Kaffeeanbau verbunden. Doch bald werden das nur noch Erinnerungen sein, die wir unseren Kindern erzählen.
3: Nada más va a quedar en ese recuerdo.
2: Die wenigen Kaffeesträucher rund um das Fußballfeld sind das, was von den Kaffeewäldern der Gemeinde übrig geblieben ist. Und das in einem Land, das einst weltberühmt für seinen Kaffee war. Heute hat Nuevo Cuscatlán mit Umweltproblemen zu kämpfen. Denn das von Bukele vorangebrachte Entwicklungsmodell für El Salvador, das einen Wandel von einer landwirtschaftlichen Nutzung von Flächen hin zur Entwicklung großer Luxusimmobilienprojekte vorsieht, basiert auf einer zweifelhaften Grundannahme dessen, was die Bevölkerung braucht. Valencia weist auf eine der aktuellen Baustellen in der Kommune.
4: Durch die großen Bauvorhaben ist es hier konstant laut und staubig. Wir werden krank davon und leiden unter ständigem Stress. Früher war es erholsam, hier zu sein. Heute ist das Gegenteil der Fall. Die Umwelt wurde durch die Entwaldung komplett zerstört. Die Erde kann ohne Wald den Regen nicht mehr aufnehmen, wodurch es oft Überflutungen gibt. Unsere Häuser stehen dann unter Wasser und die Infrastruktur wird zerstört. Gerade erst vor einigen Tagen ist das der Fall gewesen. Dann kommen auch noch Erdrutsche dazu.
2: Die Finca Santa Elena, auf der Valencia aufgewachsen ist, war einst ein erfolgreiches Beispiel für die Kaffeekooperativen, die aus der Agrarreform der 80er Jahre in El Salvador hervorgegangen waren. Vor der Reform fand der Kaffeeanbau unter quasi kolonialen Bedingungen statt. Die Fincas gehörten zu großen Teilen europäischstämmigen Eliten. Durch die Reform wurden viele private Ländereien der Großeigentümer in Gemeinschaftseigentum umgewandelt. Die Grundstücke wurden gemeinsam gekauft, was teilweise mit Verschuldung einherging, und gehörten von da an keinem einzelnen Privatbesitzer mehr, sondern wurden in eine Art Genossenschaft verwandelt. Das Land, auf dem Valencia aufwuchs, gehörte zum Beispiel bis zu 170 Genossenschaftlern zusammen. Niemand konnte seinen Teil eines Gemeinschaftsgrundstücks verkaufen. Die Nutzungsrechte konnten lediglich vererbt werden. So sollte die Privatisierung verhindert und das Recht der Gemeinde auf ihren eigenen Grund und Boden geschützt werden. Peu à peu wurde die Agrarreform in den letzten Jahrzehnten jedoch zurück abgewickelt. Schon die neoliberale Gegenreform des ehemaligen Präsidenten Alfredo Cristiani in den 90er Jahren sollte die Aufteilung und den Verkauf der Grundstücke innerhalb der landwirtschaftlichen Genossenschaften wieder erleichtern. Die letzten Kaffeewälder, wie die auf der Finca Santa Elena, überlebten letztendlich nur, weil sie auch als Naturschutzgebiete ausgewiesen waren. Doch der Bukelismus sollte den Ausverkauf des Landes weiter vorantreiben. Eine wichtige Rolle spielte dabei Michelle Sol, Bukeles Nachfolgerin als Bürgermeisterin von Nuevo Cuscatlán und inzwischen Ministerin für Wohnungswesen.
5: Pero luego, en el año 2017, la quien era entonces alcaldesa de Nuevo Cuscatlán,
1: 2017 hat die damalige Bürgermeisterin von Nuevo Cuscatlán Druck gemacht, damit das Gebiet von einem Umweltschutzgebiet zu einer Entwicklungszone umbenannt wurde, sodass sie urbanisiert werden konnte.
2: So der salvadorianische Anthropologe Julio Gutierrez, der sich an der Berkeley-Universität auf die Erforschung dieser Entwicklung spezialisiert hat.
1: Durch die Legalisierung der Bebauung an einem Ort, an dem das zuvor verboten war, stieg der Wert der Grundstücke sofort an.
2: Viele der Kaffeebauern der Cordillera del Bálsamo waren mehrfachem Druck ausgesetzt, der dazu führte, dass sie ihr Land verkauften. Zum einen hatten viele Schulden noch aus der Zeit der Agrarreform. Viele wurden aber auch direkt von Regierungsseite bedroht, wenn sie ihre Grundstücke nicht verkaufen wollten, wie Gutierrez beschreibt. Das Medium Malayerba dokumentierte Dutzende Fälle von Einschüchterung mit Räumungsklagen oder physischer Bedrohung durch Baumaschinen, die Infrastruktur oder Felder zerstörten. Vom Verkauf der Länder profitierten insbesondere die Mitglieder der aktuellen Regierung und verbündete Unternehmer. Die Grundstücke um Nuevo Cuscatlán etwa werden derzeit von einer Geschäftspartnerin der Schwiegermutter von Nayib Bukele bebaut. Das Unternehmen, das das Grundstück in Santa Elena gekauft hat, unterhält direkte Verbindungen zu Michel Sol und Ernesto Castro, dem Präsidenten der Legislative, Bukeles rechter Hand. Familien der alten Kaffeeoligarchie und internationale Investoren, die enge Kontakte zur Regierung pflegen, kaufen immer mehr Ländereien auf. Die Profiteure sitzen dabei direkt an den Hebeln der Macht. Michelle Sol kann als Wohnungsbauministerin staatliche Gelder nutzen, um die vertriebenen Bauern in eine Siedlung ohne Wasser umzusiedeln.
6: Today we're here to showcase El Salvador's business environment and investment opportunities.
7: In El Salvador?
8: Es gab in den letzten 8 Jahren einen Prozess der Öffnung in El Salvador gegenüber Investoren. Die sollten Kaffee, Fincas und andere Ländereien kaufen. Die Regierung spricht über El Salvador, als stünde das Land zum Ausverkauf, auch wenn sie selbst das natürlich so nicht sagen würden.
2: Erklärt die Kaffeeforscherin und Journalistin Cecibel Romero, die bis 2022 selbst Kaffeeproduzentin in El Salvador war. 12 Jahre lang hat sie mit ihrem Mann und einigen MitarbeiterInnen eine kleine Finca betrieben. Mittlerweile blickt sie aus dem Exil nostalgisch auf ihre Zeit als Produzentin zurück und betrachtet die Entwicklungen im Land mit großer Sorge.
9: El Salvador no volverá a ser la finca de nadie. Así que vamos a ir tras cada corrupto en este país.
2: Im Juni 2023, in einer Rede zum Abschluss des 4. Jahres seiner Amtszeit, inszenierte sich Bukele vor den Kameras als unerbittlicher Kämpfer gegen Korruption und die alte Wirtschaftselite. Doch bereits ein Jahr später enthüllten investigative Recherchen von Focus TV und Redacción Regional, dass die Familie des Präsidenten in dessen Amtszeit ihren Landbesitz verzehnfacht hatte. Über 360 Hektar Land, darunter 7 historische Kaffeefinkas, sind inzwischen ihr Eigentum.
4: Seit 2024 vermarktet der Präsident mit Bean of Fire auch seine eigene Gourmet-Kaffeemarke für den weltweiten Markt. Doch für die vertriebenen Kaffeebauern von Nuevo Cuscatlán schmeckt dieser Kaffee bitter. Er schmeckt nach Vertreibung. Dieser Auftritt als Kaffeeunternehmer wurde im Allgemeinen als ein Versuch interpretiert, sich in die salvadorianische Elite einzureihen. Die Bukeles waren vorher nicht Teil der Kaffeeoligarchie, doch so haben sie sich in die Gesellschaft der Großgrundbesitzer integriert. Ich bin nicht sicher, ob dahinter wirklich irgendein Interesse am Kaffeeanbau steckt. Mittlerweile macht er kaum noch Werbung für seine Marke. Okay. Er möchte vor allem Landbesitz anhäufen.
2: Die Politik der Regierung von Nuevas Ideas, zu Deutsch Neue Ideen, der von Präsident Bukele gegründeten alleinherrschenden Partei, hat Regionen wie die Cordillera del Bálsamo radikal verändert. Wo einst die Familie von Valencia Kaffee anbaute, herrscht heute nackte Spekulation. Über staatliche Werbekampagnen wie Invest in El Salvador wurden die Ländereien gezielt als steuerfreie Investitionshäfen für ausländische Technologie- und Kryptounternehmer angepriesen. Für die sogenannten Tech-Bros ist das salvadorianische Land kein landwirtschaftliches Gut, sondern ein sicherer Parkplatz für ihr Bitcoin-Kapital in einer völlig deregulierten Oase. Diese künstliche Nachfrage trieb die Bodenpreise zusätzlich in die Höhe, was auch anderen neuen Großgrundbesitzern, wie es die Bukeles mittlerweile sind, nützt.
8: Sie sind fast wie neue Kolonisatoren, aber mit einem großen Unterschied zu früher. Diese ganze Bitcoin-Welt gleicht einer Sekte. Sie denken, Herr Bukele ist ganz auf unserer Wellenlänge und ermöglicht es uns, steuerfrei einzukaufen und die Voraussetzungen zu schaffen und diese Religion zu leben. Jedes Wochenende finden Aktivitäten des Bitcoin-Clubs statt. Dort finden sie also eine Insel, auf der die Menschen ihre eigene Sprache sprechen. Und diese Sprache ist übrigens nicht Spanisch, sondern Englisch.
2: Ein wesentlicher Baustein für den lukrativen Verkauf der Wälder ist der Ausnahmezustand, der seit März 2022 im ganzen Land herrscht. Er wird als Kampf gegen Banden beworben, wird aber auch dazu genutzt, Oppositionelle mundtot zu machen und zu inhaftieren. Auch für die Kaffeebauern und Verteidiger von Umwelt- und Menschenrechten wirkt er wie ein Maulkorb, wie uns Julio Gutierrez auf Basis seiner akademischen Arbeit erläutert.
7: Aufgrund des Ausnahmezustands, der auch viele unschuldige Menschen ins Gefängnis brachte, überlegen die Menschen es sich zweimal, bevor sie protestieren oder öffentlich gegen Verdrängung oder den Aufkauf der Ländereien vorgehen. Oft sind sie gezwungen, das anzunehmen, was die Regierung ihnen als Entschädigung anbietet. Aber fast immer ist diese Entschädigung unzureichend. Erst vor einigen Monaten wurden wieder Menschen aus der Region vertrieben. Menschen, die ihr ganzes Leben lang auf diesen Landgütern wie Santa Elena angebaut und gearbeitet haben, wurden mit Baggern und schweren Maschinen vertrieben.
10: Es gibt diese andere Seite der Medaille in Bezug auf die Veränderungen im Land. Die Urbanisierung verändert Nuevo Cuscatlán ganz grundlegend. Wir hätten gerne mehr Balance zwischen dem urbanen Wachstum und dem Leben, das wir als Bewohner hier schon vorher führten. Der Schaden, der unserem Leben hier zugefügt wird, sollte von den Unternehmen und der Regierung minimiert werden.
2: Um das zu erreichen, organisiert sich Rosario Valencia inzwischen mit ihrer Gemeinde in Vollversammlungen und Nachbarschaftsvereinigungen. Sie versuchen, sich über soziale Medien, aber auch vor Ort zu vernetzen. Viele kommen zu den Versammlungen. Das macht Valencia Hoffnung. Zusammen wollen sie Druck auf die Unternehmen ausüben, damit diese die Verantwortung für die Umweltzerstörung und deren Folgen für das Leben und die Gesundheit der Bewohner von Nuevo Cuscatlán übernehmen.
10: El Salvador ist heute bekannt für seine schönen touristischen Orte und für die Sicherheit, die es jetzt gibt und die uns sehr wichtig ist. Doch wir erleben auch die negativen Folgen der Politik der Urbanisierung. Als Gemeinde stehen wir zusammen und wir hoffen auch weiterhin, dass wir zu einer Einigung mit den Unternehmen kommen können. Auch wenn es bislang noch keine wirkliche Lösung gab, haben wir auch nicht aufgehört, unsere Stimme zu erheben.
2: Bisher lassen sich Valencia und ihre Nachbarn nicht einschüchtern. Gemeinsam mit ihrer Nachbarschaftsvereinigung kämpfen sie an einem gefährlichen Ort um ihr Wasser, ihre Wälder und darum, nicht wie so viele andere, ihr Land verlassen zu müssen. Doch die Bagger und Bulldozer fahren fort, eine Kaffeepflanze nach der anderen dem Erdboden gleichzumachen. Verkauft ist verkauft.
0: Verkauft ist verkauft, ja. Und dieses Modell, das Bukele in El Salvador umsetzt, das endet inzwischen längst nicht mehr an den Grenzen dieses Landes. Seine Politik der harten Hand gegen Kriminalität findet in Lateinamerika durchaus Nachahmer. Auch in anderen Ländern werden demokratische Grenzen immer weiter verschoben. Was da passiert, darüber hat meine Kollegin Katja Bigalke mit unserer Korrespondentin für die Region, Jenny Barke, gesprochen. Ihre erste Frage: Ist Bukele in Lateinamerika eigentlich noch ein Sonderfall?
11: Nein, Bukele ist in der Region kein Sonderfall. Besonders, wenn man so will, macht ihn vor allem, dass er so extrem schnell das Land umgebaut hat und damit sehr erfolgreich und beliebt ist. Und deshalb sehen ihn auch viele in der Region als Vorbild und wollen ihm nacheifern. Aber schauen wir so in die Region, da bemerken wir seit Jahren einen schleichenden Abschied von Demokratien, zum Beispiel auch in Honduras. Also dort war es anders als bei Bukele, nicht die plötzliche Machtübernahme eines charismatischen Präsidenten, sondern eine lange und stetige Aushöhlung der Institutionen. Das hat man auch jetzt zuletzt Ende 2025 gesehen. Da gab es Wahlen und nach Jahren, in denen das organisierte Verbrechen die staatlichen Strukturen aufgeweicht hat, da gab es kaum noch Vertrauen. Die Wahlen waren begleitet von massiven Verzögerungen, politischem Druck auf die Wahlbehörden, Betrugsvorwürfen und auch Gewalt. Und jetzt regiert der rechtskonservative Nasri Asfura, klar neoliberal, stark mit der Wirtschaftselite vernetzt. Er wurde im Wahlkampf deutlich von den USA, also auch von US-Präsident Donald Trump, unterstützt. Oder blicken wir auf Costa Rica. Seit Mai regiert hier Laura Fernandez, die politische Erbin des populistischen Präsidenten Rodrigo Chavez. Und Costa Rica galt ja lange als demokratische Ausnahme in Mittelamerika, Schweiz, Lateinamerikas wurde es auch genannt, ein Sehnsuchtsort des Ökotourismus. Und das Bild hat in den vergangenen Jahren Risse bekommen durch Gewalt und Drogenschmuggel. Das nimmt auch in Costa Rica zu. Und dem will die neue Präsidentin Fernandez mit harter Hand begegnen und sich an dem Modell Bukeles orientieren. Also wie in El Salvador Hochsicherheitsgefängnisse im Land bauen.
12: Du hast es gerade schon gesagt, dieses Modell Bukele ist dabei jetzt nicht unbedingt so attraktiv, weil es Grundrechte einschränkt, sondern vor allem wegen seines harten Vorgehens gegen die Kriminalität. Dafür ist er populär. Dieser Erfolg, würdest du sagen, der wird inzwischen durchaus kopiert, ja?
11: Genau, also man muss dazu verstehen, woher El Salvador kommt. Also vor Bukele herrschte dort eine der höchsten Mordraten der Welt. Jeder kannte jemanden, der Opfer wurde. Viele Menschen haben Angst gelebt. Und Bukeles Rezepte haben diese Mordrate auf eine der niedrigsten der Welt gesunken. Und das kommt sehr gut an. Und damit wirkt seine harte Hand gegen Kriminalität eben wie ein Erfolgsgarant. Seine Hochsicherheitsgefängnisse werden eben jetzt auch Wahlversprechen in anderen Ländern, wie eben in Costa Rica. Und auch in Panama hat der Präsident José Raúl Mulino zum 1. Juli neue Pläne vorgestellt, wie man künftig die Kriminalität bekämpfen möchte. Und es wird dabei von einer Bukelisation der Sicherheitspolitik gesprochen. Also konkret ist das ja eine Art Tauschgeschäft, das Bukele verspricht. Mehr Sicherheit, dafür weniger Rechte. Und hinzu kommt, dass er sich als Marke inszeniert, bezeichnet sich selbst als coolster Diktator. Und das mindert nicht seine Popularität in El Salvador. Und viele Staaten kopieren nicht komplett sein autoritäres System. Die exportieren aber genau dieses Narrativ. Also Demokratien sind zu langsam, die Gerichte schützen angeblich die Täter mit einer zu weichen Justiz. Und deshalb übernehmen viele selektiv die scheinbar erfolgreichsten Elemente. Und dazu gehören eben neben Hochsicherheitsgefängnissen auch härtere Strafen, Ausnahmezustände, erweiterte Befugnisse für Polizei und Militär.
12: Besonders unter Druck ist die Demokratie ja schon recht lange in Nicaragua. Aber Nicaragua geht da tatsächlich noch mal einen Schritt weiter. Daniel Ortega hatte da im Juli angekündigt, dass es künftig auch gar keine Wahlen mehr geben soll. Davon profitiert vor allen Dingen seine Frau Rosario Murillo, die ja schon als Co-Präsidentin mitregiert. Was verändert sich denn dadurch nochmal? Nicaragua war doch eigentlich schon vorher eher eine Diktatur, oder?
11: Ja, definitiv. Also Nicaragua war faktisch eine Diktatur. Der Unterschied liegt jetzt darin, dass nicht eine Demokratie abgeschafft wurde, sondern dass Daniel Ortega und seine Ehefrau Rosario Murillo jetzt den letzten Rest der bisherigen demokratischen Fassade fallen gelassen haben. Also die beiden regieren ja schon seit 20 Jahren durch. Und 2018 gab es blutige Proteste, die niedergeschlagen wurden. Da sind 800.000 Nicaraguaner in der Folge vor möglichen Verhaftungen verschwinden lassen und Folter ins Ausland geflohen. NGOs und die katholische Kirche, die sind bereits verboten. Die Presse ist unterdrückt. Und jetzt mit dieser Abschaffung der Wahlen, die begründet Ortega damit, dass die bisherigen Wahlen immer ein Produkt eines fremden, liberalen und imperialistischen Systems gewesen seien. Ihm gelten alle Oppositionellen als Verräter, die vom Ausland, also vor allem von den sogenannten Yankees, also der USA, den USA finanziert werden. Er will quasi das Land vor diesen Einmischungen schützen und das ist damit seine verschwörungstheoretische Begründung.
12: Und als wie stabil schätzt du dieses System ein? Ist das inzwischen so eine Art Familiendynastie, die dann auch einen möglichen Abgang des inzwischen ja auch 80-jährigen Ortega dann überstehen würde?
11: Genau, also im Prinzip möchte Ortega mit diesem Schritt vor allem die Macht auf Dauer erhalten und schneidet weiter diese Familiendynastie auf sich und seine Ehefrau zu. Du hast es schon gesagt, also Murillo, die Ehefrau, ist seit vergangenem Jahr, seit einer Verfassungsreform Co-Präsidentin. Schon damit hat sie die staatliche Gewalt weiter unter ihrer Führung konzentriert. Und auch Ortega, eben 80 Jahre alt, er ist körperlich inzwischen sehr geschwächt von einer chronischen Krankheit. Er spricht auch immer zusammenhanglosere Dinge, vergisst Namen, kann schlecht laufen. Die Frage der Nachfolge wird also immer dringender. Und mit der Co-Präsidentschaft wird Murillo institutionell nicht nur noch als Ehefrau und mächtige Vizepräsidentin abgesichert, sondern als gleichberechtigte Herrscherin. Man muss aber auch sagen, Murillo ist mit ihren 75 Jahren auch keine junge mögliche Nachfolgerin. Und solange diese Nachfolge nicht benannt werden muss, da funktioniert aktuell das repressive Regime erstaunlich stabil. Also durch die Angst, aber auch durch ein Netzwerk aus Loyalitäten und Privilegien. Es gibt aber auch Gerüchte, dass Co-Präsidentin Murillo mit ihrem tyrannischen und impulsiven Stil die Basis verloren haben soll. Also ich habe kürzlich mit einer Exil-Nicaraguanerin gesprochen, die noch gute Kontakte ins Innere hat und meinte, es soll große Unzufriedenheit in der Armee geben. Viele Polizisten seien auch nicht mehr damit einverstanden, dass sie die Bürger unterdrücken sollen, statt sich um ihre Sicherheit zu sorgen. Also die Entscheidung, die Wahlen abzuschaffen, das zeigt, dass Ortega mehr und mehr um seine Macht bangt und ihm wird auch seit Jahren nachgesagt, dass er unter Verfolgungswahn leidet und die aktuellen Entwicklungen, die sollen das auch nicht besser gemacht haben. Also Ortega fürchtet, dass es kommen könnte wie in Venezuela, also dass die Machtbasis mit den USA kooperiert und am Ende die Vereinigten Staaten eingreifen und über ihr Schicksal entscheiden.
12: Apropos USA, das ist ja ganz interessant. Die USA gehen da ja sehr unterschiedlich mit den verschiedenen Ländern in Zentralamerika oder in der Region um, also in Venezuela inzwischen eben mit enormer Härte und gegen Ortega verhängen sie Sanktionen und protestieren zwar, aber ansonsten kann dieses Regime zumindest bislang eigentlich so weitermachen. Warum gibt es denn diese völlig unterschiedliche Behandlung dieser zwei autoritären Regierungen?
11: Das hat unterschiedliche Gründe. Also zum einen verfügt Nicaragua kaum über die strategisch relevanten Rohstoffe für die globale Wirtschaft. Also Venezuela hat ja die größten Ölreserven der Welt und das war und ist für die Vereinigten Staaten ein großer Motor, um einzugreifen und mitzubestimmen. Dahingehend ist Nicaragua jetzt erst einmal uninteressant, muss man sagen. Und dann hat Nicaragua auch nicht die politisch gleiche Relevanz. Venezuela hatte eine andere Strahlkraft, hat immer mit linken Regierungen kooperiert, also enge Beziehungen zu Russland, China und dem Iran gepflegt, mit Kuba kooperiert. Und Nicaragua hingegen hat zwar Kontakt zu diesen Ländern, agiert aber primär viel mehr nach innen und hat damit auch kaum Macht und Stärke, andere Länder zu unterstützen und ist somit auch gar kein Player, der aus der Sicht der USA weiter isoliert werden müsste. Und ein weiterer Unterschied zu Venezuela: Nicaragua ist einwohnertechnisch viel kleiner als Venezuela. Und ja, auch wenn in Nicaragua viele Menschen geflohen sind, das kommt weit nicht an die Zahlen in Venezuela heran. Da sind ja in den vergangenen Jahren bis zu 8 Millionen Menschen geflohen. Viele dieser Venezolaner, die sind eine Exilgemeinschaft, die viel Druck auf die USA ausgeübt hat, dass sich etwas in Venezuela verändern muss. Und diesen Druck, den gibt's weniger durch diese kleinere nicaraguanische Gemeinde. Also das ist auf jeden Fall auch noch ein wichtiger Punkt. Und der letzte, Trumps liebstes Argument für die Einmischung in Lateinamerika, ist der Kampf gegen den Drogenhandel. Damit konnte er den Druck auf Venezuela und die spätere Intervention gut begründen. Gegen einen mutmaßlich international wegen Drogendelikten gesuchten Politiker, also Maduro, juristisch vorzugehen. Und diesen Hebel gibt's in der Form in Nicaragua nicht. Also das Land gilt eher als Transitland für Drogen, aber nicht als ein eigener großer Akteur.
0: Unsere Korrespondentin Jenny Barke, die Fragen stellte Katja Bigalke.

0: 3:31 Uhr hier in der Radio nach dem Deutschlandfunk und wir kommen zur Forschung aktuell. Die anstehenden Landtagswahlen in Sachsen-Anhalt, aber dann auch in Mecklenburg-Vorpommern, es war ja schon mehrfach davon die Rede hier in dieser Radionacht, diese Wahlen beschäftigen auch die Wissenschaft. Zum Beispiel, inwiefern der Wahlausgang die Bedingungen für Forschung verändert, möglicherweise verschlechtert. Manche Wissenschaftlerinnen und Wissenschaftler engagieren sich jetzt in der Wahlkampfzeit auch ganz öffentlich, aber nicht so, wie jetzt vielleicht der erste Gedanke ist, denn es geht um das hier, sachlich streiten, andere Meinungen ertragen, Fakten einbeziehen. Heinrich Pfeiffer war beim Projekt Debattenbox dabei.
1: Okay, also ist das beides ein Nein?
2: Das ist jetzt, ja, wir kommen jetzt zu einem Nein.
3: Okay, dann auf einem kleinen Platz in der Wismarer Innenstadt in der Nähe des Hafens debattieren Bekannte, manchmal Eheleute, manchmal aber Menschen, die sich gar nicht kennen, über verschiedene Themen. Patrick Hensel, Mitinitiator des Projekts Debattenbox, erklärt, wie es funktioniert.
1: Sie positionieren sich in den ersten 30 Sekunden erstmal nur mit Ja oder mit Nein. Also grün für Ja, rot für Nein. Und wenn Sie einer Meinung sind, kommt die nächste Frage. Sind Sie sich uneinig, dann bekommen Sie 60 Sekunden Zeit, um sich mit Ihrem Gegenüber kurz auszutauschen und im besten Fall zu einem Konsens zu kommen.
3: Mit vor Ort ist Marianne Schmolke, Professorin für Wirtschaftsinformatik an der Hochschule Wismar.
4: Wir sind ja als eine Hochschule eher in einer provinziellen Region ein Ort, der auch eine große Verantwortung hat, weil wir im Umkreis gesehen nicht viele andere Möglichkeiten haben, um junge Menschen darauf vorzubereiten, wie sie sich in einer sehr, sehr komplexen Welt gut positionieren können mit ihren eigenen Werten, mit ihren eigenen Ansichten, mit ihren Kompetenzen.
3: Unter einem Pavillon werden die Fragen auf eine quadratische Box projiziert. Über einen Buzzer kann man zustimmen oder verneinen. Ein Paar macht den Anfang.
5: Ich bin nicht wie selbst immer deiner Meinung, aber...
2: Nein, wir bleiben jetzt mal ernst einen Moment. Ja. Du bist also der Meinung, dass die Menschen nicht selektieren können.
5: Ja.
3: Und schon geht die Diskussion los. Es geht um soziale Medien und wie mündig wir uns in den Netzwerken bewegen. Das Paar hat unterschiedliche Standpunkte dazu. Der Moment, in dem Marianne Schmolke weiterhelfen kann. Sie liefert Kontext, beantwortet Fragen. Schmolke will auch zeigen, dass Wissenschaft eben mehr sei als der berüchtigte Elfenbeinturm.
4: Wir haben ja eigentlich eine Situation, dass wir durch die Echtzeitinformation immer mehr überfrachtet werden. Aber im Grunde genommen ist die Welt gar nicht so schlimm, wie sie immer dargestellt wird. Wir haben wirklich viele Errungenschaften, die auch besseren Wohlstand ermöglichen und die vielen Menschen eigentlich ein erfülltes Leben verschaffen können. Aber da in Dialog zu kommen und auch so ein bisschen mehr Optimismus zu vermitteln.
3: Hinter der Debattenbox steht der Verein Science to Public aus Halle in Sachsen-Anhalt. Zusammen mit universitären Einrichtungen tourt er gerade durch Mecklenburg-Vorpommern. Der Politikwissenschaftler Jan Müller von der Universität Rostock ist nicht beteiligt. Er sagt, solche Formate sind wichtig, jedoch...
6: Ja, es darf sich natürlich nicht unbedingt auf den 5- oder 4-Jahres-Wahlzyklus konzentrieren. Und ich glaube, das ist ein Problem von so vielen Formaten, dass es dann wieder in den Mittelpunkt rückt. Aber klar, jeder, der jetzt irgendwie aktiv ist, das ist nur zu begründen. Am Ende ist es wichtig, dass die Menschen über Politik reden, dass sie mitbekommen, dass eine Wahl ist und eine informierte Entscheidung treffen.
3: Oder auch zu lernen, wie Menschen mit Positionen umgehen, die gegensätzlich zur eigenen sind. Wie bei dieser Frage.
1: Behindert Denkmalschutz eine moderne Stadtentwicklung?
7: Denkmalschutz und Moderne kann. Ich komme aus einer Stadt, wo beides möglich ist.
1: Okay. Jetzt hat er gesagt, ja, Sie dürfen gerne in Austausch treten. Warum ist quasi, also wieso haben Sie geantwortet?
8: Denkmalschutz blockiert Weiterentwicklung und Innovation und die Entwicklung von Städten und Gesellschaften.
3: Die beiden einigen sich am Ende ihrer einminütigen Diskussion auf einen maßvollen Denkmalschutz.
7: Hat mir gut gefallen, allein schon die Fragestellung, diese verschiedenen Fragen, weil sie einfach zum Nachdenken anregen und man selbst sich auch eine Meinung bilden darf. Ich habe feste Standpunkte und auch Ansichten, aber man kann sich auch vom Gegenteil überzeugen lassen und das ist auch eine gute Sache in diesem Fall.
9: Ja, manchmal, da kann man sich auch vom Gegenteil überzeugen lassen, fällt uns Menschen nicht so leicht, manchmal auch gar nicht leicht und das hängt sicher auch davon ab, wer ist dazu bereit und wer nicht, sich vom Gegenteil überzeugen zu lassen. Ja, und setzt sich damit wahrscheinlich dann auch nicht in so eine Debattenbox.
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9: Mit besten Empfehlungen aus der Wissenschaftsredaktion hier die gesellschaftswissenschaftliche Fokussierung, die Systemfragen bei uns. Eine Impfung soll vor allem vor schweren Erkrankungen schützen. Also zum Beispiel die Grippeimpfung bei Influenza, aber auch die Gürtelroseimpfung beim Herpes-Zoster-Virus. Aber, und da wächst das Wissen gerade, eine Impfung kann offenbar auch das Risiko von Herzproblemen verringern. Darauf weisen jetzt jedenfalls Ergebnisse einer großen Studie aus den USA hin zur Gürtelroseimpfung mit Daten von rund 36.000 Menschen. Wie kann das sein? Jemand, der sich hier in Deutschland mit dem Thema beschäftigt, das ist Matthias Plätz, Professor für Infektionsmedizin an der Uniklinik Jena. Wir haben vor der Sendung miteinander gesprochen und ich habe zuerst gefragt, was ist das Kernergebnis dieser neuen Studie?
13: Diese Studie konnte zeigen, dass die Impfung gegen Gürtelrose, also gegen das Herpes-Zoster-Virus, das Risiko für Herzkrankheiten um etwa 10% reduziert. Und das Besondere an dieser Studie war, dass man hier zwei unterschiedliche Impfstoffe verglichen hat, nämlich einen älteren Lebendimpfstoff, der bis 2017 verimpft wurde, und einen Totimpfstoff mit Immunverstärker, der ab 2018 geimpft wurde. Und durch dieses besondere Design, das zeichnet diese Studie aus und deswegen ist sie so gut publiziert worden, konnte man viele Verzerrungsfaktoren eliminieren.
9: Das bedeutet, ich habe ein geringeres Risiko, ja, bestimmte Herzprobleme, Herzerkrankungen bekommen im Vergleich zu den Menschen, die früher einen anderen Impfstoff bekommen haben, wenn ich jetzt eben so eine Gürtelroseimpfung bekommen habe.
13: Das ist korrekt, wobei man auch sagen muss, wahrscheinlich hat auch der ältere Impfstoff schon das Risiko reduziert. Denn das ist eines der Hot Topics in der Infektionsforschung. Wir stellen mittlerweile fest, dass viele Infektionen, insbesondere Virusinfektionen und viele davon impfpräventabel, das Risiko für Herz-Kreislauf-Erkrankungen deutlich erhöhen. Und dass wir mit Impfungen gegen diese viralen Erreger das Risiko für Herz-Kreislauf-Erkrankungen entsprechend reduzieren können. Und das ist ein weiteres Puzzlestück sozusagen in einem schon sehr großen Puzzle. Das haben wir schon zu Influenza gelernt, das haben wir zu RSV gelernt, auch zu Covid-19 gelernt. Und jetzt haben wir es zusätzlich noch zu dem Herpes-Zoster-Virus gelernt.
9: Für welche Herzerkrankungen galt das denn in dieser Studie?
13: Es gab einen sogenannten Composite-Endpunkt, wo also verschiedene Erkrankungen eingeflossen sind. Das waren die sogenannten ischämischen Herzkrankheiten, also eine Verengung der Herzkranzgefäße, die eben mit Brustschmerzen bis hin zum Herzinfarkt einhergehen kann. Es ging aber auch um akutes Herzversagen aufgrund von Herzschwäche. Und es gab für die Männer auch noch eine Reduktion des Schlaganfallrisikos um etwa 12% und für beide Geschlechter eine Reduktion des sogenannten Vorhofflimmerns. Das Vorhofflimmern bedeutet, das Herz schlägt nicht mehr rhythmisch. Und durch dieses nicht mehr rhythmische Schlagen können Blutgerinnsel im Herzen entstehen. Und diese Blutgerinnsel, wenn die sich lösen sozusagen und durch die Gefäße geschossen werden und im Hirn stecken bleiben, verursachen einen Schlaganfall. Deswegen ist dieses Vorhofflimmern sehr tückisch, es tut nicht weh, kann aber einen Schlaganfall hervorrufen. Und auch dieses Risiko wurde in der Studie durch den neuen Impfstoff gegenüber dem alten Impfstoff reduziert.
9: Die Autoren dieser Studie sagen, man muss das jetzt alles erstmal noch in klinischen Studien weiter überprüfen. Aber wenn das wirklich so ist, dieser Effekt, wie lässt sich das denn erklären?
13: Da können wir die Daten verwenden, die wir bereits bei Influenza zum Beispiel generiert haben. Generell können Infektionskrankheiten über zwei Mechanismen das Herz-Kreislauf-System schädigen. Entweder über einen direkten Angriff, das wissen wir bei Influenza. Influenza kann den Herzmuskel angreifen, die sogenannte Myokarditis, die über tödliche Herzrhythmusstörungen dann zum Tod führen kann. Influenza kann aber auch die Innenwände der Gefäße angreifen. Covid-19 konnte das besonders gut, die Innenwände der Gefäße angreifen. Das ist ein Grund. Und ein weiterer Grund ist, dass eine Entzündung im Körper egal welcher Ursache, immer zu einem Schaden der Gefäßwände führt. Da gibt es ja auch den sogenannten Begriff des sogenannten Inflammaging. Das heißt, dass der Alterungsprozess, der sehr stark verbunden ist mit dem Alter der Blutgefäße, durch eine Entzündung beschleunigt werden kann. Und wenn ich die Infektion verhindere, dann kann ich natürlich auch die Entzündung und die Gefäßschäden verhindern. In dieser Studie gab es aber noch eine weitere Überlegung. Man hat ja nicht Impfstoff mit Placebo oder Impfstoff mit nicht geimpft verglichen, sondern zwei unterschiedliche Impfstoffe. Und der neuere Impfstoff war hier noch protektiver, hat also noch mehr Herz-Kreislauf-Komplikationen verhindert als der alte. Und dieser neue Impfstoff hat einen Immunverstärker. Das ist ein sogenannter Totimpfstoff. Das sind also keine abgeschwächten Viren, sondern das sind ist nur ein Bruchstück des Virus, was ich selber gar nicht vermehren kann, auf das das Immunsystem gar nicht so gut reagieren würde. Und deswegen hat man einen Immunverstärker hinzugenommen. Und dieser Immunverstärker, das vermuten die Autoren aufgrund von Arbeiten anderer Wissenschaftler, dieser Immunverstärker kann wahrscheinlich die Immunreaktion des Körpers in einer Art und Weise lenken, dass sie gezielter auf den Erreger fokussiert und weniger Schaden im Gefäßsystem macht. Das sind aber noch Hypothesen und das müsste man tatsächlich in Studien prüfen.
9: Wie lange hält denn dieser Effekt, also weniger Herzerkrankungen, dann nach einer Impfung?
13: Das ist eine sehr kluge Frage und hier gibt es eben nicht so viele Daten. Also in den Influenza-Studien neben der einen angesprochenen gibt es noch drei kleinere mit gleichem Design, die das Gleiche gezeigt haben über alle vier Studien hinweg, dass eine Influenza-Impfung die Sterblichkeit durch Herz-Kreislauf-Erkrankungen im Folgejahr halbiert. Allerdings waren das immer nur ein Jahr nach Beobachtung. Allerdings sollte die Influenza-Impfung ja jährlich erfolgen. Für diese Impfung gegen Gürtelrose in der Studie, die wir gerade diskutieren, war die Nachbeobachtungszeit 7 Jahre und da war interessanterweise auch der stärkste Effekt innerhalb der ersten 3,5 Jahre. Und tatsächlich ist es eine offene Frage, ob bestimmte Impfungen, die wir im Alter als Einmalimpfung geben, dazu gehört ja die Gürtelrose-Impfung, dazu gehört die Impfung gegen Pneumokokken, also Bakterien, die Lungenentzündung hervorrufen, ob hier die Einmalimpfung tatsächlich ausreichend ist. Da fehlen uns aber noch die Studien, um zu zeigen, was der optimale Abstand zu einer möglichen Boosterimpfung ist.
9: Reichen denn die Daten, die wir bisher haben, dafür, dass jetzt ja Menschen persönlich das mit einbeziehen sollten in ihre Impfentscheidungen, dieses Wissen eben mit Blick auf Herzerkrankungen, die dann nicht eintreten, womöglich?
13: Aus meiner Sicht unbedingt. Es gibt ein weiteres Argument, was gerade für die Gürtelrose-Impfung spricht. Sie kann das Risiko für Demenz um 20-30% reduzieren, insbesondere bei Frauen. Das wurde in einem ähnlichen Design gezeigt, diese Studie. Man hat hier Gesundheitsdaten aus Wales genommen und in Wales war es so, dass ab einem bestimmten Stichtag man ein Anrecht hatte auf eine Gürtelrose-Impfung und dann hat man gesehen anhand der Geburtsdaten, dass natürlich je älter ein Mensch war, desto höher war das Risiko für eine Demenz. Aber ab dem Zeitpunkt, wo die Impfung erfolgte, sank das Risiko für Demenz um eine Stufe deutlich nach unten. Und das hat man dann eben umgerechnet auf diese Reduktion von 20-30%.
9: Wobei, und das ist hier wichtig, Schutzeffekt heißt, in den Studien reduzierte sich das Risiko gerechnet auf alle Menschen, deren Daten sich da angeschaut wurden. Man kann solche Zahlen längst nicht 1:1 auf einen selbst übertragen jetzt. Matthias Plätz von der Uniklinik Jena war das. Und dann jetzt direkt noch einmal Fortschritt in der medizinischen Forschung. Etwa einer von 100 Menschen hat Epilepsie, alles andere als selten. Nach wie vor kann vielen Betroffenen mit bisherigen Medikamenten nicht geholfen werden. Und die Hoffnung keimt hier schon länger im Bereich der Gentherapie, das Warten auf einen Durchbruch. Jetzt wird über erste Ergebnisse einer Studie diskutiert, wo es um die Behandlung einer Form nicht erblicher Epilepsie geht. Anneke Meyer berichtet.
14: It's very exciting.
15: Richtig aufregend findet Valerie Krepel, was gerade mit ihren Forschungsergebnissen passiert. Kein Wunder, dass Grundlagenforscher erleben, dass ihre wissenschaftlichen Erkenntnisse zu einer klinischen Studie führen, ist nicht die Regel.
14: You say, okay, I did all this work, but
16: man denkt sich,
14: Ich habe so lange daran gearbeitet, aber jetzt sind wir tatsächlich dabei, Patienten zu behandeln. Das ist ein wunderbarer Moment. Und ja, natürlich hoffen wir, dass es funktioniert.
16: Vor fast 20 Jahren gelang es der Wissenschaftlerin mit ihrem Team vom französischen Nationalinstitut für Gesundheit und medizinische Forschung in CERM in Marseille, den molekularen Mechanismus zu klären, der hinter einer häufigen Form von Epilepsie steckt. Die sogenannte mesiale Temporallappenepilepsie ist nicht angeboren, sondern entsteht im Laufe des Lebens durch Unfälle oder Verletzungen.
14: Es ist eine fokale Form der Epilepsie, die im Hippocampus entsteht, dem Teil des Gehirns, der eine zentrale Rolle fürs Gedächtnis spielt. Dort findet eine Umstrukturierung statt, die zu einer Übererregbarkeit führt und damit letztlich der Grund für die epileptischen Anfälle ist. Und wir konnten zeigen, dass die Übererregbarkeit von der Fehlplatzierung eines bestimmten Ionenkanals verursacht wird, der plötzlich sehr oft eingebaut wird, wo so ein Kainatrezeptor eigentlich selten vorkommt.
16: In den letzten 5 Jahren hat das Team eine Gentherapie entwickelt, die darauf abzielt, genau diesen Umbaufehler zu korrigieren. Dafür wird sehr vereinfacht erklärt, ein Gen in den Hippocampus geschleust, wo es dafür sorgt, dass der fehlplatzierte Ionenkanal lokal nicht mehr so oft gebildet werden kann. Dass dadurch epileptische Anfälle tatsächlich reduziert werden können, darauf lassen neben Ergebnissen aus Tierversuchen auch die Zwischenergebnisse der laufenden klinischen Studie hoffen, meint Valérie Crépel.
14: 3 der 6 Patienten haben gar keine oder deutlich weniger Anfälle.
16: Für die anderen 3 ergab sich aus der Gentherapie kein Nutzen, aber auch kein Schaden. Und das ist das Ergebnis, das im Moment zählt, erklärt Christoph Schwarzer von der Medizinischen Universität Innsbruck.
17: Diese ersten Dosierungen zielen ja nicht darauf ab, eine volle Behandlung zu sein, sondern eben nur mal um festzustellen, dass das Ganze einigermaßen sicher ist.
16: Der Professor für translationale Epilepsieforschung ist an der Studie selber nicht beteiligt, arbeitet aber ebenfalls an der Entwicklung einer Gentherapie zur Behandlung von Epilepsie. Die Studie der französischen Kollegen verfolgt er mit Interesse.
17: Gezielt in die Pathophysiologie einzugreifen, das ist natürlich schon ein wichtiger Schritt, weil es eine ganz andere Art von Gentherapie ist als die Gentherapien, die man bis jetzt so gekannt hat.
16: Bisherige klinische Studien hatten sich auf Epilepsieformen konzentriert, die eine genetische Ursache haben. Dabei wird das defekte Gen durch ein intaktes ersetzt. Das passiert über die Blutbahn, also im gesamten Körper. Der Ansatz, direkt die Ursache einer Epilepsie anzugehen, eröffnet nicht nur die Möglichkeit, auch nicht genetische Varianten von Epilepsie zu behandeln, er bietet auch ein Plus in puncto Sicherheit. Statt dem ganzen Körper wird nur ein kleiner Teil des Gehirns behandelt. Für Gabriele Lignani, Epilepsieforscher am University College in London, ist die aktuell laufende klinische Studie damit womöglich ein Türöffner für eine neue Art der Epilepsiebehandlung. Auch er steht kurz davor, eine Gentherapie zur Behandlung von Epilepsie in der Klinik zu testen.
18: Ich halte es für einen fantastischen Meilenstein für das Feld als Ganzes. Natürlich müssen wir abwarten, wie die Ergebnisse am Ende der Studie aussehen werden, mit mehr Patienten und höherer Dosierung.

0: Vergrabene Unterhosen können zeigen, wie lebendig der Boden ist.
1: Ob darin zum Beispiel noch viele Regenwürmer leben oder Pilze, Bakterien und andere Bodenlebewesen. Auch wenn die Methode etwas merkwürdig klingt, Forschende der Universität Zürich sind davon überzeugt, dass vergrabene Unterhosen ein guter Indikator für die Bodenqualität sein können. Die Forschenden hatten überall in der Schweiz gemeinsam mit interessierten Bürgerinnen und Bürgern Baumwollunterhosen im Boden vergraben, zum Beispiel in Gärten oder auf Feldern. 5 Jahre später haben sie dann geschaut, wie stark die Unterhosen zersetzt waren. Mit Bodenproben haben sie außerdem geprüft, ob sich die Textilien in gesünderen Böden stärker zersetzen. In der Fachzeitschrift Plants, People, Planet können sie mit Hilfe der Methode zeigen, unter monotonen Rasenflächen lebt nicht mehr viel. Hier blieben die Unterhosen sehr gut erhalten.
0: Ein Zufallsfund könnte helfen, Schweinswale zu retten.
1: Solche senkrecht im Meeresboden stehenden Netze stellen Fischer vor allem in flacheren Küstengewässern auf. Damit wollen sie zum Beispiel Heringe oder Dorsche fangen. Immer wieder geraten aber auch Enten oder Wale in die Netze. Eher zufällig haben Mitarbeiter eines Meeresforschungsinstituts in Schottland nun einen Schweinswal bei seinem Überlebenskampf aufgezeichnet. Eigentlich wollten sie nur eine neue Methode zur Überwachung von Lebewesen unter Wasser testen, mit akustischen Sensoren an Stellnetzen. Doch auf den Aufzeichnungen ihres Versuchsaufbaus an nur einem einzigen Stellnetz haben sie direkt auch die Geräusche zweier Schweinswale gefunden. Einer verfing sich in dem Netz und versuchte, sich minutenlang zu befreien. Am Ende verstarb er jedoch. Noch nie sei ein solcher Vorfall so detailliert aufgezeichnet worden, schreiben die Meeresbiologen im Fachjournal Royal Society Open Science. Sie hoffen, dass ihre Daten dazu beitragen können, Stellnetze zu entwickeln, aus denen sich Schweinswale wieder befreien können.
0: Ein Beschäftigter des Frankfurter Flughafens ist an Malaria gestorben.
1: Das hat ein Sprecher des Flughafens erklärt. Insgesamt hätten sich 6 Mitarbeiter bei ihrer Arbeit am Frankfurter Flughafen mit Malaria infiziert. Die ersten Infektionen waren Mitte Juli bekannt geworden. Das Robert-Koch-Institut geht davon aus, dass an Bord einer Maschine eine infektiöse Anopheles-Mücke gewesen sein muss. Solche Malaria-Ausbrüche unter Beschäftigten an Flughäfen gibt es immer mal wieder. Sie werden auch als Flughafen-Malaria bezeichnet. Insgesamt sei diese Malaria aber eher selten, sagt das RKI. Den letzten Fall in Deutschland gab es vor 3 Jahren. Beschäftigte des Frankfurter Flughafens sollen nun besonders achtsam sein.
0: Und Panama und El Salvador rufen einen Dürrealarm aus.
1: In den beiden mittelamerikanischen Staaten ist es aktuell bedingt durch das natürliche Klimaphänomen El Niño sehr trocken. In den vergangenen Wochen wurden etliche Temperaturrekorde übertroffen. Wegen der Trockenheit führen viele Flüsse nur noch wenig Wasser. Sehr wahrscheinlich hat auch der Klimawandel das Ausmaß der anhaltenden Dürre verschärft. Der Zivilschutz des Landes El Salvador schreibt auf dem Online-Dienst X: Durch Ausrufen des Dürrealarms könnte die Regierung nun besonders betroffenen Gemeinden effektiver helfen. Der zu El Salvador benachbarte Staat Honduras hatte bereits vergangene Woche einen Dürrealarm für viele Teile des Landes ausgerufen.
2: Soweit Forschung aktuell zusammengestellt von Katrin Kühn.

0: Und nun zum Ende dieser Stunde der Radionacht noch unser Kalenderblatt und wir gehen weit zurück, genau gesagt 450 Jahre. Er zählt bis heute zu den bedeutendsten Malern der venezianischen Renaissance. Kaiserkönige und der Papst ließen sich von Tizian malen. Sein innovativer Umgang mit Farbe hat die europäische Malerei über Generationen hinweg geprägt. Das Kalenderblatt von Anne Quirin.
1: Tizian hat das Glück, zur rechten Zeit am rechten Ort zu sein. Venedig ist am Beginn des 16. Jahrhunderts eine wohlhabende und weltoffene Handelsmetropole. Buchdruck, Holzschnitt und Glaskunst florieren. Auch Maler sind gefragt und gewinnen an Ansehen. Die Kunsthistorikerin und Journalistin Kia Fahland im MDR.
2: Die galten ja lange nur als Handwerker, als etwas Niedrigeres. Aber genau in der Zeit, als Tizian anfing zu malen, um 1500 oder kurz vor 1500, da erlebt die Kunst einen großen Aufschwung. Die wird richtig wichtig, die Malerei wird zum Leitmedium. Und die Künstler sind viel, viel mehr als einfach nur Handwerker.
1: Beste Ausgangsbedingungen also für eine vielversprechende Karriere. Geboren um 1490 in den Dolomiten, wird Tiziano Vecellio, kurz Tizian, als etwa Neunjähriger zu einem Onkel nach Venedig geschickt.

0: Nach einer Lehre als Mosaikmaler wird er in die renommierte Werkstatt der Bellini-Brüder aufgenommen, zwei der einflussreichsten Maler der Frührenaissance. Gezielt bemüht sich Tizian um Aufträge, mit denen er sein Können der Öffentlichkeit präsentieren kann. So vollendet er 1518 die Himmelfahrt Mariens für die Frari-Kirche, eine der größten gotischen Kirchen in Venedig. Es ist sein erstes großes Meisterwerk. Das fast 7 Meter hohe Altarbild zeigt Maria mit wehendem Gewand, umgeben von einer Schar kindlicher Engel und die staunenden Apostel. Durch ein gekonntes Spiel mit Licht und Schatten verleiht Tizian der Szene Bewegung und Dramatik.
1: Das Besondere an Tizian ist sein so intensiver Umgang mit Farbe. Und das entwickelt er zeitlebens weiter. Er drückt die Pasten der Farbe nachher mit den Händen auf die Leinwand, moduliert die. Er lässt auch Flecken offen von der Leinwand. Also Malerei ist ein ganz offener Prozess. Das sollte möglichst nah am Leben sein, dem Leben wirklich nachempfunden sein.
0: Die venezianische Malerei ist insgesamt berühmt für ihren Umgang mit Farbe. Tizian aber treibt diese Qualität besonders weit. Er arbeitet mit Schichtungen, weichen Übergängen und dem Zusammenwirken kontrastierender Töne.
2: Derlei Kunstgriffe ermöglichten es ihm, mit nur 4 Pinselstrichen die Verheißung einer ungewöhnlichen Figur entstehen zu lassen.
0: Der Maler Palma Giovane berichtet, was er bei einem Besuch in Tizians Werkstatt beobachtet hat.
2: Danach drehte er das Bild zur Wand und ließ es manchmal monatelang stehen, ohne es anzusehen. Wenn er es dann umdrehte, prüfte er es mit strenger Aufmerksamkeit, als sei es sein ärgster Feind. Wenn er entdeckte, dass irgendetwas nicht seiner Vorstellung entsprach, begann er wie ein Chirurg vorzugehen. Mittels dieser Überarbeitungen brachte er seine Bilder zu höchster Vollendung.
0: Von seinem Zeitgenossen und ärgsten Rivalen Michelangelo, der in Rom und Florenz als Künstler führend ist, wird Tizians Stil als weibisch belächelt.
1: Michelangelo und sein Kreis, die haben Tizian und die anderen Venezianer immer abgewertet. Immer so viel Frauen malen und so viel mit Farbe malen, anstatt einfach immer nur hart zu entwerfen, vielleicht als Bildhauer zu arbeiten. Und das war wirklich sehr viel Verächtlichkeit dabei.
0: Nichtsdestotrotz reicht Tizians Ruf weit über Venedig hinaus und bis auf höchste Ebenen. Der Habsburger Kaiser Karl V. lässt sich von ihm porträtieren und ernennt ihn zu seinem Hofmaler. Ihm dürfte gefallen haben, dass Tizian seinen stark vorstehenden Unterkiefer schönte. Auch der Papst lässt sich von dem Venezianer malen. In seinen Porträts setzt Tizian neben den Gesichtern auch Stoffe und Oberflächen in Szene. Samt, Metall oder Pelz wirken täuschend echt und vermitteln den Eindruck von Glanz, Reichtum und Macht. Tizian wird mit knapp 90 Jahren für damalige Verhältnisse ungewöhnlich alt und malt bis kurz vor seinem Tod. Er stirbt am 27. August 1576, vermutlich an der Pest. Sein Grab befindet sich in der Frari-Kirche in Venedig. Was von ihm bleibt, sind nicht nur einzelne Meisterwerke, sondern seine Art, die Malerei neu zu denken.
1: Und diese Art der offenen Malerei, das ist eben das, was wirklich die Maler über Jahrhunderte noch prägen wird. Das prägt einen Rembrandt, das prägt einen Turner und das prägt bis heute noch einen Gerhard Richter.
3: Das Kalenderblatt von Anne Quirin. Vor 450 Jahren starb der Renaissance-Maler Tizian.

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1: Vier Uhr. Die Nachrichten. Wegen der erhöhten Trassenpreise für den Schienenregionalverkehr unterstützen die Länder juristische Schritte von Eisenbahnverkehrsunternehmen gegen den Bund. Die Klage werde in den kommenden Tagen beim Verwaltungsgericht Köln eingereicht, sagte Saarlands Verkehrsministerin Berg der Rheinischen Post. Laut einer Vereinbarung unterstützen alle Länder die Klage finanziell, zwei tragen sie demnach auch unmittelbar mit. Sollte der Bund die Mehrkosten für die Nutzung der Schienen nicht ausgleichen, drohten Einschnitte bei Angeboten im Regionalverkehr. Für diesen waren die Trassenpreise bislang gedeckelt. Kostensteigerungen trugen vor allem der Fern- und Güterverkehr. Der Europäische Gerichtshof entschied aber, dass dies nicht mit europäischem Recht vereinbar ist. Als Konsequenz sollen die Trassenpreise um insgesamt 400 Millionen Euro steigen. 1,5 Wochen vor der Landtagswahl in Sachsen-Anhalt sind dort die Spitzenkandidaten der Parteien zu einer TV-Diskussion zusammengekommen. In der Sendung des MDR stand am Abend vor allem das Aufeinandertreffen von CDU-Ministerpräsident Schulze und dem AfD-Spitzenkandidaten Siegmund im Blickpunkt, dessen Partei in Umfragen deutlich vorne liegt. Schulze betonte, Zuwanderung sei unverzichtbar, um dem Fachkräftemangel zu begegnen. Derzeit schieden in dem Bundesland 2 Menschen aus dem Arbeitsmarkt aus, während zugleich nur einer nachkomme. Das sei allein mit Menschen aus Sachsen-Anhalt und Umgebung nicht zu kompensieren. Siegmund setzte dagegen unter anderem auf eine Rückkehr ausgewanderter Deutscher. Nötig seien zudem mehr Automatisierung, der Einsatz künstlicher Intelligenz und eine schlankere Verwaltung. Mecklenburg-Vorpommerns Ministerpräsidentin Schwesig kritisiert das Festhalten von Bundeskanzler Merz an einer Abschaffung der abschlagsfreien Frührente. Es sei gut, dass der Kanzler die Rentenreform nicht allein entscheiden werde, sagte die SPD-Politikerin der Rheinischen Post. Wer jung in den Beruf eingestiegen sei, ein Leben lang gearbeitet und in die Rentenkasse eingezahlt habe, sollte auch künftig früher und ohne Abschläge in den Ruhestand gehen können. Merz hatte gestern nach der 2-tägigen Kabinettsklausur auf Schloss Neuhardenberg bekräftigt, die abschlagsfreie Frühverrentung abzuschaffen. Die 3 ostdeutschen CDU-Ministerpräsidenten Schulze, Kretschmer und Vogt lehnen das Vorhaben ab, ebenso Schwesig und andere SPD-Regierungschefs. Ob aber die Reform der Zustimmung der Länder im Bundesrat überhaupt bedarf, ist noch nicht klar. US-Präsident Trump hat nach eigenen Angaben keine Eile, die Gespräche mit dem Iran wieder aufzunehmen. In einem Interview mit dem katarischen Sender Al Jazeera sagte Trump, er habe dafür keinen Zeitplan. Zudem glaube er, dass die USA den Konflikt sehr deutlich gewinnen würden. Im Laufe des Tages wird Katars Ministerpräsident Sheikh Athani zu Gesprächen mit iranischen Vertretern in Teheran erwartet. Im Mittelpunkt stünden Möglichkeiten zur Deeskalation von Spannungen und die Schaffung von Voraussetzungen für einen Dialog, teilte das katarische Außenministerium auf der Online-Plattform X mit. Demnach soll es auch um eine wieder ungehinderte Schifffahrt durch die Straße von Hormus gehen und dabei auch eine Rückkehr zum Status quo vor dem Krieg erörtert werden. Die Gespräche wurden auch von iranischer Seite bestätigt. In der französischen Stadt Caen ist ein Fahrer mit seinem Auto laut übereinstimmenden Medienberichten in eine Menschenmenge gefahren. Bei dem Vorfall an einer Bushaltestelle in der Nähe des Bahnhofs sei am späten Abend mindestens eine Person zu Tode gekommen, hieß es unter Berufung auf Polizei und Feuerwehr. Demnach wurden mehrere Menschen verletzt, einige von ihnen schwer. Der Tat soll ein nicht näher ausgeführter Streit vorausgegangen sein. Die Polizei habe einen Verdächtigen festgenommen. Die Stadt Caen mit rund 110.000 Einwohnern liegt in der Normandie, nahe der Atlantikküste. Das Wetter. Im Westen zunehmend wolkig, später erste kräftige Gewitter, örtlich auch Unwettergefahr. Sonst heiter oder sonnig und meist trocken. Höchstwerte 27 bis 34 Grad, an den Küsten kühler. Morgen zunächst wechselnd bewölkt, im Tagesverlauf zunehmend bedeckt mit Schauern und Gewittern, im Südosten und Nordwesten gebietsweise mit Unwetterpotenzial. 23 bis 31 Grad mit den höchsten Werten im Osten und Südosten. Das waren die Nachrichten.
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2: Mit Marco Langer, ich wünsche Ihnen einen schönen guten Morgen. Eine Kabinettsklausur zum Ende der politischen Sommerpause oder zum Ende dessen, was früher einmal Sommerpause war. Was ist von dem Auftritt von Merz und Co. zu halten? Einschätzungen dazu gleich in unserer Presseschau. Außerdem gehen wir nach Mecklenburg-Vorpommern, wo sich Ministerpräsidentin Manuela Schwesig noch vor der heißen Phase des Wahlkampfs der Unterstützung einer prominenten Influencerin versichert hat. Und da der Kanzler nochmal betont hat, da er am Aus an der sogenannten Rente mit 63 festhalten will, ein Blick ins benachbarte Ausland. Wie halten es unsere Nachbarn in Österreich mit der sogenannten Schwerarbeitspension? Informationen dazu gleich.

0: 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Es wird 4:09. Es waren, wie sich das gehört, schöne Bilder. Schöne Bilder für die Kameras und für die Journalistinnen und Journalisten. Es war auch einmal wieder ein längeres Statement des Bundeskanzlers, der eindringlich darauf hingewiesen hat, dass sich die Stimmung hierzulande dringend bessern muss. Überreichen solche Appelle. Die Presseschau, zusammengestellt von Inga Gebauer, greift diese Frage auf und beginnt mit der Einschätzung der Frankfurter Rundschau.
1: Der Bundeskanzler hat nach der Tagung eine neue Devise ausgegeben. Jetzt wird endlich optimistisch in die Zukunft geblickt. Bis zum Ende des Jahres will man erste Ergebnisse der neuen Strategie vorweisen können. Das weckt dann schon wieder ungute Erinnerungen. Hat Merz nicht auch vor seiner Regierungsübernahme im vergangenen Jahre davon gesprochen, dass man schon im Sommer sehen werde, wie sich die Stimmung im Land verbessert? Dann wartete alles auf den Herbst der Reformen, die aber auch im Winter nicht kamen. Die Nordsee-Zeitung aus Bremerhaven hält es dagegen für richtig, dass die Bundesregierung und allen voran Kanzler Merz fordern, mit mehr Zuversicht in die Zukunft zu schauen. Ja, es gibt viele Dinge, die nicht gut laufen, doch es gibt vieles, das immer noch unter dem Strich gut funktioniert und für das ein Großteil der Menschen auf diesem Planeten sofort mit uns tauschen würde. In der Frankfurter Allgemeinen Zeitung heißt es, wie tragfähig die im Sonnenschein vor der Schlosskulisse beschworene Verbundenheit wirklich ist, wird sich zeigen, wenn nach den Wahlen im Osten die politischen Herbststürme beginnen. Besonders die Wahlkämpfer im Osten spüren im Nacken den heißen Atem der AfD. Nach der Kabinettsklausur hat Bundeskanzler Merz Forderungen auch aus der eigenen Partei nach einer Beibehaltung der abschlagsfreien Rente nach 45 Beitragsjahren zurückgewiesen. Die Tageszeitung Taz aus Berlin hält das für gefährlich. Bemerkenswert ist, wie kalt Merz die CDU-Ministerpräsidenten in Magdeburg, Dresden und Erfurt abkanzelt. In 11 Tagen findet in Sachsen-Anhalt eine der wichtigsten Wahlen der letzten Zeit statt. Dort kämpft Sven Schulze verzweifelt gegen einen Wahlsieg der AfD. Und das ist die Unterstützung des Kanzlers? Die geplante Zuckersteuer soll nun doch keine Getränke mit Süßstoff betreffen. Das Handelsblatt findet das richtig. Denn so hätte die Steuer ihren Zweck verfehlt und den Boden der Wissenschaft verlassen. Eine Steuer auf Getränke mit Süßstoff verhindert genau die Reaktion der Hersteller, die sie in Großbritannien auslöste. Dort reduzierten Firmen den Zuckergehalt, um unterhalb der gesetzlichen Grenzwerte zu bleiben, teilweise indem sie Süßstoff hinzugaben. Die neue Osnabrücker Zeitung hält mit Blick auf das durchgestochene Arbeitspapier zur Zuckersteuer fest, nach dem Papier wäre die Steuer nicht mehr zweckgebunden, würde ganz normal als Einnahme in den Bundeshaushalt fließen und könnte für alles Mögliche ausgegeben werden. Fatal ist dabei vor allem die politische Kommunikation, selbst wenn man die hanebüchene Idee mit den Süßstoffen ignoriert. Ohne Zweckbindung ist es einfach nur eine Steuererhöhung.
0: Einfach nur eine Steuererhöhung. Die Presseschau war das, zusammengestellt von Inga Gebauer, Sprecher war Jürgen Albrecht.

0: Und wir kommen um 4 Uhr und gleich 15 Minuten hier im Deutschlandfunk noch einmal zurück zur Kabinettsklausur, nach der Bundeskanzler Merz sich auch noch einmal zur Sommerdebatte um die sogenannte Rente mit 63 geäußert hat und betont hat, es soll, Wahlkampf hin oder her, so hat er es nicht gesagt, aber vielleicht gemeint, beim geplanten Aus für diesen früheren Ausstieg aus dem Berufsleben bleiben. Gute Lösung? In Österreich, bei unseren Nachbarn, gibt es die sogenannte Schwerarbeitspension. Mit Abschlägen kann man sich dort früher aus dem Arbeitsleben zurückziehen. Clemens Fehrenkotte hat sich das Modell genauer angesehen.
1: Schon frühzeitig hat Österreich eine Regelung gefunden, um Arbeitnehmern nach 45 Jahren den Eintritt in den Ruhestand mit 60 Jahren zu ermöglichen. Eine Voraussetzung: in mindestens 10 der 20 letzten Arbeitsjahre muss schwere körperliche oder psychische Arbeit geleistet worden sein. Allerdings mit Abschlägen. Wer mit 60 diese Pension erhält, muss bis zum Erreichen des aktuellen Renteneintrittsalters von 65 Jahren für Männer und derzeit 61,5 Jahren für Frauen auch bis zu 9% der endgültigen Renten Zahlung verzichten. Die Intention bei der Einführung der Schwerarbeitspension 2007 sei nachvollziehbar gewesen, sagt Carmen Tremmel, Analystin beim arbeitgebernahen Think Tank Agenda Austria. Doch seitdem sei nichts mehr verändert worden.
2: Es ist aber damals bei der Einführung schon, finde ich, der Fehler begangen worden, dass man sich einfach keine Gedanken gemacht hat, wie könnte man das vielleicht anders gestalten, dass die Personen zwar vielleicht nimmer am Gerüst arbeiten, aber halt einfach einer Bürotätigkeit nachgehen, umgeschult werden und trotzdem noch weiterarbeiten können.
1: Erst seit 2024 können Frauen die Schwerarbeitspension mit dem Erreichen des 60. Lebensjahres beziehen. Denn bis 2023 lag das gesetzliche Renteneintrittsalter für Frauen ohnehin bei 60 Jahren. Derzeit wird die Altersgrenze für Frauen schrittweise erhöht. 2033 sollen auch Frauen erst mit 65 Jahren abschlagsfrei in den Ruhestand gehen können. Gegenwärtig sind es 30.000 Pensionisten, wie die Rentner hierzulande genannt werden, die eine Schwerarbeitspension beziehen. Pro Jahr kommen 5.000 bis 6.000 Arbeitnehmer hinzu, die mit 60 die Schwerarbeitspension beziehen. Das gehe in die falsche Richtung, sagt Carmen Tremmel von Agenda Austria.
2: Es ist auf der einen Seite die Intention und auch der Grundgedanke absolut verständlich. Die Ausgestaltung ist leider heute sehr breit und in Anbetracht dessen, dass das Pensionsantrittsalter generell steigen muss, ist 60 Jahre einfach zu früh.
1: Was als Schwerarbeit anerkannt wird, prüft die österreichische Pensionsversicherung vergleichbar mit der deutschen Rentenversicherung. Die Kriterien: wer in Nachtarbeit an mindestens 6 Arbeitstagen pro Monat tätig ist, regelmäßig unter extremen Hitze- und Kältebedingungen arbeitet, wer schwere körperliche Arbeit verrichtet. Seit diesem Jahr können auch Bedienstete in Pflegeberufen frühzeitiger mit 60 eine Schwerarbeitspension beziehen. Doch in Österreich ist in diesen Tagen erneut auch eine Debatte über die langfristige Finanzierbarkeit der Pensionen in Gang gekommen. Angestoßen von dem Tiroler Landeshauptmann Anton Mattel von der konservativen Volkspartei ÖVP. Der 63-jährige Mattel spricht sich für einen deutlich späteren Renteneintritt aus. Tirols Landesregierungschef im ORF:
3: erst ab 65 Jahren, aber es müssen mindestens 45 Jahre auch an Arbeitszeit nachgewiesen werden. 45 Jahre, in denen in das System einbezahlt worden ist.
1: Wer diese nicht habe, müsse länger als bis 65 Jahre arbeiten. Für Eltern würde der Tiroler ÖVP-Landesregierungschef Mattel Betreuungsjahre als Arbeitszeit anrechnen. Derzeit kommen in Österreich allerdings nur knapp die Hälfte der Männer und nicht einmal 20% der Frauen auf 45 Beitragsjahre.
0: Clemens Fehrenkotte über die Schwerarbeitspension in Österreich.

0: 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Am 20. September ist es soweit. Am 20. September wird gewählt in Mecklenburg-Vorpommern. Die SPD mit Ministerpräsidentin Manuela Schwesig an der Spitze ist momentan den Umfragen zufolge zweitstärkste Kraft hinter der AfD, die bei etwa 35% liegt. In Schwesigs Team ist die Politik-Influencerin Lilli Blauzun. Die Mitte-20-Jährige organisiert und managt den Wahlkampf der SPD-Spitzenkandidatin. Unser Landeskorrespondent in Mecklenburg-Vorpommern, Heinrich Pfeiffer, hat sich angesehen, wie das funktioniert und hat Lilli Blauzun getroffen.
1: Ja, liebe Bürgerinnen und Bürger, ich weiß, dass
2: SPD-Wahlkampf in Tessin. Die Kleinstadt liegt im Landkreis Rostock. Spitzenkandidatin Manuela Schwesig steht vorn im Gemeindehaus. Sie trägt einen roten Blazer, spricht frei zu den ca. 150 Gästen.
1: Deswegen sind uns auch solche Formate wichtig. Jeder und jeder kann kommen, jeder und jeder kann seine Meinung sagen. Und vor allem ist uns wichtig, das Ehrenamt zu unterstützen, weil das Ehrenamt für diesen Zusammenhalt auch sehr viel leistet.
2: Es ist eine Art Bürgerdialog. Jetzt in Wahlkampfzeiten tritt Schwesig hier nicht als Ministerpräsidentin von Mecklenburg-Vorpommern auf, sondern als Wahlkämpferin. Was auch immer gut an ihrer Blazerfarbe zu erkennen ist, rot für SPD-Veranstaltungen, blau und andere Farben für Termine als Ministerpräsidentin. Immer an ihrer Seite bei solchen Auftritten ist Lilli Blauzun. Die 25-Jährige tritt wie ihre Chefin im Geschäftslook auf, doch bemüht dezenter als Schwesig. Schließlich geht es hier nicht um sie.
3: Ich kenne hier alle Leute, es hat keine Eingewöhnungszeit gebraucht, weil ich einfach von hier komme und die Region kenne und irgendwie näher an der Familie dran bin, deshalb ist es total schön.
2: Blauzun ist seit Anfang des Jahres Manuela Schwesigs Wahlkampfmanagerin und ihre Sprecherin. In Ludwigslust aufgewachsen, tritt sie nach einem Schülerpraktikum im Landtag der SPD bei. Sie studiert in Frankfurt-Oder Rechtswissenschaften und wird Wahlkampfberaterin für Dietmar Woidke in Brandenburg. Nach Zwischenstopps bei mehreren Werbeagenturen betreut sie jetzt wieder einen Wahlkampf. Blauzun bleibt aber weiterhin bei der Werbeagentur angestellt, die schon öfter auch Aufträge aus der Staatskanzlei in Schwerin erhalten hat, was für manche im Land ein Dorn im Auge ist. Für Lilli Blauzun nicht.
3: Ich liebe Kommunikation, ich habe eine totale Begeisterung dafür, mich damit auseinanderzusetzen, wie Kampagnen funktionieren, wie man kommuniziert. Ich liebe Sprache, das ist einfach, da kommen zwei Fabel zusammen.
2: Im Moment beschäftigt Lilli Blauzun vor allem ein Problem. Wie schafft es eine etablierte Partei wie die SPD wieder in den ländlichen Raum? Mit Kreativität, sagt sie und verspricht, sie habe noch einiges im Köcher.
3: Ich würde sagen, dass die SPD natürlich sehr viel für eine starke Wirtschaft macht und für gute Arbeit und dass das das Fundament auch unserer Partei ist, auch hier im Land. Und dazu kommt natürlich der Einsatz für Familien und den sozialen Zusammenhalt. Das Leben ist für die meisten Menschen sehr teuer geworden. Und das ist einfach eines der wichtigsten und brennendsten Themen, dieses Oberthema Bezahlbarkeit, dass wir es schaffen mit Politik und politischer Unterstützung, dass die Leute sich ihr Leben wieder leisten können.
2: Ihre Wochen seien momentan verrückt, sagt sie. Manchmal arbeitet sie mehr als 80 Stunden, immer auf Achse. Sie kuratiert die Social-Media-Accounts von Manuela Schwesig, Blauzun konzipiert und schneidet Videos, überlegt mit ihrer Spitzenkandidatin zusammen, was noch wichtig ist. Die beiden sind selten allein unterwegs, meist zusammen, und so eng funktionieren auch ihre Absprachen. Nichts werde dem Zufall überlassen, sagt Blauzun. Es wirkt professionell, manchmal zu sehr, spontan eher selten. Wie eine Inszenierung und ein genau durchgetaktetes Konzert. Das alles geht nicht spurlos an ihr vorüber. Auf ihrem Instagram-Profil kann man live verfolgen, zu welchen Nachtzeiten sie anfängt, Kaffee zu trinken. Warum macht Blauzun das alles?
3: Weil ich unser Land liebe und da einfach eine totale Motivation rausziehe. Ich meine, ich komme aus MV, ich bin hier aufgewachsen, meine Familie lebt hier und ich will, dass die Leute, die mir in meinem Leben total viel gegeben haben und auch die Regionen und die Menschen, die mir total viel gegeben haben, weiter gut leben können.
2: Und ihre Liebe zur SPD? Lilli Blauzun erzählt, dass sie aus einer Arbeiterfamilie kommt. Sie wächst mit einer alleinerziehenden Mutter auf. Die SPD, sagt sie, habe ihr Leben geprägt. Ohne die familienfreundliche Politik der Partei wäre zu Hause vieles nicht möglich gewesen, betont sie. Doch viele in Mecklenburg-Vorpommern sehen das ganz anders und machen heute ihr Kreuz bei der AfD. In Umfragen steht die Partei im Moment bei 35%, Blauzun möchte sie gern zurückgewinnen.
3: Wir sehen ja in den Umfragen, 49% wollen Manuela Schwesig weiterhin als Ministerpräsidentin haben. Und wir müssen es eben schaffen, deutlich zu machen, dass diese Menschen auch zur Wahl gehen und ihr Kreuz bei ihr machen müssen, weil sie ist unsere Frau für Mecklenburg-Vorpommern und natürlich auch die Person, um die AfD zu verhindern.
2: Der Politikwissenschaftler Jan Müller von der Universität Rostock findet es spannend, dass Manuela Schwesig sich so eine junge Person in ihr Team geholt hat.
4: Ja, außerhalb von der klassischen Parteikarriere, das muss man bei ihr auch sagen. Sie ist ja jetzt nicht über Kreisverband und Kommunalmitglied und so, sondern sie ist da ja so ein bisschen reingefallen in diese Rolle, auch über ihre Sichtbarkeit, Social Media, über eine junge Frau, die Politik als Thema aufnimmt und das weiterbringt.
2: Besonders auffällig im Wahlkampf, auf vielen SPD-Plakaten sieht man Manuela Schwesigs Gesicht. Entscheidung für MV steht unter ihrem Konterfei. Nur von der SPD sieht man nichts. Lilly Blauzun findet das konsequent.
3: Das haben wir 2021 auch schon so gemacht, weil es uns mit der ersten Plakatwelle darum geht, zu zeigen, worum es hier eigentlich bei dieser Wahl geht. Und das ist natürlich einerseits die Entscheidung für MV, also dass wir sagen, es geht hier nicht um Berlin oder Brüssel, sondern Mecklenburg-Vorpommern. Und andererseits geht es auch darum, zu zeigen, dass Manuela Schwesig sich für MV entschieden hat, also diese Beidseitigkeit der Aussage.
2: Möglich, dass die SPD mit dieser Taktik auf den letzten Metern im Wahlkampf die AfD doch noch einholt.
0: Das Rennen in MV, Heinrich Pfeiffer über den SPD-Wahlkampf in Mecklenburg-Vorpommern.

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1: Uhr 4:30, die Nachrichten. US-Präsident Trump hat nach eigenen Angaben keine Eile, die Gespräche mit dem Iran wieder aufzunehmen. In einem Interview mit dem katarischen Sender Al Jazeera sagte Trump, er habe dafür keinen Zeitplan. Zudem glaube er, dass die USA den Konflikt sehr deutlich gewinnen würden. Im Laufe des Tages wird Katars Ministerpräsident Sheikh Al-Thani zu Gesprächen mit Vertretern Irans in Teheran erwartet. Im Mittelpunkt stünden Möglichkeiten zur Deeskalation von Spannungen und die Schaffung von Voraussetzungen für einen Dialog, teilte das katarische Außenministerium auf der Online-Plattform X mit. Demnach soll es auch um eine wieder ungehinderte Schifffahrt durch die Straße von Hormus gehen und dabei auch eine Rückkehr zum Status quo ante erörtert werden. Die Gespräche wurden auch von iranischer Seite bestätigt. Wegen der erhöhten Trassenpreise für den Schienenregionalverkehr unterstützen die Länder juristische Schritte von Eisenbahnverkehrsunternehmen gegen den Bund. Die Klage werde in den kommenden Tagen beim Verwaltungsgericht Köln eingereicht, sagte Saarlands Verkehrsministerin Berg der Rheinischen Post. Laut einer Vereinbarung unterstützen alle Länder die Klage finanziell, zwei tragen sie demnach auch unmittelbar mit. Sollte der Bund die Mehrkosten für die Nutzung der Schienen nicht ausgleichen, drohten Einschnitte bei Angeboten im Regionalverkehr. Für diesen waren die Trassenpreise bislang gedeckelt. Kostensteigerungen trugen vor allem der Fern- und Güterverkehr. Der Europäische Gerichtshof entschied aber, dass dies nicht mit europäischem Recht vereinbar ist. Als Konsequenz sollen die Trassenpreise um insgesamt 400 Millionen Euro steigen. Im Thüringer Landtag wird es beim geplanten Misstrauensvotum voraussichtlich keine Mehrheit gegen Ministerpräsident Vogt von der CDU geben. Die Landtagsfraktionen von CDU, BSW, SPD und Linken erklärten, sie wollten morgen nicht für den Antrag der AfD stimmen. Sie warfen der Partei unter anderem reine Selbstinszenierung vor. Die AfD-Fraktion hatte beantragt, in einem konstruktiven Misstrauensvotum Vogt abzuberufen und stattdessen ihren Vorsitzenden Höcke ins Amt zu wählen. Sie begründete den Schritt mit der Aberkennung von Vogts Doktortitel. Für ein erfolgreiches Votum wären 45 Stimmen nötig. Die AfD-Fraktion verfügt über 32 Sitze. Zuletzt war noch unklar gewesen, wie das BSW abstimmen würde. Der Thüringer AfD-Landesverband wird vom Verfassungsschutz als gesichert rechtsextremistisch eingestuft und beobachtet. Die Weltgesundheitsorganisation hält den Ebola-Ausbruch in Uganda für beendet. Wie die WHO in Genf mitteilte, verstrich die Frist von 42 Tagen nach der Genesung im letzten bestätigten Krankheitsfall. Dieser Zeitraum ist doppelt so lang wie die Inkubationszeit. Ugandas Regierung hatte den Ausbruch bereits vor einem Monat für beendet erklärt. Nach offiziellen Angaben gab es in dem ostafrikanischen Land 20 Infektionen, zwei Menschen starben. Anders ist die Lage in der Demokratischen Republik Kongo. Die WHO erklärte, die Krankheit breite sich dort inzwischen zwar langsamer aus, doch sei sie noch lange nicht unter Kontrolle. Seit dem Mai wurden im Kongo mehr als 5.600 Menschen infiziert, über 2.700 starben. Das Ebola-Fieber ist eine ansteckende und lebensbedrohliche Infektionskrankheit. Übertragen wird es durch Körperkontakt und Körperflüssigkeiten. Bundespräsident Steinmeier eröffnet heute den Gamescom-Kongress in Köln. Die eintägige Veranstaltung findet parallel zur bis Sonntag laufenden gleichnamigen größten Computer- und Videospielmesse statt. In 85 Vorträgen und Diskussionen geht es unter anderem um Games und ihre Rolle bei Bildung, Demokratie und Teilhabe. Zu den 165 Rednern zählen unter anderem der Chef der NRW-Staatskanzlei Liminski sowie Vertreter der Weltgesundheitsorganisation, des UNO-Flüchtlingswerks UNHCR und von Europol. Im vergangenen Jahr hatten über 1000 Menschen den Kongress besucht. Das Wetter: im Westen zunehmend wolkig, später erste kräftige Gewitter, örtlich auch Unwettergefahr. Sonst heiter oder sonnig und meist trocken. Höchstwerte 27 bis 34 Grad, an den Küsten kühler. Morgen zunächst wechselnd bewölkt, im Tagesverlauf zunehmend bedeckt mit Schauern und Gewittern. Im Südosten und Nordwesten gebietsweise mit Unwetterpotenzial. 23 bis 31 Grad mit den höchsten Werten im Osten und Südosten. Das waren die Nachrichten.
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0: Und da ist der Titel vorbei. 4:38 Uhr hier im Deutschlandfunk, Sie hören die Radionacht. Und wir kommen zum Sport. Tobias Oehlmeier hat in seine Zusammenfassung ganz viel Frauensport gepackt diesmal. Und er beginnt mit der Volleyball-Nationalmannschaft.
1: Ja, die deutschen Damen, die hatten das Achtelfinale schon sicher bei der Europameisterschaft in der Türkei. Und so war diese 1:3 Niederlage gegen die Gastgeberinnen gestern Abend im letzten Gruppenspiel schon ganz leicht zu verkraften. Raimo Hinsdorf.
2: Die von rund 15.000 Volleyballfans in Istanbul wie Popstars gefeierten Türkinnen beeindruckten die deutschen Damen mit Wucht und Abwehrstärke, holten den ersten Satz mit 25:21. Die deutschen Volleyballerinnen kamen zurück mit mutigen Aufschlägen und guten Angriffen, gelang mit dem 27:25 der Satzausgleich. Dann drehte die Türkei wieder auf. Ihr Superstar Melissa Vargas im Angriff war kaum zu stoppen. 25:20 im dritten Abschnitt, die erneute Satzführung für den Titelverteidiger. Die deutschen Damen weiter mutig, aber mit dem zweiten Matchball machte die Türkei den 3:1 Sieg klar.
1: Die Fußballerinnen des VfL Wolfsburg haben einen großen Schritt in Richtung Ligaphase der Champions League gemacht. Burkhard Tillner.
3: Der VfL Wolfsburg war drückend überlegen gegen das Team von Inter Mailand, gewann verdient mit 2:0 das Hinspiel in Sachen Champions League Qualifikation. Prasnica traf zum 1:0 vor der Pause und nach dem Wechsel war es Camilla Küver, die den Endstand erzielte. Und dieses Muster will die Torschützin auch als Muster für das Rückspiel ansehen.
4: Wir hatten durchaus mehr Ballbesitz. So ist auch das Ziel, dass wir das zweite Spiel angehen, dass wir das Spiel halt wieder mit einem 0:0 starten. Klar, die zwei Tore nehmen wir natürlich mit, aber ganz klar ist das Ziel, dass wir das Rückspiel auch gewinnen wollen.
3: Selbstbewusstsein, dass sich die VfLerinnen erspielt haben, aber auch eine rote Karte und damit numerische Überlegenheit spielten den VfLerinnen in die Karten. Einfach wird das Rückspiel sicher nicht. Und Camilla Küver ist sich ganz sicher, niemand im VfL-Tross wird nach der Überlegenheit im Heimspiel auch nur einen Hauch nachlassen.
4: Also da bin ich auch zuversichtlich, dass es bei uns allen nicht der Fall ist. Wir wissen 2:0, man kennt das Ergebnis, ein gefährliches Ergebnis. Und von daher lassen wir kein Prozent nach im Rückspiel.
3: Gelingt eine Kopie der Dominanz auch im Rückspiel, ist der VfL der Champions League sehr, sehr nahe.
1: Ebenfalls gefordert am Abend in der Champions League Quali die Frauen von Eintracht Frankfurt, ebenfalls zunächst zu Hause und zwar gegen Paris Saint-Germain. Rausgekommen ist ein 1:1 Unentschieden. Martina Knief.
5: Die Ausgangslage für das Rückspiel ist gut. Die Frankfurterinnen sind zufrieden mit dem 1:1. Larissa Mühlhaus brachte die Eintracht früh in der 4. Minute in Führung. Paris jedoch erhöhte den Druck und erzielte bereits 3 Minuten später den Ausgleich durch Naomi Feller. PSG erspielte sich weitere Chancen, war in der ersten Halbzeit die bessere Mannschaft. Die beste Chance nach der Pause hatte die Frankfurterin Hanna Benisson. Ihr Schuss prallte vom rechten an den linken Pfosten. Weitere Möglichkeiten ließ die Eintracht ungenutzt und hofft im Rückspiel auf den Einzug in die Ligaphase der Champions League.
1: Die Rückspiele sowohl der Wolfsburgerinnen als auch der Frankfurterinnen dann in der kommenden Woche. In gut einer Woche beginnt die Basketball-Weltmeisterschaft der Frauen in Berlin, wobei die Gastgeberinnen mit einer immensen Verletzungsserie zu kämpfen haben. Besonders betroffen die Spielerinnen, die in der US-Frauenprofiliga unter Vertrag stehen. Mehr von Johannes Wärmter.
6: Die Belastungen in der WNBA sind brutal. Oft müssen die Spielerinnen nicht weniger als 4 Spiele in 8 Tagen absolvieren. Ein unerbittlicher Rhythmus. Abschlusstraining zu Hause, Schlafen, Flug zum Auswärtsspiel, teils quer über den Kontinent, Mobilisierungstraining, taktische Besprechung, Essen, Schlafen, Spiel, häufig noch in der Nacht Weiterflug zur nächsten Begegnung und das Woche für Woche. Nationalspielerin Luisa Geiselsöder spielt bei Portland Fire. Sie spürt diese Strapazen und beklagt die geringe Regenerationszeit. Zudem sei das Spiel in der WNBA sehr viel physischer geworden.
7: Es tut deinem Körper mehr weh, drüben zu spielen. Drüben ist es eher so, du bekommst einfach ein bisschen mehr Ellbogen, du bekommst mehr Hits ab. Also das sind eher wirklich so Körperschmerzen.
6: Diese Ellbogen und Hits sind auch für die steigende Zahl an diagnostizierten Gehirnerschütterungen in der WNBA verantwortlich. Gab es in der gesamten Saison 2025 8 dieser Fälle, so hat man diese Zahl 2026 bereits nach einem Drittel der absolvierten Spiele erreicht. Davon betroffen ist auch die Führungsspielerin der deutschen Nationalmannschaft Satou Sabali. Nach der Gehirnerschütterung aus dem Endspiel der vergangenen Saison hat sie jetzt in dieser Saison wieder eine Gehirnerschütterung erlitten. Die Konsequenz? Sie musste ihre Teilnahme an der WM in Deutschland absagen. Ich muss meinen gesamten Fokus darauf richten, vollständig gesund zu werden, sagt sie in einem Statement. Ebenfalls betroffen vom Verletzungsvirus Niara Sabali, die Schwester von Satou, die beim WNBA-Club Toronto Tempo spielt, dem Team, das Bundestrainer Olaf Lange als Assistenztrainer betreut. Sie hält sich derzeit in Deutschland auf und lässt ihre Wadenverletzung hier medizinisch betreuen. Allerdings nicht im Nationalteam. Die WNBA stellt ihre Spielerinnen erst am 28. August frei. Hält sie sich schon vorher bei der deutschen Mannschaft auf, droht eine lange Sperre. Olaf Lange macht allerdings Hoffnung auf ein Mitwirken von Niara Sabali bei dieser WM.
8: Die ersten Behandlungen, was ich so indirekt gehört habe, da sieht die Lage besser aus, als es ursprünglich diagnostiziert wurde.
6: Die dritte Spielerin auf der Verletztenliste, Leonie Fiebig vom WNBA-Club New York Liberty, hat jüngst ihr fulminantes Comeback nach fünfwöchiger Pause gefeiert. Sie wird zum Auftaktspiel gegen Spanien bei der WM in Berlin dabei sein, allerdings ohne ein einziges Vorbereitungsspiel mit der deutschen Nationalmannschaft absolviert zu haben. Für Alexandra Wilke vom deutschen Meister Keltern ist diese ganze Verletztenmisere ein Rückschlag für die Mannschaft. Aber sie will ihre Hoffnung auf ein erfolgreiches Abschneiden bei dieser Heim-WM nicht aufgeben.
7: Und jetzt sind wir aber als Team gefragt und ich glaube nicht, dass wir jetzt sagen, okay, das war's. Wir sind da alle trotzdem guter Dinge. Wir haben genug Superspielerinnen, Top-Talente und das werden wir als Team lösen.
0: Als Team gefragt und guter Dinge. Der Sportüberblick war das von und mit der Tobias Oehlmeier.

0: Der Blick zur Uhr, es wird 4:47 Uhr, hier ist der Deutschlandfunk. Eine bezahlbare Wohnung zu finden, das kann ja zu einem echten Stresstest werden in Deutschland. Um Abhilfe beim Wohnungsmangel zu schaffen, verfolgen einige Städte das Konzept des Wohnen für Hilfe. Die Idee dahinter, viele ältere Menschen hätten eigentlich Platz in ihren Häusern, fühlen sich aber vielleicht zunehmend überlastet von den Aufgaben daheim. Für einige Stunden Hilfe in der Woche können junge Menschen doch zu stark vergünstigten Konditionen wohnen. Vorne dabei ist unter anderem die Universitätsstadt Freiburg. Bereits seit Anfang der 2000er Jahre vermittelt das Studierendenwerk dort solche Wohnpartnerschaften. Und weil die Rückmeldung positiv und der Wohnungsmarkt weiter stark angespannt ist, hat man das Konzept vor einigen Jahren auch auf Nichtstudierende ausgeweitet. Moritz Ferle berichtet vom Zusammenleben einer solchen Mehrgenerationen-WG in Freiburg.
1: Tarek El-Balouti will als Kardiologe in einem Klinikum arbeiten. Um seinen Abschluss aus Marokko anerkennen zu lassen, ist der 26-Jährige im Frühjahr nach Freiburg gezogen. Für die Anerkennung ist ein mehrstufiges Verfahren nötig. Aber die erste Hürde für Tarek El-Balouti ist ganz anderer Natur. So viele Angebote er auch übers Internet anschreibt, er findet keine WG in Freiburg.
2: Ich habe 10, vielleicht 15 Anzeige kontaktiert pro Tag und ich habe keine Antwort bekommen.
1: Ein Freund machte ihn dann auf das Programm Wohnen für Hilfe aufmerksam. Das Studierendenwerk und das Seniorenbüro der Stadt Freiburg vermitteln dort Wohnpartnerschaften. Auf einer Plattform bieten ältere Menschen gegen ein wenig Hilfe im Haushalt stark vergünstigt Wohnraum an. Eine einzige Anzeige habe er dort angeschrieben, erzählt Tarek El-Balouti, und die war direkt ein Treffer. Aufgegeben hat das Gesuch Peter Lüthi. Der gebürtige Schweizer wohnt seit dem Tod seiner Frau alleine in einem großen Bungalow im Freiburger Westen.
2: Ich habe ihn an meinem ersten Tag hier in Deutschland getroffen und ja, es hat geklappt.
1: 2 Wochen übernachtet Tarek El-Balouti bei einem Freund auf der Couch. Dann zieht er bei Peter Lüthi ein. Er hat hier seine eigenen Räume mit Bad und Kochnische und zahlt dafür 50 Euro im Monat. Im Gegenzug hilft er Peter Lüthi etwa eine Stunde am Tag, vor allem bei Einkäufen oder Arztbesuchen.
3: Ich habe meinen Führerschein zurückgegeben, habe das Auto noch und er fährt Auto. Und da bin ich manchmal froh, dass er fährt und ich einfach dabei sein kann.
1: Vor dem Einzug hat das Studierendenwerk mit Peter Lüthi und Tarek El-Balouti Gespräche geführt und die Bedingungen der Wohnpartnerschaft genau festgehalten.
4: Das heißt, man vereinbart im Vorfeld eine gewisse Stundenzahl pro Woche, wo man hilft, dass es eben auch nicht ausgenutzt wird. Und ausgeschlossen sind jetzt wirklich sowas wie Pflege.
1: Sagt Anja Schwab vom Seniorenbüro der Stadt Freiburg. Seit Anfang der 2000er vermittelt die Stadt solche Wohnpartnerschaften. Über 1000 kamen seitdem zustande. Damit der Rahmen klar ist, hat das Seniorenbüro Listen über die möglichen Hilfstätigkeiten erstellt und wie sehr das die Miete reduziert.
4: Und da geht's dann schon auch in eine Eigenverantwortung. Das kann mal sein, dass was nicht so perfekt funktioniert, gerade am Anfang, dass Absprachen doch nicht

0: Viele Jahrzehnte später bewertet Peter Lüthi positiv. Trotz des Altersunterschieds von mehr als 60 Jahren und leichter anfänglicher Sprachbarrieren. Tarek El-Balouti hatte in Marokko auf eigene Faust Deutsch gelernt, aber manchmal fehlte ein Wort.
1: Wenn der Tarek ein bisschen Probleme hatte, und dann haben wir auf Französisch gewechselt und so sind wir gut zugange gekommen.
0: Ausgeblieben sind bei den beiden auch die klassischen WG-Konflikte. So gibt es keinen Ärger über Geschirrberge im Spülbecken und um die Einhaltung des Putzplans. Tarek El-Balouti hat seine eigenen Räume und auch eine eigene Tür mit Wohnungsschlüssel. Peter Lüthi bietet das Mitwohnprogramm der Stadt Freiburg eine Chance, länger in seinem Haus zu bleiben. Mit Ende 80 ist er nicht mehr so sicher auf den Beinen. Dennoch wird die Wohnpartnerschaft absehbar ein Ende haben. Peter Lüthi hat erkannt, dass er im Alltag immer stärker auf Hilfe angewiesen ist. Und ein Weiterleben in den eigenen vier Wänden um jeden Preis ermöglichen, darauf ist Freiburgs Wohnen für Hilfe nicht ausgerichtet. Peter Lüthi bereitet sich also darauf vor, in ein betreutes Wohnen zu ziehen.
1: Das Haus steht zum Verkauf. Und wenn es noch nicht verkauft ist und ich ziehe schon ins Wohnstift, dann bleibt es halt einfach noch da und du kannst dann noch weiter bleiben.
0: Wo es für ihn danach weitergeht, kann Tarek El-Balouti noch nicht sagen. Die vergangenen vier Wochen hat er viel für seine Kenntnisprüfung gelernt. Die hat er jetzt bestanden.
2: Wenn ich die Approbation bekomme, dann muss ich nach einer Stelle suchen. Und ich bin mir nicht sicher, dass ich das hier in Freiburg finden werde.
0: Für die letzten gemeinsamen Wochen in der Wohnung hätte Peter Lüthi noch einen Wunsch.
1: Er war natürlich sehr beschäftigt mit seiner Prüfung. Aber noch ein bisschen erzählen von Marokko, das würde ich gerne hören. Wenn du mal an einem Abend ein bisschen etwas erzählen magst. Das würde mich dann freuen.
3: Tarek El-Balouti und Peter Lüthi, eine Männerwirtschaft der besonderen Art. Und das war Moritz Ferle mit einem Beitrag aus unserer Reihe Geht doch, in der wir Beispiele sammeln, wo es gut läuft in den Städten und Gemeinden. Hier ist der Deutschlandfunk, 4:53 Uhr.

0: David Cassidy, die Bay City Rollers, Sweet Slade oder Suzy Quattro, das waren so die Helden, von denen es einen Bravo-Starschnitt gab. Hatten sie auch daheim, oder? Nicht? Bunte Poster im Jugendzimmer, News zu den geliebten Stars und Tipps von Dr. Sommer. Die Jugendzeitschrift Bravo hat viele Menschen geprägt. Jetzt wird sie 70 Jahre alt. Melvin Schwertl schaut zurück und hat mit Experten und Lesern gesprochen.
1: Ich bin Jahrgang 1967, also so die frühen 80er Jahre sind so die Zeit, in der bei mir die Bravo auf dem Tisch gelegen hat oder im Klassenzimmer von Bank zu Bank gereicht wurde.
2: Sagt Arnold Beuke. Er ist Historiker.
1: Und da war man natürlich als Jugendlicher auch interessiert zu wissen, was ist gerade aktuell.
2: Arnold Beuke hat an der Ausstellung zur Bravo am Freilichtmuseum Kloppenburg mitgearbeitet. Das Magazin, das zum ersten Mal am 26. August 1956 erschienen war, war in seiner Jugendzeit eine wichtige Informationsquelle. Es war so etwas wie das Zentralorgan der Jugendkultur.
1: Natürlich kam alles irgendwie mal zur Sprache, ob es jetzt irgendwie das Thema Drogen war, das Thema AIDS, das damals so aufkam. Das wurde alles auch da thematisiert und behandelt. Das heißt, es war schon ein Spiegel einer ganzen Generation und das über eine lange Zeit.
2: Aktuelle politische Themen wie Umweltschutz und Aufrüstung seien aber häufig gemieden worden. In dieser Hinsicht sei das Magazin unpolitisch gewesen und wollte nicht anecken, erzählt der Historiker.
1: Da gab es so in den 60er Jahren eine eher sehr konservative Haltung, die eher strikte, ich hätte fast gesagt, ja, katholischen

0: Moral den Jugendlichen gepredigt hat. Und als sie gemerkt haben, damit kommen wir einfach an der Lebenswelt der Jugendlichen nicht mehr an, dann sind sie umgeschwungen und haben sich auch so Themen wie Sexualberatung und freie Liebe und solchen Dingen dann geöffnet.
1: Öffentliches Reden über Sexualität war damals eine Seltenheit. Die Aufklärungsrubrik Dr. Sommer kam auch deswegen sehr gut an. Jugendliche erhielten Informationen zu Sexualität, Körpern und Gesundheit. Für Laura Grün war die Rubrik sehr wichtig.
2: Ich bin so die Generation, wo das Internet gerade kam, als wir wirklich so in der Pubertät waren, 14, 15. Das heißt, wir haben alle noch sehr viel die Bravo und das Dr. Sommer-Team gelesen. Und ich erinnere mich da auf jeden Fall ganz gut dran, dass das für mich auch immer der spannendste Teil in der Bravo war.
1: Laura Grün ist heute Sexualpädagogin und bildet pädagogische Fachkräfte weiter.
2: Zu der Zeit gab es zwar auch schon irgendwie Fachbücher und sowas, aber das ist ja jetzt nicht niedrigschwellig für Jugendliche gewesen. Und im Fernsehen wurden über die Themen eigentlich noch nicht berichtet. Von daher, glaube ich, war das ein ganz wichtiges Format, um auch das Thema Sexualität zu enttabuisieren.
1: Jugendliche konnten das Team um Dr. Sommer per Brief oder Telefon kontaktieren, um Fragen oder Probleme mitzuteilen.
2: Also das heißt, es war wirklich auch ein Weg für Jugendliche, um anonym Fragen zu stellen. Das ist nochmal eine andere Hürde, in eine Beratungsstelle reinzugehen.
1: Zu ihren Glanzzeiten verkaufte die Bravo 1,8 Millionen Exemplare. Heute sind es weniger als 45.000. Allerdings ist das Magazin zusätzlich zur analogen Ausgabe auch auf Social Media präsent und findet dort durchaus Aufmerksamkeit.
3: Ich wette, mit diesen Off-Campus-News hast du nicht gerechnet.
4: Ich wette, diese Facts weißt du noch nicht über das neue Album von Charli XCX.
5: Wenn dein Leben ein Film wäre, welches Genre wär's?
6: So eine schöne Komödie, aber nicht, wo es jetzt nur lustig ist, sondern einmal so, keine Ahnung, I Love My Life wird der Film heißen.
1: Über 865.000 Menschen folgen der Bravo auf Instagram. Interviews mit Stars, Kommentare zu Serien und Musiknews finden dort ihren Platz. Die Zeitschrift sei immer mit der Zeit gegangen, findet der Historiker Beuke.
0: Das sieht man auch eben beispielhaft an der Auswahl der Stars, die als Starschnitt dann im Heft präsent waren. Wir haben in den frühen 60er Jahren, ich sag mal, relativ brave Schauspielerinnen oder Musikstars, dass sie sich dann so einer Band wie den Rolling Stones geöffnet haben, da haben sie auch lange vor zurückgeschreckt.
1: Wenn auch manchmal widerwillig, die Bravo hat wie kein zweites Magazin die deutsche Jugendkultur des letzten halben Jahrhunderts begleitet. Heute ist sie in Zeiten des Infoüberflusses nur noch ein Jugendmedium unter vielen.
7: Die Bravo wird 70, das war der Bericht von Melvin Schwertl. Und das war die Radionacht an diesem 27. August. Hier im Deutschlandfunk folgen jetzt die Nachrichten und dann übernehmen die Kolleginnen und Kollegen der Informationen am Morgen mit Philipp May im Studio. Fürs Zuhören bis hierher, vielen Dank. Ich bin Marco Langer, kommen Sie gut durch den Tag.

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1: Fünf Uhr, die Nachrichten. Bundeskanzler Merz will heute in Berlin mit mehreren europäischen Ministerpräsidentinnen und Ministerpräsidenten über die Höhe des künftigen EU-Finanzrahmens beraten. Die Regierungschefs von Dänemark, Österreich, Finnland, Schweden und den Niederlanden werden zum Mittagessen im Kanzleramt erwartet. Ihre Staaten wollen, wie Deutschland, den von der Europäischen Kommission vorgeschlagenen Finanzrahmen für die Jahre 2028 bis 2034 deutlich absenken. Die Brüsseler Behörde hatte einen Umfang von knapp 2 Billionen Euro ins Gespräch gebracht. Merz sucht Verbündete, um diesen Ansatz um mehrere 100 Milliarden Euro zu reduzieren. Von der Bundesregierung hieß es, es gehe darum, eine gemeinsame Linie auf dem Weg zu einem bezahlbaren und modernisierten EU-Haushalt zu finden, bevor die Gespräche im Herbst in die heiße Phase gingen. 1,5 Wochen vor der Landtagswahl in Sachsen-Anhalt sind dort die Spitzenkandidaten der Parteien zu einer TV-Diskussion zusammengekommen. In der Sendung des MDR stand am Abend vor allem das Aufeinandertreffen von CDU-Ministerpräsident Schulze und dem AfD-Spitzenkandidaten Siegmund im Blickpunkt, dessen Partei in Umfragen deutlich vorne liegt. Schulze betonte, Zuwanderung sei unverzichtbar, um dem Fachkräftemangel zu begegnen. Derzeit schieden in dem Bundesland 2 Menschen aus dem Arbeitsmarkt aus, während zugleich nur einer nachkomme. Das sei allein mit Menschen aus Sachsen-Anhalt und Umgebung nicht zu kompensieren. Siegmund setzte dagegen unter anderem auf eine Rückkehr ausgewanderter Deutscher. Nötig seien zudem mehr Automatisierung, der Einsatz künstlicher Intelligenz und eine schlankere Verwaltung. Der Vorsitzende des Dachverbands der DDR-Opfer, Dombrowski, kritisiert die Forderung der Berliner Linken nach Enteignung von Wohnungskonzernen. Die Folgen von Verstaatlichungen habe man vor 1989 in ganz Osteuropa und der DDR sehen können, sagte der frühere CDU-Politiker dem Redaktionsnetzwerk Deutschland. Mit Ausnahme von Neubauten seien Wohnungen damals in einem jämmerlichen Zustand gewesen. Deshalb sei die Forderung nach Vergesellschaftung von Wohnungskonzernen auch aus historischen Gründen falsch. So seien Verstaatlichungen der Weg zum Sozialismus, sagte der Chef der Union der Opferverbände kommunistischer Gewaltherrschaft weiter. Sozialismus mache nicht alle gleich, aber alle gleich arm. In Berlin wird am 20. September das Abgeordnetenhaus neu gewählt. Die SPD als möglicher Koalitionspartner der Linken lehnt Enteignungen ab. US-Präsident Trump hat nach eigenen Angaben keine Eile, die Gespräche mit dem Iran wieder aufzunehmen. In einem Interview mit dem katarischen Sender Al Jazeera sagte Trump, er habe dafür keinen Zeitplan. Zudem glaube er, dass die USA den Konflikt sehr deutlich gewinnen würden. Im Laufe des Tages wird Katars Ministerpräsident Sheikh Al-Thani zu Gesprächen mit Vertretern Irans in Teheran erwartet. Im Mittelpunkt stünden Möglichkeiten zur Deeskalation von Spannungen und die Schaffung von Voraussetzungen für einen Dialog, teilte das katarische Außenministerium auf der Online-Plattform X mit. Nach der Sturzflut im Grenzgebiet Chinas und Nepals ist die Zahl der Todesopfer noch einmal deutlich gestiegen. Allein in Nepal wurden nach Polizeiangaben bislang 162 Leichen geborgen. Nach hunderten Vermissten wird dort weiter gesucht. Unter den Vermissten sollen mehr als 290 ausländische Touristen sein. In Berlin teilte das Auswärtige Amt mit, noch habe man keine Kenntnis, ob auch Deutsche betroffen seien. Auf der chinesischen Seite meldeten die Staatsmedien bislang mindestens 3 Tote. Auch dort würden hunderte Menschen vermisst. Die Sturzflut hatte mehrere Ortschaften, Straßen und Brücken zerstört. Laut der nepalesischen Katastrophenschutzbehörde weisen Satellitendaten darauf hin, dass eine Gletscherlawine zunächst einen Fluss blockierte, wodurch schließlich eine Sturzflut aus Eis, Geröll und Wasser ausgelöst wurde. Das Wetter. Im Westen zunehmend wolkig. Später erste kräftige Gewitter, örtlich auch Unwettergefahr. Sonst heiter oder sonnig und meist trocken. Höchstwerte 27 bis 34 Grad, an den Küsten kühler. Morgen zunächst wechselnd bewölkt, im Tagesverlauf zunehmend bedeckt mit Schauern und Gewitter, im Südosten und Nordwesten gebietsweise mit Unwetterpotenzial. 23 bis 31 Grad mit den höchsten Werten im Osten und Südosten. Das waren die Nachrichten.
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2: Mit Philipp May. Schönen guten Morgen.

Die verheerende Sturzflut im Grenzgebiet zwischen Nepal und China. Mindestens 160 Tote, aber Hunderte werden noch vermisst auf beiden Seiten. Wir sprechen gleich mit unserer Korrespondentin über die Lage. Außerdem gleich Aufbruchstimmung, der nächste Versuch. Nach der Regierungs- und vor der Fraktionsklausur von Union und SPD kommt jetzt wirklich der Herbst der Reformen. Die Einschätzung dazu gleich von einem Politikwissenschaftler.

0: Aber wir starten in Magdeburg. Wenige Tage noch bis zur Landtagswahl in Sachsen-Anhalt am 6. September. Die Entscheidung in dem kleinen Bundesland mit kaum mehr als 2 Millionen Einwohnern könnte einen politischen Wendepunkt markieren. Zum ersten Mal hat mit der AfD eine vom Landesverfassungsschutz als gesichert rechtsextrem eingestufte Partei laut Umfragen die Chance, die absolute Mehrheit im Parlament zu erreichen. Der AfD-Landesvorsitzende Ulrich Siegmund war gestern Abend ein Teilnehmer der Fernsehdiskussion aller Spitzenkandidaten. Niklas Ottersbach hat das TV-Duell verfolgt.
1: Die AfD klettert auf 42%, die CDU verliert weiter an Boden. Die neueste Wahlumfrage von Infratest DIMAP, sie ist auch Thema im MDR-Fernsehstudio in Magdeburg. AfD-Spitzenkandidat Ulrich Siegmund und CDU-Ministerpräsident Sven Schulze im Schlagabtausch.
2: Herr Schulze, die Ergebnisse sind super. Das klappt hervorragend. Ja, schauen Sie sich doch mal diese Umfragen an, Herr Schulze.
3: Aber schauen Sie mal.
2: Das fällt doch nicht vom Himmel.
3: Naja, aber dann frage ich Sie mal, bei diesen Umfragen, wenn Sie die Umfrage ansprechen, auch wenn meine Partei gerade nicht so stark dasteht, aber die Menschen sagen mehrheitlich, sie wollen mich als ihren Ministerpräsidenten. Das sollten Sie auch zur Kenntnis nehmen, obwohl Ihre Partei scheinbar so stark ist.
2: Das nehme ich zur Kenntnis, aber das liegt
3: Sie glauben ja schon, Sie haben gewonnen, Herr Siegmund.
2: Nein, das glaube ich überhaupt nicht. Ich habe eine Demut, das ist eine Umfrage.
3: Wenn Sie verweisen ja auf die Umfrage. Ja, machen Sie.
2: Das liegt natürlich daran, dass Sie politisch kaum etwas von Linken, Grünen oder der SPD unterscheidet. Das ist doch logisch, dass diese sich dann auch hinter Ihnen versammeln.
3: Selbstverständlich.
2: Und wenn Sie alle zusammen subsumieren, kommen Sie halt auf dieses leicht verbesserte Ergebnis.
1: AfD-Politiker Siegmund würde als Ministerpräsident von Sachsen-Anhalt im Bereich Migration Gelder einsparen. CDU-Politiker Schulze wirbt damit in Berlin das Ende der Rente mit 63 aufzuhalten. Allerdings hält Bundeskanzler Merz am Rentenreformplan fest, inklusive Abschaffung der Rente mit 63.
3: Und ich sage Ihnen auch, ich höre ja, was da auch so in Berlin gesagt wird, ich werde sehr hart für die Menschen hier kämpfen. Und ich sage Ihnen auch, jede Stimme für mich, für Sven Schulz, ist auch eine Stimme dafür, dass wir eine ganz vernünftige Rentenreform kriegen in Berlin, weil ich da den Einfluss habe und den werde ich auch in der Zukunft wahrnehmen.
1: Auf Berlin blickt auch AfD-Spitzenkandidat Siegmund, der die hohen Energiepreise in Deutschland kritisiert.
2: Wir haben unfassbar hohe Kraftstoffpreise. In Polen tanken Sie für 1,70, bei uns für 2,40 Euro.
4: Was machen Sie als möglicher Ministerpräsident, was würden Sie tun?
2: Ich sage ganz offen und ehrlich, dass wir als Land Sachsen-Anhalt, und das fehlt mir hier, der Mut zur Wahrheit, abhängig sind von den völlig verrückten Entscheidungen in Berlin. Und wir müssen endlich aufhören, als Länder das mitzuspielen.
1: Auf die Frage, ist Ulrich Siegmund ein Rechtsextremist, antwortet Ministerpräsident Schulze, er will das nicht beurteilen, dafür kenne er Ulrich Siegmund nicht gut genug. Schulze hält Siegmunds Parteikollegen allerdings für gefährlich. Ängste vor einem AfD-Ministerpräsident in Sachsen-Anhalt? Ulrich Siegmund hält es für unbegründet.
2: Beispielsweise Vorurteile. Sie möchten ja die Schulpflicht abschaffen oder so ein Quatsch. Dann spreche ich mit den Menschen, was wirklich dahinter
4: steht. Experiment Inklusion abschaffen, kein Vorurteil steht im Wahlprogramm.
2: Das zweite Thema, das stimmt überhaupt nicht. Wir möchten uns jedes Kind individuell anschauen. Und dann redet man mit den Menschen darüber. Und erklärt ihnen,
4: Herr Siegmund, in Ihrem Wahlprogramm.
2: Natürlich, wir gucken uns das.
4: Das Experiment Inklusion ist gescheitert.
2: Ja, alle pauschal zu betrachten, ist nun mal ein Experiment. Man muss Menschen individuell betrachten, weil jeder Mensch anders ist. Und das machen wir. Und das gehört sich so, in meinen Augen, auch gerade in einer vernünftigen Bildungspolitik. Und wenn man das den Menschen erklärt, dann sagen ganz viele, auch Eltern beispielsweise, von Menschen, wovon Kinder mit Behinderung, ja, ihr habt doch recht, genau so ist es. Und da muss man Gräben zuschütten.
1: Nach dem halbstündigen TV-Duell stoßen auch die weiteren Spitzenkandidaten der Parteien dazu. Es geht um Koalitionsoptionen. Die AfD hätte Stand jetzt keine absolute Mehrheit. Ulrich Siegmund schließt jegliche Koalitionen aus. Bliebe noch die wahrscheinliche Option CDU-geführte Minderheitsregierung, geduldet von der Linken. Deren Spitzenkandidatin Eva von Angern wirbt offensiv für eine mögliche Kooperation trotz CDU-Unvereinbarkeitsbeschluss mit der Linken.
5: Es gibt eine demokratische Mehrheit und da stehen wir in der Verantwortung, stehen wir auch gemeinsam in der Verantwortung. Und man kann das als despektierliche Brandmauerdebatte hinstellen oder man benennt es so, wie es ist. Menschen wollen von uns geschützt werden. Menschen mit Behinderungen, queere Menschen, selbstbewusste Frauen.
1: Der CDU-Ministerpräsident wiederum weicht der Frage nach einer Kooperation mit der Linken nach der Wahl mehrfach aus. Erstmal, so Sven Schulze, müsse der Wähler entscheiden.
0: Vor den Landtagswahlen in Sachsen-Anhalt das TV-Duell der Spitzenkandidaten, der Bericht von unserem Landeskorrespondenten Niklas Ottersbach.

0: Der Sommer neigt sich dem Ende entgegen. Der Urlaub des Kanzlers ist vorbei. Der politische Betrieb nimmt wieder Fahrt auf. Nach der Klausurtagung der Bundesregierung versammeln sich ab heute auch die Regierungsfraktionen. Im Mittelpunkt der zweitägigen Klausursitzung in Münster steht die Umsetzung der Reformvorhaben. Frank Kapellan berichtet.
1: Matthias Miersch macht keinen Hehl daraus, wie sehr er es bedauert, dass sein Counterpart bei der Union nicht mehr Jens Spahn ist. Der SPD-Fraktionsvorsitzende hatte nach eigenem Bekunden ein sehr gutes Vertrauens- und Arbeitsverhältnis zu Spahn, welch einen Aufschrei die umstrittene Leihmutterschaft, die im Juli zum überraschenden Rücktritt des Christdemokraten führte, auslösen würde, das habe er nicht für möglich gehalten. Nun geht es darum, mit Nachfolger Thorsten Frey eine neue Arbeitsgrundlage zu schaffen, um die vom Kabinett beschlossenen Reformen parlamentarisch umzusetzen.
2: Ich freue mich erstmal auf die Kolleginnen und Kollegen und das, was wir uns im letzten Jahr erarbeitet haben, das hoffe ich, dass wir das fortsetzen können.
1: Nach der Klausur ist also vor der Klausur. Nach dem Treffen der schwarz-roten Ministerriege in Neu-Hardenberg treffen sich die Fraktionsspitzen nun 2 Tage lang in Münster in Nordrhein-Westfalen. Gewählt wurde der Ort vor dem Rücktritt von Jens Spahn, der aus dem Münsterland kommt und seinen Wahlkreis im nahen Steinfurt hat. Nicht zuletzt aber wird in Münster an diesem Wochenende der 80. Geburtstag des Landes NRW gefeiert. Vor einem Jahr trafen sich die Fraktionsspitzen in Würzburg, der Geburtsstadt von CSU-Landesgruppenchef Alexander Hoffmann. Damals stand die Klausur unter dem Eindruck des vom Kanzler in Aussicht gestellten Herbstes der Reformen. Nun geht es an die Umsetzung weiterer Beschlüsse, so der CSU-Mann.
3: Diese Koalition hat geliefert, 34 wirklich große Punkte, wo Paradigmenwechsel dabei sind. Ich will mal nur auf den Bereich der Entbürokratisierung blicken, mit dem Moratorium für alle Berichtspflichten.
1: Gut eine Woche vor der so wichtigen Landtagswahl in Sachsen-Anhalt richtet sich der Blick darauf, wie die Politik angesichts der enorm gestiegenen Umfragewerte für die AfD Vertrauen zurückgewinnen kann. Das geht nur durch schnelles Handeln, bekräftigt der ehemalige Kanzleramtschef Thorsten Frey, der nun als neuer Unionsfraktionsvorsitzender nach Münster reist. Für den Christdemokraten führt kein Weg daran vorbei.
4: Also im Bereich der Pflege, der Rente, des Arbeitsmarktes, in der Steuerpolitik wesentliche Entscheidungen zu treffen haben. Die müssen wir jetzt im Herbst finalisieren und zum 1.1. des kommenden Jahres wirksam werden lassen.
1: Allerdings die Wahlen in Sachsen-Anhalt, Mecklenburg-Vorpommern und Berlin könnten die Umsetzung der Reformen nachhaltig beeinflussen. Das gilt insbesondere für das Thema Rente. Ursprünglich hatte der Kanzler angekündigt, die Empfehlungen der Expertenkommission 1:1 umsetzen zu wollen. Jetzt wächst der Druck aus den Ländern, insbesondere bei der Streichung der abschlagsfreien Rente nach 45 Beitragsjahren nachzujustieren und Ausnahmen zuzulassen. SPD-Fraktionschef Matthias Miersch.
2: Wir dürfen unser Denken ja nicht im Parlament abgeben, weil es einen Kommissionsbericht gibt. Dennoch, wir wollen die Rente zukunftsfest machen. Das ist ein Riesenreformvorhaben. Aber da müssen wir jetzt um den besten Weg ringen. Und dass das eine Gerechtigkeitsfrage ist bei den 45 Jahren, das ist überall greifbar. Insofern müssen wir da jetzt dann im parlamentarischen Verfahren sehr, sehr sorgfältig arbeiten.
1: Experten warnen allerdings, die Reformen nicht zu verwässern. Für Union und SPD zeichnet sich ein Spagat ab, der auch die Klausur in Münster bestimmen dürfte.
0: Frank Kapellan berichtete, es ging nicht um konkrete Beschlüsse, sondern wieder einmal um Teambildung, um das Miteinander der schwarz-roten Koalition. Am Ende der 2-tägigen Kabinettsklausur verkündet der Kanzler dann auch ein Signal des Aufbruchs. Und darüber hat mein Kollege Rainer Brandes mit dem Berliner Politikwissenschaftler Thorsten Faas gesprochen.
5: Angesichts der großen Streitpunkte um die anstehenden Reformen, kann die Koalition jetzt tatsächlich noch mal einen harmonischeren Neustart hinlegen?
6: Gut, jedes andere Signal wäre tatsächlich sehr, sehr seltsam, wenn das von einer solchen Klausur ausginge. Die Stimmung war gut, gemeinsam war ein Wort, das wir sehr, sehr häufig gehört haben. So zwischen den Zeilen gab es dann ein, zwei Stellen vielleicht doch Hinweise, dass es noch ein bisschen Diskussionsbedarf gibt. Wie soll das mit dem Klimaschutz eigentlich ganz genau weitergehen? Wer ist eigentlich wofür verantwortlich? Aber insgesamt war der klare Versuch schon erkennbar zu sagen, wir ziehen die großen langen Linien, wir führen Deutschland in die Zukunft und wir wollen uns so ein bisschen auch gerne von diesem Klein-Klein lösen. Aber ob das gelingt, das darf natürlich erst die Zukunft zeigen und da darf man sehr gespannt sein.
5: Also glauben Sie, es könnte sehr bald wieder neue Bruchlinien geben?
6: Na, wenn Sie alleine den heutigen Tag anschauen, dann stand natürlich zunächst diese Klausur im Vordergrund auch der medialen Berichterstattung. Aber jetzt haben wir eine neue Umfrage aus Sachsen-Anhalt und die dominiert jetzt schon wieder eigentlich die Schlagzeilen. Das fand ich tatsächlich sehr bemerkenswert. Einerseits dieses absolut nachvollziehbare Bemühen der Bundesregierung, auch des Kanzlers, des Vizekanzlers, eben darauf zu verweisen, dass man durchaus auch natürlich eine längere Sicht hier einmal anlegen sollte. Was passiert eigentlich in diesem Land? Aber das Stichwort Landtagswahlen, AfD, Herausforderungen für die Demokratie, das fiel, glaube ich, gar nicht in all dem, was ich zumindest auf der Pressekonferenz und in deren Umfeld gehört habe. Das zeigt so ein wenig das Spannungsgefüge, in dem wir uns da bewegen. Und es ist eben die Frage, ob die Regierung mit ihrer Sicht, man müsse doch längerfristig auf Dinge schauen, durchdringt angesichts dessen, was jetzt in den nächsten Wochen uns bevorsteht.
5: Das passt ganz gut, dass Sie die Landtagswahlen ansprechen, denn da spielt ja schon auch Sachpolitik eine Rolle. Thema Rente, vorgezogene Rente ohne Abzüge nach 45 Beitragsjahren. Da hatten sich ja mehrere Unionsministerpräsidenten aus dem Osten dagegen gestellt. Und nun hat der Kanzler gesagt, er habe sich darüber gewundert, weil deren Nein nicht mit ausreichenden Sachargumenten hinterlegt gewesen sein. Also so kurz vor wichtigen Landtagswahlen, wie klug ist das, als Kanzler die eigenen Ministerpräsidenten so abzukanzeln?
6: Ja, das war eine bemerkenswerte Schärfe, die war auch da durchaus zwischen die Zeilen gepackt, aber trotzdem, Sie haben es erwähnt, er sei erstaunt gewesen, die Argumente haben gefehlt. Eigentlich seien auch die Interessenlagen der ostdeutschen Länder doch ganz anders, als sie von den Ministerpräsidenten dargestellt würden. Also das war schon sehr bemerkenswert. Zugleich mit Blick auf die Rente hat man auch da durchaus eine gewisse Tonverschiebung gemerkt. Ich glaube, er hat wortwörtlich gesagt, der Kanzler, man wolle das jetzt in ein Gesetzgebungsverfahren geben und sei aber nicht klar, ob das 1:1 umgesetzt würde. Das habe es eigentlich noch nie gegeben, dass etwas 1:1 unverändert durch den Bundestag gehen würde. Das klang bei der Vorstellung damals, als die Expertinnenkommission den Bericht übergeben hat, eigentlich noch sehr, sehr anders. Also da merkt man auch, da ist einiges durchaus in Bewegung und die Autorität des Kanzlers auch nicht mehr so ganz automatisch gegeben. Also das ist und bleibt sicherlich spannend.
5: Würden Sie denn sagen, dass die Ostministerpräsidenten da inhaltlich einen Punkt haben, wenn sie sagen, hier im Osten haben viele Menschen nur die gesetzliche Rente, weil es in der DDR keine Betriebsrenten und keine privaten Versicherungen gab?
6: Ja, das hat der Kanzler ja auch durchaus eingeräumt an diesem Punkt, dass doch der Osten etwas stärker, wie Sie es geschildert haben, in einer solchen Situation sei oder genauer gesagt natürlich die Menschen in Ostdeutschland. Aber es sei eben auch kein reines Ost-West-Problem. Es gäbe genauso viele Menschen oder durchaus sehr viele Menschen in Westdeutschland, die in ähnlicher Situation seien. Sein Punkt mit Blick auf den Osten war dann tatsächlich das Arbeitskräftepotenzial, dass dort ja durchaus ein Bedarf bestehe aus Sicht der Bundesländer und man doch quasi anerkennen solle, dass länger arbeiten dort eben auch ein Wert an sich sei. Also insofern, er hat versucht, es ein wenig anders zu akzentuieren. Aber völlig klar war, da ist ein Dissens, den hat er eigentlich auch sehr deutlich zwischen den Zeilen gemacht für alle, die es verstehen wollten. Also da ist offenkundig noch etwas nicht ausgeräumt.
5: Ganz am Anfang haben Sie den Klimaschutz schon angesprochen als wichtiges weiteres Thema. Der spielte auf der Klausur jetzt eigentlich keine Rolle. Es ging zwar ein bisschen um Hitzeschutz und Hitzeanpassung, aber der Klimaschutz an sich eigentlich nicht und das nach so einem Hitze- und Dürresommer. Würden Sie sagen, da hat die Regierung einen Moment verpasst, wo die Bevölkerung vielleicht offen gewesen wäre für eine neue Klimaschutzinitiative?
6: Ja, ich fand, das blieb so ein wenig ambivalent, denn in der anschließenden Pressekonferenz des Kanzlers, des Vizekanzlers und auch mit Alexander Dobrindt für die CSU ging es schon an verschiedenen Stellen um den Klimaschutz, aber dann eben doch auch sehr schnell um Detailfragen, um Zuständigkeitsfragen. Also man hat das Thema schon anerkannt, aber was jetzt eigentlich so ganz genau daraus folgt, wer jetzt eigentlich dafür zuständig ist, das blieb so ein wenig offen. Geld sei offenkundig genug da, also es sei definitiv kein finanzielles Problem. Ja, dann fragt man sich so ein bisschen, was ist es denn dann? Ein Umsetzungsproblem, und dann ist man wieder bei Bund, Ländern und Kommunen. Das ist aber sicherlich nicht das, was Menschen als Zeichen, als Signal in diesen Zeiten hören wollen.
0: Thorsten Faas, Politikwissenschaftler an der FU Berlin, im Gespräch mit meinem Kollegen Rainer Brandis.

0: Es ist ein Thema, das die Menschen weltweit umtreibt, Eltern, Kinder und Regierung. Der verantwortungsvolle Umgang von Jugendlichen mit Social Media und die Rolle der Konzerne, die hinter den großen Plattformen stehen. Nun hat es in den USA eine Einigung auf einen Vergleich gegeben, der wegweisend sein könnte zwischen zahlreichen klagenden Bundesstaaten und dem Facebook-Konzern Meta. Im Streit um mögliche gesundheitliche Schäden und süchtig machende Apps soll Meta nicht nur Geld zahlen, sondern auch Veränderungen an seinem Angebot vornehmen. Aus Los Angeles, Reinhard Spiegelhauer.
1: Kaliforniens Generalstaatsanwalt will gar nicht aufhören, in dramatischen Bildern über den Vergleich zu schwärmen. Er ist, sagt Rob Bonta, ein bedeutender Durchbruch, ein Meilenstein, ein historischer Wendepunkt.
2: This is a major breakthrough, a milestone moment, a watershed moment, because when it comes to protecting our children's mental health, there is no time to lose.
1: Für die Jugendgesundheit gelte es, keine Zeit zu verlieren. Kein Warten mehr, die Maßnahmen werden innerhalb weniger Monate umgesetzt werden. Kalifornien und die Bundesstaaten nehmen einen großen Sieg für sich in Anspruch. Meta versucht den Vergleich anders zu verkaufen. Als ein weiteres Beispiel dafür, wie sich das Unternehmen für die Sicherheit von Kindern und Jugendlichen einsetzt. Chefjurist C.J. Mahoney. Als Elternteil bin ich stolz darauf, was Meta bisher zum Schutz von Jugendlichen getan hat und auf die neue Vereinbarung. Jetzt müssen andere unserem Beispiel folgen. Das ist für Meta fundamental wichtig. Manche der Veränderungen werden Werbeeinnahmen kosten. Der Konzern muss in bessere Mechanismen zur Altersverifikation investieren. Natürlich ein Wettbewerbsnachteil. Tatsächlich sollen 30% der vereinbarten Ausgleichszahlungen nur dann fließen, wenn die Mitbewerber ebenfalls Dinge wie feste Nutzungslimits für Minderjährige und eine funktionierende Alterskontrolle einführen. Weder YouTube noch TikTok haben bisher öffentlich auf solche Forderungen reagiert. Erstmal und definitiv ist Meta dran, wenn die zuständige Richterin den Vergleich genehmigt. Die Liste der Maßnahmen ist lang. Minderjährige sollen pro Tag maximal 2 Stunden mit Facebook und Instagram zusammen verbringen dürfen. Während des Unterrichts und in der Nacht soll das Scrollen unmöglich sein, keine Likes mehr unter Posts von Teenagern, die Möglichkeit vom algorithmusgesteuerten Feed zur einfachen Timeline zurückzukehren. Ein ganzer Schwung Maßnahmen, um Kinder und Jugendliche zu schützen. Zentrales Element dabei, wirksame Mechanismen zur Altersverifikation. Dabei ist klar, dass das eine knifflige Angelegenheit ist. Ausweispflicht? In den USA schon deswegen ein Problem, weil man keinen haben muss. Erwachsene können Konten einrichten und dann Minderjährigen überlassen. Ansätze aus Aussehen oder Online-Verhalten auf das Alter der User zu schließen, funktionieren nur begrenzt. Und über allem steht die Frage nach dem Datenschutz. Umso bemerkenswerter, dass der Vergleich maximale Fehlerquoten nennt, die Meta in einem Jahr erreichen soll. Meta-Chefjurist Mahoney gibt sich zuversichtlich. Der Rahmen, den der Vergleich vorgebe, mache es den Eltern leicht, den Zugang ihrer Kinder zu Facebook oder Instagram zu kontrollieren. Die Behauptung, Meta habe bewusst die psychische Gesundheit von Kindern und Jugendlichen gefährdet und sie gezielt auf seine Plattformen gelockt, weist der Konzern in einem Statement nach wie vor zurück. Trotz der zugesagten Veränderungen. Das ist kein Schuldeingeständnis. Social-Media-Sucht ist keine anerkannte Krankheit. Wir versuchen auch nicht, Menschen süchtig zu machen, schreibt Meta. Die Regeln aus dem Vergleich gelten ausdrücklich nur für die US-Staaten, die geklagt hatten. Meta verpflichtet sich nicht, sie weltweit einzuführen. Die EU-Kommission hat Meta allerdings ihrerseits schon im Juli einen Verstoß gegen den Digital Services Act wegen des, so die Kommission, süchtig machenden Designs von Facebook und Instagram vorgeworfen. Darüber dürfte, trotz Vergleich, auch vor US-Gerichten noch gestritten werden, denn dort sind weiter zahlreiche Klagen von Menschen anhängig, die glauben, dass Meta-Angebote ihrer eigenen psychischen Gesundheit oder der ihrer Angehörigen schwer geschadet haben.
0: Der Bericht von Reinhard Spiegelhauer.

0: Wer ein Smartphone benutzt, ist stets in Gefahr, dass seine Daten in unerwünschte Hände geraten. Mobilfunkanbieter sind deshalb verpflichtet, die Kunden vor Missbrauch zu schützen. Doch offenbar gibt es erhebliche Sicherheitslücken, wie jetzt Recherchen des Bayerischen Rundfunks ergeben. Der Verfassungsschutz hält den Vorfall für sicherheitsrelevant. Fremde Nachrichtendienste sollen die Lücken bereits ausgenutzt haben. Maximilian Zierer.
1: Nun, ich fand das wirklich hochriskant, denn es ist ja ein Einfallstor für ausländische Geheimdienste.
2: Der CDU-Politiker Roderich Kiesewetter ist alarmiert. Mit einem einfachen Testanruf fanden BR-Reporter sensible Daten über sein Smartphone heraus, darunter welches genaue Gerätemodell der Außen- und Sicherheitsexperte der Unionsfraktion verwendet. Eine Information, für die sich auch fremde Nachrichtendienste interessieren dürften, in deren Fokus Kiesewetter als Mitglied im Auswärtigen Ausschuss mutmaßlich steht.
1: Für mich ist das alarmierend, einmal was meine Familie und mich betrifft und auch mein Team. Und zum anderen halte ich es für eine Verantwortungslosigkeit, dass solche Sicherheitslücken nicht aufgeklärt wurden.
2: Die Lücke bestand nach BR-Recherchen in den Netzen von Telekom, Vodafone und Telefonica O2. Die Netzbetreiber übermittelten bei Anrufen im Hintergrund oftmals Informationen, die eigentlich geheim bleiben sollten. Etwa, wie im Fall von Roderich Kiesewetter, die 15-stellige E-Mail-Nummer, aus der sich genaue Gerätedetails ergeben. In anderen Fällen wurde die genaue Betriebssystemversion des Smartphones übermittelt. So ließ sich erkennen, ob wichtige Sicherheitsupdates installiert waren. Die Informationen waren mit wenig Aufwand auszulesen und das Gegenüber musste den Anruf dafür nicht einmal annehmen. Wie Angreifer solche Daten für sich nutzen können, erklärt die IT-Sicherheitsexpertin Jiska Klassen vom Hasso-Plattner-Institut in Potsdam.
3: Wenn du einen Angriff machst auf eine Person, die ein bestimmtes Risiko hat, Journalisten, Menschenrechtsaktivisten, PolitikerInnen und so weiter, dann ist so der erste Schritt rauszufinden, was für Gerätetypen, was für Betriebssystemversionen hat diese Person.
2: Die Sicherheitslücke habe es potenziellen Angreifern besonders leicht gemacht, günstige Opfer zu finden, sagt Jiska Klassen.
3: Wenn ich jetzt halt sagen würde, ich möchte PolitikerInnen angreifen, dann kann ich eben danach scannen, hey, welche Personen haben vielleicht ein uraltes Telefon, was gar keine Updates mehr kriegt. Das ist quasi so ein vorbereitender Schritt. Aber wenn sich der halt gehen lässt, ohne dabei groß Spuren zu hinterlassen, ist es natürlich sehr bequem.
2: Die Daten ermöglichten den gezielten Einsatz von Spionagesoftware, teilt das Bundesamt für Verfassungsschutz mit. Die Verfassungsschützer werten die vom BR entdeckte Schwachstelle als sicherheitsrelevant und gehen nahezu sicher davon aus, dass fremde Nachrichtendienste entsprechende Informationen nutzen. Der BR informierte die Mobilfunknetzbetreiber Ende Juni über die Sicherheitslücke. Vodafone und Telefonica erklärten, ihre Netze angepasst zu haben. Die Telekom kündigte entsprechende Maßnahmen an. Alle drei Unternehmen betonten, internationale Branchenstandards einzuhalten. Laut Gesetz müssen die Netzbetreiber Metadaten schützen, ausdrücklich auch die E-Mail-Nummer. Roderich Kiesewetter sagt,
1: dass Betreiber hier offensichtlich gegen Bestimmungen und Sicherheitsanforderungen verstoßen haben. Aber auch die Bundesnetzagentur und unsere Sicherheitsbehörden haben offenbar diese Lücke nicht entdeckt. Und damit sind sie auch ihrer Aufgabe nicht nachgekommen, beispielsweise Sicherheitsmonitoring zu leisten. Das ist mehr als nur riskant, das ist eine Gefährdung und ist dann auch ein Einfallstor für fremde Akteure.
2: Die Bundesnetzagentur beschäftigte sich nach einem Hinweis des BR mit dem Vorfall. Sie stellt klar, die E-Mail solle das Mobilfunknetz nicht verlassen. Auch der internationale Mobilfunkverband GSMA bestätigte die Lücke auf BR-Anfrage und warnte seine weltweit mehr als 1000 Mitgliedsunternehmen, ihre Netze zu überprüfen.
0: Mobilfunknetze können sensible Handydaten verraten, ein Bericht von Maximilian Zierer.

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1: Uhr, die Nachrichten. US-Präsident Trump hat nach eigenen Angaben keine Eile, die Gespräche mit dem Iran wieder aufzunehmen. In einem Interview mit dem katarischen Sender Al Jazeera sagte Trump, er habe dafür keinen Zeitplan. Zudem glaube er, dass die USA den Konflikt sehr deutlich gewinnen würden. Im Laufe des Tages wird Katars Ministerpräsident Scheich Al-Thani in Teheran zu Gesprächen mit Vertretern des Iran erwartet. Im Mittelpunkt stünden Möglichkeiten zur Deeskalation von Spannungen und die Schaffung von Voraussetzungen für einen Dialog, teilte das katarische Außenministerium auf der Online-Plattform X mit. Demnach soll es auch um eine wieder ungehinderte Schifffahrt durch die Straße von Hormus gehen und dabei auch eine Rückkehr zum Status quo vor dem Krieg erörtert werden. Die Gespräche wurden auch von iranischer Seite bestätigt. In der Straße von Hormus ist erneut ein Öltanker angegriffen worden. Er sei in der Meerenge zwischen dem Iran und dem Oman von einem unbekannten Geschoss getroffen worden, meldete die britische Behörde zur Sicherheit der Schifffahrt in der Nacht. Die Besatzung sei in Sicherheit, hieß es weiter. Wer für den Angriff verantwortlich war, blieb zunächst unklar. Anders als in den meisten bisherigen Fällen machte die Behörde keine genaueren Angaben zum Ort des Zwischenfalls. Damit blieb offen, ob der Tanker vor der Küste des Omans oder näher an der iranischen Küste getroffen wurde. Im Thüringer Landtag wird es beim geplanten Misstrauensvotum voraussichtlich keine Mehrheit gegen Ministerpräsident Vogt von der CDU geben. Die Landtagsfraktionen von CDU, BSW, SPD und Linken erklärten, sie wollten morgen nicht für den Antrag der AfD stimmen. Sie warfen der Partei unter anderem eine reine Selbstinszenierung vor. Die AfD-Fraktion hatte beantragt, in einem konstruktiven Misstrauensvotum Vogt abzuberufen und stattdessen ihren Vorsitzenden Höcke ins Amt zu wählen. Sie begründete den Schritt mit der Aberkennung von Vogts Doktortitel. Für ein erfolgreiches Votum wären 45 Stimmen nötig. Die AfD-Fraktion verfügt über 32 Sitze. Zuletzt war noch unklar gewesen, wie das BSW abstimmen würde. Der Thüringer AfD-Landesverband wird vom Verfassungsschutz als gesichert rechtsextremistisch eingestuft und beobachtet. Bundeskanzler Merz will heute in Berlin mit mehreren europäischen Ministerpräsidentinnen und Präsidenten über die Höhe des künftigen EU-Finanzrahmens beraten. Die Regierungschefs von Dänemark, Österreich, Finnland, Schweden und den Niederlanden werden zum Mittagessen im Kanzleramt erwartet. Ihre Staaten wollen wie Deutschland den von der Europäischen Kommission vorgeschlagenen Finanzrahmen für die Jahre 2028 bis 2034 deutlich absenken. Die Brüsseler Behörde hatte einen Umfang von knapp 2 Billionen Euro ins Gespräch gebracht. Merz sucht Verbündete, um diesen Ansatz um mehrere hundert Milliarden Euro zu reduzieren. Von der Bundesregierung hieß es, es gehe darum, eine gemeinsame Linie auf dem Weg zu einem bezahlbaren und modernisierten EU-Haushalt zu finden, bevor die Gespräche im Herbst in die heiße Phase gingen. Wegen der erhöhten Trassenpreise für den Schienenregionalverkehr unterstützen die Länder juristische Schritte von Eisenbahnverkehrsunternehmen gegen den Bund. Die Klage werde in den kommenden Tagen beim Verwaltungsgericht Köln eingereicht, sagte Saarlands Verkehrsministerin Berg der Rheinischen Post. Laut einer Vereinbarung unterstützen alle Länder die Klage finanziell, zwei tragen sie demnach auch unmittelbar mit. Sollte der Bund die Mehrkosten für die Nutzung der Schienen nicht ausgleichen, drohten Einschnitte bei Angeboten im Regionalverkehr. Für diesen waren die Trassenpreise bislang gedeckelt, Kostensteigerungen trugen vor allem der Fern- und Güterverkehr. Der Europäische Gerichtshof entschied aber, dass dies nicht mit europäischem Recht vereinbar ist. Als Konsequenz sollen die Trassenpreise um insgesamt 400 Millionen Euro steigen. Abschließend das Wetter. Im Westen zunehmend wolkig, später erste kräftige Gewitter, örtlich auch Unwettergefahr. Sonst heiter oder sonnig und meist trocken. Höchstwerte 27 bis 34 Grad, an den Küsten kühler. Morgen zunächst wechselnd bewölkt. Im Tagesverlauf zunehmend bedeckt mit Schauern und Gewittern. Im Südosten und Nordwesten gebietsweise mit Unwetterpotenzial. 23 bis 31 Grad mit den höchsten Werten im Osten und Südosten. Am Samstag in der Nordwesthälfte bewölkt und schauerartiger Regen. In der Südwesthälfte wechselnd bewölkt bis auflockernd 20 bis 26 Grad. Das waren die Nachrichten.
0: Deutschlandfunk, 5.35 Uhr, die Presseschau. Mit Stimmen zur Klausurtagung des Bundeskabinetts, die gestern zu Ende gegangen ist. Die Frankfurter Rundschau beobachtet: Der Bundeskanzler hat nach der Tagung eine neue Devise ausgegeben. Das Land muss raus aus dem Klima der Verdrießlichkeit. Man habe das Deutschland von morgen diskutiert, teilt der Kanzler verheißungsvoll mit. Vizekanzler Klingbeil legt noch einen drauf und spricht davon, dass dies eine neue Gründerzeit werden könne. Bis zum Ende des Jahres will man erste Ergebnisse der neuen Strategie vorweisen können. Das weckt dann schon wieder ungute Erinnerungen. Hat Merz nicht auch vor seiner Regierungsübernahme im vergangenen Jahr davon gesprochen, dass man schon im Sommer sehen werde, wie sich die Stimmung im Land verbessert? Dann wartete alles auf den Herbst der Reformen, die aber auch im Winter nicht kamen. Hält die Frankfurter Rundschau fest. Das Problem ist, dass sich die ach so gute Stimmung im Kabinett nicht mit der Stimmung in der Bevölkerung deckt, meint die Badische Zeitung aus Freiburg. Die ist nämlich mies, wie die schlechten Umfragewerte für Union und SPD und die schwachen Beliebtheitswerte für Merz zeigen. Ein Grund dafür ist die lange Leitung der Regierung. Immerhin gibt Merz zu, er habe unterschätzt, dass alles länger dauert als angekündigt. Das Schneckentempo beim Kampf gegen den Klimawandel ist damit aber nicht zu entschuldigen. Schon jetzt schlagen die Folgen der Erderwärmung für Mensch, Tier und Natur mit Wucht zu. Das wäre im Hitzesommer 2026 ein dringender Anlass für einen Krisengipfel gewesen, unterstreicht die Badische Zeitung. Die Nordsee-Zeitung aus Bremerhaven hält es dagegen für richtig, dass, Zitat, die Bundesregierung und allen voran Kanzler Merz fordern, mit mehr Zuversicht in die Zukunft zu schauen und den verbreiteten Missmut abzuschütteln, der unser Land seit langer Zeit lähmt, wie es Merz ausdrückte. Ja, es gibt viele Dinge, die nicht gut laufen, etwa im Gesundheitssystem oder bei der Bahn, um nur zwei Beispiele zu nennen. Doch es gibt vieles, das immer noch unter dem Strich gut funktioniert und für das ein Großteil der Menschen auf diesem Planeten sofort mit uns tauschen würde, stellt die Nordsee-Zeitung klar. In der Frankfurter Allgemeinen Zeitung heißt es, wie tragfähig die im Sonnenschein vor der Schlosskulisse beschworene Verbundenheit wirklich ist, wird sich zeigen, wenn nach den Wahlen im Osten die politischen Herbststürme beginnen. Besonders die Wahlkämpfer im Osten spüren im Nacken den heißen Atem der AfD. Deutschland sieht sich mit vielfältigen Herausforderungen und Bedrohungen konfrontiert, die nur mit großen Anstrengungen bewältigt werden können. Zum nächsten Thema. Die geplante Zuckersteuer soll nun doch keine Getränke mit Süßstoff betreffen, anders als in einem öffentlich geworbenen Arbeitspapier des Bundesfinanzministeriums vorgesehen. Das Handelsblatt findet das richtig. Denn so hätte die Steuer ihren Zweck verfehlt und den Boden der Wissenschaft verlassen. Eine Steuer auf Getränke mit Süßstoff verhindert genau die Reaktion der Hersteller, die sie in Großbritannien auslöste. Dort reduzierten Firmen den Zuckergehalt, um unterhalb der gesetzlichen Grenzwerte zu bleiben, teilweise indem sie Süßstoff hinzugaben. Mit Erfolg, wie mehrere Studien belegen. Die britische Steuer hat einen messbaren positiven Effekt auf die Gesundheit, gerade von Kindern, weil Menschen durch sie weniger Zucker zu sich nehmen. Diesen Anreiz hätten Hersteller in Deutschland nicht, notiert das Handelsblatt. Die Glocke aus Oelde ist überzeugt: Allein über höhere Preise wird sich eine Verhaltens- und Bewusstseinsänderung nicht bewerkstelligen lassen. Es ist daher unabdingbar, dass die zusätzlichen Einnahmen einer Zuckersteuer nicht zweckentfremdet werden, sondern in Prävention, Ernährungsbildung oder eine gesündere Schulverpflegung fließen. Ähnlich sieht es die Neue Osnabrücker Zeitung. Das Blatt hebt mit Blick auf das durchgestochene Arbeitspapier zur Zuckersteuer hervor. Doch nach dem Papier wäre die Steuer nicht mehr zweckgebunden, würde ganz normal als Einnahme in den Bundeshaushalt fließen und könnte für alles Mögliche ausgegeben werden. Statt für Krankenhäuser also auch für Panzer oder den Stylisten von Friedrich Merz. Fatal ist dabei vor allem die politische Kommunikation. ohne Zweckbindung ist es einfach nur eine Steuererhöhung. Vermerkt die neue Osnabrücker Zeitung und damit endet die Presseschau. Redaktion Inga Gebauer. Sprecher Jan Kämmerer.
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0: Das sind Bilder, die schwer zu ertragen sind, teilweise eingefangen von Überwachungskameras dort, wo sich in einem Moment noch Häuser, Brücken, Autos, Menschen befanden, rauscht im nächsten Moment eine riesige Schlammlawine durchs Tal und begräbt alles unter sich. Die Verwüstungen sind groß, die Sturzflut in Nepal im Grenzgebiet zu China angerichtet hat. Mittlerweile gibt es über 160 bestätigte Todesopfer, aber Hunderte werden noch vermisst. Für uns beobachtet Bo Hyun Kim die Lage aus dem ARD-Studio Neu-Delhi. Was weiß man derzeit über das Ausmaß der Katastrophe und die Lage vor Ort?
1: Ja, das ganze Ausmaß, das wird erst langsam sichtbar werden. Also es gibt Angaben der nepalesischen Polizei, dass es ungefähr 150 Tote gibt. Hunderte Menschen werden aber Stand jetzt noch vermisst, darunter viele Touristen und Pilger. Betroffen sind neben Nepal auch die zu China gehörende autonome Region Tibet. Sie haben es angesprochen, es gab eine gewaltige Welle aus Wasser, Schlamm und Eis und Geröll, das durch sehr, sehr enge Täler geschossen ist. Die Videos auf Social Media, die sprechen ja oft schon für sich. Und Menschen, Autos, Häuser wurden mitgerissen. Auf nepalesischer Seite wurden nach Angaben der Behörden mindestens 19 Brücken und 13 Wasserkraftwerke zerstört. Weil viele Orte immer noch nicht erreichbar sind, ist davon auszugehen, dass die Zahlen sich noch weiter verändern und wahrscheinlich auch noch mehr Menschen tot sind.
0: Wie laufen die Rettungsarbeiten und was erschwert die Suche nach den Vermissten?
1: Auch das ist schwierig. Auf nepalesischer Seite ist die nepalesische Armee, die Polizei und auch die paramilitärische Polizei im Einsatz. Sie versuchen aktuell gemeinsam mit lokalen Helfern und Hilfsorganisationen zu den abgeschnittenen Orten vorzudringen. Es sind Hubschrauber, es sind Bagger und schweres Gerät im Einsatz. In der zu China gehörenden autonomen Region Tibet suchen chinesische Rettungs- und Katastrophenschutzeinheiten nach den Vermissten und bergen Tote. Auch die Vereinten Nationen haben schon Hilfe zugesagt. Es soll eine koordinierte Unterstützung geben und auch internationale Hilfsorganisationen, wie das Rote Kreuz zum Beispiel, sind dort vor Ort oder planen dort vor Ort zu sein. Erschwert wird die Suche natürlich durch den teilweise meterhohen Schlick, durch zerstörte Straßen und durch die vielen Brücken, die zerstört sind, sodass gerade auch die große Frage ist, wie kommt man dort überhaupt hin?
0: Mhm. Unter den Vermissten sollen auch viele ausländische Reisende sein. Warum hielten sich gerade dort so viele Menschen auf?
1: Genau diese Region ist ein wichtiger Knotenpunkt für den Tourismus und für den Grenzverkehr zwischen Nepal und der autonomen Region Tibet. Es sind internationale Trekkinggruppen unterwegs. Und die Strecke führt zum Mount Kailash. Der Berg liegt in Tibet und ist für den Hinduismus als auch für den Buddhismus ein wichtiger Ort, hat großreligiöse Bedeutung und ist eine spirituelle Heimat. Deshalb waren dort wohl auch zahlreiche Pilger aus Indien und anderen Ländern unterwegs. 100 pindische Pilger sollen vermisst werden. Dabei ist wichtig, also als vermisst gelten natürlich momentan auch die Menschen, die man einfach nicht erreicht, wo zusammengebrochene Telefon- und Verkehrsverbindungen schlicht keinen Kontakt zulassen. Es könnte natürlich sein, dass es ihnen gut geht. Das weiß man gerade nicht. Das Auswärtige Amt hat geäußert, es sei nicht klar, ob Deutsche dort auch gerade möglicherweise unter den Toten oder Vermissten seien.
0: Dann schauen wir mal auf die Ursachen. Zunächst war ja von einem Erdbeben die Rede. Inzwischen gilt ein Gletscherabbruch als wahrscheinlichste Ursache. Was weiß man bislang?
1: Ja, also es gibt Satellitenaufnahmen und die zeigen, wie eine riesige Masse aus Eis, Felsen hunderte Meter tief ins Tal stürzen. Und dabei ist wohl eine Lawine aus Eis und Geröll entstanden, die immer mehr Material, immer mehr Wasser mitgerissen hat und schließlich diese massive Flutwelle ausgelöst hat, die sich dann quasi durch das Tal, auch natürlich durch die Häuser und durch die Brücken gestürzt hat. Und zunächst, Sie haben es angesprochen, war von einem Erdbeben die Rede, weil seismologische Messstationen am Mittwochmorgen eine starke Erschütterung registriert hatten. Die US-Erdbebenwarte, die geht inzwischen davon aus, dass es wahrscheinlich der Gletschersturz selber war, der dieses Signal verursacht hat. Ganz abschließend untersucht ist die Abfolge noch nicht. Auch da werden die nächsten Tage zeigen, wie das Final sozusagen alles zustande gekommen ist.
0: Mhm. Gletscher brechen bei höheren Temperaturen logischerweise. Welche Rolle spielt der Klimawandel?
1: Ja, das ist natürlich die große Frage. Also man muss natürlich in diesem Fall vorsichtig formulieren, ob der Klimawandel genau diesen einzelnen Gletschersturz ausgelöst hat. Das lässt sich derzeit nicht belegen. Klar ist aber schon, der Himalaya, der erwärmt sich sehr, sehr stark und Gletscher verlieren Eis, Permafrost haut auf und dadurch werden dann auch ganze Berghänge instabiler und können abstürzen. Und gleichzeitig entstehen und wachsen Gletscherseen, die auch plötzlich ausbrechen können. Forscher warnen schon lange davor, dass es diese Gefahren insbesondere in dieser Region gibt. Und besonders gefährlich sind natürlich diese Kettenreaktionen. Erst bricht Eis oder Fels ab, Dann entsteht eine Gerölllawine und daraus schließlich eine Flut. In den engen Tälern entwickelt eine solche Welle enorme Kraft und enorme Geschwindigkeit. Und Fakt ist auch, Frühwarnsysteme und Verkehrswege, gerade in abgelegenen Bergregionen, wie wir es gerade sehen, das ist lückenhaft. Und da wird dann natürlich eine Bergung, aber auch eine Evakuierung deutlich schwieriger als in anderen Regionen.
0: Die Lage in Nepal nach der verheerenden Sturzflut im Himalaya. Dazu live aus dem ARD-Studio Neu-Delhi. Bo Hyun Kim, vielen Dank.

0: Und apropos Klimawandel, die Regierung in Uruguay hat ihre Institution offiziell in Alarmbereitschaft versetzt, präventiv bereits Kredite aufgenommen für die befürchteten Wetterkatastrophen. Anfang August hat ein Zyklon im Norden des Landes Häuser zerstört, Bäume umgeworfen und 61.000 Wohnungen waren ohne Strom. Das Wetterereignis wird bereits als Vorläufer des Super El Niño bewertet, von dem sie schwerwiegende Auswirkungen erwarten, vor allem was Regen angeht. Doch anders als die meisten Länder Lateinamerikas investiert Uruguay in Maßnahmen zur Anpassung an den Klimawandel. Xenia Böttcher.
1: Kalt ist es. Pablo Bras trägt Handschuhe und eine blaue Daunenweste über dem dicken grauen Kapuzenpulli. Es ist Winter in Uruguay. Mit Sorge blickt der Kioskbesitzer auf den Fernseher. Das Wetterphänomen El Niño soll Uruguay, soll ganz Südamerika dieses Jahr besonders stark treffen. Die Frage sei weniger ob, vielmehr wann. Es heißt, es kommt der Super Niño. Und ich kann dir sagen, wir haben alle Angst. Wenn man sieht, was in Uruguay los ist, die Orte, die vor zwei Wochen überschwemmt wurden, es macht Angst. Die ersten Überschwemmungen gab es dieses Jahr bereits. Pablo holt das Smartphone raus und zeigt Videos. Vor 4 Jahren hat sich seine Straße in einen reißenden Fluss verwandelt, der Autos und Container mitgerissen hat, der Keller überflutete und auch seinen Kiosk beschädigte. Die Erinnerungen der Vergangenheit machen Angst auf die Zukunft. Jedes Mal, wenn es regnet, sind wir Nachbarn in Alarmbereitschaft. Dann heißt es gleich, Achtung, es wird regnen, bring dein Auto in Sicherheit. Wenn es richtig heftig regnet, dann ist das schrecklich. Wir zittern alle vor Angst. Uruguays Hauptstadt liegt am Rio de la Plata. Schon seit Jahren steigt der Wasserpegel durch den Klimawandel. Durch Starkregen steigt die Überschwemmungsgefahr zusätzlich. Und dieses Jahr zeigen Modelle, könnte es besonders heftig werden. Von einem Super El Niño ist vielfach die Rede. Die Regierung hat bereits $750.000 Kredit für Katastrophenhilfe aufgenommen, berichtet Alejandro Sanchez, Staatssekretär im Präsidialamt. Wir gehen derzeit davon aus, dass insgesamt rund 25.000 Menschen ihre Wohnung verlassen müssen. Wir befinden uns in einer äußerst schwierigen Situation, die sich natürlich auf den Wohnraum, die Arbeitsplätze, den Tourismus und das gesellschaftliche Leben der Menschen in Uruguay auswirken wird. Doch tatenlos ist man in Uruguay nicht. An der Universidad de la República forscht Bauingenieur Ignacio Marrero an wasserdurchlässigem Straßenbelag. Denn ein Problem vieler Städte sei, dass sie so zubetoniert sind, dass sie quasi wasserdicht seien. Mein Interesse kam durch all die Unwetter, daraus, wie sich das Klima verändert hat und wie schwer es der Stadt manchmal gefallen ist, sich an diesen Wandel anzupassen. Auf die Mischung kommt es an. Das Gemisch soll Wasser durchlassen, aber auch Gewicht aushalten. Ein Parkplatz hat andere Erfordernisse als eine Straße. Die Wissenschaftler begleiten und beraten Unternehmen. Denn wer heute in Uruguay baut, ist verpflichtet, sich darum zu kümmern, was mit dem Regenwasser passiert. Zement und grober Kies werden zusammengerührt. Was entsteht, sieht erstmal aus wie ein grauer Puffreis. Und wenn Wasser auf die Oberfläche trifft, fließt ein guter Teil direkt unten wieder raus. Der wasserdurchlässige Beton bremst den Überflutungsprozess. Wir konnten zeigen, dass das Wasser nicht mit derselben Geschwindigkeit abfließt, wie es hineinfließt. Ein Teil des Wassers versickert in den Boden, ein anderer fließt beispielsweise in die unterirdischen Rückhaltebecken. Die Taschenlampen von Pablo Guido und seinem Team lassen die Dimensionen erahnen. Dieses Becken fast 3000 Kubikmeter, andere 20.000. Sieben hat die Stadt in den vergangenen Jahren nach und nach ausgebaut, weitere seien in Planung. Es funktioniert wie ein Damm. Das Regenwasser läuft hier rein und füllt allmählich den Raum. Was hier reinfließt, ist nicht draußen auf der Straße. Die Männer zuständig für die städtische Abwasserwirtschaft steigen die Treppe rauf zum Bürgersteig. Hier zeigen sie die vielen kleinen Regengärten, die entstehen. Ein paar Quadratmeter dicht bepflanzt. Die Wurzeln, die Erde, fangen den ersten Regen ab. Uruguay versucht, sich an die Wetterextreme anzupassen. Und längst ist nicht klar, ob es dieses Jahr wirklich zu dem befürchteten sogenannten Super El Niño kommt. Die Ungewissheit aber belastet Kioskbesitzer Pablo Bras und seine Nachbarn. Ist das jetzt die Ruhe vor dem Sturm? Können die Maßnahmen im Notfall Schlimmeres verhindern?
0: Aus Uruguay.

0: Interviews geben. Er arbeitet beim staatlichen Wetterdienst Météo France am Stadtrand von Paris. Seit 15 Jahren arbeite ich hier schon. Wir haben uns daran gewöhnt, immer wieder neue Hitzerekorde zu vermelden. Aber dieses Jahr hat das ein neues Ausmaß erreicht. Das war psychisch nicht immer einfach. Der etwa 40-jährige François Jobard sitzt hinter seinen drei Bildschirmen und schaut auf die Wetterkarten dieses Sommers. Bisher war 2003 der Sommer, der im kollektiven Gedächtnis der Franzosen blieb. Jetzt gibt es einen neuen Referenzpunkt. Dieses Jahr 2026 wird der neue heißeste Sommer, der hier gemessen wurde. Météo France hat 30 Messstationen im Land verteilt, aus deren Tiefst- und Höchsttemperaturen für jeden Tag ein nationaler Durchschnittswert für Frankreich berechnet wird. Erreicht oder übersteigt dieser Wert 25,3 Grad und bleibt die Temperatur auch an den folgenden drei Tagen über einem bestimmten Wert, dann sprechen die Wetterexperten bei Météo France von einer Hitzewelle. Der Sommer 2026 kann danach in drei Hitzewellen aufgeteilt werden. Die Gesamtzahl der Tage aller drei Hitzewellen zusammen liegt bei 53 Tagen. Der größte Teil dieses Sommers fand in Frankreich als Hitzewelle statt. Das gab es so noch nicht. Die dritte Hitzewelle war die längste. Sie dauerte vom 28. Juli bis zum 20. August, also 23 Tage. Der bisherige Rekord aus dem Juli 1983 wurde damit eingestellt. Eine längere Hitzewelle gab es noch nie in Frankreich. Es war insgesamt der wärmste Juni, der je im Land gemessen wurde. Der Folgemonat Juli war der heißeste Monat überhaupt, den Frankreich bislang registriert hat. Auch die Böden waren nie so trocken. Mitte August waren fast 80% des Landes von extremer Trockenheit betroffen. Die logische Folge aus extremer Hitze und Trockenheit sind Waldbrände von einem Ausmaß und einer Intensität, wie sie Frankreich ebenfalls noch nicht gekannt hat. Dieses Jahr haben wir einen Rekord an verbrannter Fläche seit Beginn der Datenerfassung über Satelliten. Nach Daten des Waldbrandinformationssystems der Europäischen Kommission, EFIS, sind in Frankreich in diesem Jahr bereits rund 100.000 Hektar Wald- und Grünfläche verbrannt. Das französische Innenministerium sprach zuletzt von 120.000 Hektar. Das wäre in etwa das Dreifache des Vorjahres. Hat es Frankreich in diesem Sommer in Europa mit den Hitzewellen am stärksten getroffen? Zumindest war Frankreich stets in der ersten Reihe bei diesem Phänomen der Hitzeglocken in Westeuropa, so Meteorologe François Jobard. Im nächsten Jahr finden in Frankreich Präsidentschaftswahlen statt. Wetterexperte Jobard traut sich keine Prognose zu, ob der extreme Sommer 2026 da eine Rolle spielen wird. Aber eines hat er in den vergangenen Wochen festgestellt. In den sozialen Netzwerken konnte man in diesem Sommer beobachten, dass die klimaskeptischen Kommentare deutlich abgenommen haben.
1: Die Bilanz des Horrorsommers in Frankreich aus Paris, Kai Rinecker.

0: Einst waren sie das Glamour-Paar der britischen Krone, jung und hip, eine moderne Version der angestaubten Monarchie. Doch Schritt für Schritt manövrierten sich Prinz Harry und Meghan ins Abseits. Sie gerieten ins Kreuzfeuer der Presse und verloren die Gunst der Briten. 2020 kam dann der Maxit. Der Prinz und seine Gattin übersiedelten offiziell in die USA. Seit heute nun sind sie zurück in Großbritannien. Doch im Vereinigten Königreich überwiegt die Skepsis, berichtet aus London Christoph Prössl.
1: Es ist eine Postkartenwelt, eine Soap-Opera rund um ein Marmeladenimperium, das Prinz Harry und Meghan sich in den vergangenen Jahren in Kalifornien aufgebaut haben. Im Insta-Kanal von Meghan, Herzogin von Sussex, gibt es Bilder des Paares, wie sie die Kinder umarmen, Filme aus dem Blütenmeer des Gartens und mit Marmeladengläsern aus der eigenen Produktion. Eine Rückkehr nach England, noch vor einem Jahr undenkbar, Prinz Harry.
2: I can't see a world in which I would be bringing my wife and children back to the UK at this point.
1: Ich kann mir keine Welt vorstellen, in der ich meine Frau und die Kinder zurück ins Vereinigte Königreich bringe. Nun also doch, sie sind in England angekommen, ziehen in die malerische Landschaft der Cotswolds westlich von London, wie Medien berichten. Möglicherweise, um die Kinder auf eine englische Schule schicken zu können, vielleicht auch wegen des kranken Vaters, der gerade im

0: schottischen Balmoral weilt. Doch die alte Zeit dürfte die beiden einholen. Das Paar warf dem Königshaus vor, 2021 sei diskutiert worden, wie schwarz wohl das Kind sei, das Meghan zur Welt bringen werde. Ob die Familie rassistisch sei, wollten damals Journalisten von Prinz William wissen. Die königliche Familie sei ganz bestimmt nicht rassistisch, sagte William. In seinem Buch Spare plauderte Harry weitere Details aus, zum Ärger der Königsfamilie. Es gibt viel zu kitten im royalen Miteinander und Vertrauen aufzubauen sei eben heikel, sagt der Königshausexperte Simon Vigor. Die große Befürchtung für den König und für William ist ja, was ist eigentlich noch privat oder landet in einer Doku. Es gibt Gerüchte, dass es eine große Netflix-Serie von Prinz Harry über Diana geben soll. Die beiden sollen keine offiziellen Aufgaben der Königsfamilie übernehmen. Sie sind Privatpersonen. Prinz Harry wird sich weiter um die Invictus Games kümmern, ein Sportfestival für Soldatinnen und Soldaten, die im Dienst körperliche oder seelische Schäden erlitten haben.
1: Harry und Meghan zurück in den UK, zurück in Großbritannien, so heißt das Land. Christoph Brössel berichtete.

0: US-Medien berichten, bei seinem Geheimbesuch diese Woche in Moskau habe Radcliffe Russland vor einem Angriff auf die NATO gewarnt. Das dürfte zeigen, die USA halten die Gefahr einer solchen Attacke beispielsweise auf einen der baltischen Staaten für real. Carsten Kühntop.
1: Den Berichten zufolge warnte der US-Geheimdienstler Moskau auch vor weiteren Sanktionen, sollte die Straße von Hormuz nicht für den Schiffsverkehr geöffnet werden. Laut dem Kreml traf Radcliffe mit Vertretern der russischen Geheimdienste zusammen, die anschließend Putin unterrichteten. US-Präsident Trump nannte den Moskau-Besuch Halbroutine, führte das aber nicht näher aus. Radcliffes Reise dürfte zeigen, dass die USA die Gefahr eines russischen Angriffs auf die NATO ernst nehmen. Der bisher letzte öffentlich bekannte Besuch eines CIA-Direktors in Moskau ist knapp 5 Jahre her. Im November 2021 überbrachte der damalige CIA-Chef ebenfalls eine Warnung, die vor einem Angriff auf die Ukraine. Eine Warnung, die Putin ignorierte.
0: Der Bericht von Carsten Kühntop.

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1: Sechs Uhr, die Nachrichten. Zunächst die Übersicht. Bundeskanzler Merz empfängt mehrere europäische Regierungschefs zu Beratungen über den künftigen EU-Finanzrahmen. Nach der Sturzflut im Himalaya ist die Zahl der offiziell bestätigten Todesopfer auf 165 gestiegen. Im französischen Caen hat ein Autofahrer sein Fahrzeug in eine Menschenmenge gesteuert. Die Meldungen im Einzelnen. Bundeskanzler Merz will heute in Berlin mit mehreren europäischen Ministerpräsidentinnen und Präsidenten über die Höhe des künftigen EU-Finanzrahmens beraten. Die Regierungschefs von Dänemark, Österreich, Finnland, Schweden und den Niederlanden werden zum Mittagessen im Kanzleramt erwartet. Ihre Staaten wollen wie Deutschland den von der Europäischen Kommission vorgeschlagenen Finanzrahmen für die Jahre 2028 bis 2034 deutlich absenken. Die Brüsseler Behörde hatte einen Umfang von knapp 2 Billionen Euro ins Gespräch gebracht. Merz sucht Verbündete, um diesen Ansatz um mehrere 100 Milliarden Euro zu reduzieren. Von der Bundesregierung hieß es, es gehe darum, eine gemeinsame Linie auf dem Weg zu einem bezahlbaren und modernisierten EU-Haushalt zu finden, bevor die Gespräche im Herbst in die heiße Phase gingen. Eineinhalb Wochen vor der Landtagswahl in Sachsen-Anhalt sind dort die Spitzenkandidaten der Parteien zu einer TV-Diskussion zusammengekommen. In der Sendung des MDR stand am Abend vor allem das Aufeinandertreffen von CDU-Ministerpräsident Schulze und dem AfD-Spitzenkandidaten Siegmund im Blickpunkt, dessen Partei in Umfragen deutlich vorne liegt. Schulze betonte, Zuwanderung sei unverzichtbar, um dem Fachkräftemangel zu begegnen. Derzeit schieden in dem Bundesland 2 Menschen aus dem Arbeitsmarkt aus, während zugleich nur einer nachkomme. Das sei allein mit Menschen aus Sachsen-Anhalt und Umgebung nicht zu kompensieren. Siegmund setzte dagegen unter anderem auf eine Rückkehr ausgewanderter Deutscher. Nötig seien zudem mehr Automatisierung, der Einsatz künstlicher Intelligenz und eine schlankere Verwaltung. Im Thüringer Landtag wird es beim geplanten Misstrauensvotum voraussichtlich keine Mehrheit gegen Ministerpräsident Vogt von der CDU geben. Die Landtagsfraktionen von CDU, BSW, SPD und Linken erklärten, sie wollten morgen nicht für den Antrag der AfD stimmen. Sie warfen der Partei unter anderem eine reine Selbstinszenierung vor. Die AfD-Fraktion hatte beantragt, in einem konstruktiven Misstrauensvotum Vogt abzuberufen und stattdessen ihren Vorsitzenden Höcke ins Amt zu wählen. Sie begründete den Schritt mit der Aberkennung von Vogts Doktortitel. Für ein erfolgreiches Votum wären 45 Stimmen nötig. Die AfD-Fraktion verfügt über 32 Sitze. Zuletzt war noch unklar gewesen, wie das BSW abstimmen würde. Der Thüringer AfD-Landesverband wird vom Verfassungsschutz als gesichert rechtsextremistisch eingestuft und beobachtet. Der Vorsitzende des Dachverbands der DDR-Opfer Dombrowski kritisiert die Forderungen der Berliner Linken nach Enteignung von Wohnungskonzernen. Die Folgen von Verstaatlichungen habe man vor 1989 in ganz Osteuropa und der DDR sehen können, sagte der frühere CDU-Politiker dem Redaktionsnetzwerk Deutschland. Mit Ausnahme von Neubauten seien Wohnungen damals in einem jämmerlichen Zustand gewesen. Deshalb sei die Forderung nach Vergesellschaftung von Wohnungskonzernen auch aus historischen Gründen falsch. So seien Verstaatlichungen der Weg zum Sozialismus, sagte der Chef der Union der Opferverbände kommunistischer Gewaltherrschaft weiter. Sozialismus mache nicht alle gleich, aber alle gleich arm. In Berlin wird am 20. September das Abgeordnetenhaus neu gewählt. Die SPD als möglicher Koalitionspartner der Linken lehnt Enteignungen ab. Wegen der erhöhten Trassenpreise für den Schienenregionalverkehr unterstützen die Länder juristische Schritte von Eisenbahnverkehrsunternehmen gegen den Bund. Die Klage werde in den kommenden Tagen beim Verwaltungsgericht Köln eingereicht, sagte Saarlands Verkehrsministerin Berg der Rheinischen Post. Laut einer Vereinbarung unterstützen alle Länder die Klage finanziell, 2 tragen sie demnach auch unmittelbar mit. Sollte der Bund die Mehrkosten für die Nutzung der Schienen nicht ausgleichen, drohten Einschnitte bei Angeboten im Regionalverkehr. Für diesen waren die Trassenpreise bislang gedeckelt. Kostensteigerungen trugen vor allem der Fern- und Güterverkehr. Der Europäische Gerichtshof entschied aber, dass dies nicht mit europäischem Recht vereinbar ist. Als Konsequenz sollen die Trassenpreise um insgesamt 400 Millionen Euro steigen. US-Präsident Trump hat nach eigenen Angaben keine Eile, die Gespräche mit dem Iran wieder aufzunehmen. In einem Interview mit dem katarischen Sender Al Jazeera sagte Trump, er habe dafür keinen Zeitplan. Zudem glaube er, dass die USA den Konflikt sehr deutlich gewinnen würden. Im Laufe des Tages wird Katars Ministerpräsident Scheich Al-Thani in Teheran zu Gesprächen mit Vertretern des Iran erwartet. Im Mittelpunkt stünden Möglichkeiten zur Deeskalation von Spannungen und die Schaffung von Voraussetzungen für einen Dialog, teilte das katarische Außenministerium auf der Online-Plattform X mit. Demnach soll es auch um eine wieder ungehinderte Schifffahrt durch die Straße von Hormus gehen. Die Gespräche wurden auch von iranischer Seite bestätigt. In der Straße von Hormus ist erneut ein Öltanker angegriffen worden. Der Frachter sei in der Meerenge zwischen dem Iran und dem Oman von einem unbekannten Geschoss getroffen worden, meldete die britische Behörde zur Sicherheit der Schifffahrt in der Nacht. Die Besatzung sei in Sicherheit, hieß es weiter. Wer für den Angriff verantwortlich war, blieb zunächst unklar. Anders als in den meisten bisherigen Fällen machte die Behörde keine genaueren Angaben zum Ort des Zwischenfalls. Nach der Sturzflut im Grenzgebiet Chinas und Nepals ist die Zahl der Todesopfer noch einmal deutlich gestiegen. Allein in Nepal wurden nach Polizeiangaben bislang 162 Leichen geborgen. Nach hunderten Vermissten wird dort weiter gesucht. Unter den Vermissten sollen mehr als 290 ausländische Touristen sein. In Berlin teilte das Auswärtige Amt mit, noch habe man keine Kenntnis, ob auch Deutsche betroffen seien. Auf der chinesischen Seite meldeten die Staatsmedien bislang mindestens 3 Tote. Auch dort würden hunderte Menschen vermisst. Die Sturzflut hatte mehrere Ortschaften, Straßen und Brücken zerstört. Laut der nepalesischen Katastrophenschutzbehörde weisen Satellitendaten darauf hin, dass eine Gletscherlawine zunächst einen Fluss blockierte, wodurch schließlich eine Sturzflut aus Eis, Geröll und Wasser ausgelöst wurde. In der französischen Stadt Caen ist ein Fahrer mit seinem Auto laut übereinstimmenden Medienberichten in eine Menschenmenge gefahren. Bei dem Vorfall an einer Bushaltestelle in der Nähe des Bahnhofs sei am späten Abend mindestens eine Person zu Tode gekommen, hieß es unter Berufung auf Polizei und Feuerwehr. Demnach wurden mehrere Menschen zum Teil schwer verletzt. Der Tat soll ein nicht näher ausgeführter Streit vorausgegangen sein. Die Polizei habe einen Verdächtigen festgenommen. Die Stadt Caen mit rund 110.000 Einwohnern liegt in der Normandie nahe der Atlantikküste. In Berlin-Neukölln ist eine Fliegerbombe erfolgreich entschärft worden. Wie die Polizei mitteilte, wurde der Zünder am späten Abend herausgetrennt und unschädlich gemacht. Kurz vor Mitternacht hätten die Menschen in ihre zuvor rund 5.600 geräumten Haushalte zurückkehren dürfen. In dem Sperrkreis befand sich auch ein Seniorenheim und eine Obdachlosenunterkunft. Die 100 Kilogramm schwere Bombe aus dem Zweiten Weltkrieg war im Neuköllner Schifffahrtskanal gefunden worden. Polizei, Feuerwehr, das Technische Hilfswerk sowie andere Organisationen waren mit einem Großaufgebot im Einsatz. Und hier noch einmal die Übersicht. Bundeskanzler Merz empfängt mehrere europäische Regierungschefs zu Beratungen über den künftigen EU-Finanzrahmen. Nach der Sturzflut im Himalaya ist die Zahl der offiziell bestätigten Todesopfer auf 165 gestiegen. Im französischen Caen hat ein Autofahrer sein Fahrzeug in eine Menschenmenge gesteuert. Vor dem Wetter noch ein kurzer Hinweis der Redaktion. 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Und hier abschließend das Wetter. Im Westen zunehmend wolkig, später erste kräftige Gewitter, örtlich auch Unwettergefahr. Sonst heiter oder sonnig und meist trocken. Höchstwerte 27 bis 34 Grad, an den Küsten kühler. Morgen zunächst wechselnd bewölkt, im Tagesverlauf zunehmend bedeckt mit Schauern und Gewittern. Im Südosten und Nordwesten gebietsweise mit Unwetterpotenzial, 23 bis 31 Grad, mit den höchsten Werten im Osten und Südosten. Das waren die Nachrichten.
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2: Mit Philipp May, schönen guten Morgen.

Der parlamentarische Betrieb startet wieder aus der Sommerpause. Nach der Klausur der Bundesregierung folgt heute das gemeinsame Treffen der Fraktionsspitzen von Union und SPD, um sich einzuschwören auf die Verabschiedung der vielen strittigen Reformen. Und das alles vor dem Hintergrund der Landtagswahlen in den östlichen Ländern, bei denen erstmals die rechtsextreme AfD nach der Macht greifen könnte. Mehr zu all diesen Themen in dieser Stunde. Außerdem die Lage in Nepal nach der verheerenden Sturzflut. Und wir schauen nach Russland. Wie groß ist die Bedrohungslage aktuell? Für den Westen Einschätzung vom CDU-Bundestagsabgeordneten Roderich Kiesewetter.

0: Und wir starten in Magdeburg. Wenige Tage noch bis zur Landtagswahl in Sachsen-Anhalt am 6. September. Die Entscheidung in dem kleinen Bundesland mit kaum mehr als 2 Millionen Einwohnern könnte einen politischen Wendepunkt markieren. Denn zum ersten Mal hat mit der AfD eine als gesichert rechtsextrem eingestufte Partei laut Umfragen die Chance, die absolute Mehrheit im Parlament zu erreichen und damit den Ministerpräsidenten zu stellen. Der AfD-Landesvorsitzende Ulrich Siegmund war im gestrigen Abend ein Teilnehmer der Fernsehdiskussion aller Spitzenkandidaten. Niklas Ottersbach hat das TV-Duell verfolgt.
1: Die AfD klettert auf 42%, die CDU verliert weiter an Boden. Die neueste Wahlumfrage von Infratest DIMAP, sie ist auch Thema im MDR-Fernsehstudio in Magdeburg. AfD-Spitzenkandidat Ulrich Siegmund und CDU-Ministerpräsident Sven Schulze im Schlagabtausch.
2: Herr Schulze, die Ergebnisse sind super. Das klappt hervorragend. Schauen Sie sich doch mal diese Umfragen an, Herr Schulze.
3: Aber schauen Sie mal,
2: das fällt doch nicht vom Himmel.
3: Naja, aber dann frage ich Sie mal, bei diesen Umfragen, wenn Sie die Umfrage ansprechen, auch wenn meine Partei gerade nicht so stark da steht, aber die Menschen sagen mehrheitlich, sie wollen mich als ihren Ministerpräsidenten. Das sollten Sie auch zur Kenntnis nehmen, obwohl Ihre Partei scheinbar so stark ist.
2: Das nehme ich zur Kenntnis, aber das liegt
3: Sie glauben ja schon, Sie haben gewonnen, Herr Siegmund.
2: Nein, das glaube ich überhaupt nicht. Ich habe eine Demut, das ist eine Umfrage.
3: Wenn Sie verweisen ja auf die Umfrage. Ja, machen Sie.
2: Das liegt natürlich daran, dass Sie politisch kaum etwas von Linken, Grünen oder der SPD unterscheidet. Das ist doch logisch, dass diese sich dann auch hinter Ihnen versammeln.
3: Selbstverständlich.
2: Und wenn Sie alle zusammen subsumieren, kommen Sie halt auf dieses leicht verbesserte Ergebnis.
1: AfD-Politiker Siegmund würde als Ministerpräsident von Sachsen-Anhalt im Bereich Migration Gelder einsparen. CDU-Politiker Schulze wirbt damit, in Berlin das Ende der Rente mit 63 aufzuhalten. Allerdings hält Bundeskanzler Merz am Rentenreformplan fest, inklusive Abschaffung der Rente mit 63.
3: Und ich sage Ihnen auch, ich höre ja, was da auch so in Berlin gesagt wird, ich werde sehr hart für die Menschen hier kämpfen. Und ich sage Ihnen auch, jede Stimme für mich, für Sven Schulz, ist auch eine Stimme dafür, dass wir eine ganz vernünftige Rentenreform kriegen in Berlin, weil ich da den Einfluss habe und den werde ich auch in der Zukunft wahrnehmen.
1: Auf Berlin blickt auch AfD-Spitzenkandidat Siegmund, der die hohen Energiepreise in Deutschland kritisiert.
2: Wir haben unfassbar hohe Kraftstoffpreise. In Polen tanken Sie für 1,70, bei uns für 2,40 Euro.
4: Was machen Sie als möglicher Ministerpräsident? Was würden Sie tun?
2: Ich sage ganz offen und ehrlich, dass wir als Land Sachsen-Anhalt, und das fehlt mir hier, der Mut zur Wahrheit, abhängig sind von den völlig verrückten Entscheidungen in Berlin. Und wir müssen endlich aufhören, als Länder das mitzuspielen.
1: Auf die Frage, ist Ulrich Siegmund ein Rechtsextremist, antwortet Ministerpräsident Schulze, er will das nicht beurteilen, dafür kenne er Ulrich Siegmund nicht gut genug. Schulze hält Siegmunds Parteikollegen allerdings für gefährlich. Ängste vor einem AfD-Ministerpräsident in Sachsen-Anhalt? Ulrich Siegmund hält es für unbegründet.
2: Beispielsweise Vorurteile, Sie möchten ja die Schulpflicht abschaffen oder so ein Quatsch. Dann spreche ich mit den Menschen, was wirklich dahinter steht.
4: Das Experiment Inklusion abschaffen, kein Vorurteil steht im Wahlprogramm.
2: Das zweite Thema, das stimmt überhaupt nicht. Wir möchten uns jedes Kind individuell anschauen. Und dann redet man mit den Menschen darüber und erklärt ihnen.
4: Und erklärt ihnen, Ihrem Wahlprogramm.
2: Natürlich, wir gucken uns das.
4: Das Experiment Inklusion ist gescheitert.
2: Ja, alle pauschal zu betrachten, ist nun mal ein Experiment. Man muss Menschen individuell betrachten, weil jeder Mensch anders ist. Und das machen wir. Und das gehört sich so, in meinen Augen, auch gerade in einer vernünftigen Bildungspolitik. Und wenn man das den Menschen erklärt, dann sagen ganz viele, auch Eltern beispielsweise, von Menschen, wovon Kinder mit Behinderung, ihr habt doch recht, genau so ist es. Und da muss man Gräben zuschütten.
1: Nach dem halbstündigen TV-Duell stoßen auch die weiteren Spitzenkandidaten der Parteien dazu. Es geht um Koalitionsoptionen. Die AfD hätte Stand jetzt keine absolute Mehrheit. Ulrich Siegmund schließt jegliche Koalitionen aus. Bliebe noch die wahrscheinliche Option CDU-geführte Minderheitsregierung, geduldet von der Linken. Deren Spitzenkandidatin Eva von Angern wirbt offensiv für eine mögliche Kooperation trotz CDU-Unvereinbarkeitsbeschluss mit der Linken.
5: Es gibt eine demokratische Mehrheit und da stehen wir in der Verantwortung, stehen wir auch gemeinsam in der Verantwortung. Und man kann das als despektierliche Brandmauerdebatte hinstellen oder man benennt es so, wie es ist. Menschen wollen von uns geschützt werden. Menschen mit Behinderungen, queere Menschen, selbstbewusste Frauen.
1: Der CDU-Ministerpräsident wiederum weicht der Frage nach einer Kooperation mit der Linken nach der Wahl mehrfach aus. Erstmal, so Sven Schulze, müsse der Wähler entscheiden.
0: Das TV-Duell der Spitzenkandidaten vor der Landtagswahl in Sachsen-Anhalt. Von dort unser Landeskorrespondent Niklas Ottersbach.

0: Wenn in Köln verkleidete Menschen über die Straße gehen, dann ist entweder Karneval oder Gamescom. Seit gestern läuft die weltweit größte Spielemesse. Über 1600 Unternehmen stellen ihre Produkte aus, so viele wie noch nie. Das Thema Gaming ist in Deutschland in der Mitte der Gesellschaft angekommen. Mehr als jeder Zweite spielt hierzulande hin und wieder oder sogar regelmäßig. So hat es eine Umfrage des Digitalverbands Bitkom rausgefunden. Allerdings stagniert die deutsche Gaming-Branche und viele machen sich auch Sorgen um den Jugendschutz. Unser Landeskorrespondent Jonas Panning berichtet aus Köln.
1: In den Hallen der Kölnmesse liegt Disco-Nebel in der Luft. Die Stände der Aussteller sind in riesige künstliche Landschaften verwandelt. Übergroße Fantasiefiguren baumeln in der Luft, sogenannte Charaktere. Wenn die Gamescom ihre Türen öffnet, heißt es, sich in Geduld zu üben. Tim steht seit über einer Stunde in einer Warteschlange, erzählt der junge Mann mit den blonden Haaren und dem Fußballtrikot vom 1. FC Köln. Und er wird wohl noch weitere 45 Minuten warten müssen, befürchtet er, um am riesigen Stand der Spielekonsole Xbox ein neues Spiel auszuprobieren.
2: The Blood of Dawnwalker. Das ist so ein Vampirspiel, so ein bisschen wie The Witcher 3, würde ich behaupten. Und da freuen wir uns jetzt drauf. In der anderen Halle ist die Schlange ein bisschen länger, darum hoffen wir jetzt hier ein bisschen schneller dran zu kommen.
1: Dabei hat die weltweit größte Messe für Video- und Computerspiele am ersten Tag nur für das Fachpublikum geöffnet. Bis Sonntag werden um die 350.000 Besucherinnen und Besucher in Köln erwartet. Sie kommen aus der ganzen Welt. Während Tim in der Schlange kaum vorankommt, erzählt der 25-Jährige, dass er seit der Kindheit zocke. Er sei ein leidenschaftlicher Gamer und Stammgast auf der Gamescom.
2: Ja, einfach neue Spiele testen und einfach neue Spiele auch erleben, die man vielleicht sonst nicht anzocken würde oder sich holen würde. Einfach und halt auch die ganzen Leute. Man versteht sich mit den Leuten gut, man trifft neue Leute und so und sich kurz schließen mal. Ganz, ganz witzig.
1: Die meisten Besucherinnen und Besucher der Gamescom sind unter 30. Einige von ihnen verkleidet, so wie Figuren aus ihren Lieblingsspielen, sogenannte Cosplayer. Felix Falk trägt einen seriösen blauen Businessanzug. Er ist eine der wichtigsten Personen auf der Messe, denn er ist Hauptgeschäftsführer des Verbandes der deutschen Gamesbranche und einer der Veranstalter der Gamescom. Der Umsatz mit Computerspielen in Deutschland sei größer als der mit Musik und Film zusammengenommen, schwärmt Falk und nennt doch ein Problem.
3: Aber nur 5% davon werden selbst hier bei uns im Land mit eigenen Produktionen gemacht. Da muss natürlich unser Anspruch ein anderer sein. Wir sind Platz 5 auf der Welt beim Umsatz. Da wollen wir auch hin bei der Produktion. Wir wollen mitspielen in diesem Zukunftsmarkt, in diesem Technologiemarkt Games.
1: Sagt Falk und appelliert an die Politik, ihre Förderpraxis umzustellen von einzelner befristeter Förderung zu einem Steuersparmodell für die gesamte Branche. Der Markt für deutsche Produzenten liegt vor der Haustür. Über 9,4 Milliarden Euro wurden im vergangenen Jahr mit Computerspielen umgesetzt. Nur in 4 anderen Ländern wurden mehr Spiele verkauft als in Deutschland. Mit steigenden Umsätzen und immer neuen Rekorden wachsen jedoch auch die Sorgen. In der Bitkom-Umfrage sprachen sich 85% der Befragten für einen besseren Jugendschutz beim Gaming aus. Und so der Hauptgeschäftsführer des Digitalverbandes, Bernhard Rohleder.
4: Es gibt auch 10% der Gamer, das sind immerhin 4 Millionen Menschen in Deutschland, die mehr als 5 Stunden am Tag spielen. Und da ist irgendwo dann auch eine Grenze erreicht, wo das Gaming andere Betätigungsformen, Interessen, auch soziale Kontakte überlagert oder verunmöglicht, dominant wird im privaten Leben, zum Teil dann auch schulisches Engagement, Engagement im Studium oder auch im Job.
1: Auf der Gamescom spielt dieses Thema kaum eine Rolle. Elisabeth Secker steht vor dem Messestand der Unterhaltungssoftware Selbstkontrolle USK. Eine Warteschlange gibt es hier nicht. Die Gesellschaft prüft für die Branche mit unabhängigen Experten und staatlichen Akteuren die Altersbeschränkung von Videospielen. Secker ist Hauptgeschäftsführerin der USK und sagt:
5: Generell berücksichtigt die USK seit 2023 auch Mechanismen, die in Spielen enthalten sind, die zum Beispiel zum Vielspielen anregen. Das wird auch entsprechend in der Altersfreigabe berücksichtigt. Natürlich habe ich auch Spiele, die ich 24/7 spielen kann. Da können wir Eltern nur raten, Spielzeitlimits auch einzustellen. Auch das ist möglich, zum Beispiel auf den Konsolen oder den Geräten.
1: Auch auf der Gamescom überwacht die USK den Kinder- und Jugendschutz und verteilt je nach Alter entsprechende Armbändchen. Stundenlanges Pausen kostenloses Zocken ist auf der Messe übrigens nicht möglich, damit leidenschaftliche Gamer wie Tim nicht noch länger warten müssen.
0: Der Bericht aus Köln von Jonas Panning.

0: Es sind schockierende Bilder einer gewaltigen Katastrophe, die seit gestern von Nepal aus um die Welt gehen. Eine Sturzflut im Himalaya im Grenzgebiet zu China. Dort, wo eben noch Häuser, Dämme, Brücken, Menschen waren, reißen die Wasser- und Schlammmassen alles nieder. Mindestens 160 Todesopfer sind schon bestätigt. Hunderte werden noch vermisst, unter ihnen auch viele Touristen. Lena Bodewein.
1: Eine graue Schlammwüste ist zurückgeblieben. Ein Bild, das aus der Apokalypse zu kommen scheint. Alles ist überzogen mit schwerem, dichtem Schlick. Häuser, Autos, Bäume. Auch die Menschen, die von Helfern von ihren Dächern gerettet werden. Eine alte Frau, so zeigen es Agenturaufnahmen, sitzt in einer Baggerschaufel mit leerem Blick. Zwei Helfer halten sie aufrecht. Ihre Kleidung ist vollkommen verschlammt. Sie gehört zu den Überlebenden und wird in ein Krankenhaus gebracht. Dort sitzt auch der 68-jährige Keshav Prasad Paral und erzählt der Nachrichtenagentur Reuters: Es war eine gewaltige Schlammlawine, die direkt auf uns zukam. Je näher sie rückte, desto höher türmte sie sich auf. Als ich sah, wie sie in unser Haus eindrang, versuchte ich, die Hand meiner Frau zu ergreifen und sie auf die Terrasse zu bringen. Doch sie wurde von den Schlammmassen mitgerissen. 4 oder 5 Stunden später kam ein Hubschrauber, um mich zu retten. Meine Frau liegt noch immer irgendwo unter dem Schlamm begraben. Zahlreiche Hilfsorganisationen sind bereits im Einsatz. UN-Generalsekretär Antonio Guterres hat koordinierte Unterstützung zugesagt. Nepals Regierungschef Balendra Shah hat das Militär in die heftig betroffenen Regionen beordert. Mona Sherpa ist Landesdirektorin der Hilfsorganisation CARE. Im Telefoninterview mit der ARD berichtet sie: Wir wussten natürlich, dass es immer wieder zu Überschwemmungen, Erdrutschen und Waldbränden kommt. All diese Dinge geschehen eben. Wann immer so etwas passierte, war CARE Nepal zur Stelle und leistete Unterstützung. Doch wir hätten uns nie träumen lassen, dass es zu einer derart tragischen und verheerenden Flutkatastrophe kommen würde. Mit Todesopfern, Vermissten, der Zerstörung von Siedlungen und Schäden an der Infrastruktur, sodass Straßen und Kommunikationswege völlig unterbrochen sind. Die Flutwelle hatte am Mittwochmorgen den Fluss Bote Kosi zu einem Strom des Desasters gemacht. Er kommt aus dem Hochland von Tibet, fließt dann Richtung Südwesten nach Nepal hinab. Schmale Täler erhöhten die Wucht der Welle, die alles mit sich riss. Verifizierte Videoaufnahmen zeigen, wie die Welle ein großes Kontrollgebäude am Grenzübergang von Tibet zu Nepal überspülte. Wasserkraftwerke, Straßen, Brücken, alles zerstörte der Fluss der Verwüstung. Andere Videos zeigen, wie Menschen in höher gelegenen Gebieten versuchen, Arbeiter am Fluss noch zu warnen. Viele Touranbieter berichten, dass Wandergruppen in dem betroffenen Gebiet verschollen sind. Hunderte Touristen aus Nepal und dem Ausland gehören zu den Vermissten. Aber auch Gruppen hinduistischer Pilger aus Indien. Sie waren auf dem Weg zum oder vom Berg Kailash im Himalaya. Er wird von vielen Hindus als die spirituelle Heimat des Gottes Shiva verehrt. Mona Sherpa sieht in der Katastrophe auch einen massiven Rückschlag für die Entwicklungsarbeit, erzählt sie. Die Region ist ein wirtschaftliches Zentrum Nepals, ein wichtiger Knotenpunkt für Tourismus und Grenzverkehr. Da die Infrastruktur stark beschädigt ist, werden in den kommenden Wochen umfangreiche Wiederaufbauarbeiten und nachhaltige Investitionen erforderlich sein. Die Regierung hat das Gebiet bereits für die nächsten 3 Monate zum Katastrophengebiet erklärt.
0: Nach den Sturzfluten in Nepal noch immer werden hunderte Menschen vermisst. Der Bericht von Lena Bodewein.

0: Die Bilder sorgten nicht nur in Spanien, sondern in ganz Europa für Entsetzen. Mindestens 70.000 Menschen überquerten vor 4 Wochen die Grenze von Marokko in die spanische Exklave Ceuta. Durch das Meer und über den Zaun. Mehr als 80 Menschen starben bei dem Versuch. Viele kehrten zwar nach Marokko zurück, aber nicht alle. 28 Tage später sind noch immer tausende Flüchtlinge in Ceuta unterwegs. Die spanische Regierung wirkte lange Zeit ratlos, wie sie mit der Krise umgehen sollte. Aus Madrid, Nicolas Buschlüter.
1: Noch immer können oder wollen die spanischen Behörden nicht sagen, wie viele Flüchtlinge genau sich zurzeit in Ceuta aufhalten. Die Schätzungen bewegen sich zwischen 5 und 10.000, davon die meisten aus Ländern südlich der Sahara. Mindestens 1.400 Migranten sind zudem minderjährig. Bilder des spanischen Fernsehens zeigen herumwandernde Flüchtlinge am Strand, in der Innenstadt oder vor den teils überfüllten Aufnahmelagern. Auch wenn diese ausgebaut wurden, viele marokkanische Flüchtlinge nutzen sie nicht, aus Angst vor Abschiebungen. Andere stehen dagegen stundenlang an, um reinzukommen, sagt einer, der seinen Namen nicht nennen will. Aber auch für nicht wenige Einwohner Ceutas ist die Situation weiterhin schwer erträglich, zum Beispiel für Marianne Mohamed, die selbst marokkanische Wurzeln hat. Ceuta war eine Stadt, in der die verschiedenen Kulturen gut zusammengelebt haben. Aber jetzt ist es sehr schlimm. Wir haben Angst vor Infektionen, vor Ansteckungen. Wir haben kleine Kinder. Hoffentlich wird es alles so wie früher. Die Krankheiten unter Flüchtlingen haben zugenommen. Nicht, weil sie eingeschleppt wurden und sich verbreitet haben, sondern weil die Bedingungen vor Ort, Hitze, Enge, wenig Waschmöglichkeiten, ihre Entstehung begünstigen. Ärzte haben bisher 3 Tuberkulosefälle gezählt. Auch die Krätze ist schon aufgetaucht. Die Zentralregierung hat deshalb 25.000 Impfdosen gegen Infektionskrankheiten in die Exklave geschickt. Die desolate Lage in Ceuta sorgt jetzt auch im aus der Sommerpause zurückgekehrten spanischen Parlament für heftige Schlagabtausche. Esther Muñoz von der konservativen Volkspartei wirft der sozialistischen Zentralregierung Totalversagen vor. Sie sagen immer noch nicht, wie viele illegale Einwanderer nach Ceuta gekommen sind. Wer hat unser Land angegriffen? Was ist Ihre Version dazu? Den Eindruck des Versagens hat sich die spanische Regierung größtenteils selbst zuzuschreiben. Außer punktuellen Besuchen von Ministern vor Ort mit pflichtbewussten Solidaritätsbekundungen passierte lange Zeit wenig oder gar nichts. Der Nationale Sicherheitsrat trat zum ersten Mal am vergangenen Dienstag zusammen. Der zentrale Krisenmanager der Regierung wurde ebenfalls erst knapp einen Monat nach Beginn der humanitären Krise eingesetzt. Und Ministerpräsident Sanchez kehrte erst Anfang der Woche aus seinem Urlaub zurück. Ceuta stattete er zwischendurch lediglich einen Kurzbesuch ab. Seine Inklusionsministerin Elma Saiz verteidigt die Regierung. Wir haben in dieser außergewöhnlichen Situation wirklich alles gegeben. Wir haben nicht eine Minute aufgehört zu arbeiten. Erst in einer Woche will Sanchez jedoch im Parlament Stellung zur Krise nehmen. Vermutlich in der Hoffnung, dass sich bis dahin die Situation etwas beruhigt hat. In Ceuta warten derweil nicht nur die Einwohner, sondern auch die Migranten auf Lösungen. Nur minderjährige Migranten und Kriegsflüchtlinge können sich derzeit Hoffnung auf eine Verlegung aufs spanische Festland machen. Marokkanern über 18 Jahren droht dagegen früher oder später die Abschiebung in ihre Heimat, da Spanien Marokko als sicheres Herkunftsland betrachtet.
0: Noch immer harren tausende Migranten aus in Ceuta, 1 Monat seit Beginn der Migrationskrise. Der Bericht von Nicolas Buschlüter.

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1: Uhr, die Nachrichten. Nach der Sturzflut im Grenzgebiet zwischen Nepal und Tibet geht die Suche nach Vermissten weiter. Auf beiden Seiten würden noch rund 1.400 Menschen vermisst, meldeten die Behörden. Bei etwa der Hälfte der Vermissten soll es sich um Touristen handeln. In Berlin teilte das Auswärtige Amt mit, noch habe man keine Kenntnis, ob auch Deutsche betroffen seien. Unterdessen stieg die Zahl der Todesopfer. Allein in Nepal wurden nach Polizeiangaben bislang 162 Leichen geborgen. Auf der chinesischen Seite meldeten die Staatsmedien bislang mindestens 3 Tote. Die Sturzflut hatte mehrere Ortschaften, Straßen und Brücken zerstört. Laut der nepalesischen Katastrophenschutzbehörde weisen Satellitendaten darauf hin, dass eine Gletscherlawine zunächst einen Fluss blockierte, wodurch schließlich eine Sturzflut aus Eis, Geröll und Wasser ausgelöst wurde. Die US-Regierung hat wegen anhaltender Dürre für knapp 30 Städte und Gemeinden des Inselstaats Puerto Rico den Katastrophenfall ausgerufen. Der Status ermöglicht es unter anderem, dass Landwirte in den betroffenen Gebieten Notkredite beantragen können. Gouverneurin González begrüßte die Entscheidung aus Washington. Es gehe um die Existenz hunderter Landwirte. Die Wasserprobleme in dem US-Außengebiet hatten sich zuletzt weiter verschärft. Der Juli war in der Hauptstadt San Juan der trockenste Monat seit Beginn der Aufzeichnungen vor mehr als 120 Jahren. Meteorologen führen die Dürre auf den Erwärmungszyklus El Niño zurück. Zugleich besitzt Puerto Rico vielerorts eine marode Wasserinfrastruktur. Bundeskanzler Merz will heute in Berlin mit mehreren europäischen Ministerpräsidentinnen und Präsidenten über die Höhe des künftigen EU-Finanzrahmens beraten. Die Regierungschefs von Dänemark, Österreich, Finnland, Schweden und den Niederlanden werden zum Mittagessen im Kanzleramt erwartet. Ihre Staaten wollen wie Deutschland den von der Europäischen Kommission vorgeschlagenen Finanzrahmen für die Jahre 2028 bis 2034 deutlich absenken. Die Brüsseler Behörde hatte einen Umfang von knapp 2 Billionen Euro ins Gespräch gebracht. Merz sucht Verbündete, um diesen Ansatz um mehrere 100 Milliarden Euro zu reduzieren. Von der Bundesregierung hieß es, es gehe darum, eine gemeinsame Linie auf dem Weg zu einem bezahlbaren und modernisierten EU-Haushalt zu finden, bevor die Gespräche im Herbst in die heiße Phase gingen. Der mehrjährige Finanzrahmen der EU setzt die maximale Gesamtsumme der zur Verfügung stehenden Finanzmittel für einen Zeitraum von 7 Jahren fest. Nach der mutmaßlichen Amokfahrt mit einem Toten in der französischen Stadt Caen hat die Staatsanwaltschaft Ermittlungen wegen Mordes aufgenommen. Polizei und Staatsanwaltschaft gingen von einer vorsätzlichen Tat aus. Ein terroristisches Motiv werde hingegen nicht vermutet, meldet der Sender France 24 unter Berufung auf Ermittlerkreise. Ein 26-Jähriger war nach Behördenangaben am späten Abend in eine Menschenmenge an einer Bushaltestelle gefahren. Ein junger Mann wurde demnach getötet, mehrere weitere Menschen wurden zum Teil schwer verletzt. Mehrere französische Medien berichten, der Fahrer sei zunächst geflüchtet, kurze Zeit später jedoch von der Polizei gestellt worden. Der Tat sei ein Streit vorausgegangen. Die Stadt Caen mit rund 110.000 Einwohnern liegt in der Normandie nahe der Atlantikküste. Bundespräsident Steinmeier eröffnet heute den Gamescom-Kongress in Köln. Die eintägige Veranstaltung findet parallel zur bis Sonntag laufenden gleichnamigen größten Computer- und Videospielmesse statt. In 85 Vorträgen und Diskussionen geht es unter anderem um Games und ihre Rolle bei Bildung, Demokratie und Teilhabe. Zu den 165 Rednern zählen unter anderem der Chef der NRW-Staatskanzlei Leminski sowie Vertreter der Weltgesundheitsorganisation, des UNO-Flüchtlingswerks UNHCR und von Europol. Im vergangenen Jahr hatten mehr als 1.000 Menschen den Kongress besucht. Abschließend das Wetter. Im Westen zunehmend wolkig, später erste kräftige Gewitter, örtlich auch Unwettergefahr. Sonst heiter oder sonnig und meist trocken. Höchstwerte 27 bis 34 Grad, an den Küsten kühler. Morgen zunächst wechselnd bewölkt, im Tagesverlauf zunehmend bedeckt mit Schauern und Gewittern. Im Südosten und Nordwesten gebietsweise mit Unwetterpotenzial. 23 bis 31 Grad mit den höchsten Werten im Osten und Südosten. Das waren die Nachrichten.
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2: Wir sind uns gerade erst begegnet, aber es dauert keine 5 Minuten, bis der Mann mir gegenüber von seinem Kirchenaustritt erzählt. Ich bin mit dem Thema durch, sagt er. Ich bin aus der Kirche ausgetreten, obwohl ich aus einer ziemlich frommen Familie komme, aber ich kann mit dem Verein nichts mehr anfangen. Er ist nicht der Einzige. Viele Umfragen der letzten Jahre belegen einen rapiden Rückgang der Religiosität in der gesamten Bevölkerung. Gottesdienstbesuche und Mitgliederzahlen sinken. Ein scheinbar gegenläufiger Trend ist die stetige Zunahme an Pilgern. Auf den Jakobswegen sind immer mehr Menschen unterwegs, über 500.000 im letzten und auch im aktuellen Jahr. Und viele mehr auf anderen Wegen. Mittlerweile ist das Phänomen Pilgern auch in der Wissenschaft als Thema angekommen. In der Sozialwissenschaft, in der Sport- und Tourismuswissenschaft, in der Psychologie, in Religionswissenschaft und Theologie. Man entdeckt, in allen Religionen und Kulturen wird bis heute gepilgert. Der Islamwissenschaftler Muhannad Kochide ist dem Phänomen nachgegangen und hat sich selbst auf den Jakobsweg gemacht. Als gläubiger Muslim hatte er schon mehrfach die Pilgerfahrt nach Mekka unternommen. Jetzt wollte er die Praxis christlichen Pilgerns kennenlernen. Anfangs sah er sich noch in der Rolle des Beobachters. Er vergleicht die unterschiedlichen Traditionen und stellt fest, wie viel auf dem Jakobsweg anders ist als beim Pilgern nach Mekka. Religion scheint für viele auf dem christlichen Pilgerweg keine Rolle zu spielen. Sie pilgern, obwohl sie nicht an Gott glauben, fragt er einen Italiener schon am ersten Tag. Dass der Mann extra aus Italien herkommt, um zu pilgern, obwohl er kein Christ ist, das versteht Muhannad Kochide nicht. Was hat er auf dem Jakobsweg verloren? Aber aus dem distanzierten Wissenschaftler wird zusehends ein teilnehmender Beobachter, ein Weggefährte, der mit anderen spricht. Denn die Gesprächspartner stellen auch ihm Fragen, Fragen, die er zum Anlass nimmt, über sich selbst, über seinen eigenen Glauben nachzudenken. Aus jedem Gespräch nimmt er etwas mit, worüber er sich auf dem weiteren Weg Gedanken macht. Über den eigenen Beruf, die eigene Familie und ihre Geschichte, über Gott und die Welt. Am Ende zieht Kochide ein Fazit, das wiederum mir als christlichen Pilger zu denken gibt. Er sagt, auf dem Jakobsweg bin ich mir selbst nahe gekommen. In Mekka Gott. Beim Pilgern, egal auf welchem Weg, kommt es zu einem offenen Austausch, welche Bedeutung Glaubenserfahrung und Selbsterfahrung heute noch haben. Ob Gott noch Bedeutung hat im eigenen Leben und in der Gesellschaft. An Pilgerwegen stehen immer wieder Kirchen und Gebetsräume. Sie laden zum Ausruhen ein und halten ein erfrischendes Getränk bereit. Genauso wie Herbergen, in denen es ein Bett für die Nacht und Essen zur Stärkung gibt. Oder einen Verband für schmerzende Glieder und offene Wunden. Diese Orte sind sichtbare Zeichen dafür, dass man dort Kraft finden kann und Menschen begegnet, die auch auf dem Weg sind, so wie man selbst. Sie glauben vielleicht anders an Gott. Vielleicht glauben sie auch an gar keinen Gott. Aber sie öffnen sich im Gespräch, hören zu und erzählen selbst. Ohne Furcht, ohne Erwartung und in Frieden. Die Kirchen hierzulande hadern mit dem Verlust an Relevanz und Bedeutung. Aber sie sind auch in Zukunft Orte, wo Menschen Kraft finden und friedlich ins Gespräch kommen, über die Welt und über Gott. Wer wissen will, ob Gott und Glauben heute noch wichtig sind, sollte nicht nur Umfragen zur Kenntnis nehmen. Es ist gut, auf dem Weg zu sein, mit den Menschen, bei den Menschen, mit Gott.
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0: Es war eine denkbar unangenehme Sommerpause für den Bundeskanzler. Nach der medial komplett verpatzten Kabinettsumbildung ist der Chor der Kritiker von Friedrich Merz auch in den eigenen Reihen bedrohlich angeschwollen. Und auch Lars Klingbeil und Bärbel Baas stehen innerhalb ihrer SPD aufgrund der verheerenden Umfragewerte unter Dauerfeuer. Damit soll jetzt Schluss sein nach dem Willen der Bundesregierung. Einigkeit, Harmonie, Optimismus, das war das Zeichen oder die Zeichen, welche Kanzler und Vizekanzler aussenden wollten auf diesen zwei Tagen Kabinettsklausur auf Schloss Neuhardenberg. Schauen wir also nochmal zurück. Columba Krieg im Hauptstadtstudio. Ist Merz und Klingbeil das Signal gelungen?
1: Naja, es war zumindest viel die Rede von Optimismus. Es wurden gestern auch Bilder verbreitet vom Frühsport. Das passiert in letzter Zeit häufiger. Also auch Bilder der Dynamik wurden verbreitet. Und dann haben sich gestern Bundeskanzler Merz, der Innenminister Alexander Dobrindt und der Finanzminister Lars Klingbeil geäußert. Sie haben sich alle betont zuversichtlich gezeigt. Merz hat gesprochen von einem Deutschland von morgen, das genau optimistisch und zuversichtlich sei und betont, dass viel Arbeit vor der Koalition liege. Die Reformen, die vor der Sommerpause angestoßen wurden, die müssen jetzt umgesetzt werden. Nach innen ging es um ein Gemeinschaftsgefühl. Es ist ja, wie Sie schon gesagt haben, gab es eine Umbildung im Personal. Jens Spahn, der Fraktionschef der Union, der ist zurückgetreten. Und deswegen gibt es jetzt neues Personal. Steffen Bilger, Carsten Linnemann, beide von der CDU, der neue Verkehrsminister und der neue Gesundheitsminister. Also da wurde auch Teambuilding gemacht und bei der Klausur, da wurde jetzt nichts Konkretes beschlossen, aber viel besprochen. Der Zeitplan für die Reformen, zum Beispiel will Klingbeil bald einen Entwurf für die Einkommenssteuer vorlegen. Rückenwind gab es von Wirtschaftsdaten. Wir hatten jetzt das dritte Quartal in Folge mit leichtem Wirtschaftswachstum und auch das Geschäftsklima, also wie die Unternehmen auf die Wirtschaft schauen, das hat sich verbessert. Aber es ist eben auch klar, dass harte Zeiten bevorstehen. Sie haben die Wahlen in Sachsen-Anhalt erwähnt. Die werden für die CDU und die SPD nach aller Voraussicht schlecht ausgehen. Und es ist ja auch unklar, ich finde, das muss man immer dazu sagen, ob, wenn diese Reformen jetzt schnell und effektiv umgesetzt werden, ob das die Stimmung so viel aufhält, wie man sich erhofft, weil da geht es ja durchaus auch um Einschnitte für viele Bürgerinnen und Bürger.
0: Und da sind wir schon bei einem Streitpunkt der vergangenen Wochen, die Reform der Rente. Konnte die Klausur den Streit beenden?
1: Ja, vor der Sommerpause, da hat ja eine Kommission Vorschläge vorgelegt aus Wissenschaftlerinnen und Abgeordneten. Die haben einen Vorschlag gemacht, wie die Rente umfassend reformiert werden soll. Und hier war immer wieder die Rede davon, dass dieses Paket jetzt auch genauso 1:1 umgesetzt werden soll, weil es da eben einen gewissen Ausgleich gibt, dass da sowohl die Union als auch die SPD Zugeständnisse machen müssen, aber auch etwas bekommen an anderen Stellen. Und da war jetzt der Knackpunkt, dass die Rentenkommission sagt, dass die Rente mit 63 wegfallen soll. Also die Möglichkeit, nach 45 Versicherungsjahren abschlagsfrei in Rente zu gehen. Da haben sich CDU-Ministerpräsidenten auch aus dem besagten, im Moment sehr wichtigen Sachsen-Anhalt, aber auch aus Thüringen und Sachsen eingeschaltet, dass sie das nicht wollen. Das ist natürlich ein Thema für viele Menschen, die jetzt das Gefühl haben, dass sie nicht mehr so früh in Rente gehen können, möglicherweise, wie sie vorhatten. SPD-Ministerpräsidenten, die haben sich auch dahinter gestellt. Und da hat Merz jetzt versucht, ein Machtwort zu sprechen. Er hat gesagt, man sei überrascht gewesen von der Wortmeldung und sie sei nicht ausreichend von Sachargumenten unterlegt gewesen. Das ist natürlich eine ganz schöne Breitseite jetzt im Vorfeld von den Landtagswahlen, auch in Richtung Sachsen-Anhalt. Man sei sich einig, dass die Reform jetzt so umgesetzt werden müsse, dass aber natürlich Härtefälle auch berücksichtigt werden müssen. Mhm. Klingbeil, der war gestern Abend in der ARD tatsächlich nicht ganz so hart. Er meinte, vieles sei noch nicht ausbuchstabiert und man müsste jetzt nochmal, man könnte auch nochmal reden über Sachen.
0: Tja, und heute treffen sich dann nochmal andere Spitzenpolitiker, die Vorstände der Fraktionen, der CDU, CSU und der SPD. Worauf kommt es da an?
1: Ja, dieses Treffen, das findet in Münster statt, das hat eine gewisse Tragik, wenn man das so sagen kann, weil das ist die Heimatgegend von Jens Spahn und der hätte da eigentlich seine Kollegen herumführen können, ist aber ja zurückgetreten wegen der Leihmutter-Affäre. Und darum treffen sich jetzt dort vor allem Matthias Miersch, der Fraktionsvorsitzende der SPD, der Alte, der immer noch im Amt ist, und Thorsten Frey für die Union. Die werden sich jetzt auch erstmal kennenlernen, eine gemeinsame Arbeitsgrundlage schaffen. Und bei den Reformvorschlägen, da geht es ja am Ende auch darum, Zustimmung zu bekommen im Parlament von den Abgeordneten. Und genau das ist der Job der Fraktionsvorsitzenden. Sie müssen dann am Ende für die Fraktionsdisziplin sorgen. Aber also auch hier werde ich, denken wir, wieder viele Botschaften des Optimismus zu hören bekommen.
0: Columba Krieg aus dem Hauptstadtstudio, vielen Dank. Und vor der gemeinsamen Klausur der Fraktionsspitzen von Union und SPD in Münster auch gleich ein Interview in einer halben Stunde dann mit dem SPD-Fraktionschef Matthias Miersch.

0: Umschmeicheln wie zu Hofe, das ist bekanntermaßen die neue Welt im Westen, seit Donald Trump im Weißen Haus ist. Und das bezieht sich offenbar nicht nur auf Donald Trump. Volodymyr Zelensky soll gestern dem amerikanischen Milliardäreigentümer von SpaceX und Tesla Elon Musk per Dekret einen der höchsten ukrainischen Orden, den Orden der Freiheit, zugesprochen haben. Musk habe herausragende persönliche Verdienste zum Schutz des menschlichen Lebens und der Freiheit sowie für die Entwicklung der Beziehung zwischen den Völkern der Ukraine und der USA geleistet, was vermutlich nichts anderes heißt, als dass es ohne Musks Starlink-Technik die ukrainische Armee lange nicht so erfolgreich die russischen Angreifer hätte abwehren können. Frage an Sabine Adler, unsere Deutschlandfunk-Osteuropa-Expertin. Hat sich Elon Musk diesen Orden verdient?
1: Naja, er hat sich ihn über Jahre verdient, muss man sagen. Michailo Fjodorow, das ist der geschasste Verteidigungsminister, der hat ja gleich zu Beginn der russischen Invasion mit ihm, also Fjodorow war damals der Digitalminister, mit Elon Musk Kontakt aufgenommen und er hat ihn gebeten, doch bitte zu helfen bei Daten, wenn die Ukraine Drohnen nutzt. Und jetzt ganz aktuell geht es wieder um Drohnen, nämlich um die Langstreckendrohnen. Und es geht darum, den Mangel an Raketen für die Patriot-Systeme auszugleichen. Und das Ganze findet statt vor einer massiven Drohung von Putin, den Krieg weiter zu eskalieren und womöglich taktische Atomwaffen einzusetzen.
0: Und was heißt jetzt, was konkret braucht die Ukraine von Elon Musk?
1: Jetzt geht es um Echtzeitdaten von Starlink und zwar aus dem russischen Territorium, um die russischen Raketenwerfer und Abschussrampen bis zu 200 Kilometer tief im russischen Gebiet zu lokalisieren und zu zerstören. Dann können eben von dort aus keine ballistischen Raketen mehr gestartet werden in Richtung ukrainischer Großstädte und Zivilisten. Gerade in den letzten Wochen und Monaten wurden solche massiven Zerstörungen angerichtet wie in den ganzen 4 Kriegsjahren nicht. Mhm. Und es gab wirklich sehr, sehr viele Todesopfer. Und der Orden, den jetzt Zelensky Musk überreichen möchte, das ist quasi eine Vorauszahlung für diese künftigen Daten.
0: Mhm. Und wird Musk darauf eingehen?
1: Das sieht nicht danach aus. Jedenfalls gibt es 2 Quellen. Die Zeitschrift The Atlantic, die schreibt, dass er das nicht tut, weil er einen Friedensvertrag fördern möchte zwischen Russland und der Ukraine. Und bei NBC klingt es ähnlich. Musk habe das als einen Schritt hin zu einer großen Eskalation verstanden und deshalb abgelehnt. Andererseits heißt es wiederum, die Ukraine habe ein ermutigerendes Feedback erhalten. Und Zelenskys Argumentation ist ja, mit Starlink über russischem Territorium könnten Russlands Angriffsfähigkeiten verringert werden und somit der Krieg eben deeskaliert werden.
0: So, das ist ja jetzt schon länger die Strategie der Ukraine, den Mangel bei Raketenabwehr durch eigene Angriffe wettzumachen. Wie geht die ukrainische Armee davor?
1: Ja, vor ein paar Tagen hat man da so einen Vorgeschmack bekommen. Da hat Zelensky zum ersten Mal davon berichtet, dass die ukrainische Armee tatsächlich russische Iskander-Abschussrampen zerstört hat. Ob das jetzt so ist, das lässt sich nicht überprüfen. Aber auf jeden Fall hat ein Kontakt zu Musk schon wirklich Wirkung entfaltet, nämlich Anfang des Jahres. Da haben die Russen in der besetzten Ostukraine Starlink illegal genutzt und auf eine Intervention von Fjodorow hin bei Musk hat tatsächlich Musk reagiert und diese Starlink-Verträge für die Ostukraine eben unter neue Bedingungen gesetzt.
0: Wir müssen noch über eine andere Sache sprechen. Seit gestern sorgt ein ominöser Bericht bzw. Besuch für Spekulationen, und zwar der von CIA-Chef John Ratcliffe in Moskau. Der wurde ja auch mittlerweile von Kreml-Sprecher Peskov bestätigt. Welchen Reim macht man sich in der Ukraine bzw. im Westen darauf?
1: Also in der Ukraine sagt man, das könnte sein, dass Ratcliffe gewarnt hat vor einer neuen Mobilisierung in der russischen Armee nach den Duma-Wahlen. Das, was aber von anderer Stelle wahrscheinlicher klingt, ist, dass es um den Krieg gegen den Iran gegangen ist. Das Wall Street Journal zum Beispiel sagt, dass es da eine Aufforderung gegeben haben könnte, diesen Krieg zu beenden. Jedenfalls die Unterstützung Moskaus für den Iran runterzufahren. Das Ganze auch vor dem Hintergrund, dass es neue US-Sanktionen geben soll, auch für Handelspartner des Irans. Und man weiß, dass es zwischen Russland und dem Iran gerade bei Atomanlagen eine enge Zusammenarbeit gibt.
0: Die Einschätzung von Sabine Adler, vielen Dank. Und wir bleiben am Ball. Am Telefon ist jetzt Roderich Kiesewetter, Außen- und Verteidigungspolitiker der CDU im Bundestag. Guten Morgen, Herr Kiesewetter.
2: Guten Morgen, Herr May.
0: Der CIA-Chef in Moskau, ist das ein gutes Zeichen für Sie oder eher ein Grund zur Beunruhigung?
2: Nun, als das letzte Mal ein CIA-Chef in Moskau war, Burns, Anfang 21, hat er Putin getroffen und ihn aufgefordert, die Aggression gegen die Ukraine einzustellen. Putin hat sich nicht beirren lassen und den Krieg weiter eskaliert. Entscheidend ist ja, was in den letzten Wochen passiert ist. Und das ist auch an Amerika nicht spurlos vorübergegangen. Wir haben Mobilmachungsbemühungen, intensive militärische Maßnahmen innerhalb Kaliningrads gesehen. Deswegen hatte die NATO sehr kurzfristig eine Luftverteidigungsübung über dem NATO-Gebiet um Kaliningrad herum geleistet. Wir haben in Bulgarien, in Großbritannien und Italien Sprengungen von Munitionsfabriken und Anschläge auf Munitionsfabriken gehabt. Alles im Zeitraum auch, wo der verhinderte Drohnenangriff auf den Leipziger Flughafen stattfand. Dies sind massive Eskalationen, die insbesondere in Bulgarien, Großbritannien und Italien auf den russischen Auslands- bzw. Militärnachrichtendienst zurückgeführt wurden. Also ich schließe nicht aus, dass das ein Thema war, will mich aber nicht an weiteren Spekulationen beteiligen.
0: Aber Sie halten das Szenario für real, dass Russland gerade extrem versucht ist, die NATO-Ostflanke auszutesten?
2: Nun, wir sehen es ja, es ist eine ballistische Rakete Russlands mit Sprengkopf in Polen explodiert. Russische Drohnen sind in den rumänischen Luftraum eingedrungen. Eine davon hat ein Wohnhaus zerstört. Menschen sind ums Leben gekommen. Es ist ein massives Austesten und wir werden in der nächsten Zeit auch etwas über Leipzig hören. Also wir müssen begreifen, dass Russland sich im Krieg mit uns sieht und der Aggressor legt fest, ob er im Krieg ist oder nicht. Im Übrigen hat Russland bereits 2016 gesagt, dass es sich im Informationskrieg mit Deutschland befinde.

0: und quasi ein Deutschland, das seine wirtschaftliche Wohlfahrt mit russischen Ressourcen leistet, um nicht mehr auf westliche Partner angewiesen zu sein. Das ist ja die sogenannte Alternative. Und das wird immer mehr und unkritischer diskutiert. Dazu kommen eben die ganzen hybriden Angriffe, die wir hatten, Zerstörung von 2 Bahnknotenpunkten, die DHL-Container, die vor 2 Jahren gebrannt haben, auch in Leipzig, auch in Vilnius. Und nicht umsonst haben wir im letzten Jahr die Spannungsfalldiskussion gehabt und jetzt zum Beispiel im Rahmen des Spannungsfalls die Zustimmungsgesetze langsam aktiviert. Da geht es um Ernährungssicherstellung. Es geht aber auch um die Zuständigkeit der Drohnenbekämpfung bei der Bundespolizei. Also wir machen eine Menge. Wir haben einen Nationalen Sicherheitsrat, der leider noch nicht auf eigenem Ermessen tagen kann, sondern einberufen werden muss und keinen unabhängigen Rat geben kann. Aber wir haben die richtigen Schritte, nur es geht alles viel zu langsam. Mhm.
1: Und trotzdem hat man das Gefühl, in Deutschland nimmt die Kriegsmüdigkeit zu und auch die Müdigkeit, was die Unterstützung der Ukraine angeht, zumindest wenn man beispielsweise die Umfrageerfolge der AfD zum Maßstab nimmt. Wie erklären Sie sich das?
0: Nun, wir scheuen ja auch zurück. Ich schließe mich da nicht ganz aus. Wir scheuen zurück, der Bevölkerung zu sagen, was auf dem Spiel steht. Der Oberbegriff ist unser Frieden in Freiheit und Selbstbestimmung. Aber wir machen eben nicht deutlich, wie sehr Russland versucht, auch durch das russische Haus in Deutschland zu wirken. Und wir halten uns ja auch zurück. Wir schränken die Schattenflotte nicht ein, die Russland Devisen bringt. Die werden von Finnen und Schweden kontrolliert, aber nicht von uns. Deswegen fahren sie durch unsere Außenwirtschaftszone. Wir bilden Taurus nicht aus. Also wir signalisieren an Russland, wir tun weniger, als wir könnten, aber Russland honoriert es nicht, sondern greift zunehmend auch in Deutschland um sich. Und deswegen müssen wir unsere Bevölkerung besser aufklären, aber eben auch wehrhafter werden und sehr klar sagen, was auf dem Spiel steht. Nämlich, wenn Russland weiter austestet, nächstes Jahr sind Wahlen in Frankreich und in Polen, sollten wir sehr entschieden mithelfen, dass die Luftverteidigung über der Ukraine organisiert wird. Und ich bin dafür sehr gescholten worden, aber es wird ja gemacht inzwischen seit 23, dass der Krieg nach Russland getragen wird. Das heißt, die Ukraine befähigt wird, russische Fabriken, russische Produktionsanlagen, aber auch russische Stellungen zu bekämpfen. Wenn das nicht geschieht, dann wird die Ukraine immer weiter unter Druck gesetzt werden und die Folge ist ja Massenflucht. Wir müssen schauen, dass im nächsten Winter die Elektrizitätswerke funktionieren, dass die Wasserwerke funktionieren und den Menschen eine Perspektive bieten. Wir sind zu zurückhaltend, klar zu sagen, dass die Ukraine mittelfristig in die NATO und eine reformierte EU gehören, weil das Wissen, das die Ukraine hat, nicht in russische Hände fallen sollte, aber auf gar keinen Fall sich gegen Europa richten darf. Deswegen ist es besser, die innovativste Streitkraft Europas und eine wehrhafte Bevölkerung der Ukraine an unserer Seite zu wissen, als gegen uns.
1: So, jetzt in Ihrem ganzen unwolkigen, sehr unwolkigen Statement gab es jetzt ein einziges wolkiges Wort, und zwar wir. Wen meinen Sie jetzt konkret mit wir? Meinen Sie die Bundesregierung? Meinen Sie die deutsche Bevölkerung im Speziellen, die EU?
0: Die Bundesregierung muss hier klarer werden. Und klarer werden heißt eben auch, dass wir eine Reihe von Maßnahmen ausschöpfen müssen. Das eine ist eine andere Informationspolitik gegenüber der Bevölkerung, die klar Ursache und Wirkung benennt. Das heißt also auch entlarvt, wann und wo überall russische hybride Angriffe auf deutschem Boden und in Europa stattfanden.
1: Bisher hat Alexander Dobrindt, der Innenminister, ja nicht gesagt, dass es sich um einen russischen Angriff in Leipzig, beziehungsweise dieser Drohnen- und der Sprengstofffund in Leipzig, dass er auf Russland zurückgeht. Wünschten Sie sich das vom Bundesinnenminister? Vielleicht ist es ja auch gar nicht so.
0: Nun, wir als Abgeordnete können ja sehr klar und offen sprechen. Wenn ein Bundesminister dies anspricht, dann muss er auch immer die Konsequenzen haben. Sprich, wir müssen Gegenmaßnahmen treffen. Und hier habe ich bereits und auch etliche Kollegen von mir eine Reihe von Maßnahmen aus dem Bundestag, eine Reihe von Maßnahmen vorgeschlagen, das russische Haus zu schließen, aber im Gegenteil, das Bundesministerium für Staatsmodernisierung und Digitalisierung baut dort 2 Abteilungen auf. Zweitens, die Bewegungsfreiheit der russischen Diplomaten in Deutschland stärker einschränken, so wie das unsere Nachbarn im Osten machen. Drittens, die Schattenflotte kontrollieren auf technische Zuverlässigkeit und Versicherungsschutz. Viertens, Taurus ausbilden. Ob sie dann geliefert werden, ist eine andere Sache, aber als klares politisches Signal an Moskau. Also wir haben eine Reihe von Möglichkeiten. Parallel leisten wir Hervorragendes in der Reform unserer Nachrichtendienste. Das ist wirklich das Beste, was wir in den letzten Jahren für unsere Sicherheit geleistet haben. Da ist auch die Bundesregierung, der Bundesregierung wirklich zu gratulieren. Wir als Parlament haben dem aber noch in unseren Beratungen auch zuzustimmen. Das ist also noch nicht gegeben. Also es ist eine Menge zu tun, aber wir bleiben hinter uns.

0: anderen Möglichkeiten und benennen die russische Ausweitung des Krieges nicht. Und das ist eine große Gefahr, die natürlich AfD und BSW nutzen.
1: So, jetzt muss ich Sie das, ich wollte eigentlich gar nicht hin, aber jetzt muss ich Sie das doch nochmal fragen, als Vorsitzenden oder ehemaligen Vorsitzenden des Parlamentarischen Kontrollgremiums. Sie sitzen da ja nicht mehr drin. Die Befugnisse der Geheimdienste, Sie haben es gesagt, sollen massiv ausgeweitet werden nach dem Gesetzesentwurf von Alexander Dobrindt. Sowohl im Ausland als auch im Inland sollen sie operative Befugnis bekommen und sich dabei weitgehend parlamentarischer Kontrolle entziehen, sondern durch einen sogenannten unabhängigen Kontrollrat überprüft werden. Ist Ihnen wohl dabei, ein Inlandsgeheimdienst mit Polizeifunktionen in Zeiten wie diesen?
0: Also die Trennung ist ja historisch begründet, aus den 30er, 40er Jahren heraus, aus unserer Geschichte. Nun ist aber die Bedrohung in einem Maße gewachsen, die einen Datenaustausch erfordert zwischen dem Inlandsnachrichtendienst und dem Auslandsnachrichtendienst und unseren Sicherheitsbehörden. Und um das intensiv zu kontrollieren, bedarf es absoluten Geheimschutzes. Der ist gewährleistet durch das Parlamentarische Kontrollgremium. Zugleich aber brauchen wir einen unabhängigen richterlichen Kontrollrat, der sehr intensiv all diese Maßnahmen prüft.
1: Der von der Bundesregierung benannt werden soll. Könnte ja irgendwann beispielsweise auch mal eine AfD-Regierung sein.
0: Und vom Parlamentarischen Kontrollgremium bestätigt werden muss. Also das ist eine sehr notwendige und gute Sache, weil es in einem unabhängigen Gremium liegt, das auch zu äußerster Geheimhaltung verpflichtet ist. Aber die parlamentarische Kontrolle bleibt trotzdem bestehen. Es sind Berichte erforderlich und das Parlament hat hier im Rahmen des Parlamentarischen Kontrollgremiums quasi als Primus inter pares eine besondere Rolle. Ich halte das für richtig, denn wenn die Gefahr wächst, muss auch der Staat seine Wehrhaftigkeit zeigen. Und das macht er mit diesen Maßnahmen.
1: Über die Lage der Ukraine und die allgemeine Bedrohungslage durch Russland. Roderich Kiesewetter, Außen- und Sicherheitspolitiker der CDU im Bundestag. Herr Kiesewetter, danke für das Gespräch.
0: Vielen Dank, Herr May. Schönen Tag.
1: Ihnen auch.
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3: Die Nachrichten. Die Fraktionschefin der Linken im Bundestag, Reichinek, hat Bedingungen für eine mögliche Zusammenarbeit mit ihrer Partei in Sachsen-Anhalt gestellt. Die Forderungen der Linken müssten sich klar im Haushalt des Landes niederschlagen, denn dort werde es für den Alltag der Menschen konkret, sagte Reichinek der Augsburger Allgemeinen. Sie verwies auf eine mögliche Lösung, dass eine Minderheitsregierung im neuen Landtag von den Linken unterstützt wird und eine Zusammenarbeit mit der AfD ausschließt. Dieses Modell gibt es bereits in Sachsen und Thüringen. Am Abend waren die Spitzenkandidaten der Parteien in Sachsen-Anhalt zu einer TV-Diskussion zusammengekommen. Im Mittelpunkt standen die Themen Migration, Fachkräftemangel und Energie. Die Wahl findet nächste Woche Sonntag statt. Nach der Sturzflut im Grenzgebiet zwischen Nepal und Tibet geht die Suche nach Vermissten weiter. Auf beiden Seiten würden insgesamt noch rund 1.400 Menschen vermisst, meldeten die Behörden. Bei etwa der Hälfte der Vermissten soll es sich um Touristen handeln. In Berlin teilte das Auswärtige Amt mit, noch habe man keine Kenntnis, ob auch Deutsche betroffen seien. Unterdessen stieg die Zahl der bestätigten Todesopfer. Allein in Nepal wurden nach Polizeiangaben bislang 162 Leichen geborgen. Auf der chinesischen Seite meldeten die Staatsmedien bislang mindestens 3 Tote. Die Sturzflut hatte mehrere Ortschaften, Straßen und Brücken zerstört. Laut der nepalesischen Katastrophenschutzbehörde weisen Satellitendaten darauf hin, dass eine Gletscherlawine zunächst einen Fluss blockierte, wodurch schließlich eine Sturzflut aus Eis, Geröll und Wasser ausgelöst wurde. Bundeskanzler Merz will heute in Berlin mit mehreren europäischen Ministerpräsidentinnen und Präsidenten über die Höhe des künftigen EU-Finanzrahmens beraten. Die Regierungschefs von Dänemark, Österreich, Finnland, Schweden und den Niederlanden werden zum Mittagessen im Kanzleramt erwartet. Ihre Staaten wollen, wie Deutschland, den von der Europäischen Kommission vorgeschlagenen Finanzrahmen für die Jahre 2028 bis 2034 deutlich absenken. Die Brüsseler Behörde hatte einen Umfang von knapp 2 Billionen Euro ins Gespräch gebracht. Merz sucht Verbündete, um diesen Ansatz um mehrere 100 Milliarden Euro zu reduzieren. Der mehrjährige Finanzrahmen der EU setzt die maximale Gesamtsumme der zur Verfügung stehenden Finanzmittel für einen Zeitraum von 7 Jahren fest. Der Ministerpräsident von Katar, Scheich Al-Thani, wird heute zu Gesprächen in der iranischen Hauptstadt Teheran erwartet. Er will dort mit mehreren iranischen Vertretern zusammentreffen, um über Möglichkeiten zum Abbau von Spannungen zu reden. Das teilte das katarische Außenministerium auf der Online-Plattform X mit. Thema soll unter anderem sein, die Straße von Hormus wieder für die internationale Schifffahrt zu öffnen und zum Status quo von vor dem Krieg zurückzukehren. Die Gespräche wurden auch von iranischer Seite bestätigt. US-Präsident Trump hat dagegen nach eigenen Angaben keine Eile, die Gespräche mit dem Iran wieder aufzunehmen. Bundespräsident Steinmeier eröffnet heute den Gamescom-Kongress in Köln. Die eintägige Veranstaltung findet parallel zur bis Sonntag laufenden gleichnamigen größten Computer- und Videospielmesse statt. In 85 Vorträgen und Diskussionen geht es unter anderem um Games und ihre Rolle bei Bildung, Demokratie und Teilhabe. Zu den Rednern zählen unter anderem der Chef der NRW-Staatskanzlei Leminski sowie Vertreter der Weltgesundheitsorganisation, des UNO-Flüchtlingswerks UNHCR und von Europol. Die japanische Künstlerin Yayoi Kusama ist tot. Nach Angaben ihres Unternehmens starb sie bereits am 14. August in einem Krankenhaus in Tokio. Sie wurde 97 Jahre alt. Kusama gilt als eine der angesehensten zeitgenössischen Künstlerinnen Japans. Ihr Markenzeichen waren wiederkehrende Motive in verschiedenen Formen, die an Netze, Wirbel oder Würmer erinnerten. Am häufigsten malte sie Punkte. Die Werke von Kusama wurden weltweit ausgestellt. Abschließend das Wetter. Im Westen zunehmend wolkig, später erste kräftige Gewitter, örtlich auch Unwettergefahr. Sonst heiter oder sonnig und meist trocken. Höchstwerte 27 bis 34 Grad, an den Küsten kühler. Morgen zunächst wechselnd bewölkt, im Tagesverlauf zunehmend bedeckt mit Schauern und Gewittern. Im Südosten und Nordwesten gebietsweise mit Unwetterpotenzial 23 bis 31 Grad mit den höchsten Werten im Osten und Südosten. Das waren die Nachrichten.
2: Uhr, Deutschlandfunk, die Presseschau. Mit Stimmen zur geplanten Zuckersteuer und zur Auflösung der kurdischen SDF-Milizen in Syrien. Zunächst geht es aber um die Klausurtagung des Bundeskabinetts, die gestern zu Ende gegangen ist. Die Frankfurter Rundschau beobachtet: Der Bundeskanzler hat nach der Tagung eine neue Devise ausgegeben. Das Land muss raus aus dem Klima der Verdrießlichkeit. Jetzt wird endlich optimistisch in die Zukunft geblickt. Vizekanzler Klingbeil legt sogar noch einen drauf und spricht davon, dass dies eine neue Gründerzeit werden könne. Das liegt natürlich daran, dass man zur Klausur Leute aus der Start-up-Branche eingeladen hat und nicht die Spaßkiller aus der Autobranche. Bis zum Ende des Jahres will man erste Ergebnisse der neuen Strategie vorweisen können. Das weckt dann schon wieder ungute Erinnerungen. Hat Merz nicht auch vor seiner Regierungsübernahme im vergangenen Jahr davon gesprochen, dass man schon im Sommer sehen werde, wie sich die Stimmung im Land verbessert? Dann wartete alles auf den Herbst der Reformen, die aber auch im Winter nicht kamen. Nun geht wieder ein Sommer zu Ende und die Frage ist, ob ein neues Narrativ nun die Lösung ist, hält die Frankfurter Rundschau fest. Das Problem ist, dass sich die ach so gute Stimmung im Kabinett nicht mit der Stimmung in der Bevölkerung deckt, meint die Badische Zeitung aus Freiburg. Die ist nämlich mies, wie die schlechten Umfragewerte für Union und SPD und die schwachen Beliebtheitswerte für Merz zeigen. Ein Grund dafür ist die lange Leitung der Regierung. Immerhin gibt Merz zu, er habe unterschätzt, dass alles länger dauert als angekündigt. Das Schneckentempo beim Kampf gegen den Klimawandel ist damit aber nicht zu entschuldigen. Schon jetzt schlagen die Folgen der Erderwärmung für Mensch, Tier und Natur mit Wucht zu. Das wäre im Hitzesommer 2026 ein dringender Anlass für einen Krisengipfel gewesen, unterstreicht die Badische Zeitung. Die Nordsee-Zeitung aus Bremerhaven hält es dagegen für richtig, dass die Bundesregierung und allen voran Kanzler Merz fordern, mit mehr Zuversicht in die Zukunft zu schauen. Ja, es gibt viele Dinge, die nicht gut laufen, etwa im Gesundheitssystem oder bei der Bahn, um nur zwei Beispiele zu nennen. Doch es gibt vieles, das immer noch unter dem Strich gut funktioniert und für das ein Großteil der Menschen auf unserem Planeten sofort mit uns tauschen würden. In der Frankfurter Allgemeinen Zeitung heißt es: wie tragfähig die im Sonnenschein vor der Schlosskulisse beschworene Verbundenheit wirklich ist, wird sich zeigen, wenn nach den Wahlen im Osten die politischen Herbststürme beginnen. Besonders die Wahlkämpfer im Osten spüren im Nacken den heißen Atem der AfD. Deutschland sieht sich mit vielfältigen Herausforderungen und Bedrohungen konfrontiert, die nur mit großen Anstrengungen bewältigt werden können. Nach der Kabinettsklausur hat Bundeskanzler Merz Forderungen, auch aus der eigenen Partei, nach einer Beibehaltung der abschlagsfreien Rente nach 45 Beitragsjahren zurückgewiesen. Die Tageszeitung Taz aus Berlin hält das für gefährlich. Bemerkenswert ist, wie kalt Merz die CDU-Ministerpräsidenten in Magdeburg, Dresden und Erfurt abkanzelt. Die hatten das Aus der Rente mit 63 kritisiert. Das Ganze sei kein Ost-West-Thema, findet der Kanzler. Die drei Ministerpräsidenten hätten keine Sachargumente, mithin keine Ahnung. In 11 Tagen findet in Sachsen-Anhalt eine der wichtigsten Wahlen der letzten Zeit statt. Dort kämpft Sven Schulze verzweifelt gegen einen Wahlsieg der AfD. Und das ist die Unterstützung des Kanzlers? Keine Sachargumente? Wer solche Parteifreunde hat, braucht keine Feinde, unterstreicht die Taz. Die Schwäbische Zeitung aus Ravensburg gibt dem Kanzler dagegen recht. Die Rentenreform darf nicht wieder zerredet werden. Wer jetzt einzelne Bausteine herausbricht, gefährdet das wichtigste Reformprojekt dieser Bundesregierung. Dazu gehört auch das Ende der Rente mit 63. Merz hat allerdings selbst dazu beigetragen, dass die Debatte aus dem Ruder lief. Er hätte die ostdeutschen CDU-Ministerpräsidenten frühzeitig einfangen müssen. Die Süddeutsche Zeitung fragt sich, ob professionelle Politik überhaupt etwas gegen die hohen Umfragewerte der AfD ausrichten kann. Innovation und Wettbewerb, künstliche Intelligenz und Drohnen, bessere Rahmenbedingungen für Industrie, Handwerk und Start-ups. Man kann dem Kabinett nicht vorwerfen, sich mit den falschen Themen beschäftigt zu haben. Vielleicht aber ist all das gar nicht entscheidend. Vielleicht vieles spricht dafür, dass die wachsende Unterstützung für die AfD keineswegs nur der Unzufriedenheit mit dem Zustand des Landes und der eigenen Lebenssituation entspringt, sondern vielmehr Ausdruck einer Sehnsucht nach vermeintlich einfachen Lösungen ist. Gegen die postfaktische Gefühlspolitik der AfD wäre womöglich am ehesten mit Charisma anzukommen, mit Empathie, Nahbarkeit, kommunikativem Geschick und einem gewissen Maß an guter Laune. Leider sind all das Eigenschaften, die dem Berliner Spitzenpersonal nur sehr bedingt gegeben sind, vermerkt die Süddeutsche Zeitung. Zum nächsten Thema. Die geplante Zuckersteuer soll nun doch keine Getränke mit Süßstoff betreffen, anders als in einem öffentlich gewordenen Arbeitspapier des Bundesfinanzministeriums vorgesehen. Das Handelsblatt findet das richtig. Denn so hätte die Steuer ihren Zweck verfehlt und den Boden der Wissenschaft verlassen. Eine Steuer auf Getränke mit Süßstoff verhindert genau die Reaktion der Hersteller, die sie in Großbritannien auslöste. Dort reduzierten Firmen den Zuckergehalt, um unterhalb der gesetzlichen Grenzwerte zu bleiben, teilweise indem sie Süßstoff hinzugaben, mit Erfolg, wie mehrere Studien belegen. Die britische Steuer hat einen messbaren, positiven Effekt auf die Gesundheit, gerade von Kindern, weil Menschen durch sie weniger Zucker zu sich nehmen. Diesen Anreiz hätten Hersteller in Deutschland nicht, notiert das Handelsblatt. Die Glocke aus Oelde ist überzeugt, allein über höhere Preise wird sich eine Verhaltens- und Bewusstseinsänderung nicht bewerkstelligen lassen. Es ist daher unabdingbar, dass die zusätzlichen Einnahmen einer Zuckersteuer nicht zweckentfremdet werden, sondern in Prävention, Ernährungsbildung oder eine gesündere Schulverpflegung fließen. Die neue Osnabrücker Zeitung hebt hervor, die Steuer sollte ursprünglich als zweckgebundene Abgabe den klammen gesetzlichen Krankenkassen zugutekommen. Doch nach dem Papier wäre die Steuer nicht mehr zweckgebunden, würde ganz normal als Einnahme in den Bundeshaushalt fließen und könnte für alles Mögliche ausgegeben werden. Ohne Zweckbindung ist es einfach nur eine Steuererhöhung. Der Tagesspiegel aus Berlin kritisiert die Kommunikation zur Zuckersteuer. Die Regierung steht jetzt sogar bei einem Thema, bei dem sie eine 60-prozentige Bevölkerungsmehrheit hinter sich zu wissen dürfte, immer wieder als verwirrter Koch da, der seine Zutaten nicht sortiert bekommt, weshalb es erstmal leider kein Essen gibt. Wer in die Kühlschränke der Bevölkerung hineinregieren will, stellt damit Millionen Menschen gleichzeitig die Machtfrage. Wenn daraus kein offener Kampf werden soll, muss die friedliche Absicht lückenlos dokumentiert und glaubhaft sein, stellt der Tagesspiegel klar. Zum Schluss noch nach Syrien. Dort hat der kurdische Militärführer Maslum Abdi die Auflösung seiner Milizen bekannt gegeben. Die Volksstimme aus Magdeburg schreibt dazu: Syriens Übergangspräsident Ahmed al-Sharra fährt einen Erfolg nach dem anderen ein. Zunächst hat die Supermacht USA das Land von seiner Terrorliste gestrichen. Enormes positives Gewicht hat ebenfalls die Auflösung der syrischen demokratischen Kräfte SDF und die Eingliederung der Kurdenmiliz in die syrische Armee. Ganz freiwillig passierte das allerdings nicht. So umweht den Deal der Hauch von Kapitulation, was viele Kurden auch genau so empfinden werden. Wichtig ist, dass Syrien stabil bleibt und nicht erneut in einen Bürgerkrieg abgleitet, mahnt die Volksstimme. Und damit endet die Presseschau. Die Redaktion hatte Inga Gebauer, Sprecher war Christian Rex.
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1: Mit Philipp May, schönen guten Morgen. Der Herbst der Reform, diesmal aber wirklich. So soll es laufen, nach dem Willen der Bundesregierung und vor allem nach dem Willen von Kanzler Friedrich Merz. Nur macht die Koalition aus Schwarz und Rot damit. Heute treffen sich die Spitzen der Fraktionen von Union und SPD in Münster. Dazu gleich im Interview SPD-Fraktionschef Matthias Mirsch. Außerdem gleich das TV-Duell vor der Landtagswahl in Sachsen-Anhalt. Konnte Ministerpräsident Sven Schulze von der CDU Boden gut machen gegen den AfD-Kandidaten im Umfragehoch Ulrich Siegmund? Und die verheerende Sturzflut in Nepal. Mindestens 160 Tote, aber Hunderte werden noch vermisst. Gleich die Lageeinschätzung unserer Korrespondentin.

0: Der nächste Neustart also für die Koalition mit betont guter Laune gestern und vorgestern auf Schloss Neu-Hardenberg bei der Klausur der Bundesregierung. Und ab heute treffen sich die Fraktionsspitzen von Union und SPD in Münster, der Heimat des gewesenen Unionsfraktionschefs Jens Spahn, zum Teambuilding. Denn die Mehrheit im Bundestag von Schwarz-Rot ist bekanntlich klein und die Themen vor dem nächsten Herbst der Reform, die bleiben umstritten. Aus Münster berichtet Frank Kapellan.
1: Matthias Miersch macht keinen Hehl daraus, wie sehr er es bedauert, dass sein Counterpart bei der Union nicht mehr Jens Spahn ist. Der SPD-Fraktionsvorsitzende hatte nach eigenem Bekunden ein sehr gutes Vertrauens- und Arbeitsverhältnis zu Spahn. Welch einen Aufschrei die umstrittene Leihmutterschaft, die im Juli zum überraschenden Rücktritt des Christdemokraten führte, auslösen würde, das habe er nicht für möglich gehalten. Nun geht es darum, mit Nachfolger Thorsten Frey eine neue Arbeitsgrundlage zu schaffen, um die vom Kabinett beschlossenen Reformen parlamentarisch umzusetzen.
2: Ich freue mich erstmal auf die Kolleginnen und Kollegen und das, was wir uns im letzten Jahr erarbeitet haben, das hoffe ich, dass wir das fortsetzen können.
1: Nach der Klausur ist also vor der Klausur. Nach dem Treffen der schwarz-roten Ministerriege in Neu-Hardenberg treffen sich die Fraktionsspitzen nun 2 Tage lang in Münster in Nordrhein-Westfalen. Gewählt wurde der Ort vor dem Rücktritt von Jens Spahn, der aus dem Münsterland kommt und seinen Wahlkreis im nahen Steinfurt hat. Nicht zuletzt aber wird in Münster an diesem Wochenende der 80. Geburtstag des Landes NRW gefeiert. Vor einem Jahr trafen sich die Fraktionsspitzen in Würzburg, der Geburtsstadt von CSU-Landesgruppenchef Alexander Hoffmann. Damals stand die Klausur unter dem Eindruck des vom Kanzler in Aussicht gestellten Herbstes der Reformen. Nun geht es an die Umsetzung weiterer Beschlüsse, so der CSU-Mann.
3: Diese Koalition hat geliefert, 34 wirklich große Punkte, wo Paradigmenwechsel dabei sind. Ich will mal nur auf den Bereich der Entbürokratisierung blicken, mit dem Moratorium für alle Berichtspflichten.
1: Gut eine Woche vor der so wichtigen Landtagswahl in Sachsen-Anhalt richtet sich der Blick darauf, wie die Politik angesichts der enorm gestiegenen Umfragewerte für die AfD Vertrauen zurückgewinnen kann. Das geht nur durch schnelles Handeln, bekräftigt der ehemalige Kanzleramtschef Thorsten Frey, der nun als neuer Unionsfraktionsvorsitzender nach Münster reist. Für den Christdemokraten führt kein Weg daran vorbei.
4: Also im Bereich der Pflege, der Rente, des Arbeitsmarktes, in der Steuerpolitik wesentliche Entscheidungen zu treffen haben. Die müssen wir jetzt im Herbst finalisieren und zum 1.1. des kommenden Jahres wirksam werden lassen.
1: Allerdings, die Wahlen in Sachsen-Anhalt, Mecklenburg-Vorpommern und Berlin könnten die Umsetzung der Reformen nachhaltig beeinflussen. Das gilt insbesondere für das Thema Rente. Ursprünglich hatte der Kanzler angekündigt, die Empfehlungen der Expertenkommission 1:1 umsetzen zu wollen. Jetzt wächst der Druck aus den Ländern, insbesondere bei der Streichung der abschlagsfreien Rente nach 45 Beitragsjahren nachzujustieren und Ausnahmen zuzulassen. SPD-Fraktionschef Matthias Miersch.
2: Wir dürfen unser Denken ja nicht im Parlament abgeben, weil es einen Kommissionsbericht gibt. Dennoch, wir wollen die Rente zukunftsfest machen. Das ist ein Riesenreformvorhaben. Aber da müssen wir jetzt um den besten Weg ringen. Und dass das eine Gerechtigkeitsfrage ist bei den 45 Jahren, das ist überall greifbar. Insofern müssen wir da jetzt dann im parlamentarischen Verfahren sehr, sehr sorgfältig arbeiten.
1: Experten warnen allerdings, die Reformen nicht zu verwässern. Für Union und SPD zeichnet sich ein Spagat ab, der auch die Klausur in Münster bestimmen dürfte.
0: Und von dort der Bericht von Frank Kapellan. Und dort am Telefon ist jetzt der gerade schon gehörte Fraktionsvorsitzende der SPD, Matthias Miersch. Guten Morgen, Herr Miersch.
5: Guten Morgen, Herr May.
0: Kommt jetzt der Herbst der Reform oder eher doch nur wieder Reformchen?
5: Nein, wir haben uns ein klares Arbeitsprogramm vorgenommen und ich gehe davon aus, dass wir in diesem Herbst genau die Debatten führen, die jetzt notwendig sind. Unter anderem, dass wir die sozialen Sicherungssysteme zukunftsfest machen. Das ist eine Herkulesaufgabe und wir stellen uns der.
0: Aber Debatten sind ja noch keine Gesetze. Steht die SPD-Fraktion zur Rentenreform, so wie sie von der Rentenkommission erarbeitet wurde, als Gesamtkunstwerk, um mit ihrer Parteivorsitzenden, der Arbeitsministerin Bärbel Baas, zu sprechen?
5: Ja, da sind jetzt ganz, ganz viele Dinge eben drin in Ihrem Satz. Ich sage ganz bewusst, wir stehen dazu, dass wir die Rente zukunftsfest machen wollen. Und die Kommission hat einen hervorragenden Vorschlag vorgelegt, der eine Grundlage ist. Und jetzt fängt das parlamentarische Denken an, wobei vorher muss es einen Gesetzentwurf erst geben. Und dann gehören die Debatten natürlich dazu. Ich habe eben ja schon, Sie haben mich eben zitiert, wir geben ja nicht das Denken auf, wir sind auch keine Abnicker. Und selbst die Kommission hat ja auch uns Spielräume gelassen. Sehen Sie zum Beispiel die 45 Jahre Versicherungszeit, da haben wir durchaus von der Kommission zum Beispiel den Auftrag bekommen, über Übergänge nachzudenken, über Vertrauensschutz und auch über so ein neues Institut wie die Schutzrente, die beispielsweise die sichern soll, die hart arbeiten, mit körperlich hart arbeiten.
0: Aber grundsätzlich war die Marschrichtung und der Vorschlag der Kommission ja klar, und das war die Abschaffung der abschlagsfreien Rente nach 45 Beitragsjahren, der sogenannten Rente mit 63, die jetzt glaube ich 64,5 Jahren liegt. Tragen Sie das grundsätzlich mit?
5: Grundsätzlich halten wir das für eine richtige Grundlage, weil hier geht es eben um viele Milliardenbeträge, die wir auch in die Zukunftsfestigkeit dann stecken müssen. Allerdings ist es vollkommen richtig, dass dieses Thema, und das spüren wir ja alle, auch jetzt in den letzten Wochen, bei den Bürgerinnen und Bürgern ein großes Thema ist, weil es geht um das Gerechtigkeitsempfinden, wenn ich 45 Jahre gearbeitet habe. Deswegen ist es legitim, dass Manuela Schwesig und andere sich auch zu Wort melden. Und jetzt ist das die Kunst der Politik, eben auch auf diese Dinge einzugehen. Und nochmal, die Kommission selbst gibt uns dafür Spielräume, glaube ich, am Ende zu einem guten Kompromiss zu finden und, wie ich hoffe, dann auch zu einem Ergebnis zu kommen, was wirklich gerade auch für junge Generationen eine perspektiv wichtige Rente dann weiter darstellt.
0: Aber Manuela Schwesig, ebenso wie andere CDU-Ministerpräsidenten aus dem Osten, war ja sehr klar und hat sich auch sehr früh zu Wort gemeldet, ist gerade im Wahlkampf in Mecklenburg-Vorpommern und hat ganz klar gesagt, Abschaffung der Rente mit 63 ohne sie. Muss sich da die Fraktion entscheiden, Baas oder Schwesig?
5: Nein, am Ende gilt es darum, wie immer in der Politik, dann auch Kompromisse zu finden. Und ich bin mir sehr, sehr sicher, dass wir das hinbekommen, weil es, wie gesagt, auch dort durchaus Möglichkeiten gibt, die Kommission uns durchaus aufzeigt. Und insofern, das gehört jetzt zur Politik, das gehört zur Demokratie dazu, dass man um den besten Weg ringt. Aber am Ende, und das ist das Entscheidende, weil wir es über Jahre nicht hinbekommen haben, wenn die demokratische Mitte es schafft, dieses wichtige System für Bürgerinnen und Bürger zukunftsfest zu machen, der Rente, dann ist viel erreicht und dieses Ziel haben wir alle.
0: Wie groß halten Sie denn die Sorge, dass das ganze Paket wieder aufgeschnürt wird? Also das, was sowohl Bärbel Baas als auch Friedrich Merz als auch die Rentenkommission ja dann doch vermeiden wollte. Also Ausnahmen und kleine Änderungen mal abgesehen. Finden Sie nicht, dass das ein guter Kompromiss ist?
5: Ja, ich habe ja gesagt, das Kommissionsergebnis ist eine gute Grundlage. Aber
0: Grundlage ist natürlich ein Unterschied zu Kompromiss. Grundlage ist okay, nett, was ihr vorgeschlagen habt, und jetzt reden wir mal richtig.
5: Nee, das ist, also eine Grundlage ist eine Grundlage, aber zur Politik gehört eben auch, dass ich unterschiedliche Meinungen dann wahrnehme. Wichtig ist, ich habe das immer gesagt, das ist kein Mikado-Spiel. Wenn ich eine wichtige Säule rausbreche, kann alles zusammenbrechen. Darauf müssen wir aufpassen. So habe ich aber auch alle Beteiligten bis jetzt verstanden, die sich zu Wort melden. Und deswegen bin ich guten Mutes, dass uns wirklich dieses Kunstwerk auch gelingt.
0: Mhm. Jetzt ist sich die Mehrheit der Rentenexperten einig, die Rente mit 63, das war keine gute Sache, vor allem auch, weil der überwiegende Teil der Menschen, der davon Gebrauch macht, eben nicht Dachdecker ist oder Krankenschwester, sondern ganz gut verdient und ziemlich fit. Das gilt für den Westen wie für den Osten. Da sind Sie dabei.
5: Da muss man auch differenziert das betrachten. Gerade auch im Osten gibt es viele Erwerbsbiografien, die von 45 Jahren auch bis jetzt profitiert haben, die nicht so viel verdienen. Aber richtig ist, es gibt auch viele Gutverdiener. Es gibt auch die Situation, dass noch heute auch Leute frühzeitig abgefunden werden, weil sie in Anführungsstrichen nicht mehr gebraucht werden. Insofern gibt es sehr differenzierte Bilder, gerade wenn man auch sagt, die Leute sollen länger arbeiten. Das sind alles Aspekte, die wir jetzt auch im parlamentarischen Verfahren dann berücksichtigen.
0: Sie waren ja jetzt gerade selbst auf Sommerreise in Sachsen-Anhalt und haben dort die Stimmung mitbekommen. Auch wie sehr die geplante Abschaffung der sogenannten Rente mit 63 polarisiert, Sie haben es gerade gesagt. Ändert das was an Ihrer Haltung?
5: Ja, das ist das, was ich natürlich auch in meinem eigenen Wahlkreis in der parlamentarischen Sommerpause gespiegelt bekommen habe, dass die Bürgerinnen und Bürger erstmal natürlich auch verstehen wollen, was machen wir da? Warum machen wir die Dinge? Es ist im Moment zum Beispiel sehr fokussiert auf diese 45 Versicherungsjahre, dass die Kommission beispielsweise vorschlägt, alle Berufsgruppen auch mit einzubeziehen. Das ist etwas, wofür wir lange, lange gestritten haben. Auch die Beamtinnen und Beamten, auch Abgeordnete, auch Selbstständige. Das zum Beispiel ist ein Aspekt, wo viele sagen, aha, jetzt verstehen wir auch ganz viel. Aber dieser Punkt der 45 Versicherungsjahre ist schon ein wesentlicher, auf den man angesprochen wird. Und man wäre ein schlechter Parlamentarier, wenn man einfach darüber hinwegschauen würde.
0: Aber es ist schon klar, dass diese Rentenreform jetzt zum Lackmustest gemacht wird für Schwarz-Rot. Ob diese Koalition es schafft, eine Reform auch gegen Widerstände durchzusetzen.
5: Das ist so und das wissen wir auch und gab auch in den letzten Jahren schon Entscheidungen, wo man gesagt hat, kriegen die das hin, kriegen die das nicht hin, große Streitthemen. Und wir haben es geschafft, zum Beispiel auch, wir haben im Wahlkampf darüber gestritten und das Sondervermögen, ob wir das auflegen können, ja oder nein, das haben wir alles durchgesetzt. Ja. Und insofern bin ich guten Mutes, dass uns das auch gelingt.
0: Ja, wo Sie das Sondervermögen ansprechen, jetzt könnte man auch ansprechen beispielsweise die Haltelinie bei der Rente, das waren ja alles SPD-Punkte.
5: Das waren SPD-Punkte und hier haben wir das durchgesetzt, was wir auch in dem Koalitionsvertrag vereinbart haben. Aber das hatte einen Stichtag, wann das ausläuft. Umso wichtiger ist es gerade, das Thema Rentenniveau jetzt auch über viele, viele Jahre, Jahrzehnte hinaus zu sichern. Teilweise sogar, wenn es nach diesem Konzept geht, ja sogar noch zu steigern perspektivisch. Und das ist gerade für die junge Generation ein ganz wichtiges Signal. Insofern zeigt das auch, wie wichtig es ist, jetzt zu einer Entscheidung zu kommen.
0: Jetzt kommt eben noch dazu, dass die AfD sowohl CDU als auch SPD vor sich hertreibt mit Forderungen, die nach Ansicht von nahezu allen Ökonomen unbezahlbar sind, die aber natürlich gut klingen und vor allem nichts mehr zu tun haben mit der marktliberalen Partei, die sie bei ihrer Gründung war, wie zum Beispiel 70% Rentenniveau. Sitzen Sie da in der Falle?
5: Nein, überhaupt nicht, denn da muss man die AfD ja eindeutig stellen und das verstehen auch viele Menschen, jedenfalls mit denen ich spreche. Und das ist auch das, was jetzt in den nächsten Tagen und Wochen auch in den Ländern gemacht werden muss, wo Wahlen sind. Das sind einfach nur leere Versprechungen. Im Übrigen, wenn man genauer hinguckt, hat die AfD ein Programm, was umverteilen will, nämlich von unten nach oben, wenige, die profitieren. Und insofern, da muss man diese Partei stellen, wie bei so vielen anderen Dingen, wenn es beispielsweise um die Abschaffung des Euros geht, was fatal für die deutsche Wirtschaft wäre. Da müssen wir jetzt in die direkte Auseinandersetzung.
0: Ein Punkt will ich noch ganz kurz aufmachen zum Ende. Was sich jetzt bereits abzeichnet beim Thema Klimaanpassung und Hitzeschutz, kommen SPD und Union nicht zusammen. Sie wollen das im Grundgesetz als Staatsaufgabe verankern. Die Union will das nicht. Haben Sie das Thema schon zu den Akten gelegt?
5: Nein, überhaupt nicht. Wobei die Verfassungsfrage eine Frage ist. Wir haben ja in unserem Papier, was die Ministerinnen und Minister der SPD entwickelt haben, ganz, ganz viel. Und wenn ich richtig informiert bin, hat man jetzt auf Regierungsebene vereinbart, mit den Ländern darüber ins Gespräch zu kommen, was ein wesentlicher Punkt natürlich ist. Aber es geht zum Beispiel um Programme, wie kriegen wir Pflegeheime, Krankenhäuser, auch klimaschutzmäßig gut ausgestattet mit den entsprechenden Apparaten. Da geht es um Hilfsprogramme und. Und da, glaube ich, kommt man sehr schnell zusammen. Und die Verfassungsfrage werden wir weiter beraten.
0: Vor der gemeinsamen Koalitionsspitzenklausur von Union und SPD. Der SPD-Fraktionschef Matthias Miersch. Herr Miersch, vielen Dank für das Gespräch.
5: Herr May, machen Sie es gut.
0: Sie auch. 7:29 Uhr ist es. 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
1: Die Nachrichten. Nach der Sturzflut im Grenzgebiet zwischen Nepal und Tibet geht die Suche nach Vermissten weiter. Auf beiden Seiten würden insgesamt noch rund 1.400 Menschen vermisst, meldeten die Behörden. Bei etwa der Hälfte der Vermissten soll es sich um Touristen handeln. In Berlin teilte das Auswärtige Amt mit, noch habe man keine Kenntnis, ob auch Deutsche betroffen seien. Unterdessen stieg die Zahl der bestätigten Todesopfer. Allein in Nepal wurden nach Polizeiangaben bislang 162 Leichen geborgen. Auf der chinesischen Seite meldeten die Staatsmedien bislang mindestens 3 Tote. Die Sturzflut hatte mehrere Ortschaften, Straßen und Brücken zerstört. Laut der nepalesischen Katastrophenschutzbehörde weisen Satellitendaten darauf hin, dass eine Gletscherlawine zunächst einen Fluss blockierte, wodurch schließlich eine Sturzflut aus Eis, Geröll und Wasser ausgelöst wurde. 1,5 Wochen vor der Landtagswahl in Sachsen-Anhalt sind dort die Spitzenkandidaten der Parteien zu einer TV-Diskussion zusammengekommen. In der Sendung des MDR stand am Abend vor allem das Aufeinandertreffen von CDU-Ministerpräsident Schulze und dem AfD-Spitzenkandidaten Siegmund im Blickpunkt, dessen Partei in Umfragen deutlich vorne liegt. Schulze betonte, Zuwanderung sei unverzichtbar, um den Fachkräftemangel zu begegnen. Statistisch schieden in dem Bundesland derzeit 2 Menschen aus dem Arbeitsmarkt aus, während zugleich nur einer nachkomme. Das sei allein mit Menschen aus Sachsen-Anhalt und Umgebung nicht zu kompensieren. Siegmund setzte dagegen unter anderem auf eine Rückkehr ausgewanderter Deutscher. Nötig seien zudem mehr Automatisierung, der Einsatz künstlicher Intelligenz und eine schlankere Verwaltung. Mecklenburg-Vorpommerns Ministerpräsidentin Schwesig kritisiert das Festhalten von Bundeskanzler Merz an einer Abschaffung der abschlagsfreien Frührente. Es sei gut, dass der Kanzler die Rentenreform nicht allein entscheiden werde, sagte die SPD-Politikerin der Rheinischen Post. Wer jung in den Beruf eingestiegen sei, ein Leben lang gearbeitet und in die Rentenkasse eingezahlt habe, sollte auch künftig früher und ohne Abschläge in den Ruhestand gehen können. Merz hatte gestern nach der 2-tägigen Kabinettsklausur auf Schloss Neuhardenberg bekräftigt, die abschlagsfreie Frühverrentung abzuschaffen. Wie Schwesig lehnen auch die 3 ostdeutschen CDU-Ministerpräsidenten Schulze, Kretschmer und Vogt das Vorhaben ab. Ob die Reform der Zustimmung der Länder im Bundesrat überhaupt bedarf, ist noch nicht klar. Zum Besuch des CIA-Direktors Radcliffe in Moskau sind weitere Details bekannt geworden. Politico und das Wall Street Journal berichten unter Berufung auf Regierungskreise, Radcliffe habe die russische Führung vor einem Angriff auf NATO-Verbündete gewarnt. Vor allem mit Blick auf die nordöstlichen Bündnispartner im Baltikum blickten die USA mit Sorge auf eine mögliche Eskalation. Außerdem habe Radcliffe den Kreml gedrängt, seine militärische und finanzielle Unterstützung für den Iran zu reduzieren. Kremlsprecher Peskow hatte bestätigt, dass Radcliffe für Gespräche zwischen den Geheimdiensten nach Moskau gekommen war. Inhaltliche Details nannte er nicht. Die letzte bekannte Reise eines Direktors des US-Auslandsgeheimdienstes CIA nach Moskau lag 5 Jahre zurück. US-Präsident Trump hat nach eigenen Angaben keine Eile, die Gespräche mit dem Iran wieder aufzunehmen. In einem Interview mit dem katarischen Sender Al Jazeera sagte Trump, er habe dafür keinen Zeitplan. Zudem glaube er, dass die USA den Konflikt sehr deutlich gewinnen würden. Im Laufe des Tages wird Katars Ministerpräsident Scheich Al-Thani in Teheran zu Gesprächen mit Vertretern des Iran erwartet. Im Mittelpunkt stünden Möglichkeiten zur Deeskalation von Spannungen und die Schaffung von Voraussetzungen für einen Dialog, teilte das katarische Außenministerium auf der Online-Plattform X mit. Demnach soll es auch um eine wieder ungehinderte Schifffahrt durch die Straße von Hormus gehen und dabei auch eine Rückkehr zum Status quo vor dem Krieg erörtert werden. Die Gespräche wurden auch von iranischer Seite bestätigt. Abschließend das Wetter. Im Westen zunehmend wolkig, später erste kräftige Gewitter, örtlich auch Unwettergefahr. Sonst heiter oder sonnig und meist trocken. Höchstwerte 27 bis 34 Grad, an den Küsten kühler. Morgen zunächst wechselnd bewölkt, im Tagesverlauf zunehmend bedeckt mit Schauern und Gewittern, im Südosten und Nordwesten gebietsweise mit Unwetterpotenzial. 23 bis 31 Grad mit den höchsten Werten im Osten und Südosten. Das waren die Nachrichten.
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2: Im Schnitt 4 bis 6 Stunden pro Tag starren Kinder und Jugendliche in Europa auf einem Bildschirm. 4 bis 6 Stunden, die auch auf Instagram, Facebook oder WhatsApp verbracht werden. Das sind Apps, die zum US-amerikanischen Meta-Konzern gehören. Mehrere US-Bundesstaaten haben Meta vorgeworfen, die Apps so zu gestalten, dass sie süchtig machen. Jetzt hat sich der Konzern mit den US-Staaten auf einen Vergleich geeinigt. Meta zahlt bis zu 18 Milliarden US-Dollar und will seine Plattform für Kinder und Jugendliche deutlich einschränken. Benjamin Hammer aus unserer Wirtschaftsredaktion. Das ist ein Vergleich, den Beobachter wegweisend und historisch nennen. Warum?
3: Weil es um viel mehr als nur Geld geht. Diese bis zu 18 Milliarden US-Dollar kann sich Meta relativ locker leisten. Wirklich bedeutend ist der Vergleich, weil Meta lange Zeit sich gegen Forderungen aus der Politik und von Wissenschaftlern gewehrt hat und lange Zeit so getan hat, als sei der Vorwurf, dass man die Apps so gestaltet, dass sie Suchtpotenzial haben, völlig aus der Luft gegriffen. Und Meta räumt zwar weiterhin keine Schuld ein, aber will künftig diese Schutzmechanismen einführen. Ein Zeitlimit von 2 Stunden pro Tag soll es geben für Kinder und Jugendliche. Nachts soll die App gesperrt sein und in der Schulzeit soll es keine Benachrichtigungen auf dem Smartphone geben.
2: Und bei Meta ist man nun erleichtert, weil man diesen Vergleich geschlossen hat und damit diese Sache vom Tisch hat, oder doch eher verzweifelt, weil man fürchten muss, jetzt geht's dem Konzern grundsätzlich an den Kragen?
3: Eher erleichtert ist meine Einschätzung, und die Meta-Aktie, die schloss bei einem mit einem Plus von 1,07% gestern. Das heißt, zumindest Investoren scheinen eher erleichtert zu sein. Im Raum standen übrigens Forderungen von US-Staaten in Höhe von bis zu 1,4 Billionen US-Dollar. Das hätte Meta rechnerisch theoretisch ruinieren können. Eine Sache könnte Meta und die Investoren aber umtreiben. Wenn Jugendliche in Zukunft tatsächlich weniger Zeit auf Meta Plattformen verbringen, der Beweis steht noch aus, lässt sich mit ihnen vielleicht weniger Geld verdienen. Und Meta fordert jetzt auch schon, dass die Konkurrenz, also zum Beispiel TikTok oder YouTube, auch nachzieht.
2: Neue Schutzmechanismen, das klingt jetzt erstmal vernünftig. Kommen die nur in den USA oder auch in Europa?
3: Also Meta, ich habe nachgefragt, konnte oder wollte mir die Frage nicht beantworten, aber ich habe mit Matthias Kettemann gesprochen, Professor am Leibniz-Institut für Medienforschung in Hamburg, Rechtswissenschaftler, und er sagt, es ist davon auszugehen, dass Meta die Schutzmechanismen auch in Europa einführt, auch weil ein Teil der Forderungen an Meta in Europa längst existieren.
4: Die meisten der jetzt in dieser Vereinbarung festgeschriebenen Verpflichtungen von Meta sind auch schon in Europa geltendes Recht. In Europa hat Meta allerdings sehr lange gezögert damit, effektiv Kinderschutz als Priorität vorzusehen. Juristischer Druck in Amerika scheint aktuell besser zu wirken als die Vorschriften in Europa.
3: Ja, und wann genau Meta diese Schutzmechanismen einführt, ist noch unklar. Der Generalstaatsanwalt von Kalifornien hat für die USA von Monaten gesprochen.
2: Und so, jetzt ist es aber dann doch auch so, dass Kinder und Jugendliche, wir sehen es in Australien, durchaus erfinderisch sind, wenn es darum geht, Altersbeschränkungen oder Verbote auszuhebeln. Bringen die Schutzmaßnahmen also irgendwas?
3: Australien, wichtiger Punkt, da gibt es ein Social-Media-Verbot für unter 16-Jährige. Die tatsächliche Nutzung ist aber kaum zurückgegangen. Und Matthias Kettemann hält neue Beschränkungen bei Meta-Apps für sinnvoll. Ja, spricht von einer ersten Phase. Aber er hat dann auch gesagt, Verbote helfen nicht. Am Ende ginge es um gute Medienbildung für Kinder und Jugendliche und Sensibilisierungsmaßnahmen.
4: Wirksamer Schutz online ist eine Lebensaufgabe. Die Eltern, die Kinder, die Schulen sind gefragt hier.
3: Ja, nochmal zur Erinnerung, 4 bis 6 Stunden verbringen Kinder und Jugendliche im Schnitt vor einem Bildschirm pro Tag.
2: Das ist eine Menge. Benjamin Hammer aus der Wirtschaftsredaktion, vielen Dank und bis in einer Stunde. Die Bilder sind schwer zu ertragen, teilweise eingefangen von Überwachungskameras. Dort, wo in einem Moment noch Häuser, Brücken, Autos, Menschen stehen, rauscht schon im nächsten Moment eine riesige Schlammlawine durchs Tal und begräbt alles unter sich. Die Verwüstungen sind groß, die Sturzflut in Nepal im Grenzgebiet zu China angerichtet hat. Mittlerweile gibt es über 160 bestätigte Todesopfer, aber Hunderte werden noch vermisst. Für uns beobachtet Bo-Hyun Kim die Lage aus dem ARD-Studio in Neu-Delhi. Und vor 2 Stunden habe ich sie hier in der Sendung gefragt, was man derzeit über das Ausmaß der Katastrophe und die Lage vor Ort weiß.
5: Ja, das ganze Ausmaß, das wird erst langsam sichtbar werden. Also es gibt Angaben der nepalesischen Polizei, dass es ungefähr 150 Tote gibt. Hunderte Menschen werden aber Stand jetzt noch vermisst, darunter viele Touristen und Pilger. Betroffen sind neben Nepal auch die zu China gehörende autonome Region Tibet. Sie haben es angesprochen, es gab eine gewaltige Welle aus Wasser, Schlamm und Eis und Geröll, das durch sehr, sehr enge Täler geschossen ist. Die Videos auf Social Media, die sprechen ja oft schon für sich. Und Menschen, Autos, Häuser wurden mitgerissen. Auf nepalesischer Seite wurden nach Angaben der Behörden mindestens 19 Brücken und 13 Wasserkraftwerke zerstört. Weil viele Orte immer noch nicht erreichbar sind, ist davon auszugehen, dass die Zahlen sich noch weiter verändern und wahrscheinlich auch noch mehr Menschen tot sind.
2: Wie laufen die Rettungsarbeiten und was erschwert die Suche nach den Vermissten?
5: Auch das ist schwierig. Auf nepalesischer Seite ist die nepalesische Armee, die Polizei und auch die paramilitärische Polizei im Einsatz. Sie versuchen aktuell gemeinsam mit lokalen Helfern und Hilfsorganisationen zu den abgeschnittenen Orten vorzudringen. Es sind Hubschrauber, es sind Bagger und schweres Gerät im Einsatz. In der zu China gehörenden autonomen Region Tibet suchen chinesische Rettungs- und Katastrophenschutzeinheiten nach den Vermissten und bergen Tote. Auch die Vereinten Nationen haben schon Hilfe zugesagt. Es soll eine koordinierte Unterstützung geben und auch internationale Hilfsorganisationen, wie das Rote Kreuz zum Beispiel, sind dort vor Ort oder planen dort vor Ort zu sein. Erschwert wird die Suche natürlich durch den teilweise meterhohen Schlick, durch zerstörte Straßen und durch die vielen Brücken, die zerstört sind, sodass gerade auch die große Frage ist, wie kommt man dort überhaupt hin?
2: Mhm. Unter den Vermissten sollen auch viele ausländische Reisende sein. Warum hielten sich gerade dort so viele Menschen auf?
5: Genau diese Region ist ein wichtiger Knotenpunkt für den Tourismus und für den Grenzverkehr zwischen Nepal und der autonomen Region Tibet. Es sind internationale Trekkinggruppen unterwegs. Und die Strecke führt zum Mount Kailash. Der Berg liegt in Tibet und ist für den Hinduismus als auch für den Buddhismus ein wichtiger Ort, hat groß religiöse Bedeutung und ist eine spirituelle Heimat. Deshalb waren dort wohl auch zahlreiche Pilger aus Indien und anderen Ländern unterwegs. 100 pindische Pilger sollen vermisst werden. Dabei ist wichtig, also als vermisst gelten natürlich momentan auch die Menschen, die man einfach nicht erreicht, wo zusammengebrochene Telefon- und Verkehrsverbindungen schlicht keinen Kontakt zulassen. Es könnte natürlich sein, dass es ihnen gut geht. Das weiß man gerade nicht. Das Auswärtige Amt hat geäußert, es sei nicht klar, ob Deutsche dort auch gerade möglicherweise unter den Toten oder Vermissten seien.
2: Dann schauen wir mal auf die Ursachen. Zunächst war ja von einem Erdbeben die Rede. Inzwischen gilt ein Gletscherabbruch als wahrscheinlichste Ursache. Was weiß man bislang?
5: Ja, also es gibt Satellitenaufnahmen und die zeigen, wie eine riesige Masse aus Eis, Felsen, hunderte Meter tief ins Tal stürzen. Und dabei ist wohl eine Lawine aus Eis und Geröll entstanden, die immer mehr Material, immer mehr Wasser mitgerissen hat und schließlich diese massive Flutwelle ausgelöst hat, die sich dann quasi durch das Tal, auch natürlich durch die Häuser und durch die Brücken gestürzt hat. Und zunächst, Sie haben es angesprochen, war von einem Erdbeben die Rede, weil seismologische Messstationen am Mittwochmorgen eine starke Erschütterung registriert hatten. Die US-Erdbebenwarte, die geht inzwischen davon aus, dass es wahrscheinlich der Gletschersturz selber war, der dieses Signal verursacht hat. Ganz abschließend untersucht ist die Abfolge noch nicht, auch da werden die nächsten Tage zeigen, wie das Final sozusagen alles zustande gekommen ist.
2: Mhm. Gletscher brechen bei höheren Temperaturen logischerweise. Welche Rolle spielt der Klimawandel?
5: Ja, das ist natürlich die große Frage. Also man muss natürlich in diesem Fall vorsichtig formulieren, ob der Klimawandel genau diesen einzelnen Gletschersturz ausgelöst hat. Das lässt sich derzeit nicht belegen. Klar ist aber schon, der Himalaya, der erwärmt sich sehr, sehr stark und Gletscher verlieren Eis, Permafrost haut auf und dadurch werden dann auch ganze Berghänge instabiler und können abstürzen. Und gleichzeitig entstehen und wachsen Gletscherseen, die auch plötzlich ausbrechen können. Forscher warnen schon lange davor, dass es diese Gefahren insbesondere in dieser Region gibt. Und besonders gefährlich sind natürlich diese Kettenreaktionen. Erst bricht Eis oder Fels ab, dann entsteht eine Gerölllawine und daraus schließlich eine Flut. In den engen Tälern entwickelt eine solche Welle enorme Kraft und enorme Geschwindigkeit. Und Fakt ist auch, Frühwarnsysteme und Verkehrswege, gerade in abgelegenen Bergregionen, wie wir es gerade sehen, das ist lückenhaft. Und da wird dann natürlich eine Bergung, aber auch eine Evakuierung deutlich schwieriger als in anderen Regionen.
2: Die Lage in Nepal nach der Sturzflut. Dort mit vielen Toten und Hunderten Vermissten. Die Einschätzung von Kim, unserer Korrespondentin Kim Muchyun.

0: Wenige Tage noch bis zur Landtagswahl in Sachsen-Anhalt am 6. September. Die Entscheidung in dem kleinen Bundesland mit kaum mehr als 2 Millionen Einwohnern könnte einen politischen Wendepunkt markieren. Zum ersten Mal hat mit der AfD eine vom Landesverfassungsschutz als gesichert rechtsextrem eingestufte Partei laut Umfragen die Chance, die absolute Mehrheit im Parlament zu erreichen. Der AfD-Landesvorsitzende Ulrich Siegmund war am gestrigen Abend ein Teilnehmer der Fernsehdiskussion aller Spitzenkandidaten. Niklas Ottersbach hat das TV-Duell verfolgt.
1: Die AfD klettert auf 42%, die CDU verliert weiter an Boden. Die neueste Wahlumfrage von Infratest DIMAP, sie ist auch Thema im MDR-Fernsehstudio in Magdeburg. AfD-Spitzenkandidat Ulrich Siegmund und CDU-Ministerpräsident Sven Schulze im Schlagabtausch.
2: Herr Schulze, die Ergebnisse sind super. Das klappt hervorragend. Ja, schauen Sie sich doch mal diese Umfragen an, Herr Schulze.
3: Aber schauen Sie mal.
2: Das fällt doch nicht vom Himmel.
3: Naja, aber dann frage ich Sie mal, bei diesen Umfragen, wenn Sie die Umfrage ansprechen, auch wenn meine Partei gerade nicht so stark dasteht, aber die Menschen sagen mehrheitlich, sie wollen mich als ihren Ministerpräsidenten. Das sollten Sie auch zur Kenntnis nehmen, obwohl Ihre Partei scheinbar so stark ist.
2: Das nehme ich zur Kenntnis, aber das
3: Sie glauben ja schon, Sie haben gewonnen, Herr Siegmund.
2: Nein, das glaube ich überhaupt nicht. Ich habe eine Demo, das ist eine Umfrage. Wenn
3: Sie verweisen ja auf die Umfrage. Ja, machen Sie.
2: Das liegt natürlich daran, dass Sie politisch kaum etwas von Linken, Grünen oder der SPD unterscheidet. Das ist doch logisch, dass diese sich dann auch hinter Ihnen versammeln.
3: Selbstverständlich.
2: Und wenn Sie alle zusammen subsumieren, kommen Sie halt auf dieses leicht verbesserte Ergebnis.
1: AfD-Politiker Siegmund würde als Ministerpräsident von Sachsen-Anhalt im Bereich Migration Gelder einsparen. CDU-Politiker Schulze wirbt damit in Berlin, das Ende der Rente mit 63 aufzuhalten. Allerdings hält Bundeskanzler Merz am Rentenreformplan fest, inklusive Abschaffung der Rente mit 63.
3: Und ich sage Ihnen auch, ich höre ja, was da auch so in Berlin gesagt wird, ich werde sehr hart für die Menschen hier kämpfen. Und ich sage Ihnen auch, jede Stimme für mich, für Sven Schulz, ist auch eine Stimme dafür, dass wir eine ganz vernünftige Rentenreform kriegen in Berlin, weil ich da den Einfluss habe und den werde ich auch in der Zukunft wahrnehmen.
1: Auf Berlin blickt auch AfD-Spitzenkandidat Siegmund, der die hohen Energiepreise in Deutschland kritisiert.
2: Wir haben unfassbar hohe Kraftstoffpreise. In Polen tanken Sie für 1,70, bei uns für 2,40 Euro.
4: Was machen Sie als möglicher Ministerpräsident? Was würden Sie tun?
2: Ich sage ganz offen und ehrlich, dass wir als Land Sachsen-Anhalt, und das fehlt mir hier, der Mut zur Wahrheit, abhängig sind von den völlig verrückten Entscheidungen in Berlin. Und wir müssen endlich aufhören, als Länder das mitzuspielen.
1: Auf die Frage, ist Ulrich Siegmund ein Rechtsextremist, antwortet Ministerpräsident Schulze, er will das nicht beurteilen, dafür kenne er Ulrich Siegmund nicht gut genug. Schulze hält Siegmunds Parteikollegen allerdings für gefährlich. Ängste vor einem AfD-Ministerpräsident in Sachsen-Anhalt? Ulrich Siegmund hält es für unbegründet.
2: Beispielsweise Vorurteile, Sie möchten ja die Schulpflicht abschaffen oder so ein Quatsch, dann sprechen Sie mit den Menschen, was wirklich dahinter
4: steht. Das Experiment Inklusion abschaffen, kein Vorurteil steht im Wahlprogramm.
2: Das zweite Thema, das stimmt überhaupt nicht. Wir möchten uns jedes Kind individuell anschauen und dann redet man mit den Menschen darüber und erklärt ihnen,
4: Wahlprogramm.
2: Natürlich, wir gucken uns das.
4: Das Experiment Inklusion ist gescheitert.
2: Ja, alle pauschal zu betrachten ist nun mal ein Experiment. Man muss Menschen individuell betrachten, weil jeder Mensch anders ist. Und das machen wir und das gehört sich so in meinen Augen auch gerade in einer vernünftigen Bildungspolitik. Und wenn man das den Menschen erklärt, dann sagen ganz viele, auch Eltern beispielsweise von Menschen, wovon Kinder mit Behinderung, ja, ihr habt doch recht, genau so ist es. Und da muss man Gräben zuschütten.
1: Nach dem halbstündigen TV-Duell stoßen auch die weiteren Spitzenkandidaten der Parteien dazu. Es geht um Koalitionsoptionen. Die AfD hätte Stand jetzt keine absolute Mehrheit. Ulrich Siegmund schließt jegliche Koalitionen aus. Bliebe noch die wahrscheinliche Option CDU-geführte Minderheitsregierung, geduldet von der Linken. Deren Spitzenkandidatin Eva von Angern wirbt offensiv für eine mögliche Kooperation trotz CDU-Unvereinbarkeitsbeschluss mit der Linken.
5: Es gibt eine demokratische Mehrheit und da stehen wir in der Verantwortung, stehen wir auch gemeinsam in der Verantwortung. Und man kann das als despektierliche Brandmauerdebatte hinstellen oder man benennt es so, wie es ist. Menschen wollen von uns geschützt werden. Menschen mit Behinderungen, queere Menschen, selbstbewusste Frauen.
1: Der CDU-Ministerpräsident wiederum weicht der Frage nach einer Kooperation mit der Linken nach der Wahl mehrfach aus. Erstmal, so Sven Schulze, müsse der Wähler entscheiden.
0: Nach dem TV-Duell der Spitzenkandidaten vor den Landtagswahlen in Sachsen-Anhalt, der Bericht von Niklas Ottersbach. Wenn in Köln verkleidete Menschen über die Straße gehen, dann ist entweder Karneval oder Gamescom. Die weltweit größte Spielemesse läuft seit gestern. Über 1600 Unternehmen stellen ihre Produkte aus. So viele wie noch nie. Das Thema Gaming ist in Deutschland in der Mitte der Gesellschaft angekommen. Mehr als jeder Zweite spielt hin und wieder oder sogar regelmäßig. So hat es eine Umfrage des Digitalverbandes Bitkom herausgefunden. Allerdings stagniert die deutsche Gaming-Branche und viele machen sich Sorgen um den Jugendschutz. Unser Landeskorrespondent Jonas Panning berichtet aus Köln.
6: In den Hallen der Kölnmesse liegt Disco-Nebel in der Luft. Die Stände der Aussteller sind in riesige künstliche Landschaften verwandelt. Übergroße Fantasiefiguren baumeln in der Luft, sogenannte Charaktere. Wenn die Gamescom ihre Türen öffnet, heißt es, sich in Geduld zu üben. Tim steht seit über einer Stunde in einer Warteschlange, erzählt der junge Mann mit den blonden Haaren und dem Fußballtrikot vom 1. FC Köln. Und er wird wohl noch weitere 45 Minuten warten müssen, befürchtet er, um am riesigen Stand der Spielekonsole Xbox ein neues Spiel auszuprobieren.
7: The Blood of Dawnwalker. Das ist so ein Vampirspiel, so ein bisschen wie The Witcher 3, würde ich behaupten. Und da freuen wir uns jetzt drauf. In der anderen Halle ist die Schlange ein bisschen länger, darum hoffen wir jetzt hier ein bisschen schneller dran zu kommen.
6: Dabei hat die weltweit größte Messe für Video- und Computerspiele am ersten Tag nur für das Fachpublikum geöffnet. Bis Sonntag werden um die 350.000 Besucherinnen und Besucher in Köln erwartet. Sie kommen aus der ganzen Welt. Während Tim in der Schlange kaum vorankommt, erzählt der 25-Jährige, dass er seit der Kindheit zocke. Er sei ein leidenschaftlicher Gamer und Stammgast auf der Gamescom.
7: Ja, einfach neue Spiele testen und einfach neue Spiele auch erleben, die man vielleicht sonst nicht anzocken würde oder sich holen würde. Einfach und halt auch die ganzen Leute. Man versteht sich mit den Leuten gut, man trifft neue Leute und so und sich kurz schließen mal. Ganz, ganz witzig.
6: Die meisten Besucherinnen und Besucher der Gamescom sind unter 30. Einige von ihnen verkleidet, so wie Figuren aus ihren Lieblingsspielen, sogenannte Cosplayer. Felix Falk trägt einen seriösen blauen Businessanzug. Er ist eine der wichtigsten Personen auf der Messe, denn er ist Hauptgeschäftsführer des Verbandes der deutschen Gamesbranche und einer der Veranstalter der Gamescom. Der Umsatz mit Computerspielen in Deutschland sei größer als der mit Musik und Film zusammengenommen, schwärmt Falk und nennt doch ein Problem.
8: Aber nur 5% davon werden selbst hier bei uns im Land mit eigenen Produktionen gemacht. Da muss natürlich unser Anspruch ein anderer sein. Wir sind Platz 5 auf der Welt beim Umsatz. Da wollen wir auch hin bei der Produktion. Wir wollen mitspielen in diesem Zukunftsmarkt, in diesem Technologiemarkt Games.
6: Sagt Falk.

0: Form, Interessen, auch soziale Kontakte überlagert oder verunmöglicht, dominant wird im privaten Leben, zum Teil dann auch schulisches Engagement, Engagement im Studium oder auch im Job.
1: Stundenlanges, pausenloses Zocken ist auf der Messe übrigens nicht möglich, damit leidenschaftliche Gamer wie Tim nicht noch länger warten müssen.
2: Von der Gamescom in Köln der Bericht von Jonas Panning. Uhr, wir kommen zum Sport. Es war das ultimative Druckmittel der UEFA, als bekannt wurde, dass Gianni Infantino Teile der FIFA und der WM eigenmächtig privatisieren will, wurde ein Boykott angekündigt. Keine Europäer mehr bei FIFA-Turnieren. Und jetzt die Rolle rückwärts. Matthias Frieber aus der Sportredaktion. Kein Boykott mehr, die UEFA macht bei FIFA-Turnieren wieder mit. Warum?
3: Ja, es geht um ein Ende der Privatisierungspläne. Das war ja schon vor ein paar Wochen, als die UEFA nochmal in einem öffentlichen Schreiben ganz klar bekräftigt hat, ihre klare Opposition zu diesen Plänen und auch den Boykott der FIFA-Wettbewerbe. Da ging es auch schon darum, dass man eine Garantie haben will, dass sich solche eigenmächtigen Verkaufs- und Privatisierungspläne nicht wiederholen in der Zukunft. Bisher gab es da nur die Zusage von Infantino, diese konkreten Pläne dieses Fast-Forward-Programms, wie er es genannt hat, nicht weiter zu verfolgen. Aber diese Garantie, dass er es auch in der Zukunft nicht nochmal probieren will, die hatte gefehlt. Und das sieht man jetzt aber offenbar als gegeben an. Es soll ein Schreiben geben von Matthias Grafström, das ist der Generalsekretär der FIFA, an die UEFA. Und das versteht man beim Europäischen Verband so, dass es eben eine fixe Zusage gibt, dass man das in Zukunft nicht nochmal probieren wird. Das war also bisher nicht der Fall. Das ist die Neuerung. Und deshalb soll heute bei der Versammlung der UEFA-Verbände, die kommen anlässlich der Auslosung der Champions League zusammen, dieser Boykott formal beerdigt werden. Das hatte sich in den letzten Tagen schon ein ganz klein bisschen angedeutet, denn in einer Woche beginnt ja in Polen die U20-Weltmeisterschaft bei den Frauen und alle europäischen Teams hatten sich auf einen Start trotz aller Boykottdrohungen vorbereitet.
2: Mhm. Ist das ein Knicken? Ist es ein Sieg von Gianni Infantino?
3: Ja und nein. Auf den ersten Blick sieht es natürlich so aus wie ein Sieg für Infantino, denn es war ja die schärfste Waffe, das ultimative Instrument und das gibt die UEFA jetzt erstmal aus der Hand. Die schnelle, die massive Reaktion auf die Infantino-Pläne kurz nach dem WM-Finale hatte ja nicht nur dafür gesorgt, dass es ein schnelles Ende dieser Pläne gab, sondern man hatte ja auch eine ungeahnte Einheit hergestellt, quer über die Kontinentalgrenzen hinweg, mit Asien, mit Nordamerika. Das gab es bisher noch nicht, eine so offene und breite Opposition gegen Gianni Infantino. Denn das ultimative Druckmittel, eine WM ohne Europa auszurichten, hätte ja bedeutet, die WM wäre kaum noch vermarktbar gewesen und als Gelddruckmaschine, wofür sie ja auch gebraucht wird bei der FIFA, wäre sie beerdigt gewesen. Und jetzt gibt man das aus der Hand. Das ist auf jeden Fall aus Sicht Infantinos erstmal mindestens ein Schritt nach vorne. Aber der Boykott stand ja nie allein und steht er auch jetzt nicht allein. Schon vor zwei Wochen hatte die UEFA auch auf juristischem Feld Schritte unternommen, hatte die FIFA und alle Beteiligten, wie zum Beispiel die Großbank JP Morgan, aufgefordert, keine Unterlagen zu vernichten von diesen Geheimplänen. Das kann man als Vorbereitung auf mögliche Klagen verstehen. Da könnte also der FIFA juristisches Ungemach drohen. Und vielleicht ist das dann der Weg, um Infantino noch vor der geplanten Wiederwahl aus dem Amt zu drängen, denn das ist ja das Ziel der UEFA.
2: So, der nächste FIFA-Kongress mit der Wahl des Präsidenten ist dann Mitte März. Was heißt das jetzt für den Wahlkampf?
3: Na, das heißt eigentlich zweierlei. Das eine ist ein vorzeitiger Rücktritt Infantinos. Den konnte man eigentlich sowieso ausschließen. Der ist damit wohl endgültig vom Tisch. Und das bedeutet auch, es wird auf jeden Fall einen Wahlkampf geben. Infantino selbst wird jetzt antreten. Er wird versuchen, Land für Land, Stimme für Stimme wieder einzusammeln, um dann auf die 106 zu kommen, die er für die Wiederwahl braucht. Damit hat er auch schon angefangen. Vor allen Dingen in Südamerika ging das los. Auf der anderen Seite wird es aber auf jeden Fall einen Gegenkandidaten geben. Alexander Ceferin, der UEFA-Präsident, hatte vor ein paar Tagen im britischen Podcast The Rest is Politics gesagt, Infantino müsse erkennen, dass er nicht über die nötige Unterstützung verfügt. Und das könne er entweder jetzt einsehen, bedeutet also wohl zurücktreten, auch wenn er das Wort nicht in den Mund genommen hat, oder eben es werde ein Gegenkandidat aufgestellt. Danach sieht es auf jeden Fall aus. Ceferin selbst hat keine Ambitionen anzutreten. Es wird immer wieder der Name Victor Montagliani aus Kanada gehandelt. Er ist der Chef des Mittelamerika-Verbands CONCACAF. Aber auch das ist noch nicht ausgemacht. Klar ist nur, bis zum 18. November müssen alle Nominierungen feststehen. Das dürfte danach auch sein sehr langer, sehr hitziger, sehr schmutziger Wahlkampf werden. Und es kommt noch etwas Zweites hinzu. Hinter den Kulissen arbeitet man wohl offenbar auch an einer FIFA-Statutenänderung. Mhm. So wie damals übrigens auch vor 10 Jahren, als Infantino Blatter abgelöst hat. Und dabei ist auch denkbar, ein Rotationsmodell einzuführen. Das heißt, ähnlich wie beim Schweizer Bundesrat könnten die Chefs der Kontinentalverbände sich einfach reihum

0: den Hut als FIFA-Präsident aufgesetzt bekommen. Klar ist auf jeden Fall jetzt nur eins, Ende August. Es werden noch sehr spannende und sehr wegweisende Monate werden.
1: Der Machtkampf um die Spitze beim Weltfußballverband geht also in die nächste Runde. Matthias Friebe aus der Sportredaktion, vielen Dank für die Einzelheiten.

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4: Die Nachrichten. Zunächst die Übersicht. SPD-Fraktionschef Miersch geht davon aus, dass sich die Regierungskoalition im Bundestag im Herbst auf die Rentenreform einigt. Nach der Sturzflut in Nepal und Tibet gelten inzwischen rund 1.400 Menschen als vermisst. Der CIA-Direktor Radcliffe hat Berichten zufolge die russische Führung vor einem Angriff auf NATO-Verbündete gewarnt. Die Meldungen im Einzelnen. Der Fraktionsvorsitzende der SPD im Bundestag Miersch geht davon aus, dass die Regierungskoalition die Rentenreform trotz der noch vorhandenen Streitpunkte in diesem Herbst beschließen wird. Miersch sagte im Deutschlandfunk, die Vorschläge der Rentenkommission seien eine gute Grundlage, würden aber auch ausreichend Spielraum für Anpassungen bieten. Diesen wolle man im parlamentarischen Verfahren nutzen. Die vorgesehene Abschaffung der abschlagsfreien Rente nach 45 Beitragsjahren hält der SPD-Politiker für richtig. Dadurch würden viele Mittel frei, um das Rentensystem zu stabilisieren. Er sei aber offen für Übergangsregeln, einen Vertrauensschutz und für besondere Lösungen für körperlich belastende Berufe. Die Spitzen der Fraktionen von Union und SPD treffen sich heute in Münster zu einer 2-tägigen Klausur. Dabei soll es vor allem um die in den kommenden Monaten anstehenden Reformen gehen. Die geplante Rentenreform ist eines der zentralen Vorhaben der Bundesregierung. Nach der Sturzflut im Grenzgebiet zwischen Nepal und Tibet geht die Suche nach Vermissten weiter. Auf beiden Seiten würden insgesamt noch rund 1.400 Menschen vermisst, meldeten die Behörden. Bei etwa der Hälfte der Vermissten soll es sich um Touristen handeln. In Berlin teilte das Auswärtige Amt mit, noch habe man keine Kenntnis, ob auch Deutsche betroffen seien. Unterdessen stieg die Zahl der bestätigten Todesopfer. Allein in Nepal wurden nach Polizeiangaben bislang 162 Leichen geborgen. Auf der chinesischen Seite meldeten die Staatsmedien bislang mindestens 3 Tote. Die Sturzflut hatte mehrere Ortschaften, Straßen und Brücken zerstört. Laut der nepalesischen Katastrophenschutzbehörde weisen Satellitendaten darauf hin, dass eine Gletscherlawine zunächst einen Fluss blockierte, wodurch schließlich eine Sturzflut aus Eis, Geröll und Wasser ausgelöst wurde. Die Fraktionschefin der Linken im Bundestag, Reichinek, hat Bedingungen für eine mögliche Zusammenarbeit mit ihrer Partei in Sachsen-Anhalt gestellt. Die Forderungen der Linken müssten sich klar im Haushalt des Landes niederschlagen, denn dort werde es für den Alltag der Menschen konkret, sagte Reichinek der Augsburger Allgemeinen. Sie verwies auf eine mögliche Lösung, dass eine Minderheitsregierung im neuen Landtag von den Linken unterstützt wird und eine Zusammenarbeit mit der AfD ausschließt. Dieses Modell gibt es bereits in Sachsen und Thüringen. Am Abend waren die Spitzenkandidaten der Parteien in Sachsen-Anhalt zu einer TV-Diskussion zusammengekommen. Im Mittelpunkt standen die Themen Migration, Fachkräftemangel und Energie. Die Wahl findet nächste Woche Sonntag statt. Im Thüringer Landtag wird es beim geplanten Misstrauensvotum voraussichtlich keine Mehrheit gegen Ministerpräsident Vogt von der CDU geben. Die Landtagsfraktionen von CDU, BSW, SPD und Linken erklärten, sie wollten morgen nicht für den Antrag der AfD stimmen. Sie warfen der Partei unter anderem eine reine Selbstinszenierung vor. Die AfD-Fraktion hatte beantragt, in einem konstruktiven Misstrauensvotum Vogt abzuberufen und stattdessen ihren Vorsitzenden Höcke ins Amt zu wählen. Sie begründete den Schritt mit der Aberkennung von Vogts Doktortitel. Für ein erfolgreiches Votum wären 45 Stimmen nötig. Die AfD-Fraktion verfügt über 32 Sitze. Zuletzt war noch unklar gewesen, wie das BSW abstimmen würde. Der Thüringer AfD-Landesverband wird vom Verfassungsschutz als gesichert rechtsextremistisch eingestuft und beobachtet. Bundeskanzler Merz will heute in Berlin mit mehreren europäischen Ministerpräsidentinnen und Präsidenten über die Höhe des künftigen EU-Finanzrahmens beraten. Die Regierungschefs von Dänemark, Österreich, Finnland, Schweden und den Niederlanden werden zum Mittagessen im Kanzleramt erwartet. Ihre Staaten wollen wie Deutschland den von der Europäischen Kommission vorgeschlagenen Finanzrahmen für die Jahre 2028 bis 2034 deutlich absenken. Die Brüsseler Behörde hatte einen Umfang von knapp 2 Billionen Euro ins Gespräch gebracht. Merz sucht Verbündete, um diesen Ansatz um mehrere 100 Milliarden Euro zu reduzieren. Der mehrjährige Finanzrahmen der EU setzt die maximale Gesamtsumme der zur Verfügung stehenden Finanzmittel für einen Zeitraum von 7 Jahren fest. Die deutsche Bevölkerung soll nach dem Willen des CDU-Verteidigungspolitikers Kiesewetter besser über die verstärkten Versuche Russlands informiert werden, Einfluss auf das öffentliche Leben zu nehmen. Kiesewetter sagte im Deutschlandfunk, die Bundesregierung müsse in dieser Hinsicht klarer werden in ihrer Informationspolitik. Als Beispiele nannte er sogenannte hybride Angriffe auf die Infrastruktur wie Bahnknotenpunkte oder auch den Fund einer Sprengstoffdrohne am Flughafen Leipzig, die mutmaßlich auf Russland zurückgehen. Der CDU-Politiker erneuerte in dem Zusammenhang die Forderung nach einer Schließung des russischen Hauses in Berlin und einer schärferen Kontrolle der russischen Schattenflotte. Deutschland müsse sich klar machen, dass seine Freiheit und Selbstbestimmung durch die russische Einflussnahme bedroht seien, betonte Kiesewetter. Zum Besuch des CIA-Direktors Radcliffe in Moskau sind weitere Details bekannt geworden. Politico und das Wall Street Journal berichten unter Berufung auf Regierungskreise, Radcliffe habe die russische Führung vor einem Angriff auf NATO-Verbündete gewarnt. Vor allem mit Blick auf die nordöstlichen Bündnispartner im Baltikum blickten die USA mit Sorge auf eine mögliche Eskalation. Außerdem habe Radcliffe den Kreml gedrängt, seine militärische und finanzielle Unterstützung für den Iran zu reduzieren. Kreml-Sprecher Peskow hatte bestätigt, dass Radcliffe für Gespräche zwischen den Geheimdiensten nach Moskau gekommen war. Inhaltliche Details nannte er nicht. Die letzte bekannte Reise eines Direktors des US-Auslandsgeheimdienstes CIA nach Moskau liegt 5 Jahre zurück. Der Ministerpräsident von Katar, Scheich Al-Thani, wird heute zu Gesprächen in der iranischen Hauptstadt Teheran erwartet. Er will dort mit mehreren iranischen Vertretern zusammentreffen, um über Möglichkeiten zum Abbau von Spannungen zu reden. Das teilte das katarische Außenministerium auf der Online-Plattform X mit. Thema soll unter anderem sein, die Straße von Hormus wieder für die internationale Schifffahrt zu öffnen und zum Status quo von vor dem Krieg zurückzukehren. Die Gespräche wurden auch von iranischer Seite bestätigt. US-Präsident Trump hat dagegen nach eigenen Angaben keine Eile, die Gespräche mit dem Iran wieder aufzunehmen. In einem Interview mit dem katarischen Sender Al Jazeera sagte Trump, er habe dafür keinen Zeitplan. Der Militärkonflikt dauert inzwischen 1,5 Jahre. Die japanische Künstlerin Yayoi Kusama ist tot. Nach Angaben ihres Unternehmens starb sie bereits am 14. August in einem Krankenhaus in Tokio. Sie wurde 97 Jahre alt. Kusama gilt als eine der angesehensten zeitgenössischen Künstlerinnen Japans. Ihr Markenzeichen waren Motive mit bunten Punkten, sogenannte Polkadots. Die Werke von Kusama wurden weltweit ausgestellt. Im Museum Ludwig in Köln endete Anfang August eine Retrospektive ihres Werkes. Die Ausstellung hatte mehr als 480.000 Besucher und war damit die bisher erfolgreichste Ausstellung des Museums. Und hier noch einmal die Übersicht. SPD-Fraktionschef Miersch geht davon aus, dass sich die Regierungskoalition im Bundestag im Herbst auf die Rentenreform einigt. Nach der Sturzflut in Nepal und Tibet gelten inzwischen rund 1.400 Menschen als vermisst. Der CIA-Direktor Radcliffe hat Berichten zufolge die russische Führung vor einem Angriff auf NATO-Verbündete gewarnt. Das Wetter. Im Westen zunehmend wolkig, später erste kräftige Gewitter, örtlich auch Unwettergefahr. Sonst heiter oder sonnig und meist trocken. Höchstwerte 27 bis 34 Grad, an den Küsten kühler. Morgen zunächst wechselnd bewölkt. Im Tagesverlauf zunehmend bedeckt mit Schauern und Gewittern. Im Südosten und Nordwesten gebietsweise mit Unwetterpotenzial. 23 bis 31 Grad mit den höchsten Werten im Osten und Südosten. Und die weiteren Aussichten: am Samstag in der Nordwesthälfte bewölkt und schauerartiger Regen. In der Südwesthälfte wechselnd bewölkt bis auflockernd, 20 bis 26 Grad. Und hier abschließend die Temperaturen von heute früh 7 Uhr. Greifswald 13 Grad, Hamburg 17, Bremen 15, Hannover 13, Berlin 14 Grad, Leipzig 13 Grad, Köln 16, Dresden 14, Frankfurt am Main 18, Stuttgart ebenfalls 18 Grad, Freiburg 16 und München 15 Grad. Das waren die Nachrichten.
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5: Mit Philipp Meisch. Guten Morgen.

Es kommt etwas Bahnbrechendes auf uns zu, beziehungsweise es ist schon da, die rasante Entwicklung von künstlicher Intelligenz, für viele eine große Verheißung, aber sie stellt auch so ziemlich alles in Frage, was man in Frage stellen kann. Arbeitsplätze, Wohlstand, für einige sogar den Fortbestand unserer Zivilisation. Und jetzt hat auch Microsoft-Gründer Bill Gates eine Warnung an die Welt gesendet. Wir berichten gleich und fragen, wo steht Deutschland im weltweiten Rennen um KI? Kann Deutschland noch aufholen? Im Interview mit dem Direktor der Bundesagentur für Sprunginnovation, Rafael Laguna de la Vera. Und Stichwort Tech Bros, der Milliardenvergleich von Facebook-Konzern Meta in den USA und die Folgen für die Regulierung von Social Media, auch dazu gleich mehr.

0: Es ist eine Warnung, die gehört wird, auch wenn Bill Gates kein Tech-Bro im klassischen Sinn mehr ist, weil er mit dem operativen Geschäft nichts mehr zu tun hat. So hat der Gründer der Software-Riesen und OpenAI-Investor Microsoft immer noch genug Einblick in die aktuelle Entwicklung und Reichweite, seine Gedanken auch mitzuteilen. Und nun hat er strikte Auflagen für den Einsatz von KI und eine weltweite Kontrolle gefordert. Carsten Kühntopf fasst zusammen.
1: Was Bill Gates nicht verlangt, ist ein vollständiger Stopp für die künstliche Intelligenz, denn zu groß sei ihr potenzieller Nutzen. Was der Ex-Unternehmer hingegen fordert, ist, dass wir den Übergang in die Ära der KI geordnet stattfinden lassen und ihn managen. KI ist sowohl das mächtigste Instrument zur Förderung von Gerechtigkeit, das die Menschheit je erfunden hat, als auch die größte Bedrohung für die Gerechtigkeit. Die Fähigkeit der KI, menschliche kognitive Fähigkeiten zu ersetzen und zu übertreffen, wird eine der turbulentesten Epochen der Geschichte einläuten. In seinem Aufsatz im Internet, flankiert von einem Video, nimmt sich Bill Gates viel Platz, die Chancen von KI zu beschreiben, das Gute, das das KI-Zeitalter der Menschheit bringen könnte.
2: AI will accelerate innovation.
1: Künstliche Intelligenz wird Innovationen vorantreiben und zur Bewältigung der weltweit größten technischen Herausforderungen beitragen. Die Versorgung aller Menschen mit zuverlässiger, sauberer Energie, die Eindämmung des Klimawandels, die Produktion ausreichender Lebensmittel, die Bekämpfung von Krankheiten, die Verbesserung der Bildung und vieles mehr. Doch Gates ist sich sicher, die Risiken und Gefahren der künstlichen Intelligenz sind real und die Umbrüche, die sie auslösen wird, stehen schon jetzt außer Frage.
2: Many jobs will disappear.
1: Viele Arbeitsplätze werden verschwinden, zunächst die im Bürobereich, gefolgt von denen im produzierenden Gewerbe. KI könnte Kriminelle in die Lage versetzen, Bomben zu bauen, Waffen zu kaufen und Computerviren zu entwickeln. KI könnte die Entwicklung unserer Kinder beeinträchtigen und zwischenmenschliche Beziehungen ersetzen. Es gelte nun, das Gute, das die KI bringen könne, zu befördern, ja sogar zu beschleunigen und das Schlechte zu stoppen oder zumindest zu verzögern. KI entwickle sich jetzt schneller, als er das erwartet habe, sagt Gates. Er halte es aber dennoch weiterhin für möglich, die Entwicklung zu steuern. Die Welt hat jetzt die Chance zu handeln, bevor die Arbeitslosigkeit stark ansteigt, Gemeinden in Not geraten und das Vertrauen der Öffentlichkeit schwindet. Diese beispiellose Technologie erfordert eine beispiellose Reaktion in jedem Land und weltweit. Wenn wir es richtig angehen, wird der Gewinn für die Menschheit enorm sein und die Welt wird ein gerechterer Ort werden.
2: A more equitable place.
0: Aus Washington, Carsten Kühntopf. Und auch in Deutschland bekommt das Thema künstliche Intelligenz immer mehr Aufmerksamkeit. Auch bei der Regierungsklausur gestern kein Begriff viel öfter als KI. Allerdings weniger mit der Betonung der Gefahren als der Notwendigkeit, überhaupt erst einmal Fuß zu fassen im weltweiten technologischen Wettrennen.
3: KI, künstliche Intelligenz, ist ein Katalysator für den Aufbruch für das moderne Deutschland. Hier geht es nicht nur um Arbeit, Wertschöpfung und Zukunft. Hier geht es um Souveränität.
4: Wir fördern also KI made in Germany und Chips made in Germany. In unserem Land stecken riesige Potenziale und große Innovationskraft. Und diese Potenziale gilt es jetzt besser zu nutzen.
5: Das Denken, das Problemlösen durch künstliche Intelligenz, ohne diese Kenntnisse werden wir industrielles Wachstum für die Zukunft nicht mehr sicherstellen können.
0: CDU-Kanzler Friedrich Merz, SPD-Vizekanzler Klingbeil und CSU-Innenminister Alexander Dobrindt in dieser Reihenfolge. Sie alle kamen nicht aus, ohne die Wichtigkeit der Entwicklung von KI Made in Germany zu betonen. Ein großes Thema der Regierungsklausur auf Schloss Neuhardenberg in den letzten zwei Tagen. Die Frage ist nur, wo steht Deutschland wirklich im weltweiten Vergleich? Das besprechen wir jetzt. Am Telefon ist Rafael Laguna de la Vera, Direktor der Bundesagentur für Sprunginnovation, kurz Sprint, die sich darum kümmern soll, Forschungsdurchbrüche in erfolgreiche Innovation und Firmengründung Made in Germany umzusetzen. Guten Morgen, Herr Laguna.
6: Schönen guten Morgen.
0: Was war das da Ihrer Meinung nach in Neuhardenberg? Echter Optimismus oder doch eher das Pfeifen im Walde?
6: Ich glaube zumindest, dass es erkannt ist, dass wir was tun müssen, dass die Erfindungen nicht nur hier gemacht werden, denn das machen wir sehr stark, sondern dass sie auch hier bleiben und sich hier entwickeln zu neuen Industrien. Also diese Erkenntnis ist da und ein paar Maßnahmen sind ergriffen. Wir sind ja durchaus eine davon. Wir sind ein Teil der Regierung und wir investieren sehr stark in KI, aber da kann man nicht genug von machen.
0: Wenn jetzt deutsche Politiker, Regierungsmitglieder über industrielle KI reden, als großer Chance für Deutschland, klingt ein bisschen so, wie als alle vor 10, 15 Jahren über das Web 4.0, als das ganz große Ding für die deutsche Industrie gesprochen haben. Warm machen ein ziemlich viel heiße Luft. Oder sehe ich das falsch?
6: Also, ja, die Worte sind immer etwas gewöhnungsbedürftig, aber Fakt ist, dass KI in jede Industrie reinwirkt, dass wir ein produzierendes Gewerbe haben und einen starken Mittelstand, wo sicherlich viel zu holen ist. Und wir haben auch noch viel, ich sag mal, höflich Verbesserungspotenzial in der Digitalisierung in allen Bereichen, also sowohl in der öffentlichen Verwaltung als auch im privaten, in der privaten Wirtschaft, so dass wir noch sehr viel mit Hilfe von KI an Wertschöpfung betreiben können. Und das irgendwie zu nennen, ist ja okay. Ich finde es auch immer ein bisschen steif.
0: Ist das, wenn der Digitalminister sagt, wir müssen nicht überall die Besten sein, es reicht Platz 3 oder 4, ist das schon das Eingeständnis, dass Amerika und China nicht mehr einzuholen sind und wir nur noch um Platz spielen können? Oder ist das einfach realistisch? Ist das der richtige Rangang?
6: Also wir müssen in einigen Bereichen dominierend sein und weltmarktführend sein. Mhm. Und wenn man das ist, muss man es nicht in allen Bereichen sein, weil man dann als echter Partner an einen Verhandlungstisch gehen kann und eben andere Technologien einkaufen kann, ohne in ungünstige Abhängigkeiten zu beraten. Wir müssen nur dafür sorgen, dass wir in dieser neuen Technologie auch neue Champions schaffen, genug davon, dass wir eben auf Augenhöhe interagieren können. Das ist schon immer so gewesen. Wir haben eine ASML in der Chipfertigung, das hat uns sehr geholfen, aber wir sind in der Chipfertigung selber von Taiwan abhängig, wie aber der gesamte Rest der Welt. Ist das okay? Also es ist, sagen wir mal, das Zweitbeste. Ich finde den Anspruch gut zu sagen, lass uns Weltmarktführer in 1, 2, 3, 4 wichtigen Bereichen sein und bei dem Rest gute Partner mit dem Rest der Welt in einer globalisierten Wirtschaft.
0: In welchen Bereichen kann man ein Weltmarktführer sein? Also wenn man jetzt mal ASML, also der Hersteller der Lithografiemaschinen, die die Chips letztendlich herstellen, abgesehen davon, holländisches Unternehmen, aber im Prinzip ein Joint Venture vieler europäischer Unternehmen. Also wo könnten wir Weltmarktführer sein?
6: Also natürlich, wenn wir in den KI-Bereich reinschauen, haben wir mit der Wissenschaft sehr große Beiträge geleistet. Also viel von dem, was wir jetzt verwenden, ist tatsächlich in Deutschland erfunden worden. Wir müssen nur sehen, dass wir das auch dann rausskalieren und Unternehmen gründen und die Unternehmen hier halten. Leider endet das häufig, wenn gegründet wird überhaupt, damit, dass wenn diese Firmen erfolgreich sind, wir sie nach Amerika verkaufen. Nur heute gerade geht das Gerücht, dass Hugging Face, eine wichtige Plattform für KI-Modelle, von Nvidia übernommen wird. Oder unsere Black Forest Labs, ja durchaus ein mit Milliardenbewertung ausgestattetes Unternehmen der Bildgenerierung. Wollen wir mal hoffen, dass es hier bleibt. Das müssen wir stärker tun. Es gibt natürlich außerhalb von KI viele Bereiche. Also wir investieren stark in Kernfusion, weil wir sind halt gut in Lasern und supraleitenden Magneten, die ja auch ihren Beitrag bei ASML leisten von Trumpf und Zeiss und ähnlichen Unternehmen. Es gibt viele Bereiche, wo wir richtig, richtig gut sind und die müssen wir einfach hier halten.
0: Jetzt haben Sie gesagt, wollen wir mal hoffen, dass das nicht passiert. Black Forest Labs, KI-Unternehmen aus dem Schwarzwald, dass die nicht übernommen werden aus Amerika. Haben Sie noch irgendeine andere Strategie außer hoffen?
6: Ja, investieren und die begleiten und dafür sorgen, dass die genügend finanzielle Mittel hier bekommen, um sich hier entfalten zu können. Das ist auch Teil des Auftrags der Sprint. Das ist auch in der Bundesregierung bewusst. Das ist auch in Brüssel klar. Dort hat man gerade den Scale-Up-Europe-Fonds gestartet, der spätphasig viel Geld in Unternehmen bringen soll. Aber das ist noch eine Aufgabe. Da sind wir noch zu klein und vielleicht unterkritisch. Und natürlich, man darf nicht vergessen, das ist ja auch sehr verlockend für die jungen Gründer, wenn man da Milliardenangebote bekommt, das zu tun. Es ist auch nicht immer schlimm, wenn das passiert. Denn eben diese Gründer, die dann reiche Gründer sind, gründen ja die nächsten Firmen, unterstützen die nächsten Firmen als Business Angels. So kann man dann so ein Schwungrad anschmeißen, wie es ja in Amerika sehr erfolgreich läuft. Aber das müssen wir mit Bedacht tun.
0: Aber im Moment ist es ja vor allem so, totale Abhängigkeit von den Tech-Bros in Amerika, die Entwicklung auch noch ungeachtet aller Sicherheitsrisiken, wir haben den Beitrag gerade gehört, über Bill Gates, immer weiter vorantreiben. Wie soll denn das aufgebrochen werden, wenn selbst Le Chat, also das französische Modell der Firma Mistral, die hängen, glaube ich, mittlerweile 1 bis 2 Jahre zurück in der Entwicklung, eben weil in Europa Geld und Rechenleistung fehlen.
6: Also hinterherrennen bringt da gar nichts. Die versuchen mit den eigenen Spielregeln und der eigenen Hardware, die die halt kontrollieren, zu schlagen, werden wir nicht gewinnen können. Wir müssen hier springen. Wir müssen auf die nächsten Entwicklungssprünge schauen, die ja durchaus noch da sind. Wir sind erst am Anfang von KI, das darf man nicht vergessen. Wenn man jetzt Riesenrechenzentren mit Gigawatt braucht, der Gegenthese sitzt auf unserem Hals, unser Gehirn braucht 20 Watt. Das heißt, da ist noch viel, viel zu tun. Deswegen haben wir bei der Sprint die Next Frontier AI Initiative gestartet, haben einen großen Call gemacht, europaweit, dass wir die nächsten algorithmischen Sprünge suchen, die eben den Stromverbrauch runterbringen, Leistungsfähigkeit raufbringen, aber gleich um den Faktor 10 und eben diese Abhängigkeiten beseitigen. Wir haben 530 Einreichungen bekommen. Also sagt nochmal einer, Europa hat da kein Talent. Wir haben 10 Top-Teams ausgewählt, denen jetzt die ersten Millionen gegeben und schieben die jetzt mit Geschwindigkeit sozusagen durch, dass hier die neuen Frontier Labs, nennt man sie ja, in Europa entstehen auf Basis dieser neuen Algorithmen.
0: Aber in der Zwischenzeit werden eben diese US-Unternehmen reicher und reicher. Das ganze Kapital ist da. Kann man das dann irgendwann nochmal aufholen? Sie haben es ja gesagt, wenn das Kapital am Ende sich so sehr konzentriert im Silicon Valley.
6: Ja, also wenn jetzt überlegen Sie sich mal, wo fließt denn das Kapital hin? Das wird ja vor allen Dingen in den Bau von Rechenzentren investiert, wenn man nicht gerade wieder eine Firma gekauft hat. So, wenn wir die aber dann nicht mehr brauchen, weil unsere Algorithmen einfach nicht mehr diesen Stromverbrauch und diese starke Rechenleistung benötigen. Und wie gesagt, der Beweis sitzt in unserem Kopf, dass das geht mit KI. Also was kann man natürlich nachbauen? Dann ist das eine Fehlinvestition und dann wird diese Blase platzen. Vielleicht platzt sie auch so. Das haben wir schon mal erlebt mit dem Internet, ne, in den Nullerjahren. Und das ergibt dann Chancen für neue Unternehmen, die das dann quasi aufnehmen können. KI wird bleiben, auch wenn die Blase platzt. Also nicht falsch verstehen. Aber es wird immer Chancen geben für neue, die mit intelligenten anderen Wegen da reinspringen sozusagen und die anderen überholen. Da ist noch die letzte Messe noch lange nicht gelesen.
0: Eine Frage will ich noch stellen, bezogen eben nochmal auf den Beitrag vom Anfang. Wenn die KI-Forschung in den USA in irgendeiner Weise aus dem Ruder läuft, kann Europa sich überhaupt in irgendeiner Form dagegen wehren? Dem selbstständigen Ausbruch von OpenAI aus der Testumgebung folgt ja auch ein Einbruch bei den von ihm angesprochenen Hugging Face in Frankreich.
6: Ja, klar. Also das ist bei neuen Technologien immer so, die sind gefährlich. Das hat mit dem Messer angefangen. Ne? Man kann Brot schneiden oder einen umbringen. So, die einzige Methode, sich sicher zu gehen, dass man diese Technologien beherrschen kann, ist, dass man sie kennt und dass man sie beherrscht und dass man Bescheid weiß. Ne? Man kann nicht sagen, wir verbieten das jetzt, weil irgendeiner wird es immer vorantreiben. Und wenn es nicht die USA ist, dann ist es halt China. Das heißt, es ist für uns auch sicherheitstechnisch sehr relevant, dass wir da vorne mitspielen.
0: Die Bundesregierung will, dass Deutschland wirtschaftlich wieder durchstartet, vor allem indem es bei der Entwicklung von KI aufholt. Dazu Rafael Laguna de la Vera, Direktor der Bundesagentur für Sprunginnovation. Herr Laguna, danke für Ihre Zeit.
6: Sehr gerne.

0: Und auch das Thema treibt die Menschen weltweit um und hat mit der technologischen Entwicklung zu tun. Eltern, Kinder und Regierung sind besorgt über den verantwortungsvollen Umgang von Jugendlichen mit Social Media und die Rolle der Konzerne, die hinter den großen Plattformen stehen. Nun hat es in den USA eine Einigung auf einen Vergleich gegeben, der wegweisend sein könnte zwischen zahlreichen klagenden Bundesstaaten und dem Facebook-Konzern Meta. Im Streit um mögliche gesundheitliche Schäden und süchtig machende Apps soll Meta nicht nur Geld zahlen, sondern auch Veränderungen an seinem Angebot vornehmen. Aus Los Angeles, Reinhard Spiegelhauer.
1: Kaliforniens Generalstaatsanwalt will gar nicht aufhören, in dramatischen Bildern über den Vergleich zu schwärmen. Er ist, sagt Rob Bonta, ein bedeutender Durchbruch, ein Meilenstein, ein historischer Wendepunkt.
2: This is a major breakthrough, a milestone moment, a watershed moment, because when it comes to protecting our children's mental health, there is no time to lose.
1: Für die Jugendgesundheit gelte es, keine Zeit zu verlieren. Kein Warten mehr, die Maßnahmen werden innerhalb weniger Monate umgesetzt werden. Kalifornien und die Bundesstaaten nehmen einen großen Sieg für sich in Anspruch. Meta versucht den Vergleich anders zu verkaufen. Als ein weiteres Beispiel dafür, wie sich das Unternehmen für die Sicherheit von Kindern und Jugendlichen einsetzt. Chefjurist CJ Mahoney. Als Elternteil bin ich stolz darauf, was Meta bisher zum Schutz von Jugendlichen getan hat und auf die neue Vereinbarung. Jetzt müssen andere unserem Beispiel folgen. Das ist für Meta fundamental wichtig. Manche der Veränderungen werden Werbeeinnahmen kosten. Der Konzern muss in bessere Mechanismen zur Altersverifikation investieren. Natürlich ein Wettbewerbsnachteil. Tatsächlich sollen 30% der vereinbarten Ausgleichszahlungen nur dann fließen, wenn die Mitbewerber ebenfalls Dinge wie feste Nutzungslimits für Minderjährige und eine funktionierende Alterskontrolle einführen. Weder YouTube noch TikTok haben bisher öffentlich auf solche Forderungen reagiert. Erstmal und definitiv ist Meta dran, wenn die zuständige Richterin den Vergleich genehmigt. Die Liste der Maßnahmen ist lang. Minderjährige sollen pro Tag maximal 2 Stunden mit Facebook und Instagram zusammen verbringen dürfen. Während des Unterrichts und in der Nacht soll das Scrollen unmöglich sein, keine Likes mehr unter Posts von Teenagern, die Möglichkeit vom algorithmusgesteuerten Feed zur einfachen Timeline zurückzukehren.
2: A whole suite of protections.
1: Ein ganzer Schwung Maßnahmen, um Kinder und Jugendliche zu schützen. Zentrales Element dabei, wirksame Mechanismen zur Altersverifikation. Dabei ist klar, dass das eine knifflige Angelegenheit ist. Ausweispflicht? In den USA schon deswegen ein Problem, weil man keinen haben muss. Erwachsene können Konten einrichten und dann Minderjährigen überlassen. Ansätze aus Aussehen oder Online-Verhalten auf das Alter der User zu schließen, funktionieren nur begrenzt. Und über allem steht die Frage nach dem Datenschutz. Umso bemerkenswerter, dass der Vergleich maximale Fehlerquoten nennt, die Meta in einem Jahr erreichen soll. Meta-Chefjurist Mahoney gibt sich zuversichtlich.
3: The framework we've negotiated will empower parents to easily manage their children's access to our platforms.
1: Der Rahmen, den der Vergleich vorgebe, mache es den Eltern leicht, den Zugang ihrer Kinder zu Facebook oder Instagram zu kontrollieren. Die Behauptung, Meta habe bewusst die psychische Gesundheit von Kindern und Jugendlichen gefährdet und sie gezielt auf seine Plattformen gelockt, weist der Konzern in einem Statement nach wie vor zurück, trotz der zugesagten Veränderungen. Das ist kein Schuldeingeständnis. Social-Media-Sucht ist keine anerkannte Krankheit. Wir versuchen auch nicht, Menschen süchtig zu machen, schreibt Meta. Die Regeln aus dem Vergleich gelten ausdrücklich nur für die US-Staaten, die geklagt hatten. Meta verpflichtet sich nicht, sie weltweit einzuführen. Die EU-Kommission hat Meta allerdings ihrerseits schon im Juli einen Verstoß gegen den Digital Services Act wegen des, so die Kommission, süchtig machenden Designs von Facebook und Instagram vorgeworfen. Darüber dürfte, trotz Vergleich, auch vor US-Gerichten noch gestritten werden, denn dort sind weiter zahlreiche Klagen von Menschen anhängig, die glauben, dass Meta-Angebote ihrer eigenen psychischen Gesundheit oder der ihrer Angehörigen schwer geschadet haben.
0: Aus Los Angeles der Bericht von Reinhard Spiegelhauer.

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4: Die Nachrichten. Der Fraktionsvorsitzende der SPD im Bundestag, Miersch, geht davon aus, dass die Regierungskoalition die Rentenreform trotz der noch vorhandenen Streitpunkte in diesem Herbst beschließen wird. Miersch sagte im Deutschlandfunk, die Vorschläge der Rentenkommission seien eine gute Grundlage, würden aber auch ausreichend Spielraum für Anpassungen bieten. Diesen wolle man im parlamentarischen Verfahren nutzen. Die vorgesehene Abschaffung der abschlagsfreien Rente nach 45 Beitragsjahren hält der SPD-Politiker für richtig. Dadurch würden viele Mittel frei, um das Rentensystem zu stabilisieren. Er sei aber offen für Übergangsregeln, einen Vertrauensschutz und für besondere Lösungen für körperlich belastende Berufe. Die Spitzen der Fraktionen von Union und SPD treffen sich heute in Münster zu einer zweitägigen Klausur. Dabei soll es vor allem um die in den kommenden Monaten anstehenden Reformen gehen. Die geplante Rentenreform ist eines der zentralen Vorhaben der Bundesregierung. Der Vorsitzende des Dachverbands der DDR-Opfer Dombrowski kritisiert die Forderungen der Berliner Linken nach Enteignung von Wohnungskonzernen. Die Folgen von Verstaatlichungen habe man vor 1989 in ganz Osteuropa und der DDR sehen können, sagte der frühere CDU-Politiker dem Redaktionsnetzwerk Deutschland. Mit Ausnahme von Neubauten seien Wohnungen damals in einem jämmerlichen Zustand gewesen. Deshalb sei die Forderung nach Vergesellschaftung von Wohnungskonzernen auch aus historischen Gründen falsch. So seien Verstaatlichungen der Weg zum Sozialismus, sagte der Chef der Union der Opferverbände kommunistischer Gewaltherrschaft weiter. Sozialismus mache nicht alle gleich, aber alle gleich arm. In Berlin wird am 20. September das Abgeordnetenhaus neu gewählt. Die SPD als möglicher Koalitionspartner der Linken lehnt Enteignungen ab. Nach der Sturzflut im Grenzgebiet zwischen Nepal und Tibet geht die Suche nach Vermissten weiter. Auf beiden Seiten würden insgesamt noch rund 1.400 Menschen vermisst, meldeten die Behörden. Bei etwa der Hälfte der Vermissten soll es sich um Touristen handeln. In Berlin teilte das Auswärtige Amt mit, noch habe man keine Kenntnis, ob auch Deutsche betroffen seien. Unterdessen stieg die Zahl der bestätigten Todesopfer. Allein in Nepal wurden nach Polizeiangaben bislang 162 Leichen geborgen. Auf der chinesischen Seite meldeten die Staatsmedien bislang mindestens 3 Tote. Die Sturzflut hatte mehrere Ortschaften, Straßen und Brücken zerstört. Laut der nepalesischen Katastrophenschutzbehörde weisen Satellitendaten darauf hin, dass eine Gletscherlawine zunächst einen Fluss blockierte, wodurch schließlich eine Sturzflut aus Eis, Geröll und Wasser ausgelöst wurde. Die US-Regierung hat wegen anhaltender Dürre für knapp 30 Städte und Gemeinden des Inselstaats Puerto Rico den Katastrophenfall ausgerufen. Der Status ermöglicht es unter anderem, dass Landwirte in den betroffenen Gebieten Notkredite beantragen können. Gouverneurin González begrüßte die Entscheidung aus Washington. Es gehe um die Existenz hunderter Landwirte. Die Wasserprobleme in dem US-Außengebiet in der Karibik hatten sich zuletzt weiter verschärft. Der Juli war in der Hauptstadt San Juan der trockenste Monat seit Beginn der Aufzeichnungen vor mehr als 120 Jahren. Meteorologen führen die Dürre auf den Erwärmungszyklus El Niño zurück. Zugleich besitzt Puerto Rico vielerorts eine marode Wasserinfrastruktur. Nach der mutmaßlichen Amokfahrt mit einem Toten in der französischen Stadt Caen hat die Staatsanwaltschaft Ermittlungen wegen Mordes aufgenommen. Polizei und Staatsanwaltschaft gingen von einer vorsätzlichen Tat aus. Ein terroristisches Motiv werde hingegen nicht vermutet, meldet der Sender France 24 unter Berufung auf Ermittlerkreise. Ein 26-Jähriger war nach Behördenangaben am späten Abend in eine Menschenmenge an einer Bushaltestelle gefahren. Ein junger Mann wurde demnach getötet. Mehrere weitere Menschen wurden zum Teil schwer verletzt. Französische Medien berichten, der Fahrer sei zunächst geflüchtet, kurze Zeit später jedoch von der Polizei gestellt worden. Abschließend das Wetter. Meist heiter oder sonnig. Im Westen zunehmend wolkig, am Abend kräftige Gewitter, lokal unwetterartig. Höchstwerte 27 bis 34 Grad. Morgen wechselnd bewölkt mit Schauern und Gewittern. Im Südosten und Nordwesten gebietsweise mit Unwetterpotenzial 20 bis 31 Grad. Das waren die Nachrichten.
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5: Wir haben es ja gerade schon hinreichend besprochen. Künstliche Intelligenz boomt. Sie boomt dermaßen, dass sich die Hersteller von Computerchips unfassbar viel Geld verdienen. Und die Aktienkurse steigen und steigen. Immer wieder gibt es die Befürchtung, dass sich da eine KI-Blase bildet, die platzen könnte. Aber für den Moment werden die hohen Erwartungen von Investoren zum Teil sogar übertroffen. Benjamin Hammer aus unserer Wirtschaftsredaktion. Es geht mal wieder um Nvidia.
6: Ja, hat neue Geschäftszahlen vorgelegt und wenn ich den Namen Nvidia höre, vielleicht geht's anderen auch so, dann muss ich persönlich immer an die Zeit denken, als ich als Jugendlicher mit dem PC Computerspiele zockte und damals, vor etwa 25 Jahren, war Nvidia vor allem ein Hersteller von Grafikkarten für PC-Spiele. Das machen die heute immer noch, aber die Chips, die werden mittlerweile vor allem für KI-Rechenzentren nachgefragt und da sehen wir eben diese enorme Nachfrage nach KI-Chips, eine begrenzte Verfügbarkeit. Auch das führt zu in der Regel hohen Preisen und das wiederum führt auch mit dazu, dass Nvidia sehr viel Geld verdient.
5: Wie viel genau?
6: Da geht es um das zweite Geschäftsquartal 2026 und da hat Nvidia in nur 3 Monaten einen Nettogewinn von fast 60 Milliarden US-Dollar gemacht. Ja, da würde man in vielleicht bei VW in Wolfsburg, da kommt man nicht auf solche extrem hohen Zahlen im Moment, wenn wir uns die Gewinne der deutschen Konzerne anschauen, auch wenn ein Vergleich schwierig ist. Aber 60 Milliarden US-Dollar in 3 Monaten, das ist sehr viel. Der Umsatz stieg auf 96,2 Milliarden US-Dollar und damit hat sich der Umsatz im Vergleich zum Vorjahreszeitraum mehr als verdoppelt. Und jetzt kommen wir zu den Erwartungen der Investoren. Die sind ja relevant. Werden die erfüllt oder nicht, wenn es auch um den Aktienkurs geht? Die Erwartungen sind bei Nvidia grundsätzlich hoch, wurden in diesem Fall aber noch übertroffen. Das heißt jetzt nicht, dass der KI-Markt nicht überhitzen könnte, aber für den Moment sind Investoren noch optimistisch. Die Nvidia-Aktie, die verlor gestern im Tagesverlauf, legte aber nach Börsenschluss wieder kräftig zu.
5: Benjamin Hammer aus der Wirtschaftsredaktion. Vielen Dank.

0: Und das haben wir auch schon in dieser Sendung besprochen. Nicht nur CIA-Boss Radcliffe war diese Woche in diplomatischer Mission in Russland unterwegs, auch der Papst hat jemanden nach Moskau geschickt, seinen, in Anführungsstrichen, Außenminister, Erzbischof Richard Paul Gallagher. Christian Röther aus unserer Redaktion Religion und Gesellschaft ist jetzt bei mir im Studio. Welche Mission genau hat Gallagher in Moskau?
1: Ja, er soll im Auftrag des Papstes vermitteln zwischen Russland und der Ukraine, damit der Krieg zwischen den beiden Ländern möglichst bald endet. Gallagher ist Brite und im Vatikan Sekretär für die Beziehungen mit anderen Staaten. Er wird oft als Außenminister bezeichnet und er war vor einem Monat auch in der Ukraine. Da hat er mit Präsident Selenskyj gesprochen und auch mit Außenminister Sibiya. Und seit Montag ist er jetzt in Moskau, bleibt noch bis zum morgigen Freitag. Den russischen Präsident Putin hat er nicht getroffen, nach allem, was wir wissen, aber Außenminister Lavrov, und zwar am Dienstag. Die beiden haben zusammen eine offizielle Pressekonferenz gegeben und der Vatikan hat dann auch ein Foto verbreitet, auf dem sich Gallagher und Lavrov die Hände schütteln.
0: Aber sie schütteln natürlich nicht nur die Hände, sondern sie sprechen auch miteinander. Fangen wir also mal mit Gallagher an. Was hatte der zu sagen?
1: Ja, sie haben nicht nur miteinander gesprochen, auch mit der Öffentlichkeit. Und Gallagher hat da ganz klar gefordert, der Krieg muss jetzt enden. Das ist als deutliche Kritik zu verstehen an Russland. Auf offener Bühne in Moskau, während Lavrov daneben steht. Also das dürfte Moskau wohl nicht unbedingt gefallen haben, aber wahrscheinlich hat es die Kritik auch nicht überrascht. Außerdem hat Gallagher gefordert, dass jetzt endlich eine diplomatische Lösung für den Krieg gefunden werden müsse. Der sei eben nur diplomatisch zu beenden. Und dass in die entsprechende Diplomatie gerade Bewegung kommt, dafür spricht ja womöglich auch, dass es das erste Mal war, dass der vatikanische Außenminister Russland besucht hat. Also das erste Mal seit dem Beginn der russischen Großoffensive auf die Ukraine vor inzwischen ja 4,5 Jahren.
0: Und der russische Außenminister, wie hat Lavrov auf die Kritik aus dem Vatikan reagiert?
1: Ja, der hat den Vatikan tatsächlich gelobt, nicht für diese Kritik natürlich, aber er hat gesagt, der Vatikan hätte eine ausgewogene Position zum Ukraine-Krieg und er sprach von einem vertrauensvollen und respektvollen Dialog. Und Lavrov hat auch eine angebliche Öffnung des Vatikans zum Dialog mit Russland begrüßt. Diese Gespräche seien sehr nützlich. Also das klingt alles ziemlich zahm. Früher war das bei Lavrov ganz anders. Da hat er sich viel ablehnender geäußert zu den vatikanischen Friedensbemühungen in diesem Krieg. Also womöglich tut sich da in Russland gerade tatsächlich was in Sachen Diplomatie. Dafür könnte ja auch sprechen, dass sie den vatikanischen Außenminister überhaupt ins Land gelassen haben. Ganze 5 Tage ist er da und er hat auch nicht nur Lavrov getroffen, sondern laut dem Vatikan auch Kirchenvertreter von verschiedenen Kirchen und auch einen außenpolitischen Berater von Präsident Putin.
0: Die Diplomatie der katholischen Kirche im russischen Angriffskrieg gegen die Ukraine. Informationen von Christian Röther aus der Deutschlandfunk-Religionsredaktion. Vielen Dank.

0: Die Bilder sorgten nicht nur in Spanien, sondern in ganz Europa für Entsetzen. Mindestens 70.000 Menschen überquerten vor 4 Wochen die Grenze von Marokko in die spanische Exklave Ceuta durch das Meer und über den Zaun. Mehr als 80 Menschen starben dabei. Viele kehrten zwar nach Marokko zurück, aber nicht alle. 28 Tage später sind immer noch tausende Flüchtlinge in Ceuta unterwegs. Die spanische Regierung wirkt lange ratlos, wie sie mit der Krise umgehen soll. Aus Madrid, Nicolas Buschlitter.
1: Noch immer können oder wollen die spanischen Behörden nicht sagen, wie viele Flüchtlinge genau sich zurzeit in Ceuta aufhalten. Die Schätzungen bewegen sich zwischen 5 und 10.000, davon die meisten aus Ländern südlich der Sahara. Mindestens 1.400 Migranten sind zudem minderjährig. Bilder des spanischen Fernsehens zeigen herumwandernde Flüchtlinge am Strand, in der Innenstadt oder vor den teils überfüllten Aufnahmelagern. Auch wenn diese ausgebaut wurden, viele marokkanische Flüchtlinge nutzen sie nicht, aus Angst vor Abschiebungen. Andere stehen dagegen stundenlang an, um reinzukommen, sagt einer, der seinen Namen nicht nennen will. Aber auch für nicht wenige Einwohner Ceutas ist die Situation weiterhin schwer erträglich. Zum Beispiel für Marian Mohamed, die selbst marokkanische Wurzeln hat. Ceuta war eine Stadt, in der die verschiedenen Kulturen gut zusammengelebt haben. Aber jetzt ist es sehr schlimm. Wir haben Angst vor Infektionen, vor Ansteckungen. Wir haben kleine Kinder. Hoffentlich wird es alles so wie früher. Die Krankheiten unter Flüchtlingen haben zugenommen. Nicht, weil sie eingeschleppt wurden und sich verbreitet haben, sondern weil die Bedingungen vor Ort, Hitze, Enge, wenig Waschmöglichkeiten, ihre Entstehung begünstigen. Ärzte haben bisher 3 Tuberkulosefälle gezählt. Auch die Krätze ist schon aufgetaucht. Die Zentralregierung hat deshalb 25.000 Impfdosen gegen Infektionskrankheiten in die Exklave geschickt. Die desolate Lage in Ceuta sorgt jetzt auch im aus der Sommerpause zurückgekehrten spanischen Parlament für heftige Schlagabtausche. Esther Muñoz von der konservativen Volkspartei wirft der sozialistischen Zentralregierung Totalversagen vor. Sie sagen immer noch nicht, wie viele illegale Einwanderer nach Ceuta gekommen sind. Wer hat unser Land angegriffen? Was ist Ihre Version dazu? Den Eindruck des Versagens hat sich die spanische Regierung größtenteils selbst zuzuschreiben. Außer punktuellen Besuchen von Ministern vor Ort mit pflichtbewussten Solidaritätsbekundungen passierte lange Zeit wenig oder gar nichts. Der Nationale Sicherheitsrat trat zum ersten Mal am vergangenen Dienstag zusammen. Der zentrale Krisenmanager der Regierung wurde ebenfalls erst knapp einen Monat nach Beginn der humanitären Krise eingesetzt. Und Ministerpräsident Sanchez kehrte erst Anfang der Woche aus seinem Urlaub zurück. Ceuta stattete er zwischendurch lediglich einen Kurzbesuch ab.
0: Immer noch harren tausende Migranten in Ceuta aus. Nicolas Buschlüter. Und damit zum Wichtigsten des Morgens in aller Kürze. Nach der Regierungsklausur in Hardenberg kommen heute die Fraktionsvorstände der Koalition in Münster zusammen. Sabine Henkel.
2: Die Koalition will wichtige Reformen auf den Weg bringen und umsetzen, etwa zur Pflege und zur Rente. Bundeskanzler Merz hat klargemacht, dass er die sogenannte Rente mit 63 abschaffen will, also die abschlagsfreie Rente für Versicherte mit 45 Beitragsjahren. Darum gibt es Diskussionen, vor allem aus den Bundesländern im Osten kommt Protest. Die Fraktionen von Union und SPD sind gefordert, sich damit auseinanderzusetzen, wenn das Gesetz vorliegt. Es geht bei der Klausur unter anderem darum, sich grundsätzlich abzustimmen und Gemeinsamkeiten auszuloten.
0: Der Fraktionsvorsitzende der SPD im Bundestag, Matthias Miersch, sagte im Deutschlandfunk, seine Fraktion halte die Vorschläge der unabhängigen Rentenkommission zur Abschaffung der abschlagsfreien Rente nach 45 Beitragsjahren für eine richtige Grundlage.
3: Hier geht es eben um viele Milliardenbeträge, die wir auch in die Zukunftsfestigkeit dann stecken müssen. Allerdings ist es vollkommen richtig, dass dieses Thema, und das spüren wir ja alle auch jetzt in den letzten Wochen, bei den Bürgerinnen und Bürgern ein großes Thema ist, weil es geht um das Gerechtigkeitsempfinden, wenn ich 45 Jahre gearbeitet habe. Deswegen ist es legitim, dass Manuela Schwesig und andere sich auch zu Wort melden. Und jetzt ist das die Kunst der Politik, eben auch auf diese Dinge einzugehen. Und nochmal, die Kommission selbst gibt uns dafür Spielräume, glaube ich, am Ende zu einem guten Kompromiss zu finden und, wie ich hoffe, dann auch zu einem Ergebnis zu kommen, was wirklich gerade auch für junge Generationen eine perspektiv wichtige Rente dann weiter darstellt.
0: Am Tag nach den verheerenden Überschwemmungen, die vor allem Nepal getroffen haben, wird das Ausmaß der Katastrophe sichtbar. Lena Bodewein.
4: Vor allem Touristen, die in der Himalaya-Region im Norden von Nepal unterwegs waren, werden vermisst. Auch 100 indische Pilger auf dem Weg zu einem als heilig verehrten Berg gehören dazu. Als die Flutwelle sich durch die Täler stürzte, wurden Menschen, Autos, Häuser mitgerissen, mindestens 19 Brücken weggespült und 13 Wasserkraftwerke zerstört. Verifizierte Videoaufnahmen zeigen, wie die Welle ein großes Kontrollgebäude am Grenzübergang von Tibet zu Nepal überspülte. Grauer, schwerer Schlick ist nach der Flut zurückgeblieben und steht teilweise Meter hoch. Per Hubschrauber konnten bereits Dutzende Menschen gerettet werden.
0: Der CDU-Außenpolitiker Roderich Kiesewetter beklagt die seiner Meinung nach zu undeutliche Positionierung der Regierung gegenüber russischen hybriden Bedrohungen. Im Deutschlandfunk sagt Kiesewetter, die Regierung scheue davor zurück, der Bevölkerung zu sagen, was auf dem Spiel stehe.
5: Nun, wir sehen es ja, es ist eine ballistische Rakete Russlands mit Sprengkopf in Polen explodiert. Russische Drohnen sind in den rumänischen Luftraum eingedrungen. Eine davon hat ein Wohnhaus zerstört. Menschen sind ums Leben gekommen. Also wir müssen begreifen, dass Russland sich im Krieg mit uns sieht. Und der Aggressor legt fest, ob er im Krieg ist oder nicht. Im Übrigen hat Russland bereits 2016 gesagt, dass es sich im Informationskrieg mit Deutschland befinde. Das haben wir immer alles abgetan. Wir müssen auch unserer Bevölkerung sagen, dass wir diese Anstrengungen machen müssen, damit der Krieg sich nicht ausweitet.
0: Die Bundesregierung will die Entwicklung von künstlicher Intelligenz voranbringen und nutzen. Das war ein Ergebnis der Klausur auf Schloss Neuhardenberg. Rafael Laguna de la Vera, Direktor der Bundesagentur für Sprunginnovation, sagt im Deutschlandfunk, industrielle KI habe eine Chance.
6: Fakt ist, dass KI in jede Industrie reinwirkt, dass wir ein produzierendes Gewerbe haben und einen starken Mittelstand, wo sicherlich viel zu holen ist. Und wir haben auch noch viel, ich sag mal, höflich Verbesserungspotenzial in der Digitalisierung in allen Bereichen, also sowohl in der öffentlichen Verwaltung als auch im privaten, in der privaten Wirtschaft, so dass wir noch sehr viel mit Hilfe von KI an Wertschöpfung betreiben können.
0: Hacker versuchen immer wieder in Handys von hochrangigen Politikern und deren Umfeld zu gelangen, indem sie dort gezielt Spionagesoftware platzieren. Maximilian Zierer.
7: Nach Recherchen des Bayerischen Rundfunks betraf die Sicherheitslücke die Mobilfunknetze von Telekom, Vodafone und Telefonica O2. Im Hintergrund übermittelten die Netze oftmals sensible Informationen über das Smartphone des Angerufenen an den Anrufer, darunter die E-Mail-Kennnummer oder Angaben zu Betriebssystemversion und Handymodell. Die Daten ermöglichten den gezielten Einsatz von Spionagesoftware, teilt das Bundesamt für Verfassungsschutz mit. Die Verfassungsschützer werten die vom BR entdeckte Schwachstelle als sicherheitsrelevant und gehen nahezu sicher davon aus, dass fremde Nachrichtendienste entsprechende Informationen nutzen.

Spaniens Migrationspolitik und die Lehren aus der Ceuta-Krise vor 4 Wochen. Das ist auch gleich wieder Thema in unserer Sendung Europa heute mit meinem Kollegen Manfred Götzke, der Sie hier an dieser Stelle um 9.10 Uhr begrüßt. Vorher haben wir dann aber noch die Presseschau, die Nachrichten und das Kalenderblatt für Sie. Unwiederbringlich vorbei sind jetzt die Informationen am Morgen mit mir, Philipp May. Vielen Dank fürs Zuhören und bis bald. Tschüss.

8.50 Uhr, Deutschlandfunk, die Presseschau. Mit Stimmen zur geplanten Zuckersteuer und zum Handelskrieg zwischen den USA und Kanada. Zunächst geht es aber um die Klausurtagung des Bundeskabinetts, die gestern zu Ende gegangen ist. Die Frankfurter Rundschau beobachtet: Der Bundeskanzler hat nach der Tagung eine neue Devise ausgegeben. Das Land muss raus aus dem Klima der Verdrießlichkeit. Jetzt wird endlich optimistisch in die Zukunft geblickt. Vizekanzler Klingbeil legt noch einen drauf und spricht davon, dass dies eine neue Gründerzeit werden könne. Das liegt natürlich daran, dass man zur Klausur Leute aus der Start-up-Branche eingeladen hat und nicht die Spaßkiller aus der Autobranche. Bis zum Ende des Jahres will man erste Ergebnisse der neuen Strategie vorweisen können. Das weckt dann schon wieder ungute Erinnerungen. Hat Merz nicht auch vor seiner Regierungsübernahme im vergangenen Jahr davon gesprochen, dass man schon im Sommer sehen werde, wie sich die Stimmung im Land verbessert? Dann wartete alles auf den Herbst der Reformen, die aber auch im Winter nicht kamen. Nun geht wieder ein Sommer zu Ende und die Frage ist, ob ein neues Narrativ nun die Lösung ist, hält die Frankfurter Rundschau fest. Das Problem ist, dass sich die ach so gute Stimmung im Kabinett nicht mit der Stimmung in der Bevölkerung deckt, meint die Badische Zeitung aus Freiburg. Die ist nämlich mies, wie die schlechten Umfragewerte für Union und SPD und die schwachen Beliebtheitswerte für Merz zeigen. Ein Grund dafür ist die lange Leitung der Regierung. Immerhin gibt Merz zu, er habe unterschätzt, dass alles länger dauert als angekündigt. Das Schneckentempo beim Kampf gegen den Klimawandel ist damit aber nicht zu entschuldigen. Schon jetzt schlagen die Folgen der Erderwärmung für Mensch, Tier und Natur mit Wucht zu. Das wäre im Hitzesommer 2026 ein dringender Anlass für einen Krisengipfel gewesen, unterstreicht die Badische Zeitung. Die Nordsee-Zeitung aus Bremerhaven hält es dagegen für richtig, dass die Bundesregierung und vor allem Kanzler Merz fordern, mit mehr Zuversicht in die Zukunft zu schauen. Ja, es gibt viele Dinge, die nicht gut laufen, etwa im Gesundheitssystem oder bei der Bahn, um nur zwei Beispiele zu nennen. Doch es gibt vieles, das immer noch unter dem Strich gut funktioniert und für das ein Großteil der Menschen auf diesem Planeten sofort mit uns tauschen würden. In der Frankfurter Allgemeinen Zeitung heißt es, wie tragfähig die im Sonnenschein vor der Schlosskulisse beschworene Verbundenheit wirklich ist, wird sich zeigen, wenn nach den Wahlen im Osten die politischen Herbststürme beginnen. Besonders die Wahlkämpfer im Osten spüren im Nacken den heißen Atem der AfD. Deutschland sieht sich mit vielfältigen Herausforderungen und Bedrohungen konfrontiert, die nur mit großen Anstrengungen bewältigt werden können. Merz habe noch einiges zu bewältigen, heißt es in der französischen Zeitung Le Figaro. Zu Beginn dieses neuen politischen Herbstes steht Merz im Osten die größte Herausforderung bevor. Ganz Deutschland hält den Atem an angesichts der bevorstehenden Landtagswahlen in Sachsen-Anhalt, Berlin und in Mecklenburg-Vorpommern. In Sachsen-Anhalt führt die AfD in Umfragen mit 43%, 20% vor der derzeit regierenden CDU. Unter Umständen könnte die Rechts

0: nach vermeintlich einfachen Lösungen ist. Gegen die postfaktische Gefühlspolitik der AfD wäre womöglich am ehesten mit Charisma anzukommen, mit Empathie, Nahbarkeit, kommunikativem Geschick und einem gewissen Maß an guter Laune. Leider sind all das Eigenschaften, die dem Berliner Spitzenpersonal nur sehr bedingt gegeben sind, vermerkt die Süddeutsche Zeitung. Nach der Kabinettsklausur hat Bundeskanzler Merz Forderungen, auch aus der eigenen Partei, nach einer Beibehaltung der abschlagsfreien Rente nach 45 Beitragsjahren zurückgewiesen. Die Tageszeitung Taz aus Berlin hält das für gefährlich. Bemerkenswert ist, wie kalt Merz die CDU-Ministerpräsidenten in Magdeburg, Dresden und Erfurt abkanzelt. Die hatten das Aus der Rente mit 63 kritisiert. Das Ganze sei kein Ost-West-Thema, findet der Kanzler. Die drei Ministerpräsidenten hätten keine Sachargumente, mithin keine Ahnung. In 11 Tagen findet in Sachsen-Anhalt eine der wichtigsten Wahlen der letzten Zeit statt. Dort kämpft Sven Schulze verzweifelt gegen einen Wahlsieg der AfD. Und das ist die Unterstützung des Kanzlers? Keine Sachargumente? Wer solche Parteifreunde hat, braucht keine Feinde, unterstreicht die Taz. Zum nächsten Thema. Die geplante Zuckersteuer soll nun doch keine Getränke mit Süßstoff betreffen, anders als in einem öffentlich gewordenen Arbeitspapier des Bundesfinanzministeriums vorgesehen. Das Handelsblatt findet das richtig. Denn so hätte die Steuer ihren Zweck verfehlt und den Boden der Wissenschaft verlassen. Eine Steuer auf Getränke mit Süßstoff verhindert genau die Reaktion der Hersteller, die sie in Großbritannien auslöste. Dort reduzierten Firmen den Zuckergehalt, um unterhalb der gesetzlichen Grenzwerte zu bleiben, teilweise indem sie Süßstoff hinzugaben. Mit Erfolg, wie mehrere Studien belegen. Die britische Steuer hat einen messbaren positiven Effekt auf die Gesundheit, gerade von Kindern, weil Menschen durch sie weniger Zucker zu sich nehmen. Diesen Anreiz hätten Hersteller in Deutschland nicht, notiert das Handelsblatt. Die neue Osnabrücker Zeitung hebt hervor, die Steuer sollte ursprünglich als zweckgebundene Abgabe den klammen gesetzlichen Krankenkassen zugutekommen. Doch nach dem Papier wäre die Steuer nicht mehr zweckgebunden, würde ganz normal als Einnahme in den Bundeshaushalt fließen und könnte für alles Mögliche ausgegeben werden. Ohne Zweckbindung ist es einfach nur eine Steuererhöhung. Der Tagesspiegel aus Berlin kritisiert die Kommunikation zur Zuckersteuer. Die Regierung steht jetzt sogar bei einem Thema, bei dem sie eine 60-prozentige Bevölkerungsmehrheit hinter sich wissen dürfte, wieder als verwirrter Koch da, der seine Zutaten nicht sortiert bekommt, weshalb es erstmal leider kein Essen gibt. Wer in die Kühlschränke der Bevölkerung hineinregieren will, stellt damit Millionen Menschen gleichzeitig die Machtfrage. Wenn daraus kein offener Kampf werden soll, muss die friedliche Absicht lückenlos dokumentiert und glaubhaft sein, stellt der Tagesspiegel klar. Hören Sie abschließend noch einen Kommentar aus dem Wiener Standard zum Handelskrieg zwischen den USA und Kanada. Dass zwei Nachbarn, die im Frieden leben und deren Volkswirtschaften so eng verflochten sind wie keine andere, sich nun gegenseitig mit schmerzhaften Zöllen bewerfen, ist die bisher absurdeste Folge der aggressiv-protektionistischen Außenhandelspolitik dieser Präsidentschaft. Die juristische Basis der neuen Zölle ist genauso wackelig wie von jenen, die der Supreme Court im Februar aufhob. Kanadas Premier Mark Carney hätte die Bedingungen der US-Verhandler annehmen können, aber er tat gut daran, sich vom großen Nachbarn nicht einschüchtern zu lassen. Anders als vor einem Jahr, als EU-Kommissionspräsidentin Ursula von der Leyen einen höchst einseitigen Handelsdeal akzeptierte, wirkt Trump heute nicht mehr unbezwingbar, heißt es im Wiener Standard. Und das war die Presseschau. Die Redaktion hatte Inga Gebauer, Sprecher war Christian Rex. 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
3: Neun Uhr, die Nachrichten. Der Leiter der Bundesagentur für Sprunginnovationen, Laguna, sieht gute Chancen, dass Deutschland im Bereich künstliche Intelligenz international aufholen kann. Laguna sagte im Deutschlandfunk, dass die Bundesregierung die Bedeutung von KI inzwischen erkannt habe. Deutschland sei jetzt schon bei Forschung und Erfindungen stark, Unternehmen würden dann aber oft in andere Länder abwandern. Mehr staatliche Unterstützung und bessere Finanzierungsmöglichkeiten könnten dabei helfen, erfolgreiche KI-Unternehmen auch in Deutschland zu halten. Die USA und China einzuholen, hält Laguna für unrealistisch. Wahrscheinlicher sei es, dass Deutschland mit neuen Innovationen punkten könne. Für Deutschland sei es auch sicherheitstechnisch sehr wichtig, bei der künftigen Entwicklung der künstlichen Intelligenz vorne mitspielen zu können. Die Bundesagentur für Sprunginnovationen soll riskante, aber potenziell erfolgversprechende Technologien fördern, die von klassischen Förderprogrammen oft nicht finanziert werden. Das Wachstum in der KI-Branche hält unverändert an. Der US-amerikanische Konzern Nvidia verdoppelte im zweiten Quartal seinen Umsatz und übertraf damit die Erwartungen von Analysten. Auch für das restliche Jahr rechnet Nvidia mit steigenden Zahlen. Der Konzern stellt vor allem Rechenchips her, die für den Einsatz von künstlicher Intelligenz benötigt werden. Die Geschäftsberichte von Nvidia gelten als Gradmesser für den gesamten KI-Markt. Die Technologiebranche treibt weiterhin die weltweiten Börsenkurse an. Der Fraktionsvorsitzende der SPD im Bundestag, Miersch, geht davon aus, dass die Regierungskoalition die Rentenreform trotz der noch vorhandenen Streitpunkte in diesem Herbst beschließen wird. Miersch sagte im Deutschlandfunk, die Vorschläge der Rentenkommission seien eine gute Grundlage, würden aber auch ausreichend Spielraum für Anpassungen bieten. Diesen wolle man im parlamentarischen Verfahren nutzen. Die vorgesehene Abschaffung der abschlagsfreien Rente nach 45 Beitragsjahren hält der SPD-Politiker für richtig. Dadurch würden viele Mittel frei, um das Rentensystem zu stabilisieren. Er sei aber offen für Übergangsregeln, einen Vertrauensschutz und für besondere Lösungen für körperlich belastende Berufe. Die Spitzen der Fraktionen von Union und SPD treffen sich heute in Münster zu einer zweitägigen Klausur. Dabei soll es vor allem um die in den kommenden Monaten anstehenden Reformen gehen. Die geplante Rentenreform ist eines der zentralen Vorhaben der Bundesregierung. Kanzleramt und Verteidigungsministerium wollen einem Bericht zufolge stärker bei der Beschaffung von Rüstungsgütern für die Bundeswehr zusammenarbeiten. Wie der Spiegel berichtet, vereinbarten Bundeskanzler Merz und Verteidigungsminister Pistorius einen entsprechenden Austausch am Rande von Kabinettssitzungen. Auch ein internes Gremium auf Ebene der Staatssekretäre sei beschlossen worden. Dies habe das Ziel, die Beschaffung von Rüstungsgütern besser zu koordinieren und zu kontrollieren. Die letzte Verantwortung soll dem Bericht zufolge aber weiter beim Verteidigungsministerium liegen. Zuletzt hatte es vermehrt Kritik an der Beschaffung gegeben. Der Präsident des Kieler Instituts für Weltwirtschaft, Schularik, warnte vor falschen Schwerpunkten bei der Aufrüstung der Bundeswehr. Er sprach sich in der Süddeutschen Zeitung dafür aus, statt in Panzer, Schiffe und Soldaten mehr Geld in Drohnen, KI und Robotik zu investieren. Nach der Sturzflut im Grenzgebiet zwischen Nepal und Tibet geht die Suche nach Vermissten weiter. Auf beiden Seiten würden insgesamt noch rund 1.400 Menschen vermisst, meldeten die Behörden. Bei etwa der Hälfte der Vermissten soll es sich um Touristen handeln. In Berlin teilte das Auswärtige Amt mit, noch habe man keine Kenntnis, ob auch Deutsche betroffen seien. Unterdessen stieg die Zahl der bestätigten Todesopfer. Allein in Nepal wurden nach Polizeiangaben bislang 162 Leichen geborgen. Auf der chinesischen Seite meldeten die Staatsmedien bislang mindestens 3 Tote. Die Sturzflut hatte mehrere Ortschaften, Straßen und Brücken zerstört. Abschließend das Wetter. Meist heiter oder sonnig. Im Westen zunehmend wolkig, am Abend kräftige Gewitter, lokal unwetterartig. Höchstwerte 27 bis 34 Grad. Morgen wechselnd bewölkt mit Schauern und Gewittern. Im Südosten und Nordwesten gebietsweise mit Unwetterpotenzial 20 bis 31 Grad. Und die weiteren Aussichten: am Samstag in der Nordwesthälfte bewölkt mit Schauern, in der Südwesthälfte wechselnd bewölkt bis auflockernd. 20 bis 26 Grad. Das waren die Nachrichten.
2: Und nun im Deutschlandfunk das Kalenderblatt. Heute vor 450 Jahren starb der italienische Renaissance-Maler Tizian. Ein Kalenderblatt von Anne Quirin.
4: Tizian hat das Glück, zur rechten Zeit am rechten Ort zu sein. Venedig ist am Beginn des 16. Jahrhunderts eine wohlhabende und weltoffene Handelsmetropole. Buchdruck, Holzschnitt und Glaskunst florieren. Auch Maler sind gefragt und gewinnen an Ansehen. Die Kunsthistorikerin und Journalistin Kia Fahland im MDR.
5: Die galten ja lange nur als Handwerker, als etwas Niedrigeres. Aber genau in der Zeit, als Tizian anfing zu malen, um 1500 oder kurz vor 1500, da erlebt die Kunst einen großen Aufschwung. Die wird richtig wichtig, die Malerei wird zum Leitmedium. Und die Künstler sind viel, viel mehr als einfach nur Handwerker.
4: Beste Ausgangsbedingungen also für eine vielversprechende Karriere. Geboren um 1490 in den Dolomiten, wird Tiziano Vecellio, kurz Tizian, als etwa Neunjähriger zu einem Onkel nach Venedig geschickt. Nach einer Lehre als Mosaikmaler wird er in die renommierte Werkstatt der Bellini-Brüder aufgenommen, zwei der einflussreichsten Maler der Frührenaissance. Gezielt bemüht sich Tizian um Aufträge, mit denen er sein Können der Öffentlichkeit präsentieren kann. So vollendet er 1518 die Himmelfahrt Mariens für die Frari-Kirche, eine der größten gotischen Kirchen in Venedig. Es ist sein erstes großes Meisterwerk. Das fast 7 Meter hohe Altarbild zeigt Maria mit wehendem Gewand, umgeben von einer Schar kindlicher Engel und die staunenden Apostel. Durch ein gekonntes Spiel mit Licht und Schatten verleiht Tizian der Szene Bewegung und Dramatik.
5: Das Besondere an Tizian ist sein so intensiver Umgang mit Farbe. Und das entwickelt er zeitlebens weiter. Er drückt die Pasten der Farbe nachher mit den Händen auf die Leinwand, moduliert die. Er lässt auch Flecken offen von der Leinwand. Also Malerei ist ein ganz offener Prozess. Das sollte möglichst nah am Leben sein, dem Leben wirklich nachempfunden sein.
4: Die venezianische Malerei ist insgesamt berühmt für ihren Umgang mit Farbe. Tizian aber treibt diese Qualität besonders weit. Er arbeitet mit Schichtungen, weichen Übergängen und dem Zusammenwirken kontrastierender Töne.
6: Derlei Kunstgriffe ermöglichten es ihm, mit nur 4 Pinselstrichen die Verheißung einer ungewöhnlichen Figur entstehen zu lassen.
4: Der Maler Palma Giovane berichtet, was er bei einem Besuch in Tizians Werkstatt beobachtet hat.
6: Danach drehte er das Bild zur Wand und ließ es manchmal monatelang stehen, ohne es anzusehen. Wenn er es dann umdrehte, prüfte er es mit strenger Aufmerksamkeit, als sei es sein ärgster Feind. Wenn er entdeckte, dass irgendetwas nicht seiner Vorstellung entsprach, begann er wie ein Chirurg vorzugehen. Mittels dieser Überarbeitungen brachte er seine Bilder zu höchster Vollendung.
4: Von seinem Zeitgenossen und ärgsten Rivalen Michelangelo, der in Rom und Florenz als Künstler führend ist, wird Tizians Stil als weibisch belächelt.
5: Michelangelo und sein Kreis, die haben Tizian und die anderen Venezianer immer abgewertet. Immer so viel Frauen malen und so viel mit Farbe malen, anstatt einfach immer nur hart zu entwerfen, vielleicht als Bildhauer zu arbeiten. Und das war wirklich sehr viel Verächtlichkeit dabei.
4: Nichtsdestotrotz reicht Tizians Ruf weit über Venedig hinaus und bis auf höchste Ebenen. Der Habsburger Kaiser Karl V. lässt sich von ihm porträtieren und ernennt ihn zu seinem Hofmaler. Ihm dürfte gefallen haben, dass Tizian seinen stark vorstehenden Unterkiefer schönte. Auch der Papst lässt sich von dem Venezianer malen. In seinen Porträts setzt Tizian neben den Gesichtern auch Stoffe und Oberflächen in Szene. Samt, Metall oder Pelz wirken täuschend echt und vermitteln den Eindruck von Glanz, Reichtum und Macht. Tizian wird mit knapp 90 Jahren für damalige Verhältnisse ungewöhnlich alt und malt bis kurz vor seinem Tod. Er stirbt am 27. August 1576, vermutlich an der Pest. Sein Grab befindet sich in der Frari-Kirche in Venedig. Was von ihm bleibt, sind nicht nur einzelne Meisterwerke, sondern seine Art, die Malerei neu zu denken.
5: Und diese Art der offenen Malerei, das ist eben das, was wirklich die Maler über Jahrhunderte noch prägen wird. Das prägt einen Rembrandt, das prägt einen Turner und das prägt bis heute noch einen Gerhard Richter.
2: Anne Querin erinnerte an den italienischen Renaissance-Maler Tizian, der heute vor 450 Jahren starb.
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8: Mit Manfred Götzke. Schönen guten Morgen. In Ceuta leben immer noch tausende Marokkaner auf den Straßen. Die spanische Regierung erklärt erst jetzt, 4 Wochen nach dem Ansturm auf die Exklave, das Thema zur Chefsache. Was sich jetzt ändern soll, das besprechen wir gleich. Außerdem geht es um das Gaming- und Game-Entwicklerland Serbien und einen Kryptoskandal in Polen, der dem nationalkonservativen Präsidenten gefährlich werden könnte. Vor genau 4 Wochen ist Ceuta ins Zentrum der europäischen Migrationsdebatte gerückt. Mindestens 80.000 Migranten haben die kleine spanische Exklave erstürmt. Viele über Wasser, viele aber auch über den Zaun und die von Marokko auch nicht mehr geschützte Grenze. Als Reaktion hat Italien zeitweise das Schengen-Abkommen mit Spanien ausgesetzt und 22 Regierungschefs in Europa haben in einem Brief die angeblich zu liberale Migrationspolitik des Landes für die Krise mitverantwortlich gemacht. Dabei sind bis heute kaum Migranten aus Ceuta ans europäische Festland gekommen. Tausende Minderjährige sind dagegen nach wie vor Ort. Heute befasst sich die spanische Regierung nochmal mit dem Fall und darüber möchte ich mit unserer Korrespondentin Franka Welt sprechen. Sie berichtet seit einem Monat über die Krise und war auch in Ceuta selbst. Guten Morgen.
9: Schönen guten Morgen.
8: Frau Welz, wie ist heute die Situation in Ceuta?
9: Also sie ist jeden Tag ein wenig gereizter und angespannter und so langsam ist es auch wirklich besorgniserregend. Denn neben der humanitären Krise, die wir da ja immer noch sehen, kippt jetzt offenbar auch die Stimmung unter den Anwohnern vor Ort jeden Tag ein kleines bisschen mehr. Am Abend gab es eine vergleichsweise große Protestdemonstration. Da wurde unter anderem der Rücktritt des Vertreters der spanischen Zentralregierung in Ceuta gefordert. Und ich meine, kleinere Proteste gab es immer mal wieder im vergangenen Monat. Aber das war jetzt nicht wie zuvor einige Dutzend Menschen, sondern wirklich, das waren Hunderte, darunter ganz normale Einwohner, die Zustände ihrer Stadt auch nicht zu Unrecht als Zumutung empfinden. Aber auch eindeutig auf Krawall gebürstete Gruppen waren unter den Demonstranten. Die haben dann zum einen während der Demo so Sachen gemacht wie Müllcontainer umzuwerfen, aber eben auch hinterher improvisierte Migrantenunterkünfte an einem Strand zerstört. Und man kann in Ceuta wirklich gerade am lebenden Objekt beobachten, wie sich so eine Art moralische Panik, also eine Art kollektive Aufregung innerhalb der Bevölkerung ausbreitet, während andererseits die humanitären Probleme weiterhin alles andere als gelöst sind.
8: Das heißt, die Regierung vor Ort hat keine Lösung für die Minderjährigen gefunden, die seit einem Monat hier auf den Straßen schlafen.
9: Also soweit wir wissen, weiterhin nicht für alle. Es gibt ja oder gab ja schon relativ früh einige Schulen zum Beispiel, die als Unterkünfte gedient haben. Man hat dann im Laufe der Tage und Wochen, muss man ja leider sagen, diese Kapazitäten ausgebaut. Aber es sind wohl auch weiterhin noch nicht alle erfasst. Man konnte das in Ceuta selbst sehr gut erkennen, immer registrierte unbegleitete Minderjährige. Die tragen nämlich alle so ein grünes Armband, also wie wir, wenn wir ins Krankenhaus müssen, wo dann die Daten drauf sind. Und man hat aber eben auch offenbar einen Monat seit Beginn dieser Krise überhaupt keinen echten Überblick, wie viele sich tatsächlich in der Stadt aufhalten. Und das ist auch nicht ganz einfach festzustellen, weil viele sich aus Angst vor Abschiebung verstecken. Der Plan, einige hundert zügig aufs spanische Festland zu verlegen, der stockt auch, weil es weiterhin Streit gibt zwischen der Zentralregierung und einigen der autonomen Gemeinschaften. Das muss man sich vorstellen, wie Krach zwischen Bund und Ländern bei uns in Deutschland, die halt niemanden aufnehmen wollen. Und entsprechend leben auch wohl auch immer noch Kinder und Jugendliche in erheblicher Zahl auf der Straße ohne Zugang zu Wasser und Essen, sanitäre Einrichtungen und medizinische Versorgung.
8: Der Regionalpräsident beklagt ja schon seit Ende Juli, dass sich die spanische Zentralregierung nicht um die Situation kümmert. Das hat sich jetzt geändert oder soll sich ändern. Wie will Madrid da jetzt vorgehen?
9: Also jetzt sind tatsächlich Mechanismen in Gang gesetzt worden, die eigentlich Standard sind bei größeren Krisen. Also der Nationale Sicherheitsrat ist zusammengekommen und hat einen gewissen Krisenlevel ausgerufen, was es dann der Zentralregierung ermöglicht, sozusagen schneller und unbürokratischer zu helfen. Man hat einen zentralen Krisenmanager eingesetzt, bei dem die Fäden zusammenlaufen. Man hat bei der EU um Hilfe ersucht. Das wird jetzt offenbar in Brüssel geprüft. Und die Frage ist, warum erst jetzt? Auf die gibt es eigentlich keine wirklich gute Antwort. Also Zynismus wäre eine Option, frei nach dem Motto, naja, wenn die Leute sehen, wie elend es ihnen hier ergeht, dann werden sie schon von selbst gehen. Oder Naivität, man hat tatsächlich geglaubt, wie Innen- und Außenminister von Spanien unmittelbar nach dem massenhaften Grenzübertritt wiederholt gesagt haben, dass alle, die irregulär eingereist sind, wieder zurückgeschickt werden. Obwohl wir alle wissen, dass das rechtlich nicht ganz unkompliziert ist. Und ja, auf diese Frage gibt es, wie gesagt, keine wirklich gute Antwort.
8: Der Krisenmanager der Zentrale soll jetzt so schnell wie möglich wieder die vollständige Normalität herstellen. Ist bekannt, wie er das machen soll?
9: Also in groben Zügen, oberste Priorität ist jetzt wohl erstmal die Frage der Rückführung der zumindest ganz eindeutig erwachsenen Migranten aus Marokko. Denn die haben keinen Anspruch auf internationalen Schutz, gelten als Menschen aus einem sicheren Herkunftsland und können daher dann auch ohne viel Federlesens zurückgeführt werden nach den herrschenden Regeln. Die bilden aber eben nur einen Teil. Dann gibt es eben Menschen aus Kriegsgebieten, die aus Ansicht von Menschenrechtsorganisationen durchaus Anspruch auf internationalen Schutz haben. Die werden jetzt auch, das haben wir schon gesehen, als wir noch da waren, dass man auch in diesen Unterkünften, die jetzt errichtet worden sind und auch weiterhin errichtet werden, da auch Kontingente, insbesondere für Menschen aus dem Sudan, wo ja seit Jahren ein Bürgerkrieg tobt, vorgesehen hat, weil die müssen jetzt halt sozusagen Fall für Fall bearbeitet werden. Die werden also noch eine Weile da bleiben, man will sie aber vernünftig unterbringen. Und das sind jetzt erstmal so die groben Leitlinien und wie das Ganze weitergeht, müssen wir dann jetzt mal verfolgen. Man hat sich ja bisher relativ viel Zeit gelassen, aber jetzt scheint man es eiliger zu haben.
8: Es gab, wie gesagt, ja auch diesen Brief der 22 Regierungschefs. Hat Sanchez, der Ministerpräsident, darauf in den letzten Tagen oder Wochen irgendwie Bezug genommen überhaupt?
9: Also der ist ja relativ wenig in Erscheinung getreten, muss man dazu sagen. Pedro Sanchez war ja ganz am Anfang auf Stippvisite in Ceuta, als diese Krise begann und war dann aber auch weiterhin im Urlaub und wurde dafür auch sehr, sehr angefeindet und ist ja auch jetzt erst in dieser Woche zurückgekehrt und hat jetzt eben das Signal gesendet, wir managen das jetzt zentral. Wobei man sich eben fragt, warum erst jetzt? Das hat sich halt einfach nicht von selbst in Wohlgefallen aufgelöst. Was wir sehen, ist, dass das Thema Migration hier neben der üblichen gesellschaftspolitischen Bedeutung wahrscheinlich nächstes Jahr in den Wahlkampf, weil nächstes Jahr regulär ein neues Parlament gewählt werden muss in Spanien. Und das hat sich jetzt gerade als das Thema Nummer eins im Wahlkampf entwickelt.
8: Noch ganz kurz.
9: Wahlkampf. Entschuldigung, ja. Hier klopft es gerade an der Tür.
8: Okay, noch ganz kurz, bevor da jemand reinkommt. Steht die liberale Migrationspolitik inklusive dieser Legalisierung jetzt zur Debatte dort in Spanien?
9: Also es stand sie ja schon vorher. Aus Sicht der Rechten in Spanien war das ja im Prinzip Teufelszeug von Anfang an. Und man hat da ja auch immer gerne diese Verbindung zwischen Kriminalität, Delinquenz und Migration hergezogen. Und ich glaube, die große Kunst wird jetzt sein, zu versuchen, ich weiß nicht, ob das gelingen wird, da verschiedene Diskussionsfäden nicht zusammenzuwerfen. Denn das eine ist ja wirklich ein Konzept Integration statt Abschiebung und die Förderung von Arbeitsmigration, weil man auch Arbeitskräfte hier im Land braucht und die Wirtschaft davon profitiert. Und das andere ist halt die irreguläre Migration von Menschen, die auch Wirtschaftsmigranten sind, aber halt keine sicheren und geregelten Wege vorfinden können nach Europa. Und das ist natürlich hier sehr emotionalisiert, weil da ähnlich wie in anderen europäischen Gesellschaften von interessierter Seite natürlich bestimmte Schreckgespenster an die Wand gemalt werden.
8: Die spanische Regierung erklärt Ceuta zur Chefsache nach einem Monat. Darüber konnte ich mit Franka Welz in Madrid sprechen. Vielen Dank. Seit gestern pilgern wieder Gamer aus der ganzen Welt nach Köln zur größten Gaming-Messe der Welt. Eine vergleichsweise große Abordnung von Profispielern wie Entwicklern dürfte dabei aus Serbien nach Köln kommen. Denn nur wenige andere Länder in Europa haben eine so große Spieleentwicklerszene wie Serbien. Rund 100 Studios und Teams arbeiten im Land an eigenen Spielen, internationalen Auftragsproduktionen und Technologien für die Games-Industrie. Silke Hane hat sich das bekannteste Gaming-Studio und Game-Studio in Belgrad angeguckt.
10: Das Büro von Nordius in Belgrad. Es ist das wohl berühmteste Gaming-Studio Serbiens. Mehr als 150 Millionen Menschen haben sich das Nordius-Spiel Top 11 heruntergeladen. Top 11 2027. In dem Handygame schlüpfen die Spielerinnen und Spieler in die Rolle von Fußballmanagern. Zum Beispiel in der Bundesliga, erklärt Nordius-Manager Marco Jeftic. Unsere Spieler haben ihre eigene Fantasy-Welt. Sie bauen ihren eigenen Fußballverein auf, fangen in der niedrigsten Liga an und bauen ihren Verein immer weiter auf. Und dann haben sie die Chance, gegen Bayern München, Borussia Dortmund und die anderen Vereine aus der Bundesliga zu spielen. Es ist eine Erfolgsgeschichte, wie es sie in Serbien nicht oft gibt. Die drei Gründer wanderten einst aus, verdienten bei Microsoft ihr Geld. Doch 2010 kehrten sie zurück nach Belgrad mit der Idee von Top 11 im Hinterkopf. Das Spiel wurde über Facebook und boomende Smartphone-Verkäufe ein Hit. 2021 wurde Nordius schließlich aufgekauft von einem der größten Konzerne der Gaming-Branche, Take-Two Interactive. Möglich war dieser Erfolg vor mehr als 10 Jahren zunächst nur mit ausländischen Fachkräften. Hier gab es an den Universitäten diese Fachkräfte nicht, zum Beispiel für Game Design, und wir konnten niemanden finden, der darin Erfahrung hatte. Deshalb haben wir verschiedene Fachleute aus dem Ausland geholt, um die lokalen Talente weiterzuentwickeln, damit sie wachsen. Und einige unserer lokalen Talente sind jetzt weltweit in Unternehmen erfolgreich und hinterlassen einen großen Fußabdruck in der Industrie. Denn in den vergangenen Jahren hat sich die serbische Gaming-Industrie rasant entwickelt. In rund 100 Studios arbeiten mittlerweile zwischen 4.000 und 5.000 Menschen. Der Jahresumsatz der Branche? Gut 200 Millionen Euro. Nordius und andere Spielfirmen arbeiten mit den Universitäten zusammen. Inzwischen gibt es dort Kurse für Game Design. Auch gute Programmierer werden ausgebildet. Inzwischen investieren auch internationale Gaming-Konzerne in die Ausbildung von Fachkräften, so Mihailo Jovanovic vom serbischen Gaming-Verband. Epic Games hat Trilateral übernommen, das ursprünglich ein serbisches Unternehmen war, und baut jetzt einen großen Campus in Novi Sad, direkt neben der Universität. Wir hoffen, dass daraus eine Verbindung von Wissenschaft und Technologie sowie neuer Forschung entstehen wird. Nicht alle serbischen Gaming-Firmen sind so groß wie Nordius oder Trilateral, aber in deren Windschatten ist ein Ökosystem kleiner Entwickler entstanden. Eins dieser kleinen Studios ist Shosha Games. Das 17-köpfige Team entwickelt gerade noch sein erstes Spiel, Water, Me and You. Der Anfang war nicht einfach, so Gründer Nikola Šoškić. Die letzten 4 Jahre waren schwierig, aber wir wollten wirklich unbedingt etwas auf die Beine stellen. Deshalb haben wir etwa 1,5 Jahre lang ohne Bezahlung gearbeitet. Wir haben uns im Grunde irgendwie durchgewurstelt und inzwischen können wir alle davon leben. Wir werden sehen, wenn das Spiel herauskommt, ob wir weitermachen. Ich hoffe es. Rund 100.000 Spielerinnen und Spieler haben sich das Spiel schon vorgemerkt. Nikola Šoškić hofft also auf einen Erfolg. Dazu beitragen soll auch der Besuch der Gamescom. Shosha Games ist eines der Studios, das der serbische Gamingverband SGA auf der Messe präsentiert.
8: Gaming boomt in Belgrad und Silke Hane berichtete darüber. Der Kryptomarkt hat schon seit jeher seine shady Seiten. Einerseits, weil über Krypto anonym bestens illegale Geschäfte getätigt werden können. Andererseits, weil sich auch immer mal wieder Politiker mit einer Deregulierung dieses Marktes bereichern. Bekanntestes Beispiel, der Trump-Clan. Auch in Polen sorgt Krypto momentan für einen Skandal. Da geht es um die polnische Kryptobörse Sonderkrypto. Der polnische Premierminister wirft dem Präsidenten des Landes und der nationalkonservativen Partei PiS vor, die Regulierung dieses Marktes bewusst blockiert zu haben, aufgrund persönlicher Interessen. Peter Sawicki ist unser Korrespondent in Warschau. Peter, worum geht es genau bei diesem Skandal?
11: Also zu Sonderkrypto, dieser Online-Börse für Kryptowährungen, kann man vielleicht zunächst sagen, dass das gedacht war ursprünglich auch für Kleinanleger, dass man dort eben auch mit kleineren Beträgen Kryptowährungen kaufen, verkaufen kann, also letztlich da auch sein Geld anlegen kann unter vermeintlich sicheren Umständen. Gegründet wurde das Ganze von einem polnischen Geschäftsmann, der 2022 verschwunden ist. Und anschließend wurde diese Börse von Przemysław Kral, einem anderen polnischen Geschäftsmann, übernommen. Und um den geht es hier auch hauptsächlich unter anderem. Im April hatte Sonderkrypto zunächst Liquiditätsprobleme angemeldet. Da gab es zum Beispiel Berichte darüber, dass allein die Bitcoin-Reserven um 99% zurückgegangen waren. Dann haben auch Betroffene berichtet, dass sie Probleme bei der Auszahlung von Geldern hatten, und schnell ist dann ein Schaden mutmaßlich in Höhe von mehreren 100 Millionen polnischer Zloty entstanden. Dann gab es auch Berichte, dass Sonderkrypto Verbindungen mutmaßlich zur russischen Mafia gehabt habe oder immer noch habe. Und dann ist Przemysław Kral geflüchtet. Er hatte ohnehin in Monaco gelebt, ist aber als israelischer Staatsbürger dann nach Israel weitergezogen sozusagen, wo er dann keine Auslieferung erstmal befürchten musste. Und dennoch sind natürlich strafrechtliche Ermittlungen aufgenommen worden, die sich immer weiter drehen und die neue Ergebnisse offenbar hervorbringen.
8: Wilde Geschichte. Die Affäre dreht sich weiter. Wie sehen da die neuesten Entwicklungen aus?
11: Ja, in der Zwischenzeit gab es natürlich auch die politische Debatte, die weitergegangen ist, auch bemerkenswerter Weise, denn dreimal hatte die Mitte-Links-Regierung von Donald Tusk versucht, mit einem Gesetzentwurf die Regulierung des Kryptomarktes in Polen, die es so bisher nicht gibt, auf den Weg zu bringen. Und dreimal ist das Ganze vom Präsidenten Karol Nawrocki blockiert worden. Und das wird jetzt umso stärker erneut diskutiert, denn in dieser Woche hat Waldemar Żurek, der Justizminister, der gleichzeitig Generalstaatsanwalt ist, gesagt, es gäbe einen Durchbruch bei den Ermittlungen. Alle Details sind hier noch nicht bekannt, aber mit die wichtigste Info ist laut Medienberichten, dass eben jener Przemysław Kral Kronzeuge werden soll und dass es bereits Treffen zwischen ihm und polnischen Diensten in einem Golfstaat gegeben haben soll. Und das würde bedeuten, wirklich potenzielle Probleme für beteiligte Politiker, denen eben direkte Verbindungen zu Sonderkrypto nachgesagt werden.
8: Welche Politiker sollen denn da finanziell profitiert haben?
11: Also im Fokus stehen durchaus wichtige, relevante Akteure, Politiker und eben Akteure im erweiterten Sinn aus dem nationalkonservativen Lager und teilweise aus der heutigen Oppositionspartei PiS. Also zum Beispiel der ehemalige Justizminister Zbigniew Ziobro. Er soll, oder er hat das mittlerweile sogar auch bestätigt, 450.000 Zloty von Sonderkrypto für seine eigene Stiftung erhalten haben oder hat sie offenbar erhalten, wie er das selber mittlerweile sagt. Ein Politiker der Partei Konfederacja, der Rechtsaußenpartei Konfederacja, soll Gelder bekommen haben. Der Chef des polnischen Olympischen Komitees, der auch aus dem PiS-Lager stammt, soll eine Uhr im Wert von 40.000 Euro bekommen haben vom Chef von Sonderkrypto. Und auch dem PiS-nahen TV-Sender TV Republika werden Geschäftsbeziehungen zu Sonderkrypto nachgesagt. Und da wird sich noch herausstellen müssen, welche dieser Zahlungen tatsächlich illegal gewesen sind. Aber es ist bereits eine gewisse Nervosität hier im nationalkonservativen Lager zu spüren, weil das doch mindestens einige politische Karrieren beenden könnte, vielleicht sogar weitere strafrechtliche Ermittlungen nach sich ziehen könnte.
8: Das Ganze hat also eine politische Dimension. Also wem könnte das Amt kosten möglicherweise? Dem Präsidenten?
11: Na, das ist, denke ich mal, sehr unwahrscheinlich, weil Karol Nawrocki ja noch 4 Jahre im Amt ist. Der genießt ja Immunität im Amt. Man weiß auch noch nicht wirklich, es gibt keine Hinweise bislang darauf, dass er da wirklich persönliche Interessen gehabt haben könnte im Zusammenhang mit der dreifachen Blockade des Versuchs, den Kryptomarkt zu regulieren. Das könnte auch eine Art politische Geste in Richtung seiner Anhänger, in Richtung der Leute, die im weitesten Sinne aus seinem eigenen politischen Lager ebenso sind, gewesen sein. Aber eben gewisse politische Karrieren könnten hier tatsächlich mindestens zu Ende gehen. Und vielleicht darauf setzt jetzt die polnische Mitte-Links-Regierung, die durchaus einige Probleme hat, dass das PiS-Lager insgesamt auch im aufkommenden Wahlkampf, in einem Jahr finden Parlamentswahlen statt, Probleme bekommen könnte, dass das Wählerstimmen kosten könnte. Da muss man aber tatsächlich abwarten, ob diese Thematik Kryptowährungen, die ja doch etwas undurchsichtig ist für viele Leute, undurchschaubar mit, sagen wir mal, merkwürdigen Geschäften, ob das wirklich die breite Bevölkerung über einen so langen Zeitraum emotionalisieren kann. Das werden wir sicherlich noch abwarten müssen.
8: In Polen bringt ein Kryptoskandal die Peace in Bedrängnis. Darüber konnte ich mit Peter Sawicki in Warschau sprechen. Und das war Europa heute mit Manfred Götzke. Bis hierhin, danke fürs Zuhören.
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3: Uhr, die Nachrichten. Bundeskanzler Merz will heute in Berlin mit mehreren europäischen Ministerpräsidentinnen und Präsidenten über die Höhe des künftigen EU-Finanzrahmens beraten. Die Regierungschefs von Dänemark, Österreich, Finnland, Schweden und den Niederlanden werden zum Mittagessen im Kanzleramt erwartet. Ihre Staaten wollen, wie Deutschland, den von der Europäischen Kommission vorgeschlagenen Finanzrahmen für die Jahre 2028 bis 2034 deutlich absenken. Die Brüsseler Behörde hatte einen Umfang von knapp 2 Billionen Euro ins Gespräch gebracht. Merz sucht Verbündete, um diesen Ansatz um mehrere 100 Milliarden Euro zu reduzieren. Von der Bundesregierung hieß es, es gehe darum, eine gemeinsame Linie auf dem Weg zu einem bezahlbaren und modernisierten EU-Haushalt zu finden, bevor die Gespräche im Herbst in die heiße Phase gingen. Der mehrjährige Finanzrahmen der EU setzt die maximale Gesamtsumme der zur Verfügung stehenden Finanzmittel für einen Zeitraum von 7 Jahren fest. Die Löhne in Deutschland steigen weiterhin schneller als die Verbraucherpreise. Das meldet das Statistische Bundesamt. Demnach hatten Arbeitnehmerinnen und Arbeitnehmer im zweiten Quartal diesen Jahres nach Abzug der Inflation im Schnitt 1,5% mehr Geld zur Verfügung als ein Jahr zuvor. Von April bis Juni stand einer Lohnsteigerung von durchschnittlich 4,1% ein Anstieg der Verbraucherpreise um 2,5% gegenüber. Insgesamt verlangsamte sich das Wachstum der Reallöhne. Im ersten Quartal waren sie noch um 1,8% gestiegen. Besonders hoch fiel die Lohnsteigerung nach Angaben des Statistischen Bundesamts in den Branchen Land- und Forstwirtschaft, Energieversorgung sowie Versicherung aus. Unterdurchschnittlich war das Wachstum hingegen in den Bereichen Kunst und Unterhaltung, Erziehung sowie bei wissenschaftlichen und technischen Dienstleistungen. Zum Besuch des CIA-Direktors Radcliffe in Moskau sind weitere Details bekannt geworden. Politico und das Wall Street Journal berichten unter Berufung auf Regierungskreise, Radcliffe habe die russische Führung vor einem Angriff auf NATO-Verbündete gewarnt. Vor allem mit Blick auf die nordöstlichen Bündnispartner im Baltikum blickten die USA mit Sorge auf eine mögliche Eskalation. Außerdem habe Radcliffe den Kreml gedrängt, seine militärische und finanzielle Unterstützung für den Iran zu reduzieren. Kremlsprecher Peskow hatte bestätigt, dass Radcliffe für Gespräche zwischen den Geheimdiensten nach Moskau gekommen war. Inhaltliche Details nannte er nicht. Die USA verschärfen den Schutz ihrer Stromversorgung. Präsident Trump kündigte das Verbot ausländischer Technik im amerikanischen Stromnetz an. Das Dekret richtet sich gegen den Kauf, Import und die Installation von bestimmten technischen Produkten. Geplant sind außerdem Auflagen für die weitere Nutzung bereits installierter Technik. Aus dem Weißen Haus hieß es, man befürchte, dass fremde Regierungen die Stromversorgung der USA sabotieren könnten. Trump erklärte, es gelte der nationale Notstand angesichts der Bedrohung für die Sicherheit und Wirtschaft der Vereinigten Staaten. Das Dekret richtet sich insbesondere gegen China. US-Experten hatten zuletzt in einigen chinesischen Solarwechselrichtern nicht deklarierte Kommunikationsgeräte gefunden. Auch in Deutschland gibt es Bedenken, dass fremde Staaten Einfluss etwa auf das Strom- oder Mobilfunknetz nehmen könnten. Bundespräsident Steinmeier eröffnet heute den Gamescom-Kongress in Köln. Die eintägige Veranstaltung findet parallel zur bis Sonntag laufenden gleichnamigen größten Computer- und Videospielmesse statt. In 85 Vorträgen und Diskussionen geht es unter anderem um Games und ihre Rolle bei Bildung, Demokratie und Teilhabe. Zu den 165 Rednern zählen unter anderem der Chef der NRW-Staatskanzlei Leminski sowie Vertreter der Weltgesundheitsorganisation, des UNO-Flüchtlingswerks UNHCR und von Europol. Im vergangenen Jahr hatten mehr als 1000 Menschen den Kongress besucht. Abschließend das Wetter. Meist heiter oder sonnig. Im Westen zunehmend wolkig, am Abend kräftige Gewitter, lokal unwetterartig. Höchstwerte 27 bis 34 Grad. Morgen wechselnd bewölkt mit Schauern und Gewittern. Im Südosten und Nordwesten gebietsweise mit Unwetterpotenzial 20 bis 31 Grad. Am Samstag in der Nordwesthälfte bewölkt mit Schauern, in der Südwesthälfte wechselnd bewölkt bis auflockernd 20 bis 26 Grad. Das waren die Nachrichten.
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12: Einen guten Morgen wünscht Ihnen Christian Röther. In der Türkei geht der Staat gegen eine islamische Bewegung vor, die Süleymancılar. Mit Auswirkungen womöglich auch auf Deutschland, denn die Süleymancılar sind so etwas wie die Mutterbewegung des Deutschen Verbandes der islamischen Kulturzentren. Gleich die Hintergründe. Danach schauen wir nach Laos. In dem mehrheitlich buddhistischen Land herrscht offiziell Religionsfreiheit. Trotzdem fühlen sich Christinnen und Christen unter Druck und verbergen teils ihre Religion. Und wir besuchen in Südafrika eine Regenkönigin, die herrscht nicht nur über das Wetter, angeblich, sondern tatsächlich auch über rund 2 Millionen Menschen. Und jetzt wurde eine Fernsehserie über diese Regenkönigin gedreht. Das sind heute unsere Informationen aus Religion und Gesellschaft. Schön, dass Sie dabei sind. Der VIKZ, der Verband der islamischen Kulturzentren, der gehört in Deutschland zu den ältesten und größten Islamverbänden. Mehr als 300 Moscheen gehören dem VIKZ an. Und gerade baut er in Köln ein neues Zentrum, da sollen unter anderem Imame ausgebildet werden. Außerdem entsteht da auch ein Studentenwohnheim. Und der VIKZ hat beim Land Nordrhein-Westfalen beantragt, als Körperschaft des öffentlichen Rechts anerkannt zu werden. Als der VIKZ vor 3 Jahren 50 Jahre alt geworden ist, da kam zur Feier auch Bundespräsident Steinmeier. So, und verbunden ist der VIKZ mit einer türkisch-islamischen Bewegung, den Süleymancılar. Die stehen in der Türkei unter starkem politischen Druck seit einigen Tagen, denn da gab es Verhaftungen und Razzien gegen die Süleymancılar. Einer der Vorwürfe, die Bewegung wolle sich nach Deutschland absetzen. Was dahinter steckt, das haben Marion Sendka und Adnan Arç für den Deutschlandfunk recherchiert in Istanbul und in Köln.
13: Koranunterricht in Köln. Durch ein offenes Fenster dringen Stimmen von Schülern auf die Straße. Sie lernen im neuen Zentrum des Verbands der islamischen Kulturzentren, kurz VIKZ. Der VIKZ ist einer der ältesten und größten muslimischen Dachorganisationen in Deutschland. Der Verband hat rund 300 Gemeinden und bildet seit mehr als 30 Jahren Imame aus. Doch es gibt auch Kritik an dem Verein. Kaum jemand wisse, was hinter verschlossenen Türen passiert, sagt der Autor und Publizist Erol Ünal. Als Jugendlicher besuchte er eine Koranschule des VIKZ. Heute spricht er offen über seine Erfahrungen. Strenge Hierarchien, freies Denken und Kritik unerwünscht und Gewalt, um Kinder gefügig zu machen.
14: Angeschrien werden, Schütteln des Körpers, ab und an Ohrfeigen. Dann gab es aber auch enorme psychische Belastung aufgrund der Angstpädagogik. Es wurde detailliert beschrieben, welche Qualen man in der Höhle erleiden würde. Den Mädchen wird dann gelehrt, dass wenn man allein schon ein einzelnes Haar sieht, dass man dafür schon ewig in der Höhle brennen kann.
13: Ünal erinnert sich, wie er beim VIKZ die Scharia kennenlernte. Regeln, wonach Dieben die Hand abgehakt werden soll, würden bis heute als richtig und zeitgemäß propagiert. Was sagt der VIKZ zu solchen Vorwürfen? Mehrfache Bitten um Stellungnahme bleiben unbeantwortet. Bei einem Ortsbesuch heißt es, dass man sich nicht äußern möchte. Auf der Internetseite des Verbands finden sich so gut wie keine Erklärungen zu konkreten Lehrinhalten. Die Rede ist lediglich von einem moderaten Islamverständnis. Auszugsweise heißt es:
15: In seiner mystischen Ausrichtung orientiert sich der Verband an der Lehre der Naqshbandi, die im 14. Jahrhundert in Zentralasien entstand.
13: Naqshbandi ist ein Orden in der Tradition des sunnitischen Sufismus. Einer ihrer Anhänger war der Religionsgelehrte Süleyman Hilmi Tunahan. Auf ihn berufen sich in Deutschland der VIKZ und in der Türkei eine Bewegung, der mehrere Millionen Menschen angehören. Süleyman Cilla, sagen Außenstehende. Die Gläubigen bevorzugen Süleyman Lilla. Der Gelehrte Tunahan lebte vor etwa 100 Jahren, als aus dem Osmanischen Reich die moderne Türkei wurde. Staatsgründer Mustafa Kemal Atatürk verfolgte einen strikt laizistischen und säkularistischen Kurs. Er schuf das Kalifat ab, verbot religiöse Orden und stellte Koranschulen unter staatliche Kontrolle. Das machte Tunahan Sorgen, sagt der Politologe Birol Başkan.
16: Er fürchtete, dass der Koran vergessen wird. Also sagte er, wir müssen eigene Korankurse einrichten und Hafiz ausbilden. Menschen, die den Koran auswendig kennen. In der damaligen Türkei konnte man für sowas im Gefängnis landen, was ihm auch mehrmals passierte.
13: Bis heute streben die Süleymancılar nach Autonomie in der religiösen Bildung. Ein Grundkonflikt mit dem türkischen Staat. Sie gelten als verschlossene Gemeinschaft. Erkennungssymbole sind dunkelblaue Kappen für Männer und eine besondere Art, das Kopftuch zu binden, für Frauen. Süleymancılar sind nach außen gewaltlos, halten sich aus öffentlichen Diskursen heraus und haben, anders als andere islamische Gruppen, keine eigenen Medien. Genau das mache es so schwer, sie einzuordnen, sagt der Politologe Birol Başkan.
16: Eine strenggläubige Gemeinschaft, die Korankurse betreibt, da könnte sich der Staat schon Sorgen machen. Auch politisch halten sie sich nach außen eher zurück. Gleichzeitig wurden viele Süleymancılar durch Staatspräsident Erdogan sehr reich, genau wie andere Gemeinschaften.
13: Neben den nationalistischen sind islamische Bewegungen der größte Machtfaktor in der türkischen Politik. Das Wahlverhalten von Millionen Menschen lässt sich über diese Gemeinschaften steuern. Sie haben auch wirtschaftliches Gewicht wegen der Unternehmen ihrer Anhänger. Im Spiel mit der politischen Macht konkurrieren die Gruppen um Ämter in Ministerien und um Geldressourcen, sagt der Islamwissenschaftler Hakan Yavuz. Die Türkei in einen islamischen Staat umzuwandeln, wolle aber keine der Gemeinschaften.
17: Das unterscheidet den Islam in der Türkei von anderen Ländern. Die meisten Bewegungen, selbst unsere Islamisten, sind staatszentriert. Sie spielen mit der Politik und die Politik spielt mit ihnen.
13: Vor allem unter Erdogan. Er nutzte sie, um seine Macht aufzubauen. Sie nutzten ihn, um ihren Einfluss zu erweitern. Das System funktionierte, bis es vor spätestens 10 Jahren zum Tabubruch kam. Die Bewegung des Predigers Fethullah Gülen, mit der Erdogan einst eng kooperierte, wurde zur Terrororganisation erklärt. Sie habe Staat und Militär infiltriert und sei für den Putschversuch von 2016 verantwortlich. Eine Säuberungsaktion begann. Zehntausende kamen ins Gefängnis oder flohen. Das irritierte andere religiöse Gemeinschaften, die sich bisher unter Erdogan sicher gefühlt hatten. Könnten auch sie einmal in Ungnade fallen? Die Antwort kam Ende August. Dutzende Führungspersonen der Süleymancılar wurden festgenommen. Offiziell werden ihnen Geldwäsche und Korruption vorgeworfen. Manche Beobachter sprechen aber von einem politischen Motiv. Weil die Führung der Süleymancılar sich bei Wahlen zuletzt für die Opposition ausgesprochen habe, würde sie jetzt bestraft. Mittlerweile sitzen jedoch etliche Oppositionspolitiker im Gefängnis und stellen für Erdogan kaum noch eine Bedrohung dar. Auffällig ist auch das Schweigen der Opposition. Anders als sonst bei Festnahmen gibt es kaum Stellungnahmen. Anfragen werden ignoriert. Nur ein Abgeordneter schreibt, die Sache sei zu sensibel. Als dann doch einer die Süleymancılar-Führung verteidigte, das war der Anführer der islamischen Kurkan-Bewegung, ging die Justiz gegen ihn und sein Umfeld vor. Der öffentliche Druck ist neu und schürt Misstrauen auf allen Seiten. Regierungsnahe Medien verbreiten im Grunde, dass auch islamische Gemeinschaften korrupt sein können. Regierungskritische Medien betonen, dass selbst die Religiösen nicht mehr sicher seien. Die Verhaftungen rütteln an Erdogans System. Die meisten religiösen Gemeinschaften kooperieren mit der Politik aus Eigennutz. Sie haben traditionell keine klare Parteilinie und werden misstrauisch, wenn die Politik bedingungslose Gefolgschaft fordert. Genau darauf sei Erdoğan aber aus, sagt der Politikwissenschaftler Hacke Taş.
15: Wenn sich religiöse Gebilde nicht vollständig unterordnen, kann es zu weiteren Operationen dieser Art kommen. Innerhalb der Süleymancılar rechnete man schon damit, dass etwas kommt. Darum hatten sie begonnen, ihre Ressourcen ins Ausland zu verlagern. Ironischerweise wurde genau das zur Grundlage der Operation.
13: Ein Vorwurf lautet nämlich, dass 70 Millionen Euro teure Zentrum in Köln könnte mit Mitteln gebaut worden sein, die aus der Türkei abgeführt wurden. Verlagert die Bewegung ihre Arbeit also nach Deutschland? Hacke Taş.
15: Zielgruppe sind nicht Deutsche, sondern die Türkei und die Diaspora. Sie wollen mit dem Koranunterricht und der Imam-Ausbildung das religiöse Bewusstsein stärken und die Jugend religiös prägen.
13: Dabei müsse sich die Schwesterbewegung der Süleymancılar, der VEKZ, an die Gesetze zur Betreuung von Jugendlichen halten, teilt eine Sprecherin des Integrationsministeriums von Nordrhein-Westfalen auf Anfrage mit. Ob es Kontrollen gibt oder ob der Verband beobachtet wird, sagt sie nicht. Der nordrhein-westfälischen Staatskanzlei liegt derweil ein Antrag des VEKZ vor. Der Verein möchte Körperschaft des öffentlichen Rechts werden. Die Kölner SPD-Politikerin Lale Akgün hält das für gefährlich. Sie mahnt die Staatskanzlei zur Vorsicht. Hätte der VEKZ Erfolg, würden andere Organisationen nachziehen.
18: Ich zähle alle islamischen Verbände im Spektrum des politischen Islams. Und er ist nun mal darauf angelegt, die Religion zu instrumentalisieren und politische Ziele zu erreichen. Für den politischen Islam ist die Demokratie nicht akzeptabel. Ehemalige Gastarbeiter sind eine unglaubliche Möglichkeit, ein Fundus für die Islamisten, um sich etablieren zu können. Und wir sollten aufhören zu denken, ja, vielleicht sind die ein bisschen demokratischer als die anderen.
13: Der VEKZ betont, verfassungstreu zu sein und hat sich öffentlich gegen die radikal-islamische Hamas positioniert. Kritiker sagen, es sei naiv, solchen Aussagen zu glauben. Auch Erdoğan habe sich vor Jahren als Demokrat ausgegeben. Erol Ünal, der die Koranschulen des VEKZ von innen kennt, sagt,
14: sie befolgen den legalistischen Islamismus. Das heißt, sie wollen die Scharia, aber auf friedlichem Wege. Und die Hamas und Konsorten wollen sie auf gewaltsame Weise einführen. Also es gibt nicht nur die einen dschihadistischen Kämpfer mit der AK-47 und die ganz lieben liberalen Muslime. Es gibt einen ganz großen Graubereich.
13: Wo lässt sich der VEKZ verorten? In Erdoğans Türkei werden die Anhänger der Ursprungsbewegung verfolgt. Doch das ist kein Beleg dafür, dass die Gemeinschaft in Deutschland nicht islamistisch sein kann. Die Verhaftungen zeigen stattdessen, dass Deutschland längst hineingezogen wurde in einen Streit um Einfluss auf Politik und Wirtschaft. Durch den Körperschaftsantrag des VEKZ ist das Land NRW nun aufgefordert, sich zum VEKZ zu positionieren. Um Religion dürfte es dabei nur vordergründig gehen.
12: Der Deutsche Verband der islamischen Kulturzentren und die Süleymancılar in der Türkei. Eine komplexe Situation, zusammengefasst von Marion Sendka und Adnan Arç.

0: Laos, das Land in Südostasien, ist buddhistisch geprägt und es gilt Religionsfreiheit, offiziell zumindest. Aber Angehörige anderer Religionen haben es oft schwer, auch Christinnen und Christen. Manche von ihnen verheimlichen sogar ihren Glauben. Unser Reporter Felix Lill hat dazu in Laos recherchiert.
1: Mary erinnert sich noch gut an jene Nacht vor ein paar Jahren, als sie mitten im Schlaf einen neuen Glauben annahm.
2: In der Schule hatte ich eine Freundin, die mir von Jesus Christus erzählt hatte, der alle Menschen liebe und ihnen helfe. Dann träumte ich eines Nachts von bösen Geistern. Plötzlich stand Jesus vor mir und verscheuchte sie. Er hatte mich gerettet.
3: Jesus helped me at the time.
1: Am nächsten Morgen war der heute 18-Jährigen klar, sie war nun Christin. Mary, die eigentlich anders heißt und aus einem kleinen Dorf im Norden von Laos kommt, gehört zur Ethnie der Hmong. Als sie vor einigen Monaten zum Englischstudium in die Hauptstadt Vientiane zog, gab sie sich selbst den Spitznamen Mary. Weil dieser Name weltweit bekannt sei, gelte er in Laos aber kaum als sonderlich christlich. Und das sei auch besser so, erklärt die Studentin.
3: When I come to Lagos, my friend already stay here.
2: Im Studentenheim teile ich mir das Zimmer mit einem Mädchen, das auch christlich ist. Wir beten jede Woche zusammen. Aber außerhalb meines Zimmers halte ich das lieber geheim.
3: Because Christian is not is a secret.
1: Denn wer in ihrem Land christlich sei, erfahre oft Diskriminierung. Wobei das gesetzlich eigentlich nicht passieren dürfte. Offiziell gilt Religionsfreiheit im südostasiatischen Laos, einem Land ohne Meerzugang zwischen China, Vietnam, Kambodscha und Thailand. Dass Christen in dem 8-Millionen-Land benachteiligt werden, bestätigt Guido Sprenger, Ethnologieprofessor an der Universität Heidelberg und Experte für Laos. Hiermit habe nicht nur die christlich geprägte französische Kolonialvergangenheit zu tun, sondern vor allem ein Krieg bis 1975, den man in Europa als Vietnamkrieg kennt.
4: This is the battlefield in Laos.
5: In Vietnam und in Laos wird er der amerikanische Krieg genannt. Das war ein Krieg, der beide Länder gleichermaßen umfasst hat, weil der Ho Chi Minh-Pfad, durch den die kommunistischen Kräfte in Südvietnam unterstützt wurden, der führte durch Laos und ist deswegen auch von den USA angegriffen worden. Das hat Laos zum am heftigsten bombardierten Land der Weltgeschichte gemacht. Die haben wesentlich mehr Bomben abbekommen als Deutschland im Zweiten Weltkrieg.
1: Eine zentrale Rolle in diesem Krieg spielte die ethnische Gruppe der Hmong, der auch Mary angehört. Denn sie halfen teilweise den USA. Guido Sprenger erklärt.
5: Die Hmong haben dabei eine ganz wichtige Rolle gespielt. Aufgrund eines Clan-Konfliktes innerhalb der Hmong hat sich ein großer Teil der Hmong, nicht alle, aber schon erheblich viele, haben sich auf die Seite der sogenannten Secret Army, der Geheimarmee der Amerikaner gestellt. Die war vom CIA organisiert worden. In diesem Zuge und natürlich auch teilweise schon vorher sind auch einige Hmong zum Christentum konvertiert.
1: Heute sind kaum 2% in Laos christlich. Diese aber wiederum zählen überwiegend zur Ethnie der Hmong, die 9% der Bevölkerung ausmachen. Doch seit im Jahr 1975 die Kommunistische Partei in Laos an die Macht kam, leiden die Hmong teils unterm Ruf als Verräter. Christliche Hmong trifft dies besonders, bis heute. Menschenrechtsorganisationen berichten teils von willkürlichen Festnahmen christlicher Personen und deren Diskriminierung am Arbeitsmarkt. Dies bestätigt Marys Studienkollege Sota, der ebenfalls Hmong ist, aber kein Christ.
6: Der Staat will nicht, dass die Leute christlich werden. Als Kultur ist die Mehrheit der Menschen in Laos dem Buddhismus näher. Wenn du christlich bist, kannst du nicht für den Staat arbeiten. Die werden dich nicht einstellen. Für ein privates Unternehmen kannst du arbeiten. Aber du kannst kein Lehrer sein, kein Arzt, kein Polizist.
1: Diskriminierung erleiden die Hmong auch in Thailand und Vietnam, selbst dann, wenn sie nicht christlich sind. Auch die Glaubenstradition der Hmong, die von mit Menschen zusammenlebenden Geistern ausgeht, eckt im Einparteienstaat an. Denn Laos sei offiziell zwar kommunistisch, aber de facto buddhistisch geprägt, dem im Land mit Abstand am weitesten verbreiteten Glauben, so Guido Sprenger.
5: Der Staat unterstützt den Buddhismus ganz eindeutig, zumal der Buddhismus auch die Ausbreitung des Staates unterstützt. Ungefähr 30% der Bevölkerung in Laos gehören keiner offiziell anerkannten Religion an. Der Begriff dafür ist Satsanapi, das heißt Geisterreligion. Das sind viele ethnisch-lokale Kosmologien und Ritualsysteme. In der westlichen Literatur werden die oft als Animismus bezeichnet. Und diese Leute stehen immer in einem gewissen Spannungsverhältnis zum Staat, der eben in der Region sehr stark buddhistisch geprägt ist.
1: Auch um nicht weiter aufzufallen, spendet die Christin Mary regelmäßig etwas Geld an buddhistische Mönche.
3: I give only 200.000 give.
2: Den Mönchen in meiner Gegend gebe ich 200.000 Kip. Das sind etwa 8 Euro. Das ist schon viel Geld für mich. Aber damit können sie dann neue Tempel bauen. Und die sehen ja schon auch schön aus.
1: Mit ihren Freundinnen, denen sie sich anvertraut hat, schickt sich Mary dann über soziale Medien Bilder von Jesus und Maria. Verboten ist es ja nicht. Seit einigen Jahren dürfen Christen sogar öffentlich predigen. Das, sagt Mary, würde sie sich aber noch lange nicht trauen.
0: Die nicht immer einfache Situation von Christinnen und Christen im südostasiatischen Laos. Ein Beitrag von Felix Lill.

Sie hören die Sendung Tag für Tag im Deutschlandfunk und wir schauen jetzt nach Südafrika, genauer in die Berge der südafrikanischen Provinz Limpopo. Da lebt eine Herrscherin, die wird Regenkönigin genannt. Die kann angeblich machen, dass es regnet oder auch, dass es nicht mehr regnet und es ranken

0: Alles, was die Leute Magie nennen, das ist afrikanische Wissenschaft. Es ist möglich. Ja, wir können das.
1: Im Regen Königinnenreich leben etwa 1,5 bis 2 Millionen Menschen, verteilt über mehr als 150 Dörfer. Ihre Regentin gilt seit Jahrhunderten als Frau, die den Regen rufen kann. Fraser McNeil ist Professor für Völkerkunde an der Universität Pretoria und hat die Geschichte der Balobedu erforscht.
2: I do find it easier to understand as a metaphor.
1: Ich sehe das Regenmachen als Metapher für politische Macht und territoriale Autorität. Die Vorstellung, verärgere diese Person nicht, sonst bleibt der Regen aus und die Dürre kommt, war enorm wirkungsvoll. Die Balobedu sind nach allem, was man weiß, im 16. oder 17. Jahrhundert aus dem Gebiet des heutigen Simbabwe in Richtung Süden gewandert. Die Region ist fruchtbar, es wächst Obst und Gemüse, Landwirtschaft und Viehzucht gehören zu den wichtigsten Einnahmequellen. Die Herrscherlinie der Mujaji regiert seit mehr als 200 Jahren ununterbrochen.
2: And it is phenomenal that the Rain Queen has never been conquered.
1: Und es ist bemerkenswert, dass die Regenkönigin nie von Regierungstruppen besiegt wurde. Nicht von den britischen Kolonialherren und auch Südafrikas Apartheid-Regime hat es nicht geschafft, sie umzusiedeln, sondern ist Bündnisse mit ihr eingegangen. Das zeigt, wie stark die politische Autorität hinter dieser Idee des Regenmachens ist. Und das ist schön und spricht auch für die Macht von Frauen. Und genau das macht dieses Königshaus so einzigartig. Es steht immer eine Frau an der Spitze.
2: The Rain Queen, the Mujaji lineage is matriarchal.
1: Die Mujaji-Linie ist matriarchal. Die Rain Queen nimmt sich wie ein König Ehefrauen und hat eigene Häuser für diese Frauen. Begriffe wie König oder Königin greifen da eigentlich zu kurz. Die spirituelle Macht sprengt diese einfachen Kategorien von männlich und weiblich. Die aktuelle Regenkönigin Masalanabo Mujaji die Siebte wurde 2005 geboren und vor 2 Jahren von der südafrikanischen Regierung offiziell als Herrscherin der Balobedu anerkannt. Das Regenmachen ist in vielen Kulturen der Region mehr als ein reines Naturphänomen. Es geht auch um die Vorstellung von Reinheit und Fruchtbarkeit. Und oft sind es Frauen, die an den Ritualen beteiligt sind. So zeigt es auch die erfolgreiche TV-Serie Rain Queen.
3: If you believe and you pray about it.
0: Wenn du glaubst und du betest und es für dich etwas Spirituelles ist, dann wird es geschehen. Mujaji bekommt ihre Kräfte von Gott. Denn als Anführerin musst du dein Volk glücklich machen. Und Wasser ist eine Quelle des Glücks.
3: And water is a source of happiness.
1: Aber ob die Regenkönigin tatsächlich das Wetter steuern kann? Wissenschaftliche Beweise dafür gibt es nicht. Für Völkerkundler Fraser McNeil von der Uni Pretoria ist das auch eher eine Nebensache.
2: Well, there's no such thing as one rain-making ritual.
1: Es gibt nicht das eine Regenmach-Ritual. Es sind bestimmte Linien, bestimmte Familien, in denen diese Gabe über hunderte von Jahren vererbt wird, umgeben von Geheimhaltung, denn sie verleiht eine gewisse Autorität. Wer Regen machen kann, würde das nicht überall rum erzählen. Die Gabe ist also verbunden mit Geheimnissen und mit Macht. Vor kurzem hat die amtierende Regenkönigin übrigens der deutschen Botschaft in Pretoria einen Besuch abgestattet. Bei blauem Himmel und viel Sonne. Geregnet hat es nicht.
4: Stefan Überbach über die südafrikanische Regenkönigin Mujaji. Hier im Deutschlandfunk gibt es in einer Minute die 10 Uhr Nachrichten und danach die Sendung Marktplatz, heute mit dem Kollegen Sebastian Moritz. Und es geht um Urlaub in der Jugendherberge. Wenn Sie uns von Ihren Erfahrungen da erzählen möchten, geht das unter der Telefonnummer 00800 4464 4464, oder Sie können auch eine E-Mail schreiben an marktplatz@deutschlandfunk.de. Soweit Tag für Tag für heute. Redaktion Andreas Mein, Moderation Christian Röther. Alles Gute für Sie und wenn Sie mögen, bis morgen.

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1: Uhr, die Nachrichten. Zunächst die Übersicht. Nach der Sturzflut in Nepal werden nach Behördenangaben auch mindestens 8 Deutsche vermisst.

0: Der SPD-Fraktionsvorsitzende Miersch geht von einer Einigung auf die Rentenreform im Herbst aus. Die Bundesagentur für Sprunginnovationen sieht weiter ein hohes Potenzial für Deutschland im Bereich künstliche Intelligenz. Die Meldungen im Einzelnen. Nach der Sturzflut im Grenzgebiet zwischen Nepal und Tibet dauert die Suche nach Vermissten an. Auf beiden Seiten würden insgesamt noch rund 1.400 Menschen vermisst, meldeten die Behörden. Bei etwa der Hälfte der Vermissten soll es sich um Touristen handeln. Laut der nepalesischen Tourismusbehörde gehören dazu auch mindestens 8 Personen mit deutscher Staatsbürgerschaft. Das Auswärtige Amt bestätigte das bislang nicht. Allein in Nepal wurden laut der Polizei bislang 162 Leichen geborgen. Auf der chinesischen Seite meldeten die Staatsmedien bislang mindestens 3 Tote. Die Sturzflut hatte mehrere Ortschaften, Straßen und Brücken zerstört. Auslöser war offenbar eine Gletscherlawine. Betroffen war ein Gebiet, in dem sich viele Himalaya-Touristen aufhalten. Der Fraktionsvorsitzende der SPD im Bundestag, Miersch, geht davon aus, dass die Regierungskoalition die Rentenreform trotz der noch vorhandenen Streitpunkte in diesem Herbst beschließen wird. Miersch sagte im Deutschlandfunk, die Vorschläge der Rentenkommission seien eine gute Grundlage, würden aber auch ausreichend Spielraum für Anpassungen bieten. Diesen wolle man im parlamentarischen Verfahren nutzen. Die vorhergesehene Abschaffung der abschlagsfreien Rente nach 45 Beitragsjahren hält der SPD-Politiker für richtig. Dadurch würden viele Mittel frei, um das Rentensystem zu stabilisieren. Er sei aber offen für Übergangsregeln, einen Vertrauensschutz und für besondere Lösungen für körperlich belastende Berufe. Die Spitzen der Fraktionen von Union und SPD treffen sich heute in Münster zu einer 2-tägigen Klausur. Dabei soll es vor allem um die in den kommenden Monaten anstehenden Reformen gehen. Die geplante Rentenreform ist eines der zentralen Vorhaben der Bundesregierung. Kanzleramt und Verteidigungsministerium wollen einem Bericht zufolge bei der Beschaffung von Rüstungsgütern für die Bundeswehr stärker zusammenarbeiten. Wie der Spiegel berichtet, vereinbarten Bundeskanzler Merz und Verteidigungsminister Pistorius einen entsprechenden Austausch am Rande von Kabinettssitzungen. Auch ein internes Gremium auf Ebene der Staatssekretäre sei beschlossen worden. Dies habe zum Ziel, die Beschaffung von Rüstungsgütern besser zu koordinieren und zu kontrollieren. Die letzte Verantwortung soll dem Bericht zufolge aber weiter beim Verteidigungsministerium liegen. Zuletzt hatte es vermehrt Kritik an der Beschaffung gegeben. Der Präsident des Kieler Instituts für Weltwirtschaft, Schularik, warnte vor falschen Schwerpunkten bei der Aufrüstung der Bundeswehr. Zum Besuch des CIA-Direktors Radcliffe in Moskau sind weitere Details bekannt geworden. Politico und das Wall Street Journal berichten unter Berufung auf Regierungskreise, Radcliffe habe die russische Führung vor einem Angriff auf NATO-Verbündete gewarnt. Vor allem mit Blick auf die nordöstlichen Bündnispartner im Baltikum blickten die USA mit Sorge auf eine mögliche Eskalation. Außerdem habe Radcliffe den Kreml gedrängt, seine militärische und finanzielle Unterstützung für den Iran zu reduzieren. Kremlsprecher Peskow hatte bestätigt, dass Radcliffe für Gespräche zwischen den Geheimdiensten nach Moskau gekommen war. Inhaltliche Details nannte er nicht. Die Zahl der Sterbefälle in Deutschland lag auch Mitte August deutlich höher als sonst zu dieser Zeit. Das Robert-Koch-Institut hat jetzt die Zahlen für die Zeit bis zum 16. August bekannt gegeben. Die sogenannte Übersterblichkeit durch die Hitze in diesem Sommer wird auf rund 15.800 geschätzt. Die meisten davon, rund 9.600, starben bereits während der Rekordhitzewelle Ende Juni. Das RKI vergleicht für seine Statistik die durchschnittlichen Sterbefälle in Sommerwochen mit und ohne Hitze. Die Hitzeeinwirkung führt dabei laut Robert-Koch-Institut nur selten unmittelbar zum Tod. In den meisten Fällen würden die Betroffenen an einer Kombination aus Hitze und bereits bestehenden Vorerkrankungen sterben. Die Vereinigung für Intensiv- und Notfallmedizin geht deshalb von noch höheren Zahlen aus, da Hitze normalerweise nicht als Todesursache angegeben werde. Der Leiter der Bundesagentur für Sprunginnovation Laguna sieht gute Chancen, dass Deutschland im Bereich künstliche Intelligenz international aufholen kann. Laguna sagte im Deutschlandfunk, dass die Bundesregierung die Bedeutung von KI inzwischen erkannt habe. Deutschland sei jetzt schon bei Forschung und Erfindungen stark, Unternehmen würden dann aber oft in andere Länder abwandern. Mehr staatliche Unterstützung und bessere Finanzierungsmöglichkeiten könnten dabei helfen, erfolgreiche KI-Unternehmen auch in Deutschland zu halten. Die USA und China einzuholen, hält Laguna für unrealistisch. Wahrscheinlicher sei es, dass Deutschland mit neuen Innovationen punkten könne. Für Deutschland sei es auch sicherheitstechnisch sehr wichtig, bei der künftigen Entwicklung der künstlichen Intelligenz vorne mitspielen zu können. Die Bundesagentur für Sprunginnovationen soll riskante, aber potenziell erfolgversprechende Technologien fördern, die von klassischen Förderprogrammen oft nicht finanziert werden. Das Wachstum in der KI-Branche hält unverändert an. Der US-amerikanische Konzern Nvidia verdoppelte im zweiten Quartal seinen Umsatz und übertraf damit die Erwartungen von Analysten. Auch für das restliche Jahr rechnet Nvidia mit steigenden Zahlen. Der Konzern stellt vor allem Rechenchips her, die für den Einsatz von künstlicher Intelligenz benötigt werden. Die Geschäftsberichte von Nvidia gelten als Gradmesser für den gesamten KI-Markt. Die Technologiebranche treibt weiterhin die weltweiten Börsenkurse an. Die japanische Künstlerin Yayoi Kusama ist tot. Nach Angaben ihres Unternehmens starb sie bereits am 14. August in einem Krankenhaus in Tokio. Sie wurde 97 Jahre alt. Kusama gilt als eine der angesehensten zeitgenössischen Künstlerinnen Japans. Ihr Markenzeichen waren Motive mit bunten Punkten, sogenannte Polkadots. Die Werke von Kusama wurden weltweit ausgestellt. Im Museum Ludwig in Köln endete Anfang August eine Retrospektive ihres Werkes. Die Ausstellung hatte mehr als 480.000 Besucher und war damit die bisher erfolgreichste Ausstellung des Museums. Und hier noch einmal die Übersicht. Nach der Sturzflut in Nepal werden nach Behördenangaben auch mindestens 8 Deutsche vermisst. Der SPD-Fraktionsvorsitzende Miersch geht von einer Einigung auf die Rentenreform im Herbst aus. Die Bundesagentur für Sprunginnovationen sieht weiter ein hohes Potenzial für Deutschland im Bereich künstliche Intelligenz. Abschließend das Wetter. Meist heiter oder sonnig, im Westen zunehmend wolkig, am Abend kräftige Gewitter, lokal unwetterartig. Höchstwerte 27 bis 34 Grad. Morgen wechselnd bewölkt mit Schauern und Gewittern. Im Südosten und Nordwesten gebietsweise mit Unwetterpotenzial 20 bis 31 Grad. Am Samstag in der Nordwesthälfte bewölkt mit Schauern. In der Südwesthälfte wechselnd bewölkt bis auflockernd 20 bis 26 Grad. Das waren die Nachrichten.
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2: Heute mit Sebastian Moritz. Herzlich willkommen und ich begrüße Sie heute nicht, wie Sie das bei Marktplatz sonst gewohnt sind, aus dem Studio im Kölner Funkhaus, sondern aus der Eingangshalle der Jugendherberge in Lindlar im Oberbergischen Kreis in Nordrhein-Westfalen. Unser Thema heute: Urlaub in der Jugendherberge. Preiswert reisen mit Gemeinschaftserlebnis, denn Jugendherbergen sind längst nicht mehr nur Unterkünfte für Schulklassen und Jugendgruppen. Auch Familien, Alleinreisende, ältere Menschen entdecken die Häuser wieder für sich. Doch wie attraktiv ist der Urlaub in der Jugendherberge? Welche Standards können Gäste erwarten? Wie unterscheiden sich die Häuser in Ausstattung, Verpflegung und Lage? Wie günstig ist der Urlaub in der Jugendherberge heute wirklich? Wie steht es um Themen wie Nachhaltigkeit, Barrierefreiheit und digitale Buchung? Und worauf sollten Reisende achten, wenn sie eine Jugendherberge im Ausland wählen? Über diese und viele weitere Fragen wollen wir hier in den nächsten knapp anderthalb Stunden diskutieren. Melden Sie sich gern.
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2: Und dann landen Sie mit Ihren Fragen unter Umständen hier bei uns in der Runde. Und da begrüße ich jetzt schon die Hausherrin hier in Lindlar, die Herbergsleiterin Melanie Timmerfelde. Danke, dass wir bei Ihnen sein dürfen. Hallo.
4: Ja, schönen guten Morgen, Sebastian. Schön, dass ihr hier seid und toll, dass du mich angefragt hast, das hier bei uns zu machen. Vielen Dank dafür schon mal.
2: Ja, sehr gerne. Herr Peters, Oliver Peters, Hauptgeschäftsführer der Jugendherbergen in Deutschland. Herr Peters, schön, dass auch Sie zu uns nach Lindlar gekommen sind.
5: Ja, guten Morgen.
2: Ja, und zugeschaltet aus dem Studio in Hannover ist Lucia Vaccaro-Notte. Sie gibt beim Familienreiseportal Little Travel Society Tipps für den Familienurlaub. Das Portal, das finanziert sich über Beiträge von Unterkünften, die dann auf der Seite empfohlen werden. Und auch Jugendherbergen sind da im Blick. Hallo, schön, dass auch Sie dabei sind.
5: Hallo, guten Morgen. Schön, dass wir dabei sein dürfen.
2: Außerdem haben wir noch einige weitere Fachleute aus der Branche, die wir hier im Laufe der Sendung mit dazu holen wollen. Ich bin gestern schon hier nach Lindlar angereist, habe seit langem mal wieder eine Nacht im Etagenbett in einer Jugendherberge verbracht. Ich kann sagen, dass ich recht gut geschlafen habe. Herr Peters, wann haben Sie als Chef der Jugendherbergen in Deutschland zuletzt in so einem Etagenbett in einer Jugendherberge geschlafen?
6: Ich mache das regelmäßig und ich muss überlegen, welcher Wochentag letzte Woche es war. Aber da war ich in der Jugendherberge in Nürnberg und war mal wieder ein Erlebnis. Ja.
2: Haben auch da gut geschlafen.
6: Auch da gut geschlafen, genau.
2: Frau Themerfeld, haben Sie schon mal in Ihrer eigenen Jugendherberge übernachtet?
4: Tatsächlich ja.
2: Und man schläft
4: gut. Ich habe hier gut geschlafen. Ich fühle mich hier wie zu Hause.
2: Sehr gut. Wie ist es bei Ihnen, Frau Vaccaro-Notte? Sie beschäftigen sich ja beruflich viel mit Familienurlaub, sind aber auch privat mit Ihrer eigenen Familie unterwegs. Wann entscheiden Sie sich für eine Jugendherberge?
5: Also wir entscheiden uns auch ganz gerne mal für eine Jugendherberge, vor allen Dingen, wenn es nah dran ist, also innerhalb von Deutschland und es nicht so weit weggehen soll. Da waren wir auch jetzt vor 2 Jahren in Oertze, das war auch total schön, von Hannover super erreichbar. Aber wir haben natürlich bei der Little Travel Society eine riesen Auswahl, von daher muss ich auch mal ein bisschen wechseln.
2: Genau, und was da die Unterschiede sind zu anderen Unterkünften, zu Ferienwohnungen, zu Hotels, zu Wanderhütten, das wollen wir im Laufe dieser Sendung natürlich besprechen. Vorher schauen wir aber nochmal hier auf die Jugendherberge in Lindlar. Die hat 170 Betten, 29 Zimmer und in einigen dieser Zimmer hat sich mein Kollege Paul Grunze gestern schon umgehört.
7: Ich bin jetzt im ersten Stock der Jugendherberge in Lindlar und klopfe einfach mal hier an eine der Türen, um zu schauen, wie es sich hier so lebt. Der Deutschlandfunk, hallo.
8: Hi.
7: Ja, ich bin hier bei Daniel Schwegmann und seiner Tochter Maja auf dem Zimmer, 4-Bett-Zimmer. Vielleicht an dich, Maja, gleich mal die Frage, wie gefällt's dir hier?
8: Gut, ich mag's und macht mir sehr viel Spaß.
7: Okay, und der Vater, Daniel Schwegmann, auch zufrieden?
9: Auf jeden Fall, wir sind gut untergebracht, nichts zum Beschweren.
7: Setze ich mich dann auch mal dazu. Warum ist es eine Jugendherberge geworden und vielleicht keine Ferienwohnung?
9: Preis-Leistungs-Verhältnis spielt bei uns mal eine Rolle und die Jugendherberge hat sich angeboten. Und als wir dann auf der Seite von der Jugendherberge waren und gesehen haben, was sich hier noch so anbietet, war das beschlossene Sache.
7: Ihr seid zufrieden auch hier mit der Ausstattung, um mal darüber noch zu sprechen?
9: Ja, auf jeden Fall. Wir sind immer noch in der Jugendherberge, das muss man halt wissen. Das ist kein 3-, 4-, 5-Sterne-Hotel. Man kommt hier hin, es ist halt für Kinder, Familien gemacht. Man hat hier diese Mehrstockbetten, in unserem Fall sogar noch ein Badezimmer mit on board. Man hat jeder einen Schrank und naja, für meine Tochter, sie liebt es. Jeden Tag wird einmal umgezogen. Jedes Bett wird getestet.
7: Und das funktioniert? Wie sind die Betten denn?
8: Alle gemütlich. Heute ziehe ich nach unten.
7: Wie ist es denn mit dem Preis? Also lohnt sich das hier, Preis-Leistung?
9: Das Preis-Leistungs-Verhältnis ist unschlagbar. Wir zahlen jetzt, wenn ich das so sagen darf, für 4 Übernachtungen mit 2 Personen und Halbpension 230 Euro.
7: Und das Essen, wie seid ihr da zufrieden? Du reibst hier schon über den Bauch, hattest gerade Abendessen, habe ich gehört. Wie war das? Also wie ist auch die Auswahl?
8: Die Auswahl ist klein, aber es schmeckt köstlich.
7: Im Aufenthaltsraum der Eulenburg ist gerade zu Gast ein Jugendtrainer-Lehrgang. Und ich besuche mal Mina und Daniel, die hier gerade zu Abend essen. Ich sehe hier Brot, Kartoffelsalat, Wurst, Käse. Seid ihr damit zufrieden? Ist das so ein Abendessen, wie ihr euch vorstellt?
10: Ja, schon. Wir wissen ja, wir fahren in die Jugendherberge, von daher passt das dann. Da kommen die ganzen alten Klassenfahrtsgefühle wieder hoch.
11: Gestern gab's Döner, das fand ich ganz spannend. Ich glaube, das hätte es irgendwie vor 5 oder 10 Jahren in der Jugendherberge noch nicht gegeben. Ich bin eine von 2 Frauen in dem Lehrgang und wir haben ganz gemütlich zu zweit ein 8er-Zimmer mit Toilette und tatsächlich auch einem Waschbecken. Während die ganzen Jungszimmer irgendwie vollgestopft sind, weder Toilette noch Waschbecken haben.
7: Lindlar ist ein relativ kleiner Ort, die Geschäfte machen relativ früh zu. Gerade für junge Leute, also fehlt euch was?
11: Tagsüber hätte ich ganz gern irgendwie oder abends auch nochmal so einen Snack für zwischendurch. Aber da haben wir jetzt den Supermarkt in Lindlar. Da kann man irgendwie eine 1/4 Stunde hinlaufen oder eben mit dem Auto hinfahren.
7: Jetzt gibt es ja hier jede Menge Angebote auch von der Jugendherberge. Also es gibt einen Bolzplatz, Beachvolleyballplatz. Es gibt, ihr könnt ans Lagerfeuer gehen. Wie gefällt euch das Angebot da?
10: Das Angebot ist auf jeden Fall groß, da wir ja mit den Trainern hier sind, also wir haben ja sozusagen einen Zweck, wieso wir hier sind, haben wir dann auch gar nicht so viel Freizeit und wir sind dann auch meistens sehr müde und nutzen die Zeit auch zum Schlafen. Aber für andere Jugendgruppen ist das bestimmt super.
7: Danke, Mina und Daniel. Die Jungs und Mädels haben morgen eine praktische Prüfung, wollen heute noch ein bisschen durch den Ort, durch Lindlar ziehen. Aber erstmal euch auch viel Erfolg für die Prüfung morgen.
2: Ja, wir haben die Fußballtruppe hier vor Ort. Wir haben Maja hier vor Ort, die mit ihrem Papa jedes Bett einmal ausprobiert in dem Mehrwertzimmer. Frau Demmerfelde, was sind so die typischen Gäste hier bei Ihnen? Wir haben ja jetzt so das Spektrum so ein bisschen kennengelernt. Wer übernachtet hier typischerweise bei Ihnen in der Jugendherberge?
4: Also typischerweise tatsächlich die Schulklassen, immer in der Saison zwischen März und den Sommerferien und dann wieder von den Sommerferien bis zu den Herbstferien. Am Wochenende haben wir die Musikgruppen vor Ort. Wir sind auch musikzertifizierte Jugendherberge. Ansonsten die verschiedensten Freizeitgruppen, Sportgruppen, Kirchengruppen.
2: Das heißt, aktuell ist es hier so im Foyer ein bisschen ruhig, aber das heißt, die Sommerferienzeit ist auch eigentlich gar nicht so richtig Ihre Hauptsaison. Das geht dann erst wieder los, wenn die Schule auch wieder losgeht.
4: Genau. Lindlar ist tatsächlich Sommerferien eher ein bisschen ruhiger und dafür geht es dann übernächste Woche knalltet wieder. Genau.
2: Dann ist hier richtig was los. Herr Peters, die Jugendherbergen, die gibt es seit mehr als 100 Jahren. Richard Schirmann, das ist der erste Herbergsvater der Geschichte. Der war so ein bisschen geprägt von einem Wanderausflug mit seiner Schulklasse, habe ich gelesen. Da musste er in einer Scheune unterkommen, weil die irgendwie in so ein Gewitter geraten sind. Sorgte dann letztendlich dafür, dass 1914 in Altena im Sauerland die erste eigenständige Jugendherberge eröffnet hat. Zielgruppe waren also ganz klar die Schülerinnen und Schüler. Wir haben jetzt gerade schon gehört, dass sich das Publikum ein bisschen gewandelt hat. Was ist von diesem Kerngedanken von damals heute noch übrig geblieben? Also wie groß ist der Anteil von Kindern und Jugendlichen in den Jugendherbergen, wenn wir uns so das gesamte Spektrum mal anschauen?
6: Genau, Sie haben es angesprochen, Richard Schirmann, und er hat ja eine Idee, dass man quasi mit einem Tagesmarsch die nächste Jugendherberge erreicht. Und deshalb gab es irgendwann auch mal 2000 Jugendherbergen, wobei man sagen muss, das waren eher Schlaflager, ja, auf Stroh und hat nichts mit der heutigen Jugendherberge mehr zu tun. Wir sind jetzt bei 400 Jugendherbergen und hier geht es nach wie vor 42% um die Gästegruppe Schulfahrten. Das kennt ja auch jeder, wir haben es eben im Bericht gehört. Aber zum Beispiel dicht gefolgt von Familien, die uns auch entdeckt haben für den günstigen Urlaub oder auch die Kinderfreizeit mit 20% Anteil mittlerweile die zweitgrößte Gruppe. Und dann haben wir Gruppen, Sportvereine, Musikvereine, die hier zum Beispiel für eine Probenwoche herkommen und genau diese Möglichkeiten nutzen, als Gruppe unterzukommen.
2: Aber um es auch nochmal klar zu machen, man muss nicht jung sein, man muss auch keine Kinder und Jugendlichen dabei haben oder so, damit man hier unterkommen kann. Es ist im Prinzip offen für jeden.
6: Wir sind offen für alle. Jung geblieben ist immer wichtig und das ist ja auch unser Auftrag. Wir als gemeinnütziger Verband, dass wir sagen, wir wollen Reisen allen Menschen ermöglichen, egal welche Herkunft, welche Religion und für uns auch ein wichtiges Thema, egal ob mit oder ohne Behinderung und deshalb offen für alle, die Lust auf Jugendherberge haben.
2: Frau Vaccaro-Notte, Sie haben es ja gerade schon angesprochen, Sie haben bei Ihrem Reiseportal natürlich verschiedene Arten von Unterkünften im Blick, darunter auch die Jugendherbergen. Was unterscheidet denn Jugendherbergen zum Beispiel von einem Ferienhaus, von einer Wanderhütte? Was würden Sie sagen, was sind die Vorteile, vielleicht aber auch die Nachteile in einer Jugendherberge?
5: Ja, ich glaube, das Wichtige ist, dass man, ich sage jetzt mal, der Typ dafür ist, für diese Art von Reisen. Das ist ja schon, lebt ja auch schon viel von Gemeinschaft und man sitzt zusammen im Essensraum und man lernt andere Leute kennen. Ich zum Beispiel reise viel mit meinem Sohn auch alleine und gerade dafür finde ich das super, weil man eigentlich immer wen kennenlernt, immer andere Eltern trifft, andere Kinder zum Spielen. Aber das muss man eben auch mögen. Also es ist natürlich, ja, dann vielleicht auch mal lauter. Das ist für Familien oft ein Vorteil, weil man natürlich selber denkt, okay, ich muss jetzt meinem Kind nicht die ganze Zeit sagen, du musst jetzt leise sein und hier wird gegessen und ist die ganze Zeit irgendwie zurückhalten. Und dann gibt's aber eben auch Familien, die sagen, oh, im Urlaub möchte ich eigentlich nur mit meiner Familie sein und meine Ruhe haben. Dann ist es vielleicht nichts. Und natürlich ist aber auch der Preis total ausschlaggebend, wenn ich jetzt sage, ich weiß nicht, die Jugendherbergen haben super Jugendherbergen auch in Städten und ich sage, ich mache jetzt eine Stadtreise oder einen Citytrip und ich möchte einfach, bin nicht viel auf dem Zimmer und möchte gut übernachten und vielleicht auch lecker frühstücken, dann ist das natürlich eine super günstige Alternative zu einem richtigen City-Hotel mit dem Zusatz, dass man eben auch als Familie und mit Kindern da total willkommen ist.
2: Ja, auf die Preise wollen wir später nochmal genauer schauen. Lassen Sie uns vielleicht nochmal beim Bild der Jugendherbergen von damals bleiben, was vielleicht auch viele Erwachsene immer noch im Kopf haben, weil sie auch vielleicht seit ihrer Kindheit keine Jugendherberge mehr von innen gesehen haben. Einige Dinge haben sich verändert, aber ist eben auch kein Hotel. Auch das haben wir gerade eben gehört. Also ich habe mein Bett gestern natürlich selber bezogen, Bettwäsche vorhin auch wieder in den Container unten gebracht, wie das in der Hausordnung steht. Im Flur oben, da hängt auch so ein großer Besen an der Wand. Also man muss schon ein bisschen mit anpacken, Frau Timmerfelde. Wo müssen Ihre Gäste hier in der Jugendherberge noch mithelfen?
4: Genau, das passt dann auch zu Gemeinschaft erleben, ne? Also die Gäste nehmen teil tatsächlich an dem ganzen Konzept Jugendherberge. Das heißt, wie du gerade schon sagtest, das Bett selber beziehen, die Bettwäsche auch wieder runterbringen, den Müll auch wieder mit runterbringen, das Zimmer im Anschluss einmal fegen. Die decken ihren Tisch selber, bringen das Geschirr dann wieder zurück zur Spülküche und achten auch selber auf ihren Tagesraum, wenn sie den zugewiesen bekommen, dass sie da auch einmal durchfegen und die Tische selber abwischen.
2: Fällt mir gerade ein, ich weiß gar nicht, ob ich gefegt habe. Oben muss ich gleich nochmal gucken. Wie sieht es mit dem Spülen aus? Das machen wir dann aber nach der Sendung gemeinsam. Wie sieht es mit dem Spülen aus, muss man nicht selber machen. Ich habe eben gesehen,
4: Genau, auf gar keinen Fall, das machen wir selber. Also das machen wir aufgrund dessen, dass sich die Hygienestandards auch einfach verändert haben im Laufe der Jahre, machen wir das.
2: Herr Peters, ist das so der Klassiker? Sie kennen ja auch andere Jugendherbergen, haben Sie gesagt. Oder läuft das irgendwo auch anders? Oder sind das so die Rahmenbedingungen, worauf ich mich einstellen muss, wenn ich in einer Jugendherberge unterwegs bin?
6: Absolut. In der Regel ist es so. Und wir legen ja den Fokus vor allem auf die Gemeinschaftsräume. Das heißt hier auf die Flächen im Eingangsbereich, wo man vielleicht auch mal gemeinsam ein Gesellschaftsspiel spielt mit anderen Familien. Oder auch der Außenbereich, da ist die Tischtennisplatte. Wir haben hier auch die Lagerfeuerecke, wo es dann Lagerfeuer mit Stockbrot gibt und wo man zusammenkommt. Und ich glaube, das ist auch der Unterschied. Wir haben es eben auch gehört, dieses gemeinsame Zeit verbringen. Und wenn ich natürlich eher einen Luxusaufenthalt möchte, vielleicht mit Roomservice und einem Rinderfilet Wellington, dann geht das nicht in der Jugendherberge, dann ist es eher das Hotel. Bei uns ist es dann weniger im Zimmer zu sein, sondern in den Gemeinschaftsräumen und hier eine gute Zeit zu verbringen und den Horizont auf der Reise zu erweitern.
2: Ja, und das Stichwort Gemeinschaft ist ein gutes Stichwort für unseren ersten Anrufer hier in der Sendung. Herr Barth aus dem Saarland ist in der Leitung. Er hat gesagt, er hat einen tollen Kindergeburtstag in einer Jugendherberge veranstaltet. Herr Barth, guten Tag, herzlich willkommen.
12: Guten Tag, hallo. Schönen Gruß in die Runde. Ja, das ist korrekt. Also ich wohne im Saarland. Wir haben eine Nachbargemeinde direkt am Schaumberg, eine Jugendherberge. Und da haben wir zufällig im Internet gesehen, dass sie ein Kindergeburtstagspaket richtig anbieten. Wir waren insgesamt mit meinen beiden Kindern, waren wir 10 Kinder, die da gefeiert haben. Im Paket war Kakao und Kuchen für die Kinder. Inbegriffen, es war Apfelschorle, Wasser und noch Nudeln mit Tomatensauce bzw. Hackfleischsoße. Alles mit inbegriffen, beziehungsweise die Räumlichkeiten wurden auch schon geschmückt und das war alles zu einem guten Preis möglich in der Jugendherberge.
2: Das heißt, Sie haben praktisch das Komplettpaket bekommen, mussten sich um wenig kümmern und die Jugendherberge hat alles abgenommen.
12: Ich musste mich quasi gar nichts kümmern. Es gab noch ein Paket zusätzlich, hätte ich auch buchen können mit Kinderanimation. Da wäre alles mit drin gewesen. So hat meine Frau und ich das selber organisiert. Aber wir sind gekommen, der Tisch war gedeckt. Das Essen war da, Essen kam rechtzeitig, weil wir Bescheid gesagt hatten. Es wurde abgeräumt, es wurde sauber gemacht, wir konnten fahren. Und es war wirklich ein rundum gelungener Tag der Jugendherberge.
2: Wissen Sie noch, was Sie dafür bezahlt haben für so ein Rundumpaket,
12: Professor? Ich meine, es waren zwischen 155 bis 175 Euro so den Dreh rum. Also quasi 15 bis 17 Euro pro Kind, kann man sagen.
2: Ja, Herr Barth, vielen Dank für diesen Impuls, für diesen Eindruck. Und die Herbergen, die bieten ja auch noch mehr an. Das ist ja längst nicht mehr nur Unterkunft und Essen. Also ich habe in der Vorbereitung gelesen, da gibt es teilweise Segeltouren, Kletterkurse, Wellnessurlaub. Herr Peters, muss man das als Jugendherberge heute anbieten, um ja zu überleben, zu bestehen, auch in Konkurrenz, in Abgrenzung zu anderen Anbietern auf dem Tourismusmarkt?
6: Ja, absolut. Das ist extrem wichtig, dass wir uns auch weiterentwickeln als Jugendherbergen. Und wir sind ja ein gemeinnütziger Verband. Wir sind nicht gewinnorientiert. Trotzdem müssen wir natürlich auch, wir haben über 5000 Mitarbeitende, die Gehälter bezahlen. Das muss funktionieren. Und deshalb entwickeln wir uns weiter, auch für die 2,4 Millionen Mitglieder. Und da sind auch Trendsachen dabei, ob es Stand-Up-Paddling ist oder andere Dinge, die wir auch gerne anbieten. Ganz klar.
2: Frau Themafelder, Sie haben das eben schon angedeutet. Ein Schwerpunkt hier ist Musik. Es gibt Proberäume. Ich habe gelesen, man kann sich ein Klavier ausleihen, eine Gitarre, glaube ich, ausleihen. Also inwiefern ist dieser Musikschwerpunkt hier Alltag in der Jugendherberge?
4: Der ist tatsächlich immer präsent, dadurch, dass wir eben musikzertifiziert sind und unsere Räumlichkeiten, gerade für die Chöre und Musikgruppen, also Orchester, die Akustik bieten, die brauchen. Das zweite ist, wir stellen uns auch auf unsere Gäste ein. Das heißt, wenn die haben immer einen sehr straffen Probenabschnitte und dann kann es auch mal sein, dass die nicht pünktlich um 12 Uhr zum Mittagessen kommen, sondern sagen, können wir auch einfach mal um 13 Uhr Mittag essen. Und da gehen wir natürlich auf die Flexibilität, also da haben wir die Flexibilität zu sagen, ja, das bieten wir euch an. Das zweite ist, dass ich auch Gemeinderäumlichkeiten von Lindler anmieten kann für größere Orchester. Zum Beispiel das junge Orchester NRW, das probt tatsächlich zweimal im Jahr hier bei uns in der Jugendherberge. Die kommen einmal im Mai und einmal im Dezember und bieten dann auch für die Lindlarer ein Konzert.
2: Das heißt, da kann man je nachdem, was man als Gruppe für Schwerpunkte hat, ob es Sport ist, ob es Musik ist, sich eine entsprechende Jugendherberge raussuchen. Hier ist jetzt Musik also einer der Schwerpunkte. Es gibt noch weitere. Ich würde die Runde gerne einmal etwas öffnen. Oliver Mirring ist auch zu uns gekommen. Er ist Vorsitzender des DJV-Landesverbands Rheinland. Herr Mirring, schön, dass Sie hier dabei sind. Sie haben einen Überblick über die Jugendherbergen im Rheinland. Was gibt es da sonst noch für Schwerpunkte? Also hier in Lindler haben wir die Musik. Was gibt es sonst noch für Schwerpunkte, die sich die Jugendherbergen hier in der Region gesetzt haben?
13: Ja, guten Morgen in die Runde. Ich habe gerade schon überlegt, was ich da noch ergänzen kann. Und ich gehe mal einfach durch das Rheinland durch. Wir fangen in der Eifel an. In der Eifel haben wir Stand-up-Paddling in den Ruhrseen, wir haben Klettermöglichkeiten und ich habe gerade mal versucht, das Bild so zu skizzieren. Sie haben gerade gesagt, Sie haben im Stockbett geschlafen und die Bandbreite geht tatsächlich vom Stockbett bis zum Boxspringbett. Also wir haben auch in der Jugendherberge gibt's das auch. Also das Spektrum ist sehr groß. Wenn Sie dann in die Großstädte reinkommen, an den Rhein, da haben Sie ganz große Häuser, bis zu 500 Betten. Also das sind die größten in Deutschland, die wir hier direkt in Köln haben. Da sind dann diese Boxspringbetten tatsächlich hinterlegt. Und dann gehen Sie in das, sag ich mal, schöne bergische Land, hier in Lindlar. Wir haben in Panabora einen Naturpark, wo wir tatsächlich in Baumhäusern schlafen können. Also nochmal eine ganz andere Geschichte dabei. Und zu all diesen Jugendherbergen gibt es immer pädagogische Programme, die wir letztendlich dann auch bedarfsadäquat für unsere Gäste anbieten. Und je nachdem, was die Familie haben möchte oder die Gruppe haben möchte, machen wir es dann möglich an der Stelle. Das ist mal so ein grober Überblick, was wir haben. Und kleiner Fun-Fact, den Sie gerade gesagt haben, Kindergeburtstag. Wir bieten auch ein Zirkuszelt an, wo wir Geburtstagsfeiern oder entsprechende pädagogische Angebote anbieten. Also es ist ganz, ganz bunt, was wir anbieten.
2: Und ich glaube, ich kann auch eine komplette organisierte Klassenfahrt buchen, habe ich im Internet gefunden, so da, wo man sich als Lehrkraft um weniger kümmern muss, als das sonst vielleicht der Fall ist. Genau, wir hören schon, im Hintergrund wird gearbeitet, es wird saniert in der Jugendherberge. Auch da arbeiten Sie ständig dran. Auch das gehört natürlich dazu. Frau Vaccaro-Notte, wir haben jetzt gehört, es gibt diese Komplettpakete. Würden Sie sagen, das ist als Familie sinnvoll, hilfreich, sowas zu buchen? Oder würden Sie sagen, kann man auch alleine organisieren und sich das Geld dann sparen?
5: Ja, auch da, glaube ich, kommt es ganz drauf an, was man als Familie möchte. Ich glaube aber tatsächlich, dass das sehr viel wichtiger wird, weil also gerade die Gäste, die bei uns unterwegs sind, bei der Little Travel Society, das sind Individualreisende, die weniger die Idee von Urlaub haben mit, ich stecke mein Kind in den Kinderclub von morgens bis abends und ich entspanne mich, sondern da geht es wirklich darum, als Familie besondere Erlebnisse zu erleben und das geht natürlich ganz gut. Also es gibt ja wirklich große Angebote, viele Angebote, auch mal nur Papa-Kind-Wochenende, Mama-Kind-Wochenenden, ganze Familie. Und das ist natürlich schön, wenn man irgendwie im Alltag den Stress hat mit Organisation und hin und her fahren und Schule und Arbeit, wenn man dann im Urlaub einfach sagen kann, okay, wir erleben was Besonderes und müssen uns aber nicht um die Details kümmern.
2: Was würden Sie denn sagen, für wen ist denn die Jugendherberge als Familie dann vielleicht auch nicht die richtige Unterkunft? Da haben wir jetzt viel über die Vorteile gesprochen, aber was würden Sie denn sagen, ja, das wäre so eine Zielgruppe, die sollten dann vielleicht doch woanders mal schauen, ob sie unterkommen.
5: Also ich habe zum Beispiel eine Kollegin, die sagt, wir wohnen so schön und luxuriös, wenn ich im Urlaub bin, möchte ich nicht unter diesem Standard leben. Und ich glaube, da ist es, also die Jugendherbergen sind natürlich auch unterschiedlich und es gibt mittlerweile ja auch Design-Jugendherbergen, die wirklich, wirklich an Boutique-Hotels rankommen. Aber grundsätzlich, wenn jetzt wirklich Luxus und Service im Sinne von, ich möchte mich abends nur hinsetzen und möchte ein Fünf-Gänge-Menü serviert bekommen, das Slow Food und Bio ist und ich möchte gerne, dass mir jeder Wunsch von den Lippen abgelesen wird und ich möchte High Class wohnen, dann müsste man vielleicht doch eher ein bisschen tiefer in die Tasche greifen und sich ein höherpreisiges Hotel gönnen. Aber ansonsten glaube ich, dass es auch Familien gibt, die sich durchaus anders leisten könnten und trotzdem gerne eben diese Gemeinschaft und diese Atmosphäre da einfach auch genießen.
2: Ja, und Sie haben die Ausstattung und vor allem auch das Essen gerade angesprochen. Auch das ist natürlich ein Thema. Da werden wir gleich nach den Nachrichten in der zweiten halben Stunde unserer Marktplatz-Sendung nochmal genauer drauf schauen. Wenn Sie Fragen haben, wenn Sie Eindrücke haben, melden Sie sich gerne per Mail an marktplatz@deutschlandfunk.de oder telefonisch an die 0800 4464 4464.

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1: 10.30 Uhr, die Nachrichten. Die für ihre Handelsketten Lidl und Kaufland bekannte Schwarzgruppe will 5,6 Milliarden Euro in den Bau eines Rechenzentrums in Dummersdorf bei Rostock investieren. Geplant sei der Aufbau einer Anlage mit einer Kapazität von 240 Megawatt bis 2033, teilte das Unternehmen mit. Geschäftsführer Scharnowski sagte, es brauche mehr digitale Souveränität und Unabhängigkeit von Technologiekonzernen in den USA und China. In Brandenburg baut die Schwarzgruppe bereits ein ähnlich großes Rechenzentrum. Die Investitionskosten belaufen sich dort auf 11 Milliarden Euro. Das Unternehmen ist neben seiner Tätigkeit im Einzelhandel auch als IT-Dienstleister aktiv und bietet Leistungen wie Cloud-Dienste und Cybersicherheit an. Ein weiteres Rüstungsprojekt der Bundeswehr steht offenbar wegen Kostensteigerungen auf der Kippe. Wie das Magazin Spiegel meldet, sollen die 8 neuen Flugabwehrfregatten des Typs 127 nach aktuellen Schätzungen mehr als 40 Milliarden Euro kosten, statt der ursprünglich geplanten 26 Milliarden Euro. Insbesondere die hochmodernen Aegis-Waffensysteme aus den USA fielen deutlich teurer aus. Diese sollen die Marine in die Lage versetzen, von See aus Raketen, Drohnen und Hyperschallwaffen abzufangen. Die Planung für die F-127-Fregatten laufe bereits seit Jahren. Bisher seien allerdings nur Vorverträge mit ThyssenKrupp und der NVL-Gruppe geschlossen. Innerhalb der Koalition gäbe es Zweifel, ob das Vorhaben noch realisierbar sei, schreibt der Spiegel unter Verweis auf Regierungskreise. Vor 2 Monaten hatte das Verteidigungsministerium bereits ein Fregattenprojekt gestoppt. Grund waren ebenfalls Kostensteigerungen und ein stockender Zeitplan. Die Löhne in Deutschland steigen weiterhin schneller als die Verbraucherpreise, das meldet das Statistische Bundesamt. Demnach hatten Arbeitnehmerinnen und Arbeitnehmer im 2. Quartal dieses Jahr nach Abzug der Inflation im Schnitt 1,5% mehr Geld zur Verfügung als ein Jahr zuvor. Von April bis Juni stand einer Lohnsteigerung von durchschnittlich 4,1% ein Anstieg der Verbraucherpreise um 2,5% gegenüber. Insgesamt verlangsamte sich das Wachstum der Reallöhne. Im 1. Quartal waren sie noch um 1,8% gestiegen. Besonders hoch fiel die Lohnsteigerung nach Angaben des Statistischen Bundesamts in den Branchen Land- und Forstwirtschaft, Energieversorgung sowie Versicherung aus. Unterdurchschnittlich war das Wachstum hingegen in den Bereichen Kunst und Unterhaltung, Erziehung sowie bei wissenschaftlichen und technischen Dienstleistungen. Nach der Sturzflut im Grenzgebiet zwischen Nepal und Tibet dauert die Suche nach Vermissten an. Auf beiden Seiten würden insgesamt noch rund 1.400 Menschen vermisst, meldeten die Behörden. Bei etwa der Hälfte der Vermissten soll es sich um Touristen handeln. Laut der nepalesischen Tourismusbehörde gehören dazu auch mindestens 8 Personen mit deutscher Staatsangehörigkeit. Das Auswärtige Amt bestätigte das bislang nicht. Allein in Nepal wurden laut der Polizei bislang 162 Leichen geborgen. Auf der chinesischen Seite meldeten die Staatsmedien bislang mindestens 3 Tote. Die Sturzflut hatte mehrere Ortschaften, Straßen und Brücken zerstört. Auslöser war offenbar eine Gletscherlawine. Betroffen war ein Gebiet, in dem sich viele Himalaya-Touristen aufhalten. Der Gesundheitszustand des norwegischen Königs Harald hat sich erneut verschlechtert. Der Zustand des 89-Jährigen sei sehr ernst, heißt es in einer Pressemitteilung des Königshofs. Der Monarch war bereits in der vergangenen Woche wegen einer Bluterkrankung ins Krankenhaus eingeliefert worden. Anschließend zog er sich zusätzlich eine bakterielle Infektion zu. Harald V. ist Europas ältester lebender Monarch und seit 1991 zeremonielles Staatsoberhaupt Norwegens. Er hatte 2024 angekündigt, die Zahl seiner offiziellen Termine aus Rücksicht auf sein Alter zu reduzieren, eine Abdankung jedoch ausgeschlossen. Thronerbe ist sein Sohn Håkon. Das Wetter, meist heiter oder sonnig, im Westen zunehmend wolkig, am Abend kräftige Gewitter, lokal unwetterartig, Höchstwerte 27 bis 34 Grad. Morgen wechselnd bewölkt mit Schauern und Gewittern, im Südosten und Nordwesten gebietsweise mit Unwetterpotenzial, 20 bis 31 Grad. Die weiteren Aussichten, am Samstag in der Nordwesthälfte bewölkt mit Schauern, in der Südwesthälfte wechselnd bewölkt bis auflockernd, 20 bis 26 Grad. Das waren die Nachrichten.
0: Urlaub in der Jugendherberge, preiswert reisen mit Gemeinschaftserlebnis. Das ist unser Thema heute hier im Marktplatz. Wir senden live aus der Jugendherberge in Lindlar in Nordrhein-Westfalen. Meine Gäste sind weiterhin Melanie Themafelde, Herbergsleiterin hier in Lindlar, Oliver Peters, Hauptgeschäftsführer beim Hauptverband des Deutschen Jugendherbergswerks und Lucia Vaccaro-Notte vom Familienreiseportal Little Travel Society. Und wir waren ja gerade vor den Nachrichten schon beim Thema Essen. Ein sensibles Thema gerade in der Jugendherberge. Im Gegensatz zu einer Ferienwohnung wird hier für die Gäste gekocht. Ein Klischee kann ich an dieser Stelle nochmal aufgreifen. Diese Blechkannen, die manche aus ihrer Kindheit noch kennen, die gibt's immer noch. Habe ich heute früh beim Frühstückstisch auf so einem Wagen gesehen. Ansonsten gab's ein klassisches Frühstücksbuffet. Wer will, kann auch noch ein Mittagessen oder ein Abendessen dazu buchen. Und das Mittagessen wird jetzt um kurz nach 10:30 natürlich schon vorbereitet, schon gekocht. Mein Kollege Paul Grunze, der steht drüben in der Küche. Und da schalten wir jetzt mal hin. Paul, was gibt's denn heute Mittag?
2: Heute gibt's Putengulasch mit Reis und das schmort hier schon vor sich her. Bei mir ist Stefanie Gräfe, Hauswirtschafterin seit 19 Jahren mit Unterbrechungen hier in Lindlar in der Jugendherberge. Was passiert hier gerade?
3: Wir kochen eigentlich immer relativ frisch. Und heute steht halt eben Putengulasch auf dem Plan. Zum Nachtisch gibt's ein hausgemachtes Eis. Und das läuft eigentlich ganz gut.
2: Wie wird denn der Speiseplan hier aufgestellt?
3: Wir werden jede Woche überlegen wir, was wir den Gästen anbieten und bestellen dementsprechend dann in der Woche frisch die Zutaten.
2: Es riecht auf jeden Fall schon sehr gut, Radio. Da kann man das ja gar nicht so gut mitbekommen, aber alle, die hier stehen mit mir, die können das nachvollziehen. Was sind denn hier in der Jugendherberge beliebte Gerichte?
3: Ganz beliebt sind vor allen Dingen unsere Aufstriche, die morgens zum Frühstück angeboten werden. Erstens A, die veganen Aufstriche und auch unsere Marmeladen. Dann beliebte Gerichte sind vor allen Dingen Pizza, Nudeln und halt eben Schnitzel, das Übliche.
2: Und ich habe sogar gehört, Döner wird hier durchaus auch mal gemacht und eben auch das Eis, was Sie gerade schon angesprochen haben.
3: Ja, wenn die Gruppen klein sind, dann gehen wir auch schon mal gerne in die Vollen.
2: Und wahrscheinlich auch ein Stück weit mit der Zeit, was mich zu der Frage führt, vegetarische, vegane Ernährung. Welche Rolle spielt denn das heute in der Jugendherberge?
3: Mittlerweile eine sehr große. Wir haben sehr viele Gäste, die rein vegetarisch oder auch vegan essen und sind auch dementsprechend angepasst.
2: Wie ist es mit regionalen Zutaten, saisonalen Zutaten? Kaufen Sie danach auch konkret ein?
3: Tatsächlich ja. Unser Fleisch wird vom regionalen Metzger geliefert. Vom Bäcker bekommen wir die Brötchen und das Brot, was wir morgens und abends anbieten. Und alle anderen Zutaten bestellen wir eigentlich auch on top.
2: Das führt mich dann auch nochmal zu Alex Hartmann, der Herbergsleiter ist seit 25 Jahren von verschiedenen Jugendherbergen im Moment in Radevormwald Wald und gelernter Koch und Küchenmeister. Herr Hartmann, was hat sich denn, wenn man jetzt mal an früher denkt, verändert in der Küche in der Jugendherberge?
4: Naja, verändert hat sich insofern nichts, sondern es ist mehr geworden letztendlich. Das ist vielleicht die einzigste Veränderung. Es gibt immer noch letztendlich Menschen, die die klassische deutsche Küche bevorzugen und deswegen, genau wie die Kollegin es eben angesprochen hat, überlegen wir immer eine Woche vorher, welche Gäste haben wir in der Folgewoche zu Gast und können den Speiseplan individuell auf deren Bedürfnisse und gegebenenfalls auch Wünsche, bei Stammgästen insbesondere sehr wichtig, darauf einstellen und entsprechend aufstellen.
2: Jetzt hatte ich ja gerade die vegane und vegetarische Ernährung angesprochen. Wie hat sich das im Vergleich zu früher geändert?
4: Also früher war die Nachfrage, ich sag mal, geprägt durch vegetarische Verpflegung. Heute kam die vegane Verpflegung dazu. Darüber hinaus, und das ist sehr entscheidend, gibt es auch Sonderkostformen. Das heißt also glutenfreie, laktosefreie Ernährung, die ist für uns noch wichtiger. Das andere sind, sagen wir mal, Einstellungsernährungen, aber wir konzentrieren uns dann darüber hinaus eben auch noch auf Ernährungen, die eben aus gesundheitlichen Gründen wichtig sind. Und das ist der größte Fokus, den wir heutzutage bedienen.
2: Und ist das heute auch so ein bisschen mehr Hotel vielleicht auch als früher? Also wir haben das Frühstücksangebot schon angesprochen auch. Hat sich das auch verändert?
4: Also es hat sich vom Angebot her sicherlich verändert. Also es ist auch da wieder mehr geworden, es ist reichhaltiger geworden. Aber es gibt auch da eben die Unterschiede, wie es jetzt in den ganzen Beiträgen entsprechend genannt wurde, von Jugend zu Berge Unterschiede. Das hat mit Platzgründen zu tun, das hat mit Personalgründen zu tun und so weiter. Deswegen sollten Gäste, die sich für irgendein Haus entscheiden und besondere Bedürfnisse haben, im Vorfeld damit auseinandersetzen, die Rezeption fragen, können unsere Bedürfnisse erfüllt werden? Und dann kann man sich da auch von der Küche her sehr gut drauf einstellen.
2: Alex Hartmann, vielen Dank. Und Stefanie Grefe, soweit aus der Küche. Und es gibt hier eben doch auch mal Döner und Eis, habe ich gelernt. Damit zurück zu Sebastian Moritz.
0: Ja, Döner, Eis, Pizza und Nudeln, das geht immer. Herr Peters, ist das Essen in der Jugendherberge im Laufe der Jahre wichtiger geworden? Was würden Sie sagen?
5: Absolut. Das ist so, wie wir es gerade gehört haben. Sie müssen sich vorstellen, nehmen Sie eine Schulklasse, was ja unsere größte Gästegruppe auch ist. Und dort bei 30 Kindern haben wir unterschiedlichste Situationen, auf die wir eingehen müssen und auch möchten. Und deshalb ist es einfach so, dass wir uns umstellen müssen in den Küchen. Und wir probieren auch manche Dinge aus. Wir hatten mal eine Jugendherberge, wo wir jetzt gesagt haben, komplett ohne Fleisch. Auch das hat gut funktioniert und die Gäste haben es aufgenommen. Aber wenn Sie natürlich die Kids fragen, was mögen Sie gern, dann kommen natürlich die Antworten, wie wir sie auch gerade gehört haben. Und ich denke, der Mix ist es dann. Und dann gibt's auch mal eine Pizza natürlich. Natürlich.
0: Ist zu Hause nicht anders als in der Jugendherberge.
5: Genau. Ja.
0: Wir haben den nächsten Hörer in der Leitung. Herr Mühlenbrock aus Münster hat angerufen. Er promoviert und fährt mit anderen Promovierenden zu Schreibwochenenden in Jugendherbergen. Hallo, Herr Mühlenbrock.
6: Hallo.
0: Was ist Ihre Erfahrung mit Jugendherbergen? Was ist Ihr Beitrag?
6: Ja, also wir fahren halt mit verschiedenen, hauptsächlich Doktoranden, gerne in Jugendherbergen. Und dann sitzen wir da an großen Tischen und schreiben alle parallel an unseren Doktorarbeiten. Und das ist halt super, weil das erstmal sehr preiswert ist. Da hat man teilweise auch richtig schöne Jugendherbergen mit richtig schöner Aussicht und so weiter. Und um es auf Neudeutsch zu sagen, der ganze Mental Load wird einem abgenommen. Also sonst im Alltag muss man immer viel überlegen, wann isst man, was isst man, geht man einkaufen und so weiter. Und bei so Schreibwochen kann man sich dann dank der Jugendherbergen ganz auf seine Doktorarbeit konzentrieren.
0: Aber warum Jugendherberge? Also ich könnte mir vorstellen, dass man auch woanders möglicherweise gemütlicher sitzt oder dass, ich meine, hier in der Jugendherberge gibt es WLAN, oben auf den Zimmern war es ein bisschen schwierig. Vielleicht hat das aber auch einen Grund, dass es da kein WLAN gibt. Frau Themerfelde nickt ganz doll. Warum entscheiden Sie sich da für eine Jugendherberge?
6: Ja, weil die Jugendherbergen auf der einen Seite preiswert sind und auf der anderen Seite kann man da eben mit großen Gruppen hinkommen. Die haben also auch immer super Angebote für Tagungsräume. Also teilweise gibt es die Tagungsräume umsonst, wenn man nur Kaffee und Kuchen abnimmt. Und Kaffee braucht man ja für so eine Doktorarbeit regelmäßig. Und das ist also immer ein sehr gutes Angebot und macht immer sehr viel Spaß, dahin zu fahren.
0: Ja, vielen Dank für Ihren Anruf. Und wir waren gerade schon bei der Ausstattung. Die Jugendherberge hier in Lindlar hat 29 Zimmer, 170 Betten. Ich habe jetzt ein Zimmer mit Badezimmer erwischt. Wir haben aber eben in der Reportage gehört, das ist nicht Standard. Also es gibt auch Achterzimmer mit Toiletten, Duschen auf dem Gang. Frau Timmerfelde, wie ist hier die Ausstattung in der Herberge?
7: Genau, du sagst es. Wir haben bevorzugt 8 Bettzimmer, 7 Bettzimmer und 6 Bettzimmer. Ich habe insgesamt 2 Vierbettzimmer mit Dusche und WC und 6 Zimmer mit 6 Zweibettzimmer mit Dusche und WC. Und jetzt gerade ist ein 7. dazugekommen.
0: Und das heißt, wenn ich als Familie zum Beispiel hier anreise, kann ich im Vorfeld Wünsche äußern, dann schauen Sie, ob das möglich ist, dass ich ein Badezimmer im Zimmer habe.
7: Genau, natürlich. Wir versuchen immer auf alle Wünsche einzugehen und manchmal passt es und manchmal nicht, aber hier ist es so, die Gemeinschaftsduschen, also die einzelnen Duschen sind ja abschließbar. Also man hat schon auch seine Privatsphäre. Es ist nicht wie in einer Turnhalle, ne, sondern man hat da schon noch seine Privatsphäre.
0: Ja. Herr Peters, bei Hotels ist es ja so, da gibt es Sternebewertungen, da gibt es verschiedene Kategorien, verschiedene Standards. Wir haben auch eben schon gehört, bei den Jugendherbergen gibt es Unterschiede vom Etagenbett bis zum Boxspringbett. Wie muss man das sich vorstellen bei den Jugendherbergen? Wie sind da die Kategorien, wie sind da die Standards sortiert?
5: Genau, das ist, denke ich, auch ein guter Tipp für alle Mitglieder oder die es noch werden möchten. Wir haben ein Kategoriensystem mit 3 Kategorien, Klassik, Standard, Top, und dort kann man sich daran orientieren. Wir haben natürlich die Situation, und das macht ja Jugendherbergen aus, 394 Häuser, die alle individuell sind. Also da ist ja nicht eine Jugendherberge wie die andere, wir haben sogar Schlösser und Burgen. Und das ist aber trotzdem ein guter Indikator, die richtige Jugendherberge zu finden oder einfach melden. Und dann haben wir eine Situation, dass zum Beispiel Beispiel Familien gerne das 4- oder 6-Bettzimmer nehmen mit dem Bad im Zimmer. Das können wir für die Gästegruppe machen. Bei einer Schulklasse, ganz ehrlich, die Gruppe, die möchte gerne in ein 8-Bettzimmer gehen, weil es natürlich auch ein anderer Fun-Faktor ist. Ne?
0: Frau Vaccaro-Notto, was würden Sie sagen, wie finde ich denn eine gute Jugendherberge, die zu mir auch passt, zu meinen Bedürfnissen, gerade wenn ich als Familie unterwegs bin?
8: Ich würde sagen, bei uns auf der Seite. Ich glaube, wir haben schon ganz gute Zusammenstellungen von Jugendherbergen geliefert bei uns, die besonders gut für Familien geeignet sind. Es gibt ja auch Unterschiede in der Ausstattung, nicht nur was die Zimmergröße betrifft, sondern auch Babybetten, Wickeltische, also all sowas, was so gerade Familien mit kleineren Kindern betrifft. Und sonst würde ich tatsächlich, finde ich, die Seiten der Jugendherbergen sehr, sehr gut. Die haben ja wirklich auf einem Blick sieht man, gibt es Familienzimmer mit eigenem Badezimmer, gibt es eine Babyausstattung, was gibt es für Familien, was gibt es für Angebote. Da wird man tatsächlich relativ gut fündig.
0: Herr Peters.
5: Genau, also da vielleicht noch eine Ergänzung. Neben der Kategorie sind die Häuser auch zertifiziert, zum Beispiel besonders geeignet für Familien oder besonders geeignet für die Musikgruppe. Und zum Beispiel bei der Musikgruppe, da findet man dann ein Klavier oder auch Räumlichkeiten, wo es ein bisschen lauter sein kann, oder für Familien dann auch die dementsprechende Ausstattung.
0: Wenn wir über die Ausstattung reden, müssen wir sicherlich auch übers Geld reden. Unterschiedliche Standards bedeuten sicherlich auch unterschiedliche Kosten für die Übernachtung. Mein Zimmer hat jetzt, glaube ich, gut 40 Euro kostet pro Nacht, inklusive Bettwäsche und Frühstück. Mit Mittagessen und Abendessen wäre es ein bisschen teurer gewesen. Ich glaube so 55, 60 Euro. Im Mehrbettzimmer ist es natürlich alles ein bisschen günstiger. Wie ist so die Preisstruktur? Vielleicht erstmal bei Ihnen hier in Lindlar, Frau Timmerfelde.
7: Übernachtung, Frühstück im Mehrbettzimmer fängt es bei 30, 40 die Nacht an. Genau. Ja. Und danach halt eben gestaffelt. Ne? Da habe ich ein Zimmer zur Einzelnutzung oder Zweibettnutzung, habe ich Halbpension, Vollpension dabei und dann staffelt sich das einfach nach oben.
0: Kann aber auch anderswo teurer sein. Also ich habe geschaut in Köln zum Beispiel, Einzelzimmer ab 70 Euro, Vollpension gut 90 Euro. Das ist jetzt kein Schnäppchen mehr, Herr Peters. Also wie ist da die Spannbreite?
5: Genau, also die Preise sind unterschiedlich, ja, je nach verfügbarem Zimmer, aber auch nach Standort etc. Wir haben Preise, die ab 19,50 Euro beginnen. Ein Bett im Mehrbettzimmer, was immer die günstigste Unterbringung ist, wenn man das wünscht. Meist mit Frühstück auch dabei, dass man eine Mahlzeit hat. Vor allem, und das haben wir auch eben in den Beiträgen gehört, ich glaube, die Maja hat es gesagt oder ihr Vater, die Verpflegung. Ne? Wenn ich dann die Verpflegung dabei habe, dann macht es wirklich deutlich Spaß für den Geldbeutel, für den Urlaub. Denn zum Beispiel die Verpflegung, Halbpension haben wir hier in der Jugendherberge Brüggen beispielsweise mit 7,50 Euro für ein Mittagessen inklusive Getränke. Da kann ich also bei einer Familie, zwei Erwachsene, zwei Kinder für 30 Euro ein Mittagessen mit Bioprodukten und Getränken haben. Und das ist, glaube ich, für die Urlaubskasse, wie gesagt, sehr gut.
0: Herr Mirring, ich würde Sie gerne noch mal mit reinnehmen, Oliver Mirring vom DJH-Verband hier Rheinland. Die Preise, die Jugendherbergen nehmen, können die das selber entscheiden? Wird das zentral festgelegt? Wer bestimmt das, was hier so eine Übernachtung kostet?
9: Es gibt bei uns ein ungeschriebenes Gesetz und Preise sind Chefsache. Also das heißt, das liegt bei mir auf dem Tisch. Und wir gucken dann letztendlich erstens, was für Gästegruppen wir haben. Wir haben gerade Lindlar gehört, Sie haben gerade von Köln gesprochen. Wo kann im Prinzip das entsprechende Preisgefüge auch funktionieren? Das ist der eine Punkt. Wie passt das zusammen mit dem Angebot, was wir vor Ort haben? Und welche Möglichkeiten, also ich sage das mal, was bietet die Destination sonst noch? Da gibt es ein System, was wir da haben. Und danach sitzen wir immer, wir sind gerade dabei, die 28er Preise zu machen. Also da sitzen 5, 6 Personen zusammen, die dann im Prinzip das durchdefinieren und deklinieren, was ich gerade eben gesagt habe.
0: Das heißt, im kommenden Jahr wird es teurer, können Sie das schon sagen, oder?
9: Die Spannung steigt, nein, also wir werden dazu noch keine Äußerung treffen. Ja. Wir sind tatsächlich dabei zu überlegen, ob wir die Preise, wir haben sie in 27 stabil gehalten. Das ist bei der augenblicklichen wirtschaftlichen Situation schon ein Kraftakt, das muss man sagen. 28 haben wir eine Idee, aber wie gesagt, kommen Sie zu uns, dann kann ich Ihnen die Preise sagen.
0: Neben dem Preis für die Übernachtung kommt dann noch ein zweiter Punkt dazu. Ich brauche den Herbergsausweis. Den haben wir ja gestern vor Ort ausgefüllt. Also das muss man sich nicht unbedingt im Voraus drum kümmern, sondern kann das hier vor Ort machen. Herr Peters, warum ist das wichtig?
5: Genau, das macht es ja aus, in eine Jugendherberge zu gehen. Wir sind ja als gemeinnütziger Verband eine Gemeinschaft, 2,4 Millionen Mitglieder. Und jetzt gehören Sie auch mit dazu. Sehr gut, ja, vielen Dank. Das freut uns, denn es gibt einen Mitgliedsbeitrag, den Sie dann auch zahlen. Für die Familienmitgliedschaft beispielsweise im Jahr 27,50 Euro. können Sie auch von der Steuer absetzen, denn das ist eine Art Spende auch für die Jugendherbergsidee, sodass wir die Häuser weiterentwickeln können und einfach an der Idee Jugendherbergen weiter festhalten können und das in die Zukunft bringen können. Und deshalb der Ausweis, und mit diesem Ausweis können Sie nicht nur in Deutschland in Jugendherbergen übernachten, sondern auch im Ausland. Es gibt 2500 Häuser weltweit und auch da ist das die Eintrittskarte, um in die Community, in die Gemeinschaft dort einzutreten.
0: Ja, auf die Jugendherbergen im Ausland wollen wir gleich nochmal genauer schauen. Noch eine Frage zu der Mitgliedschaft. Die läuft jetzt erstmal, also unsere Mitgliedschaft haben wir jetzt abgeschlossen Ende August. Die läuft dann erstmal bis Ende des Jahres und dann kann man die kündigen oder sie verlängert sich automatisch oder wie genau läuft das?
5: Genau, Sie müssen sich das vorstellen, wir sind ein Verein, es ist jetzt nicht die Mitgliedschaft im Fitnessstudio, sondern Sie sind jetzt einem Verein beigetreten und das bedeutet, wir würden uns natürlich freuen, wenn Sie lange bei uns bleiben, ob Sie dann selbst reisen oder auch nur die Jugendherbergen unterstützen mit Ihrem Beitrag, aber Sie haben die Möglichkeit, einmal im Jahr auch aus dem Verein natürlich auszutreten, dann einfach melden, eine E-Mail schreiben, wir versuchen dann natürlich Sie zu überzeugen, ja, aber gar kein Problem, dann kann es vielleicht einen späteren Zeitpunkt geben, wo Sie sagen, dann habe ich vielleicht eigene Kinder und dann wird es wieder interessant, weil ich als Familie reise. Genau, und so funktioniert das ganz einfach.
0: Frau Vaccaro-Notte, wenn Sie auf den Preis schauen, wir haben die Jugendherbergen, wir haben es gerade eben auch gehört, in welchem Spektrum sich die Preise bewegen. Wir haben den Mitgliedsbeitrag im Vergleich zu anderen Unterkünften. Es muss ja nicht immer gleich das Hotel oder die Ferienwohnung sein. Es gibt ja auch Wanderhütten zum Beispiel, wo man unterkommen kann. Wie würden Sie die Jugendherbergen preislich da einordnen?
8: Ja, ich glaube, das ist schon wirklich ein preislich sehr attraktives Angebot für Familien. Es gibt natürlich auch Ferienwohnungen, wo man selber kocht, wo man dann eben nicht das Luxusessen hat, aber auch günstig kochen kann. Aber so ein Mittagessen oder auch das Frühstück, wenn das dabei ist, wenn man jetzt sagt, man möchte irgendwie im Urlaub zumindest sich nicht um jede Mahlzeit kümmern, dann ist man ja beim Frühstücken gehen allein schon als Einzelperson irgendwie die 20, 30 Euro los. Also von daher ist es tatsächlich preislich sehr attraktiv. Es gibt auch da Unterschiede, wie Sie ja auch gerade gesagt haben. Aber man muss natürlich immer vergleichen mit dem, was vor Ort sonst üblich ist. Also es gibt zum Beispiel in Garmisch eine Jugendherberge, die ein sehr hohes Niveau hat, wo eine Nacht dann auch mal 200 Euro für die Familie kostet. In einem Zeitraum aber, also wo man jetzt erstmal denkt, oh, das ist aber gar nicht günstig. In einem Zeitraum, wo alle anderen Unterkünfte da aber eben 400, 500, 600 Euro die Nacht kosten, weil das eben einfach die Hochsaison in den Bergen in Garmisch ist. Also das ist vom Preisniveau tatsächlich sehr attraktiv. Man muss dann natürlich gucken, wenn man jetzt sagt, ich möchte gern günstig reisen, dann ist es vielleicht nicht die Boutique-Jugendherberge, sondern dann eher eine, die den Standard ein bisschen niedriger hat. Aber wenn man das immer im ortsüblichen Preis vergleicht und auch mit dem Standard, den man hat, dann ist es tatsächlich sehr attraktiv für Familien.
0: Frau Themerfelde, wie buche ich denn eigentlich am besten? Komme ich spontan hier bei Ihnen vorbei mit dem Rad, mit dem Wanderrucksack oder mit dem Auto oder buche ich am besten weit im Voraus online oder telefonisch?
7: Per Mail, tatsächlich dann einfach übers Internet, da direkt die Buchungsanfrage schicken. Also wenn Sie schon auf der Seite sind, ist irgendwann der Button buchen und dann da die Daten eingeben und die Anfrage stellen oder einfach bei uns anrufen, ein bisschen mit uns quatschen, dann können wir dann auch entsprechend beraten.
0: Wie viel Vorlauf braucht man so? Also ist das, oft ist es ja so, gerade die, wenn man in den Ferien wegfährt, sind die Hauptreiseziele, die sind teilweise Monate, Jahre vorher schon ausgebucht. Wie ist das in der Jugendherberge, wenn ich als Familie einen Urlaub buchen will, planen will, zum Beispiel jetzt mit Blick auf die Herbstferien? Ist das schon zu spät? Habe ich da noch Chancen? Wie ist das im Vergleich zu anderen Unterkünften?
7: Also hier in Lindlar wäre tatsächlich jetzt für Herbstferien, könnt ihr jetzt noch buchen. Ich würde auch sagen, dass ihr noch in 3 Wochen auch noch ganz locker für die Herbstferien was buchen könnt. Es ist dann natürlich ganz anders bei Schulklassen. Schulklassen müssen wirklich ab 1,5 Jahre bis 2 Jahre im Voraus, wenn sie einen Wunschtermin haben, buchen.
0: Dann würde ich die Runde gerne noch mal ein bisschen öffnen. Alex Hartmann haben wir gerade schon gehört, in der Küche eben. Er ist jetzt wieder hier bei uns am Tisch, Leiter der Jugendherberge Rade vom Wald. Wie ist das bei Ihnen mit der Buchungslage? Wenn ich jetzt zum Beispiel auf die Herbstferien schaue oder vielleicht auch schon auf Weihnachten, habe ich da als Familie eine Chance oder wie ist da bei Ihnen die Buchungslage?
4: Ja, auch bei uns in Rade vom Wald gibt es da definitiv noch freie Kapazitäten, die gebucht werden können. Und es ist ähnlich wie hier in Lindlar und vielen anderen Jugendherbergen auch, dass in den Ferien eben viele Familien eben noch zu Gast sein können bei uns, außerhalb der Ferien, eben in der klassischen Saison, Reisesaison für Schulklassen. Da ist es eben entsprechend schwieriger. Und da haben wir Jugendherbergen, die Vorlauf bis 5, 6 Jahre zu, insbesondere Septemberterminen haben, die heute schon ausgebucht sind. Da sind die Kinder teilweise noch gar nicht in der Schule, tatsächlich.
0: Aber es ist ja tatsächlich ein ganz guter Tipp, dass für Familien, die vielleicht, was die Urlaubsbuchung in den Ferien angeht, ein bisschen spät dran sind, dass die Jugendherbergen dann eine ganz gute Option sein können, weil da dann eben nicht die Hauptsaison ist, weil die Schulklassen eben nicht mit dabei sind.
4: Absolut.
0: Wir haben die nächste Hörerin in der Leitung, Frau Meurer, reist gerne in Jugendherbergen, trifft sich da mit vielen anderen Seniorinnen. Hallo Frau Meurer, schön, dass Sie angerufen haben.
10: Ja, ich rufe an. Alles Gute erstmal in die Runde. Und ich bin begeisterte Jugendherbergsdame schon seit 1974 und habe dann auch angefangen, meinen Führerschein in der Jugendherberge in 3 Wochen zu machen, was auch ein erster guter Anfang war. Und mir fehlt so ein bisschen, überall, wo ich hinreise, sind Motorradfahrer, da sind Wanderer, da sind Einzelgäste. Also ich habe als Seniorin und

0: Hier sind sogar die Betten bezogen.
1: Oh, dann haben Sie vielleicht schon den Bonus als treue Jugendherbergsgästin. Wenn ich Sie mal fragen darf, wenn Sie das jetzt schon seit 50 Jahren, seit einem halben Jahrhundert die Jugendherbergen besuchen als Besucherin, dann haben Sie ja auch mitbekommen, auch gerade wenn Sie so viele Häuser schon kennengelernt haben, wie sich das im Laufe der Zeit verändert hat. Was würden Sie sagen, waren denn so in diesem halben Jahrhundert die größten Veränderungen in den Jugendherbergen?
0: Die größten Veränderungen von den Schlafsälen und von der Einfachheit. Und mittlerweile ist es dann ja so, dass man von der Einfachheit bis zum Luxus ja suchen kann. Und es ergibt manchmal überhaupt keinen Sinn, auch wenn der Preis fast ähnlich ist wie einem Hotel. Der Service für einen Alleinreisenden ist super schön. Man hat Frühstücke, man ist in Gesellschaft mit anderen, man sitzt nicht alleine wie in einem Hotel. Wunderbar sind die Lunchpakete, die man mitbekommt über Tag. Man muss sich überhaupt nicht unterwegs sorgen mit Essen, Trinken, wenn man es einfach haben will. Wenn man zurückkommt vom Essen her, viele haben wirklich einen Standard wie in einem Hotel mit Suppe, mit Salate, für jede Art von Essen. Also ich kann überhaupt keinen Unterschied feststellen, sondern nur Gewinne in der Jugendherberge.
1: Ja, Frau Meurer, vielen Dank für Ihren Anruf, vielen Dank für Ihre Schilderungen. Sie hat jetzt gerade schon die Lunchpakete angesprochen, Frau Timmerfelde. Viele Gäste sind ja unterwegs, tagsüber starten dann ihre Ausflüge hier oder vielleicht auch Schulklassen, die irgendwie Ausflüge machen. Wie läuft das hier bei Ihnen mit den Lunchpaketen? Kann man sich die Verpflegung dann mitnehmen oder muss man sich dann anderswo um ein Mittagessen kümmern? Wie müssen wir uns das vorstellen?
2: Ja, ist genau richtig. Lunchpaket kann man dann eben auch bei uns buchen, wenn man einen Ausflug hat. Und dann schmiert man sich morgens früh Brot, Brötchen, das, was man glaubt, über den Tag verteilt essen zu können und zu wollen. Dann bekommt man ein Getränk dabei, man bekommt Obst dabei, vielleicht noch ein Riegel und ein Stückchen Gemüse. Und
1: genau. So kann man dann über den Tag kommen. Herr Peters, wir haben eben schon über die Jugendherbergen auch im Ausland gesprochen. Sie haben gesagt, wenn ich den DJH-Ausweis hier einmal abgeschlossen habe, kann ich auch im Ausland Jugendherbergen besuchen. Wir haben jetzt in Deutschland das Deutsche Jugendherbergswerk. Wie ist das denn im Ausland organisiert überhaupt?
3: Ja, genauso kunterbunt, wie es auch in Deutschland ist. Also spannend ist ja, das ist ja quasi die Idee, die aus Deutschland stammt. Sie haben es eingangs erwähnt mit Richard Schirmann und wir haben es quasi in die Welt gebracht aus Deutschland. Und es gibt Verbände, wie es uns in Deutschland gibt, überall in Australien, in Kanada, in China. Und dort gibt es die Youth Hostels, die auch unterschiedlichste Gäste haben. Also in Spanien ist es ähnlich wie bei uns, da sind viele Schulklassen auch. In Australien natürlich viele Backpacker sind dort unterwegs. Und so ist es ganz, ganz unterschiedlich und genauso ein Mix und genauso spannend, wenn man dort sich aufhält.
1: Das heißt also Jugendherbergen, eine Idee aus Deutschland, die es irgendwie in die ganze Welt geschafft hat. An dieser Stelle diskutieren wir gleich weiter hier im Marktplatz. Wir melden Sie sich gerne mit Ihren Fragen an die E-Mail-Adresse marktplatz@deutschlandfunk.de oder telefonisch an die 0800 4464 4464 und dann nennen Sie mit Ihren Fragen möglicherweise gleich auch hier bei uns in der Runde.

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1: Uhr, die Nachrichten. Nach der Sturzflut im Grenzgebiet zwischen Nepal und Tibet dauert die Suche nach Vermissten an. Auf beiden Seiten würden insgesamt noch rund 1400 Menschen vermisst, meldeten die Behörden. Bei etwa der Hälfte der Vermissten soll es sich um Touristen handeln. Laut der nepalesischen Tourismusbehörde gehören dazu auch mindestens 8 Personen mit deutscher Staatsbürgerschaft. Das Auswärtige Amt bestätigte das bislang nicht. Allein in Nepal wurden laut der Polizei bislang 165 Leichen geborgen. Auf der chinesischen Seite meldeten die Staatsmedien bislang mindestens 3 Tote. Die Sturzflut hatte mehrere Ortschaften, Straßen und Brücken zerstört. Auslöser war offenbar eine Gletscherlawine. Betroffen war ein Gebiet, in dem sich viele Himalaya-Touristen aufhalten. Die für ihre Handelsketten Lidl und Kaufland bekannte Schwarzgruppe will 5,6 Milliarden Euro in den Bau eines Rechenzentrums in Dummersdorf bei Rostock investieren.

0: Geplant sei der Aufbau einer Anlage mit einer Kapazität von 240 Megawatt bis 2033, teilte das Unternehmen mit. Geschäftsführer Scharnowski sagte, es brauche mehr digitale Souveränität und Unabhängigkeit von Technologiekonzernen in den USA und China. In Brandenburg baut die Schwarz-Gruppe bereits ein ähnlich großes Rechenzentrum. Die Investitionskosten dort belaufen sich auf 11 Milliarden Euro. Das Unternehmen ist neben der Tätigkeit im Einzelhandel auch als IT-Dienstleister aktiv und bietet Leistungen wie Cloud-Dienste und Cybersicherheit an. Der Leiter der Bundesagentur für Sprunginnovationen Laguna sieht gute Chancen, dass Deutschland im Bereich künstliche Intelligenz international aufholen kann. Laguna sagte im Deutschlandfunk, dass die Bundesregierung die Bedeutung von KI inzwischen erkannt habe. Man sei jetzt schon bei Forschung und Erfindungen stark, Unternehmen würden dann aber oft in andere Länder abwandern. Mehr staatliche Unterstützung und bessere Finanzierungsmöglichkeiten könnten dabei helfen, erfolgreiche KI-Unternehmen auch im Land zu halten. Die USA und China einzuholen, hält Laguna für unrealistisch. Wahrscheinlicher sei es, dass Deutschland mit neuen Innovationen punkten könne. Für Deutschland sei es auch sicherheitstechnisch sehr wichtig, bei der künftigen Entwicklung der künstlichen Intelligenz vorne mitspielen zu können. Die Bundesagentur für Sprunginnovationen soll riskante, aber potenziell erfolgversprechende Technologien fördern, die von klassischen Förderprogrammen oft nicht finanziert werden. Die Zahl der Sterbefälle in Deutschland lag auch Mitte August deutlich höher als sonst zu dieser Zeit. Das Robert-Koch-Institut hat jetzt die Zahlen für die Zeit bis zum 16. August bekannt gegeben. Die sogenannte Übersterblichkeit durch die Hitze in diesem Sommer wird auf rund 15.800 geschätzt. Die meisten davon, rund 9.600, starben bereits während der Rekordhitzewelle Ende Juni. Das RKI vergleicht für seine Statistik die durchschnittlichen Sterbefälle in Sommerwochen mit und ohne Hitze. Die Hitzeeinwirkung führt dabei laut Robert-Koch-Institut nur selten unmittelbar zum Tod. In den meisten Fällen würden die Betroffenen an einer Kombination aus Hitze und bereits bestehenden Vorerkrankungen sterben. Die Vereinigung für Intensiv- und Notfallmedizin geht deshalb von noch höheren Zahlen aus, da Hitze normalerweise nicht als Todesursache angegeben werde. Die USA verschärfen den Schutz ihrer Stromversorgung. Präsident Trump kündigte das Verbot ausländischer Technik im amerikanischen Stromnetz an. Das Dekret richtet sich gegen den Kauf, Import und die Installation von bestimmten technischen Produkten. Geplant sind außerdem Auflagen für die weitere Nutzung bereits installierter Technik. Aus dem Weißen Haus hieß es, man befürchte, dass fremde Regierungen die Stromversorgung der USA sabotieren könnten. Trump erklärte, es gelte der nationale Notstand angesichts der Bedrohung für die Sicherheit und Wirtschaft der Vereinigten Staaten. Das Dekret richtet sich insbesondere gegen China. US-Experten hatten zuletzt in einigen chinesischen Solarwechselrichtern nicht deklarierte Kommunikationsgeräte gefunden. Das Wetter, meist heiter oder sonnig, im Westen zunehmend wolkig, am Abend kräftige Gewitter, lokal unwetterartig, Höchstwerte 27 bis 34 Grad. Morgen wechselnd bewölkt mit Schauern und Gewittern, im Südosten und Nordwesten gebietsweise mit Unwetterpotenzial, 20 bis 31 Grad. Die weiteren Aussichten, am Samstag in der Nordwesthälfte bewölkt mit Schauern, in der Südwesthälfte wechselnd bewölkt bis auflockernd, 20 bis 26 Grad. Das waren die Nachrichten.
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2: Urlaub in der Jugendherberge, preiswert reisen mit Gemeinschaftserlebnis. Das ist unser Thema heute hier im Marktplatz. Wir senden live aus der Jugendherberge in Lindlar in Nordrhein-Westfalen. Meine Gäste sind weiterhin Melanie Timmerfelde, Herbergsleiterin hier in Lindlar, Oliver Peters, Hauptgeschäftsführer beim Hauptverband des Deutschen Jugendherbergswerks und Lucia Vaccaro-Notte vom Familienreiseportal Little Travel Society. Und ebenfalls in der Runde begrüße ich jetzt Paul Grunze. Wir haben ihn vorhin schon unter anderem aus der Küche in der Jugendherberge hier gehört. Jetzt hat er die Fragen mit dabei, die E-Mails im Blick, die uns im Laufe der Sendung erreicht haben. Paul, welche Fragen interessieren unsere Hörerinnen und Hörer?
1: Eine Frage, die häufiger kommt, ist die Frage nach Haustieren in der Jugendherberge. Wir haben erst mal eine Mail bekommen von Johannes Otto. Der schreibt, dass er schon seit 50 Jahren in Jugendherbergen geht, immer gerne wieder. Und er sich freut, dass auch immer mehr Jugendherbergen Hunde, sage ich mal, erlauben und wo Hunde willkommen sind. Deshalb die Frage auch in die Runde, welche Möglichkeiten gibt es für Menschen mit Hunden?
2: Herr Peters, ist das eine individuelle Entscheidung für der Jugendherberge oder wie läuft das?
3: Genau, es ist ein Thema, wo wir uns mit beschäftigen, weil einfach die Nachfrage deutlich größer wird. Und wir merken es jetzt auch, Corona hat da nochmal einen Schub gebracht und deshalb beschäftigen wir uns damit und schauen, welche Lösungen es gibt für unsere Mitglieder. Und deshalb gibt es Jugendherbergen, wo das machbar ist, andere Jugendherbergen, wo es vielleicht auch nicht machbar ist. Und deshalb einfach vielleicht im Servicecenter anrufen oder auf der Internetseite schauen, wo ist ein Haus, wo ich super mit meinem Haustier dementsprechend auch unterkomme. Was natürlich immer geht, sind Assistenzhunde, wenn wir jetzt wieder in Richtung Menschen mit Behinderung gehen. Das ist sowieso klar, das funktioniert natürlich und da machen wir das immer möglich.
2: Frau Themafelde, wie ist es hier bei Ihnen? Ich habe noch keinen Hund gesehen, was ja nicht heißt, dass hier keine Hunde rein dürfen. Sind Hunde erlaubt oder nicht?
4: In Lindlar sind keine Hunde erlaubt. Das liegt daran, dass wir hier mitten in der Halle das Buffet aufgebaut haben und das deswegen aus hygienischen Gründen hier nicht anbieten können. Aber hier beim Alex Hartmann, da ist es anders.
2: Alex Hartmann, Leiter der Jugendherberge Rade vom Wald, bei Ihnen sind Hunde erlaubt?
5: In Rade vom Wald jetzt aktuell nicht, weil wir da sind noch in der Prüfungsphase. Wir haben aber seit 4 Jahren im Landesverband Rheinland das Projekt Hunde mit aufgenommen und wir haben insgesamt 7 Jugendherbergen verteilt über den ganzen Landesverband von dem Niederrhein über die Eifel bis hin hier ins Bergische, wo eben immer mindestens eine Jugendherberge in jeder Region eben auch gastfreundlich für Hunde ist, sodass auch immer in die entsprechende Region, wenn dann dahin gereist werden soll, auch jemand einen Hund mitnehmen kann. Genau.
2: Herr Mehring, Oliver Mehring, Vorsitzender des Landesverbands Rheinland. Was zeichnet denn so eine Jugendherberge aus, wenn die dann für Hunde geeignet ist?
6: Also zunächst, da wir ja gastfreundlicher Kinder- und Jugendhilfeträger sind und die Jugendherbergen immer was zu essen anbieten, der Hund bekommt was zu essen, also er bekommt was zu trinken, er bekommt sein Näpfchen in Anführungszeichen auf das Zimmer. Das ist so der eine Punkt. Der andere Punkt ist natürlich, wir versuchen das dann auch so für die Familie oder für die, die mit Hunden zu uns kommen, so zu gestalten, wie das individuell gewünscht wird. Also ob das ein großer, kleiner, mittlerer Hund ist, da passen wir uns sehr, sehr gerne den Hundeeigentümerbesitzern an. Und da ich selbst einen Hund habe, lege ich dann großen Wert drauf, weil das natürlich ein Punkt ist, der uns auch sehr viele Gäste und sehr viel Sympathien mit uns bringt.
2: Und wir haben die nächste Hörerin in der Leitung. Frau Krager-Meyer aus Bayern hat uns angerufen. Sie ist über 60 Jahre alt, zahlt seit 45 Jahren Mitgliedsbeiträge, auch aus Solidarität, sagt sie, um die Jugendherbergen zu erhalten. Hallo, Frau Krager-Meyer.
7: Hallo.
2: Sie sind seit fast einem halben Jahrhundert Fan von Jugendherbergen. Warum sind Sie den Jugendherbergen so lange treu geblieben?
7: Weil ich kannte das aus meiner Jugend. Also meine Eltern sind mit uns Kindern schon in Jugendherbergen in den 70ern gefahren. Also wir waren da in der Schweiz und so. Und deshalb bin ich, als ich volljährig geworden bin, dann selbstständig Mitglied geworden. Fand das einfach eine tolle Art, um zu reisen. Und habe dann das mit meiner Familie auch fortgeführt. Also wir haben so Familienfreizeiten in Jugendherbergen gemacht. Und jetzt als Ü60, ich fahre kaum mehr in Jugendherbergen oder es gibt Jahre, wo ich überhaupt nicht war, aber ich bin bewusst nicht ausgetreten, weil ich finde das System Jugendherberge einfach so sinnvoll und deshalb zahle ich die Beiträge weiter. Und vor 2 Jahren waren wir mit dem Chor in Lübeck und da waren dann 50 Chorleute in der Jugendherberge in Lübeck. Die ist innenstadtnah, in der Altstadt. Und das war auch ein sehr schönes Erlebnis. Ich kann auch die Jugendherberge in Frankfurt, da bin ich öfters zu Tagungen empfehlen. Die ist auch sehr zentral, über den Eisernen Steg rüber. Also einfach gute Erfahrung. Und was eine Änderung ist, und das finde ich einfach klasse, ist das Frühstücksbuffet. Also da hat sich sehr viel getan. Das wurde hier ja auch schon berichtet mit dem Buffet und dass es diese veganen Sachen gibt, dass es Obst gibt. Also ich finde es großartig. Und man kann sich dann beim Essen an einen Einzeltisch setzen oder auch an einen größeren Tisch und kommt dann mit anderen Menschen in Kontakt und in ein Gespräch. Und schöne Atmosphäre, die Zimmer sind sauber. Also ich kann mich nicht beklagen. Und wie gesagt, wenn ich jetzt fahre, dann schaue ich immer, dass ich Einzel- oder 2-Bettzimmer bekomme. Also diese großen 4-Bettzimmer, 6-Bettzimmer, 8-Bettzimmer, das überlasse ich den Jüngeren.
2: Herr Peters lächelt und würde gerne was dazu sagen.
3: Ja, weil das ja jetzt auch schon in mehreren Anrufen so war. Ich will wirklich nochmal herzlichst Danke sagen, weil wir so viele Unterstützer und Unterstützerinnen haben, gerade auch über die Mitgliedschaft. Ob man dann wirklich reist, ne, das ist dann auch nochmal ein Thema, aber einfach zu sagen, wir unterstützen die Idee und das hilft uns als Verband so enorm. Und wenn ich jetzt zurückblicke in die Corona-Zeit, ja, es ist Gott sei Dank schon etwas länger her, aber da hat uns das geholfen. Wir hatten da kaum Austritte. Unsere Mitglieder waren absolut treu und das hat uns auch massiv durch diese große Krise für uns gebracht. Und deshalb wirklich herzlichen Dank an alle, dass sie uns dort unterstützen.
2: Trotzdem gibt es aber auch, glaube ich, Häuser, die die Corona-Zeit nicht überlebt haben oder die dann schließen mussten und danach nicht wieder geöffnet haben. Auch das war ja sicherlich ein Einschnitt für die Jugendherbergsidee, ne?
3: Also es war für uns schon eine sehr große Krise und wir waren ganz vorne mit dabei. Aber ich muss sagen, wir sind gut durch diese Krise gekommen. Wir haben kaum Häuser verloren, im Gegensatz zu den anderen Ländern, wo wir ja eben drüber gesprochen haben. Wenn man nach China schaut, die hatten mal 300 Jugendherbergen, haben jetzt nur noch 100. Das ist bei uns Gott sei Dank nicht eingetroffen. Und das natürlich auch durch die Unterstützung als Verband mit allen Beteiligten. Sei es das Ehrenamt, sei es die Mitglieder, sei es auch die Mitarbeitenden, ne, die da alle mit angepackt haben.
2: Wenn wir uns die Entwicklung der Jugendherbergen, der Anzahl der Jugendherbergen mal anschauen, Sie haben jetzt vorhin gesagt, ungefähr 400 in Deutschland. Es waren auch mal ungefähr 500 oder auch noch mehr in der Vergangenheit. Also ist die Tendenz eher, dass es weniger werden oder öffnen auch neue Häuser?
3: Genau, wir versuchen natürlich, das Netz breit zu halten, weil, und das macht uns ja aus als Anbieter für Klassenfahrten, dass wir auch Häuser in ländlichen Regionen haben. Denn gerade die erste Reise von einem Kind, Grundschule, die fahren nicht alle in die Großstadt nach Berlin. Ne? Die wollen irgendwas 50 Kilometer entfernt, dann kommt mal Heimweh, dann können sie abgeholt werden. Und deshalb versuchen wir, das aufrechtzuerhalten. Allerdings muss es wirtschaftlich zumindest plus minus null aufgehen. Und das ist manchmal bei ganz kleinen Häusern schon schwierig. Man sagt, so 140, 150 Betten werden benötigt. Und dann schauen wir aber, dass wir an anderen Standorten die Bettenanzahl erhöhen, sodass die Betten schon gleichbleibend sind, vielleicht mit ein paar weniger Standorten, wenn es nicht anders möglich ist.
2: Dann schauen wir weiter auf die Fragen unserer Hörerinnen und Hörer, die uns per E-Mail erreicht haben.
1: Wir haben eine Frage bekommen per Mail von Regine Henning, die das Thema Barrierefreiheit von Jugendherbergen anspricht und fragt erstmal, welche Möglichkeiten gibt es in Sachen Barrierefreiheit? Und zum anderen die Frage, gibt es auch Jugendherbergen, die man als E-Rolli oder Rollifahrer besuchen kann?
2: Vielleicht einmal hier in Linter, Frau Themmerfelde. Toiletten sind, glaube ich, unten. Da müsste ich die Treppe runter. Habe ich als Rollstuhlfahrerin, als Rollstuhlfahrer hier eine Chance unterzukommen oder wie sieht es aus?
4: Lindler ist nicht barrierefrei. Das heißt, hier, also wenn man mit dem Rollstuhl hier unterwegs ist, kommt man weder, man kommt ja schon gar nicht zur Rezeption. Ne? Also da muss die breite Außentreppe und man kommt eben auch nicht zu den Sanitärräumen und auch nicht auf die Zimmer, die alle im ersten Obergeschoss sind.
2: Aber es gibt Jugendherbergen, Herr Wetters, die barrierefrei sind.
3: Legen wir einen absoluten Schwerpunkt drauf und wir haben über 100 Häuser, die zertifiziert sind mit Reisen für alle. Gerade was das Thema Rollstuhlfahren angeht, überlegen wir, ob wir da auch noch das Ganze ausweiten können. Wir haben zum Beispiel auch vor einiger Zeit eine Kooperation gehabt mit der Basketball-Rollstuhlmannschaft aus Hannover, ja, die dann mit einer ganzen Gruppe angekommen ist, die wir auch unterbringen können. Es geht nicht in jedem Haus. Wir haben immer über Bürgen und Schlösser gesprochen. Da wird das baulich schwierig, aber wo es eben geht oder wenn wir neu bauen, ist dieser Gedanke immer mit dabei, das barrierefrei auch zu gestalten.
2: Frau Vaccaro-Notte, wir haben jetzt über Barrierefreiheit gesprochen, wir haben über Gäste gesprochen, die ihre Hunde mitnehmen wollen. Wie ist denn Ihr Eindruck? Wie sind die Jugendherbergen auf solche besonderen Bedürfnisse, nenne ich es jetzt mal, eingestellt, auch im Vergleich zu anderen Unterkünften?
8: Ja, ich glaube, das ist auch von Jugendherberge zu Jugendherberge unterschiedlich. Was allerdings gut ist, ist, dass man es eben gleich sieht. Also man weiß, wie Herr Peters gerade auch gesagt hat, es gibt die Jugendherbergen, die können das und es gibt eben die, die es nicht können. Und ich glaube, das ist ein großer Vorteil, dass man da einfach eine ehrliche Kommunikation hat und nicht so schwammig weiß, okay, kann ich das jetzt eigentlich, bin ich da gut aufgehoben, bin ich da nicht gut aufgehoben, sondern da gibt es einfach eine ehrliche Einschätzung und ich weiß, wenn ich da mit einem Rollstuhl hinkomme, dann komme ich da auch gut klar.
2: Ja, vielen Dank auch für die Einschätzung. Und dann gucken wir jetzt weiter auf die nächste Frage, die Paul Grunze im Blick hat.
1: Die uns Ulrich Gersitz per E-Mail geschickt hat und erstmal erzählt, er wurde vor vielen Jahren in einer Münchner Jugendherberge aus Altersgründen abgewiesen. Die Frage ist, ist das immer noch so? Und vielleicht auch anschließend eine Frage von Herrn Opitz, warum gibt es keinen Seniorentarif in der Jugendherberge?
2: Herr Peters, ich glaube, das geht in Ihre Richtung.
3: Also das ist, auf jeden Fall muss das vor meiner Zeit gewesen sein. Ich bin schon über 10 Jahre dabei. Ich nehme das auf jeden Fall mal mit, weil das ist natürlich genau, wie wir sagen, Jugendherbergen sind für alle da, für Junge und Junggebliebene. Deshalb vielleicht, mein Kollege hier nebenan reagiert, vielleicht kann er noch was dazu sagen. Aber das müssen wir mitnehmen. Es gab vielleicht Situationen, wo das gemacht werden musste. Wir sind ja Träger der Kinder- und Jugendhilfe. Da gibt es natürlich auch Regeln, die man einhalten muss. Aber wir sind offen und finden für alles eine Lösung. In dem Einzelfall jetzt finde ich sehr wichtig, dass wir uns das mal anschauen. Ich kann es zurzeit nicht direkt beantworten.
2: Den Einzelfall können wir uns jetzt nicht anschauen, aber grundsätzlich ist es schon so, egal wie alt ich bin, auch wenn ich alleine unterwegs bin, kein Kind dabei habe, kann ich grundsätzlich in jeder Jugendherberge, wenn ich Mitglied bin,
3: Absolut, absolut. Und sollte das nicht der Fall sein, dass es irgendwo ein Fragezeichen dazu gibt, dann einfach im Service Center melden, dann ist es rein ein Missverständnis. Anders kann ich mir das nicht erklären.
2: Alex Hartmann, Leiter der Jugendherberge gerade vom Wald. Sie hatten da auch noch gerade einen Gedanken zu.
5: Genau, also ich bin schon fast 25 Jahre beim Deutschen Jugendherbergswerk als Herbergsleitung und kann mich an Zeiten erinnern, wo ausschließlich die bayerischen Kollegen eben diese Vorgabe noch hatten, eben ausschließlich Menschen bis zum 26. Lebensjahr aufnehmen zu dürfen. Da ist ein Wandel, der stattgefunden hat und deswegen ist diese Erfahrung leider traurig, aber heutzutage so nicht mehr möglich.
2: Oliver Mirring, Vorsitzender des DJH-Landesverbands Rheinland. Sie haben ja eben gesagt, Sie sind für die Preise zuständig. Jetzt war gerade eben die Frage nach einem Seniorentarif. Gibt's das nicht? Wie ist da die Lage?
6: Da wir Kinder- und Jugendhilfeträger sind, haben wir tatsächlich keinen so einen Seniorentarif. Aber das ist auch ein Punkt, den hat Herr Peters auch gerade schon gesagt. Würde ich gerne mal mitnehmen. Ist, glaube ich, eine spannende Geschichte, einfach mal drüber nachzudenken, ob man Bundles macht. Und ich muss immer wieder sagen, jedes Alter ist willkommen. Also ich habe jetzt eine private Feier, da kommen 86-Jährige, die letztendlich bei uns in der Jugendherberge schlafen. Und ich glaube, das ist ein Punkt, den ich gerne mal prüfen würde. Also ein toller Hinweis. Vielen Dank.
2: Dann schauen wir weiter auf die nächste E-Mail, auf die nächste Frage.
1: Genau, wir haben eine Mail bekommen von Julia Henn, die sagt, Urlaub in der Jugendherberge ist auch für Menschen mit Nahrungsmittelunverträglichkeiten möglich. Sie schreibt, sogar mit Zöliakie kann man sicher auch in den deutschen Jugendherbergen Urlaub machen, da in vielen Jugendherbergen zertifiziertes Küchenpersonal vorhanden ist. Das findet sie super, schreibt sie. Vielleicht kann man ja darauf nochmal eingehen. Also wie sieht das aus mit Menschen, die Nahrungsmittelunverträglichkeiten haben?
2: Machen Sie ruhig, Herr Peters.
3: Ja, das ist so ein Herzensprojekt, weil da haben wir wirklich viel auch investiert, weil das ein großes Thema für uns ist und wir haben das gemeinsam mit der Deutschen Gesellschaft für Zöliakie angestoßen. Das ist nicht so einfach, ne, Häuser umzustellen, dass das Ganze funktioniert. Aber uns war es wichtig und da war ich betroffen in meinem privaten Umfeld mit Kindern, die eigentlich nie alleine reisen konnten durch diese Einschränkung. Und da haben wir gesagt, komm, das machen wir möglich. Und wir haben wirklich in einigen Jugendherbergen die ganzen Küchen auf links gedreht, geschult, um dann die Kinder wirklich mal alleine auf eine Ferienfreizeit zu schicken. Und wir versuchen das. Wir sind da auch noch nicht perfekt an jedem Standort, ne, aber wir versuchen da wirklich immer uns weiterzuentwickeln, weil das für uns extrem wichtig ist, den Mitgliedern, den Schülern, den Kindern da genau das zu bieten.
2: Herr Hartmann, wir haben Sie ja eben in der Küche gehört, wenn Sie solche Informationen bekommen, dass Menschen besondere Bedürfnisse haben, Gäste besondere Bedürfnisse haben, was die Ernährung angeht. Wie gehen Sie damit um? Inwiefern ist das für Sie eine Herausforderung?
5: Also Herausforderung ist es letztendlich dann, wenn man ein Fach beherrscht, in der Form einfach dem Gast gerecht zu werden. Wir haben bei uns im Rheinland 2015, 2016 Schulungen für alle Küchenteams gemacht und demzufolge können wir seitdem ein Leistungsversprechen abgeben, wo eben unter anderem, wie eben schon mal in der Küche auch von mir angesprochen, glutenfreie als auch laktosefreie Ernährung bei uns gesetzt sind, als Leistungsversprechen in allen Jugendherbergen im Rheinland. Viele andere Kolleginnen und Kollegen über das Rheinland hinaus sind da ähnlich unterwegs. Da sind eben Fachleute gefragt, aber es gibt immer wieder auch Unterschiede zwischen den einzelnen Erkrankungen, die dann auch nochmal wichtig sind. Deswegen haben wir auch die Möglichkeit geschaffen, dass Eltern vor einer Klassenfahrt, vor einer Gruppenfahrt an der Rezeption anrufen können, gegebenenfalls mit der Küchenleitung sprechen können, um individuelle Sonderkostformen auch noch absprechen zu können. Da haben wir uns bestens drauf eingestellt.
2: Und Frau Timmerfelde hier von der Jugendherberge in Linter, diese Informationen haben Sie wahrscheinlich am liebsten dann im Voraus und nicht erst, wenn man hier bei Ihnen auf der Matte an der Rezeption steht und den Schlüssel abholt.
4: Ja, richtig, natürlich, ne, dass sich das Küchenteam darauf einstellen kann. Und es ist auch für die Eltern ganz wichtig, dass sie ja ihr Kind hierher schicken und sie wissen, das Kind ist hier, kann sich sicher ernähren. Ne, die brauchen keine Angst haben. Und so wie du es gerade eben auch sagtest, die Eltern telefonieren mit dem Küchenteam, sagen genau, was die Bedürfnisse sind, worauf wir achten sollen. Lehrer stellen uns dann das Kind vor. Das Kind lernt das Küchenpersonal kennen und dann sind die beiden im Austausch. Und das ist dann auch für das Kind ganz toll.
2: Wir haben eben schon gesprochen über Jugendherbergen im Ausland, darüber, dass der DJH-Ausweis auch dort gültig ist. Aber auch dazu haben wir noch einige Fragen per Mail bekommen.
1: Keine Frage, aber ein Erfahrungsbericht im Grunde. Eine Mail von jemandem aus Weißenborn, 75 Jahre alt, reist seit vielen Jahren durch Jugendherbergen und beschreibt die großartigste Erfahrung, eine Jugendherberge in Osaka, in der 14. Etage mit Schwimmbad, in der 15. Etage. Und der oder die Hörerin schreibt auch, selbst wenn die Preise in den Städten deutlich gestiegen sind, ist die Bereitschaft zum kulturellen Austausch unter den Gästen unvergleichlich.
2: Jugendherbergen im Ausland, Frau Vaccaronotte, haben Sie da auch Eindrücke zu?
8: Ja, wir haben auch mit den Schweizer Jugendherbergen zusammengearbeitet, weil gerade die Schweiz ein Land ist, das sehr hochpreisig ist, auch gerade was die Urlaubsplanung angeht, das aber eigentlich ideal für Familien ist, sowohl von der Landschaft als auch von der Erreichbarkeit. Und gerade deshalb haben wir mit den Schweizer Jugendherbergen kooperiert, weil die einfach auch wirklich sehr schöne Häuser haben und ähnlich wie hier in Deutschland mittlerweile mit Familienzimmern und Angeboten für Familien und das eben aber auch in einem sehr bezahlbaren Rahmen.
2: Und Herr Peters, die Standards im Ausland, sind die dann vergleichbar mit denen, die ich hier in Deutschland kenne, auch mit den Kategorien und mit diesen ganzen Sonderdingen, Schwerpunkten, die wir jetzt hier thematisiert haben? Oder kann es sein, dass ich in einer Jugendherberge, zum Beispiel hier, Sie haben eben China angesprochen, dass das dann doch ein bisschen anders läuft, als ich das hier aus Deutschland kenne?
3: Es läuft auch ein bisschen anders. Also völlig unterschiedlich. In der Schweiz, ich war vor kurzem in Genf, die haben gerade ein komplett neues Haus dort errichtet. Das ist eine moderne Jugendherberge, vergleichbar auch mit unseren, auch was die Verpflegung angeht. In China eine ganz tolle Jugendherberge, Youth Hostel Peking, aber ein anderer Standard, der ist niedriger als bei uns. Und so ist es sehr, sehr vielfältig. Und ich glaube, wichtig ist, gerade bei einer Auslandsreise auch von jungen Menschen noch, die dann losreisen, ist wichtig, dass man sich vorher einfach ein bisschen erkundigt, sich drauf einlässt. Aber es ist ein geschützter Raum, genauso wie auch die Jugendherbergen in Deutschland. Darauf kommt es ja an. Ne? Und die Gegebenheiten, damit kommt man dann schon zurecht.
2: Dann schauen wir auf die nächste Frage, auf die nächste E-Mail.
1: Ja, auch keine Frage, eine kritische Anmerkung sozusagen von Peter Hildebrand hat uns per Mail erreicht. Er sagt, dass er schon Jahrzehnte in Jugendherbergen übernachtet, er aber seit Ende der 90er Jahre drei Entwicklungen beobachtet. Zum einen die hotelartige Ausrichtung der Herbergen, zum anderen, dass die Übernachtungspreise sehr angestiegen sind und er schreibt auch, dass die Hauptaufgabe des DJH vernachlässigt wird, insofern dass Förderung des Wanderwesens unter anderem. Vielleicht möchten Sie darauf.
2: Vielleicht schauen wir erstmal genau auf diesen letzten Punkt, auf die Preise, dann gleich mit Herrn Miring. Also die Hauptaufgabe, hat er das Gefühl, Förderung des Wanderwesens wird etwas vernachlässigt. Sie haben ja auch gesagt, Sie stellen sich breiter auf. Wir haben hier in Lindlar zum Beispiel Schwerpunkt Musik. Wie schätzen Sie das ein?
3: Ja, genau, also wir stellen uns breit auf und Wandern ist natürlich etwas, wo wir uns nach wie vor intensiv mit beschäftigen. Wir werden im nächsten Jahr ein Schwerpunktthema haben, da geht es um Bewegung und genau da spielt das auch dann wieder mit rein, das Thema Wandern. Wir sehen aber auch genauso wichtig, darüber zu sprechen, was ist mit dem Thema Inklusion, was ist mit dem Thema Nachhaltigkeit und somit nehmen wir diese ganzen Bereiche mit in den Fokus.
2: Also Wandern nicht mehr der einzige Schwerpunkt, bisschen breiter aufgestellt. Herr Miring, Stichwort Preise. Unser Hörer hat den Eindruck, dass die Preise deutlich angezogen haben seit den 90er Jahren. Sie verfolgen das ja auch eine Zeit lang schon. Hat er da recht?
6: Ja, hat recht. Aber da gebe ich gerne zurück. Insgesamt sind die Preise gestiegen. Also wenn ich das anschaue, alleine inflationsbereinigt, wenn Sie sich das mal betrachten würden, ist das ein genereller, in Anführungszeichen, Trend. Aber drei Sätze dazu, da wir ja gemeinnützig sind und im Rahmen der Gemeinnützigkeit keine Gewinnerzielungsabsicht haben, kalkulieren wir so knapp, dass das im Prinzip reicht für uns. Wir müssen nicht höher gehen, wir müssen keine Gewinne erzielen, wir müssen nur gucken, dass unsere Häuser fit halten, dass wir unsere Mitarbeiter bezahlen etc. etc. Also das heißt, das ist so kalkuliert, weil wir ja gerade schon über Preise gesprochen haben, dass wir im Prinzip plus minus null rauskommen. Viel mehr in Anführungszeichen und viel weniger dürfen wir auch nicht nehmen, sonst haben wir ein Problem.
2: Ich meine, wir haben ja auch eben hier im Hintergrund kurz die Handwerker gehört, also hier in Lindlar wird, glaube ich, gerade bei Ihnen, Frau Themerfelde, wird gearbeitet gerade, das heißt, Sie sind auch ständig dabei, hier die Jugendherberge irgendwie in Schuss zu halten.
4: Genau, im Moment war es tatsächlich so, dass wir ganz viele Brandschutztüren neu bekommen haben, weil das sind halt die Auflagen, die wir bekommen. Ne? Und das geht dann auch ins Geld und dafür müssen wir natürlich auch einfach die Gelder vorhalten.
2: Dann schauen wir nach auf die nächste Frage, auf die nächste E-Mail.
1: Ein Erfahrungsbericht von Felicitas, wahrscheinlich heißt sie Gröner. Die schreibt, schon als Kind war ich oft in Jugendherbergen. Damals konnte man sogar noch kochen in einer Küche. Der größte Vorteil ist, dass Kinder und Jugendliche sich untereinander zum Spielen haben und das Gelände viel Spielmöglichkeiten bietet. Fußball, Tischtennis, Gesellschaftsspiele und Spielplätze.
2: Also dieses Gemeinschaftserlebnis, was auch in Jugendherbergen eine Rolle spielt, Frau Thema-Felde, ich habe schon gesehen, unten gibt es so einen Tischtennisraum, es gibt einen Kicker, man kann auch draußen ganz viel machen. Welche Möglichkeiten haben denn Kinder und Jugendliche, wenn sie hier zu Ihnen in die Jugendherberge kommen, sich zu betätigen?
4: Genau, das Erste ist natürlich der Wald, in dem die sich hier austoben können. Am schönsten ist immer, wenn sie dann mit den Holzstücken die Tipis bauen und die dann auch noch wochenlang stehen.
2: Ich glaube, da unten, wenn ich das richtig gesehen habe, steht noch eins
4: auf meinem Zimmer. Ja, eben, genau. Das ist herrlich. Und dann natürlich, ich habe Beachvolleyball, einen Bolzplatz, Basketball, Tischtennisplatten draußen und noch eine Freifläche, wo verschiedene Spiele stattfinden können. Und dann, wie du eben gerade sagtest, noch einen Spielraum unten im Keller mit einer Tischtennisplatte und für Kicker, wenn es mal ganz schlimm regnet.
2: Aber das ist wahrscheinlich auch inzwischen Standard, Herr Peters, kann man das so sagen? Oder?
3: Ja, wir legen ja, wie gesagt, Wert gerade auf die Gemeinschaftsflächen. Und bei manchen Jugendherbergen ist der Außenbereich größer, bei manchen ein bisschen kleiner. Und wir schauen, dass wir das genau ausgestalten. Wir haben zum Beispiel auch bei einer Jugendherberge eine kleine Minigolf-Geschichte hingebaut. Woanders ist es die Feuerstelle, die Tischtennisplatte. Also Tischtennis finden Sie eigentlich immer. Den Schläger sollten Sie immer einpacken. Oder wir haben auch welche in den Jugendherbergen.
2: Kann ich mir im Zweifel wahrscheinlich auch leihen hier bei Ihnen, oder? Wie die Gitarre und...
4: Ja, richtig. Tischtennisschläger kannst du dir ausleihen, Kickerball kannst du dir ausleihen, aber auch tatsächlich für einen Volleyball und Basketball und auch einen Fußball. Ne? Wenn du den nicht mitgebracht hast, dann kannst du den noch
2: mal ausleihen. Gibt's den hier an der Rezeption. Genau. Wie ist es bei Ihnen, Herr Hartmann, Jugendherberge Rade vom Wald?
5: Genauso, an und für sich ganz genauso. Auch bei uns kann man die genannten Sportarten entsprechend betreiben. Und wir haben noch eine kleine Kletterstation dabei, die immer im Rahmen von Programmbuchungen entsprechend auch mitgebucht werden kann. Da geht es aber dann um Pädagogik. Und der ist dann wieder vom Fokus her auf Schulklassen oder eben Wochenendgruppen gerichtet. Und so hat jede Jugendherberge eben spezifische Angebote, die individuell zu erfragen sind oder eben zu recherchieren sind über unsere guten Homepages.
2: Und Frau Vaccaro-Notte, das ist vermutlich dann auch ein Vorteil in Abgrenzung dann zu anderen Formen der Unterkunft, wenn ich dann möglicherweise alleine in einem Ferienhaus unterwegs bin, oder?
8: Im Vergleich zum Ferienhaus schon. Im Hotel gibt es das natürlich oft auch, aber ein Hotel mit dem Angebot, da sprechen wir dann schon von einem sehr hochpreisigen Hotel. Von daher ist das Angebot, was die Jugendherberge da inklusiv hat, schon wirklich sehr, sehr gut.
2: Also Gemeinschaft, ein wichtiger Faktor in den Jugendherbergen. Das war der Marktplatz live aus der Jugendherberge in Lindlar. Ich bedanke mich ganz herzlich bei unserer Gastgeberin, der Herbergsleiterin hier in Lindlar, Melanie Thema-Felde, bei Oliver Peters, Hauptgeschäftsführer der Jugendherbergen in Deutschland, bei Oliver Mirring, dem Vorsitzenden des DJH-Landesverbands Rheinland, bei Alex Hartmann, dem Leiter der Jugendherberge Rade vom Wald, bei Lucia Vaccaro-Notte vom Familienreiseportal Little Travel Society und natürlich bei Ihnen, liebe Zuhörerinnen und Zuhörer, fürs Dabeisein, fürs Anrufen, fürs E-Mail schreiben. Hier im Programm geht es nach den Nachrichten weiter mit der Kollegin Ann-Kathrin Büsker und der Sendung Umwelt und Verbraucher. Thema dort unter anderem, was hat die Kabinettsklausur für den Klimaschutz gebracht und die Bilanz des Extremsommers in Frankreich. Den Marktplatz hören Sie am kommenden Donnerstag wieder, dann wie gewohnt aus dem Funkhaus in Köln mit dem Kollegen Henning Hubert. Sein Thema dann Trennung oder Scheidung, die Pflicht zum Unterhalt. Ich bin Sebastian Moritz, wünsche Ihnen noch einen schönen Tag und falls Sie ihn noch Vorsicht haben, schönen Urlaub. Vielleicht ja in der Jugendherberge.

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1: 11.30 Uhr, die Nachrichten. Nach der Sturzflut im Grenzgebiet zwischen Nepal und Tibet ist die Zahl der bestätigten Todesopfer noch einmal deutlich gestiegen. Allein in Nepal wurden nach Polizeiangaben bislang 270 Leichen geborgen. Auf der tibetischen Seite meldeten chinesische Staatsmedien bislang mindestens 3 Tote. Nach mehr als 1.300 Vermissten wird weiter gesucht. Bei etwa der Hälfte der Vermissten soll es sich um Touristen handeln. Laut der nepalesischen Tourismusbehörde gehören dazu auch mindestens 8 Personen mit deutscher Staatsbürgerschaft. Das Auswärtige Amt bestätigte das bislang nicht. Die Sturzflut hatte mehrere Ortschaften, Straßen und Brücken zerstört. Auslöser war offenbar eine Gletscherlawine. Betroffen war ein Gebiet, in dem sich viele Himalaya-Touristen aufhalten. Ein weiteres Rüstungsprojekt der Bundeswehr steht offenbar wegen Kostensteigerungen auf der Kippe. Wie das Magazin Spiegel meldet, sollen die 8 neuen Flugabwehrfregatten des Typs F-127 nach aktuellen Schätzungen mehr als 40 Milliarden Euro kosten, statt der ursprünglich geplanten 26 Milliarden Euro. Insbesondere die hochmodernen Aegis-Waffensysteme aus den USA fielen deutlich teurer aus. Diese sollen die Marine in die Lage versetzen, von See aus Raketen, Drohnen und Hyperschallwaffen abzufangen. Die Planung für die F-127-Fregatten laufe bereits seit Jahren. Bisher seien allerdings nur Vorverträge mit ThyssenKrupp und der NVL-Gruppe geschlossen. Innerhalb der Koalition gäbe es Zweifel, ob das Vorhaben noch realisierbar sei, schreibt der Spiegel unter Verweis auf Regierungskreise. Vor 2 Monaten hatte das Verteidigungsministerium bereits ein Fregattenprojekt gestoppt. Grund waren ebenfalls Kostensteigerungen und ein stockender Zeitplan. Die deutsche Bevölkerung soll nach dem Willen des CDU-Verteidigungspolitikers Kiesewetter besser über die verstärkten Versuche Russlands informiert werden, Einfluss auf das öffentliche Leben zu nehmen. Kiesewetter sagte im Deutschlandfunk, die Bundesregierung müsse in dieser Hinsicht klarer werden in ihrer Informationspolitik. Als Beispiele nannte er sogenannte hybride Angriffe auf die Infrastruktur wie Bahnknotenpunkte oder auch den Fund einer Sprengstoffdrohne am Flughafen Leipzig, die mutmaßlich auf Russland zurückgehen. Der CDU-Politiker erneuerte in dem Zusammenhang die Forderung nach einer Schließung des russischen Hauses in Berlin und einer schärferen Kontrolle der russischen Schattenflotte. Deutschland müsse sich klarmachen, dass seine Freiheit und Selbstbestimmung durch die russische Einflussnahme bedroht seien, betonte Kiesewetter. Die Löhne in Deutschland steigen weiterhin schneller als die Verbraucherpreise, das meldet das Statistische Bundesamt. Demnach hatten Arbeitnehmerinnen und Arbeitnehmer im 2. Quartal dieses Jahr nach Abzug der Inflation im Schnitt 1,5% mehr Geld zur Verfügung als ein Jahr zuvor. Von April bis Juni stand einer Lohnsteigerung von durchschnittlich 4,1% ein Anstieg der Verbraucherpreise um 2,5% gegenüber. Insgesamt verlangsamte sich das Wachstum der Reallöhne. Im ersten Quartal waren sie noch um 1,8% gestiegen. Besonders hoch fiel die Lohnsteigerung nach Angaben des Statistischen Bundesamts in den Branchen Land- und Forstwirtschaft, Energieversorgung sowie Versicherung aus. Unterdurchschnittlich war das Wachstum hingegen in den Bereichen Kunst und Unterhaltung, Erziehung sowie bei wissenschaftlichen und technischen Dienstleistungen. Die japanische Künstlerin Yayoi Kusama ist tot. Nach Angaben ihres Unternehmens starb sie bereits am 14. August in einem Krankenhaus in Tokio. Sie wurde 97 Jahre alt. Kusama gilt als eine der angesehensten zeitgenössischen Künstlerinnen Japans. Ihr Markenzeichen waren Motive mit bunten Punkten, sogenannte Polka-Dots. Die Werke von Kusama wurden weltweit ausgestellt. Im Museum Ludwig in Köln endete Anfang August eine Retrospektive ihres Werkes. Die Ausstellung hatte mehr als 480.000 Besucher und war damit die bisher erfolgreichste Ausstellung des Museums. Das Wetter, meist heiter oder sonnig, im Westen zunehmend wolkig, am Abend kräftige Gewitter, lokal unwetterartig, Höchstwerte 27 bis 34 Grad. Morgen wechselnd bewölkt mit Schauern und Gewittern, im Südosten und Nordwesten gebietsweise mit Unwetterpotenzial, 22 bis 31 Grad. Und die weiteren Aussichten, am Samstag in der Nordwesthälfte bewölkt mit Schauern, in der Südwesthälfte wechselnd bewölkt bis auflockernd. 21 bis 27 Grad. Das waren die Nachrichten.
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2: 15.800. Diese Zahl prangt im Wochenbericht des RKI zu hitzebedingten Todesfällen, gezählt bis 16. August. Und wir wissen mittlerweile, dass die Zahlen, die dem zugrunde liegen, aus den Bundesländern mit Verzögerung kommen. Das heißt, real sind es wahrscheinlich noch mehr. Vizekanzler Lars Klingbeil betonte gestern zum Ende der Kabinettsklausur, dass da auch trauernde Angehörige dahinterstehen. Sowas macht also etwas mit dem Land. Und was macht die Bundesregierung nun? Steht da was konkret auf dem Aufgabenzettel? Besprechen wir gleich. Wir beschäftigen uns mit dem deutschen Windkraftausbau auf See. Es wird immer deutlicher, dass der Natur nicht so richtig gut tut. Und jetzt könnten auch noch Ausgleichsgelder wegfallen. Und wir beschäftigen uns mit Hitze im Haus. Wer sich jetzt fragt, wie man den eigenen Wohnraum hitzewellenfest macht, der bekommt heute ein paar Ideen. Ich bin Ann-Kathrin Büsker. Schön, dass Sie dabei sind. Eigentlich sollte es bei der gemeinsamen Kabinettsklausur der Bundesregierung in den letzten Tagen vor allem um den Blick nach vorne gehen, eine gute Zukunft, und zwar gut in puncto Wachstum und Beschäftigung. Das war der Plan von Bundeskanzler Friedrich Merz. Aber dann kam die normative Kraft des Faktischen in Form des Extremsommers und drängte schwarz-rot auch das Klima auf die Agenda. Was wurde da jetzt also besprochen? Was folgt aus dieser Klausur? Dazu bin ich verbunden mit Friederike Sittler, Leiterin unseres Hauptstadtstudios. Friederike, was hat der Bundeskanzler nun angekündigt?
3: Nun war es so, dass bei dieser Kabinettsklausur und bei der Kabinettssitzung, die sich anschloss, von vornherein gesagt worden war, es wird hier keine konkreten Beschlüsse geben. Aber man hat sich intensiv ausgetauscht und das ist auf Drängen der SPD passiert, die ja ein paar Tage vorher nochmal ihr eigenes Papier verfasst hatte und da Forderungen aufgestellt hatte. Also man hat es auf sich ausgetauscht, man hat anerkannt, wie die Lage ist, und der Kanzler hat darauf verwiesen, dass es ja bereits 300 Maßnahmen aus laufenden und früheren Klimaschutzprogrammen gebe. Es seien noch weitere Programme geplant und die müssten besser verzahnt werden. Das ist etwas, was ähnlich die SPD gefordert hatte im Vorfeld, zu sagen, wir müssen zu einem Sofortprogramm kommen, und das bedeutet eben auch, das, was wir schon haben, besser miteinander zu koordinieren. Der Kanzler ist aber auch aus seiner Sicht realistisch. Er sagt, wir müssen uns darauf einstellen, dass Hitzesommer in Zukunft öfter vorkommen. Und wir allein in Deutschland, wir können den Klimawandel auf der Welt auch nicht zurückdrängen. Er appelliert dann auch an den Gemeinsinn und sagt, wir müssen auch alle füreinander besser sorgen, auch in den Städten und Kommunen. Und der Kanzler sagt, naja, es mangelt nicht an Programmen, es mangelt nicht an Geld. Wir haben das Sondervermögen, wir erinnern uns, die berühmten 500 Milliarden. Davon gehen 100 Milliarden an die Länder. Die können sie nach eigenem Ermessen investieren. Und der Bund will dann nur wissen, was damit auch gemacht wird.
2: Die SPD hatte sich im Vorfeld ja für die Gemeinschaftsaufgabe Klimaanpassung stark gemacht. Auch einige grüne Landesumweltminister hatten das gefordert. Ist das jetzt schon das Aus für dieses Projekt?
3: Naja, da geht es ja darum, das in das Grundgesetz hineinzuschreiben, und das steht schon im Koalitionsvertrag, dass es geprüft werden soll. Der Umweltminister Carsten Schneider hatte sich dafür dann nochmal sehr stark gemacht. Die SPD-Ministerinnen und Minister hatten sich angeschlossen, aber es gibt eben den Widerstand in der Union. Die neue Generalsekretärin Franziska Hoppermann, die hatte gesagt, das sei doch jetzt wohl feil, und andere haben gesagt, dass man muss das Grundgesetz nicht überfrachten. Also die SPD sagt, wir brauchen diese Grundgesetzpassage, damit wir stärker als Bund auch noch agieren können und nicht nur immer in so einem Projektstatus verharren. Die Union sagt, die vorhandenen Mittel reichen, um das auch seitens des Bundes machen zu können. Und man ärgert sich in der Union ein bisschen und sagt, ja, wenn wir schon prüfen wollen, dann könnt ihr von der SPD nicht einfach nach vorne preschen. Also ich würde mal sagen, Stand jetzt ist es abmoderiert. Allerdings, die Legislatur geht ja noch eine Weile. Insofern kann die SPD es schon noch mal wieder auf die Tagesordnung setzen. Aber im Moment ist es kein Thema mehr.
2: Der Bundeskanzler fokussiert ganz klar auf Wachstum, will eine gute Zukunft für Deutschland ermöglichen. Jetzt haben wir durch die Hitzewelle enorme wirtschaftliche Schäden gesehen. Inwieweit beunruhigt es Merz oder perlt es an ihm ab?
3: Nein, das ist schon Thema gewesen. Das hat man ja gerade durch das Niedrigwasser gesehen, die Lieferketten unterbrochen. Man hat es aber auch gesehen bei der Hitze, wenn die Autobahnen aufgeplatzt sind, nicht mehr befahrbar waren. Das ist tatsächlich Gegenstand der Diskussionen gewesen. Und man sieht die Folgen für Handel, für Logistik. Man sieht eben aber natürlich auch, was insgesamt in den Städten, Kommunen und so weiter passiert. Also da ist man schon tatsächlich, ja, da damit beschäftigt, aber sagt dann wieder, ja, keine Bundesregierung hat zuvor hat 100 Milliarden in den Klima- und Transformationsstockfonds gesteckt und deswegen müsse man dieses Geld jetzt erstmal investieren. Aber ja, klar, es ist auch in dieser Bundesregierung stärker auf die Agenda gekommen, weil einfach wir die wirtschaftlichen Folgen sehen. Aber klar, die Reaktionen von Verbänden, zum Beispiel von der Deutschen Umwelthilfe oder dem Paritätischen Gesamtverband auf jetzt diese Kabinettsklausur, die sind scharf. Die sagen, es hätte Beschlüsse geben müssen. Man braucht jetzt einen Hitzemasterplan, sagt zum Beispiel die Stiftung Klimawirtschaft. Und Greenpeace spricht von einem fahrlässigen Weiter-so.
2: Friederike Sittler war das mit Einordnungen zur Kabinettsklausel in puncto Klima. Dankeschön. Noch krasser als in Deutschland war der Extremsommer in Frankreich. Nicht nur wegen der apokalyptisch anmutenden Waldbrände bei Bordeaux. Die Temperaturen waren einfach nochmal deutlich höher. Über 50 Hitzetage sind ein absoluter Rekord für das Land und wahrlich kein schöner. Was heißt das jetzt für Frankreich? Kai Renecker berichtet.
4: Die zurückliegenden gut 3 Monate haben etwas mit den Französinnen und Franzosen gemacht. So lassen es zumindest die Titel der ersten Sommerrückblicke vermuten. Der Sommer, der alles änderte, titelt der Infosender France Info. Der Sommer der Gefahren, heißt es bei TF1. Wetterexperte François Jobard musste sehr oft Interviews geben. Er arbeitet beim staatlichen Wetterdienst Météo France am Stadtrand von Paris. Seit 15 Jahren arbeite ich hier schon. Wir haben uns daran gewöhnt, immer wieder neue Hitzerekorde zu vermelden. Aber dieses Jahr hat das ein neues Ausmaß erreicht. Das war psychisch nicht immer einfach. Der etwa 40-jährige François Jobard sitzt hinter seinen 3 Bildschirmen und schaut auf die Wetterkarten dieses Sommers. Bisher war 2003 der Sommer, der im kollektiven Gedächtnis der Franzosen blieb. Jetzt gibt es einen neuen Referenzpunkt. Dieses Jahr 2026 wird der neue heißeste Sommer, der hier gemessen wurde. Météo France hat 30 Messstationen im Land verteilt, aus deren Tiefst- und Höchsttemperaturen für jeden Tag ein nationaler Durchschnittswert für Frankreich berechnet wird. Erreicht oder übersteigt dieser Wert 25,3 Grad und bleibt die Temperatur auch an den folgenden 3 Tagen über einem bestimmten Wert, dann sprechen die Wetterexperten bei Météo France von einer Hitzewelle. Der Sommer 2026 kann danach in 3 Hitzewellen aufgeteilt werden. Die Gesamtzahl der Tage aller 3 Hitzewellen zusammen liegt bei 53 Tagen. Der größte Teil dieses Sommers fand in Frankreich als Hitzewelle statt. Das gab es so noch nicht. Die 3. Hitzewelle war die längste. Sie dauerte vom 28. Juli bis zum 20. August, also 23 Tage. Der bisherige Rekord aus dem Juli 1983 wurde damit eingestellt. Eine längere Hitzewelle gab es noch nie in Frankreich. Es war insgesamt der wärmste Juni, der je im Land gemessen wurde. Der Folgemonat Juli war der heißeste Monat überhaupt, den Frankreich bislang registriert hat. Auch die Böden waren nie so trocken. Mitte August waren fast 80% des Landes von extremer Trockenheit betroffen. Die logische Folge aus extremer Hitze und Trockenheit sind Waldbrände von einem Ausmaß und einer Intensität, wie sie Frankreich ebenfalls noch nicht gekannt hat. Dieses Jahr haben wir einen Rekord an verbrannter Fläche seit Beginn der Datenerfassung über Satelliten. Nach Daten des Waldbrandinformationssystems der Europäischen Kommission, EFIS, sind in Frankreich in diesem Jahr bereits rund 100.000 Hektar Wald- und Grünfläche verbrannt. Das französische Innenministerium sprach zuletzt von 120.000 Hektar. Das wäre in etwa das Dreifache des Vorjahres. Hat es Frankreich in diesem Sommer in Europa mit den Hitzewellen am stärksten getroffen? Zumindest war Frankreich stets in der ersten Reihe bei diesem Phänomen der Hitzeglocken in Westeuropa, so Meteorologe François Jobard. Im nächsten Jahr finden in Frankreich Präsidentschaftswahlen statt. Wetterexperte Jobard traut sich keine Prognose zu, ob der extreme Sommer 2026 da eine Rolle spielen wird. Aber eines hat er in den vergangenen Wochen festgestellt. In den sozialen Netzwerken konnte man in diesem Sommer beobachten, dass die klimaskeptischen Kommentare deutlich abgenommen haben.
2: Kai Kai Rienecker über die Lehren aus der Hitzewelle in Frankreich. Was kann ich eigentlich persönlich tun, um mich vor der Hitze zu schützen? Das ist ja eine Frage, die sich in diesem Jahr viele Menschen gestellt haben. Der Absatz von Klimaanlagen ist deutlich gestiegen, um zumindest den eigenen Wohnraum irgendwie aushaltbar zu gestalten, wenn man sich's denn leisten kann. Aber auch so eine Klimaanlage kommt ja irgendwann an ihre Grenzen. Und es gibt durchaus ein paar bauliche Kniffe, mit denen man die Hitze draußen halten kann. Paul Grunze hat sich dazu für Sie schlau gemacht.
5: Das Kölner Bürohaus, in dem Energieberaterin Gisela Renner arbeitet, hat viele große Fensterflächen. An warmen Sommertagen lässt sie deshalb die Rollläden herunter, damit möglichst wenig Sonne in die Innenräume scheint.
6: Sobald ich Fensterflächen habe, insbesondere Schrägflächen, also Dachfenster, die von außen nicht beschattet sind, da kann ich auch ein sehr gut gedämmtes Haus haben, da wird es relativ schnell warm.
5: Was für Renners Büro gilt, kennen viele aus ihren Häusern und Wohnungen. Heute geht es nicht mehr nur darum, beim Heizen im Winter möglichst wenig Energie zu verbrauchen. Angesichts des Klimawandels ist auch Hitze von außen für viele zu einer ernstzunehmenden Herausforderung geworden. Eine gute Dämmung hilft grundsätzlich bei beidem, ist Gisela Renner überzeugt, die auch Vorsitzende des GIH in Nordrhein-Westfalen ist, der Interessenvertretung der Energieberater.
6: Ein guter Wärmeschutz für den Winter bringt auch viel für den Sommer im Regelfall. Das heißt, ein neues Gebäude oder ein gut gedämmtes oder saniertes Gebäude ist da schon mal klar im Vorteil.
5: Denn im Sommer können sich die meist gut gedämmten Neubauten weniger stark erwärmen. Das kann an heißen Tagen ein Vorteil sein. Altbauten verhalten sich anders, erklärt die Architektin Eva-Maria Pape.
7: Altbauten haben diese massive Bauweise ohne Dämmung. Sie sind speicherfähig. Und wir kennen das in Altbauten. Wenn man in Altbauten hineingeht, ist es oft kühler als draußen, weil diese Speichermassen zunächst mal die Wärme aufnimmt, hat aber gleichzeitig den Nachteil, ist der Altbau einmal aufgewärmt, dann bleibt es auch sehr lange warm.
5: Doch Dämmung allein reicht gegen hohe Raumtemperaturen nicht aus. Viele Bedingungen spielen zusammen. Auch die Größe und Anordnung der Fenster und die Bauweise eines Hauses bestimmen, wie stark sich Innenräume im Sommer aufheizen und wie schnell sie nachts wieder abkühlen können. Über die Fenster kommt besonders viel Wärme ins Gebäude. Die Energieberaterin Gisela Renner empfiehlt deshalb vor allem eins: außenliegende Verschattung.
6: In welcher Form auch immer, das muss man gucken. Das ist auch zum Teil Geschmackssache. Es gibt ganz viele Möglichkeiten, auch einfach dünne Textilstores. Oder es muss nicht ein Klappladen sein, es kann auch ein Schiebeladen sein, die es mittlerweile auch mit Motoren gibt, dass man solche Sachen auch fernsteuern kann, weil es nützt ja nichts der beste Sonnenschutz, wenn er nicht an Ort und Stelle ist.
5: Verschattung von außen kann dazu beitragen, dass möglichst wenig zusätzliche Kühltechnik eingebaut werden muss. Außerdem können Querlüften und nächtliches Abkühlen die Innentemperaturen stärker senken. Auch Eva-Maria Pape ist von außenliegender Verschattung überzeugt. Die Professorin für Architektur an der Technischen Hochschule Köln erklärt, warum sie beim Bauen und Sanieren mitgedacht werden sollte.
7: Wenn die Sonneneinstrahlung einmal durch die Verglasung hindurch gelangt ist, wird sie im Raum zu langwelliger Wärmestrahlung umgewandelt. Und diese Wärmestrahlung kann das Glas auch nicht wieder nach draußen verlassen. Und somit kommt es zu diesem Überhitzungseffekt oder dem sogenannten Treibhauseffekt. Das kennen wir auch, wenn wir in ein Auto steigen, was jetzt lange in der Sonne stand.
5: Größere Fenster sollten bei Wohngebäuden beispielsweise eher im Süden und Norden angeordnet werden. Wenn die Sonne im Sommer hoch steht, trifft selbst bei Ausrichtung nach Süden meist weniger direktes Sonnenlicht auf die Fenster als im Osten oder Westen. Im Winter steht die Sonne dann tiefer. Das Sonnenlicht kann auf die Südfenster fallen und die Räume so erwärmen. Spezielle Sonnenschutzverglasungen können zwar im Sommer für kühlere Räume sorgen, lassen im Winter aber auch weniger Sonnenwärme herein. Und auch das Grün vor dem Fenster beeinflusst die Raumtemperaturen, sagt Eva-Maria Pape.
7: Laubbäume zumindest, die tragen im Sommer Laub und verschatten die Fensterflächen und im Winter lassen sie eben die Sonne hindurch. Aber es geht auch nicht nur um das Thema der Verschattung, sondern Bäume geben ja tatsächlich Kälte ab durch ihre Verdunstungsaktivität. Und großalte Bäume haben die Kühlleistung von Kältemaschinen.
5: Angesichts zunehmender Hitzetage in der Zukunft steht beim klimagerechten Bauen also nicht nur die Energieeffizienz im Fokus. Eine immer größere Rolle spielt der Hitzeschutz. Und der kann oft mit erstaunlich einfachen Mitteln erreicht werden. Verschattung von außen, kluger Fensterplanung, Querlüftung und mehr Grün ums Haus. Eva-Maria Pape.
7: Wir müssen auch darauf achten, dass unsere Gebäude klimaresilient werden. Weil das ist das Phänomen des Klimawandels, was wir alle jetzt erleben. die Dürre, die Trockenheit bei der Hitze und auf der anderen Seite diese schlimmen Starkregenereignisse. Dafür müssen wir unsere Gebäude in der Zukunft wappnen.
2: Paul Grunze berichtete. Die deutsche Entwicklungshilfe ist nicht nur unter dieser Regierung neu ausgerichtet worden, stärker an den deutschen Politikinteressen. Sie hat auch weniger Geld zur Verfügung, weil überall eben der Rotstift angesetzt wird und in puncto Entwicklungspolitik oft die Frage gestellt wird, ja, was nützt dieses Geld denn überhaupt? Nun wird ein Projekt ausgezeichnet, das finanzielle Starthilfe aus Deutschland bekam und das Leben zahlreicher Menschen besser macht. Karen Bensch mit den Einzelheiten.
8: Es geht darum, verödetes Land wieder fruchtbar zu machen und hunderttausende Kleinbauern in der Sahelzone dabei zu unterstützen, Getreide, Obst und Gemüse dort selbst anzubauen. Das Projekt des Welternährungsprogramms der Vereinten Nationen hat sich zum Ziel gesetzt, durch einfache Methoden eine 500.000 Fußballfelder Ödland, auf denen sich die Wüste immer weiter ausbreitet, wieder landwirtschaftlich nutzbar zu machen. Dafür bekommt das Projekt nun einen Preis verliehen auf der UN-Konferenz gegen Wüstenbildung, die zurzeit in der Mongolei stattfindet. Die Anschubfinanzierung für dieses Programm kam aus Deutschland. Das Bundesministerium für wirtschaftliche Zusammenarbeit und Entwicklung hat seit 2018 rund 630 Millionen Euro dafür zur Verfügung gestellt. Im Tschad zum Beispiel wurde ein Damm gebaut, um Wasser zu speichern und Felder zu bewässern, auf denen nun Gemüse wächst, wie zum Beispiel Zwiebeln, Auberginen und Tomaten. In Mauretanien wurden auf kargem Boden halbmondförmige Erdwälle angelegt, in denen sich Regenwasser sammelt. Mit Hilfe dieser Technik können ausgetrocknete Böden wieder ertragreich gemacht werden. Seit 2018 arbeitet die Initiative, geleitet vom UN-Welternährungsprogramm, mit Regierungen und lokalen Partnern zusammen. Das Ziel ist, die Nahrungsmittelproduktion für mehr als 4 Millionen Menschen zu verbessern und Hunger zu bekämpfen.
2: Karen Bensch berichtete. Die Bundesregierung schraubt gerade an den Grundlagen für den Ausbau erneuerbarer Energien. Wir haben ja oft berichtet, wie viel Diskussionsbedarf es dazu gibt. Ein Gesetz läuft dazu ein bisschen unter dem Radar, das Wind-auf-See-Gesetz, das den Ausbau der Offshore-Windenergie regelt. Das kam zuletzt deutlich ins Stocken, dieser Ausbau. Es fehlt an Netzanschlüssen. Die fossilen Konzerne Total Energies und BP, die wollen ihre Flächen zurückgeben. Und Naturschützer mahnen, die Ausbaupläne, die sind ohnehin zu ambitioniert. Das schafft das Ökosystem mehr überhaupt nicht. Eine Novelle des Gesetzes soll den Ausbau jetzt wieder voranbringen. Aber der NABU warnt, dadurch könnten Ausgleichsgelder für den Naturschutz verloren gehen. Ich habe dazu mit Anne Böhnke-Henrichs gesprochen, stellvertretende Teamleiterin und Referentin Meeresschutz beim NABU. Und sie zunächst mal gefragt, wie denn Flora und Fauna durch den Offshore-Ausbau belastet werden.
9: Ja, da gibt es ganz unterschiedliche Belastungen. Fangen wir mal beim Fundament des Ökosystems an. Da zeigt neueste Forschung, dass es da schon an der ersten Stufe der Nahrungskette zu Veränderungen kommen kann, durch veränderte Strömungen, durch veränderte Durchmischung des Meeres. Und dann sind einzelne Arten auch besonders stark betroffen. Sehr, sehr viele Seevogelarten meiden Windparks sehr großräumig, bis in 20 Kilometer Entfernung teilweise. Das heißt, durch die Windparks verlieren die Seevögel massiv an Lebensraum. Bei der Trotteldumme sind das um die 80% in der deutschen Nordsee, also was an Lebensraum verloren geht. Und Schweinswale, andere Meeressäuger leiden eben auch sehr unter dem Lärm, der entsteht, wenn die Fundamente gerammt werden, aber auch wenn der Wartungsverkehr, also sehr intensiver Schiffsverkehr, sich in den Windparks bewegt, zu den Windparks hin, das stört die Meeressäuger.
2: Das heißt, je mehr Windräder jetzt tatsächlich auch im Meer stehen, umso mehr lernt man auch über die Belastung der Natur?
9: Ja, genau. Also das sind viele Forschungen, die eben auch jetzt erst in den letzten Jahren sich weiterentwickelt haben, Ergebnisse veröffentlicht haben. Auch beispielsweise das vom Bundesamt für Naturschutz geförderte sogenannte NAMARO-Projekt. Das hat sich mal angeschaut, wie naturverträglich wäre denn das Ausbauziel, was wir in Deutschland haben, die 70 Gigawatt, wie naturverträglich wäre das denn? Und ist eben zu dem Schluss gekommen, das ist so nicht naturverträglich. Eigentlich müssten wir auf 40 Gigawatt runter und auch dann noch ambitionierte Maßnahmen anwenden, um eben die Windparks naturverträglich zu machen.
2: Wenn Sie jetzt sagen, bestimmte Vögel meiden die Gebiete, in denen die Windräder stehen, kann man das durch Schutzgebiete, wo keine Windräder stehen, kompensieren?
9: Ja, es ist sehr wichtig, große Gebiete freizuhalten. Das können Schutzgebiete sein. Allerdings ist im einzigen Vogelschutzgebiet in der ausschließlichen Wirtschaftszone der deutschen Nordsee ist in diesem einzigen Vogelschutzgebiet ist mittendrin ein Windpark gebaut worden, der dort eben zu großräumigen Störeffekten schon führt. Und zwei Drittel des Vogelschutzgebietes sind heute schon belastet. Das heißt, ja, wir müssen großräumiger gucken und einige Vogelarten kommen auch gar nicht unbedingt hauptsächlich in den Schutzgebieten vor. Die Trottellumme hat beispielsweise ein sehr wichtiges Mausergebiet außerhalb der Schutzgebiete. Also wir müssen grundsätzlich gucken, wo sind die sensiblen Gebiete und diese müssen wir freihalten.
2: Nun hat der Gesetzgeber aber ja von Anfang an durchaus versucht, den Naturschutz mitzudenken und die Betreiber müssen Geld zahlen für den Naturschutz, wenn sie einen Windpark bauen wollen, wenn sie ein Windrad hinstellen wollen. Wie funktioniert das derzeit?
9: Ja, aktuell funktioniert das über die Vergabe der Offshore-Flächen. Da bieten Windparkbetreiber eben Geld, um eine Fläche bebauen zu können. Und davon ging dann eben ein Anteil, 5% ging an die als sogenannte Meeresnaturschutzkomponente an den Meeresschutz. Mit der Idee, ja, wir haben ein hohes Ausbauziel, aber wir haben jetzt eben auch Geld, um diesen Ausbau auszubalancieren für die Meere. Dieses System droht jetzt aber zu kippen mit der Gesetzesnovelle, weil die von den Betreibern favorisierte Vergabe jetzt nicht mehr marktbasiert ist, also wer zahlt wie viel, sondern es soll zu sogenannten Differenzverträgen kommen. Die sind jetzt neu eingeführt in das Gesetz und mit diesen neuen Differenzverträgen, die eben die Branche auch seit Jahren fordert, mit diesen Differenzverträgen würden aktuell diese Gelder für den Meeresnaturschutz wegfallen.
2: Nun ist es aber ja so, dass schon zu Ampelzeiten, als das diese Regelung eingeführt wurde, man das ganze Geld, was dabei zusammenkam, gar nicht ausgeben konnte. Man hat

0: Projekte sein, in dem eben ja, Lebensräume, die zerstört wurden, eben wiederhergestellt werden, die Meere gestärkt werden. Allerdings ist das natürlich jetzt nicht der einzige Baustein, wie wir die Meere entlasten, ne? Grundsätzlich sind die Meere heute schon überlastet durch ganz, ganz viele Nutzungen, durch hohe Nährstoffeinträge, vor allem durch die Landwirtschaft. Also wir müssen insgesamt die Nutzung reduzieren. Da hilft jetzt nicht das Geld aus dem Offshore-Windausbau allein, aber es ist ein wichtiger Baustein, um den Zustand der Meere zu verbessern.
1: Und Sie haben ja eben beschrieben, dass es eine Studie gibt im Auftrag des Bundesamtes für Naturschutz, die zu dem Schluss kommt, dass das derzeitige Ausbauziel eigentlich gar nicht naturverträglich umgesetzt werden kann. Wenn jetzt aber das Ausbauziel bleibt, die Naturschutzkomponente bleibt, also weiterhin Gelder fließen, ist das aus Ihrer Sicht ein Kompromiss oder müsste die Bundesregierung insgesamt nochmal an das Ausbauziel ran?
0: Das wäre erstmal ein Kompromiss, natürlich die Gelder zu erhalten. Auf der anderen Seite, mit der bisherigen Ausbauplanung, Ausbaukulisse, hatte ich ja schon dargestellt, die Studie kommt zu der Aussage, dass diese Kulisse ist nicht naturverträglich, weil eben besonders sensible Gebiete bebaut werden sollen, wo dann Arten ihren Lebensraum verlieren. Also da müssen wir grundsätzlich nochmal ran. Hier eröffnet der Gesetzentwurf aber auch einen gewissen Spielraum, weil jetzt wird eben die Möglichkeit eröffnet, dass grenzüberschreitende Kooperationsprojekte, die in anderen Nachbarländern gebaut werden, aber auch in Deutschland ans Netz angeschlossen sind, dass diese Projekte auch auf das Ausbauziel anrechenbar sein können. Und damit entsteht eben der Spielraum, einfach räumlich auch zu gucken, okay, wenn wir Flächen beispielsweise in der dänischen AWZ ausbauen, führt es zu einem Spielraum in der deutschen AWZ, um dort besonders sensible Gebiete auszunehmen. Das darf natürlich nicht dazu führen, dass wir jetzt alles nach Dänemark bauen, ne? Not in my backyard, das wäre jetzt auch nicht mein Ansatz. Natürlich muss man auch da schauen, dass man da eben nicht sensible Gebiete bebaut. Und ja, naturverträgliche, sorgfältige Standortwahl ist das A und O, um den Ausbau naturverträglich hinzubekommen. Aber mit dem 70 Gigawatt Ausbauziel aktuell, wenn wir das nur auf die deutsche AWZ beziehen, heißt das, über ein Viertel der deutschen Nordsee wird Windpark. Und es bestehen überhaupt keine Spielräume, irgendeine naturverträgliche Standortwahl durchzuführen, weil jedes Fitzelchen Fläche praktisch für Offshore-Wind genutzt werden muss, um dieses Ausbauziel zu erfüllen.
1: Das sagt Anne Böhnke-Henrichs vom NABU. Was bedeutet der Vergleich mit Meta in den USA für Social-Media-Standards? Thema gleich in den Informationen am Mittag. Ich bin Ann-Kathrin Büsker. Kommen Sie noch gut durch den Tag.
2: 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Zwölf Uhr die Nachrichten, zunächst die Übersicht. Nach der Sturzflut in Nepal haben die Behörden inzwischen 270 Todesopfer bestätigt. Die Fraktionsspitzen von Union und SPD beraten in Münster über den weiteren Reformfahrplan der Koalition. Bundespräsident Steinmeier sieht Computerspiele als festen Bestandteil des kulturellen Lebens. Die Meldungen im Einzelnen. Nach der Sturzflut im Grenzgebiet zwischen Nepal und Tibet ist die Zahl der bestätigten Todesopfer noch einmal deutlich gestiegen. Allein in Nepal wurden nach Polizeiangaben bislang 270 Leichen geborgen. Auf der tibetischen Seite meldeten chinesische Staatsmedien bislang mindestens 3 Tote. Nach mehr als 1.300 Vermissten wird weiter gesucht. Bei etwa der Hälfte der Vermissten soll es sich um Touristen handeln. Laut der nepalesischen Tourismusbehörde gehören dazu auch mindestens 8 Personen mit deutscher Staatsbürgerschaft. Das Auswärtige Amt bestätigte das bislang nicht. Die Sturzflut hatte mehrere Ortschaften, Straßen und Brücken zerstört. Auslöser war offenbar eine Gletscherlawine. Betroffen war ein Gebiet, in dem sich viele Himalaya-Touristen aufhielten. Der Fraktionsvorsitzende der SPD im Bundestag, Miersch, ist zuversichtlich, dass im Herbst eine Einigung auf die geplante Rentenreform erzielt wird. Miersch sagte im Deutschlandfunk, er halte die von der Rentenkommission vorgeschlagene Abschaffung der abschlagsfreien Rente nach 45 Beitragsjahren grundsätzlich für richtig. Er nehme aber auch wahr, dass es von vielen Menschen Kritik daran gebe. Ein Kompromiss innerhalb der Koalition könne zum Beispiel Übergangsfristen beinhalten, Regeln Regeln zum Vertrauensschutz oder die Einführung einer Schutzrente bei Härten

0: Fällen. Der Bericht der Rentenkommission habe für solche Regelungen Spielräume gelassen, die man auch nutzen wolle, sagte Miersch. Die Fraktionsspitzen von Union und SPD haben in Münster mit ihrer zweitägigen Klausurtagung begonnen. Dabei soll der weitere Reformfahrplan der Koalition besprochen werden. Unionsfraktionschef Frei sagte dem Fernsehsender Phoenix, er erwarte von dem Treffen ein Signal der Geschlossenheit. In Sachen Rentenreform sei es nötig, dass man sich aufeinander zubewege. Die Reform solle als Gesamtpaket verabschiedet werden. Das umfasse auch die Abschaffung der Frühverrentung für langjährig Versicherte, betonte Frei. In Berlin haben im Kanzleramt Beratungen zur Höhe des künftigen EU-Finanzrahmens begonnen. Neben Bundeskanzler Merz nehmen daran die Ministerpräsidentinnen und Präsidenten von Dänemark, Österreich, Finnland, Schweden und den Niederlanden teil. Ihre Staaten wollen wie Deutschland den von der Europäischen Kommission vorgeschlagenen Finanzrahmen für die Jahre 2028 bis 2034 deutlich absenken. Die Brüsseler Behörde hatte einen Umfang von knapp 2 Billionen Euro ins Gespräch gebracht. Merz sucht Verbündete, um diesen Ansatz um mehrere hundert Milliarden Euro zu reduzieren. Der mehrjährige Finanzrahmen der EU setzt die maximale Gesamtsumme der zur Verfügung stehenden Finanzmittel für einen Zeitraum von 7 Jahren fest. In 5 Bundesländern durchsucht die Polizei Objekte im Zusammenhang mit der verbotenen Artgemeinschaft. Seit dem Morgen gehen Ermittler des Landeskriminalamts dem Verdacht nach, dass die rechtsextreme Vereinigung weiter aktiv sein könnte. Grundlage sei ein Verfahren gegen insgesamt 15 Beschuldigte, sagte eine Sprecherin der Staatsanwaltschaft der Deutschen Presseagentur. Berichten zufolge gibt es Hinweise auf eine zeremonielle Veranstaltung im Sommer. Das Verbot der Artgemeinschaft wurde im April vom Bundesverwaltungsgericht bestätigt. Die Vereinigung stand seit den 50ern für eine rassistische Ideologie und antisemitische Grundhaltung. Das Gericht erklärte, es habe eine Wesensverwandtschaft zum Nationalsozialismus gegeben. Zum Besuch des CIA-Direktors Radcliffe in Moskau sind weitere Details bekannt geworden. Politico und das Wall Street Journal berichten unter Berufung auf Regierungskreise, Radcliffe habe die russische Führung vor einem Angriff auf NATO-Verbündete gewarnt. Vor allem mit Blick auf die nordöstlichen Bündnispartner im Baltikum blickten die USA mit Sorge auf eine mögliche Eskalation. Außerdem habe Radcliffe den Kreml gedrängt, seine militärische und finanzielle Unterstützung für den Iran zu reduzieren. Kreml-Sprecher Peskow hatte bestätigt, dass Radcliffe für Gespräche zwischen den Geheimdiensten nach Moskau gekommen war. Inhaltliche Details nannte er nicht. Die letzte bekannte Reise eines Direktors des US-Auslandsgeheimdienstes CIA nach Moskau lag 5 Jahre zurück. Das Wachstum in der KI-Branche hält unverändert an. Der US-amerikanische Konzern Nvidia verdoppelte im 2. Quartal seinen Umsatz und übertraf damit die Erwartungen von Analysten. Auch für das restliche Jahr rechnet Nvidia mit steigenden Zahlen. Der Konzern stellt vor allem Rechenchips her, die für den Einsatz von künstlicher Intelligenz benötigt werden. Die Geschäftsberichte von Nvidia gelten als Gradmesser für den gesamten KI-Markt. Die Technologiebranche treibt weiterhin die weltweiten Börsenkurse an. Die für ihre Handelsketten Lidl und Kaufland bekannte Schwarzgruppe will 5,6 Milliarden Euro in den Bau eines Rechenzentrums in Dummersdorf bei Rostock investieren. Geplant sei der Aufbau einer Anlage mit einer Kapazität von 240 Megawatt bis 2033, teilte das Unternehmen mit. Geschäftsführer Scharnowski sagte, es brauche mehr digitale Souveränität und Unabhängigkeit von Technologiekonzernen in den USA und China. In Brandenburg baut die Schwarzgruppe bereits ein ähnlich großes Rechenzentrum. Die Investitionskosten belaufen sich dort auf 11 Milliarden Euro. Das Unternehmen ist neben der Tätigkeit im Einzelhandel auch als IT-Dienstleister aktiv und bietet Leistungen wie Cloud-Dienste und Cybersicherheit an. Die Fraktionschefin der Linke im Bundestag, Reicheneck, hat Bedingungen für eine mögliche Zusammenarbeit mit ihrer Partei in Sachsen-Anhalt gestellt. Die Forderungen der Linken müssten sich klar im Haushalt des Landes niederschlagen, denn dort werde es für den Alltag der Menschen konkret, sagte Reicheneck der Augsburger Allgemeinen. Sie verwies auf eine mögliche Lösung, dass eine Minderheitsregierung im neuen Landtag von den Linken unterstützt wird und eine Zusammenarbeit mit der AfD ausschließt. Dieses Modell gibt es bereits in Sachsen und Thüringen. Am Abend waren die Spitzenkandidaten der Parteien in Sachsen-Anhalt zu einer TV-Diskussion zusammengekommen. Im Mittelpunkt standen die Themen Migration, Fachkräftemangel und Energie. Die Wahl findet nächste Woche Sonntag statt. Die Zahl der Sterbefälle in Deutschland lag auch Mitte August deutlich höher als sonst zu dieser Zeit. Das Robert-Koch-Institut hat jetzt die Zahlen für die Zeit bis zum 16. August bekannt gegeben. Die sogenannte Übersterblichkeit durch die Hitze in diesem Sommer wird auf rund 15.800 geschätzt. Die meisten davon, rund 9.600, starben bereits während der Rekordhitzewelle Ende Juni. Das RKI vergleicht für seine Statistik die durchschnittlichen Sterbefälle in Sommerwochen mit und ohne Hitze. Die Hitzeeinwirkung führt dabei laut Robert-Koch-Institut nur selten unmittelbar zum Tod. In den meisten Fällen würden die Betroffenen an einer Kombination aus Hitze und bereits bestehender Vorerkrankung sterben. Die Vereinigung für Intensiv- und Notfallmedizin geht deshalb von noch höheren Zahlen aus, da Hitze normalerweise nicht als Todesursache angegeben werde. Bundespräsident Steinmeier hat den Gamescom-Kongress in Köln eröffnet. Steinmeier erklärte, Computer und Videospiele seien mittlerweile allgegenwärtig und ein fester Bestandteil unseres kulturellen Lebens. Heute stehe das positive, kreative und gemeinschaftsstiftende Potenzial viel stärker im Fokus als noch vor ein paar Jahren. Steinmeier verwies dabei auf frühere Diskussionen um angeblich negative Folgen durch sogenannte Killerspiele. Der eintägige Gamescom-Kongress findet parallel bis Sonntag laufenden gleichnamigen Messe statt. In Vorträgen und Diskussionen geht es beispielsweise um Spiele und ihre Rolle bei Bildung, Demokratie und Teilhabe. Und hier noch einmal die Übersicht. Nach der Sturzflut in Nepal haben die Behörden inzwischen 270 Todesopfer bestätigt. Die Fraktionsspitzen von Union und SPD beraten in Münster über den weiteren Reformfahrplan der Koalition. Bundespräsident Steinmeier sieht Computerspiele als festen Bestandteil des kulturellen Lebens. Das Wetter. Meist heiter oder sonnig. Im Westen zunehmend wolkig, am Abend kräftige Gewitter, lokal unwetterartig. Höchstwerte 27 bis 34 Grad. Morgen wechselnd bewölkt mit Schauern und Gewittern. Im Südosten und Nordwesten gebietsweise mit Unwetterpotenzial. 22 bis 31 Grad. Die weiteren Aussichten. Am Samstag in der Nordwesthälfte bewölkt mit Schauern. In der Südwesthälfte wechselnd bewölkt bis auflockernd. 21 bis 27 Grad. Das waren die Nachrichten.
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2: Im Studio ist heute Tobias Armbruster. Ich wünsche Ihnen einen schönen guten Tag. Viele Experten und auch Pädagogen warnen schon seit Jahren, Social-Media-Angebote im Internet können nicht nur abhängig machen, sondern auch zu schweren psychischen Schäden führen. In einem umfangreichen Gerichtsverfahren in dieser Sache in den USA hat sich der Facebook-Mutterkonzern deshalb jetzt auf eine weitreichende Einigung eingelassen. Wir beleuchten das gleich und wollen klären, welche Folgen das für uns in Deutschland haben könnte. Außerdem die schwere Sturzflut im Grenzgebiet zwischen Nepal und China. Unsere Korrespondentin erklärt uns, was da in den vergangenen 24 Stunden passiert ist. Und der Wahlkampf in Sachsen-Anhalt. Gestern das TV-Duell im MDR, 10 Tage vor dieser Wahl. Ein heftiger Schlagabtausch zwischen den Spitzenkandidaten.
3: Wenn Sie die Umfrage ansprechen, auch wenn meine Partei gerade nicht so stark da steht. Aber die Menschen sagen mehrheitlich, sie wollen mich als ihren Ministerpräsidenten. Das sollten Sie auch zur Kenntnis nehmen, obwohl Ihre Partei scheinbar so stark ist.
4: Das nehme ich zur Kenntnis. Aber
3: Sie glauben ja schon, Sie haben gewonnen, Herr Siegmund.
4: Nein, das glaube ich nicht. Ich habe eine Demut, das ist eine Umfrage.
3: Wenn Sie verweisen ja auf die Umfrage. Ja, machen Sie.
4: Das liegt natürlich daran, dass Sie politisch kaum etwas von Linken, Grünen oder der SPD unterscheidet. Das ist doch logisch, dass diese sich dann auch hinter Ihnen versammeln.
3: Selbstverständlich.
2: Der AfD-Spitzenkandidat Ulrich Siegmund im Schlagabtausch mit Sven Schulze, dem Ministerpräsidenten von der CDU. Mehr zu diesem TV-Duell in einer halben Stunde. Uhr und 12 Minuten. Es ist ein Urteil, das weltweite Folgen haben könnte. Der Mutterkonzern von Facebook, Meta, hat sich vor einem US-Gericht auf einen milliardenschweren Vergleich eingelassen. Bis zu 18 Milliarden Dollar an mehrere Bundesstaaten will das Unternehmen zahlen und es verpflichtet sich außerdem dazu, seine jugendlichen User besser zu schützen. Alles, um einen weiteren Prozess abzuwenden. Dem Unternehmen wird seit Jahren vorgeworfen, seine Nutzer abhängig zu machen. Aus den USA, berichtet Reinhard Spiegelhauer.
5: Kaliforniens Generalstaatsanwalt will gar nicht aufhören, in dramatischen Bildern über den Vergleich zu schwärmen. Er ist, sagt Rob Bonta, ein bedeutender Durchbruch, ein Meilenstein, ein historischer Wendepunkt.
6: This is a major breakthrough, a milestone moment, a watershed moment, because when it comes to protecting our children's mental health, there is no time to lose.
5: Für die Jugendgesundheit gelte es, keine Zeit zu verlieren. Kein Warten mehr, die Maßnahmen werden innerhalb weniger Monate umgesetzt werden. Kalifornien und die Bundesstaaten nehmen einen großen Sieg für sich in Anspruch. Meta versucht den Vergleich anders zu verkaufen. Als ein weiteres Beispiel dafür, wie sich das Unternehmen für die Sicherheit von Kindern und Jugendlichen einsetzt. Chefjurist C.J. Mahoney. Als Elternteil bin ich stolz darauf, was Meta bisher zum Schutz von Jugendlichen getan hat und auf die neue Vereinbarung. Jetzt müssen andere unserem Beispiel folgen. Das ist für Meta fundamental wichtig. Manche der Veränderungen werden Werbeeinnahmen kosten. Der Konzern muss in bessere Mechanismen zur Altersverifikation investieren. Natürlich ein Wettbewerbsnachteil. Tatsächlich sollen 30% der vereinbarten Ausgleichszahlungen nur dann fließen, wenn die Mitbewerber ebenfalls Dinge wie feste Nutzungslimits für Minderjährige und eine funktionierende Alterskontrolle einführen. Weder YouTube noch TikTok haben bisher öffentlich auf solche Forderungen reagiert. Erstmal und definitiv ist Meta dran, wenn die zuständige Richterin den Vergleich genehmigt. Die Liste der Maßnahmen ist lang. Minderjährige sollen pro Tag maximal 2 Stunden mit Facebook und Instagram zusammen verbringen dürfen. Während des Unterrichts und in der Nacht soll das Scrollen unmöglich sein, keine Likes mehr unter Posts von Teenagern, die Möglichkeit vom algorithmusgesteuerten Feed zur einfachen Timeline zurückzukehren.
6: A whole suite of protections.
5: Ein ganzer Schwung Maßnahmen, um Kinder und Jugendliche zu schützen. Zentrales Element dabei, wirksame Mechanismen zur Altersverifikation. Dabei ist klar, dass das eine knifflige Angelegenheit ist. Ausweispflicht? In den USA schon deswegen ein Problem, weil man keinen haben muss. Erwachsene können Konten einrichten und dann Minderjährigen überlassen. Ansätze aus Aussehen oder Online-Verhalten auf das Alter der User zu schließen, funktionieren nur begrenzt. Und über allem steht die Frage nach dem Datenschutz. Umso bemerkenswerter, dass der Vergleich maximale Fehlerquoten nennt, die Meta in einem Jahr erreichen soll. Meta-Chefjurist Mahoney gibt sich zuversichtlich.
7: The framework we've negotiated will empower parents to easily manage their children's access to our platforms.
5: Der Rahmen, den der Vergleich vorgebe, mache es den Eltern leicht, den Zugang ihrer Kinder zu Facebook oder Instagram zu kontrollieren. Die Behauptung, Meta habe bewusst die psychische Gesundheit von Kindern und Jugendlichen gefährdet und sie gezielt auf seine Plattformen gelockt, weist der Konzern in einem Statement nach wie vor zurück. Trotz der zugesagten Veränderungen. Das ist kein Schuldeingeständnis. Social-Media-Sucht ist keine anerkannte Krankheit. Wir versuchen auch nicht, Menschen süchtig zu machen, schreibt Meta. Die Regeln aus dem Vergleich gelten ausdrücklich nur für die US-Staaten, die geklagt hatten. Meta verpflichtet sich nicht, sie weltweit einzuführen. Die EU-Kommission hat Meta allerdings ihrerseits schon im Juli einen Verstoß gegen den Digital Services Act wegen des, so die Kommission, süchtig machenden Designs von Facebook und Instagram vorgeworfen. Darüber dürfte, trotz Vergleich, auch vor US-Gerichten noch gestritten werden, denn dort sind weiter zahlreiche Klagen von Menschen anhängig, die glauben, dass Meta-Angebote ihrer eigenen psychischen Gesundheit oder der ihrer Angehörigen schwer geschadet haben.
2: Reinhard Spiegelhauer über den Gerichtsvergleich von Meta in den USA. Und am Telefon bei uns ist jetzt Markus Beckedahl, Gründer des Zentrums für Digitalrecht und Demokratie. Schönen guten Tag, Herr Beckedahl.
8: Guten Tag.
2: Ist dieses Urteil beziehungsweise ist dieser Vergleich, ist das jetzt ein Wendepunkt in der ganzen Debatte um die psychischen Gefahren von Social Media?
8: Es ist zumindest ein kleiner Schritt, wenn auch nicht der große Schritt, den jetzt viele denken, weil erstmal steht diese Zahl im Raum, 17 Milliarden Dollar, die Facebook zahlen soll. Aber letztendlich hat sich hinter den Kulissen bei diesem Vergleich Mark Zuckerberg und damit sein Unternehmen Meta durchgesetzt. Man konnte quasi seine eigene Regulierung mitschreiben und verhindern, dass es noch viel höhere Strafen gibt und dass die ja letztendlichen Maßnahmen noch viel strikter wären, wenn ein Richter am Ende entschieden hätte.
2: Aber ist das nicht insgesamt doch schmerzhaft für den Konzern? Ich meine, es sind immerhin einige Milliarden Dollar. Gut, das könnte man verkraften. Aber es geht da ja auch um einschneidende Maßnahmen, die Meta versprochen hat.
8: Also erstmal die faktischen 12 Milliarden, die Meta zahlen soll, die werden über 10 Jahre gestreckt. Das heißt, das sind 1,2 Milliarden im Jahr. Die kann man abschreiben. Das ist 1/50 des Jahresgewinnes aus dem vergangenen Jahr. Und bei den Maßnahmen kann man halt auch schon sagen, naja, früher oder später hätte Meta sich mehr anpassen müssen. Man hat das über viele Jahre versucht rauszuzögern. Man hat alles dafür getan, bloß nichts einzuführen. Und jetzt hat man gerade noch so quasi den Sprung auf die Mitverhandlung Handlungsebene geschafft, um so leichte Zugeständnisse zu machen. Aber das Entscheidende wird sich nicht ändern und das ist das Geschäftsmodell und das Engagement-Modell im Hintergrund. Das heißt, die personalisierten Algorithmen werden weiterhin da sein. Die Datensammelei auch bei Kindern und Jugendlichen wird weiterhin da sein. Also eigentlich all das, was richtig die Gefahren auslöst, über die wir immer diskutieren, wird weiterhin Teil des Geschäftsmodells sein.
2: Das schauen wir uns gleich nochmal genauer an. Erstmal die Frage, haben Sie den Eindruck, ist das jetzt nur Meta, das davon betroffen ist oder werden die anderen Social-Media-Anbieter, TikTok zum Beispiel, YouTube, werden die da auch aufspringen?
8: Ja, das ist die spannende Frage, die sich mir noch nicht so ganz erschließt, inwiefern Meta bei dieser Einigung im Namen von allen Big Tech Unternehmen wie YouTube und TikTok gesprochen hat oder ob das ein Einzelgang ist sozusagen, um einen Industriestandard festzulegen. Also man framet das Ganze, dass das der Vorschlag wäre und hinter dem sich die ganze Industrie versammeln könnte. Aber wir wissen noch nicht, letztendlich, ob das TikTok und YouTube und Co. anders sehen. Die sind aber auch alle Teil von Gerichtsverfahren, die es in den USA gerade gibt.
2: Und das alles eben nur in den USA. Was bedeutet diese Entscheidung denn für den Rest der Welt, auch für die Europäische Union?
8: Also letztendlich sind diese Maßnahmen, die zu denen sich jetzt Meta dort verpflichtet hat, vor allen Dingen Maßnahmen, die quasi die Verantwortung vor allen Dingen auf Lehrer, auf Eltern weitergeben. Das heißt, Eltern bekommen die Möglichkeit, die Einstellung ihrer Kinder zu kontrollieren sozusagen. Das nennt dann Meta immer Empowern von Eltern sozusagen, ermöglichen, ermächtigen. Aber die Europäische Union geht ja einen anderen Weg. Die Europäische Union hat Gesetze wie den Digital Services Act geschaffen, die ja systemische Risiken minimieren sollen von diesen Plattformen. Und in einer vorläufigen Feststellung hat die EU-Kommission erst vor wenigen Wochen entschieden, dass Instagram, Facebook und Co., also die Produkte von Meta, jugendgefährdende Mechanismen eingebaut haben und diese abschaffen muss. Und zwar nicht, indem man sie wieder einschaltet oder zusätzlich optional einschaltet, sondern erstmal für alle ausschalten. Und dann kann man darüber reden, ob man sie eventuell nochmal einschaltet, was das Ganze umdrehen würde und die Verantwortung sozusagen von Eltern hin zu den Plattformen wiederum schieben würde.
2: Das heißt, wenn ich Sie richtig verstehe, die Europäische Union geht einen wesentlich drastischeren Weg, würde sich mit so einer Einigung wie jetzt in den USA vermutlich auch nicht zufrieden geben? Fragezeichen.
8: Das ist die Hoffnung, sag mal so. Also die meisten Maßnahmen, die jetzt Meta mit Instagram und Facebook in den USA jetzt zugesagt hat, teilweise optional zuschaltbar, die sind im Digital Services Act eigentlich schon untersagt. Mit anderen Worten, eigentlich sind das Maßnahmen, die jetzt in der Europäischen Union verboten sind, die Facebook, Instagram abstellen müsste. Ob die EU-Kommission sich traut, da effektiv gegen vorzugehen, das ist die andere Frage, weil da hat man dann wiederum das Problem, dass dann Donald Trump wieder mit Zöllen droht und man ist dann nicht mehr ganz so engagiert und man traut sich auch gar nicht, so richtig große Strafen zu verhängen, falls Meta sich weigert, da mitzuspielen. Und die Gefahr, die halt besteht, ist, dass man sich auch irgendwie einlullen lässt jetzt von diesem Vergleich und denkt, naja, wir machen das jetzt auch. Und dann hat halt Meta quasi einen globalen Standard definiert, aber einen Standard, der in den eigenen Interessen sozusagen widerspiegelt.
2: Mhm. Aber wenn ich Sie richtig verstehe, Ihr Punkt ist, dass vor allen Dingen Meta die Verantwortung jetzt für die weitere Einschränkung auf die User selbst beziehungsweise auch auf die Eltern abschiebt. Ist das denn nicht zumindest schon mal ein erster Schritt, der es zumindest Eltern ermöglicht, diesen ganzen Zugang leichter zu kontrollieren und auch zu regulieren?
8: Ja, in der Theorie schon. Ne? In der Praxis ist erstmal die Frage, wie viele Eltern haben überhaupt Einblick, was ihre Kinder da machen? Wie viele Eltern verstehen überhaupt, wie sie die Smartphones ihrer Kinder richtig mit den Alterseinstellungen, Jugendschutzeinstellungen einstellen können? Also ich habe mich damit mal eine Zeit lang beschäftigt. Ich bin selbst mit meiner Medienkompetenz manchmal daran gescheitert, irgendwie diese Einstellungen so vorzunehmen, weil sie nicht ganz so intuitiv sind. Und wir haben es sehr häufig mit Eltern zu tun, die sich entweder nicht wirklich verantwortlich fühlen, die dann einfach ihren Kindern erstmal alles freischalten oder die überhaupt gar nicht verstehen, welche Möglichkeiten sie da haben und wie sie die nutzen können.
2: Sie haben jetzt zu Beginn des Gesprächs noch genannt, dass auch diese Entscheidung, dieser Vergleich nichts ändert an den Problemen mit dem Geschäftsmodell von Social Media. Sie haben da den Datenschutz und die Datensammelei im Hintergrund genannt. Sehen Sie denn irgendein Weg oder irgendein Vorstoß in irgendeinem Land oder in den USA oder auch in der EU, das zu minimieren oder zurückzudrängen?
8: Ja, also die EU-Kommission geht in ihrer vorläufigen Feststellung vom Juli weiter. Ne? Dort wird sozusagen kritisiert, dass dieses endlose Scrolling nicht abgeschafft wird. Ne? In den USA bleibt erstmal der personalisierte Empfehlungsalgorithmus Standard. Man könnte auch sagen, und da geht die EU-Kommission tendiert dahin, naja, also eigentlich muss erstmal alles linear in einer Zeitleiste abgebildet werden und der Empfehlungsalgorithmus, der bunt zusammenwürfelt, welche Sachen wie in welcher Reihenfolge angezeigt werden, der könnte eventuell optional angezeigt werden oder für Jugendliche gleich ganz verboten werden. Also es gibt verschiedene Mechanismen, die man machen kann, aber letztendlich steht und fällt alles auch mit dem Geschäftsmodell, was halt größtmöglich unsere Aufmerksamkeit binden soll und uns zu möglichst viele Interaktionen anregen soll, damit wir möglichst viele Datenpunkte hinterlassen, damit uns diese Unternehmen perfekt auf uns zugeschnittene Werbung verkaufen können. Und hier traut sich weder die EU-Kommission noch zeigt dieser US-Vergleich, dass man sich da richtig traut, dagegen vorzugehen, weil dann würde man an die Wurzel des Übels vorstoßen.
2: Live hier bei uns in den Informationen am Mittag war das der Netzaktivist und Gründer des Zentrums für Digitalrechte und Demokratie, Markus Beckedahl. Herr Beckedahl, vielen Dank für Ihre Zeit.
8: Danke Ihnen.

0: Gleich 12:25 Uhr, 12:55 Uhr. Die schwere Sturzflut gestern im Himalaya. Eine Katastrophe, die in wenigen Sekunden eine ganze Region verwüstet hat. Mehr als 200 Tote, deutlich mehr als 200 Tote werden inzwischen gemeldet. Es handelt sich um das Grenzgebiet zwischen Nepal und China. In weiten Teilen ist das eine schwer zugängliche Bergregion. Lena Bodewein, unsere Korrespondentin für die Region, beobachtet das alles für uns. Was ist denn aktuell bekannt über die Lage in diesem Gebiet?
1: Also nach wie vor ist es einfach sehr schwer zugänglich, weil einfach diese riesige Flutwelle aus Schlamm und Geröll und Wasser die Infrastruktur zerstört hat. Wichtige Straßen führten direkt an dem Fluss Butekasi, an dem Fluss Butekasi entlang, und die sind einfach über Kilometer hinweg zerstört, oder das, was noch da ist, ist unter Schlamm begraben. Das heißt, man kommt sehr schwer zu dieser Region. Das heißt, von Kathmandu, von der nepalesischen Hauptstadt aus, fliegen viele Hubschrauber der Armee immer wieder hin und her, bergen Überlebende von Dächern, von Bäumen, an denen sie sich festgeklammert haben, bringen die Schwerverletzten nach Kathmandu ins Krankenhaus, bringen wieder neue Helfer rüber ins Einsatzgebiet. Also es ist wirklich nicht leicht zugänglich, und auch von chinesischer Seite ist es sehr schwer, dort die Menschen direkt an das Grenzgebiet zu bringen, weil die Anreise einfach Stunden dauert, und auch dort sind die Straßen verwüstet. Man hat ja auf Videobildern gesehen, wie zum Beispiel die Grenzstation zwischen dem chinesisch kontrollierten Tibet und Nepal von einer Schlammlawine überrollt wurde. Da war wirklich innerhalb von Sekunden nichts mehr vorhanden. Das heißt, auch dort ist alles blockiert.
0: Lena Budwein, unter den vielen Toten und auch unter den Vermissten sind auch zahlreiche Touristen aus vielen Ländern. Welche Länder sind da sozusagen betroffen?
1: Also es sind sehr viele aus Indien, denn es ist eine wichtige Pilgerreise im Gange, gerade zum Berg Kailash im Himalaya, weil dort die Hindus, gläubige Hindus, den Sitz von Gott Shiva vermuten und eine wichtige Pilgerreise eben dorthin angetreten haben. Das sind fast 200 Inder und Inderinnen, die dort vermisst werden. Es sind aber auch viele Bergsteiger, Trekkingtouristen aus allen Ländern. Die USA haben etwa 60 Menschen dort. Aus Großbritannien sind viele da, und laut Touranbietern und der nepalesischen Tourismusbehörde sind auch 8 Deutsche darunter. Das ist allerdings vom Auswärtigen Amt noch nicht bestätigt.
0: Auslöser für diese Flutwelle soll ja nach allem, was wir wissen, ein Gletscherabbruch im Himalaya gewesen sein. Wie anfällig ist diese ganze Region denn für solche Katastrophen?
1: Die ist auch einfach durch den Klimawandel sehr viel anfälliger geworden, denn durch die steigenden Temperaturen schmelzen die Gletscher schneller, und je weniger Bergmasse von Gletschern bedeckt ist, desto weniger Sonnenlicht kann auch wieder zurückreflektiert werden. Das heißt, der Stein erwärmt sich noch mehr, Gletscher schmelzen noch schneller. Es bilden sich große Gletscherseen, die auch immer wieder brechen und dann ebenfalls in Sturzfluten zu Talsausen. Und in diesem Falle war es wohl ein großer Eisblock, eine Gletschernase, ein etwa 800 Meter breites Eisstück, das in 5000 Metern Höhe abbrach und dann tausende Meter in die Tiefe gestürzt ist und dabei wohl pulverisiert wurde zu einer rasenden Masse aus Wasser, Eis und Fels. Und die hat dann einen Fluss gestaut, sodass danach dann diese Welle losbrach.
0: Die schwere Sturzflut im Grenzgebiet zwischen Nepal und China. Was bislang bekannt ist über die Lage in dem Gebiet, hat uns Lena Bodewein erklärt. Vielen Dank.

Der Abwehrkampf der Ukraine gegen die schweren russischen Drohnenangriffe in diesen Wochen. Welche Hilfe könnte da möglicherweise noch von Elon Musk kommen? Eins unserer Themen gleich nach den Nachrichten um 12:30.

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1: Uhr, die Nachrichten. Nach der Sturzflut im Grenzgebiet zwischen Nepal und der autonomen Region Tibet in China dauert die Suche nach Vermissten an. Den Behörden zufolge werden noch mehr als 1300 Menschen vermisst. Bei etwa der Hälfte der Vermissten soll es sich um Touristen handeln. Laut der nepalesischen Tourismusbehörde gehören dazu auch mindestens 8 Personen mit deutscher Staatsbürgerschaft. Das Auswärtige Amt bestätigte das bislang nicht. In Nepal wurden 270 Leichen geborgen. Auf der tibetischen Seite meldeten chinesische Staatsmedien mindestens 3 Tote. Die Sturzflut hatte mehrere Ortschaften, Straßen und Brücken zerstört. Auslöser war offenbar eine Gletscherlawine. In 5 Bundesländern durchsucht die Polizei Objekte im Zusammenhang mit der verbotenen Artgemeinschaft. Seit dem Morgen gehen Ermittler des Landeskriminalamts dem Verdacht nach, dass die rechtsextreme Vereinigung weiter aktiv sein könnte. Grundlage sei ein Verfahren gegen insgesamt 15 Beschuldigte, sagte eine Sprecherin der Staatsanwaltschaft der Deutschen Presseagentur. Berichten zufolge gibt es Hinweise auf eine zeremonielle Veranstaltung im Sommer. Das Verbot der Artgemeinschaft wurde im April vom Bundesverwaltungsgericht bestätigt. Die Vereinigung stand seit den 50ern für eine rassistische Ideologie und antisemitische Grundhaltung. Das Gericht erklärte, es habe eine Wesensverwandtschaft zum Nationalsozialismus gegeben. Bundespräsident Steinmeier hat den Gamescom-Kongress in Köln eröffnet. Steinmeier erklärte, Computer und Videospiele seien mittlerweile allgegenwärtig und ein fester Bestandteil des kulturellen Lebens. Heute stehe das positive, kreative und gemeinschaftsstiftende Potenzial viel stärker im Fokus als noch vor ein paar Jahren. Das Staatsoberhaupt mahnte zugleich, gerade weil Gaming so allgegenwärtig geworden sei, müsse man auch über die Schattenseiten sprechen, etwa über Computerspielsucht. Der eintägige Gamescom-Kongress findet parallel bis zur Sonntag laufenden gleichnamigen Messe statt. In Vorträgen und Diskussionen geht es beispielsweise um Spiele und ihre Rolle bei Bildung, Demokratie und Teilhabe. Die für ihre Handelsketten Lidl und Kaufland bekannte Schwarzgruppe will 5,6 Milliarden Euro in den Bau eines Rechenzentrums in Dummerstorf bei Rostock investieren. Geplant sei der Aufbau einer Anlage mit einer Kapazität von 240 Megawatt bis 2033, teilte das Unternehmen mit. Geschäftsführer Schanowski sagte, es brauche mehr digitale Souveränität und Unabhängigkeit von Technologiekonzernen in den USA und China. In Brandenburg baut die Schwarzgruppe bereits ein ähnlich großes Rechenzentrum. Die Investitionskosten belaufen sich dort auf 11 Milliarden Euro. Das Unternehmen ist neben der Tätigkeit im Einzelhandel auch als IT-Dienstleister aktiv und bietet Leistungen wie Cloud-Dienste und Cybersicherheit an. Polizei und Zoll haben im Hamburger Hafen etwa 1,5 Tonnen Methamphetamin sichergestellt. Die Drogen seien in einem Seekontainer versteckt gewesen, der laut Frachtpapieren Reis aus Pakistan geladen hatte, teilte die Staatsanwaltschaft mit. Der Wert der sichergestellten Menge wird auf rund 28 Millionen Euro geschätzt. Die Drogen wurden den Angaben zufolge bereits Anfang Mai entdeckt. Die Ermittlungen zu den Hintermännern dauerten an. Methamphetamin ist auch bekannt als Crystal Meth. Der Konsum der synthetischen Droge kann sehr schnell zu Abhängigkeit und körperlichem Verfall führen. In Dänemark hat das Parlament dafür gestimmt, die Opfer von Zwangsverhütung in Grönland finanziell zu entschädigen. Die betroffenen Frauen erhalten umgerechnet jeweils rund 40.000 Euro. Die dänischen Behörden hatten zwischen 1960 und 1991 etwa 4.500 Inuit-Frauen ohne deren Zustimmung eine Verhütungsspirale eingesetzt. Geleitet von kolonialistischen Vorstellungen, befürchteten sie ein zu hohes Bevölkerungswachstum und steigende Kosten für den Staat. Viele der betroffenen Frauen blieben dauerhaft unfruchtbar. Im vergangenen Jahr räumte die dänische Regierung eine systematische Diskriminierung ein und entschuldigte sich offiziell. Das Wetter, meist heiter oder sonnig, im Westen zunehmend wolkig, am Abend kräftige Gewitter, lokal unwetterartig. Höchstwerte 27 bis 34 Grad. Morgen wechselnd bewölkt mit Schauern und Gewittern. Im Südosten und Nordwesten gebietsweise mit Unwetterpotenzial 22 bis 31 Grad. Die weiteren Aussichten: am Samstag in der Nordwesthälfte bewölkt mit Schauern. Das waren die Nachrichten.
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0: 12.35 Uhr, 5 nach halb 1. Die Ukraine wehrt sich in diesen Tagen gegen die zunehmenden massiven russischen Drohnenangriffe. Wohnhäuser, Tankstellen, Infrastruktur, alles kommt da gerade unter Beschuss. Und die Abwehrmöglichkeiten der Ukraine, die geraten an ihre Grenzen. Möglicherweise könnte da jetzt vor allem ein Partner immer bedeutender werden, Elon Musk und sein Starlink-Satellitennetzwerk. Gestern wurde Elon Musk in der Ukraine von Präsident Zelensky der Orden der Freiheit verliehen. Es ist eine Auszeichnung, vermutlich nicht ganz ohne Hintergedanken. Sabine Adler, unsere Osteuropa-Expertin, beobachtet das alles für uns. Wie wichtig war Elon Musk für die Ukraine denn bislang in diesem Krieg?
1: Der war sozusagen von dem Tag an sehr, sehr wichtig, als Russland das erste Mal die Ukraine mit Drohnen angegriffen hat. Das war der 10. Oktober 2022. Da ging der Krieg sozusagen über in eine andere Phase. Und zu jener Zeit war Mikhailo Fjodorow, der jetzt geschasste Verteidigungsminister, Digitalminister. Und als Digitalminister hat er sofort Kontakt zu Musk gesucht und auch später dann noch mehrere Male. Und ganz aktuell geht es jetzt eben um die Langstreckendrohnen. Es geht darum, den Mangel an Raketen für die Patriot-Systeme auszugleichen. Und das Ganze spielt sich eben ab vor dem Hintergrund, dass Russland massive Angriffe fliegt, um genau diese Lücke auszunutzen. Und Putin zusätzlich gedroht hat, weiter zu eskalieren. Und es ist immer wieder von taktischen Atomwaffen die Rede, die angeblich erwogen werden anzuwenden.
0: Und was genau will die Ukraine jetzt von Elon Musk?
1: Also sie möchte, dass die Langstreckendrohnen ausgestattet werden mit einer Vorrichtung, die sozusagen Echtzeitdaten empfangen kann. Und zwar Echtzeitdaten vom russischen Territorium. Das heißt, damit wären die Drohnen sehr viel besser zu lenken und könnten eben sehr viel besser aufspüren, wo Raketenabschussrampen stehen. Sie können sie lokalisieren und natürlich eben auch zerstören, damit eben von dort keine ballistischen Raketen aus mehr starten können. Und das ist deshalb so wahnsinnig wichtig, weil Sie haben es auch gerade gesagt in der Anmoderation, es geht darum, dass die Großstädte vor allem Kiew, auch heute wieder, eben immer wieder angegriffen werden. Und das Zerstörungspotenzial, das haben wir jetzt gesehen in den letzten Monaten, das ist weitaus größer als in den 4 Jahren zusammengenommen.
0: Also Echtzeitdaten aus dem russischen Territorium. Wird Elon Musk diesen Wunsch denn erfüllen?
1: Also Zelensky versucht, ihn nicht nur mit einem Orden zu locken, per Dekret hat er ihn ja sozusagen schon verliehen, sondern er möchte Musk auch davon überzeugen, dass ja dadurch Russlands Angriffsfähigkeiten verringert werden, also der Krieg deeskaliert wird. Bei Musk heißt es, und da gibt es wirklich nur Gerüchte, kann man eigentlich sagen, in der Zeitschrift The Atlantic oder bei NBC, dass er zögert, dass er eben doch Angst vor einer großen Eskalation hat und dass er sehr viel stärker setzt darauf, dass endlich ein Friedensvertrag ausgehandelt wird. Also man kennt da eigentlich weder eine Zusage noch eine Absage bislang.
0: Müssen wir also genauer beobachten. Sabine Adler, vielen Dank für diese Information und diese Einordnung. Dankeschön.

0: Gleich 20 vor 1. Am Sonntag in einer Woche wählt Sachsen-Anhalt einen neuen Landtag. Und wegen der hohen Umfragewerte für die AfD und deshalb ist das eine Wahl, die auch bundesweit sehr genau beobachtet wird. Gestern Abend nun im MDR das Fernsehduell zwischen den Spitzenkandidaten. Niklas Ottersbach, unser Landeskorrespondent, sagt uns mehr zum Ablauf und auch zur Ausgangslage.
1: Die AfD klettert auf 42%, die CDU verliert weiter an Boden. Die neueste Wahlumfrage von Infratest DIMAP, sie ist auch Thema im MDR-Fernsehstudio in Magdeburg. AfD-Spitzenkandidat Ulrich Siegmund und CDU-Ministerpräsident Sven Schulze im Schlagabtausch.
2: Herr Schulze, die Ergebnisse sind super. Das klappt hervorragend. Ja, schauen Sie sich doch mal diese Umfragen an, Herr Schulze.
3: Aber schauen Sie mal.
2: Das fällt doch nicht vom Himmel.
3: Naja, aber dann frage ich Sie mal, bei diesen Umfragen, wenn Sie die Umfrage ansprechen, auch wenn meine Partei gerade nicht so stark dasteht, aber die Menschen sagen mehrheitlich, sie wollen mich als ihren Ministerpräsidenten. Das sollten Sie auch zur Kenntnis nehmen, obwohl Ihre Partei scheinbar so stark ist.
2: Das nehme ich zur Kenntnis, aber das liegt
3: Sie glauben ja schon, Sie haben gewonnen, Herr Siegmund.
2: Nein, das glaube ich überhaupt nicht. Ich habe eine Demut, das ist eine Umfrage.
3: Wenn Sie verweisen ja auf die Umfrage. Ja, machen Sie.
2: Das liegt natürlich daran, dass Sie politisch kaum etwas von Linken, Grünen oder der SPD unterscheidet. Das ist doch logisch, dass diese sich dann auch hinter Ihnen versammeln.
3: Selbstverständlich.
2: Und wenn Sie alle zusammen subsumieren, kommen Sie halt auf dieses leicht verbesserte Ergebnis.
1: AfD-Politiker Siegmund würde als Ministerpräsident von Sachsen-Anhalt im Bereich Migration Gelder einsparen. CDU-Politiker Schulze wirbt damit, in Berlin das Ende der Rente mit 63 aufzuhalten. Allerdings hält Bundeskanzler Merz am Rentenreformplan fest, inklusive Abschaffung der Rente mit 63.
3: Und ich sage Ihnen auch, ich höre ja, was da auch so in Berlin gesagt wird, ich werde sehr hart für die Menschen hier kämpfen. Und ich sage Ihnen auch, jede Stimme für mich, für Sven Schulz, ist auch eine Stimme dafür, dass wir eine ganz vernünftige Rentenreform kriegen in Berlin, weil ich da den Einfluss habe und den werde ich auch in der Zukunft wahrnehmen.
1: Auf Berlin blickt auch AfD-Spitzenkandidat Siegmund, der die hohen Energiepreise in Deutschland kritisiert.
2: Wir haben unfassbar hohe Kraftstoffpreise. In Polen tanken Sie für 1,70, bei uns für 2,40 Euro.
4: Was machen Sie als möglicher Ministerpräsident? Was würden Sie tun?
2: Ich sage ganz offen und ehrlich, dass wir als Land Sachsen-Anhalt, und das fehlt mir hier, der Mut zur Wahrheit, abhängig sind von den völlig verrückten Entscheidungen in Berlin. Und wir müssen endlich aufhören, als Länder das mitzuspielen.
1: Auf die Frage, ist Ulrich Siegmund ein Rechtsextremist, antwortet Ministerpräsident Schulze, er will das nicht beurteilen, dafür kenne er Ulrich Siegmund nicht gut genug. Schulze hält Siegmunds Parteikollegen allerdings für gefährlich. Ängste vor einem AfD-Ministerpräsident in Sachsen-Anhalt? Ulrich Siegmund hält es für unbegründet.
2: Beispielsweise Vorurteile. Sie möchten ja die Schulpflicht abschaffen oder so ein Quatsch. Dann spreche ich mit den Menschen, was wirklich dahinter
4: steht. Experiment Inklusion abschaffen, kein Vorurteil steht im Wahlprogramm.
2: Das zweite Thema, das stimmt überhaupt nicht. Wir möchten uns jedes Kind individuell anschauen. Und dann redet man mit den Menschen darüber. Und erklärt ihnen,
4: Herr Siegmund, in Ihrem Wahlprogramm.
2: Natürlich, wir gucken uns das.
4: Das Experiment Inklusion ist gescheitert.
2: Ja, alle pauschal zu betrachten, ist nun mal ein Experiment. Man muss Menschen individuell betrachten, weil jeder Mensch anders ist. Und das machen wir. Und das gehört sich so, in meinen Augen, auch gerade in einer vernünftigen Bildungspolitik. Und wenn man das den Menschen erklärt, dann sagen ganz viele, auch Eltern beispielsweise, von Menschen, von Kindern mit Behinderungen. Ja, ihr habt doch recht, genau so ist es. Und da muss man Gräben zuschütten.
1: Nach dem halbstündigen TV-Duell stoßen auch die weiteren Spitzenkandidaten der Parteien dazu. Es geht um Koalitionsoptionen. Die AfD hätte Stand jetzt keine absolute Mehrheit. Ulrich Siegmund schließt jegliche Koalitionen aus. Bliebe noch die wahrscheinliche Option CDU-geführte Minderheitsregierung, geduldet von der Linken. Deren Spitzenkandidatin Eva von Angern wirbt offensiv für eine mögliche Kooperation trotz CDU-Unvereinbarkeitsbeschluss mit der Linken.
5: Es gibt eine demokratische Mehrheit und da stehen wir in der Verantwortung, stehen wir auch gemeinsam in der Verantwortung. Und man kann das als despektierliche Brandmauerdebatte hinstellen oder man benennt es so, wie es ist. Menschen wollen von uns geschützt werden. Menschen mit Behinderungen, queere Menschen, selbstbewusste Frauen.
1: Der CDU-Ministerpräsident wiederum weicht der Frage nach einer Kooperation mit der Linken nach der Wahl mehrfach aus. Erstmal, so Sven Schulze, müsse der Wähler entscheiden.
0: Zehn Tage vor der Landtagswahl in Sachsen-Anhalt, also gestern Abend, das Fernsehduell der Spitzenkandidaten. Niklas Ottersbach berichtete.

0: Gleich 12:45 der Deutschlandfunk. Die Informationen am Mittag. Ab 18 Uhr heute Abend findet in Monaco die Auslosung zur neuen Saison in der Fußball Champions League der Männer statt. Dann kennen auch der FC Bayern München, der BVB, Leverkusen und Stuttgart ihre jeweiligen Gegner. Matthias Friebe aus unserer Sportredaktion. Das Wort Auslosung ist eigentlich das falsche Wort, oder?
1: Ja, das stimmt. Eine richtige Auslosung ist es nicht mehr. Es ist mehr oder weniger ein Gegner ermitteln auf Knopfdruck. Es gibt ja seit ein paar Jahren diese Liga-Phase in der Champions League. Das heißt, eine große Tabelle, die gebildet wird aus allen 36 teilnehmenden Mannschaften und nicht mehr so wie früher die kleinen Gruppen, wo jeder gegen jeden gespielt hat. Das heißt, in dieser großen Liga-Phase 36 Teams bekommt jedes 8 Gegner zugeteilt, eben nicht zugelost. Und zwar genau aus jedem der 4 Töpfe der Setzliste 2. Das heißt, auch die besten Teams, die topgesetzten Teams bekommen 2 dieser besten Mannschaften schon in der Ligaphase zugeteilt. Dazu dann 2 aus Top 2, Top 3 und Top 4. Das könnte man mechanisch mit einer Auslosung mit Kugeln gar nicht mehr so darstellen. Das wäre viel zu kompliziert, da die Kugeln vorzusortieren. Bayern ist im ersten Topf dabei, Stuttgart im schwächsten Top 4, kann aber am Ende sogar einen etwas leichteren Spielplan bekommen als die Bayern, je nachdem, welche Mannschaften aus welchem Topf sie dann zugeteilt bekommen. Nur ein Beispiel: im Topf der zweitbesten Mannschaften, wo unter anderem auch der BVB ist, könnte es zum Beispiel dann gegen Manchester United gehen, aber eben auch gegen Außenseiter wie Club Brügge. Also da ist durchaus so ein bisschen Varianz drin.
0: Was muss man denn noch wissen zur neuen Saison in der Champions League?
1: Naja, zu dieser Auslosung, zu dieser Gegnerzuteilung muss man vor allen Dingen erstmal wissen, dass das so kompliziert ist, dass das technisch erstmal noch durch mehrere Computer laufen muss und es die genauen Spielpläne, die Reihenfolge der Spiele dann erst morgen oder am Samstag geben wird, damit eben nicht nur alle Topspiele jetzt sofort stattfinden oder am Ende, damit Länder mit mehr Mannschaften im Wettbewerb wie Deutschland immer 2 Teams haben, die Dienstag spielen, 2, die Mittwoch spielen, dass sich Heim- und Auswärtsspiele abwechseln. Da sind noch ganz viele Variablen, die da bedacht werden müssen, deswegen wird das technisch noch angepasst, dieser Spielplan. Ansonsten ist alles eigentlich wie eingeübt. Die Favoriten sind wie jedes Jahr die gleichen. Also die Mannschaften aus der Premier League wie Liverpool, Manchester City, Paris Saint-Germain ist zu nennen, Barcelona, Real Madrid, Bayern München, das ist alles wie gehabt. Eine einzige winzige Regeländerung gibt es dieses Jahr. Statt nach 3 gelben Karten wird ein Spieler jetzt erst nach 4 gelben Karten gesperrt.
0: Vielleicht noch spannender als die Auslosung heute Abend ist ja die UEFA-Mitgliederversammlung vorher. Was wird da passieren?
1: Ja, sie werden offiziell wahrscheinlich sich nochmal mit dem Thema Boykott auseinandersetzen und den dann auch zu den Akten legen. Es gab ja diesen Boykott der FIFA-Turniere, nachdem Gianni Infantino eigenmächtig versucht hatte, Teile der FIFA und der FIFA-WM zu privatisieren, zu verkaufen. Da hatte die UEFA dann das letzte Mittel gezogen und gesagt, okay, so ist hier die Grenze erreicht, hier geht's definitiv für uns nicht weiter, wir spielen nicht mehr mit bei diesem Spiel. Auch wörtlich, wir nehmen an keinem FIFA-Turnier mehr teil. Daraufhin hat Infantino dann ja zugegeben, seine Pläne nicht mehr weiterverfolgen zu wollen, aber eben keine Garantie darauf gegeben, das nicht irgendwann nochmal zu probieren. Das hatte der UEFA nicht gereicht. Jetzt ist diese Garantie aber offenbar da. Es soll ein Schreiben des FIFA-Generalsekretärs geben, dass man bei der UEFA so versteht, dass es jetzt eine fixe Zusage gibt, nicht noch einmal solche Verkaufspläne anzustreben. Und deshalb soll heute bei dieser Versammlung der Boykott formal beerdigt werden. Das hatte sich, wenn man ganz ehrlich ist, in den letzten Tagen auch so ein ganz klein bisschen angedeutet, denn in einer Woche beginnt in Polen die U20-Weltmeisterschaft der Frauen und da hatten sich alle europäischen Teams, die dabei sind, auch auf den Start vorbereitet, trotz des Boykotts, der damals ja noch im Raum stand.
0: Und die Rücknahme dieses Boykotts, ist es dann eine Niederlage für die UEFA?
1: Ja und nein. Also auf den ersten Blick sieht es natürlich erstmal aus wie ein Sieg für Infantino, der jetzt die Karten wieder im Spiel hat. Die UEFA, die wichtigsten, die erfolgreichsten Länder, die auch dafür sorgen, dass man Geld verdienen kann mit der WM, sind wieder mit dabei. Die UEFA gibt erst einmal das ultimative Instrument, also die schärfste Waffe, die sie haben, aus der Hand. Denn dadurch, dass sie so hart reagiert haben, dass sie einen Boykott ins Spiel gebracht haben, hat er erst dafür gesorgt, dass Infantino seine Pläne am Ende nicht durchziehen konnte. Und es gibt zum ersten Mal überhaupt eine Einheit, eine Opposition gegen Infantino auch über Kontinentalgrenzen hinaus. Dafür war dieser Boykott definitiv ein Motor, denn so eine WM, ich habe es angedeutet, ohne Europa, ohne Italien, Spanien, Deutschland, Frankreich, England, wäre für die FIFA kaum vermarktbar und auch die Gelddruckmaschine wäre damit am Ende. Das Druckmittel gibt man jetzt aus der Hand, aber die UEFA dürfte noch einige weitere Karten in der Hand haben. Offenbar werden juristische Schritte vorbereitet. Man hatte vor 2 Wochen bereits die FIFA und auch die beteiligten Banken wie JP Morgan aufgefordert, keine Unterlagen zu vernichten über dieses Geheimabkommen. Da könnte also juristisches Ungemach drohen und das ist ja auch das, was am Ende für die UEFA entscheidend ist. Das hat der Präsident Schäferin so angekündigt. Hauptsache Infantino wird vom FIFA-Thron gestoßen. Ob das nun auf juristischem Wege geht oder über die Wahl, ist dann erst einmal zweitrangig.
0: Matthias Friebe, vielen Dank für diese Sportinformation. In Köln läuft in diesen Tagen die weltgrößte Messe für Computerspiele, die Gamescom. Warum dieses Mal zum ersten Mal auch der Bundespräsident mit dabei ist, beleuchten wir nach den Nachrichten um 1 Uhr.
2: Deutschlandfunk, 12.50 Uhr, die internationale Presseschau. Kommentiert werden heute unter anderem der Handelsstreit zwischen den USA und Kanada, der Vergleich im juristischen Streit in den USA mit dem Meta-Konzern und der Besuch des Direktors des US-Auslandsgeheimdienstes CIA Radcliffe in Moskau. Beachtung finden zudem die anstehenden Landtagswahlen in Deutschland. Bundeskanzler Merz habe noch einiges zu bewältigen, heißt es in der französischen Zeitung Le Figaro. Zu Beginn dieses neuen politischen Herbstes steht Merz im Osten die größte Herausforderung bevor. Ganz Deutschland hält den Atem an angesichts der Landtagswahlen in Sachsen-Anhalt, Berlin und in Mecklenburg-Vorpommern. In Sachsen-Anhalt führt die AfD in Umfragen mit 43%, 20% vor der derzeit regierenden CDU. Unter Umständen könnte die rechtsextreme Partei sogar allein regieren. Das wäre jenseits des Rheins ein regelrechtes Erdbeben, unterstreicht der Pariser Figaro. Die polnische Zeitung Gazeta Wyborcza fragt: Was passiert, wenn die AfD an die Macht kommt? Es stimmt, dass sich in ihren Reihen Politiker befinden, die ihre revisionistischen Neigungen nicht verbergen. Manche haben eine braune Vergangenheit. Aber gleichzeitig ist das heutige Deutschland nicht die Weimarer Republik, sondern ein starker demokratischer Staat mit soliden Schutzmechanismen gegen autoritäre Regierungen. Es ist also sehr gut möglich, dass die AfD, wenn sie an die Macht kommen sollte, an den rechtlichen Institutionen scheitern würde, glaubt die Gazeta Wyborcza aus Warschau. Hören Sie nun Kommentare zum Handelskrieg zwischen den USA und Kanada. Der Wiener Standard schreibt: Dass zwei Nachbarn, die im Frieden leben und deren Volkswirtschaften so eng verflochten sind wie keine andere, sich nun gegenseitig mit schmerzhaften Zöllen bewerfen, ist die bisher absurdeste Folge der aggressiv-protektionistischen Außenhandelspolitik dieser Präsidentschaft. Die juristische Basis der neuen Zölle ist genauso wackelig wie von jenen, die der Supreme Court im Februar aufhob. Kanadas Premier Carney hätte die Bedingungen der US-Verhandler annehmen können, aber er tat gut daran, sich vom großen Nachbarn nicht einschüchtern zu lassen, lobt der Standard aus Österreich. Auch die chinesische Zeitung Jiefang Ribao begrüßt das Vorgehen Kanadas. Die Regierung in Ottawa macht unmissverständlich deutlich, dass sie bei Kerninteressen nicht zu Zugeständnissen bereit ist. Noch bemerkenswerter ist, dass gleichzeitig ein Hilfspaket in Höhe von 500 Millionen kanadischer Dollar für Unternehmen und Arbeitnehmer zur Verfügung gestellt wurde. Die Regierung will damit die Folgen der US-Zölle abfedern. Es handelt sich also keineswegs nur um eine einfache handelspolitische Vergeltung. Die anderen sogenannten Mittelmächte können sich an Kanada ein Beispiel nehmen. Sich von den USA abhängig zu machen, ist nicht die einzige Option, unterstreicht Jiefang Ribao aus Shanghai. Die dänische Zeitung Politiken ist ähnlicher Meinung. Das Vorgehen Kanadas sollte dem Rest der Welt, auch den EU-Staaten, als Inspiration dienen. Diese werden trotz jahrzehntelanger loyaler Allianz mit den USA erpresst, gedemütigt und im Falle Dänemark sogar territorial bedroht. War es klug von Kanada, die Verhandlungen abzubrechen? Wirtschaftlich kaum. Die USA sind Kanadas wichtigster Handelspartner und Trump ist deprimierend gut darin, Wege zu finden, seinen Gegnern zu schaden. Aber im Leben geht es um mehr als um Geld. Es geht auch darum, noch in den Spiegel schauen zu können. Und das können Mark Carney und Kanada, betont Politiken aus Kopenhagen. Kanada zeige Trump die Stirn, findet Nebsovo aus Budapest. Selbst die wirtschaftliche Großmacht USA kann nicht ihre eigenen Versorgungsketten der Teuerung aussetzen und das Vertrauen ihrer Verbündeten erschüttern, ohne die Folgen zu berücksichtigen. Die EU ging häufig davon aus, dass sich Trumps Drohungen mit Zugeständnissen im Zaum halten ließen. Doch bei einem Partner, der jeden Kompromiss bloß als Ausgangspunkt für weitere Forderungen betrachtet, kann dies leicht zum Selbstläufer werden. Europa sollte die Lehren aus dem kanadischen Beispiel ziehen, empfiehlt Népszavó aus Ungarn. Die kolumbianische Zeitung El Tiempo erläutert: Von dem Zollstreit betroffen sind unter anderem Erzeugnisse wie Fahrzeuge, Stahl, Milchprodukte, Haushaltsgeräte, Papier, Maschinen und Elektronik. Das zeigt die negativen Auswirkungen, wenn man Handel als außenpolitische Waffe einsetzt. Seit der Rückkehr von Donald Trump ins Weiße Haus haben sich die Spannungen zwischen den USA und Kanada verstärkt. Aber auch viele andere Länder auf der Welt leiden unter höheren Zöllen, darunter Kolumbien. Die Regierung von Präsident de la Espriella versucht es nun mit einem Dialog. Tatsächlich ist Diplomatie für die Volkswirtschaft in Kolumbien der richtige Weg, ist El Tiempo aus Bogotá überzeugt. Die USA haben dem Iran eine Ausweitung der Sanktionen angedroht. Die türkische Zeitung Star aus Istanbul sieht dies skeptisch. Washington mag die Macht haben, den Iran anzugreifen. Aber es hat nicht die Macht, das iranische Problem durch Bombardierungen zu lösen. Einen Krieg zu beginnen erfordert Macht. Einen Frieden nach eigenen Vorstellungen zu schließen erfordert jedoch weitaus mehr Macht. Mit dem Besuch des Direktors des US-Auslandsgeheimdienstes CIA Radcliffe in Moskau befasst sich der italienische Corriere della Sera. Radcliffe und der Chef des russischen Auslandsgeheimdienstes, Naryschkin, sprechen seit Anfang vergangenen Jahres miteinander. Wenn ein persönliches Treffen notwendig war, handelte es sich offensichtlich nicht um Routine. Ein operatives Problem, ein ausgefallenes Netzwerk oder schlicht ein Gespräch, das nicht am Telefon geführt werden sollte. Vielleicht ist es auch viel einfacher. Kurz vor dem Besuch von Chinas Staats- und Parteichef Xi Jinping in Washington wollte man allen zeigen, dass es noch Gespräche zwischen den USA und Russland gibt, ist im Mailänder Corriere della Sera zu lesen. Die Beziehungen zwischen der Ukraine und den USA seien in einer schwierigen Phase, notiert der russische Kommersant. Vor diesem Hintergrund besucht

0: Netzwerken zahlen wird, bedeutet den Anfang vom Ende der Straffreiheit der großen Technologiekonzerne. Nun geht es darum, diese Vereinbarung umzusetzen, wobei auch Wettbewerber wie TikTok und YouTube sich daran halten müssen. Die Herausforderung besteht nicht darin, eine Technologie zu verbieten, sondern zu verhindern, dass der Unternehmensgewinn von der Ausnutzung ihrer unerwünschten Auswirkungen abhängt, unterstreicht El Mundo aus Madrid. Die Washington Post sieht bei der Kontrolle die Eltern gefordert. Die Bestimmungen sehen vor, dass Meta standardmäßig den Zugriff auf Instagram und Facebook für Jugendliche nach Mitternacht sperrt, Benachrichtigungen während der Schulzeit stummschaltet, tägliche Nutzungsbeschränkungen von 2 Stunden festlegt, den unendlichen Feed der Apps unterbricht und die Anzeige der Likes für Beiträge von Jugendlichen deaktiviert. Diese Standardeinstellungen können jedoch weiterhin deaktiviert werden. Kinder sind geschickt darin, dies zu umgehen. Wie immer liegt es an den Eltern, hier ein Auge darauf zu haben, hebt die Washington Post hervor. Das war die internationale Presseschau. Die Redaktion hatte Ingrid Tramm, Sprecherin war Anna Fuchs.
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5: Uhr die Nachrichten, zunächst die Übersicht. Nach dem Bundeskabinett beraten nun die Koalitionsspitzen über die anstehenden Reformen. Sicherheitsbehörden sind in 5 Bundesländern gegen Anhänger der verbotenen rechtsextremen Gruppe Artgemeinschaft vorgegangen. Die Zahl der bestätigten Toten nach der Sturzflut in Nepal ist auf mehr als 270 gestiegen. Die Meldungen im Einzelnen. In Münster beraten die Spitzen der Regierungsfraktionen von CDU, CSU und SPD über die geplanten Reformen. Dabei geht es vor allem um die Themen Rente und Pflege. Bundeskanzler Merz hatte gestern betont, dass die abschlagsfreie Rente nach 45 Beitragsjahren abgeschafft werden soll. Dagegen gibt es Widerstand, auch aus den eigenen Reihen, etwa von ostdeutschen Ministerpräsidenten der CDU. Auch die Ministerpräsidentin von Mecklenburg-Vorpommern, die SPD-Politikerin Schwesig, ist dafür, die sogenannte Rente mit 63 beizubehalten. Der Fraktionschef der Sozialdemokraten im Bundestag, Mirsch, sagte im Deutschlandfunk, die Rentenkommission habe einen hervorragenden Vorschlag vorgelegt, der eine Grundlage sei. Jetzt fange das parlamentarische Denken an. Die Rentenkommission selbst habe den Auftrag gegeben, über Übergänge bei der abschlagsfreien Rente nach 45 Beitragsjahren nachzudenken. Es gehe auch um Vertrauensschutz und etwa neue Instrumente wie eine Schutzrente, die diejenigen absichern solle, die körperlich hart arbeiteten. In 5 Bundesländern durchsucht die Polizei Objekte im Zusammenhang mit der verbotenen Artgemeinschaft. Seit dem Morgen gehen Ermittler des Landeskriminalamts dem Verdacht nach, dass die rechtsextreme Vereinigung weiter aktiv sein könnte. Grundlage sei ein Verfahren gegen insgesamt 15 Beschuldigte, sagte eine Sprecherin der Staatsanwaltschaft der Deutschen Presseagentur. Berichten zufolge gibt es Hinweise auf eine zeremonielle Veranstaltung im Sommer. Das Verbot der Artgemeinschaft wurde im April vom Bundesverwaltungsgericht bestätigt. Die Vereinigung stand seit den 50ern für eine rassistische Ideologie und antisemitische Grundhaltung. Das Gericht erklärte, es habe eine Wesensverwandtschaft zum Nationalsozialismus gegeben. Der Gründer des Zentrums für Digitalrechte und Demokratie, Beckedahl, hat den gerichtlichen Vergleich zwischen Meta und mehreren Bundesstaaten als Erfolg für Meta eingestuft. Beckedahl sagt im Deutschlandfunk, hinter den Kulissen

0: habe sich Meta-Gründer Zuckerberg durchgesetzt. Der Konzern, zu dem unter anderem Instagram und Facebook gehören, muss laut gerichtlicher Einigung fast 17 Milliarden Dollar zahlen und mehrere Änderungen für den Jugendschutz umsetzen. Bekedahl ergänzte, Zuckerberg habe härtere Maßnahmen und höhere Strafen verhindert. Die jetzigen Maßnahmen gäben die Verantwortung vor allem an die Eltern ab. Die klagenden US-Staaten hatten Meta vorgeworfen, mit seinen Plattformen junge Nutzer gezielt abhängig zu machen. In Mobilfunknetzen gibt es nach Recherchen des Bayerischen Rundfunks eine bislang unbekannte Sicherheitslücke. Journalisten des BR gelang es bei Testanrufen in den Netzen von Telekom, Vodafone und Telefonica, die Gerätekennung von Smartphones auszulesen. Dabei handelt es sich um eine 15-stellige Nummer, mit der jedes Handy weltweit identifiziert werden kann. Die Daten seien auch dann abrufbar gewesen, wenn die Angerufenen das Gespräch nicht angenommen hätten, berichtet der BR. Das Bundesamt für Verfassungsschutz bewertete die Schwachstelle als sicherheitsrelevant. Mithilfe der Daten könnten unter anderem Bewegungsprofile erstellt und Personen identifiziert werden. Der CDU-Bundestagsabgeordnete Kiesewetter sprach gegenüber dem BR von einem Einfallstor für ausländische Nachrichtendienste. Telekom, Vodafone und Telefonica kündigten auf Anfrage des BR technische Änderungen an. Polizei und Zoll haben im Hamburger Hafen etwa 1,5 Tonnen Methamphetamin sichergestellt. Die Drogen seien in einem Seekontainer versteckt gewesen, der laut Frachtpapieren Reis aus Pakistan geladen hatte, teilte die Staatsanwaltschaft mit. Der Wert der sichergestellten Menge wird auf rund 28 Millionen Euro geschätzt. Die Drogen wurden den Angaben zufolge bereits Anfang Mai entdeckt. Die Ermittlungen zu den Hintermännern dauerten an. Methamphetamin ist auch bekannt als Crystal Meth. Der Konsum der synthetischen Droge kann sehr schnell zu Abhängigkeit und körperlichem Verfall führen. Im Bundeskanzleramt haben Beratungen zur Höhe des künftigen EU-Finanzrahmens begonnen. Neben Bundeskanzler Merz nehmen daran die Ministerpräsidenten von Dänemark, Österreich, Finnland, Schweden und den Niederlanden teil. Ihre Staaten wollen wie Deutschland den von der Europäischen Kommission vorgeschlagenen Finanzrahmen für die Jahre 2028 bis 2034 absenken. Die Brüsseler Behörde hatte einen Umfang von knapp 2 Billionen Euro ins Gespräch gebracht. In Dänemark hat das Parlament dafür gestimmt, die Opfer von Zwangsverhütung in Grönland finanziell zu entschädigen. Die betroffenen Frauen erhalten umgerechnet jeweils rund 40.000 Euro. Die dänischen Behörden hatten zwischen 1960 und 1991 etwa 4.500 Inuit-Frauen ohne deren Zustimmung eine Verhütungsspirale eingesetzt. Geleitet von kolonialistischen Vorstellungen befürchteten sie ein zu hohes Bevölkerungswachstum und steigende Kosten für den Staat. Viele der betroffenen Frauen blieben dauerhaft unfruchtbar. Im vergangenen Jahr räumte die dänische Regierung eine systematische Diskriminierung ein und entschuldigte sich offiziell. Dänemark war bis 1992 für das Gesundheitswesen in seiner früheren Kolonie Grönland verantwortlich. Mittlerweile ist die Insel weitgehend autonom, gehört aber offiziell nach wie vor zum Königreich Dänemark. Nach der Sturzflut im Grenzgebiet zwischen Nepal und Tibet dauert die Suche nach Vermissten an. Den Behörden zufolge werden noch mehr als 1.300 Menschen vermisst. Bei etwa der Hälfte der Vermissten soll es sich um Touristen handeln. Laut der nepalesischen Tourismusbehörde gehören dazu auch mindestens 8 Personen mit deutscher Staatsbürgerschaft. Das Auswärtige Amt bestätigt das bislang nicht. In Nepal wurden 270 Leichen geborgen. Auf der tibetischen Seite meldeten chinesische Staatsmedien mindestens 3 Tote. Die Sturzflut hatte mehrere Ortschaften, Straßen und Brücken zerstört. Auslöser war offenbar eine Gletscherlawine. Die für ihre Handelsketten Lidl und Kaufland bekannte Schwarz-Gruppe will 5,6 Milliarden Euro in den Bau eines Rechenzentrums in Dummerstorf bei Rostock investieren. Geplant sei der Aufbau einer Anlage mit einer Kapazität von 240 Megawatt bis 2033, teilte das Unternehmen mit. Geschäftsführer Scharnowski sagte, es brauche mehr digitale Souveränität und Unabhängigkeit von Technologiekonzernen in den USA und China. In Brandenburg baut die Schwarz-Gruppe bereits ein ähnlich großes Rechenzentrum. Die Investitionskosten belaufen sich dort auf 11 Milliarden Euro. Das Unternehmen ist neben der Tätigkeit im Einzelhandel auch als IT-Dienstleister aktiv und bietet Leistungen wie Cloud-Dienste und Cybersicherheit an. Das Wachstum in der KI-Branche hält unverändert an. Der US-amerikanische Konzern Nvidia verdoppelte im zweiten Quartal seinen Umsatz und übertraf damit die Erwartungen von Analysten. Auch für das restliche Jahr rechnet Nvidia mit steigenden Zahlen. Der Konzern stellt vor allem Rechenchips her, die für den Einsatz von künstlicher Intelligenz benötigt werden. Die Geschäftsbereiche von Nvidia gelten als Gradmesser für den gesamten KI-Markt. Die Technologiebranche treibt weiterhin die weltweiten Börsenkurse an. Bundespräsident Steinmeier hat den Gamescom-Kongress in Köln eröffnet. Steinmeier erklärte, Computer und Videospiele seien mittlerweile allgegenwärtig und ein fester Bestandteil des kulturellen Lebens. Heute stehe das positive, kreative und gemeinschaftsstiftende Potenzial viel stärker im Fokus als noch vor ein paar Jahren. Das Staatsoberhaupt mahnte zugleich, gerade weil Gaming so allgegenwärtig geworden sei, müsse man auch über die Schattenseiten sprechen, etwa über Computerspielsucht. Der eintägige Gamescom-Kongress findet parallel bis Sonntag laufenden gleichnamigen Messe statt. In Vorträgen und Diskussionen geht es beispielsweise um Spiele und ihre Rolle bei Bildung, Demokratie und Teilhabe. Und hier noch einmal die Übersicht. Nach dem Bundeskabinett beraten nun die Koalitionsspitzen über die anstehenden Reformen. Sicherheitsbehörden sind in 5 Bundesländern gegen Anhänger der verbotenen rechtsextremen Gruppe Artgemeinschaft vorgegangen. Die Zahl der bestätigten Toten nach der Sturzflut in Nepal ist auf mehr als 270 gestiegen. Das Wetter, meist heiter oder sonnig, im Westen zunehmend wolkig, am Abend kräftige Gewitter, lokal unwetterartig. Höchstwerte 27 bis 34 Grad, morgen wechselnd bewölkt mit Schauern und Gewittern. Das waren die Nachrichten.
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2: Im Studio ist heute Tobias Armbruster. Ich wünsche Ihnen einen schönen guten Tag. Bundeskanzler Friedrich Merz will das Budget der Europäischen Union nicht allzu viel weiter ausweiten. Deshalb heute ein Treffen in Berlin mit anderen gleichgesinnten europäischen Regierungschefs. Wir beleuchten das in etwa einer Viertelstunde. Außerdem geht es um ein Jahr Nationaler Sicherheitsrat, was diese Einrichtung in den vergangenen 12 Monaten gebracht hat. Und wir beleuchten die bundesweite Polizeirazzia gegen eine verbotene Rassistensekte. Zunächst aber schauen wir nach Münster in Nordrhein-Westfalen. Da sind heute die Fraktionschefs der Bundesregierung zusammengekommen. Also Matthias Mirsch, SPD, Alexander Hoffmann, CSU und neu in der Runde dabei Thorsten Frey von der CDU als Nachfolger von Jens Spahn. Wir hören mal kurz rein in den Presseauftritt der drei.
3: Wir sind 3 sehr selbstbewusste Parlamentarier auch. Da stehen wir jetzt dafür, dass wir das Denken im Parlament nicht aufgeben, auch gerade beim Thema Rente. Wir sind alle mit Bürgerinnen und Bürgern im Kontakt. Wir sehen, dass das durchaus ein ganz zentrales Thema ist, auch ein Gerechtigkeitsthema.
4: Und deswegen muss man sehr, sehr vorsichtig sein, dass man nicht an einer Stelle Veränderungen vornimmt, die möglicherweise das Gesamtkonstrukt ins Wanken bringen können.
5: Diese strukturellen Herausforderungen, die wir in dem Bereich haben, die überwindet man nur mit einem gewissen parlamentarischen Selbstbewusstsein, aber eben auch mit der Erkenntnis, dass natürlich auch die Rente mit 63 ein Stück weit zu diesen strukturellen Herausforderungen beiträgt.
2: Also die 3 Chefs der jeweiligen Bundestagsfraktionen der Regierungskoalition. Heute zu ihrem Treffen in Münster. Und Frank Capellan hat das alles für uns seit dem Morgen verfolgt. Herr Capellan, was kann man sagen? Wie sind die 3 da heute aufgetreten?
6: Ja, die haben viel Einigkeit demonstriert. Die Pressekonferenz vor dem Hotel Mövenpick am Aasee hier in Münster ist gerade vor ein paar Minuten zu Ende gegangen und da wurde immer wieder die Einigkeit beschworen. Da wurde erinnert an die letzte Fraktionsvorstandsklausur dieser Art im vergangenen Jahr. Da war man übrigens bei ziemlich verregnetem Wetter in Würzburg. Das ist die Geburtsstadt von CSU-Landesgruppenchef Alexander Hoffmann und damals hatte ja Friedrich Merz als Kanzler einen Herbst der Reformen angekündigt und da hatte man den Geist von Würzburg beschworen. Wir wissen alle, wie das dann weitergegangen ist und Hoffmann sagte jetzt eben, wir brauchen jetzt den Mut von Münster, diese Reformen auch endlich umzusetzen. Ganz zentrales Thema natürlich die Rente.
2: Würde ich gerne näher drauf eingehen. Die Rente haben Sie erwähnt. Welche Herausforderungen sozusagen sehen diese drei da außerdem vor sich in den kommenden Tagen, Wochen und Monaten?
6: Ja, man muss jetzt die Kuh vom Eis holen mit Blick auf die abschlagsfreie Rente nach 45 Versicherungsjahren, Rente mit 63 genannt. Wir sind mittlerweile bei einem Renteneintrittsalter von 64,5 Jahren. Und da gibt's ja erheblichen Widerstand, insbesondere aus den ostdeutschen Bundesländern, da wo ja auch die entscheidenden Wahlkämpfe in Sachsen-Anhalt, Mecklenburg-Vorpommern, auch in Berlin jetzt anstehen. Und da hatte der Kanzler, hatte Friedrich Merz ja gestern in Neu-Hardenberg die CDU-Ministerpräsidenten regelrecht abgekanzelt. Hat er gesagt, die haben schlechte Argumente gegen die Abschaffung dieser Rente mit 63 und das ist bei vielen nicht gut angekommen. Und wenn man im Lande unterwegs ist, merkt man immer wieder, wie wichtig das Thema für die Menschen ist. Und das haut natürlich voll rein in den Wahlkampf. Hier die Fraktionsvorsitzenden, die betonen dann immer wieder, jetzt ist das Parlament am Zuge. Wir können möglicherweise Ausnahmeregelungen für bestimmte Berufe durchsetzen. Daran wird gearbeitet. Aber vorher hat es immer geheißen, wir setzen die Vorschläge der Rentenkommission 1:1 um. Ich glaube, dazu wird es nicht kommen.
2: Treten die drei Herren dann da immer in geschlossener Einigkeit auf? Oder wird da auch hier und da mal deutlich, dass es durchaus unterschiedliche Ziele ja auch dieser unterschiedlichen Parteien gibt?
6: Ja, absolut. Das ist spürbar, auch wenn immer wieder beschworen wird. Wir sind uns einig und wir müssen handeln. Wir müssen, können auch die AfD nur im Zaum halten, wenn wir jetzt entschlossen regieren und wirklich Reformen, auch in der Pflegeversicherung beispielsweise, da steht ja noch an, wenn wir die zügig auf den Weg bringen. Aber diese Differenzen, die spürt man. Ich habe eben danach gefragt, ob denn dieser Vorstoß von Matthias Miersch, der heute Morgen bei uns im Programm ja nochmal gesagt hat, wir müssen jetzt endlich auch Beamte, selbstständige Politiker in die gesetzliche Rentenversicherung reinbekommen, ob das eine Rolle spielt noch in den Gesprächen. Und da hat Thorsten Frey, der frühere Kanzleramtschef, der neue Unionsfraktionsvorsitzende, sofort gesagt, nein, das Fass machen wir jetzt nicht mehr auf. Wir konzentrieren uns auf das, was die Rentenkommission vorgeschlagen hat. Und da gab es ja in der Kommission auch kein einheitliches Bild, was jetzt die Einbeziehung von Beamten in die gesetzliche Rentenversicherung anbetrifft. Also da merkt man schon, die SPD will das reinbringen, hat den Versuch noch mal unternommen und seitens der Union wird das sofort abgeblockt.
2: Die Tagung der Fraktionsvorstände von Union und SPD in Münster, live beobachtet von meinem Kollegen Frank Capellan. Vielen Dank dafür. Bundesweit hat die Polizei heute eine Razzia durchgeführt, im Fokus dabei eine rassistische, rechtsextreme Organisation. Die Einzelheiten hat Markus Pindur.
7: Wegen des Verdachts der Fortführung der verbotenen rechtsextremen Vereinigung Artgemeinschaft, germanische Glaubensgemeinschaft, wesensgemäßer Lebensgestaltung hat die Polizei Objekte in 5 Bundesländern durchsucht. Grundlage sei ein Verfahren gegen insgesamt 15 Beschuldigte, bestätigte eine Sprecherin der federführenden Staatsanwaltschaft Halle dem Deutschlandfunk. Ihnen werde vorgeworfen, die Artgemeinschaft zu unterstützen. Nach Angaben der Sprecherin gab es Durchsuchungen in Sachsen-Anhalt, Berlin, Brandenburg, Niedersachsen und Nordrhein-Westfalen. Unter anderem seien Kräfte der Landeskriminalämter im Einsatz. In Nordrhein-Westfalen durchsuchte die Polizei Objekte in Lippstadt sowie an 2 weiteren Orten, wie die Nachrichtenagentur dpa berichtet. Festnahmen hat es nach Auskunft der Staatsanwaltschaft Halle gegenüber dem Deutschlandfunk nicht gegeben. Anlass der Durchsuchungen war eine Sommersonnenwendenfeier in Gardelegen in Sachsen-Anhalt. Bei der sogenannten sogenannten Artgemeinschaft handelt es sich um eine rechtsextreme Sekte. Diese wurde 2023 vom Bundesinnenministerium verboten. Die damalige Innenministerin Faeser bezeichnete sie als, Zitat, sektenartige, zutiefst rassistische und antisemitische Vereinigung, Zitat Ende. Als Begründung für das Verbot führte das Bundesinnenministerium an, dass die Vereinigung sich gegen die verfassungsmäßige Ordnung richte und gegen den Gedanken der Völkerverständigung, vor allem aufgrund antisemitischer Inhalte. Die Gruppierung klagte gegen das Verbot, es wurde jedoch im April dieses Jahres vom Bundesverwaltungsgericht bestätigt.
2: Aktuelle Informationen waren das von Markus Pindur. Vor einem Jahr hat die Bundesregierung den Nationalen Sicherheitsrat eingeführt. Dieses neue Gremium soll dafür sorgen, dass Ministerien, Behörden und Nachrichtendienste in Sicherheitsfragen besser zusammenarbeiten. Längst überfällig, sagen viele Experten. Was diese letzten 12 Monate jetzt gebracht haben und wo ein solches Gremium nötig war, beleuchtet Christina Nagel.
8: Eine mit Sprengstoff bestückte Drohne auf dem Flughafen Leipzig, der Iran-Krieg und seine Folgen, Cyberangriffe, Spionage. Für den stellvertretenden Regierungssprecher Sebastian Hille ist völlig klar, es war die richtige Entscheidung, einen nationalen Sicherheitsrat einzurichten.
9: Ich glaube, das ist genau das Instrument, was es in einer Zeit, in der sich die Sicherheitslage in den vergangenen Jahren auch so massiv verändert hat, genau richtig und angezeigt ist.
8: Die Idee war und ist es, das über Jahrzehnte gewachsene Neben- und mitunter auch Gegeneinander von Ministerien und Behörden neu zu ordnen. Rechtliche und bürokratische Hürden zu überwinden, die, das zeigt das Thema Drohnenabwehr, ein effektives Zusammenspiel mitunter erschweren. Das erklärte Ziel ist es, schneller zu politischen Entscheidungen zu kommen und krisenfester zu werden durch mehr strategische Vorausschau.
10: Der Nationale Sicherheitsrat wird der Dreh- und Angelpunkt für die kollektive politische Entscheidungsfindung der Bundesregierung,
8: hatte Friedrich Merz angekündigt. Eine Formulierung, die sich etwas abgewandelt auch in der Geschäftsordnung wiederfindet. Die Fäden sollen im Kanzleramt zusammenlaufen, das Wissen der Nachrichtendienste, die Analysen der Ministerien und Behörden, Lagebilder, die Expertise von Fachleuten. Davon sei allerdings wenig zu spüren, erklärte unlängst die außenpolitische Sprecherin der Grünen, Deborah Düring. Nicht nur sie fragt sich,
11: wo ist eigentlich dieser Nationale Sicherheitsrat?
8: Die Spitze des Gremiums unter der Leitung des Kanzlers tagt, anders als gedacht, unregelmäßig, meist in Krisensituationen, so wie es früher das Sicherheitskabinett getan hat. Es mangle an Zeit, heißt es hinter den Kulissen. Das Tagesgeschäft, die vielen Krisen und Reformvorhaben bestimmen die Agenda. Es hapert aber auch bei den Strukturen. Zwar wurde eine Stabsstelle im Kanzleramt eingerichtet, wesentliche Bausteine aber fehlen noch immer, kritisiert die Politikwissenschaftlerin Christina Moritz, die sich seit mehr als 20 Jahren mit Konzepten zum Nationalen Sicherheitsrat beschäftigt.
12: Ein Strategiereferat, ein vorbereitender Ausschuss und ein tatsächlich nationales Lagezentrum.
8: Ein Apparat also, der dafür sorgt, dass die politische Spitze des Gremiums alle Grundlagen hat, um Entscheidungen zu treffen. Dass der vorgesehene Aufbau auf der Stelle tritt, hat aus Sicht von Fachleuten aber auch damit zu tun, dass die Stabsstelle dünn besetzt ist. 13 Stellen sind vorgesehen, von denen bis zuletzt ausgerechnet die Leitung des Referats Strategie unbesetzt war. Kritisch gesehen wird auch, dass an der Spitze der Stabsstelle mit Günther Sauter ein Mann steht, der als außenpolitischer Berater des Kanzlers eh schon viel zu tun hat. Der Apparat, sagt Sarah Bressan vom Global Public Policy Institute, laufe damit Gefahr, in jenen bürokratischen Strukturen aufzugehen, die man eigentlich überwinden wollte.
13: Was wir aber brauchen, ist eine zusätzliche Perspektive, die wirklich die Bandbreite und Tragweite sicherheitspolitischer Reform, Weichenstellungen überblicken kann.
2: Christina Nagel über den Nationalen Sicherheitsrat. Es ist inzwischen ein Magnet für Zocker und Gamer weltweit, die Gamescom in Köln, die größte Messe für Computerspiele. Wobei es da inzwischen um viel mehr geht als nur Spiele am Rechner oder auf dem Smartphone. Und deshalb werden auch die offiziellen Besucher bei dieser Messe immer hochkarätiger. Was da in diesem Jahr los ist in Köln, das beobachtet für uns Martin Schütz.
14: Die Gamescom hat die Türen für das Publikum geöffnet und seit dem Morgen strömen die Gamerinnen und Gamer in die Hallen. Und es ist auch ein ganz spezieller Gast gekommen. Zum ersten Mal überhaupt besucht der Bundespräsident die Gamescom. Felix Falk, der Geschäftsführer des Branchenverbands Game, der die Messe veranstaltet, sendet in seinem Grußwort an den Bundespräsidenten die klare Botschaft, dass die Gamescom ein Ort sei, an dem Demokratie gelebt werde.
15: Menschen, diejenigen, die diese demokratischen Prinzipien und eine offene Gesellschaft bekämpfen, so wie die AfD es tut, die sind nicht unser Partner und die sind auch auf einer Gamescom nicht willkommen.
14: Willkommen geheißen wurde aber der Bundespräsident. Dass Frank-Walter Steinmeier die Gamescom besucht, wird in der Branche als wichtiges Zeichen angesehen, dass Computerspiele endlich raus sind aus der Schmuddelecke. Auch der Bundespräsident sieht in seinem Besuch eher einen symbolischen Wert, denn Frank-Walter Steinmeier outete sich als jemand, der selbst nicht so viel mit Spielen zu tun hat.
16: Sie sehen es mir an, in meiner Altersklasse gehöre ich nicht zum Kern der Gamer-Generation. Aber seien Sie sicher, natürlich verfolge ich mit, wie rasant sich Computer und Videospiele einen immer größeren Platz in unserem Alltag erkämpft haben.
14: Für den Bundespräsidenten sind Computerspiele mittlerweile ein Kulturgut. Sie sind Teil des Alltags und ein großes Geschäft. Dabei nimmt er auch wahr, dass sich der Blick auf die Gamer gewandelt habe und Vorurteile der Vergangenheit angehören.
16: Das Klischee vom nerdigen Teenager, der rund um die Uhr mit Junkfood und Energydrinks in einer abgedunkelten Bude zockt, das wird der Wirklichkeit vermutlich schon lange nicht mehr gerecht.
14: Aus Sicht des Bundespräsidenten müssten sich die Hersteller der Games aber auch Kritik stellen, beispielsweise beim Thema Sucht. Computerspielesucht gilt mittlerweile als anerkannte Krankheit. Im Anschluss an seine Rede wird der Bundespräsident noch einen Rundgang durch die Messehallen machen. Die sind mittlerweile schon sehr voll und an einigen Ständen bilden sich Schlangen.
2: Martin Schütz berichtete von der Gamescom. Yayoi Kusama war eine der weltweit bekanntesten japanischen Künstler der vergangenen Jahrzehnte. Zuletzt hat sie in Köln mit einer Ausstellung einen wahren Besucheransturm ausgelöst. Jetzt wurde in Japan bekannt, dass sie im Alter von 97 Jahren gestorben ist. Thorsten Iflat.
17: Die Erde ist ein Punkt, der Mond, die Sonne, die Sterne, alles besteht aus Punkten. Du und ich, wir sind Punkte. Das war die Welt von Yayoi Kusama. Pünktchenmuster, Netze, Spiralen, grelle Farben, verspiegelte Räume, ihre Markenzeichen. Mit leuchtenden psychedelischen Installationen und Malereien verarbeitete sie ihre Halluzinationen, an denen sie schon seit ihrer Kindheit litt. Kusama lebte in den vergangenen 50 Jahren freiwillig in einer psychiatrischen Klinik in Tokio. Bis zu ihrem Tod arbeitete sie weiter, täglich, in ihrem Atelier direkt gegenüber der Psychiatrie. Erst im hohen Alter wurde die Japanerin zu einer der kommerziell erfolgreichsten Künstlerinnen der Welt. Ihre Kunstwerke wurden im Zeitalter von Instagram immer populärer. Ihr teuerstes Werk wurde für über 10 Millionen Dollar verkauft. Sie kooperierte mit Marken wie Louis Vuitton oder Veuve Clicquot. Zuletzt bescherte sie mit ihrer Ausstellung in Köln dem dortigen Museum Ludwig einen Besucherrekord. Yayoi Kusama verstarb im Alter von 97 Jahren an einem multiplen Organversagen in einem Krankenhaus in Tokio.
2: Thorsten Iflat berichtet. In der EU, da laufen aktuell die langfristigen Budgetverhandlungen. 2 Billionen Euro insgesamt. Das ist das Budget, mit dem die EU-Kommission gerne rechnen möchte in den Jahren 2028 bis 2034. Das ist zu viel, sagt der deutsche Kanzler Friedrich Merz. Er hat heute mehrere Regierungschefs aus Europa, aus der EU zu Beratungen nach Berlin eingeladen. Es geht um die Ministerpräsidenten aus den Niederlanden, Österreich, Dänemark und Finnland. Klaus Remme, unser Europakorrespondent, beobachtet das alles für uns. Was genau, Herr Remme, will Merz gemeinsam mit diesen anderen Regierungschefs erreichen?
18: Ja, das Hauptziel ist die Absprache und die gemeinsame Positionierung im Kampf um die Größe des nächsten mehrjährigen Finanzrahmens ab 2028. Darum geht es, wann immer die Abkürzung MFR oder auf Englisch MFF fällt. Alle 7 Jahre kommt es zu diesem Ringen zwischen den Nettozahlern, also denjenigen, die mehr nach Brüssel zahlen, als sie über unterschiedliche Programme und Töpfe wieder zurückbekommen, und den anderen, die davon profitieren. Der Bundeskanzler, Sie haben es gesagt, haben seine Amtskollegen aus Österreich, Dänemark, Finnland und den Niederlanden, auch Schweden ist dabei eingeladen, alles Nettozahler. Auf dem Tisch liegen ja bisher Entwürfe der EU-Kommission und der zyprischen Ratspräsidentschaft, und diese 2 Billionen Euro Gesamtvolumen, von denen Sie eben sprachen, das ist Deutschland viel zu viel. Da steht die Forderung einer Reduzierung von mehreren 100 Milliarden Euro im Raum. Eines ist sicher, am Ende müssen sich alle einigen, und man hofft nun auf einen realistischeren Vorschlag der aktuellen irischen Ratspräsidentschaft im Oktober. Der Zeitdruck ist groß, denn man benötigt etwa ein Jahr, um eine politische Einigung in den formalen Rahmen zu bringen. Also man hat noch etwa 4 Monate Zeit.
2: Wen haben diese 6 Staaten, die sich da jetzt heute treffen in Berlin, wen haben die denn, wenn man das so sagen kann, als Gegenüber, als Gegner?
18: Ja, ich glaube, das kann man so sagen. Es lassen sich nicht alle 27 streng dem einen oder dem anderen Lager zuordnen. Aber es gibt eine Gruppe von 15, 16 Ländern, oft Kohäsionsländer genannt, die dagegen stehen. Und es sind nicht überraschend die Nettoempfänger, je nachdem, ob man es in Milliarden Euro oder als Anteil vom Inlandsprodukt missstehen, da Griechenland, die baltischen Staaten, Polen, Rumänien, Spanien, Ungarn weit vorne. Auch die treffen sich untereinander, auch die treffen sich ab, sprechen sich ab und sie sind nicht ohne Hebel. Auch wenn man das auf den ersten Blick so möglicherweise sehen mag. Jedes Land hat ein Vetorecht, kann eine rechtzeitige Einigung also aufhalten. Dann würden die alten Obergrenzen zwar provisorisch weiter gelten, doch neue Schwerpunkte, die inhaltlich eigentlich unstrittig sind, etwa bei Verteidigungsinvestitionen oder Zukunftstechnologien, die könnten dann nicht so gesetzt werden wie geplant.
2: Wenn wir uns das mal angucken, diese Budgets, dieses Geldausgeben der Europäischen Union, wie hat sich das denn in den letzten Jahren entwickelt? Da gibt es ja inzwischen auch mehrere Nebenhaushalte.
18: Ja, da ist vor allem der Corona-Faktor zu nennen. Der aktuelle Finanzrahmen lief oder besser läuft von 2021 bis 2027. Und der Kernhaushalt belief sich auf grob 1,2 Billionen Euro. Aber dann brachte das Corona-Wiederaufbauprogramm nochmal völlig neuen Spielraum in Höhe von 800 Milliarden Euro, finanziert durch gemeinsame Schulden. Und nicht nur fehlen diese zusätzlichen Milliarden diesmal, sie müssen ab 2028 auch zurückgezahlt werden. Zinsen und Tilgung müssen da mit gut 25 Milliarden Euro im Jahr eingeplant werden. Die sind also schon mal weg, bevor man darüber nachdenkt, wer was zahlt und wer was bekommt in den nächsten Jahren. Deshalb gibt es durchaus unterschiedliche Vorstellungen darüber, ob diese Rückzahlungen nun in den Kernhaushalt einbezogen werden sollen oder aber einen Topf darüber hinaus bilden. Aber ein Aspekt, über den in den nächsten Monaten weiter gestritten wird.
2: Klaus Remme in Brüssel, vielen Dank für diese Einordnungen. Und damit gehen die Informationen am Mittag zu Ende. Der Chip-Hersteller Nvidia und seine aktuellen Geschäftszahlen. Gleich ein Thema in der Wirtschaft am Mittag nach den Nachrichten um 13:30. Mein Name ist Tobias Armbruster. Vielen Dank für Ihr Interesse.
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0: 13.30 Uhr, die Nachrichten. In Mobilfunknetzen gibt es nach Recherchen des Bayerischen Rundfunks eine bislang unbekannte Sicherheitslücke. Journalisten des BR gelang es bei Testanrufen in den Netzen von Telekom, Vodafone und Telefonica, die Geräteerkennung von Smartphones auszulesen. Dabei handelt es sich um eine 15-stellige Nummer, mit der jedes Handy weltweit identifiziert werden kann. Die Daten seien auch dann abrufbar gewesen, wenn die Angerufenen das Gespräch nicht angenommen hätten, berichtet der BR. Das Bundesamt für Verfassungsschutz bewertete die Schwachstelle als sicherheitsrelevant. Mithilfe der Daten könnten unter anderem Bewegungsprofile erstellt und Personen identifiziert werden. Der CDU-Bundestagsabgeordnete Kiesewetter sprach gegenüber dem BR von einem Einfallstor für ausländische Nachrichtendienste. Telekom, Vodafone und Telefonica kündigten auf Anfrage des BR technische Änderungen an. Das Rüstungsunternehmen Rheinmetall investiert mehr als 260 Millionen Euro in seinen Standort in Nordhessen. Wie Konzernchef Pappberger mitteilte, wird das Panzerwerk in Kassel ausgebaut. Zudem soll am Flughafen Kassel-Calden ein neues Logistikzentrum und ein Standort für Drohnentests entstehen. Das Land Hessen steuert nach eigenen Angaben zusätzlich etwa 25 Millionen Euro bei. Ministerpräsident Rhein erklärte, Nordhessen solle zu einem Knotenpunkt für moderne Verteidigungstechnologie werden. Der Flughafen Kassel-Calden werde dafür künftig noch stärker als militärische Drehscheibe und zur Erforschung neuer Drohnentechnologien genutzt. Rheinmetall zufolge sollen durch die Investitionen 1000 Arbeitsplätze entstehen. Im Bundeskanzleramt haben Beratungen zur Höhe des künftigen EU-Finanzrahmens begonnen. Neben Bundeskanzler Merz nehmen daran die Ministerpräsidenten von Dänemark, Österreich, Finnland, Schweden und den Niederlanden teil. Ihre Staaten wollen wie Deutschland den von der Europäischen Kommission vorgeschlagenen Finanzrahmen für die Jahre 2028 bis 2034 absenken. Die Brüsseler Behörde hatte einen Umfang von knapp 2 Billionen Euro ins Gespräch gebracht. Die Löhne in Deutschland steigen weiterhin schneller als die Verbraucherpreise. Das meldet das Statistische Bundesamt. Demnach hatten Arbeitnehmerinnen und Arbeitnehmer im zweiten Quartal dieses Jahr nach Abzug der Inflation im Schnitt 1,5% mehr Geld zur Verfügung als ein Jahr zuvor. Von April bis Juni stand einer Lohnsteigerung von durchschnittlich 4,1% ein Anstieg der Verbraucherpreise um 2,5% gegenüber. Besonders hoch fiel die Lohnsteigerung nach Angaben des Statistischen Bundesamts in den Branchen Land- und Forstwirtschaft, Energieversorgung sowie Versicherung aus. Unterdurchschnittlich war das Wachstum hingegen in den Bereichen Kunst und Unterhaltung, Erziehung sowie bei wissenschaftlichen und technischen Dienstleistungen. Der Gründer des Zentrums für Digitalrechte und Demokratie Beckedahl hat den gerichtlichen Vergleich zwischen Meta und mehreren Bundesstaaten als Erfolg für Meta eingestuft. Beckedahl sagte im Deutschlandfunk, hinter den Kulissen habe sich Meta-Gründer Zuckerberg durchgesetzt. Der Konzern, zu dem unter anderem Instagram und Facebook gehören, muss laut gerichtlicher Einigung fast 17 Milliarden Dollar zahlen und mehrere Änderungen für den Jugendschutz umsetzen. Beckedahl ergänzte, Zuckerberg habe härtere Maßnahmen und höhere Strafen verhindert. Die jetzigen Maßnahmen gäben die Verantwortung vor allem an die Eltern ab. Die klagenden US-Staaten hatten Meta vorgeworfen, mit seinen Plattformen junge Nutzer gezielt abhängig zu machen. Nach der Sturzflut im Grenzgebiet zwischen Nepal und der autonomen Region Tibet in China dauert die Suche nach Vermissten an. Den Behörden zufolge werden noch mehr als 1.300 Menschen vermisst. Bei etwa der Hälfte der Vermissten soll es sich um Touristen handeln. In Nepal wurden 270 Leichen geborgen. Auf der tibetischen Seite meldeten chinesische Staatsmedien mindestens 3 Tote. Die Sturzflut hatte mehrere Ortschaften, Straßen und Brücken zerstört. Auslöser war offenbar eine Gletscherlawine. Das Wetter, meist heiter oder sonnig. Im Westen zunehmend wolkig, am Abend kräftige Gewitter, lokal unwetterartig. Höchstwerte 27 bis 34 Grad. Morgen wechselnd bewölkt mit Schauern und Gewittern. Im Südosten und Nordwesten gebietsweise mit Unwetterpotenzial. 22 bis 31 Grad. Das waren die Nachrichten.
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2: Heute im Studio Benjamin Hammer. Schönen guten Tag. Swipen, scrollen, liken, geliked werden. Und schon sind mal wieder einige Minuten verstrichen. Social-Media-Plattformen, das ist der Vorwurf, wurden mit Absicht so konzipiert, dass sie Suchtpotenzial haben. Und das ist ein Vorwurf, den auch Meta, der Konzern hinter Instagram und Facebook, zurückweist. Aber Meta will seine Plattformen nun massiv verändern. Wir haben in diesem Programm ausführlich darüber berichtet. In einem Vergleich mit US-Staaten, die geklagt hatten, verspricht Meta nun zum Beispiel, die Zeit zu begrenzen, die Jugendliche auf Instagram und Facebook verbringen können. Tut sich jetzt was? Kommen die Änderungen auch nach Europa? Und was bedeutet das für das Geschäftsmodell von Meta? Das klären wir in dieser Sendung. Und außerdem bis 14 Uhr, KI-Boom, wie der Chip-Hersteller Nvidia in 3 Monaten knapp 60 Milliarden US-Dollar Gewinn gemacht hat. Und KI-Warnung, Bill Gates warnt vor den Risiken durch künstliche Intelligenz. Mit hohen Erwartungen ist das immer so eine Sache. Es ist gar nicht so einfach, die ständig zu erfüllen. Das gilt für Tennisspieler, die vermeintlich unangefochten die Nummer 1 sind und wo es Aufsehen erregt, wenn sie mal Wimbledon nicht gewinnen. Das gilt für Spitzenköche, die gleich eine schlechte Google-Bewertung riskieren, wenn es mal nicht perfekt läuft. Und das gilt auch für Nvidia, den Chiphersteller, in den Investoren mittlerweile dermaßen hohe Erwartungen setzen, dass das Risiko hoch ist, die zu enttäuschen.
19: Manche warnen auch vor einer KI-Blase. Jetzt hat Nvidia neue Zahlen vorgelegt und die hohen Erwartungen auf den ersten Blick erfüllt. Mischa Erhardt berichtet.
17: Die kleine Welt der Einsen und Nullen beherrschen seit Jahren sogenannte Hyperscaler, besser bekannt unter ihren gängigeren Namen Google oder Alphabet, Microsoft, Meta und Amazon. Technologie-Giganten. Die wiederum sind aber nur noch wenig ohne Nvidia, denn der Chip-Hersteller liefert, was die Software-Giganten zurzeit am meisten brauchen: Hardware.
20: As you probably are aware, AI has become useful.
17: Wie Sie vielleicht bemerkt haben, ist künstliche Intelligenz nützlich geworden, stellt Nvidia-Chef Jensen Huang zur Vorlage der Bilanz seines Konzerns fest. Und diese KI-Modelle bräuchten enorme Rechenleistung.
20: The AI agents use an enormous amount of compute.
17: Diese Rechenleistung in Form von Chipsystemen liefert Nvidia als unangefochtener Marktführer. In den vergangenen 3 Monaten hat Nvidia Gewinne und Umsätze im Vergleich zum Vorjahr verdoppelt. Die Verkaufserlöse seiner Produkte liegen bei fast 100 Milliarden US-Dollar. Firmenchef Jensen Huang weiß auch warum.
20: Because we're practically singular.
17: Ich meine, wir sind das einzige Unternehmen weltweit, das eine komplette KI-Fabrik-Plattform entwickeln und liefern kann. Die meisten Unternehmen haben dazu nicht die Fähigkeiten oder wollen das nicht tun. Im nächsten Quartal sollen die Umsätze weiter steigen, denn die größten Kunden von Nvidia, Amazon, Microsoft, Alphabet und Meta werden in diesem Jahr voraussichtlich rund 800 Milliarden Dollar in KI-Rechenzentren investieren. Ein Beispiel: der Ausbau der Partnerschaft mit der Cloud-Sparte von Amazon. Beide Unternehmen wollen in diesem und im kommenden Jahr 2 Millionen zusätzliche Nvidia-Prozessoren in die Infrastruktur von Amazon Web Services, kurz AWS, einsetzen.
21: AWS is deploying an additional 2 million GPUs starting this quarter through the second quarter of fiscal 29.
17: So die Finanzchefin von Nvidia, Colette Kress. Die Abhängigkeiten der Technologiegiganten von Nvidia bringt aber auch Versuche hervor, eigene Chip-Technologien zu entwickeln, um die Abhängigkeit zu verringern. Deswegen hat Nvidia seine Aktivitäten ausgeweitet, ist zahlreiche Partnerschaften wie die mit AWS eingegangen und hat Netzwerke gesponnen. Zudem greift Nvidia seinen Partnern und Kunden mit Darlehen, Bürgschaften oder Firmenbeteiligungen unter die Arme, damit das Geld weiter fließen kann und die Expansion nicht ins Stocken gerät. Das alles, vor allem aber die Hoffnung auf weiter sprudelnde Einnahmen und Gewinne in der Zukunft, haben Nvidia zum mit Abstand wertvollsten Konzern der Welt gemacht.
19: Mischa Erhardt war das über die Bilanz von Nvidia. Und wir wollen über den KI-Chip-Entwickler sprechen. Und das machen wir mit Klaus-Rainer Jackisch an der Börse in Frankfurt am Main. Knapp 60 Milliarden US-Dollar Nettogewinn in nur 3 Monaten. Aber die Investoren sind an den Erfolg von Nvidia bereits gewöhnt. Haut dieser Gewinn die Investoren noch vom Hocker?
22: Ja, das tut er in der Tat. Die Erwartungen sind nicht nur erfüllt worden, sie sind weit übertroffen worden und das zum wiederholten Mal. Und der Kurs der Aktie ist nicht nur in den USA, sondern auch hier in Frankfurt, wo er auch notiert wird, um 7% gestiegen. Also man ist da sehr zufrieden. Ich habe vor dieser Sendung mit Jochen Stanzel gesprochen. Er ist der Kapitalmarktexperte bei der Consorsbank. Und wir haben mal einen genaueren Blick auf dieses Unternehmen geworfen. Ich habe ihn gefragt, ist denn Nvidia wirklich so eine Ikone der Tech-Branche, wie das Unternehmen immer dargestellt wird? Oder interpretieren wir da vielleicht auch ein bisschen zu viel hinein?
23: Es ist wahrscheinlich eher Ersteres, aber es ist streckenweise natürlich auch viel Spekulation mit dabei gewesen. Aber wenn ich jetzt ein Unternehmen habe, das 5 Billionen US-Dollar Marktkapitalisierung hat, das ist quasi das über 2-fache aller 40 DAX-Unternehmen, und dieses Unternehmen prognostiziert, was sie jetzt das erste Mal in der Firmengeschichte gemacht haben, einen Gesamtjahresausblick gegeben auf quasi das nächste Jahr und erwarten 70% Umsatzwachstum, dann ist das schon bemerkenswert.
22: Das Interessante ist ja, dass Nvidia sich so entwickeln konnte. Haben da andere Konkurrenten vielleicht den Zug nicht so richtig fahren sehen? Oder gibt es die vielleicht und wir gucken da nicht so drauf?
23: Ja, Nvidia war zur richtigen Zeit an der richtigen Stelle und sie haben die richtige Idee gehabt. Das kam ja auch aus der Gaming-Branche. Die Nvidia-Grafikkarten war immer etwas, wo ich dann eben schönere Spiele mit schönerer Grafik spielen konnte. Und Jensen Huang, der Vorstandsvorsitzende von Nvidia, natürlich sicherlich mit einem Team hinten dran, hat gesagt, okay, diese Art von Prozessor sind ja perfekt für die KI und haben das quasi transformiert, dieses Unternehmen, und waren dann genau von Anfang an mittendrin.
22: Nun steigen die Erwartungen natürlich immer weiter. Jetzt hoffen natürlich viele Anleger, beim nächsten Mal wird es noch besser und noch weiter. Ist da ein bisschen die Gefahr, dass vielleicht man dann auch die Erwartung zu hoch steckt langfristig?
23: Sie haben ja jetzt prognostiziert 70% Umsatzwachstum und haben gesagt, wir könnten sogar noch schneller wachsen, wenn diese Engpässe, die sich unserer eigenen Kontrolle entziehen, nicht da wären. Dann könnten sie es vielleicht verdoppeln sogar. Wo jetzt dann natürlich die Einschränkung ist, was da jetzt so explizit nicht gesagt wurde, was aber sicherlich wichtig wird für die nächsten 12 Monate, ist, was verdienen sie wirklich damit? Wie steht es also um die Gewinnmargen? Weil Umsatz ist natürlich erstmal nur Umsatz, und was hängen bleibt, ist die andere Frage, weil die Konkurrenz schläft natürlich nicht. Immer wenn in einem Markt sehr viel Geld verdient werden kann, und das ist bei KI offensichtlich derzeit der Fall, dann sind Unternehmen ziemlich fix, da auch konkurrierende Dinge, Produkte anzubieten. Man blickt jetzt auf die erfolgreichen Börsengänge in China. Da gab es ja auch zum Beispiel Speicherchip-Hersteller, Chip-Hersteller dort. Und das ist die große Gefahr, dass eben da die Margen bedroht werden können.
22: Viele sagen, der KI-Markt ist immer noch am Anfang, auch wenn es manchmal ganz anders schon erscheint. Wie schätzen Sie das ein? Wie groß wird da die Entwicklung in den nächsten Jahren aus Ihrer Sicht werden?
23: Ich kann mich noch erinnern, ich bin ein Kind der 80er. Damals gab es ja irgendwann mal Amazon. Und ich konnte bei Amazon Bücher bestellen, was schon mal ganz toll war. Und irgendwann gab es aber bei Amazon auch alle möglichen anderen Dinge, die ich bestellen konnte. Und es hat bei mir selbst Jahre gedauert, bis ich realisiert habe, oh, das hätte ich ja gar nicht jetzt suchen müssen in einem Laden. Das hätte ich auch online bestellen können. Und ich glaube, die gleiche Entwicklung machen wir gerade durch bei KI, nur dass es noch schneller geht. Ich habe jetzt auch schon sehr oft das Erlebnis, dass ich mir sage, okay, hättest du eigentlich auch mal KI fragen können zur Unterstützung. Und ich glaube, dieser Prozess wird Jahre dauern. Und insofern würde ich denjenigen, die Sie zitiert haben, recht geben, dass wir da noch ziemlich am Anfang stehen.
22: Nun gibt es aber auch viele, die machen sich große Sorgen. Sie machen sich Sorgen um die Arbeitsplätze. Man muss sagen, dass KI auch nicht immer so ganz so gut funktioniert. Die redet manchmal auch ganz schön viel Unsinn. Man muss sehr aufpassen. Zeigt das, dass diese Technologie tatsächlich noch in den Kinderschuhen ist und wir doch ein bisschen auch auf der Hut sein müssen?
23: Definitiv. Es ist auch eine soziale Verantwortung natürlich, die damit einhergeht. Die Regierungen täten gut daran, da möglichst vor der Kurve zu sein, wenn ich so möchte, weil die Unternehmen sind es auf jeden Fall. Die Börse ist es auf jeden Fall. Nicht ausbremsen, aber sicherlich, dass Aufgaben, die eher staatliche Aufgaben sind, zum Beispiel auch Unternehmen zu regulieren, wenn sie jetzt anfangen, großflächige Entlassungen durchzuführen, nur wegen KI. Das wäre einfach ein Abwälzen des Schadens auf die Gesellschaft.
22: Also viele Gefahren auf der einen Seite, aber eben auch doch viele Vorteile durch die KI. Was aus Ihrer Sicht überwiegt?
23: Definitiv bin ich im Lager derer, die sagen, dass die Chancen überwiegen. Man kann es sowieso nicht mehr aufhalten. Gerade wenn ich bestimmte Anwendungen sehe und sehe, wie viel schneller ich da mit dem KI-Einsatz zum Ziel komme, dann werde ich das nicht mehr ohne tun. Der Geist ist aus der Flasche, muss nur gucken, dass man den auch nicht völlig unkontrolliert jetzt draußen lässt.
22: Einschätzung von Jochen Stanzel, den Kapitalmarktexperten bei der Consorsbank.
19: Wir bleiben in der Tech-Branche. Es gibt den DAX, den MDAX, den SDAX, berichten wir drüber. Nicht so häufig sprechen wir über den Tech-DAX. Was ist der Tech-DAX und wie schlägt er sich heute?
22: Der Tech-DAX ist sozusagen das Börsenbarometer der 30 wichtigsten und größten deutschen Hightech-Werte. Er ist 2003 entstanden, damals Nachfolger des NEMAX, den kennen vielleicht noch viele. Der ist entstanden während des neuen Marktes, also während der Dotcom-Hysterie, muss man schon fast sagen. Und dieser Tech-DAX, da sind eben diese Tech-Werte drin und der ist heute sehr, sehr stark. Er legt um 7% zu und das liegt eben daran, dass auch die Hightech-Werte von Nvidia hierzulande eben profitieren. Infineon mit einem Plus von 4%, SUS Microtech mit 7% und Aixtron plus 4%, also alle Unternehmen, die auch mit Chips zu tun haben.
19: Die Konsumlaute der Menschen in Deutschland hat sich verbessert?
22: Das ist richtig. Die leichte Aufhellung der Konjunktur, aber auch die Erwartung höherer Löhne hat tatsächlich zu einer deutlichen Aufhellung der Konsumstimmung geführt. Hätte man nicht gedacht. Das Ganze ist aber weiterhin auf sehr, sehr niedrigem Niveau. Und die Konsumforscher glauben nicht, dass die Bundesbürger nun große Anschaffungen machen. Also Stimmung besser, aber nicht brillant.
19: Wir schauen auf den DAX.
22: Ja, der konnte heute von all dem natürlich ganz gut profitieren und ist angeschoben worden. Das Börsenbarometer bei 26.384 Punkten, 99 mehr als gestern. Die Stimmung insgesamt also freundlich.
19: Zum Schluss noch der Blick auf den Eurokurs, den Anleihemarkt und den Goldpreis.
22: Der Euro hat heute etwas nachgegeben, steht bei $1.1640. Der Rentenmarkt, da ist die Umlaufrendite gestiegen auf 3,21% und der Goldpreis ist leicht gesunken um $5. Die feinen Unze bei 4.590 US-Dollar.
19: Klaus-Rainer Jackisch war das an der Börse in Frankfurt am Main. Wir haben also über Nvidia gesprochen, den KI-Boom und auch Bill Gates beobachtet das Thema KI intensiv. Microsoft-Gründer, Multimilliardär und Philanthrop. In einer Art Brandbrief hat Gates jetzt vor den Gefahren durch KI gewarnt. Carsten Kühntop berichtet.
3: Was Bill Gates nicht verlangt, ist ein vollständiger Stopp für die künstliche Intelligenz, denn zu groß sei ihr potenzieller Nutzen. Was der Ex-Unternehmer hingegen fordert, ist, dass wir den Übergang in die Ära der KI geordnet stattfinden lassen und ihn managen.
4: AI is both the most powerful tool.
3: KI ist sowohl das mächtigste Instrument zur Förderung von Gerechtigkeit, das die Menschheit je erfunden hat, als auch die größte Bedrohung für die Gerechtigkeit. Die Fähigkeit der KI, menschliche kognitive Fähigkeiten zu ersetzen und zu übertreffen, wird eine der turbulentesten Epochen der Geschichte einläuten.
4: Turbulent eras in history.
3: In seinem Aufsatz im Internet, flankiert von einem Video, nimmt sich Bill Gates viel Platz, die Chancen von KI zu beschreiben, das Gute, das das KI-Zeitalter der Menschheit bringen könnte. Doch Gates ist sich sicher, die Risiken und Gefahren der künstlichen Intelligenz sind real und die Umbrüche, die sie auslösen wird, stehen schon jetzt außer Frage. Gates formuliert keinen detaillierten Forderungskatalog, sondern er liefert Ideen, Vorschläge. So regt er an, dass bestimmte Arbeiten für Menschen reserviert bleiben, selbst wenn eine KI die entsprechenden Aufgaben billiger oder besser ausführen könnte. Künstliche Intelligenz und Roboter seien mit Steuern zu belegen, damit ihr Kostenvorteil gegenüber Menschen sinkt. Auf nationaler Ebene müsse eine Art Zentralbehörde ressortübergreifend die Einführung der neuen Technologie steuern. Und für die Weltgemeinschaft brauche es eine ähnlich funktionierende Einrichtung, basierend auf Normen, die die Mitglieder festgelegt haben. Gates vergleicht das mit den international vereinbarten Regeln für den Flugverkehr. Der KI-Industrie kann man diese Fragen aus Gates Sicht nicht überlassen, sondern es brauche einen demokratischen gesamtgesellschaftlichen Prozess.
19: Carsten Kühntop war das. 1,4 Billionen US-Dollar. So hoch war das maximale finanzielle Risiko für Meta, nachdem es in den USA von mehreren US-Bundesstaaten verklagt worden war. Meta zahlt nun in einem Vergleich bis zu 18 Milliarden US-Dollar. Für den Riesenkonzern ist das eine überschaubare Summe. Der Vorwurf der US-Bundesstaaten, Meta habe seine Apps Instagram und Facebook so designt, dass sie ein großes Suchtpotenzial entfaltend, auch mit Blick auf Kinder und Jugendliche. Meta verspricht nun in dem Vergleich in den USA Schutzmaßnahmen einzuführen. Reinhard Spiegelhauer berichtet.
5: Minderjährige sollen Meta-Plattformen wie Facebook oder Instagram künftig höchstens 2 Stunden pro Tag nutzen können. Nachts soll der Zugriff nicht möglich sein, während Unterrichtszeiten und abends keine Benachrichtigungen durch die Apps erfolgen. Laut einem Statement des Generalbundesanwalts von New York sollen sich Eltern und Kinder von algorithmisch gesteuerten Feeds abmelden können. Der Meta-Konzern soll wirksamere Alterskontrollen einführen. Gerade dieser Punkt dürfte entscheidend sein. Altersverifikation ist eine große Herausforderung, bei der zahlreiche Interessen miteinander in Einklang gebracht werden müssen. Treffgenauigkeit und Datenschutz stehen im Konflikt. Konten, die von Erwachsenen angelegt und Kindern und Jugendlichen zur Verfügung gestellt werden, sind ein weiteres Problem. Wie genau die Altersverifikation stattfinden soll, ist in dem Vergleich nicht festgelegt. Die Zahlungen, die Meta leisten soll, fallen erheblich niedriger aus als im Vorfeld kolportiert. Meta selbst hatte von möglichen Strafzahlungen in Höhe von 1,4 Billionen Dollar gesprochen. Die klagenden Bundesstaaten hatten eine Summe von bis zu 200 Milliarden genannt. Laut Vergleich wird die Summe nun voraussichtlich unter 20 Milliarden liegen.
19: Reinhard Spiegelhauer war das. Matthias Kettemann beobachtet Meta intensiv. Er ist Rechtswissenschaftler und Professor am Leibniz-Institut für Medienforschung in Hamburg und an der Universität Innsbruck. Schönen guten Tag, Herr Kettemann.
6: Schönen guten Tag.
19: Eine Sache müssen wir zu Beginn klären. Sie haben hier im Deutschlandfunk in unseren Informationen am Morgen heute vermutet, dass die zusätzlichen Schutzmaßnahmen, die Meta in den USA in Aussicht stellt, auch in Deutschland kommen. Jetzt heißt es von Meta gegenüber dem Deutschlandfunk, die Mail ist kurz vor der Sendung gekommen, hat auch mich überrascht, dass es das offenbar nicht geben soll. Also keine neuen Schutzmechanismen in Deutschland. Begründung, es gäbe in Deutschland schon einen starken Schutz. Wie bewerten Sie das?
6: Ja, mich hat das sehr überrascht, weil das wäre in fußballerischem gesprochen ein aufgelegtes Tor gewesen, jetzt dieselben Maßnahmen auch für Europa einzusetzen. Das hätte auch den Staaten, die aktuell Social Media für junge Leute überhaupt verbieten wollen, Deutschland, Frankreich, Österreich, das Wasser abgegraben. Dass Meta jetzt sagt, wir machen es in Amerika, weil wir es müssen, aber nicht auch in Europa, hat mich überrascht und auch vor den Kopf gestoßen, weil das Argument, man schütze ja Kinder in Europa schon ausreichend, stimmt einfach nicht. Die Meta-Konzerne setzen ihre Verpflichtungen nach dem europäischen Recht nicht ausreichend um.
19: Was würde das konkret für Eltern und Jugendliche bedeuten, wenn Meta hier mit zweierlei Maß misst und die US-Regeln nicht nach Deutschland kommen? Also können wir nochmal sortieren, welche Neuerungen die Menschen, die Jugendlichen in Deutschland nicht bekämen?
6: Alles, was in dem Vergleich drinnen steht, und das ist durchaus substanziell, wie zum Beispiel klare Nutzungslimits, ein Verbot der Push-Nachrichten, Benachrichtigungen während der Schulzeiten, regelmäßige Erinnerungen, dass eine Pause einzulegen ist, Sperren des Programms in der Nacht und darüber hinaus auch ein viel datenschutzsensiblerer Umgang mit den jungen Leuten und viel stärkere Altersverifikationen. All das kommt jetzt nicht nach Europa und man ist zurückgeworfen auf die allgemeinen Pflichten nach dem europäischen Recht.
19: Wenn ich Sie richtig verstehe, dann hält sich Meta aktuell eben nicht an bestehendes europäisches Recht. Jetzt kommt sozusagen, der Elfmeter wird nicht verwandelt, abgewandelt in Ihren Worten. Was könnten denn die rechtlichen Konsequenzen sein, wenn Meta jetzt in Deutschland weitermacht wie bisher?
6: Die meisten Experten sagen, dass Meta sich nicht an das Bestehende, an die Verpflichtungen zum Kinderschutz hält. Das Ergebnis war ja, dass einige europäische Länder angefangen haben, Social-Media-Verbote generell für junge Leute zu verlangen. Die Diskussion ist gerade am Laufen. Es kann durchaus sein, dass das jetzt kommt, dass also der französische Senat das Gesetz neu auflegen wird, dass in Deutschland und in Österreich neue Gesetze kommen werden. Und darüber hinaus wird auch jetzt die Kommission sehr genau beobachten, was Facebook tut. Und wenn hier eine starke Divergenz besteht zwischen der Schutzlage in Europa und der neuen Schutzlage in Amerika, gehe ich davon aus, dass ein neues Verfahren, dass das Verfahren, das aktuell läuft, gegen Meta weitergeführt wird. Es wurde ja schon festgestellt seitens der Kommission, dass Meta und übrigens auch TikTok seine Produkte zu abhängig machend designt, dass man hier also die Kinder und Jugendlichen nicht ausreichend schützt vor abhängig machendem Design der Produkte.
19: Jetzt hat sich Meta in den USA bewegt, offenbar aber nicht in Europa. Hat das europäische Recht im Vergleich zum US-amerikanischen Recht da zu wenige Zähne?
6: Das kann man schon so sehen. Es ist weniger das Recht als solches, es ist die Durchsetzung und die Angst, die Meta hatte vor einem noch schärferen Urteil. Im Bericht hatten Sie ja angesprochen, da waren teilweise 200 Milliarden und andere Summen auch im Raum. Und da hatte Meta natürlich Angst davor. Solche Summen hätte Meta in Europa nie zu befürchten gehabt. Die Verfahren in Amerika hingegen sind die ersten zwei, drei gegen Meta ausgegangen. Zuckerberg wusste also, das Verfahren wird er auch verlieren. Und er hat wahrscheinlich jetzt eine wirtschaftliche Überlegung angestellt und sich überlegt, was kann ich tun, um die Ankläger zufriedenzustellen? Wie viel muss ich zahlen, um das Risiko, dass ich nachher beim Urteil dann mehr zahlen muss, abzumildern? Europa hat nicht diesen Hebel. Wir haben ein anderes Rechtssystem. Wir kennen nicht dieses System der so starken Massenverfahren und der Anklagen durch die nationalen Behörden.
19: Jetzt steht in dem Statement von Meta, das uns vorliegt, in dem eben begründet wird, warum die Schutzmaßnahmen nicht in Deutschland eingeführt werden sollen. Da wird auch auf die Konkurrenz verwiesen. TikTok und YouTube, die müssten auch mitmachen bei neuen Schutzmechanismen, heißt es sinngemäß in dem Statement. Bremst Meta jetzt, um den Druck auf die Konkurrenten zu erhöhen?
6: Das ist sicher auch ein Faktor. Auch im in dem amerikanischen Fall war es so, dass Meta geschrieben hat in dem Vergleich, wenn die anderen mitmachen, also wenn die auch zum Beispiel abendliche Sperren einführen oder zeitliche Limits einführen, wären sie auch bereit, noch kürzere Nutzungszeiten für junge Leute einzuführen. Da möchte Meta nicht verlieren gegenüber den anderen. Natürlich können die aber nicht gebunden werden an einen Vergleich in einem Fall, wo sie gar nicht dabei sind. Und das ist jetzt für Meta keine ganz einfache Situation. Wir sind jetzt wahrscheinlich vor der rechtlich gesehen sehr, sehr spannenden Lage, dass wir einen Vergleich haben, der eigentlich nur Meta betrifft, der aber wahrscheinlich auch Auswirkungen haben wird auf die großen anderen, die natürlich die Zeichen der Zeit sehen. Die wissen, dass entsprechende Verfahren auch gegen sie geführt werden können und teilweise auch geführt werden und dass sie auch ähnliche Vergleiche wahrscheinlich zu befürchten haben. Da ist es klug, wäre es klug, wenn sie entsprechende Regeln auch schon einsetzen und etwa im voreilenden Gehorsam hier

0: Menschen durch sie weniger Zucker zu sich nehmen. Diesen Anreiz hätten Hersteller in Deutschland nicht. Es ist schlicht nicht vorherzusagen, ob Verbraucher angesichts der höheren Preise schlicht keine süßen Getränke mehr kaufen oder Zucker in Form von Süßigkeiten oder Fertiggerichten kaufen. Auf solchen Zucker gibt es keine Steuer und auch keinen Plan dafür. In Köln ist die Computerspielemesse Gamescom gestartet. Der Kölner Stadtanzeiger schreibt zur aktuellen Situation der Branche: Es gab Zeiten, da erntete die Gaming-Industrie vor allem eines: Spott und Hohn. Heute ist Gaming längst eine der einflussreichsten Jugendkulturen überhaupt. Und noch dazu ist die Szene ein bedeutender Wirtschaftsmotor. Mit rund 200 Milliarden US-Dollar Umsatz weltweit erzielt die Gaming-Branche inzwischen mehr Umsatz als die Musikbranche und Kinofilme zusammen. In Deutschland kämpft die Branche derweil weiterhin um die Anerkennung, die sie in anderen Staaten längst bekommt. Zwar hatte die Politik die Gaming-Industrie schon in den vergangenen Jahren mit rund 183 Millionen Euro gefördert. Andere Vergünstigungen, die in anderen Ländern längst Standard sind, bleiben ihr dennoch weiter verwehrt. In Frankreich, Kanada und Großbritannien genießt die Branche etwa attraktive Steuererleichterungen. Entsprechende Pläne wurden zwar im Koalitionsvertrag von CDU und SPD vereinbart, bislang jedoch nicht umgesetzt.
1: Das war die Sendung Wirtschaft am Mittag im Deutschlandfunk. Vielen Dank, dass Sie uns zugehört haben. Ich bin Benjamin Hammer.
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3: Uhr, die Nachrichten. Zunächst die Übersicht. Bei der Suche nach den Vermissten in Nepal und Tibet ist auch die internationale Hilfe angelaufen. Die Linke unternimmt einen Vorstoß für einen bundesweiten Mietendeckel. Eine Recherche des Bayerischen Rundfunks hat eine Sicherheitslücke bei Anrufen über Smartphone aufgedeckt. Die Meldungen im Einzelnen. Nach der verheerenden Sturzflut im Grenzgebiet zwischen Nepal und der chinesischen autonomen Region Tibet wird nach Vermissten gesucht. Mehr als 1300 Menschen werden vermisst, wie die Behörden mithalten. Die Zahl der Toten stieg nach jüngsten Angaben der Polizei auf mindestens 353. Auf der tibetischen Seite meldeten chinesische Staatsmedien mindestens 3 Tote. Viele Leichen wurden in die Ebene gespült und werden von dort geborgen. Mehr als 5000 Rettungskräfte von Armee und Polizei sind im Einsatz. Auch die internationale Hilfe ist angelaufen. Unter den Vermissten sind auch etwa 650 Ausländer. 8 von ihnen sollen laut unbestätigten Berichten Deutsche sein. In Münster beraten die Spitzen der Regierungsfraktionen von CDU, CSU und SPD über die geplanten Reformen. Dabei geht es vor allem um die Themen Renten und Pflege. Bundeskanzler Merz hatte gestern betont, dass die abschlagsfreie Rente nach 45 Beitragsjahren abgeschafft werden soll. Dagegen gibt es Widerstand, auch aus den eigenen Reihen, etwa von ostdeutschen Ministerpräsidenten der CDU. Auch die Ministerpräsidentin von Mecklenburg-Vorpommern, die SPD-Politikerin Schwesig, ist dafür, die sogenannte Rente mit 63 beizubehalten. Der Fraktionschef der Sozialdemokraten im Bundestag, Miersch, sagte im Deutschlandfunk, die Rentenkommission habe einen hervorragenden Vorschlag vorgelegt, der eine Grundlage sei. Jetzt fange das parlamentarische Denken an. Die Rentenkommission selbst habe den Auftrag gegeben, über Übergänge bei der abschlagsfreien Rente nach 45 Beitragsjahren nachzudenken. Es gehe auch um Vertrauensschutz und etwa neue Instrumente wie eine Schutzrente, die diejenigen absichern solle, die körperlich hart arbeiteten. In 5 Bundesländern durchsucht die Polizei Objekte im Zusammenhang mit der verbotenen Artgemeinschaft. Seit dem Morgen gehen Ermittler des Landeskriminalamts dem Verdacht nach, dass die rechtsextreme Vereinigung weiter aktiv sein könnte. Grundlage sei ein Verfahren gegen insgesamt 15 Beschuldigte, sagte eine Sprecherin der Staatsanwaltschaft der Deutschen Presseagentur. Berichten zufolge gibt es Hinweise auf eine zeremonielle Veranstaltung im Sommer. Das Verbot der Artgemeinschaft wurde im April vom Bundesverwaltungsgericht bestätigt. Die Vereinigung stand seit den 50ern für eine rassistische Ideologie und antisemitische Grundhaltung. Das Gericht erklärte, es habe eine Wesensverwandtschaft zum Nationalsozialismus gegeben. Die Bundestagsfraktion der Linken hat in Zusammenarbeit mit einem Juristen ein Modell für einen bundesweiten Mietendeckel vorgelegt. Laut dem in Berlin vorgelegten Rechtsgutachten sind die geplanten Änderungen

0: Änderungen mit dem Grundgesetz vereinbar. Die Spitzenkandidatin für die anstehende Wahl in Berlin, Eralp, begrüßte den Vorstoß. In der Hauptstadt ist die Begrenzung der Mieten eines der wichtigsten Wahlkampfthemen für die Linke. Die Abgeordnetenhauswahl findet am 20. September statt. Nach dem Modell soll zunächst ein Mietenstopp dafür sorgen, dass sich bundesweit sowohl neue als auch bestehende Mietverträge nicht weiterentwickeln. Die Obergrenze soll lokal unterschiedlich festgelegt werden. Mieterhöhungen sollen noch möglich sein, wenn im betreffenden Gebiet keine Wohnungsnotlage herrscht. Außerdem soll die Berechnung des Mietenspiegels angepasst werden. Das Rüstungsunternehmen Rheinmetall investiert mehr als 260 Millionen Euro in seinen Standort in Nordhessen. Wie Konzernchef Papperger mitteilte, wird das Panzerwerk in Kassel ausgebaut. Zudem soll am Flughafen Kassel-Calden ein neues Logistikzentrum und ein Standort für Drohnentests entstehen. Das Land Hessen steuert nach eigenen Angaben zusätzlich etwa 25 Millionen Euro bei. Ministerpräsident Rhein erklärte, Nordhessen solle zu einem Knotenpunkt für moderne Verteidigungstechnologie werden. Der Flughafen Kassel-Calden werde dafür künftig noch stärker als militärische Drehscheibe und zur Erforschung neuer Drohnentechnologien genutzt. Rheinmetall zufolge sollen durch die Investitionen 1000 Arbeitsplätze entstehen. Der Gründer des Zentrums für Digitalrechte und Demokratie, Beckedahl, hat den gerichtlichen Vergleich zwischen Meta und mehreren Bundesstaaten als Erfolg für Meta eingestuft. Beckedahl sagte im Deutschlandfunk, hinter den Kulissen habe sich Meta-Gründer Zuckerberg durchgesetzt. Der Konzern, zu dem unter anderem Instagram und Facebook gehören, muss laut gerichtlicher Einigung fast 17 Milliarden Dollar zahlen und mehrere Änderungen für den Jugendschutz umsetzen. Beckedahl ergänzte, Zuckerberg habe härtere Maßnahmen und höhere Strafen verhindert. Die jetzigen Maßnahmen gäben die Verantwortung vor allem an die Eltern ab. Die klagenden US-Staaten hatten Meta vorgeworfen, mit seinen Plattformen junge Nutzer gezielt abhängig zu machen. In Mobilfunknetzen gibt es nach Recherchen des Bayerischen Rundfunks eine bislang unbekannte Sicherheitslücke. Journalisten des BR gelang es bei Testanrufen in den Netzen von Telekom, Vodafone und Telefonica, die Gerätekennung von Smartphones auszulesen. Dabei handelt es sich um eine 15-stellige Nummer, mit der jedes Handy weltweit identifiziert werden kann. Die Daten seien auch dann abrufbar gewesen, wenn die Angerufenen das Gespräch nicht angenommen hätten, berichtet der BR. Das Bundesamt für Verfassungsschutz bewertete die Schwachstelle als sicherheitsrelevant. Mithilfe der Daten konnten unter anderem Bewegungsprofile erstellt und Personen identifiziert werden. Der CDU-Bundestagsabgeordnete Kiesewetter sprach gegenüber dem BR von einem Einfallstor für ausländische Nachrichtendienste. Telekom, Vodafone und Telefonica kündigten auf Anfrage des BR technische Änderungen an. Polizei und Zoll haben im Hamburger Hafen etwa 1,5 Tonnen Methamphetamin sichergestellt. Die Drogen seien in einem Seekontainer versteckt gewesen, der laut Frachtpapieren Reis aus Pakistan geladen hatte, teilte die Staatsanwaltschaft mit. Der Wert der sichergestellten Menge wird auf rund 28 Millionen Euro geschätzt. Die Drogen wurden den Angaben zufolge bereits Anfang Mai entdeckt. Die Ermittlungen zu den Hintermännern dauerten an. Methamphetamin ist auch bekannt als Crystal Meth. Der Konsum der synthetischen Droge kann sehr schnell zu Abhängigkeit und körperlichem Verfall führen. In Dänemark hat das Parlament dafür gestimmt, die Opfer von Zwangsverhütung in Grönland finanziell zu entschädigen. Die betroffenen Frauen erhalten umgerechnet jeweils rund 40.000 Euro. Die dänischen Behörden hatten zwischen 1960 und 1991 etwa 4.500 Inuit-Frauen ohne deren Zustimmung eine Verhütungsspirale eingesetzt. Geleitet von kolonialistischen Vorstellungen befürchteten sie ein zu hohes Bevölkerungswachstum und steigende Kosten für den Staat. Viele der betroffenen Frauen blieben dauerhaft unfruchtbar. Im vergangenen Jahr räumte die dänische Regierung eine systematische Diskriminierung ein und entschuldigte sich offiziell. Dänemark war bis 1992 für das Gesundheitswesen in seiner früheren Kolonie Grönland verantwortlich. Mittlerweile ist die Insel weitgehend autonom, gehört aber offiziell nach wie vor zum Königreich Dänemark. Bundespräsident Steinmeier hat den Gamescom-Kongress in Köln eröffnet. Steinmeier erklärte, Computer- und Videospiele seien mittlerweile allgegenwärtig und ein fester Bestandteil des kulturellen Lebens. Heute stehe das positive, kreative und gemeinschaftsstiftende Potenzial viel stärker im Fokus als noch vor ein paar Jahren. Das Staatsoberhaupt mahnte zugleich, gerade weil Gaming so allgegenwärtig geworden sei, müsse man auch über die Schattenseiten sprechen, etwa über Computerspielsucht. Der eintägige Gamescom-Kongress findet parallel zur bis Sonntag laufenden gleichnamigen Messe statt. In Vorträgen und Diskussionen geht es beispielsweise um Spiele und ihre Rolle bei Bildung, Demokratie und Teilhabe. Und hier noch einmal die Übersicht. Bei der Suche nach den Vermissten in Nepal und Tibet ist auch die internationale Hilfe angelaufen. Die Linke unternimmt einen Vorstoß für einen bundesweiten Mietendeckel. Eine Recherche des Bayerischen Rundfunks hat eine Sicherheitslücke bei Anrufen über Smartphone aufgedeckt. Das Wetter, meist heiter oder sonnig, im Westen zunehmend wolkig, am Abend kräftige Gewitter, lokal unwetterartig. Höchstwerte 27 bis 34 Grad, morgen wechselnd bewölkt mit Schauern und Gewittern, im Südosten und Nordwesten gebietsweise mit Unwetterpotenzial, 22 bis 31 Grad. Die weiteren Aussichten, am Samstag in der Nordwesthälfte bewölkt mit Schauern, in der Südwesthälfte wechselnd bewölkt bis auflockernd, 21 bis 27 Grad. Das waren die Nachrichten.
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Bei der Arbeiterwohlfahrt können Menschen, die sich verschuldet haben, zum Beispiel sich Hilfe suchen, indem sie zur Insolvenz- und Schuldenberatung gehen. Aber was ist, wenn die Einrichtung, die den Menschen in Not hilft, selbst in Not ist? So könnte man das in Bielefeld sehen. Dort hat die AWO vor einem Monat Insolvenz beantragt. Was das für Sozialangebote bedeutet, das hören wir später. Und auch gleich Thema in unserer Sendung. Ein Hospiz kündigt seine Mitarbeiterin fristlos. Was dazu geführt hat, war ihre Kandidatur für die AfD bei den Kommunalwahlen in Niedersachsen. Hier kommt der Blick in die Länder mit Thiele und ich freue mich, dass Sie dabei sind.

0: Das ist in Deutschland noch nie passiert, juristisches Neuland. Eine Hospizmitarbeiterin hat eine fristlose Kündigung bekommen, weil sie sich als AfD-Spitzenkandidatin bei der Kommunalwahl aufstellen lässt. Eigentlich haben alle Deutschen das Recht, Vereine und Gesellschaften zu bilden. So steht's ja auch im Grundgesetz. Und auch wer sich politisch betätigt, darf grundsätzlich nicht ohne weiteres gekündigt werden. Aber kirchliche Arbeitgeber beanspruchen eigene Regeln, wie das Hospiz im Friesland. Der ehemalige Arbeitgeber der Gekündigten, Roman Mölling von der Diakonischen Lebensmission in Jever, ist in der Leitung. Warum ist aus Ihrer Sicht die Mitgliedschaft und Kandidatur einer Mitarbeiterin für die AfD nicht mit einem Beruf in einem Hospiz vereinbar?
1: Die Mitgliedschaft an sich ist hier nicht das Thema, sondern die offene Kandidatur für einen Kreistag und für einen Gemeinderat. Wir richten uns ganz stark nach der Mitarbeitsrichtlinie der Evangelischen Kirche in Deutschland und diese beschreibt ausdrücklich, dass Mitarbeitenden durch ihr dienstliches, aber auch ihr außerdienstliches Verhalten die Glaubwürdigkeit kirchlicher und auch unserer diakonischer Arbeit nicht beeinträchtigen dürfen. Und das sehen wir bei dieser ehemaligen Mitarbeiterin nicht mehr als gegeben.
0: Also ist das so, dass ein kirchlicher Arbeitgeber sich im Zweifelsfall nicht an weltliches Arbeitsrecht halten muss, sondern der Anerkennungsrichtlinie der Evangelischen Kirche Deutschland folgen muss?
1: Müssen wir uns natürlich nach dem deutschen Arbeitsrecht halten, aber es gibt einen besonderen Vertrag zwischen Kirche und Staat und im Rahmen dieser Verträge und Vereinbarungen hat die evangelische, aber auch zum Beispiel die katholische Kirche einfach einen besonderen Status. Das hebelt das klassische Arbeitsgesetz nicht aus, aber es verstärkt nochmal die Dimension, dass es sich hier um einen anderen Arbeitgeber handelt, eben nicht um einen weltlichen und deswegen gelten sozusagen zwei Gesetze. Am Ende gilt natürlich als allererstes das Grundgesetz. Und auch da haben wir reingeguckt und gleich bei Paragraph 1 eben festgestellt, hier ist aus vielen Gründen eine Zusammenarbeit nicht mehr möglich.
0: Wie ist es mit der parteipolitischen Neutralitätspflicht?
1: Wir sind auf jeden Fall parteipolitisch neutral. Das ist überhaupt kein Problem. Aber wir ergreifen dann Partei, wenn es genau um die Menschen geht, die bei uns entscheidende Unterstützungsleistungen suchen. Und in unseren Einrichtungen können Menschen zum Beispiel in vulnerablen Lebenslagen eben darauf vertrauen, dass wir ihnen mit Achtung und Empathie begegnen, unabhängig von Herkunft, Nationalität, Religion, Weltanschauung, sozialem Status oder auch der persönlichen Lebenssituation und dass wir für ihre Würde und ihre Rechte eintreten. Dieses Vertrauen müssen wir schützen und dieses Vertrauen haben wir befürchtet, dass das gegenüber unseren Klientinnen und Klienten nicht mehr gegeben ist. Also nochmal zusammengefasst, natürlich machen wir keine Parteipolitik. Aber man muss auch deutlich sagen, in Niedersachsen ist die AfD als gesichert rechtsextremistisch eingestuft. Und damit steht sie in einem schweren Spannungsverhältnis zu unseren Grundwerten und auch dem Auftrag zum Beispiel von Kirche und Diakonie.
0: Aber wenn wir jetzt mal zu der Mitarbeiterin gehen, woran stellen Sie fest, dass die Mitarbeiterin gegen die Werte der Diakonie verstößt?
1: Da kann ich Ihnen natürlich jetzt keine Einzelheiten sagen, weil Sie dann natürlich von Belang sind beim anstehenden Arbeitsgerichtsverfahren. Aber Sie können eines sicher sein, bevor wir diese Person abgemahnt haben und dann später auch fristlos gekündigt haben, haben wir uns juristisch, und zwar einmal arbeitsrechtlich und kirchenrechtlich ausdrücklich beraten lassen. Und deswegen glauben wir ganz fest daran, dass unsere Einschätzung und damit auch unser Handeln das Richtige war.
0: Und wie ist es dann für die zukünftigen Bewerbenden oder Mitarbeitenden, die sich der AfD anschließen möchten oder sich für sie einsetzen möchten?
1: Das ist rein spekulativ. Wir haben hier keinen sozusagen Generalfall geschaffen und uns gegen die AfD als Partei insgesamt gewendet, sondern wir gucken uns jede einzelne Person an, wie sie sich bei uns verhält, an welchen Positionen sie bei uns arbeitet und entscheiden individuell. Und hier war es das erste Mal, dass wir daraufhin eine schwerwiegende arbeitsrechtliche Entscheidung getroffen haben.
0: Das hieße dann auch, dass wenn Mitarbeitende künftig einer anderen Partei angehören, sie dann auch im Zweifelsfall also individuell entscheiden würden, ob dann das Empathievermögen gegeben ist.
1: Sie können sicher sein, dass unsere Führungskräfte an jeder Stelle immer die Mitarbeitenden beobachten, nicht unter einen Generalverdacht stellen, auch keine Gesinnungsprüfung machen und auch unsere Vorstände achten darauf. Das heißt, wir sind eigentlich seit Jahren immer wieder bestrebt, dass wir unsere Werte und unsere Haltung erfüllt sehen. Und die Haltung heißt, es ist die unantastbare Würde jedes Menschen, nämlich Nächstenliebe, Respekt, Teilhabe, Solidarität und eben insbesondere in diesen kritischen Lebenslagen dieser Personen zu beachten. Und das ist die Grundlage unseres Handelns und das überprüfen wir immer wieder.
0: Welche Reaktionen haben Sie denn dazu von den Mitarbeitenden im Hospiz bekommen?
1: Direkt in dem Hospiz waren die Mitarbeitenden sozusagen erleichtert über dieses Handeln. Wir haben ausschließlich dort positive Rückmeldungen bekommen. Wir haben insgesamt bei unseren zahlreichen Mitarbeitenden reichlich Rückmeldungen auf verschiedenen Ebenen bekommen. Wir haben darüber Gespräche geführt, auch Einzelgespräche und wir haben auch E-Mails erhalten, Schreiben erhalten. Das im Übrigen nicht nur von den Mitarbeitenden, sondern auch von der Bevölkerung. Hier haben wir natürlich sozusagen die gesamte Reaktionsmöglichkeit erhalten. Wir haben von bestimmten Personen, die uns nicht bekannt sind, auch sogenannte Hassmails bekommen oder Unverständnis bekommen. Aber wir haben von genau anderen Menschen in der überwiegenden Zahl Unterstützung bekommen, Aufmunterung, Lob für dieses Handeln. Und ein interessanter Aspekt noch in diesem Zusammenhang ist, dass unsere Hospizarbeit in großen Teilen von Spenden getragen werden muss, weil Kassen und der Staat eben nicht alles übernehmen und auch die Familien nicht immer unbedingt finanziell so kräftig sind. Und seit unserer ausgesprochenen Kündigung ist mit dem Bezug auf diese Kündigung der Spendeneingang bei uns enorm angestiegen. Auch das ist für uns ein Zeichen, dass wir richtig gehandelt haben.
0: Sorgen Sie sich denn, weil Sie auch schon von Hassmails gesprochen haben, auch um Ihre Sicherheit seit dieser Entscheidung?
1: Bisher haben wir sogenannte Beschimpfungen bekommen, aber es gab noch keine einzige E-Mail, die einen Straftatbestand erhielt oder auch sonstige Reaktionen, sodass wir hätten handeln müssen. Insofern gehen wir nicht davon aus, dass wir hier besonders vorsichtig sein müssen, denn die anderen müssen besonders vorsichtig sein, indem sie eben nicht sich strafbar machen. Und deswegen legen wir einfach gelassen jede derartige E-Mail oder sonstige Anrufe auch einfach ab und beachten sie nicht weiter.
0: Und weil wir eh schon in die Zukunft gucken, gibt es denn schon einen Verhandlungstermin?
1: In der Öffentlichkeit wird darüber gesprochen. Wir können sagen, dass rein formal, juristisch bei uns noch kein Brief des Arbeitsgerichts eingegangen ist. Das heißt, wir können diese Kündigungsschutzklage als Organisation oder als Parteiengegner, also gegnerische Ladepartei, nicht bestätigen. Und wenn wir auf das Datum gucken mit Ende August jetzt und einer Kommunalwahl Mitte September, kann ich mir persönlich nicht vorstellen, dass bis dahin alles geklärt ist. Alles andere ist aber rein spekulativ. Für uns ist Folgendes wichtig. Wir möchten, wenn dann geklagt wird, möchten den Klageweg mitgehen. Wir möchten wissen, ob wir auf dem richtigen Weg sind. Wir haben das Gefühl, wir sind auf dem richtigen Weg, aber wir lassen das gerne klären. Wir brauchen also Klarheit im eigentlichen sozusagen Verhalten Arbeitgeber zu Arbeitnehmerin. Aber wir wollen natürlich auch deutlich sagen, dass wir unsere Haltung damit auch zeigen, damit allen klar ist, wir stehen zu unseren Werten und man kann sich auf uns verlassen und uns vertrauen.
0: Vielen Dank, Roman Mölling von der Lebensmission JEVA. Vielen Dank für die Zeit.
1: Sehr gerne.
0: Roman Mölling von der Lebensmission JEVA hat erklärt, wie weit ein kirchlicher Arbeitgeber bei seinen Mitarbeitenden gehen kann im Falle einer AfD-Kandidatur. Und am Arbeitsgericht Wilhelmshaven ist die Kündigungsschutzklage der ehemaligen Mitarbeiterin auch schon eingetroffen. Das bestätigte der Geschäftsleiter vom Arbeitsgericht, Jan Heidelberg. Und in den nächsten Tagen soll der Verhandlungstermin auch schon folgen.

0: Der größte deutsche Wohlfahrtsverband in Deutschland hat Geldprobleme. Die AWO in Bielefeld hat vor einem Monat Insolvenz beim Amtsgericht beantragt. 800 Beschäftigte können nun da ihre Jobs verlieren. Damit ist der Sozialdienst in der Region Ostwestfalen-Lippe kein Einzelfall. 80% der Arbeiterwohlfahrtsverbände in Deutschland haben Angst, ihre Dienste ganz oder teilweise beenden zu müssen. Die Probleme liegen aber nicht nur beim Geld. Und was da aus der Sicht der Sozialdienste passieren muss und was nun in Bielefeld folgen soll, das berichtet Tim Bilke.
1: Ein langer, grauer Flur. An diesem Mittag sind alle Türen zu den Zimmern verschlossen. Nur die Tür zu einer karg eingerichteten Küche steht offen.
2: Genau, hier unten sind ja wenige Frauen, die haben hier nur eine Gemeinschaftsküche. Oben auf der Etage haben wir auch Gemeinschaftswohnzimmer, Esszimmer.
1: Drei Sofas stehen im Wohnzimmer des Frauenhauses der AWO Bielefeld. Dazu ein kleiner Fernseher. In der anderen Ecke ein Autoteppich und ein Kinderspielhaus aus Plastik. Alles ist aufgeräumt, aber es wirkt provisorisch. Die Frauen, die hier wohnen, stört das offenbar nicht, denn sie sind froh, überhaupt einen Platz gefunden zu haben, an dem sie sicher sind. Die Nachfrage sei gestiegen, erklärt Karin Boye-Toledo, Leiterin des Frauenhauses.
2: Ja, also es ist ganz schlimm im Moment. Ich hatte heute schon 5 Anfragen.
1: Frauen, die aus gewalttätigen Beziehungen kommen und Schutz suchen, können unmöglich auf solche Orte verzichten. Das Frauenhaus ist nur eines der vielen Angebote der Arbeiterwohlfahrt Bielefeld. Auch Ganztagsbetreuung an Grundschulen, ambulante Pflege- und Hospizdienste oder Beratungsangebote für Zugewanderte oder Senioren gehören dazu. Vor einem Monat hat die AWO Bielefeld Insolvenz beantragt. Am Amtsgericht Bielefeld läuft ein Sanierungsverfahren in Eigenverwaltung. Das heißt, der Vorstand führt die Geschäfte während der Insolvenz weiter. Vorstandsvorsitzende Kirsten Hopster.
3: Wir wollen uns aus eigener Kraft sanieren. Eigene Kraft heißt aber auch, dass wir natürlich mit den Geldgebern sprechen, dass sich bestimmte Dinge ändern müssen.
1: Die Geldgeber, das sind vor allem die Stadt Bielefeld, das Land Nordrhein-Westfalen und der Bund. Und die zahlen oft erst lange, nachdem die AWO eine Leistung erbracht hat.
3: Es ist an vielen Stellen so, dass wir monatelang bis zu einem Jahr auf unser Geld warten. Und das geht irgendwann nicht mehr. Wenn das Tischtuch nur so knapp ist, dass es gerade den Tisch bedeckt, wenn es dann an einer Stelle zieht, ja, dann hat man an anderer Stelle eben kein Tischtuch mehr auf dem Tisch. Und genau in dieser Situation sind wir gerade.
1: Die AWO hat Probleme bekommen, ihre Rechnungen zu begleichen und die Mitarbeitenden zu bezahlen. Die laufenden Kosten hätte die AWO mit Krediten bezahlen müssen, die wiederum teure Zinsen nach sich gezogen hätten. Eine Abwärtsspirale, in die sich die AWO Bielefeld nicht begeben wollte. An einem Insolvenzantrag führte kein Weg mehr vorbei. Der AWO-Kreisverband Bielefeld ist damit kein Einzelfall, erklärt Stefan Sell, Professor für Volkswirtschaftslehre, Sozialpolitik und Sozialwissenschaften an der Hochschule Koblenz.
4: Wir haben in den vergangenen Jahren, vor allem ab 2023, eine deutliche Zunahme von Insolvenzen in der Gesundheits- und Sozialwirtschaft sehen müssen. Insofern ordnen sich die Ereignisse in Bielefeld ein in einen tatsächlich bundesweiten Trend.
1: In den Jahren 2023 bis 2025 gab es im Mittel jeweils 3- bis 4-mal so viele Insolvenzen im Gesundheits- und Sozialwesen wie zwischen 2014 und 2022. Das geht aus Zahlen des Statistischen Bundesamts hervor. Unter den Insolvenzen sind private wie gemeinnützige Anbieter. Dafür gäbe es mehrere Gründe, so Sell. Gestiegene Spritpreise seien etwa für ambulante Pflegedienste ein Problem. Maßgeblich schuld an der gestiegenen Zahl an Insolvenzen sei aber das Zahlungsverhalten der öffentlichen Hand, sagt der Sozialökonom. Die Erstattung von Leistungen komme oftmals nicht nur zu spät, sie sei auch nicht ausreichend. Sell mahnt:
4: Wir laufen da sehenden Auges in wirklich fatale Versorgungslücken hinein.
1: Und das beträfe nicht nur Bereiche wie die Altenpflege.
4: Darüber hinaus muss man aber auch sehen, dass viele sozialwirtschaftliche Träger in Bereichen unter Druck geraten, wo es um Beratungsdienstleistungen geht. Also irgendwelche Beratungsstellen für Obdachlose, Hilfsangebote, Frauenhäuser. Und hier beklagen wir schon seit langem eine chronische Unterrefinanzierung dieser Angebote.
1: Kirsten Hopster, Vorstandsvorsitzende der AWO Bielefeld, ergänzt:
3: Beratungsstellen sind wirklich ein unverzichtbarer Bestandteil unseres Sozialstaates. Tatsächlich sind es alles Aufgaben, zu denen der Staat verpflichtet ist. Und es ist eben dann kein nice to have.
1: Sie nimmt den Staat in die Pflicht. Er habe eine Fürsorgepflicht für die Menschen, die hier leben. Deshalb beauftrage er soziale Träger, Beratungsstellen anzubieten, Frauenhäuser zu betreiben und vieles mehr. Für ihren eigenen AWO-Verband ist die Vorstandsvorsitzende optimistisch und hofft, dass sie keines der Angebote einstellen müssen.
3: Da sind wir auch im regen Kontakt mit Verwaltung, mit Politik. Die sind da auch sehr dran interessiert, dass es uns wieder stabil gut geht.
1: Sie hofft auf schnellere Erstattungen durch Bund, Land und Kommune, spätestens 4 Wochen nach Leistungserbringung. Eigentlich müsste sich aber die ganze Wohlfahrtsbranche auf die Hinterbeine stellen und sagen, so geht es nicht weiter, findet Hopster.
3: Wir müssen was tun, wir müssen systemisch was verändern, wenn das hier nicht wirklich in die Binsen gehen soll.
0: Wie die insolvente AWO Bielefeld weiter ihre Sozialarbeit leisten kann, hörten Sie im Beitrag von Tim Bilker.

Das war auch schon Deutschland heute an diesem Donnerstagnachmittag. 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So, und gleich bei Campus und Karriere geht es um Demokratiebildung in der Schule. Ich heiße Thilé und ich möchte mich herzlich bedanken fürs Zuhören. Auf Wiedersehen.

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1: Uhr die Nachrichten. 6 EU-Nettozahlerstaaten fordern Kürzungen bei der Finanzplanung der EU für die Jahre 2028 bis 2034. Das geht aus einer heute beschlossenen gemeinsamen Erklärung Deutschlands, Schwedens, Finnlands, Dänemarks, Österreichs und der Niederlande hervor. Bundeskanzler Merz hatte seine Amtskollegen zu einem Treffen im Kanzleramt empfangen. Der bisherige Vorschlag der EU-Kommission für den Haushalt liegt bei knapp 2 Billionen Euro. Die 6 Länder wollen diese Summe, Zitat, in ausgewogener Weise um mehrere 100 Milliarden Euro reduzieren. Ein Beschluss über die Finanzplanung der Europäischen Union kann von den 27 Regierungen nur einstimmig getroffen werden. Nach der verheerenden Sturzflut im Grenzgebiet zwischen Nepal und der chinesischen autonomen Region Tibet steigt die Zahl der bestätigten Toten. Wie die Polizei in Nepal mitteilte, wurden bisher 359 Leichen geborgen. Mindestens 1300 Menschen gelten als vermisst, darunter zahlreiche Ausländer. 8 von ihnen sollen laut unbestätigten Berichten Deutsche sein. Mehr als 5000 Rettungskräfte von Armee und Polizei sind im Einsatz. Auch die internationale Hilfe ist angelaufen. Viele Orte sind nur schwer zu erreichen, weil Straßen und Brücken durch die Schlamm- und Wassermassen zerstört wurden. Auslöser der Sturzflut war nach Einschätzung von Experten ein Eisbrocken, der sich von einem Gletscher löste und in einen Fluss stürzte. Die Behörden in China warnten heute vor weiteren Fluten und einem möglichen Dammbruch. Anwohner und Rettungskräfte wurden aufgerufen, sich von den Ufern fernzuhalten. Die USA verschärfen den Schutz ihrer Stromversorgung. Präsident Trump kündigte das Verbot ausländischer Technik im amerikanischen Stromnetz an. Das Dekret richtet sich gegen den Kauf, Import und die Installation von bestimmten technischen Produkten. Geplant sind außerdem Auflagen für die weitere Nutzung bereits installierter Technik. Aus dem Weißen Haus hieß es, man befürchte, dass fremde Regierungen die Stromversorgung der USA sabotieren könnten. Trump erklärte, es gelte der nationale Notstand angesichts der Bedrohung für die Sicherheit und Wirtschaft der Vereinigten Staaten. Das Dekret richtet sich insbesondere gegen China. US-Experten hatten zuletzt in einigen chinesischen Solarwechselrichtern nicht deklarierte Kommunikationsgeräte gefunden. In deutschen Mobilfunknetzen gibt es nach Recherchen des Bayerischen Rundfunks eine bislang unbekannte Sicherheitslücke. Journalisten des BR gelang es bei Testanrufen in den Netzen von Telekom, Vodafone und Telefonica, die Gerätekennung von Smartphones auszulesen. Dabei handelt es sich um eine 15-stellige Nummer, mit der jedes Handy weltweit identifiziert werden kann. Die Daten seien auch dann abrufbar gewesen, wenn die Angerufenen das Gespräch nicht angenommen hätten, berichtet der BR. Das Bundesamt für Verfassungsschutz bewertete die Schwachstelle als sicherheitsrelevant. Mithilfe der Daten könnten unter anderem Bewegungsprofile erstellt und Personen identifiziert werden. Der CDU-Bundestagsabgeordnete Kiesewetter sprach gegenüber dem BR von einem Einfallstor für ausländische Nachrichtendienste. Telekom, Vodafone und Telefonica kündigten auf Anfrage des BR technische Änderungen an. Das Rüstungsunternehmen Rheinmetall investiert mehr als 260 Millionen Euro in seinen Standort in Nordhessen. Wie Konzernchef Papperger mitteilte, wird das Panzerwerk in Kassel ausgebaut. Zudem soll am Flughafen Kassel-Calden ein neues Logistikzentrum und ein Standort für Drohnentests entstehen. Das Land Hessen steuert nach eigenen Angaben zusätzlich etwa 25 Millionen Euro bei. Ministerpräsident Rhein erklärte, Nordhessen solle zu einem Knotenpunkt für moderne Verteidigungstechnologie werden. Der Flughafen Kassel-Calden werde dafür künftig noch stärker als militärische Drehscheibe und zur Erforschung neuer Drohnentechnologien genutzt. Rheinmetall zufolge sollen durch die Investitionen 1000 Arbeitsplätze entstehen. Das Wetter meist heiter oder sonnig, im Westen zunehmend wolkig, am Abend kräftige Gewitter, lokal unwetterartig. Höchstwerte 27 bis 34 Grad, morgen wechselnd bewölkt mit Schauern und Gewittern, im Südosten und Nordwesten gebietsweise mit Unwetterpotenzial 22 bis 31 Grad. Die weiteren Aussichten: am Samstag in der Nordwesthälfte bewölkt mit Schauern, in der Südwesthälfte wechselnd bewölkt bis auflockernd 21 bis 27 Grad. Das waren die Nachrichten.
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2: Dass Demokratiebildung nicht damit getan ist, dass im Geschichtsunterricht der Zweite Weltkrieg behandelt wird, das wird immer wieder in Diskussionen deutlich. Mit Bildungsforschenden, mit Lehrkräften und auch mit Schülerinnen und Schülern. Aber was braucht es, damit Demokratie nicht nur theoretisch gelehrt wird, sondern auch praktisch bei Jugendlichen ankommt? Und wie steht es um die Demokratiebildung in Schulen und darüber hinaus? Das fragen wir in unserem Schwerpunkt hier bei Campus und Karriere. Sprechen unter anderem mit der BundesschülerInnenkonferenz, denn die lädt heute kurz vor der richtungsweisenden Landtagswahl in Sachsen-Anhalt dort zu einem Demokratietag ein in Halle an der Saale. Ich bin Anne Zuber. Hallo zusammen. Schön, dass Sie zuhören.

0: Kurz vor der Landtagswahl in Sachsen-Anhalt sind die Debatten hitzig und die Stimmung angespannt. Die AfD liegt in Umfragen um 40% und mittendrin tausende junge Menschen, die vielleicht zum ersten Mal ihre Stimme abgeben dürfen oder die sich fragen, wie sich das gesellschaftliche Klima an ihren Schulen verändert. In Halle an der Saale veranstaltet die Bundesschülerinnenkonferenz heute einen Demokratietag für Schülerinnen und Schüler unter dem Motto »Meine Stimme zählt«. Da werden Erfahrungen geteilt von Menschen, die sich engagieren. Es wird diskutiert und debattiert und bei denen, die da sind, wird deutlich, Demokratie ist ein wichtiges Thema.
1: Also mir ist Demokratie auf jeden Fall sehr wichtig, weil ich es gut finde, wenn wir alle mitbestimmen können.
2: Ich denke, dass jeder eine Stimme haben sollte und dass es nicht von einer Person her gehen sollte, die Entscheidung über eine Stadt, Land, was auch immer.
1: Damit wir alle die gleichen Chancen haben. Und nicht nur die weißen Männer. Ich bin weiblich, ich bin queer, ich bin damit schon eine Minderheit. Und ich finde, ich sollte die gleichen Chancen haben wie jeder weiße Junge in meinem Alter.
2: Also ich finde die AfD auf jeden Fall nicht gut, aber ich habe mich mit Politik noch nicht wirklich auseinandergesetzt. Deswegen, ich darf ja auch noch gar nicht wählen, deswegen habe ich mich jetzt nicht so viel mit befasst.
1: Ich habe mich nicht dolle mit dem AfD-Programm beschäftigt, aber alles, was ich bisher von denen gehört habe, klingt ziemlich gruselig. Also zum Beispiel, die wollen ja Sonderklassen für alles Mögliche einführen. Und ich finde aber, wir sollten zum Beispiel in der Schule alle zusammen lernen dürfen.
0: Und wie funktionieren Demokratiebildung und Mitbestimmung in der Schule? Da sind die Erfahrungen geteilt.
2: Teilt relativ gut und teilt wirklich gar nicht. Also was jetzt dieses Jahr passiert ist, unsere Klassen wurden aufgeteilt, obwohl wir noch ein Jahr als Klasse gehabt hätten. Und da durften die Schüler auch gar nicht mitreden.
1: Wir haben in unserer Schule ein Schulparlament, das besteht aus 7 SchülerInnen, 7 Lehrkräften und 7 Eltern, die sich 3 bis 4 Mal im Schuljahr treffen. Und jeder dieser Gremien darf quasi Anträge stellen und die werden dann da alle ausdiskutiert.
3: Also ja, wir haben jetzt auch die Demokratiestunde eingeführt, aber davor hatten wir halt nur ein paar Projektwochen und es war nie so wirklich ein großes Riesenthema, außer vielleicht beim Zweiten Weltkrieg in der Geschichte.
0: Stimmen waren das vom Demokratietag in Halle, aus denen man teils auch Unsicherheit heraushört. Ich habe vor der Sendung mit Amy Kirchhoff gesprochen, Generalsekretärin der Bundesschülerinnenkonferenz, und ich habe sie gefragt, wie erleben Sie die Stimmung an den Schulen im Land so kurz vor dem Wahltag?
4: Ganz grundsätzlich erlebe ich die Stimmung hier auf alle Fälle sehr angespannt. Bei Schülern sind die Landtagswahlen ein großes Thema. Viele machen sich Sorgen, viele fragen sich, was kommt. Und ich glaube, wir sehen da, dass Schule mal wieder als Spiegel der Gesellschaft zu werten ist, wo natürlich die Debatten genauso hitzig laufen wie im Internet in jeglichen Debattenformaten und wo die Stimmung angespannt ist, so wie überall.
0: Jetzt ist dieser Demokratietag in Halle keine einmalige Sache. Im Frühjahr haben Sie was Ähnliches in Köln durchgeführt. Gestern in Wismar, in Mecklenburg-Vorpommern, auch da sind in den nächsten Wochen Wahlen. Was können solche Tage bewirken?
4: Also wir versuchen damit natürlich vor allem die jungen Menschen, die da sind, zu berühren, denen was mitzugeben. Wir sind jetzt mit allen 3 Tagen ungefähr bei 600 SchülerInnen, die wir erreichen können. Und da muss man ganz ehrlich sagen, sind natürlich nicht nur die Zielgruppe, sondern am Ende des Tages geht es auch darum, was sie mitnehmen und was sie nach Hause an den Küchentisch bringen und vielleicht den Eltern erzählen. Wir versuchen hier möglichst anschaulich Demokratiebildung zu machen, also zu sagen, eure Stimme zählt, ihr habt Gewicht und ihr könnt euch engagieren, ihr könnt gesellschaftlich auch was verändern. Das ist der Impuls, den wir setzen wollen, der hoffentlich mitgenommen wird und wo wir dadurch auch ein bisschen unsere Demokratie stärken können, weil sich eben mehr junge Menschen beteiligen.
0: Wenn wir mal auf Deutschland insgesamt blicken, was bekommen Sie damit, wie sehr und inwiefern ist Demokratie denn ein Thema bei Jugendlichen? Hören Sie eher Frust oder den Willen, sich zu engagieren?
4: Beides, würde ich sagen. Wir hören auf alle Fälle viel Frust und oft ist es gar nicht, dass ich bin politisch interessiert und das ist meine politische Meinung, sondern da geht es dann um den Bus, der nicht fährt, da geht es um die Schultoiletten, die nicht funktionieren, da geht es um die Decke, durch die es irgendwie durchtropft. Das sind alles Themen, das sind natürlich alles hochpolitische Themen, auch wenn es gar nicht so explizit benannt wird. Zeitgleich erleben wir aber auf alle Fälle auch, dass sich junge Menschen beteiligen wollen. Sie haben ein großes Interesse daran mitzuwirken, sie haben ein großes Interesse, ihre Stimme zählen zu lassen, gehört zu werden. Und das ist aber aktuell was, was nicht genug passiert und das führt natürlich zu mehr Frust als die Themen an sich.
0: Das heißt, Partizipation auch außerhalb der Schule fordern Sie. Aber was müssten auch die Schulen ganz konkret mit Blick auf Demokratiebildung leisten?
4: Schule muss auf alle Fälle die Grundlage legen. Das ist der einzige Ort, wo alle SchülerInnen einmal verpflichtend hin müssen. Wir haben eine Schulpflicht in Deutschland, die müssen wir nutzen, um die Grundlagen für einen gemeinsamen Diskurs zu legen. Das ist aktuell etwas, was uns zu wenig passiert. Wir haben zu wenig Debatte. Die theoretischen Inhalte zur Demokratie sind auch wahnsinnig wichtig, aber auch die müssen ergänzt werden um das Leben von Demokratie, was aktuell weder passiert, indem die Klasse mal zusammensitzt und in einen tatsächlichen Diskurs kommt, noch dass SchülerInnen in der Schule schon alleine mitbestimmen können. Das sind auf alle Fälle Punkte, wo wir uns wünschen, dass das verändert wird. Wir müssen theoretisches Wissen lernen, wir müssen SchülerInnen diskutieren lassen und wir müssen vor allem auch Partizipation im Raum Schule ermöglichen.
0: Jetzt ist es ja oft so, dass Lehrerinnen und Lehrer sagen, sie stehen unter Druck, sie sollen das Neutralitätsgebot wahren, müssen aber gleichzeitig auch laut Schulgesetz für die freiheitlich-demokratische Grundordnung einstehen. Erleben Sie, dass Lehrkräfte aus Angst vor Konflikten, zum Beispiel mit Eltern auch oder mit Schülern und Schülerinnen, politische Themen umschiffen im Unterricht?
4: Auf alle Fälle. Genau deswegen fehlen uns gerade diese Debatten und Diskursräume im Unterricht ganz häufig, weil Lehrkräfte wahnsinnig verunsichert sind. Es gab ja vor einigen Jahren noch die Meldeportale, die vor allem von der AfD mit verbreitet wurden, um Lehrkräfte zu melden. Das hat auf alle Fälle Spuren hinterlassen. Das kenne ich aus meinem Heimatbundesland Sachsen sehr gut. Das ist aber ein Phänomen, was wir auch in ganz Deutschland beobachten können. Da gibt es auf alle Fälle große Ängste, große Unsicherheiten. Und genau hier knüpfen auch Gewerkschaften schon an. Die GEW macht zum Thema Beutelsbacher Konsens, dass die mir dieses Neutralitätsgebot hervorgeht. Weiterbildungen, um da aufzuklären, zu sagen, so und so kann man das machen. Weil am Ende des Tages heißt neutral sein ja nicht über Politik zu reden, sondern auch die eigene Meinung kundzutun und dann aber einzuordnen und aufzuzeigen, was es so für andere Möglichkeiten gibt, zu partizipieren, die Meinung auszubilden. Und genau das brauchen wir mehr in Schule und das fehlt. Und da ist Angst auf alle Fälle ein ganz großer Faktor.
0: Beim Thema Angst, was entgegnen Sie Schülerinnen und Schülern, die sich vielleicht gar nicht mehr trauen, im Klassenzimmer eine von der Mehrheit abweichende Meinung zu äußern? Was sagen Sie denen?
4: Denen sage ich, dass mir das erstmal wahnsinnig leid tut. Ich glaube, man fühlt sich da sehr, sehr schnell allein und meine Generation fühlt sich grundsätzlich, glaube ich, sehr einsam. Und das macht es, glaube ich, noch ein bisschen schlimmer, wenn man jemanden hat, mit dem man so in den Diskurs kommen kann. Ich glaube aber, dass wir da uns alle trotzdem ein Herz fassen müssen und auch mutig für unsere eigene Meinung einstehen müssen, um eben ja den demokratischen Raum auch ein bisschen zurückzuholen und zu sagen, nee, wir gehen in die Debatte und wir gehen in den Diskurs und es ist in Ordnung, dass wir unterschiedliche Meinungen haben. Diesen Grundsatz, den müssen wir wieder stärker vermitteln, damit eben tatsächlich demokratisch gestritten werden kann. Und es ist nicht schlimm zu streiten, sondern es geht darum, die beste Lösung zu finden. Und das schaffen wir nur, indem wir in den Austausch gehen.
0: Jetzt haben Sie gerade gesagt, Ihre Generation fühlt sich grundsätzlich sehr einsam. Ist das Teil des Problems?
4: Unter anderem, auf alle Fälle. Wir sehen das in den Zahlen der mentalen Gesundheit. Vor allem bei SchülerInnen sehen wir, dass die auch immer schlechter wird. Also wir sind inzwischen bei ungefähr jeder vierten Schülerin, die sich als psychisch belastet beschreibt. Wahnsinnig viele leiden unter Leistungsdruck. Ein Drittel aller SchülerInnen erfährt Mobbing im Präsenz- oder im digitalen Raum. Das sind auf alle Fälle große Themen und ich glaube, dass wenn ich mich mental nicht gut fühle, wenn ich mich wohlfühle und Schule für mich kein sicherer Ort ist, dann kann ich auch gar nicht lernen, demokratisch zu streiten, sondern ich muss diese Grundlage der mentalen Gesundheit haben, um auch politische Resilienz zu entwickeln, also auch politisch mich demokratisch zu äußern, die Demokratie auch als wehrhafte Demokratin zu unterstützen. Diese Grundlage fehlt unter anderem auch und ich glaube, dass sich das auch ein bisschen gegenseitig bedingt, dieses politische Ohnmachtsgefühl und zeitgleich dieses Einsamkeitsgefühl, was wir immer wieder in Studien sehen, was bei jungen Menschen gerade wahnsinnig ausgeprägt ist, das bedingt einander und es ist einfach so eine Abwärtsspirale, wo wir in beiden Seiten auf alle Fälle einhaken müssen.
0: Amy Kirchhoff war das, Generalsekretärin der BundesschülerInnenkonferenz zum Verhältnis von Jugendlichen zur Demokratie und zur politischen Bildung an Schulen. Sie fordert vor allem mehr Partizipation in Schulen, wo dort aber die Grenzen liegen und was es deshalb außerhalb von Schule braucht, um Demokratie zu lernen und auch anzuwenden. Darüber wollen wir gleich sprechen, hier bei Campus und Karriere.

0: Schule muss den Grundstein legen, was Demokratiebildung angeht. Das haben wir eben im Interview mit Emmy Kirchhoff gehört. Allerdings besteht das Leben von Jugendlichen lange nicht nur aus Schule. Nachmittags sind Freunde, sind Hobbys und Familie dran. Und im Unterricht selbst setzt nicht zuletzt der Lehrplan enge Grenzen. Lehrerinnen und Lehrer stehen oft unter Zeitdruck, müssen ihren Stoff durchbringen, Schülerinnen und Schüler ja auch benoten. Was kann Schule also leisten und was nicht? Und was ist darüber hinaus nötig für eine gelungene Demokratiebildung? Stefanie Kessler ist Professorin für soziale Arbeit an der Internationalen Hochschule Hannover und sie beschäftigt sich in ihrer Arbeit genau mit diesen Fragen. Frau Kessler, wo sehen Sie die Grenzen von Schule mit Blick auf Demokratiebildung?
1: Also erstmal würde ich sagen, dass Schule ja eigentlich nahezu alle Kinder und Jugendlichen erreicht und hier natürlich eine Form von Wissensvermittlung stattfindet und je nach Lehrkraft diskutieren, Perspektivwechsel und Urteilsbildung eingeübt werden kann. Grenzen sehe ich aber vor allem da, wo sich Demokratie eben nicht nur lehren lassen kann, sondern eben selber zu erleben und aus den Erfahrungen eben auch Kompetenzen zu entwickeln.
0: Das heißt, wo sehen Sie Orte der Demokratiebildung stattdessen oder zusätzlich?
1: Jugendclubs, Vereine, aber auch sowas wie ein Jugendmigrationsdienst, würde ich sagen, wo Jugendliche ihre Anliegen einbringen und auch im Austausch sind mit sozialer Arbeit und wo soziale Arbeit eben die Möglichkeit hat, beziehungsorientiert an den Themen von Jugendlichen anzudocken und eben auch mit den Jugendlichen zusammen aufzudecken, wo ist denn die politische Dimension dieser Themen. Und da ist es oftmals wichtig, eben auch zu vermitteln, dass gerade wenn es um Diskriminierung geht, um soziale Benachteiligung, dass nicht die Jugendlichen oder deren Familien hier selbst quasi schuld sind oder in der Verantwortung, sondern dass es auch immer in einem gesellschaftlichen, strukturellen Rahmen passiert. Und ausgehend davon natürlich aber auch zu schauen, wo sind die Handlungsmöglichkeiten für Kinder und Jugendliche.
0: Und wenn ein Jugendlicher in so einem Jugendclub oder in einem Verein doch eine radikale oder demokratiefeindliche Parole äußert, beziehungsweise vielleicht sie aus der Familie heraus mitbringt. Wie reagiert man da als Sozialarbeiter, Sozialarbeiterin professionell, ohne direkt die Beziehung zu verlieren?
1: Also wichtig ist, dass man das natürlich nicht ignoriert und einfach so stehen lässt, sondern eben klar Haltung bezieht. Und dabei ist es dann aber wichtig, quasi nicht die Person, also nicht den Jugendlichen in seiner Person abzuwerten, weil das nämlich dann dazu führt, dass die Person sich selber nicht ernst und anerkannt fühlt, sondern eben diese Aussagen tatsächlich zu hinterfragen und klar eben als demokratiefeindlich und menschenfeindlich zu deklarieren. Und dann zu schauen, wo kommt das eigentlich jetzt her? Ist das jetzt tatsächlich ein Prozess der Radikalisierung, der stattfindet? Oder ist das gerade eine Form von Provokation? Was ist die Motivation dahinter und wo kann ich da eben auch ansetzen? Und wichtig ist natürlich dann, Grenzen zu ziehen, wenn andere verletzt und bedroht werden.
0: Jetzt ist es aber tatsächlich so, dass viele Jugendzentren und Angebote der Sozialarbeit klagen über chronische Unterfinanzierung, Befristungen, Fachkräftemangel. Wie stark gefährdet das die Demokratie bei uns in Deutschland?
1: Natürlich, gerade Jugendzentren sind ja Orte, wo eben Jugendliche erreicht werden, die jetzt nicht klassischerweise selber zu einem Seminar für politische Bildung in die Bildungsstätte fahren, sondern die eben Jugendliche erreichen, die sonst von politischer Bildung selten erreicht werden. Deswegen sind es eben wichtige Orte für Demokratiebildung auch der gesamten Gesellschaft, um eben tatsächlich auch alle mitzunehmen, weil eben Demokratie am Ende eben auch die Demokratiebildung aller braucht.
0: Das heißt, es ist wichtig, dass solche Orte bestehen bleiben. Sehen Sie denn die Politik da einen angemessenen Weg gehen, weil ja tatsächlich immer mehr in dieser Hinsicht gekürzt wird?
1: Genau. Das Problem ist natürlich, dass das die Kommunen nicht als Pflichtaufgabe sehen, sondern eben als freiwillige Zusatzaufgabe in der Finanzierung. Das ist aber schwierig, weil man natürlich trotzdem einen Blick haben muss, was hat das für eine Bedeutung letztendlich für Jugendliche, junge Menschen, aber auch für unsere Demokratie vor Ort. Und da muss man eben mehr als den Haushalt im Blick haben, sondern eben auch Demokratiebildung als Daueraufgabe.
0: Wie groß ist denn Ihrer Meinung nach andernfalls die Gefahr, dass radikale Gruppen, undemokratische Gruppen in diese Lücke reinfinden? Weil auch radikale Gruppen wissen ja genau, dass man Jugendliche besonders in der Freizeit erreichen kann.
1: Genau, das passiert ja schon. Also dass rechte Gruppierungen zum Beispiel Kampfsportangebote für junge Menschen machen, weil sie wissen, sie können da eben gerade auch junge Männer gut abholen. Und gerade eben da werden solche Lücken eben genutzt.
0: Das heißt, dass Ihr Wunsch ist, es muss auf jeden Fall strukturell sich was ändern, damit die Demokratiebildung so, wie sie notwendig ist, funktioniert?
1: Genau, auf jeden Fall. Und ich sehe da die Politik schon an der Pflicht, mit Jugendlichen zusammen Demokratiebildung und Möglichkeiten für demokratische Erfahrung vor Ort eben auch gemeinsam zu gestalten und zu schauen, was möglich ist. Manchmal sind Jugendliche da auch kreativer als PolitikerInnen. Und wichtig ist eben da Beteiligung nicht nur aus der Perspektive von Erwachsenen unter erwachsenen Normen zu denken, sondern tatsächlich die Jugendlichen und jungen Menschen ernst zu nehmen.
0: Stefanie Kessler war das, Professorin für soziale Arbeit an der Internationalen Hochschule in Hannover zu Demokratiebildung außerhalb von Schule in Deutschland.

0: Nicht nur in Deutschland, auch in der Ukraine beginnt in diesen Tagen das neue Schuljahr. Viele Kinder und Jugendliche lernen dort deshalb seit Jahren in Bunkern unter schwierigen Bedingungen. Aber mehr als 4 Jahre nach Beginn des russischen Angriffskriegs leben noch immer Millionen Menschen nicht in der Ukraine, sondern wegen der Angriffe in anderen Ländern. Im Nachbarland Rumänien sind zurzeit rund 200.000 Geflüchtete registriert. Und das heißt, für viele Kinder und Jugendliche beginnt damit nicht nur ein neues Schuljahr, sondern auch einmal mehr die Entscheidung, ob sie weiter online an ihrer ukrainischen Schule lernen oder in das Bildungssystem des Landes wechseln, in dem sie inzwischen leben. Clara Hoheisel hat in Bukarest mit einigen von ihnen gesprochen.
1: Hier sieht man unsere Jahresnoten. Sophia scrollt durch die Liste auf ihrem Smartphone. 10, 11, wieder eine 10. Die 17-Jährige hat gerade die 10. Klasse abgeschlossen.
2: 12 ist die beste Note. Die bekommen aber nur wenige. Mit einer 10 oder 11 gilt man schon als guter Schüler.
1: 2022 kam sie mit ihrer krebskranken Mutter und ihrer Großmutter aus Odessa nach Bukarest. Ihre ukrainische Klasse hat sie behalten. Seitdem beginnt ihr Schultag in Bukarest vor dem Bildschirm. Ungefähr die Hälfte ihrer Klasse sei mittlerweile außerhalb der Ukraine, erzählt sie.
2: Jeder Schüler hat einen eigenen Account. Dort stehen die Noten, die Anwesenheit und so weiter. Und wer im Unterricht fehlt, kann die Materialien später abrufen.
1: Sie tippt weiter auf dem Handy, bis dann ihr Stundenplan auf dem Display erscheint.
2: Wir fangen morgens um 8:30 an und haben bis ungefähr 16 Uhr Unterricht. Hier stehen auch die Hausaufgaben und die Themen aus den Stunden. Wir haben zum Beispiel Astronomie, Physik, Ukrainisch, ukrainische Literatur, Sport, Geografie, Biologie und internationale Literatur.
1: Auch die Mitschüler, die noch in der Ukraine sind, lernen online.
2: Vor allem im Winter gab es in der Ukraine oft Stromausfälle. Aber alle Materialien werden hochgeladen, sodass man verpasste Stunden später nacharbeiten kann. Bei Tests dürfen Schülerinnen und Schüler in der Ukraine bei Stromausfällen manchmal aussetzen. Oder der Test wird hochgeladen und kann später nachgeholt werden.
1: Für ihren Schultag in Bukarest braucht Sophia deshalb eigentlich nur stabiles Internet und ein paar Bücher. Sie steht auf, geht zu einem Schrank unter dem Fernseher und zieht 2 dicke Bände heraus.
2: Die Bücher sind für meine Abschlussprüfung. Das hier ist Mathe, das andere Geschichte. Die Prüfung heißt NMT und die schreiben wir nach der 11. Klasse, wenn wir später an die Universität wollen. Ich habe sie online bestellt und meine Mutter hat sie mir aus der Ukraine mitgebracht, als sie dort etwas erledigen musste.
1: Sophia hätte in Rumänien auch eine staatliche Schule besuchen können. Ukrainische Kinder haben grundsätzlich Zugang zum rumänischen Schulsystem. Wenn ihre bisherigen Zeugnisse noch nicht anerkannt sind, können sie als Gasthörer am Unterricht teilnehmen. Danach wird geprüft, welche Klassenstufe ihrer bisherigen Schullaufbahn entspricht. Für Sophia kam ein Wechsel aber nie in Frage.
2: Ich habe die 10. Klasse abgeschlossen und müsste jetzt in die 11. Aber an einer rumänischen Schule hätte ich noch einmal mit der 10. angefangen. Das wollte ich nicht.
1: In Bukarest hat sich Sophia trotz Online-Schule inzwischen ein eigenes Leben aufgebaut und Freunde gefunden. Viele davon über Save the Children. Die Organisation unterstützt ukrainische Geflüchtete seit Beginn der russischen Vollinvasion. Im Zentrum in Bukarest gibt es zum Beispiel Kinderbetreuung, psychologische Beratung und Sprachkurse. Dort sitzt auch der 12-jährige Arseni im Rumänischunterricht. Heute geht es um Singular und Plural von Substantiven. Auf die Frage, auf welche Schule er geht, gibt es von ihm 2 Antworten. Auf eine rumänische, jeden Morgen vor Ort, und am Nachmittag auf seine ukrainische, online über Zoom. Sollte die Familie in die Ukraine zurückkehren, möchte Arseni dort weiterlernen können.
3: Ich mag die rumänische Schule lieber, weil ich dort wirklich hingehe und meine Freunde treffe. Mir fällt das Lernen dort auch leichter, wenn ich an einem richtigen Tisch oder an einer Schulbank sitze.
1: Arseni ist damit kein Einzelfall. Im Schuljahr 2024/25 waren mehr als 23.000 ukrainische Kinder in das rumänische Bildungssystem integriert. Rumänischlehrerin Inga Baran-Perlock erlebte in ihren Kursen, wie unterschiedlich die Familien mit dieser Situation umgehen. Entsprechend unterschiedlich sind auch die Fragen, mit denen sie zu ihr kommen.
2: Mein Ziel ist es, den Kindern zu zeigen, wie schön die rumänische Sprache ist und ihnen gleichzeitig die Kultur und das Land näher zu bringen. Die Kinder haben viele Fragen, die über Rumänisch hinausgehen. Zum Beispiel fragen sie, wie sie bestimmte Angebote oder Dienstleistungen hier in Rumänien nutzen können.
1: Für Kinder, die zunächst als Gasthörer am Unterricht teilnehmen, gelten zunächst andere Regeln. Sie werden zum Beispiel nicht bewertet.
2: Nach dem ersten Jahr bekommen sie grundsätzlich dieselben Noten wie rumänische Schülerinnen und Schüler. Ich habe aber den Eindruck, dass die Lehrkräfte gegenüber ukrainischen Kindern weiterhin verständnisvoller sind und ihre Situation berücksichtigen.
1: Der Wechsel ist trotzdem nicht für alle leicht. Benotungen, Prüfungen oder Fremdsprachen unterscheiden sich. Und gerade Jugendliche kurz vor dem Abschluss bleiben deshalb häufiger im ukrainischen Online-Unterricht. Jüngere Kinder wechseln eher auf eine rumänische Schule und lernen dort auch schnell andere Kinder kennen. Genau das hält die Psychologin Saltanat Shamalieva für wichtig. Sie berät bei Save the Children ukrainische Familien.
2: In der Schule geht es ja nicht nur um Wissen oder Sprache, sondern auch darum, andere Menschen zu treffen und miteinander umzugehen. Ich habe beobachtet, dass ukrainische Kinder, die von Anfang an eine rumänische Schule besucht und sich auf das neue Umfeld eingelassen haben, sich leichter integriert haben als diejenigen, die keine rumänische Schule besucht haben.
1: Viele der Kinder und Jugendlichen, die Shamalieva berät, haben nach ihrer Flucht mit Angst- und Panikattacken zu kämpfen. Manche vermissen Freunde oder Angehörige und andere wissen bis heute nicht, ob und wann sie wieder in die Ukraine zurückkehren.
2: Wenn man andere Menschen trifft und Teil einer Gemeinschaft ist, ist das auch psychisch.

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1: Uhr, die Nachrichten. Der frühere bosnisch-serbische Armeechef Ratko Mladic ist tot. Er starb im Alter von 84 Jahren in einem Gefängniskrankenhaus in Den Haag, wie serbische Medien berichten. Wegen Kriegsverbrechen im Bosnienkrieg war Mladic 2017 zu lebenslanger Haft verurteilt worden. Er war 15 Jahre lang auf der Flucht, bevor er 2011 festgenommen wurde und sich schließlich vor dem Internationalen Strafgerichtshof für das ehemalige Jugoslawien in Den Haag verantworten musste. Mladic war maßgeblich verantwortlich für die jahrelange Belagerung von Sarajevo und für den Völkermord von Srebrenica im Jahr 1995. Bei dem Massaker wurden mehr als 8000 bosnische Männer und Jungen ermordet. 6 EU-Nettozahlerstaaten fordern Kürzungen bei der Finanzplanung der EU für die Jahre 2028 bis 2034. Das geht aus einer heute beschlossenen gemeinsamen Erklärung Deutschlands, Schwedens, Finnlands, Dänemarks, Österreichs und der Niederlande hervor. Bundeskanzler Merz hatte seine Amtskollegen zu einem Treffen im Kanzleramt empfangen. Der bisherige Vorschlag der EU-Kommission für den Haushalt liegt bei knapp 2 Billionen Euro. Die 6 Länder wollen diese Summe, Zitat, in ausgewogener Weise um mehrere 100 Milliarden Euro reduzieren. Ein Beschluss über die Finanzplanung der Europäischen Union kann von den 27 Regierungen nur einstimmig getroffen werden. Die Bundestagsfraktion der Linken hat in Zusammenarbeit mit einem Juristen ein Modell für einen bundesweiten Mietendeckel vorgelegt. Laut dem in Berlin vorgelegten Rechtsgutachten sind die geplanten Änderungen mit dem Grundgesetz vereinbar. Die Spitzenkandidatin für die anstehende Wahl in Berlin, Eralp, begrüßte den Vorstoß. In der Hauptstadt ist die Begrenzung der Mieten eines der wichtigsten Wahlkampfthemen für die Linke. Die Abgeordnetenhauswahl findet am 20. September statt. Nach dem Modell soll zunächst ein Mietenstopp dafür sorgen, dass sich bundesweit sowohl neue als auch bestehende Mietverträge nicht weiterentwickeln. Die Obergrenze soll lokal unterschiedlich festgelegt werden. Mieterhöhungen sollen noch möglich sein, wenn im betreffenden Gebiet keine Wohnungsnotlage herrscht. Außerdem soll die Berechnung des Mietspiegels angepasst werden. Das Rüstungsunternehmen Rheinmetall investiert mehr als 260 Millionen Euro in seinen Standort in Nordhessen. Wie Konzernchef Papperger mitteilte, wird das Panzerwerk in Kassel ausgebaut. Zudem soll am Flughafen Kassel-Calden ein neues Logistikzentrum und ein Standort für Drohnentests entstehen. Das Land Hessen steuert nach eigenen Angaben zusätzlich etwa 25 Millionen Euro bei. Rheinmetall zufolge sollen durch die Investitionen 1000 Arbeitsplätze entstehen. Nach der verheerenden Sturzflut im Grenzgebiet zwischen Nepal und der chinesischen autonomen Region Tibet steigt die Zahl der bestätigten Toten. Wie die Polizei in Nepal mitteilte, wurden bisher 359 Leichen geborgen. Mindestens 1300 Menschen gelten als vermisst, darunter zahlreiche Ausländer. 8 von ihnen sollen laut unbestätigten Berichten Deutsche sein. Mehr als 5000 Rettungskräfte von Armee und Polizei sind im Einsatz. Auch die internationale Hilfe ist angelaufen. Viele Orte sind nur schwer zu erreichen, weil Straßen und Brücken durch die Schlamm- und Wassermassen zerstört wurden. Auslöser der Sturzflut war nach Einschätzung von Experten ein Eisbrocken, der sich von einem Gletscher löste und in einen Fluss stürzte. Die Behörden in China warnten heute vor weiteren Fluten und einem möglichen Dammbruch. Anwohner und Rettungskräfte wurden aufgerufen, sich von den Ufern fernzuhalten. Im größten französischen Atomkraftwerk Gravelines sind erneut Reaktorblöcke wegen einer Quallenplage abgeschaltet worden. Der Betreiber

0: EDF teilte mit, seit der vergangenen Nacht seien mehr als 200 Tonnen der Tiere im Bereich der Filtersysteme entdeckt worden. Man habe deshalb 2 von 6 Reaktorblöcken aus Sicherheitsgründen heruntergefahren. Quallen hatten bereits im vergangenen Jahr den Betrieb des Kraftwerks östlich von Calais gestört. Fachleute führen die massenhafte Vermehrung der Tiere auf den Klimawandel und den damit verbundenen Anstieg der Meerestemperaturen zurück. Das Wetter. Meist heiter oder sonnig. Im Westen zunehmend wolkig, am Abend kräftige Gewitter, lokal unwetterartig. Höchstwerte 27 bis 34 Grad. Morgen wechselnd bewölkt mit Schauern und Gewittern. Im Südosten und Nordwesten gebietsweise mit Unwetterpotenzial. 22 bis 31 Grad. Das waren die Nachrichten.
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2: Mit Christoph Reimann, hallo. Der neue Film von Faraz Shariat ist hochaktuell. In Staatsschutz geht es um einen Anschlag, verübt von Rechtsextremen, und die Frage, wen der Staat eigentlich schützt. Wir sprechen heute mit dem Regisseur hier in Corso Kunst und Pop. Wissen Sie, was auf Twitch passiert? Von allen sozialen Medien ist Twitch dasjenige, das mir die meisten Rätsel aufgibt. Dabei ist die Plattform gerade bei Jüngeren ziemlich beliebt. Rund 5 Millionen Menschen in Deutschland nutzen Twitch mindestens einmal pro Woche. Bei den 14- bis 29-Jährigen ist es fast jeder Fünfte, das zeigt eine ARD/ZDF-Medienstudie. Ursprünglich kommt Twitch aus der Gaming-Szene, und als ich das gestern mal aufgerufen habe, habe ich auch erstmal Livestreams von der Gamescom gesehen, also dieser riesigen Computerspielemesse, die gerade in Köln stattfindet. Aber natürlich live gestreamt werden kann da alles Mögliche. Auf der Gamescom gibt es heute ein Panel mit der Überschrift Politik not found. Wo ist die Politik auf Twitch? Tja. Und diese Frage gebe ich gleich weiter. Hallo, Charlotte Lohmann.
3: Guten Tag.
2: Frau Lohmann, Sie sind Bildungsreferentin für Medienkompetenz bei der Amadeo-Antonio-Stiftung und der Civic Research and Innovation GmbH. Ist denn die Politik tatsächlich nicht auf Twitch, obwohl dort ziemlich viele junge Menschen doch zu erreichen wären?
3: Die Politik hält sich tatsächlich sehr verhalten, wenn es um die Plattform Twitch geht. Das beobachte ich jetzt seit Jahren. Man darf ja auch nicht vergessen, dass Twitch seit 2011 als eigenständige Gaming-Plattform, als Livestream-Plattform schon existiert. Die Frage, die habe ich mir gestellt und bin dann erstmal auf Suche gegangen und habe da tatsächlich immer so einzelne Phänomene gefunden und habe immer auch PolitikerInnen gefunden, die schon mal dort vor 2 Jahren aktiv waren. Oder vielleicht erinnern sich auch einige noch an Philipp Amthor, der damals gemeinsam mit dem Vorsitzenden der Jungen Union 2021 einen, ja, vielleicht nicht idealen Versuch eines Twitch-Streams gemacht hat. Das heißt, die Versuche gab es immer wieder, aber tatsächlich ist es Stand heute noch so, dass wenn PolitikerInnen auf Twitch auftauchen, dann ist es meistens an einen Wahlkampf gekoppelt. Das heißt, es ist sehr situationsbedingt. Meine These ist dann doch, dass die Plattform bei vielen demokratischen AkteurInnen einfach nicht auf dem Schirm ist, weil einfach das Bewusstsein für die demokratische Öffentlichkeit, die Twitch einfach auch stellt und ist, nicht da ist.
2: Also Accounts von CDU und SPD habe ich tatsächlich nicht gefunden. Dafür einen, der sich der AfD zuordnet. Warum tun sich Parteien so schwer damit? Läuft man schnell Gefahr, dass man sich blamiert, weil es peinlich ist? Oder hätte man nichts zu erzählen im Livestream?
3: Sie haben jetzt die AfD erwähnt und hier gehört zu der Antwort dann eben auch zu sagen, dass nicht die demokratiefreundlichen Parteien, also die AfD und Rechtsextreme, schon immer sehr gut waren darin, Techniken für sich anzueignen, um sie dann eben zu nutzen, um ihre Ideologie zu verbreiten. Sie haben jetzt gerade angesprochen, hat man Angst, sich zu blamieren. Dazu gehört natürlich auch, dass man, wenn man auf Twitch geht und dort über einen klassischen Livestream hinaus etwas anbietet, man ja auch ein neues Format schaffen muss. Das heißt, dort ist ja mehr Dialog.
2: Genau, da kommt Feedback schnell auch, ne?
3: Genau, Twitch und der Livestream lebt vom Feedback und das ist ja schwer planbar und daher gibt es vielleicht diese Berührungsangst auch mit der Plattform, weil man eben sich nicht komplett darauf vorbereiten kann. Das würde ich aber auch tatsächlich sehr schnell in Frage stellen, denn ich bin mir sehr sicher, dass wenn wir Livestreams planen, dass man eben auf vielfältige Weise sich auch vorbereiten kann, insbesondere auf kritische Nachfragen.
2: Wie man es vielleicht machen könnte, dazu können wir später noch sprechen. Jetzt erstmal nochmal eine Frage zur AfD. Die war ja auf anderen Plattformen sehr früh dabei, hat da viele junge Menschen erreicht. Wie groß ist die Gefahr auf Twitch? Also gibt es da ähnliche Strategien der Radikalisierung?
3: Wenn es technische Möglichkeiten gibt, wenn es Plattformen gibt oder jetzt auch beispielsweise AI als neue technische, zugängliche, einfache Möglichkeit, dann ist es natürlich auch in der Geschichte immer wieder so gewesen, dass sich eben Rechtsextreme oder Demokratiefeinde sich diese Plattform angeeignet haben, um relativ niedrigschwellig eben ja ihre Ideologien, ihre Propaganda zu verbreiten. Und auf Twitch ist es tatsächlich auch so, dass es jetzt noch gar nicht unbedingt eine große Masse an PolitikerInnen der Partei gibt, aber natürlich InfluencerInnen oder CreatorInnen, die sich eben der Partei nahe fühlen und sich dort auch in ihrem Auftrag sehen und das auch benennen.
2: Was verpassen etablierte Parteien, wenn sie nicht auf Twitch sind? Sind es potenzielle Wähler oder ist es auch die Chance, für die Demokratie und für den Demokratieerhalt zu werben? Denn wenn sie nicht da sind, dann werden diese Plätze eben offenbar von anderen besetzt, zum Teil auch von Rechtsextremen.
3: Und das kennen wir eben aus verschiedenen Plattformen. Und da wissen wir ja auch immer, dass gerade demokratische Parteien in Deutschland immer ein bisschen zu spät sind, ein bisschen late to the party. Die sind immer spät auf der Party. Und es wird dann meistens erst debattiert, wenn eigentlich das Kind schon in den Brunnen gefallen ist und das Problembewusstsein dann da ist. Huch, die haben irgendwie Demokratiefeinde gerade Räume eingenommen und wir waren gar nicht da und hatten gar nicht die Möglichkeit, eine Gegenöffentlichkeit zu stellen.
2: Haben Sie denn ein Best-Practice-Beispiel, wenn Philipp Amthor das jetzt nicht ist?
3: Tatsächlich, finde ich, sind diese Takeover-Konzepte, die es in den letzten Jahren auch gerade mit Blick auf die Bundestagswahl gab. Also Takeover bedeutet sozusagen, dass jetzt nicht unbedingt ein Olaf Scholz oder ein Robert Habeck einen Twitch-Account sich angelegt haben, also sein Team, sondern dass sie mit sehr reichweitenstarken CreatorInnen in eine Kooperation gegangen sind, als Gast war. Das heißt, es gab eine Hostin oder ein Host, eine Person, die schon seit langer Zeit auf Twitch unterwegs ist und eben sehr reichweitenstark agiert. Und tatsächlich, das Interview von Robert Habeck ist dann auch crossmedial, also über verschiedene Plattformen, immer wieder in verschiedenen kurzen Reels, in kurzen Videos auch durchs Internet quasi gereist. Das ist eines der Best-Practice-Beispiele, wo es nicht zwanghaft darum ging, einen eigenen Account zu erstellen, aber eben auf die Einladung eines Twitch-Hosts zu reagieren und sich auch den Fragen zu stellen.
2: Das sagt die Bildungsreferentin Charlotte Lohmann. Das Gespräch haben wir aufgezeichnet vor dem Panel, das aber zur Ausstrahlung der Sendung schon gelaufen ist. Charlotte Lohmann, haben Sie vielen Dank.
3: Vielen lieben Dank, danke für die Einladung.
2: Die Band Wishy kommt aus den USA, eine Band von heute, die sich aber an der Vergangenheit orientiert. Dieser Song hier zum Beispiel, Sensational, der hat auch was von den Smashing Pumpkins.

0: Corso Kunst und Pop hier im Deutschlandfunk. Tim Curry hatte viele Gesichter und oft hat ihn die Maske in eine vollkommen andere Kreatur verwandelt. Am beeindruckendsten ist sein Aussehen vielleicht als Herr der Finsternis in dem Film Legende von Ridley Scott. Sollte man sich nochmal ansehen, wie er da den Teufel verkörpert, rote Haut, zerfurchtes Gesicht, riesige schwarze Hörner. Zum Star wurde Tim Curry aber in einer anderen stark geschminkten Rolle. Lisa Maria Röhling erinnert zum Tod an ihn.
1: Es ist die Rolle als Dr. Frankenvater, die Tim Curry über Nacht zum Star macht. Aufreizend singend, mit breitschelmischem Grinsen und mit strassbesetzten Plateauschuhen, Netzstrümpfen und Korsett ausgerüstet, schlüpft er in die Hauptrolle des Musicals The Rocky Horror Picture Show. Dabei war Curry eigentlich ausgebildeter Theater- und Musicaldarsteller. Den Frankenvater hatte er schon 2 Jahre auf der Bühne gespielt. Aber es war die Verfilmung aus dem Jahr 1975, die dem Musical und seinem Hauptdarsteller zum Kultstatus verhalf. In Cheshire im britischen Westen als Timothy James Curry geboren, wächst er in einfachen Verhältnissen auf. Seine Karriere beginnt auf den Londoner Theaterbühnen, zunächst im Musical Hair. Der Durchbruch aber kommt mit der Rocky Horror Picture Show und Currys ganz eigener und einzigartiger Interpretation der Hauptfigur. Eigentlich sei das Stück ja als Parodie gedacht, erklärt Curry später in einem Interview. Die Frankensteinartige Figur zeige aber eine grausame Realität, weil sie so versessen auf Äußerlichkeiten und den schönen Schein sei.
2: I play it and think it as a kind of grisly reality. And Frankenfurter, as a variation on Frankenstein, is obsessed with image and the way that things look.
1: Curry selbst interessiert sich wenig für sein Image. Sein Privatleben schirmt er von der Öffentlichkeit ab und widmet sich vollständig seiner Arbeit. Der Umzug nach Hollywood schließlich, sagt er in einem Interview, sei für ihn ein neues Leben gewesen. In London habe er in einem Mini-Apartment gelebt. In Hollywood saß er auf einmal an Jack Nicholsons Pool.
2: So I went from some tiny little studio apartment, you know, and grubbing around the streets of London. To sitting at Jack Nicholson's pool.
1: Tim Curry bleibt rastlos, wechselt zwischen Fernsehen, Bühne und Film hin und her, feiert Erfolge am Broadway und im Londoner West End, wird für mehrere Preise nominiert. Ob Science-Fiction, Tragödie, Musical oder Komödie, Curry beweist Bandbreite und Spiellaune. Sein Markenzeichen, das breite, leicht diabolische Grinsen, das er schon als Frankenfurter etabliert hatte. Denn das sollte gleich in 2 seiner bekanntesten Rollen wieder zum Einsatz kommen. In der Serienverfilmung von Stephen Kings S 1990 schlüpft er in die Rolle des Horrorclowns Pennywise.
3: Kiss me, fat boy!
1: Und in Kevin allein in New York spielt er 1992 den aalglatten Concierge des Plaza Hotels, in dem die Titelfigur Kevin ohne seine Eltern absteigt.
4: Find out everything you can about that young fellow.
1: Warum er immer die Bösewichte auswähle, wird er Jahre später in einem Interview gefragt. Briten würden nun mal entweder als Butler oder als Bösewichte gecastet, antwortet Curry lachend. Aber gerade die Bösewichte seien sowieso besser geschrieben und machten viel mehr Spaß.
2: The bad guys are always much better written than the good guys. And they're kind of irresistible to play because they're so much more fun.
1: Mehr als 200 Rollen spielt Tim Curry Zeit seines Lebens. Nicht nur im Film, Fernsehen und auf der Bühne, sondern auch als professioneller Sprecher. Für seine Rolle als Captain Hook in der Zeichentrickserie Peter Pan and the Pirates gewinnt er 1991 einen Emmy Award. 2012 erleidet Tim Curry einen Schlaganfall, ist vorübergehend linksseitig gelähmt. Seine Schauspielkarriere ist jäh zu Ende, die Arbeit als Sprecher führt er fort. 2025 erscheint seine Biografie Vagabond, so betitelt, weil er sein Leben lang als Schauspieler ein Reisender gewesen sei, so Curry. Zur Veröffentlichung gibt er eines seiner letzten Interviews, immer noch schwer gezeichnet von seinem Schlaganfall. Angesprochen aufs Älterwerden und den Tod sagt er: Ich fürchte den Tod nicht. Ich glaube, ich werde ihn willkommen heißen.
5: I don't fear death. I think I may well embrace it.
0: Der Nachruf auf Tim Curry. Wenn man schon trübe Texte hat, muss die Musik etwas dagegen setzen. Fee Pinafiel kennt diese alte Regel.

0: Lost im Paradies, Song von Fee Penafiel. Eine junge Staatsanwältin wird beim Fahrradfahren Opfer eines rassistischen Brandanschlags. Die Täter kommen offenbar aus dem rechtsextremen Milieu. Aber wollen die Behörden den Fall überhaupt aufklären? Und wen schützt der Staatsschutz eigentlich? Darum geht es im Film Staatsschutz von Faraz Shariat. Ich habe mit dem Regisseur gesprochen. Der Film bleibt ganz nah bei der Staatsanwältin Seo Kim. Sie lässt sich von dem Anschlag nicht unterkriegen. Was ist sie für eine Type?
1: Ja, ich glaube, Seo Kim ist eine sehr undurchsichtige Figur, die viele Menschen um sich herum nicht so nah an sich ranlässt und gleichzeitig aber auch sie ist wahnsinnig ehrgeizig, sehr, ja, entschlossen und hat auch sozusagen von ihrem Hause aus immer beigebracht bekommen, nein, gibt's nicht, du musst weitermachen, du musst kämpfen. Und so ist es eben, dass sie nach diesem Brandanschlag keine Minuten wartet und schon wieder irgendwie auf den Beinen ist, den Tatort sichert, die Polizisten, die dort sind, irgendwie schon korrigiert, ihren Job irgendwie besser zu machen, weil sie als Staatsanwältin natürlich in der Befehlskette über denen steht und eigentlich sofort diese Opferrolle ablegt. Es gibt für sie eigentlich nichts Schlimmeres, als Opfer zu sein, und in Aktion tritt und so sich halt dann auch im Laufe des Films immer mehr, glaube ich, auch mit ihrer Behörde anlegt.
0: Seo ermittelt auf eigene Faust und stößt auf rechtsextreme Verbindungen in den eigenen Reihen, in der Justiz und in der Polizei. Einmal heißt es in dem Film, auch Rechtsextreme können Staatsanwälte sein, und gemeint ist damit, sie dürfen auch Staatsanwälte sein. Was sagen Sie?
1: Ja, also es ist durchaus möglich. Also ich finde das erschreckend und auch verwundernd. Also als ich angefangen habe, so ein bisschen in Vorbereitung für die Pressearbeit, mich nochmal mit so aktuelleren Dossiers zu den Themen, also Justiz und Rechtsextremismus, da gibt es zum Beispiel einen, der jetzt Anfang des Jahres rausgekommen ist. Es gibt auch Studien oder so, aber zu institutionellem Rassismus, die dieses Jahr rausgekommen sind, die belegen, dass in allen Behörden deutschlandweit so institutioneller Rassismus existiert. Surprise. Geht es sozusagen auch um diese Frage, wie kann es sein eigentlich, dass Rechtsextreme in unserer Justiz arbeiten dürfen? Also ich glaube, was das ausschließt, ist, wenn man Parteichef ist einer rechtsextremen Partei, dann schließt sich das aus. Aber wenn man sozusagen einfach nur Mitglied in der Partei ist oder eben ein kleineres Amt hat oder so, dann geht das. Nämlich, weil in dem Selbstverständnis der deutschen Justiz sind ja alle objektiv. Also man kann gar nicht eine politische, ideologische Einflussnahme denken.
0: Das ist ein zweiter Satz, der taucht sogar zweimal auf. Das ist auch so ein beliebter Juristensatz, nämlich der Satz, unser Rechtssystem ist das objektivste der Welt. Wer Ihren Film sieht, bekommt daran Zweifel. Ging es Ihnen letztlich auch darum, das zu zeigen?
1: Auf jeden Fall. Also es ist schon interessant, dass weltweit oder in vielen Teilen der Welt das deutsche Rechtssystem als objektivstes der Welt gilt. Das hat natürlich auch viel damit zu tun, und welchen Ideen liegen der Gründung der BRD und dem Grundgesetz irgendwie zugrunde. Und dass man irgendwie gesagt hat, nie wieder, und wir brauchen irgendwie Minderheitenschutz und wir brauchen ein Justizsystem, das sich schützt sozusagen vor Einflussnahme von außen oder von Rechtsextremen. Und gleichzeitig sagen wir aber auch, naja, eine Entnazifizierung, das merken wir heute stärker denn je, hat nie so richtig stattgefunden. Es ist sehr performativ gewesen, was man da damals gemacht hat. Und in gewisser Weise kann halt auch so ein System nur so objektiv sein wie die Menschen, die dort arbeiten. Und warum, wenn wir gerade diesen gesamtgesellschaftlichen Rechtsruck erleben, sollte dieser Halt machen vor der Justiz und in der Polizei? Da macht das hier und da links und rechts schon auch mal Schlagzeilen, dass man merkt, oh, hier gab es ein rechtsextremes Netzwerk in der Polizei oder bei dem Militär oder so. Aber in der Justiz, das hat irgendwie nicht so viel Sichtbarkeit, glaube ich, was da eigentlich hinter den Kulissen gerade passiert.
0: Es gibt ja diese zwei Ebenen. Also die eine, wie sehr ist unser Rechtssystem infiltriert von Neonazis und Faschisten? Und die zweite ist, wie stark können sie die Mittel des Rechtsstaats in ihrem Sinne nutzen, würde ich sagen. Letztlich hatte ich das Gefühl, geht es eben auch darum, dass Errungenschaften einer Demokratie, eines Rechtsstaats auch ihren politischen Gegnern dienen können.
1: Auf jeden Fall. Ja, ich meine, ich glaube, es geht auch darum zu sagen, unser Justizsystem ist kein Selbstläufer. Also das ist ein aktiver Aushandlungsprozess, so wie alle eigentlich institutionellen Mechanismen in unserer Demokratie immer aktive Aushandlungsprozesse sind. Und gleichzeitig glaube ich schon auch, mir war es total wichtig mit diesem Film, eben der eine Protagonistin hat, die ihren Widerstand innerhalb der Institution perspektiviert. Also Seo Kim geht schon jetzt nicht so naiv in diese Behörde und denkt, oh mein Gott, hier kann ich jetzt irgendwie für Gerechtigkeit kämpfen, sondern sie weiß ja um die Kritik auch an den deutschen Behörden und der Staatsanwaltschaft und will von innen heraus sozusagen kämpfen gegen Rechtsextremismus und da auch eben anzusetzen und zu sagen, hey, Politik und Justiz hat echt viele Werkzeuge, um diese Wehrhaftigkeit, über die wir gerade so viel sprechen und so oft auch im Kontext von zivilgesellschaftlicher Organisation sprechen, ja, da können auch andere Mittel sozusagen greifen. Ich meine, im Kontext von AfD-Verbot und so wird das viel diskutiert, aber es geht natürlich auch darum, was für Signale sendet eigentlich so ein Gericht damit, wenn irgendwie rechtsextreme Straftaten nicht als rechtsextreme Straftaten verurteilt werden oder wenn Netzwerke, die ganz klar hinter Einzeltäter in Anführungsstrichen Verbrechen stehen, nicht gesehen werden, nicht sichtbar gemacht werden, weil ich glaube, so diese Strukturhaftigkeit von Rechtsextremismus in Deutschland, wie tief das eigentlich greift und wirkt in alle Bereiche unseres Lebens, das gilt es halt aufzudecken. So. Und da, glaube ich, ist vor allem die Justiz in der Verantwortung.
2: Der Film findet in der fiktiven Stadt Neuwerder statt. Man darf davon ausgehen, dass die sich in Ostdeutschland befindet. Einer der Täter flüchtet auch auf Anna Simson, also das kleine Zweirad, ne, ist ja zum Emblem irgendwie geworden von ostdeutschem Stolz, wurde auch versucht von der AfD zu vereinnahmen. Jetzt heißt es natürlich häufig, rechte Strukturen sind kein rein ostdeutsches Problem. Warum war Ihnen trotzdem dieser regionale Fokus wichtig?
1: Das hat verschiedene Gründe, aber ich glaube, einer der so wichtigsten war, dass uns dieser sehr konkrete Moment des Kippens interessiert hat. Also wie fühlt sich das an für einen Ort, wenn die Faschisierung schon so weit vorgeschritten ist, dass rechtsextreme Parteien die absolute Mehrheit bilden könnten, regieren könnten? Was macht das sozusagen mit Räumen? Auch diese Frage nach so No-Go-Areas spielt eine große Rolle in dem Film und auch in dem Thrill des Films. Also wir haben uns sehr stark damit beschäftigt, wie wir einen Thriller gemacht und wo steckt denn jetzt diese Bedrohung und das Adrenalin? Und es steckt halt eben auch größtenteils darin, dass du halt nicht genau weißt, wo bist du sicher, wo bist du nicht sicher. Und dass genau dieser spezifische Moment, in dem sich halt gerade ostdeutsche Bundesländer, also die Wahlen in Sachsen-Anhalt stehen kurz bevor, die Prognosen sind stirnrunzelnd, man hat Angst. Aber was bedeutet das sozusagen eigentlich für so Räume in der Justiz oder auch im Bundestag gibt es ja auch schon lange Berichte, also was das eigentlich macht, wenn man plötzlich Schulter an Schulter in den Räumen steht, in den Fluren ist, in den Kantinen ist mit Rechtsextremen. Und ich glaube, das hat uns interessiert und das auch wirklich atmosphärisch greifen zu können im Film. Und dann ist es aber natürlich auch so, wir haben bewusst Architekturen gemischt. Also die Staatsanwaltschaft zum Beispiel in unserem Film ist ein Gottfried-Böhm-Bau. Das ist eine sehr prägnante westdeutsche Ästhetik, weil wir eben auch so zumindest filmisch, visuell so Marker setzen wollten von diese Geschichte könnte aber auch woanders in Deutschland spielen und ist genauso. Also Rechtsextremismus war nie und ist es auch heute nicht ein ostdeutsches Problem. Im Gegenteil, es ist ein gesamtdeutsches Problem, mit dem wir uns beschäftigen müssen.
2: Das sagt Faras Shariat. Der Film Staatsschuss ist ab heute im Kino zu sehen. Eine lange Version dieses Interviews finden Sie online und die Kritik läuft nachher in Kultur heute ab 17.35 Uhr. Hier folgt jetzt Medias Res. Mein Name ist Christoph Reimann. Das war nun Corso Kunst und Pop. Haben Sie vielen Dank fürs Zuhören und machen Sie es gut.

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1: Uhr, die Nachrichten. Nach der verheerenden Sturzflut im Grenzgebiet zwischen Nepal und der chinesischen autonomen Region Tibet läuft die internationale Hilfe an. Die UNO und ihre Partnerorganisationen entsandten Güter und Helfer in die Region. Die USA sagten $500.000 Katastrophenhilfe zu. Indien schickte Zelte, Medikamente und Lebensmittel, die mit Hubschraubern über den betroffenen Gebieten abgeworfen wurden. Wie die Polizei in Nepal mitteilte, wurden bisher 359 Leichen geborgen. Mehr als 1.300 Menschen gelten als vermisst, darunter zahlreiche Menschen aus Indien, die sich auf einer Pilgerreise befanden. Auslöser der Sturzflut war nach Einschätzung von Experten ein Eisbrocken, der sich von einem Gletscher löste und in einen Fluss stürzte. Die Behörden in China warnten heute angesichts anhaltender Regenfälle vor weiteren Fluten und einem möglichen Dammbruch. Der frühere bosnisch-serbische Armeechef Ratko Mladic ist tot. Er starb im Alter von 84 Jahren in einem Gefängniskrankenhaus in Den Haag, wie serbische Medien berichten. Wegen Kriegsverbrechen im Bosnienkrieg war Mladic 2017 zu lebenslanger Haft verurteilt worden. Er war 15 Jahre lang auf der Flucht, bevor er 2011 festgenommen wurde und sich schließlich vor dem Internationalen Strafgerichtshof für das ehemalige Jugoslawien in Den Haag verantworten musste. Mladic war maßgeblich verantwortlich für die jahrelange Belagerung von Sarajevo und für den Völkermord von Srebrenica im Jahr 1995. Bei dem Massaker wurden mehr als 8000 bosnische Männer und Jungen ermordet. 6 EU-Nettozahlerstaaten fordern Kürzungen bei der Finanzplanung der EU für die Jahre 2028 bis 2034. Das geht aus einer heute beschlossenen gemeinsamen Erklärung Deutschlands, Schwedens, Finnlands, Dänemarks, Österreichs und der Niederlande hervor. Bundeskanzler Merz hatte seine Amtskollegen zu einem Treffen im Kanzleramt empfangen. Der bisherige Vorschlag der EU-Kommission für den Haushalt liegt bei knapp 2 Billionen Euro. Die 6 Länder wollen diese Summe, Zitat, in ausgewogener Weise um mehrere hundert Milliarden Euro reduzieren. Ein Beschluss über die Finanzplanung der Europäischen Union kann von den 27 Regierungen nur einstimmig getroffen werden. Die Polizei hat in 5 Bundesländern Objekte im Zusammenhang mit der verbotenen Gruppe Artgemeinschaft durchsucht. Die Ermittler des Landeskriminalamts gingen dem Verdacht nach, dass die rechtsextreme Vereinigung weiter aktiv sein könnte. Grundlage sei ein Verfahren gegen insgesamt 15 Beschuldigte, sagte eine Sprecherin der Staatsanwaltschaft. In Sachsen-Anhalt, Berlin, Brandenburg, Niedersachsen und Nordrhein-Westfalen wurden Gebäude durchsucht. Die Polizei stellte Beweismittel in Form von Unterlagen und Datenträgern sicher. Das Verbot der Artgemeinschaft wurde im April vom Bundesverwaltungsgericht bestätigt. Die Vereinigung stand seit den 1950er Jahren für eine rassistische Ideologie und antisemitische Grundhaltung. Bundespräsident Steinmeier hat den Gamescom-Kongress in Köln eröffnet. Steinmeier erklärte, Computer und Videospiele seien mittlerweile allgegenwärtig und ein fester Bestandteil unseres kulturellen Lebens. Heute stehe das positive, kreative und gemeinschaftsstiftende Potenzial viel stärker im Fokus als noch vor ein paar Jahren. Steinmeier verwies dabei auf frühere Diskussionen um angeblich negative Folgen durch sogenannte Killerspiele. Der eintägige Gamescom-Kongress findet parallel zur bis Sonntag laufenden gleichnamigen Messe statt. In Vorträgen und Diskussionen geht es beispielsweise um Spiele und ihre Rolle bei Bildung, Demokratie und Teilhabe. Polizei und Zoll haben im Hamburger Hafen etwa 1,5 Tonnen Crystal Meth sichergestellt. Die Drogen seien in einem Seekontainer versteckt gewesen, der laut Frachtpapieren Reis aus Pakistan geladen hatte, teilte die Staatsanwaltschaft mit. Der Wert der sichergestellten Menge wird auf rund 28 Millionen Euro geschätzt. Die Drogen wurden den Angaben zufolge bereits Anfang Mai entdeckt. Die Ermittlungen zu den Hintermännern dauerten an. Das Wetter meist heiter oder sonnig, im Westen zunehmend wolkig, am Abend kräftige Gewitter, lokal unwetterartig. Höchstwerte 27 bis 34 Grad, morgen wechselnd bewölkt mit Schauern und Gewittern, im Südosten und Nordwesten gebietsweise mit Unwetterpotenzial, 22 bis 31 Grad. Die weiteren Aussichten: am Samstag in der Nordwesthälfte bewölkt mit Schauern, in der Südwesthälfte wechselnd bewölkt bis auflockernd, 21 bis 27 Grad. Das waren die Nachrichten.
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2: Heute mit Sebastian Wellendorf. Guten Tag. Zwei Termine in dieser Woche, die nur scheinbar nichts miteinander zu tun gehabt haben. Einmal das TV-Duell gestern. Sachsen-Anhalts CDU-Ministerpräsident Sven Schulze versus AfD-Spitzenkandidat Ulrich Siegmund. Und dann der zweite Termin, die Russlandreise des amerikanischen CIA-Chefs, der Wladimir Putin vor einem Angriff auf die NATO gewarnt hat. Und dieser Angriff wird medial längst eingefädelt. Und ein Fake-SZ-Artikel über Sven Schulze ist da ein ziemlich gutes Beispiel. Da schauen wir gleich mal genauer drauf. Aber wir beginnen bei Facebook und dessen Suchtpotenzial. In der internationalen Krankheitsklassifikation ICD-11 hat Computerspielsucht einen eigenen Code. Aber anders sieht es mit Social-Media-Sucht aus, die es zwar gibt, aber als Krankheit ist sie nicht klassifiziert oder noch nicht. Dennoch haben in den USA die Klagen gegen Meta wegen des Suchtpotenzials von Facebook und Instagram nun zumindest zu einem Vergleich geführt. Fast 17 Milliarden Dollar ist Meta bereit zu zahlen und zusätzlich sollen Nutzungsbeschränkungen den Jugendschutz gewährleisten. Reinhard Spiegelhauer berichtet.
3: Der Generalbundesanwalt von Illinois, Kwame Raoul, feiert den Vergleich als historisch.
4: The settlement is historic, not just for the amount of money.
3: Nicht nur wegen des Geldes, das Meta zahlen muss. Ich bin stolz zu verkünden, dass Meta historischen Bedingungen zugestimmt hat.
4: Truly historic, robust injunctive terms.
3: Auch Metas Chefjurist CJ Mahoney äußert sich in einem Video und er bemüht sich dabei, Facebook als den Guten darzustellen.
5: As a parent.
3: Als Vater bin ich stolz darauf, was Meta bisher zum Schutz von Jugendlichen getan hat und auf die neue Vereinbarung. Jetzt müssen andere uns folgen. Meta war schon immer und ist auch jetzt an der Vorfront von Jugendschutz. Das ist die Botschaft. Natürlich wäre es für das Unternehmen, das Facebook und Instagram betreibt, wirtschaftlich fatal, wenn es als einziges strengen Regeln unterworfen würde. Trotzdem stimmt, Teenager nutzen Dutzende Apps. Wir brauchen industrieweite Lösungen. TikTok und YouTube sollten die Regelungen übernehmen. Regelungen, die durchaus einschneidend sind. Der Generalbundesanwalt von Illinois.
4: An extensive new and improved age assurance framework.
3: Wirksame Altersbeschränkungen, Zeitlimits, nächtliche Grenzen, das Erkennen von Zweitaccounts, die Sperren umgehen und schließlich die Möglichkeit, süchtig machende Algorithmen abzuwählen. Wie genau die Altersverifikation geschehen soll, lässt der Vergleich offen. Er enthält aber maximale Fehlerquoten, die Meta in schon einem Jahr erreichen soll. Höchstens 10% der Accounts aus der Altersgruppe der 16- bis 17-Jährigen sollen dann fälschlicherweise als über 18 erkannt werden dürfen, bei den 13- bis 15-Jährigen nur 3%. Auch Geld soll fließen, aber erheblich weniger als Meta selbst im Vorfeld kolportiert hatte. Statt potenziell ruinösen 1,4 Billionen Dollar werden es nun unter 20 Milliarden sein. Und Meta sagt ausdrücklich, der Vergleich ist kein Schuldeingeständnis, Social-Media-Sucht ist keine anerkannte Krankheit, wir versuchen auch nicht, Leute süchtig zu machen. Aus Sicht der klagenden Bundesstaaten ist der Vergleich ein großer Erfolg. Und mit Meta ist man sich einig, dass auch die anderen Social-Media-Plattformen nachziehen müssen.
4: After decades of putting profits before the health and wellness of children.
3: Jahrzehntelang hat Meta Profite über die Gesundheit unserer Kinder gestellt und wir machen weiter. Alle Social-Media-Apps müssen unsere Kinder schützen, darauf arbeiten wir hin.
4: All Social-Media-Apps protect our children and we will continue working toward that end.
2: Ja, vertiefen wir das doch nochmal, auch mit dem Fokus auf den Jugendschutz in Europa. Sebastian Meinig ist Redakteur bei netzpolitik.org mit dem Schwerpunkt Jugendmedienschutz und ich habe mit ihm vor der Sendung gesprochen. Herr Meinig, 17 Milliarden, das klingt viel. Andererseits heißt außergerichtlicher Vergleich auch immer, man ist sich in irgendeiner Form entgegengekommen. Ist das jetzt eine gute Nachricht für den Schutz vor Social-Media-Sucht?
6: Ich finde, das ist eine schlechte Nachricht für den Schutz von jungen Menschen im Netz. Das ist ein Deal,
5: ein Deal, der abgeschlossen wurde zwischen den Klagenden und Meta als Beklagten. Das heißt, was wir nicht haben, ist ein Urteil, das einmal gerichtsfest sagt, ja, diese Verantwortung haben Tech-Konzerne im Umgang mit jungen Menschen. Das ist jetzt sozusagen für Meta erstmal super, denn die haben sich zu nichts Nachhaltigem verpflichtet. 5 bis 10 Jahre lang dauern die Jugendschutzmaßnahmen, die sie in dem Deal vereinbart hatten. Dann bezahlen sie eine gewisse Geldsumme. Aber das war es erst einmal. Wir haben also kein historisch wegweisendes Urteil darüber, wie solche Gesetze in den USA ausgelegt werden müssen, um ganz grundsätzlich, ich sag mal, die Produktsicherheit von Online-Plattformen zu gestalten.
2: Sie haben die Verantwortung angesprochen. Da habe ich nochmal eine Nachfrage zum Verständnis, denn ich hänge noch beim Wort Empowering Parents, also Eltern ermächtigen. Sind diese Schutzmaßnahmen, also Altersnachweis, Nutzungsbeschränkungen, sind das jetzt Maßnahmen, die Facebook anwenden muss oder ermöglicht Facebook es Eltern, diese Maßnahmen anzuwenden?
5: Das stimmt beides. Es kommt auf die Maßnahmen an. Also es gibt eine wichtige Maßnahme zur elterlichen Kontrolle. Die soll die Nutzungszeit begrenzen von jungen Menschen auf 2 Stunden am Tag. Aber Eltern können diese Maßnahme abschalten. Dann können junge Menschen die App doch länger nutzen. Das heißt, da geht das Hand in Hand. Aber es gibt auch Maßnahmen, die die Plattform erstmal nur so für sich aus einrichtet. Beispielsweise diese nächtliche Sperre von Basisfunktionen. Dann sollen junge Menschen in Anführungszeichen nur noch chatten können über die Messenger-Funktionen. Aber der Feed mit seiner enormen Sogwirkung, die Möglichkeit, Inhalte zu betrachten oder selber hochzuladen, die soll dann in den Nachtstunden nicht mehr verfügbar sein.
2: Also, wer nicht mehr nutzt, kann auch keine Werbung mehr sehen. Das ist dann also ein deutlicher Geschäfts- bzw. Wettbewerbsnachteil für Meta in insofern doch auch ein Nachteil, auch ein finanzieller.
5: Ganz bestimmt ist das nichts, was sich Meta erwünscht hätte, wenn sie nicht unter Druck gestanden hätten. Erst einmal ist es schon eine Stange Geld, auch wenn das jetzt über 10 Jahre ausgezahlt wird und Meta ist reich genug, ja, das treibt ihn nicht in den Ruin. Und dann ist natürlich klar der Wegfall von Werbeeinnahmen, denn Meta verdient Geld durch Aufmerksamkeit der NutzerInnen. Diese Aufmerksamkeit bindet Meta durch diese ganzen Tricks, manipulative Designs, suchtfördernde Mechanismen. Und durch diese angekündigten Maßnahmen verzichtet Meta einfach auf ganz viel Nutzungszeit. Und das lässt sich in Geld übersetzen. Ich finde, man sieht auch an dem Deal, wie stark da Meta immer noch verhandelt. Dass sie sagen, diese beiden großen Maßnahmen, die besonders viel Nutzungszeit reduzieren, die machen sie erstmal nur für 5 Jahre. Und nur wenn TikTok und YouTube, also 2 große Konkurrenten, mitziehen und ähnliche Maßnahmen ergreifen, dann verlängern sie das von 5 auf 10 Jahre. Also ich höre hier förmlich den Verkäufer wie so am Marktstand sprechen und dann packen wir noch ein Aal obendrauf, während ich mir denke, naja, junge Menschen, die gibt's auch noch in 5 und 10 Jahren. Und was ist dann? Also ich finde wirklich mit dem Blick darauf, dass wir hier über die Gesundheit sprechen, über grundlegende Standards für Gesundheits- und Verbraucherschutz, dafür ist doch so eine Laufzeit ein absoluter Witz.
2: So, das ist der Stand der Dinge in den USA. Für den Rest der Welt gelten diese Bedingungen, dieser Vergleich jetzt erstmal nicht. Wir haben in der EU aber den Digital Services Act. Was besagt der in dieser Sache?
5: Da sind teilweise echt total ähnliche Punkte drin. Das Gesetz über digitale Dienste, die SA, hat einen Artikel zum Schutz von Minderjährigen, der Artikel 28. Und da steht drauf, ganz einfach ausgedrückt, Online-Plattformen, auf die Minderjährige Zugang haben, die müssen dafür sorgen, dass junge Menschen dort geschützt sind. Also es braucht Schutz und auch Datenschutz und Privatsphäre. Wie genau der Schutz aussehen soll, steht jetzt erstmal nicht im richtigen Gesetz, aber das steht in Leitlinien, die die EU-Kommission vorgelegt hat. Die Leitlinien sind nicht rechtsbindend, aber sie sagen, wie die Kommission bei ihrer Aufsichtstätigkeit das auslegt. Und es gibt schon eine starke Orientierung dafür, worauf es dann wahrscheinlich auch hinauslaufen würde, wenn so ein Fall vor Gericht kommt. So, und in den Leitlinien stehen nun ganz viele Punkte drin, die wir jetzt auch in dem USA-Fall sehen. Manipulative Designs, suchtfördernde Mechanismen, die Möglichkeit, wer kann wann wen kontaktieren, wie können Eltern beispielsweise die Nutzungszeit kontrollieren. Also es gibt da eine ganze Reihe von Werkzeugen, wo man sagen kann, da gibt es einen internationalen Kanon.
2: Die Kritik ist aber immer, dass der Digital Services Act eine Art zahnloser Tiger ist, weil wenn man den anwendet, beziehungsweise wenn man den Konzernen auf die Füße tritt, dann kommt Donald Trump wieder um die Ecke und droht mit Zöllen. Kann man überhaupt etwas ändern und kann der Digital Services Act Druck ausüben?
5: Druck kann der auf jeden Fall ausüben. Also wenn das ein zahnloser Tiger ist, dann hat er einen starken Kiefer, um im Bild zu bleiben. Also erst einmal ist der DSA ja noch gar nicht so alt. Er hat vor kurzem seinen 2-jährigen Geburtstag gefeiert. Und dann läuft ja auch so eine Aufsichtstätigkeit erst einmal an. Gerade im Bereich Jugendschutz. Da laufen gerade Verfahren. Die EU-Kommission hatte auch insbesondere TikTok und Instagram im Blick. Die haben auch zumindest vorläufig festgestellt, dass sie da auch suchtfördernde Mechanismen erkennen. Und das setzt die Plattform natürlich unter Druck. Wir sehen ja jetzt auch, das ist natürlich immer ein Zusammenspiel auch von internationalen Prozessen, dass viele von den Tech-Plattformen jetzt erstmal freiwillig rausrücken mit verschärften Jugendschutzmaßnahmen. Und dahinter steht immer wieder das gleiche Motiv, der Druck wird höher. Und Plattformen wollen dann eher selber bestimmen, wie weit sie dem Gesetzgeber entgegenkommen, als ein Urteil zu riskieren, wo dann wirklich schwarz auf weiß und sanktionierbar steht, was sie tun müssen. Das heißt, eine Signalwirkung gibt es auf jeden Fall.
2: Eine grundsätzliche Nachfrage habe ich noch, Herr Meinig. Ihr Schwerpunkt ist ja Jugendmedienschutz. Ich habe eben in der Anmoderation erwähnt, dass Computersucht durchaus eine eigene Klassifizierung als Krankheit hat. Anders sieht es da mit Social Media aus, die es gibt. Darüber ist sich ja die Wissenschaft einig. Aber als Krankheit ist Social Media Sucht nicht klassifiziert. Was ist Ihre Sicht darauf?
5: Ich finde es bei dem Thema wichtig, dass wir uns nicht auf diesen Suchtbegriff versteifen. Also wir reden über Verhaltenssüchte. Verhaltenssüchte sind ernst, die sind eine Krankheit, darunter leiden auch Menschen. Aber das Problem ist viel breiter. Ich glaube und befürchte, wir geben Plattformen wie auch Meta ein total starkes Argument an die Hand, wenn wir immer nur aus der Perspektive von Sucht sprechen. Denn ich würde mal sagen, es leiden viel mehr Menschen unter diesen Mechanismen, als dann wirklich süchtig sind. Die Latte ist viel zu hoch. Es reicht schon beispielsweise mit Verbraucherschutz zu argumentieren. Manipulative Designs, suchtfördernde Mechanismen, da ist leider wieder der Begriff drin. Aber diese Dinge, die schaden mir auch, wenn ich nicht klinisch süchtig werde. Wenn ich einfach so nicht so über meine Zeit haushalten kann, wie ich das gerne würde. Wenn ich irgendwie beeinflusst werde, wenn mein Wohlbefinden leidet. Und ich finde, das ist eine absolut ausreichende Grundlage, um zu sagen, nee, wir wollen hier höhere Standards für Verbraucherschutz und Produktsicherheit, auch wenn in Anführungszeichen nur ein deutlich kleinerer Anteil der Betroffenen wirklich süchtig ist.
2: Sebastian Meinig, Redakteur bei netzpolitik.org. Mit ihm habe ich über den Milliardenvergleich von Facebook mit den US-Staaten in Sachen Jugendschutz gesprochen.

0: 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Wahlumfragen sind keine Wahlprognosen und schon gar keine Hochrechnungen sind ja ohnehin erst am Tag der Wahl möglich. Aber in Sachsen-Anhalt sorgen die derzeitigen Wahlumfragen dennoch für enorm viel Zündstoff. Zuletzt hat die AfD nochmal zugelegt, denn hier geht es ja im Zweifel um das Prozentzünglein an der Waage. Aber wie viel Aussagekraft haben diese Umfragen wirklich? Kevin Barth fasst das nochmal zusammen.
1: Auch 5 Wochen vor der Landtagswahl hat die AfD weiter die Aussicht, stärkste Partei in Sachsen-Anhalt zu werden. Sie kommt unverändert auf 41%. Die CDU gibt 2 Punkte ab und fällt auf 24%.
2: So klang es, als der MDR die Ergebnisse seiner letzten großen Wahlumfrage verkündete. Die wurde von mehreren großen Medienunternehmen gemeinsam bei Infratest DIMAP in Auftrag gegeben. Frank Brettschneider forscht an der Universität Hohenheim zu politischer Kommunikation. Eine seriöse Umfrage erkenne man
3: an einer relativ großen Stichprobe, also mehr als 1000 Befragte, die sind zufällig ausgewählt. Es ist die Fehlerbandbreite angegeben, so um die 2 bis 3 Prozentpunkte, die um das Ergebnis herum plus minus der wahre Wert in der Wählerschaft schwanken kann.
2: Wie sehr ein Ergebnis abweichen kann, ist deshalb wichtig, weil eben nur ein kleiner Teil der Bevölkerung zu Wort kommt. Außerdem nimmt nicht jede Person gerne an Umfragen teil. Oft sind deutlich mehr Menschen mit einer höheren Bildung vertreten, weil sie politisch stärker interessiert sind. Die Meinungsforschungsinstitute müssen dann die Ergebnisse so gewichten, dass sie trotzdem die Gesamtbevölkerung abbilden. Ob sich die Berichterstattung über diese Befragungen in den letzten Jahren verändert hat, kann der Düsseldorfer Medienwissenschaftler Marc Ziegele nicht an bestimmten Forschungen festmachen. Er beobachtet aber,
4: dass die Artikel handwerklich schon besser geworden sind, also gerade was die Offenlegung der methodischen Details angeht. Aber die große Diskrepanz ist eben dann, was erzählerisch damit gemacht wird. Und da habe ich auch in der aktuellen Berichterstattung immer noch den Eindruck, dass die Schlagzeilen eine Gewissheit suggerieren, AfD baut ihren Vorsprung weiter aus, was aber jetzt im Artikel nicht ganz deckungsgleich ist.
2: Reißerische Überschriften würden eine Interpretation für Nutzende darstellen. Die sei dann möglicherweise schon im Kopf und die weiteren, vielleicht einschränkenden Informationen würden nicht mehr richtig aufgenommen. So berichtet zum Beispiel der Nordkurier über eine Umfrage in Mecklenburg-Vorpommern, dass AfD und SPD weiter zulegen. Es handelt sich aber lediglich um jeweils 1% bei einer Fehlertoleranz von 3%. Über eine Forsa-Umfrage zu den Wahlen in Berlin schreiben unter anderem Welt und Frankfurter Rundschau, dass die Linke klar vor AfD und CDU liege, sie abgehängt habe. Der Vorsprung beträgt aber lediglich 4% und die Fehlertoleranz ist fast genauso groß. Laut dem politischen Kommunikationsforscher Frank Brettschneider müssten sich Medien immer bewusst machen, was diese Befragungen tatsächlich leisten könnten.
3: Umfragen nehmen Wahlergebnisse nicht vorweg. Umfragen sind Momentaufnahmen. Das sind noch nicht mal Prognosen über den Wahlausgang. Umfragen selbst sind ein Informationsbaustein neben vielen anderen, die von Menschen herangezogen werden, um zu gucken, wie kann ich denn meine Stimme so einsetzen, dass das Gewicht besonders groß ist.
2: Der MDR analysierte Ende Juli zwar ausführlich die Ergebnisse seiner neuesten Umfrage, wer aber Hintergründe zur Erhebung bekommen wollte, musste das im Internet nachlesen. Das tun die wenigsten, sagt Marc Ziegele.
4: Das ist eben genau das Dilemma, in dem der Rundfunkjournalismus da steht. Er hat einerseits nicht genug Sendezeit in diesem einen konkreten Beitrag, um da sämtliche methodischen Details zu erwähnen. Er kann es aber eigentlich auch nicht ganz ohne machen, weil sonst eine Gewissheit wieder suggeriert wird, die sich durch die Umfrage allein nicht rechtfertigen lässt.
2: Radio- und Fernsehsender könnten einen Disclaimer zu Beginn von entsprechender Berichterstattung verwenden oder müssten darüber nachdenken, wie regelmäßig und in welcher Form sie überhaupt darüber informieren. Für Frank Brettschneider zeigen zumindest die Umfrageergebnisse für Sachsen-Anhalt einen deutlichen Trend in Richtung AfD. Entschieden sei aber noch lange nichts.
3: Es kommt sehr stark darauf an, wie die Prozente, die eine Partei bekommt, sich dann übersetzen in Sitze im Landtag. Und Menschen wägen dann ab, selbst wenn eine Partei eindeutig vorne liegt und vielleicht nicht mehr eingeholt werden kann, ist ja immer noch die Frage, kann sie dann auch die Regierung bilden, erst recht eine Alleinregierung. Insofern haben wir heute da keine demobilisierenden Effekte.
0: Der Bericht von Kevin Barth.

0: Es ist kein Text der Investigativjournalistin Lena Kampf in der SZ erschienen. Sie hat nicht über den CDU-Ministerpräsidenten in Sachsen-Anhalt Sven Schulze recherchiert. Aber es ist sehr schwer, all das zu erkennen, denn der in Anführungsstrichen Artikel in ihrem Namen, der sieht sehr nach Süddeutscher Zeitung aus. Es geht um einen sogenannten Doppelgänger, nahezu perfekt nachempfundene Seiten großer Medien, die aber nichts als gezielte Desinformation sind. Ich habe Lena Kampf vor der Sendung gefragt, was sie gedacht hat, als sie den ihr zugeschriebenen Artikel im Netz gesehen hat.
1: Also ich musste ehrlich gesagt ein bisschen lachen, weil das natürlich so schlecht gemacht ist inhaltlich, dass ich hoffe, dass keiner, der unsere Arbeit kennt, irgendwie gedacht hat, dass das von uns stammen kann, also aus unserem Team oder von der SZ. Also da waren eher sprachliche Sachen drin, die wir so nie schreiben würden. Also für einen geschulten Leser wahrscheinlich sehr, sehr schnell zu erkennen. Aber natürlich die ganze Anmutung der Seite, das ganze Layout, die Art und Weise, wie das dargestellt wurde, natürlich schon sehr stark an die SZ-Homepage erinnert hat. Und besonders irritierend fand ich dann eben, dass ich angeblich Autorin sein soll und dass mein echtes Autorinnenprofil bei der SZ dann auch verlinkt war. Das heißt, wenn man auf meinen Namen geklickt hat, ist man auf die echte SZ-Homepage weitergeleitet worden. Auch andere Links haben dahin geführt. Und das fanden wir dann schon in der Summe einfach beunruhigend.
0: Also Aussehen und auch, wie Sie sagen, die Links, die dann tatsächlich auf die echte Seite der Süddeutschen führen, da kann man ja nicht so gut erkennen, ob es eine Fake oder eine echte Seite ist. Aber, das haben Sie gerade angesprochen, die Texte waren dann offenbar KI gemacht?
1: So ist die Vermutung. Also wir haben es jetzt nicht, können es nicht nachweisen, das ist auch nicht überprüft, aber der Text ist natürlich sehr, sehr hölzern geschrieben. Sprachlich deutet da einiges auf KI-Generierung hin.
0: Sie sind Investigativjournalistin. Sie haben bei LinkedIn geschrieben, dass sich die Urheber da offenbar nicht einfach eine random Journalistin, einen beliebigen Namen, den sie in den Medien gefunden haben, ausgesucht haben. Was meinen Sie damit?
1: Das ist einfach nur eine Vermutung von uns oder ein Eindruck, den man so bekommen kann. Also es geht ja in dem Text um eine vermeintliche Enthüllungsgeschichte, ja? Also eine erfundene, muss man hier ganz deutlich sagen, Geschichte, in der dem Ministerpräsidenten Sachsen-Anhalt Sven Schulze Ungeheuerlichkeiten vorgeworfen werden. Und es ist, so ist unser Eindruck, wohl kein Zufall, dass es jemand aus dem Investigativteam der Süddeutschen ist, die dort als angebliche Autorin geführt wird. Denn damit kann man sich natürlich die Glaubwürdigkeit auch unserer Arbeit so ein bisschen leihen.
0: Ja, und jetzt nähern wir uns möglicherweise auch schon der Frage, wer dahinter stecken könnte. Meistens werden in diesen Fake-Artikeln Politikerinnen und Politiker der anstehenden Landtagswahlen diffamiert. AfD und BSW waren aber, das ist zumindest die Recherche Stand jetzt, bisher nicht davon betroffen. Was sagt Ihnen das?
1: Ja, also die deutschen Sicherheitsbehörden vermuten ja schon länger Russland hinter diesen gefälschten Webseiten von etablierten Medien in Deutschland, dieser sogenannten Doppelgängerkampagne. Und natürlich ist es dann auch nur folgerichtig, dass eben Kandidatinnen und Kandidaten oder Politikerinnen und Politiker Ziel dieser Kampagne werden, wenn sie sich eben russlandkritisch äußern. Und eben pro-russische Kandidatinnen und Kandidaten werden dann eben nicht Ziel davon.
0: Wie gehen Medien, wie gehen große Medienhäuser mit solchen sogenannten Doppelgängerseiten um?
1: Also verhindern lässt es sich nicht. Was wir aber tun können oder was wir tun, und wir nehmen das natürlich sehr, sehr ernst, weil es natürlich auch mitten im Landtagswahlkampf jetzt in dem Fall hier stattfindet und es natürlich auch um eine gezielte Beeinflussung des Wahlkampfs geht, das ist ausgehend der Wahl. Also wir haben einen Strafantrag erstattet. Wir haben uns natürlich bei dem Domain-Registrar beschwert, dass diese Domain eben unserer nachempfunden ist. Die ist jetzt mittlerweile gelöscht. Wir haben uns auch an X gewandt, weil dort eben der Link auch verbreitet wurde. Das ist allerdings nicht gelöscht worden. Man kann aber auf die Seite nicht mehr zugreifen.
0: Solche Fake-Profile nützen russischer Propaganda und schaden seriösen Medien. Was können wir Nutzer tun, um sicherzugehen, dass wir auf der richtigen Seite sind? Gibt es Merkmale, an denen man diese sogenannten Doppelgängerseiten erkennen kann?
1: Es ist sozusagen für geschulte Leserinnen und Leser, also Menschen, die unsere Arbeit kennen, relativ leicht zu erkennen, muss man sagen. Es ist aber, wenn man eben vielleicht kein Abo bei der SZ hat oder nicht gewöhnt ist, sozusagen etablierten Journalismus zu konsumieren oder zu lesen, sich vielleicht nicht ganz so gut auskennt und diese Postings in sozialen Medien wahrnimmt, schon so, dass es eben ja auf eine perfide Art und Weise eben den Eindruck erwecken kann, wir stünden dahinter. Wenn man sich jetzt aber genauer damit beschäftigt, dann ist es einmal diese sprachliche Komponente, also wir würden eben die Texte so nie schreiben. Unsere Recherchen sind ja meistens sehr, sehr aufwendig und langwierig, sodass die meisten Artikel aus meinem Ressort, aus dem Investigativressort, natürlich hinter der Paywall stehen. Das ist auch ein wichtiger Marker. Und dann kann man einfach natürlich sich nochmal die Domain anschauen. Also in dem Fall war es süddeutsche.com. Wir führen natürlich die Domain süddeutsche.de. Dann kann man auch einfach mal schauen, haben andere Medien berichtet oder nicht. Eine Enthüllung dieser Schwere gegen den Ministerpräsidenten Sachsen-Anhalts würde natürlich von anderen Medien auch aufgegriffen werden. Und wenn man da eben gar nichts findet und nur vermeintlich oder angeblich die Süddeutsche berichtet, ist das auch ein guter Indikator dafür, dass es eine erfundene Geschichte ist.
0: Die Investigativjournalistin Lena Kampf. In ihrem Namen ist ein nach Süddeutscher Zeitung aussehender Artikel erschienen, der aber nicht von der Süddeutschen war und nichts als Desinformation war. Über die Hintergründe habe ich mit ihr gesprochen. Ein Debütroman liegt bei den Kolleginnen und Kollegen vom Büchermarkt auf dem Rezensionstisch. Der Roman Glaszeit der Autorin und Ärztin Le Wei Liao. Gleich um kurz nach 16 Uhr nach den Nachrichten hier im Deutschlandfunk. Das war's von Medias Res. Sebastian Wellendorf ist mein Name. Machen Sie es gut.
2: Programmtipp. Ich finde es eben interessant, dass in den 1950er Jahren zum Beispiel in der ersten intensiveren Automatisierung

16 Uhr, die Nachrichten. Zunächst die Übersicht. Die Fraktionsspitzen von Union und SPD suchen bei einem Treffen in Münster nach Kompromissen für die anstehenden Reformen. Die Unternehmen in Deutschland streichen weniger Arbeitsplätze. Der wegen Gräueltaten im Bosnienkrieg verurteilte ehemalige bosnisch-serbische General Ratko Mladic ist gestorben. Die Meldungen im Einzelnen. Die Koalitionsfraktionen von Union und SPD versuchen bei einer Klausur in Münster, ihre Konflikte im Zusammenhang mit den anstehenden Reformen zu lösen. Zum Auftakt des Treffens betonten die Fraktionsvorsitzenden von SPD und Union die Notwendigkeit von Kompromissbereitschaft innerhalb des Regierungslagers. Bei der Klausur geht es vor allem um die Themen Rente und Pflege. Bundeskanzler Merz hatte gestern bekräftigt, dass die abschlagsfreie Rente nach 45 Beitragsjahren abgeschafft werden soll. Dagegen gibt es auch aus den eigenen Reihen Widerstand. Unionsfraktionschef Frei sagte in Münster, Union und SPD müssten bei der konkreten Umsetzung einen gemeinsamen Weg gehen, der auch Zumutungen enthalte. CSU-Landesgruppenchef Hoffmann sprach vom Mut von Münster. SPD-Fraktionschef Miersch hatte zuvor im Deutschlandfunk gesagt, die Rentenkommission habe einen hervorragenden Vorschlag vorgelegt, der eine Grundlage sei. Jetzt fange das parlamentarische Denken an. Ein Kompromiss bei der Rente könne zum Beispiel Übergangsfristen beinhalten, so Miersch. 6 EU-Nettozahlerstaaten fordern Kürzungen bei der Finanzplanung der EU für die Jahre 2028 bis 2034. Das geht aus einer heute beschlossenen gemeinsamen Erklärung Deutschlands, Schwedens, Finnlands, Dänemarks, Österreichs und der Niederlande hervor. Bundeskanzler Merz hatte seine Amtskollegen zu einem Treffen im Kanzleramt empfangen. Der bisherige Vorschlag der EU-Kommission für den Haushalt liegt bei knapp 2 Billionen Euro. Die 6 Länder wollen diese Summe, Zitat, in ausgewogener Weise um mehrere 100 Milliarden Euro reduzieren. Ein Beschluss über die Finanzplanung der Europäischen Union kann von den 27 Regierungen nur einstimmig getroffen werden. Die beginnende Konjunkturbelebung in Deutschland hinterlässt erste positive Spuren am Arbeitsmarkt. Im August verlangsamte sich der Stellenabbau, während in einigen Branchen sogar wieder mehr Mitarbeiter gesucht werden. Das IFO-Beschäftigungsbarometer stieg im August um 1,8 Zähler auf 94,8 Punkte, wie das Münchner Institut mitteilte. Das ist der höchste Stand seit Mai 2025. Die Experten sprachen von einer leichten Aufwärtsbewegung. In Summe würden aber noch Arbeitsplätze abgebaut. In der Industrie stieg das Beschäftigungsbarometer des IFO auf den höchsten Wert seit März 2024. Die einzelnen Branchen seien aber mehrheitlich weiterhin auf Kürzungen ausgerichtet, erklärte das Institut. Positive Ausnahmen seien hier die Hersteller von Datenverarbeitungsgeräten, elektronischen und optischen Erzeugnissen sowie die Nahrungsmittelindustrie. Die Polizei hat in 5 Bundesländern Objekte im Zusammenhang mit der verbotenen Gruppe Artgemeinschaft durchsucht. Die Ermittler des Landeskriminalamts gingen dem Verdacht nach, dass die rechtsextreme Vereinigung weiter aktiv sein könnte. Grundlage sei ein Verfahren gegen insgesamt 15 Beschuldigte, sagte eine Sprecherin der Staatsanwaltschaft. In Sachsen-Anhalt, Berlin, Brandenburg, Niedersachsen und Nordrhein-Westfalen wurden Gebäude durchsucht. Die Polizei stellte Beweismittel in Form von Unterlagen und Datenträgern sicher. Das Verbot der Artgemeinschaft wurde im April vom Bundesverwaltungsgericht bestätigt. Die Vereinigung stand seit den 1950er Jahren für eine rassistische Ideologie und antisemitische Grundhaltung. Nach der verheerenden Sturzflut im Grenzgebiet zwischen Nepal und der chinesischen autonomen Region Tibet läuft die internationale Hilfe an. Die UNO und ihre Partnerorganisationen entsandten Güter und Helfer in die Region. Die USA sagten $500.000 Katastrophenhilfe zu. Indien schickte Zelte, Medikamente und Lebensmittel, die mit Hubschraubern über den betroffenen Gebieten abgeworfen wurden. Wie die Polizei in Nepal mitteilte, wurden bisher 359 Leichen geborgen. Mehr als 1.300 Menschen gelten als vermisst, darunter zahlreiche Menschen aus Indien, die sich auf einer Pilgerreise befanden. Die Region ist bei Himalaya-Touristen beliebt. 8 der Vermissten sollen laut unbestätigten Berichten Deutsche sein. Auslöser der Sturzflut war nach Einschätzung von Experten ein Eisbrocken, der sich von einem Gletscher löste und in

0: einen Fluss stürzte. Die Behörden in China warnten heute angesichts anhaltender Regenfälle vor weiteren Fluten und einem möglichen Dammbruch. In Dänemark hat das Parlament dafür gestimmt, die Opfer von Zwangsverhütung in Grönland finanziell zu entschädigen. Die betroffenen Frauen erhalten umgerechnet jeweils rund 40.000 Euro. Die dänischen Behörden hatten zwischen 1960 und 1991 etwa 4.500 Inuit-Frauen ohne deren Zustimmung eine Verhütungsspirale eingesetzt. Geleitet von kolonialistischen Vorstellungen befürchteten sie ein zu hohes Bevölkerungswachstum und steigende Kosten für den Staat. Viele der betroffenen Frauen blieben dauerhaft unfruchtbar. Im vergangenen Jahr räumte die dänische Regierung eine systematische Diskriminierung ein und entschuldigte sich offiziell. Dänemark war bis 1992 für das Gesundheitswesen in seiner früheren Kolonie Grönland verantwortlich. Mittlerweile ist die Insel weitgehend autonom, gehört aber offiziell nach wie vor zum Königreich Dänemark. Im größten französischen Atomkraftwerk Anlin sind erneut Reaktorblöcke wegen einer Quallenplage abgeschaltet worden. Der Betreiber EDF teilte mit, seit der vergangenen Nacht seien mehr als 200 Tonnen der Tiere im Bereich der Filtersysteme entdeckt worden. Man habe deshalb 2 von 6 Reaktorblöcken aus Sicherheitsgründen heruntergefahren. Quallen hatten bereits im vergangenen Jahr den Betrieb des Kraftwerks östlich von Calais gestört. Fachleute führen die massenhafte Vermehrung der Tiere auf den Klimawandel und den damit verbundenen Anstieg der Meerestemperaturen zurück. Der wegen Kriegsverbrechen verurteilte ehemalige bosnisch-serbische General Ratko Mladic ist im Alter von 84 Jahren gestorben. Er verbüßte seine lebenslange Haftstrafe im internationalen Gefängnis in Den Haag wegen Verbrechen gegen die Menschlichkeit und Völkermord im Bosnienkrieg in den 1990er Jahren. Als General in der bosnischen Teilrepublik Srpska spielte Mladic eine führende Rolle bei der Belagerung der Hauptstadt Sarajevo über fast 4 Jahre. Zudem gilt er als einer der Hauptverantwortlichen des Massakers von Srebrenica, wo die bosnisch-serbische Armee 1995 binnen weniger Tage mehr als 8.000 muslimische Bosniaken tötete, größtenteils Jungen und Männer. An einer Schule in Brandenburg ist eine Gewalttat verübt worden. Ein Mann sei vorläufig festgenommen worden, sagte eine Polizeisprecherin in Frankfurt-Oder. Es gebe vermutlich Verletzte. Nach Informationen der Märkischen Allgemeinen Zeitung gibt es 2 Tote. Weitere Details sind bisher nicht bekannt. Die Schule befindet sich in der Gemeinde Gosen-Neu-Zittau an der Landesgrenze zu Berlin. Und hier noch einmal die Übersicht. Die Fraktionsspitzen von Union und SPD suchen bei einem Treffen in Münster nach Kompromissen für die anstehenden Reformen. Die Unternehmen in Deutschland streichen weniger Arbeitsplätze. Der wegen Gräueltaten im Bosnienkrieg verurteilte ehemalige bosnisch-serbische General Ratko Mladic ist gestorben. Das Wetter. Am Abend und in der Nacht vom Westen und Südwesten bis etwa zur Elbe ausbreitend örtlich kräftige Schauer und Gewitter, lokal Unwettergefahr, sonst locker bewölkt und trocken, Tiefstwerte 20 bis 15 Grad. Am Tag wechselnd bewölkt mit Schauern und Gewittern, im Südosten und Nordwesten gebietsweise mit Unwetterpotenzial 22 bis 21 Grad. Das Wetter und die Temperaturen von 14 Uhr. Berlin wolkenlos 27, Köln-Bonn leicht bewölkt 29, Helsinki wolkenlos 22, Stockholm wolkig 22 Grad. Oslo leicht bewölkt 23, London stark bewölkt 23, Kopenhagen wolkenlos 21, Amsterdam leicht bewölkt 25 Grad. Brüssel wolkenlos 30, Zürich leicht bewölkt 31, Paris wolkig 26, Nizza leicht bewölkt 29, Barcelona leicht bewölkt 30, Madrid wolkig 19 Grad. Mallorca leicht bewölkt 31, Malaga leicht bewölkt 30, Lissabon leicht bewölkt 21, Wien leicht bewölkt 28, Prag leicht bewölkt 25 Grad. Warschau wolkig 22, Budapest stark bewölkt 27, Belgrad leicht bewölkt 33, Bukarest wolkig 26 Grad. Venedig bedeckt 29, Rom wolkig 33, Athen wolkenlos 36, Larnaca leicht bewölkt 33, Istanbul wolkenlos 30 Grad. Ankara wolkig 32, Moskau leicht bewölkt 17, Kiew wolkig 22 und Algier leicht bewölkt 33 Grad. Das waren die Nachrichten.
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2: Herzlich willkommen. Leidenschaft für Literatur, darum geht es wieder in der heutigen Sendung. Die Verlegerin Margit Lebert berichtet über 20 Jahre Verlagstätigkeit. Kritiker Cornelius Wüllenkemper über einen hartgesottenen US-Krimi. Und zuerst Katharina Borchert über einen Roman, der gerade erhöhte Aufmerksamkeit verdient. Mein Name ist Carsten Huck. Bislang waren es vor allem die Kinder türkischer oder arabischer Zuwanderer, die hierzulande ihre Geschichten erzählten. In den letzten Jahren aber schreiben auch zunehmend Deutsche asiatischer Herkunft über das Leben in zwei Kulturen. Eine von ihnen ist Lö Wei Liao. Sie wurde 1993 als Kind taiwanischer Eltern in Göttingen geboren. Ihr Debütroman handelt von einer Muttersuche in Taiwans Hauptstadt Taipeh. Der Roman steht aktuell auf der Longlist für den Deutschen Buchpreis. Katharina Borchert hat ihn gelesen.
3: Novana ist nach Taipeh gezogen. Hochzeit und Hauskauf mit Theo sind gecancelt. Sie musste raus aus der Sicherheit und runter vom vorgezeichneten Weg. Denn es gibt eine große Leerstelle in ihrem Leben. Ihre taiwanische Mutter hatte sie einst als Kind in Köln zurückgelassen. Davon erzählt Lö Wei Liao in ihrem Debütroman »Glaszeit«. Der spielt im Frühjahr 2025 in Taipeh. Inzwischen ist Novana Kinderärztin. Sie hat eine Stelle an einem Krankenhaus und ein kleines Apartment gefunden.
4: Seit 4 Monaten lebte ich in Taipeh. Gegenüber meinem Wohnhaus befanden sich ein 7-Eleven und eine Kirche aus Backstein. Eine rot leuchtende Reklametafel war an der Kirchenmauer befestigt, darunter eine Telefonnummer. Die Rezeption in der Lobby war rund um die Uhr besetzt. In den Wohneinheiten befanden sich schwarze Telefone mit einer Schnelldurchwahl. Die Concierges besorgten alles, was man brauchte und wussten alles über einen.
3: Eine detaillierte Beschreibung der Wohnsituation, an der sich bereits ein großes Problem dieses Romans illustrieren lässt. Er ist heillos überladen. 8 Buchzeilen mit 7-Eleven, Kirche, Reklame, Lobby, Concierge und Telefon, die allesamt keine Relevanz für die Geschichte haben. Nur ein einziger Satz ist hier wichtig. Seit 4 Monaten lebte ich in Taipeh. Novana ist 30 Jahre alt und wir erleben sie einige Wochen lang in ihrem taiwanischen Alltag. Oft ist sie bei der Arbeit auf der Frühchenstation. Kein Zufall, dass die als Kind Zurückgelassene nun selbst mit verletzlichen Neugeborenen arbeitet.
4: Myrongs Eltern standen beide am Inkubator, als ich Blut abnehmen wollte. An ihrem Körper lagen ein Endotrachealtubus, ein Nabelvenenkatheter sowie Pulsoximetrie und EKG-Kabel an. 1515 Gramm wog sie jetzt. Sie hatte ihr Gewicht geschafft und konnte nun doch an die ECMO angeschlossen werden.
3: Maximale Präzision auch in medizinischen Dingen. Das kann Lö Wei Liao, denn sie ist selbst Ärztin. 1993 als Kind taiwanischer Eltern in Göttingen geboren, studierte sie erst Medizin in Köln und ist nun eingeschrieben für bildende Kunst in Kassel. Sie kennt also die Berufe beider Hauptfiguren, Medizin und Kunst. Denn Novanas Mutter ist Künstlerin. Nachdem sie die 12-Jährige in Köln zurückgelassen hatte, kehrte sie nach Taiwan zurück. Im Roman wird sie nur M genannt, was ihren Vornamen abkürzen, aber auch für Mama oder Mutter stehen könnte. Als Novana eines Abends durch ein Einkaufszentrum schlendert, strahlt sie ihr plötzlich von einer Reklametafel entgegen. Werbung für eine ihrer Ausstellungen, ein Schockmoment.
4: Als ich M an einem lauen Februarabend in der unterirdischen Taipei Mall sehe, erkenne ich sie nicht sofort. Es gibt eine Latenzzeit von mehreren Sekunden. Ihr Körper erscheint vor mir überlebensgroß und hell erleuchtet. Es gibt keinen Grund, stehen zu bleiben. Menschen drängen sich um mich herum, glänzende Regencapes und tropfende Schirme, Ränder aus Wasser und Schmutz auf den glatten Bodenkacheln, das halbe Profil einer Sohle.
3: Auch hier viel Akkumulation unnötiger Details. Ist es die Autorin, die so viel Dekor wahrnimmt, oder ist es die Ich-Erzählerin Novana selbst? Eine von beiden hat jedenfalls ein Fokusproblem. Wobei, wer maximal ausstaffierte Romane mag, kann an Glaszeit auch seine Freude haben. Der Roman ist eine Sturmflut an Infos und Eindrücken. Auch kleinste Gefühlsverschiebungen beschreibt die Autorin umfangreich. Manches bleibt rätselhaft, wie der Satz, es gibt keinen Grund, stehen zu bleiben, obwohl Novana doch gerade ihre Mutter auf einem Reklamescreen gesehen hat. Warum denn dann nicht stehen bleiben? Andere Sätze aber sind auch sehr treffend verdichtet. Etwa dieser bewusst unbehagliche Text aus der Ausstellung der Mutter im Taipei Fine Arts Museum.
4: Muttermilcherzählung. Phase 3. Ich befahl mir, mich zu verlieben, und ich sang und erzählte und malte und performte mit dem Kind.
3: Die Dauer ihrer Ausstellung markiert etwa die erzählte Zeit des Romans. Es dauert einige Wochen, bevor sich Novana gemeinsam mit ihrer neuen Liebe, der Demokratieaktivistin Sirhan, ins Museum traut. Dort setzt sich die abwesende Mutter mit ihrem ganz persönlichen Regretting Motherhood auseinander. Sie kündigt auch an, dass sie sich in Kürze die Gebärmutter entnehmen lassen will, um diese dann wiederum auszustellen. In Glaszeit geht es um sehr vieles. Le Wei Liao erzählt von Migration, aber Novana soll auch queer sein. Sie erzählt von Kunst, aber auch von Medizin. Wenn Novana frei hat, streift sie über Nachtmärkte, datet Männer, trifft Sirhan und erklärt nebenher noch die Geschichte des von China massiv bedrohten Inselstaates Taiwan. Glaszeit ist ganz schön vollgestopft. Vor allem spiegelt der Roman Novanas kindliche Verlassenheit viel zu häufig. In ihrer Arbeit mit den Frühchen, in der Antikindkunst ihrer Mutter und noch an vielen anderen Stellen. Deshalb wirkt der Roman oft selbst wie eine Installation. Manch eine Leserin wird diese Aufgeladenheit mögen, alle anderen aber könnten Beklemmungen kriegen.
2: Katharina Borchardt war das. Sie stellte Glaszeit von Le Wei Liao vor. Luchterhand Literaturverlag, 288 Seiten, kosten 24 Euro. Der amerikanische Krimi-Autor Dave Seltzerman gilt als archetypischer Vertreter seines Genres. Seltzermans Geschichten handeln oft von Männern, die eigentlich das Gute wollen, von misslichen Umständen und gegen ihren Willen aber auf die dunkle Seite des Lebens gezogen werden. Im neuen Seltzermann-Krimi geht es um eine Software und deren Entwickler aus dem US-amerikanischen Mittelschicht, und der hat die Kontrolle über sein Leben verloren. Er gibt einen Mord in Auftrag und schließlich rutscht er in eine bedrohliche Schattenwelt ab. Cornelius Wüllenkemper hat Alles endet hier gelesen.
5: Für Dan Selby besteht das ganze Leben aus Deals. Versteht sich, dass eben diese mitunter gehörig schiefgehen können, zumal dann, wenn man keine guten Karten auf der Hand hat. So ergeht es Dan mit seinem Freund und Geschäftspartner Warren Costas. Gemeinsam wollten die beiden gut bezahlten Programmierer eigentlich ein Software-Startup in Boston aufbauen. Nach vielversprechenden Anfängen zerstreiten sie sich aber bis aufs Blut, im wahrsten Sinne des Wortes. Wieso? Weil Dans Name auf dem Cover des gemeinsam veröffentlichten Buches zuerst genannt wird. Zudem holt Dan seine Frau Rachel als Verkäuferin mit ins Boot, wodurch Costas sich endgültig an den Rand gedrängt fühlt. Als er daraufhin die gemeinsame Website kapert und potenzielle Kunden nur noch einen großen Stinkefinger zu sehen bekommen, platzt Dan der Kragen. Nach dem Genuss von 9 Wodkas sucht er zu abendlicher Stunde Costas Wohnadresse auf.
6: Meine Wut hatte mich geradezu verschlungen, hielt mich in meinem Kopf gefangen, so dass Gedanken an Konsequenzen nicht aufkamen. Es war, als wäre ich aus einem dunklen Tunnel gekommen und Costas samt meiner Wut auf ihn das Einzige, worauf ich mich konzentrieren konnte. Ohne dass ich dessen gewahr wurde, war ich raus aus meinem Wagen und im Sturmschritt auf dem Weg zu seiner Haustür, hämmerte dann gegen diese Tür und forderte den Hurensohn brüllend auf, herauszukommen und sich mir zu zeigen.
5: Es kommt, wie es kommen muss, die Situation eskaliert und Dan landet in Polizeigewahrsam. Costas überzieht ihn zudem mit perfiden Anklagen, die Dan nicht nur das Unternehmen, sondern auch seine gesamte berufliche Zukunft kosten könnten. Schließlich beauftragt Dan einen dubiosen Russen damit, Costas umzubringen, und schaufelt sich so zugleich sein eigenes Grab. Dave Seltzermans finstere Geschichte fundiert auf der Angst der US-amerikanischen Mittelschicht vor dem finanziellen und sozialen Niedergang, auf Wut, die in Hass und schließlich in einen Strudel von Gewalt umschlägt. Das Handlungsschema folgt dabei dem klassischen Krimi Noir, wie man ihn etwa von Altmeister Jim Thompson kennt oder aus Filmklassikern wie Martin Scorseses Taxi Driver. Ein Durchschnittsamerikaner wird durch Unglück oder Unrecht vom Leben gebeutelt, versucht gleich einem Jan Kohlhaas das Recht oder was er dafür hält, selbst in die Hand zu nehmen und gerät dadurch auf die schiefe Bahn. Die führt ihn dann zumeist direkt in den Abgrund. Denn Seltzerman erfüllt in Alles endet hier alle Erwartungen des Genres und bedient in seiner Figurenzeichnung geläufige Klischees. Der Russe etwa trinkt Wodka, ist obrigkeitshörig, grobschlächtig und skrupellos. Frauen sind selten mehr als schmückendes Beiwerk, die Kampfinstinkte ihrer Männer zügeln und sie so auf die lichte Seite des Lebens ziehen wollen. So auch Dans Ehefrau Rachel.
6: Rachel und ich waren seit 15 Jahren verheiratet und unter normalen Umständen war sie die sanftmütigste und nachsichtigste Person, die ich je kennengelernt hatte. Eine schlanke, zierliche, dunkelhaarige Schönheit mit hypnotisierenden braunen Augen und einem Lächeln, das das kälteste Herz erwärmen konnte.
5: Rachel, so viel darf über die temporeiche, zuweilen galoppierende Handlung dieses Schmökers verraten werden, wird ein ebenso gewalttätiges Ende finden wie so manch andere Figur. Seltzerman hat eine ausgeprägte Schwäche für wahnhafte Psychopathen und perfide Bösartigkeiten. Gerade körperliche Auseinandersetzungen erzählt der leidenschaftliche Kampfsportler Seltzerman mit besonderer Hingabe. Und doch schildert dieser düstere Crime-Thriller zugleich auch den schleichenden Prozess einer Selbsterkenntnis. Nachdem Dan wie im Wahn gelogen, geschlagen, gedroht und gemordet hat, um wieder Herr seines Lebens zu werden, fragt er sich schließlich doch,
6: ob es mir innerlich an etwas mangele, auch und vor allem wegen des kalten, spröden Verhältnisses zu meinen Eltern. Lange Zeit hatte ich darüber nachgedacht, ob dies der Grund gewesen sei, weswegen mich etwas so Nüchternes, Unpersönliches wie Softwareentwicklung reizte. Etwas, wobei ich wenig zwischenmenschliche Kontakte hatte und die Tage zumeist allein in der Gesellschaft meiner Gedanken verbringen konnte. Hatte darüber nachgedacht, ob es mir deshalb so leicht falle, den steten Strom an Menschen aus meinem Leben verschwinden zu sehen, ohne dass es mich sonderlich berührte.
5: Wer diesen Roman genießen will, muss sich ganz auf das Genre einlassen. Auf rohe Gewalt, überkommene Geschlechterbilder, groteske Typisierungen und eine stetig eskalierende Handlungslogik. Unter dieser allzu rauen Oberfläche lässt sich das beklemmende, quasi epische Schicksal eines zutiefst verletzlichen, hilflosen Mannes erkunden, der Opfer der materialistischen Leistungsgesellschaft und zugleich auch seiner eigenen seelischen Zerrüttung wird.
7: Cornelius Wüllenkämper über Alles endet hier von Dev Seltzerman aus dem amerikanischen Englisch von Michael Grimm und Angelika Müller. Verlag Pulpmaster, 283 Seiten, 16 Euro. Was haben der Niederländer Remco Kamper, der Syrer Ahmed Katlesch, Sijon aus Island oder Thomas Kunst aus Stralsund gemeinsam? Sie und viele andere veröffentlichen ihre Texte im Programm der Edition Rugerup. Seit 20 Jahren erscheint dort internationale Lyrik und Prosa. Aus diesem Anlass habe ich mit der Verlegerin Margit Lebert gesprochen. Schön, dass Sie Zeit hatten.
8: Ja, hallo.
7: Im Mai 2006, vor gut 20 Jahren, gab es das erste Buch der Edition Rugerup, damals noch in Zusammenarbeit mit einem anderen Verlag. Wie kam es überhaupt zu der Idee, einen eigenen Verlag zu gründen?
8: Ich war damals schon seit 10 Jahren Übersetzerin von Les Murray, der im Hansa Verlag erschienen war und den ich sehr, sehr geliebt habe als Dichter und mit dem ich auch Lesereisen machte. Und ich hatte immer schon gedacht, es wäre schön, einen Verlag zu gründen. Und so habe ich ihn gebeten, ob er nicht ein Buch mit mir macht, weil ich dachte, Les Murray würde auch rezensiert, wenn es das erste Buch in einem winzigen Verlag ist. Und er meinte, nein, und da gibt es also die Distribution und es gibt dies und es gibt das und das ist keine gute Idee, aber irgendwie hat es in ihm rumort und irgendwann waren wir zu einer Lesung in Stockholm zusammen und da sagte er, wenn du immer noch Lust hast, kannst du von jetzt an alle meine Bücher machen. Und da habe ich natürlich sofort eingeschlagen und seitdem gibt es die Edition Rugerup. Also das war sozusagen die Flasche Champagner, die an dem Bug meiner Ambitionen zerbrach und dann ging es los.
7: Woher kommt überhaupt der Name Edition Rugerup?
8: Sie wurde gegründet als Reihe im Verlag meines damaligen Mannes, der dem Nimrod Verlag, der vor allem Kierkegaard rausbringt und andere Existenzialisten. Und wir wohnten in einem Weiler namens Rugerup. Und ich raufte mir die Haare, weil ich dachte, wie kann ich zum Ausdruck bringen, was dieser Verlag vorhat an internationaler Poesie und aber auch Prosa und verschiedenen Sprachen und das ganze Interesse, was ich hatte. Aber alles, was ich mir überlegte, hat mir nicht gefallen. Und irgendwann meinte eben mein damaliger Mann, nenn es doch Rugerup, da sind keine Umlaute, keine merkwürdigen Buchstaben. Und wenn man es im Radio hört, dann weiß man gleich, wie es geschrieben wird.
7: Wie viele Titel haben Sie denn jetzt in den vergangenen 20 Jahren in diesem, man muss sagen, ja, Ein-Frau-Verlag? Sie betreiben diesen Verlag allein. Mhm. Wie viel haben Sie herausgebracht?
8: Ich würde denken, gut 90. Ich habe damals 100 ISBNs gekauft und die sind fast verbraucht.
7: Ja. Und nach welchen Kriterien wählen Sie aus? Also was ist das, wo Sie sagen, das soll ein Buch der Edition Rugerup werden?
8: Es sind fast immer Dichter und Dichterinnen, die ich schon vorher kannte und für die mein Herz höher schlug, die ich schlecht unterbringen konnte. Also ich habe vorher für Residenz und für Ammann und für den Hansa Verlag eben auch Bücher gemacht. Aber es war immer sehr schwer, einen Verlag dazu zu bringen, weil Lyrik einfach keine gute Geschäftsidee ist und die Verlage nur ein Stück weit Platz haben für neue Lyrikbände. Und ich interessierte mich auch für besonders kurze poetische Prosa oder Prosa geschrieben von Menschen, die selber Dichter waren oder sich sehr mit der Sprache auseinandersetzen. Also man kann sagen, dass ich zwar privat Krimis lese, aber was mich wirklich vom Hocker haut, ist, wenn die Sprache ganz, ganz wundervoll und schön und genau und rhythmisch, ja, also Poesie eben.
7: Jetzt haben Sie 20 Jahre hinter sich. Wie lautet denn Ihr Resümee? Was hat sich in diesen 20 Jahren verändert und wie sind die Zukunftsaussichten für einen so kleinen, speziellen, feinen Verlag?
8: Also geändert hat sich zum Teil, dass der Verlag eine Eigendynamik entwickelt hat, die ich nicht erwartet hätte. Dadurch, dass ich in Schweden war und einen schwedischen Dichter schon selber übersetzt hatte, kamen viele Vorschläge für Bücher aus Skandinavien und vor allem die norwegischen Dichter und Dichterinnen fand ich fantastisch. Da sind inzwischen 13 Bücher, glaube ich, erschienen aus Norwegen, aus alles Dichtung. Dann nimmt der Verlag auch so eine Gravitas an mit der Zeit, sodass immer weniger eher Grußkarten, Reime kamen und immer mehr wirklich wunderbare Dichter aus aller Welt, die gerne bei mir verlegt werden würden. Ich hatte auch einen Kreis von Bekannten und Freunden, die eben übersetzten. Und die Übersetzer sind eigentlich die allerbesten Scouts, die man sich denken kann, denn es vereint sie ein tiefes Wissen um die andere Kultur und die andere Sprache und eine Leidenschaft für die Literatur, sonst würden sie keine literarischen Übersetzer sein. Denn jede andere Übersetzung wird besser bezahlt als das.
7: Genau das ist aber die Frage. Wie ist die wirtschaftliche Situation?
8: Die ist tatsächlich sehr, sehr schwierig. Und die wird auch schwieriger, weil die Anzahl von Feuilletons, die Größe von Feuilletons, die Menge von Rezensionen immer weiter zurückgeht. Und ein kleiner Lyrikverlag hat natürlich keinen Werbeetat. Ich kann jetzt nicht nur, weil der und der Dichter oder die und die Dichterin unglaublich wichtig ist, in der FAZ eine große Anzeige schalten. Das geht gar nicht. Und so sind kleine Verlage, glaube ich, alle davon betroffen, dass durch das Dahinschmelzen der Feuilletons ja der Moment verschwand, Stück für Stück, der einen sozusagen auf die Autobahn des Buchverkaufes brachte. Auf der anderen Seite, nach 20 Jahren, hat man dann schon Kreise, die auf dem Verteiler sind, die bei Facebook reingucken. Und also es hat sich dann sozusagen eine Alternative gebildet, aber die ist natürlich viel, viel kleiner, als wenn die Neue Zürcher Zeitung eine große Rezension brachte von einem Lyrikband.
7: Oder der Deutschlandfunk.
8: Oder der Deutschlandfunk, natürlich. Genau.
7: Umso mehr wünsche ich alles Gute für die nächsten 5 oder 10 Jahre. Margit Leber, danke für das Gespräch.
8: Danke auch.
7: Die Edition Rogerup feiert ihr 20-jähriges Jubiläum. Öffentlich am 18. September im Berliner Haus für Poesie. Das war der Büchermarkt. Am Mikrofon war Carsten Huck.
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0: 16.30 Uhr, die Nachrichten. An einer Schule in Brandenburg ist eine Gewalttat verübt worden. Medienberichten zufolge wurden 2 Menschen getötet. Eine Polizeisprecherin in Frankfurt-Oder teilte mit, ein Verdächtiger sei vorläufig festgenommen worden. Die Schule befindet sich in der Gemeinde Gosenneu-Zittau an der Landesgrenze zu Berlin. Polizei, Feuerwehr und Rettungsdienst sind mit zahlreichen Kräften im Einsatz. Die EU-Kommission hat den US-Konzern Meta aufgefordert, auch in Europa Jugendschutzmaßnahmen auf Facebook und Instagram einzuführen. Minderjährige müssten in der EU den gleichwertigen Schutz erhalten wie in den USA, teilte die Behörde in Brüssel mit. Die Kommission hatte bereits 2024 eine Untersuchung gegen Meta wegen Suchtgefahren eingeleitet. Sollte der Konzern Änderungen an seinen Social-Media-Plattformen nicht zustimmen, droht ihm ein Bußgeld von bis zu 6% des weltweiten Jahresumsatzes. In den USA hatte sich Meta mit mehr als 30 US-Bundesstaaten auf einen Vergleich geeinigt. Unter anderem werden auf Instagram und Facebook Zeitlimits und nächtliche Zugangssperren für Minderjährige eingeführt. Die Koalitionsfraktionen von Union und SPD versuchen bei einer Klausur in Münster, ihre Konflikte im Zusammenhang mit den anstehenden Reformen zu lösen. Zum Auftakt des Treffens betonten die Fraktionsvorsitzenden von SPD und Union die Notwendigkeit von Kompromissbereitschaft innerhalb des Regierungslagers. Bei der Klausur geht es vor allem um die Themen Rente und Pflege. Bundeskanzler Merz hatte gestern bekräftigt, dass die abschlagsfreie Rente nach 45 Beitragsjahren abgeschafft werden soll. Dagegen gibt es auch aus den eigenen Reihen Widerstand. Unionsfraktionschef Frei sagte in Münster, Union und SPD müssten bei der konkreten Umsetzung einen gemeinsamen Weg gehen, der auch Zumutungen enthalte. CSU-Landesgruppenchef Hoffmann sprach vom Mut von Münster. SPD-Fraktionschef Miersch hatte zuvor im Deutschlandfunk gesagt, die Rentenkommission habe einen hervorragenden Vorschlag vorgelegt, der eine Grundlage sei. Jetzt fange das parlamentarische Denken an. Ein Kompromiss bei der Rente könne zum Beispiel Übergangsfristen beinhalten, so Miersch. Nach der verheerenden Sturzflut im Grenzgebiet zwischen Nepal und der chinesischen autonomen Region Tibet steigt die Zahl der bestätigten Toten. Wie die Polizei in Nepal mitteilte, wurden bisher 359 Leichen geborgen. Mindestens 1.300 Menschen gelten als vermisst, darunter zahlreiche Ausländer. 8 von ihnen sollen laut unbestätigten Berichten Deutsche sein. Mehr als 5.000 Rettungskräfte von Armee und Polizei sind im Einsatz. Auch die internationale Hilfe ist angelaufen. Viele Orte sind nur schwer zu erreichen, weil Straßen und Brücken durch die Schlamm- und Wassermassen zerstört wurden. Der wegen Kriegsverbrechen verurteilte ehemalige bosnisch-serbische General Ratko Mladic ist im Alter von 84 Jahren gestorben. Er verbüßte seine lebenslange Haftstrafe im internationalen Gefängnis in Den Haag wegen Verbrechen gegen die Menschlichkeit und Völkermord im Bosnienkrieg in den 1990er Jahren. Als General in der bosnischen Teilrepublik Srpska spielte Mladic eine führende Rolle bei der Belagerung der Hauptstadt Sarajevo über fast 4 Jahre. Zudem gilt er als einer der Hauptverantwortlichen des Massakers von Srebrenica, wo die bosnisch-serbische Armee 1995 binnen weniger Tage mehr als 8000 muslimische Bosniaken tötete, größtenteils Jungen und Männer. André Rankel ist neuer Trainer der Eishockey-Nationalmannschaft. Der Deutsche Eishockeybund stellte den 40-Jährigen heute offiziell in München vor. Rankel war als Spieler für Deutschland bei Olympischen Spielen und 7 Weltmeisterschaften im Einsatz. Als Nationaltrainer folgte er auf Harald Kreis, der nach dem schlechten Abschneiden der Mannschaft bei der Weltmeisterschaft im Mai entlassen worden war. Das Wetter. Am Abend und in der Nacht vom Westen und Südwesten bis etwa zur Elbe ausbreitend örtlich kräftige Schauer und Gewitter, lokal Unwettergefahr. Sonst locker bewölkt und trocken, Tiefstwerte 20 bis 15 Grad. Am Tag wechselnd bewölkt mit Schauern und Gewitter, im Südosten und Nordwesten gebietsweise mit Unwetterpotenzial 22 bis 31 Grad. Die weiteren Aussichten: am Samstag in der Nordwesthälfte bewölkt mit Schauern, in der Südwesthälfte wechselnd bewölkt bis auflockernd. 21 bis 27 Grad. Das waren die Nachrichten.
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9: Forscher in Mainz haben kürzlich eine überraschende Entdeckung gemacht. Die haben herausgefunden, dass sich gewöhnliche Regentropfen so stark elektrisch aufladen können, dass sie Korrosionsprozesse beschleunigen. Welche neuen Strategien sich daraus ableiten lassen, um Metalle vor Rost zu schützen, verraten wir gleich. Außerdem sprechen wir über die Kosten des Klimawandels und über die Opfer extremer Hitzewellen. Schön, dass Sie dabei sind. Ich bin Ralf Krauter. Zunächst aber zu der verheerenden Sturzflut im Grenzgebiet von China und Nepal, die gestern mindestens 350 Menschen das Leben gekostet hat und vermutlich noch viel mehr Opfer unter Schlamm begraben. Wie konnte es zu der braunen Wand aus Wasser und Schlamm kommen, die auf den Videoaufnahmen zu sehen ist und ganze Dörfer fortgespült hat? Darüber habe ich vorhin mit Professor Niels Hovius gesprochen vom Helmholtz-Zentrum für Geowissenschaften in Potsdam. Er kennt sich aus mit Flutkatastrophen in der Region und war selbst schon öfter im Himalaya unterwegs.
10: Also die Bilder, die sind entsetzlich. Ich habe in 10 Jahren Flutforschung in den Himalayas nicht so etwas gesehen. Ich glaube, das ist ein seltenes Ereignis, nicht unbedingt ein ganz ungewöhnliches Ereignis. Diese Sturzfluten treten jedes Jahr auf im Himalaya-Bereich, mehrmals pro Jahr in Nepal und können noch größere Volumen erreichen als das, was jetzt passiert ist. Wie kann es dazu kommen? Es gibt verschiedene Prozesse, die zu so einem Sturzflut leiten. Zuerst gibt es Gletscherseen, die sich hinter Moränendamm bilden. Flusswasser staut auf, Gletscherschmelzwasser staut auf. Und wenn das Wasser abfließt, dann kann es zu einer positiven Rückkopplung zwischen Abfluss und Erosion kommen, wobei immer größere Wassermengen abfließen. Und das kann katastrophale Dimensionen erreichen.
9: Kann man sich vorstellen wie ein Dammbruch eigentlich dann, ne? Genau, das war in der Vergangenheit schon der Fall, aber diesmal wohl eher nicht.
10: Dieses Mal war es anders. Und zwar in aller Wahrscheinlichkeit der Zusammenbruch von einem Hanggletscher hoch im Mantang-Massiv, wo große Mengen an Eis sich über mehr als 1000 Meter talabwärts bewegt haben mit großer Geschwindigkeit. Es hat eine rasante kinetische Energie, die in Reibung und Hitze umgesetzt wird. Und diese Hitze sorgt dafür, dass große Eismengen sehr, sehr schnell schmelzen können. Und dieses Schmelzwasser hat sich dann zu Flusswasser und Sedimenten gewölbt. Daraus ist diese katastrophale Schlammsturzstrom hat sich da gebildet. Was wichtig ist hier, ist, dass Abfluss in ein sehr enges Tal war. Dieser Fluss konnte sich also nicht lateral ausdehnen. Wassermengen haben sich vertikal aufgestapelt und das hat dazu geführt, dass die Geschwindigkeiten dieser Sturzstrom unglaublich waren. Wir schätzen Geschwindigkeiten im Durchschnitt bis zu 40, 50 Meter pro Sekunde. Das liegt über 100 Kilometer pro Stunde.
9: Jetzt haben Sie gesagt, sowas kommt dort regelmäßig vor. Inzwischen, welche Rolle spielt der Klimawandel und die damit verbundene Erwärmung?
10: Der Klimawandel schreitet schnell fort im Himalaya-Bereich. Die Gletscher schmelzen, Permafrost taut und damit bilden sich neue topografische Instabilitäten und auch Instabilitäten innerhalb von Gletscher. Das heißt, dass die Bedingungen immer schlimmer werden für solche Ereignisse. Das globale Bild ist, es gibt mehr und es wird mehr von diesen Ereignissen geben. Ob Klimawandel hier eine aktive Rolle gespielt hat, das muss man näher forschen. Da kann ich jetzt keine Aussage geben.
9: Welche Rolle könnten denn Frühwarnsysteme spielen, um sowas künftig vielleicht vorhersagen zu können?
10: Frühwarnsysteme sind wichtig vor dem Hintergrund, dass man diese Sturzfluten nicht verhindern kann. Die werden immer wieder passieren. Also Hauptsache ist, dass man die Schwachstellen beobachtet, um vor Ort in Echtzeit Informationen zusammen über anstehende große Ereignisse. Das Problem ist aber, dass es so viele Schwachstellen im Himalaya-Bereich gibt, dass man nicht überall im Detail zuschauen kann und überwachen kann. Das heißt, man muss flächendeckende Ansätze finden, die man mit Instrumentnetzwerke bedienen kann. Und da denken wir tatsächlich aktiv in Richtung von geophysikalischen Ansätzen. Interessant in diesem Fall ist, dass die erste Aufzeichnung dieser Flut auf Seismometer als Erdbeben interpretiert worden sind. Und erst nach Stunden haben wir realisiert, dass da kein Erdbeben, sondern tatsächlich eine Massenbewegung an der Erdoberfläche, der Volumen bewegt hat, die gleich sind an ein moderates Erdbeben, das auch in Deutschland registriert wurde. Das heißt, Seismometer könnten systematisch benutzt werden, um solche Ereignisse aufzuzeichnen und zu lokalisieren. Wenn wir das schaffen, dann ist die Erwartung, dass innerhalb von einigen Minuten, dass wir in der Lage sein würden, um so ein Event zu identifizieren, um zu lokalisieren, um dann eine Frühwarnung zu initiieren.
9: Wobei im aktuellen Fall die Vorwarnzeit wohl auch bestenfalls einige Minuten betragen hätte, das sagte mir Nils Hovius vom Geoforschungszentrum Potsdam vorher auch noch, eben weil das betroffene Tal dort so eng war und die Flutwelle deshalb so fatal schnell. Ob der Gletscherbruch im Himalaya eine direkte Folge des Klimawandels war, das wissen wir, wie gehört, also nicht. Aber wir wissen, dass sowas künftig öfter vorkommen und enorme Kosten verursachen wird. Genau wie die sommerlichen Hitzewellen in Deutschland, deren Kosten im laufenden Jahr hat die Umweltorganisation Greenpeace Anfang der Woche ja auf mindestens 36 bis 42 Milliarden Euro beziffert. Krasse Summe. Aber wie belastbar sind solche Zahlen eigentlich? Die Wissenschaftsjournalistin Thomas Schröder hat sich mal kundig gemacht. Thomas, wie ist Greenpeace eigentlich auf diese Zahl gekommen?
11: Naja, das ist keine Rocket Science. Also in dem Fall schaut man ja in die Vergangenheit und weiß, im Schnitt gab es in Deutschland bisher 25 Hitzetage, in denen Temperaturen von 30 Grad und mehr erreicht wurden. Und der größte Posten entsteht dadurch, dass Menschen einfach nicht so produktiv sind bei Hitze. Also man geht davon aus, dass dadurch an jedem Hitzetag Verluste von etwa 460 Millionen Euro entstehen. Und multipliziert mit 25 Hitzetagen, dann landen wir bei etwa 11 Milliarden Euro. Und bei Niedrigwasser arbeitet man auch mit so ungefähren prozentualen Verlusten pro Tag und kommt auf Kosten in Höhe von ungefähr 4 Milliarden Euro. Und was dann außerdem noch berechnet wurde, Verluste in der Forstwirtschaft, Ernterückgänge, Hitzeschäden an der Infrastruktur, erhöhte Gesundheitskosten, Folgekosten im Bildungsbereich und auch der Wert von verlorenen Lebensjahren.
9: Okay, also dass solche Hitzeextreme im Sommer im Gefolge des Klimawandels häufiger werden, das wissen wir ja schon. Die spannende Frage ist jetzt, was kommt denn da in Zukunft auf die Gesellschaft an Kosten zu? Gibt es denn dazu schon belastbare Prognosen?
11: Jein, würde ich sagen. Also man hat schon ein ganz gutes Verständnis darüber, was zum Beispiel mit der Produktivität, der Ernte oder der Stromproduktion, Gesundheitskosten, sowas bei bestimmten Wetterereignissen passiert. Darauf hat ja jetzt auch die Greenpeace-Berechnung zurückgegriffen. Mhm. Und was man auch weiß, in Europa werden Hitzewellen sowie Starkregenereignisse, Dürren, Instabilität von Berghängen, all das wird zunehmen. Und was Ökonomen bei Prognosen aber auch berücksichtigen müssen, ist die Bevölkerung, die Wirtschaft, die Technologie. All das verändert sich ja. Also als Beispiel, vielleicht verlagert sich ein Teil des Transports vom Rhein auf die Schiene oder vielleicht bauen Landwirte andere dürreresistentere Pflanzen an und so weiter. Und dann kommt noch hinzu, selbst wenn Deutschland jetzt so einen stinknormalen Sommer hat, können ja auch hierzulande ganz große wirtschaftliche Schäden entstehen, wenn jetzt andere Länder von Extremereignissen betroffen sind und Lieferketten unterbrochen werden oder Engpässe entstehen.
9: Okay, das heißt also, wir wissen, es ist mit hohen Folgekosten zu rechnen, können die aber mittel- und langfristig noch gar nicht so genau beziffern im Sinne von ein zusätzliches Grad Erderwärmung bewirkt Kosten in folgender Höhe. Das geht bisher nicht.
11: Nee, genau, da gibt es nur so grobe Schätzungen dafür. Eine der höchsten kam 2024 auf einen Rückgang von 12% des globalen Bruttoinlandsproduktes. Und eine Studie des Potsdam-Instituts für Klimafolgenforschung kam bei einer 3,5 Grad Erwärmung auf einen Rückgang der weltweiten Wirtschaftsleistung um 7-14%. Daran sieht man schon, also man muss im Einzelfall auch immer sehr genau hinschauen, welche Kosten werden da eigentlich einberechnet, was fließt da alles ein, in welchen Zeitraum, mit welchen Methoden. Da vergleicht man sonst schnell Äpfel mit Birnen. Und das Problem dabei ist, so eine konkrete Zahl, die hat aber natürlich so einen Charme, auch eine gewisse Macht. Die macht die Folgen des Klimawandels sichtbar, zeigt auch, dass sich Klimaschutz lohnt. Aber weil diese Welt, also das Wetter- und Klimageschehen, die Biosphäre, die Verflechtung der Weltwirtschaft, weil das alles so komplex ist, sind Zahlen zum Kosten des Klimawandels einfach auch immer sehr unsicher noch oder ziemlich unsicher. Und dazu kommt, viele Folgen des Klimawandels, wie zum Beispiel der Verlust von Natur, von Arten, die Qualität von Trinkwasser und vieles mehr, das ist in den Kostenberechnungen oft noch gar nicht drin.
9: Bringen uns solche Zahlen dann weiter, wenn sie noch so unsicher und unvollständig sind?
11: Ja, doch, ich denke schon. Also zum einen wird die Forschung immer besser und zum anderen müssen wir ja täglich mit Unsicherheiten umgehen. Wir wissen ja auch nicht, ob wir das Rentenalter erleben, legen aber trotzdem Geld dafür zurück. Und als Fazit kann man sagen, wir kennen nicht den genauen Eurobetrag, den der Klimawandel uns als Welt, als Land, als Region oder als Branche kosten wird. Aber wir wissen genug, um uns mit Klimaschutz und Klimaanpassung zu wappnen.
9: Soweit die Infos und Einschätzung zu den Kosten des Klimawandels von Thomas Schröder. Vielen Dank dafür. Die eben erwähnte Studie von Greenpeace, die war für diesen Sommer noch von 14.000 Hitzetoten in Deutschland ausgegangen. Das Robert-Koch-Institut meldet heute aber schon mindestens 15.800. Und während sich das RKI bei seinen Analysen auf Sterbefalldaten stützt, beschreiben US-Forscher im Fachmagazin Science Advances heute einen ganz anderen Ansatz, um die Gesundheitsfolgen von Hitzewellen zu erfassen. Die haben nämlich geschaut, welche Patienten an besonders heißen Tagen in der Notaufnahme von Krankenhäusern landen. Volkert Wildermuth berichtet.
12: Abel Coe ist Mitglied der Chicagoer Arbeitsgruppe zum Umgang mit Katastrophen. Der Notfallmediziner von der Northwestern Universität ist überzeugt, dass es dafür vor allem auch Daten braucht. Deshalb sammelt er schon seit vielen Jahren die Diagnosen, die in den vielen unterschiedlichen Notaufnahmen und Intensivstationen in Chicago gestellt werden. Für die aktuelle Studie kombinierte das Team diese Daten von fast 1 Million Patienten und Patientinnen mit detaillierten Wetterinformationen für deren Wohnorte. So konnten die Forschenden sehr heiße und gewöhnliche Sommertage vergleichen und das über 1800 mögliche Diagnosecodes hinweg.
13: Das war ziemlich viel Arbeit und es gab einige Überraschungen. Wir hätten erwartet, deutlich mehr Herzinfarkte oder Schlaganfälle zu sehen. Es gab aber mehr andere Komplikationen im Kreislaufsystem, etwa Nierenversagen. Das ist interessant.
12: Die Niere leidet, weil der Flüssigkeitshaushalt an heißen Tagen aus dem Gleichgewicht gerät. Es gab einen deutlichen Anstieg bei Dehydrierungen, aber auch bei Ödemen, besonders an den Beinen, Hautproblemen wie Geschwüren und bei Krampfadern. Außerdem kommt es häufiger zu einer Verschlechterung bei neurologischen Krankheiten wie etwa der multiplen Sklerose oder den Auswirkungen von Cannabiskonsum. Generell nimmt der Stresslevel an Hitzetagen zu. Auch das zeigt sich in den Diagnosen der Notaufnahmen in Chicago.
13: In einer Hitzeperiode gibt es nach 3 Tagen einen dramatischen Anstieg bei schweren Verletzungen aufgrund von körperlichen Auseinandersetzungen, Verkehrsunfällen, Überfällen.
12: Die Daten aus Chicago decken sich mit den Erfahrungen in Deutschland, so Uwe Janssen, medizinischer Geschäftsführer der Deutschen Interdisziplinären Vereinigung für Intensiv- und Notfallmedizin.
14: Absolut, das ist nahezu deckungsgleich. Wir sehen, dass auch Erkrankungen der Niere hier besonders in den Vordergrund treten, dass natürlich der Flüssigkeitsverlust bei den Menschen von ganz besonderer Bedeutung ist und dass wir dann erstaunlicherweise auch neurologische Erkrankungen mit im Fokus haben, die sogenannte Multiple Sklerose.
12: Hier stört die Hitze die Weiterleitung der Nervenimpulse und verschlechtert so die Symptome. Auch in Deutschland kommt es an Hitzetagen vermehrt zu Verletzungen aufgrund von Stürzen oder Verkehrsunfällen. Anders als in den USA spielen gewaltsame Auseinandersetzungen aber keine große Rolle. Aus all dem folgt, die Krankenhäuser und Notaufnahmen müssen sich auf Hitzeperioden vorbereiten, mehr Personal einplanen. Dabei betont Abel Coe, dass die Effekte auch noch einige Zeit nach den heißesten Tagen anhalten.
13: We really saw that. So you do have to be. Auch 2-3 Tage nach einer Hitzewelle gibt es noch immer mehr Besuche in der Notaufnahme. Das ist Teil unserer Botschaft. Selbst wenn es wieder kühler wird, haben die Leute noch Beschwerden in den nächsten Tagen.
12: Das Kabinett hat bei seiner Klausurtagung auch den Hitzeschutz diskutiert. Uwe Jansen vom St. Antonius Hospital Eschweiler fordert, nicht nur die Notaufnahmen an Hitzetagen zu stärken, sondern sich im Vorfeld auch um die besonders gefährdeten alten Menschen zu kümmern.
15: Volkert Wildermuth über neue Analysen zu den Gesundheitsfolgen von Hitzewellen. Wegweisende Experimente können manchmal erstaunlich simpel sein. So wie das, das Forscher aus Mainz heute im Fachmagazin Nature beschreiben. Man nehme eine geneigte Plastikoberfläche und lasse Wassertropfen darauf plumpsen und runterrutschen. Klingt banal, hat jetzt aber für elektrisierende Einsichten gesorgt, die neue Wege weisen, um Metalle vor Rost zu schützen. Hat mir Dr. Rüdiger Berger vorhin erzählt, Experte für Grenzflächenphysik am Max-Planck-Institut für Polymerforschung.
16: Naja, dass sich Wassertropfen aufladen, das weiß man eigentlich schon seit mehr als 100 Jahren. 1892 hat zum Beispiel Lennart festgestellt, dass Tropfen in der Nähe von Wasserfällen elektrisch geladen sind. Und ich denke mal, die Experimente oder diese Veröffentlichung hat man in den letzten 100 Jahren so ein bisschen vergessen. Und wir haben uns eigentlich seit 10 Jahren gefragt, was passiert mit rutschenden Tropfen auf schiefen Oberflächen? Und da haben wir herausgefunden, dass wenn Tropfen über Kunststoffoberflächen gleiten, dass die nach 2 Zentimetern geladen sind. Die tragen dann so eine Ladung von Nanokulomb. Das ist natürlich spannend, weil, sagen wir, solche Ladungen, selbst wenn das jetzt klein klingt mit Nanokulomb, hat so ein Tropfen natürlich eine elektrische Spannung, die kann bis 1000 Volt betragen. Und das kennen Sie zum Beispiel auch, wenn Sie an Türklinken langen, dann kriegen Sie so einen kleinen Schlag. Und was wir uns dann gefragt haben, ob nicht auch diese Tropfen, wenn sie eine Ebene runtergleiten, geladen sind, ob die Oberfläche schädigen können oder ob es da zu einer Entladung kommt.
15: Und was haben Sie rausgefunden?
16: Wir haben so 10 Tropfen die schiefe Ebene runterlaufen lassen und haben uns dann diese Polymeroberfläche oder diese Kunststoffoberfläche angesehen und haben eigentlich keine Schädigung feststellen können. Das Witzige war, dass dann der Student vergessen hat, mal diese Apparatur auszustellen und ist zum Kaffeetrinken oder zum Mittagessen gegangen. Und in der Zeit sind 1000 Tropfen über diese Oberfläche gerutscht. Und als er dann zurückkam, dann haben wir festgestellt, dass in dieser Kunststoffoberfläche Löcher waren. Das heißt, es kam dann einfach zu einer Schädigung von dieser Schutzschicht oder von dieser Polymeroberfläche. Und die haben wir dann natürlich näher untersucht.
15: Ist das also eine Form von Erosion, die dann durch Einwirkung der Wassertropfen da quasi stattfindet und durch die elektrische Ladung eben, die entsteht beim Gleiten über die Oberfläche?
16: Ja, das kann man so sagen, wobei das keine Erosion in dem Sinne ist, wenn Sie zum Beispiel einen ungeladenen Tropfen nehmen und der direkt auf die Oberfläche fällt, also einfach diese mechanische Einwirkung von den Wassertropfen, das würde eben nicht zu dieser Erosion führen, sondern der wesentliche Bestandteil von dieser neuartigen Korrosion ist, dass diese elektrische Ladung zur Korrosion beiträgt. Das heißt, diese Ladung oder dieser Tropfen kommt auf diese Oberfläche und wird dann kurzfristig in einem kleinen Blitz oder einer kleinen Entladung entladen. Und das führt zu elektrochemischen Prozessen dann in der Schutzschicht und auch in den Metall. Und das ist so eine neue Art von Korrosion, die eben bei diesen geladenen Tropfen auftritt.
15: Sie haben ja jetzt gerade gesprochen über Polymeroberflächen, aber Sie haben das Ganze auch bei Metallen untersucht. Und da wird es eben richtig interessant, weil die ja häufig beschichtet sind, um sie vor Rost zu schützen. Also beim Auto durch Lacke oder bei Schiffen zum Beispiel. Was folgt denn jetzt aus Ihren Experimenten für den Korrosionsschutz im Allgemeinen?
16: Naja, sagen wir, diese Korrosion zu vermeiden, müsste man die Aufladung von den Tropfen verhindern. Ne? Weil alle aufgeladenen Tropfen würden natürlich zu dieser Korrosion beitragen. Das könnte man zum Beispiel erreichen, indem man diese Schutzschichten ein klein bisschen elektrisch leitend macht, indem man zum Beispiel elektrisch leitfähige Kunststoffe nimmt oder einfach Partikel beimischt, die eine elektrische Leitung sicherstellen. Dann würden diese Tropfen sich nie zu diesen hohen Spannungen aufladen können und diese Art von Korrosionsmechanismus würde dann gar nicht stattfinden.
15: Und welchen wirtschaftlichen Impact könnte das haben, was Sie jetzt gerade beschrieben haben? Weil Rost und Korrosion ist ja durchaus ein ernstzunehmendes Problem, was viel kostet.
16: Wenn Sie Oberflächen immer wieder anstreichen müssen nach 5, 6 Jahren, dann ist es natürlich teuer, weil Sie müssen dort Menschen haben, die die Oberflächen bepinseln. Und das kann natürlich einfacher sein, ein bisschen besseren Lack zu nehmen, sodass Sie vielleicht nur noch alle 20 Jahre die Oberflächen streichen müssen.
9: Und in der etwas längeren Podcast-Version dieses Interviews hat mir der Max-Planck-Forscher Rüdiger Berger dann auch noch erklärt, warum man sein Auto lieber nicht unter Bäumen parken sollte, weil nämlich auch da Blätter Regentropfen elektrisch aufladen. Sie finden die Langfassung in der Deutschlandfunk-App. Jetzt geht's aber erstmal weiter mit den Meldungen von und mit Michael Stang hier.
17: In Griechenland steigt die Zahl der Infektionen mit dem Westnil-Virus weiterhin deutlich an. Seit Jahresbeginn wurden landesweit 232 Fälle registriert. 19 Menschen starben nach einer Infektion. Das teilte die griechische Gesundheitsbehörde EODI mit. Damit hat sich die Zahl der Erkrankungen im Vergleich zu Ende Juli mehr als verfünffacht. Die meisten Fälle wurden nach Angaben der Gesundheitsbehörde im Großraum Athen festgestellt. Epidemiologen rufen die Menschen dazu auf, sich konsequent vor Stechmücken zu schützen, da diese das Westnil-Virus übertragen.
9: Ein Gericht verbietet umstrittene Parabiose-Versuche an Mäusen.
17: Das Land Nordrhein-Westfalen darf einer Wissenschaftlerin laut einer Gerichtsentscheidung Tierversuche mit zusammengenähten Mäusen verbieten. Solche Parabiose-Versuche seien einer Professorin der Universität Bonn zu Recht untersagt worden, urteilte das Verwaltungsgericht Köln. Diese Versuchsart belaste die Mäuse schwer und verstoße gegen das Tierschutzgesetz. Das Urteil ist noch nicht rechtskräftig. Bei diesen Parabiose-Versuchen werden zwei lebende Mäuse an den Flanken zusammengenäht, sodass sich die Blutkreisläufe verbinden. Nach 8 Wochen sollten die Mäuse wieder getrennt und seziert werden. Die Versuche seien zur Erforschung eines Malaria-Impfstoffes geplant gewesen. Die Forscherin hatte geklagt, nachdem das Landesamt für Verbraucherschutz und Ernährung für die Versuche zunächst eine Genehmigung gegeben, diese aber zeitnah wieder zurückgenommen hatte.
9: Eine neue Methode erkennt Rost an Schiffen.
17: Inspektionen an Schiffen und Hafenanlagen, um Korrosion zu erkennen, sind teuer und aufwendig. Ein spanisches Forschungsteam stellt im Fachblatt PNAS Nexus eine Methode vor, mit der Multispektralkameras Rost auf nicht-invasive, berührungslose, präzise und schnelle Weise erkennen können. Kernpunkt ist ein Datensatz, der aus verschiedenen Probensätzen mit unbeschichteten Oberflächen sowie verschiedenen Beschichtungen wie Lack und Farbe besteht. Darin enthalten sind Angaben zu den Wellenlängen, die sich von der Art des Metalls und seiner Beschichtung unterscheiden und zeigen, ob Rost vorliegt oder nicht. Die Forschenden haben nun 3 Spektralbänder für die Korrosionserkennung erstellt. Damit lässt sich Rost erkennen, auch wenn das Material mit einer Lackschicht überzogen ist.
9: Hunde blinzeln häufiger, wenn sie ihre Besitzer blinzeln sehen.
17: Das schreibt ein Team der Universität Parma im Fachblatt Royal Society Open Science. Demnach deuten die Ergebnisse darauf hin, dass Hunde absichtlich Menschen zublinzeln. Bei Menschen werden Augenblinzeln und dessen Synchronisation mit geteilter Aufmerksamkeit, zwischenmenschlicher Verbundenheit und physiologischen Rhythmen in Verbindung gebracht. Ob diese Form der Verbundenheit auch zwischen Mensch und Tier vorkommen kann, war bislang wissenschaftlich nicht geklärt.
9: In Polen haben Archäologen ein Vampirgrab entdeckt.
17: Die Angst vor Untoten existierte schon im Mittelalter. Um sich vor Wiedergängern oder Vampiren zu schützen, wurden manche Tote geköpft oder ihnen wurden Pflöcke durch das Herz gestoßen. Im polnischen Pien haben Archäologen nun ein solches Vampirgrab entdeckt. Vor 400 Jahren wurde dort eine Frau bestattet, die an ihrem Fuß ein schweres Vorhängeschloss trug, zudem lag quer über ihrem Hals eine scharfe Sichel. Hätte sich die Tote bewegt, hätte ihr die Sichelschneide die Kehle durchgeschnitten, heißt es im Journal of Archaeological Science. Das dreieckige Vorhängeschloss aus Metall war vermutlich ebenso eine Maßnahme, um die Tote im Grab zu halten.
9: Vielen Dank für die Meldung. Michael Stang war das.
18: Sternzeit, 27. August. Der teilweise verfinsterte Vollmond am Morgen. 2 Wochen nach der Sonnenfinsternis hierzulande präsentiert der Himmel heute Nacht eine Zugabe. Es kommt zu einer partiellen Mondfinsternis. Um 4.34 Uhr, Freitag früh, tritt der Vollmond allmählich in den Kernschatten der Erde. Gegen 5:45 ist das Maximum erreicht. Über 90% des Monddurchmessers tauchen in den Erdschatten ein. Allerdings geht bei uns der Mond während der Finsternis unter. Daher ist nur der Anfang des Spektakels gut zu sehen. Wenn der stark verfinsterte Mond tief über dem Westhorizont steht, ist der Himmel wegen der Morgendämmerung bereits sehr hell. Zu einer Mondfinsternis kommt es nur, wenn der Vollmond genau in der Ebene der Erdbahn um die Sonne steht. Dann trifft ihn der Schatten unseres Planeten. Vor 2 Wochen hatten wir den umgekehrten Fall. Da hat der Mondschatten für eine Sonnenfinsternis gesorgt. In den nächsten Monaten stehen Neu- und Vollmond zu hoch oder zu niedrig. Erst im Februar gibt es erneut einen Mond und eine Sonnenfinsternis. Eine Mondfinsternis ist von allen Orten zu beobachten, an denen der Mond am Himmel steht. Heute Nacht in Teilen Europas und Afrikas sowie in Amerika. Eine Stammhörerin in Redlands in Kalifornien bekommt die Finsternis in voller Schönheit zu Gesicht. Dort ist dann noch Donnerstagabend. In Europa nähern wir uns allmählich dem Ende einer rund 10-jährigen Flaute mit eher enttäuschenden Mondfinsternissen. Die nächste totale Verfinsterung, die bei uns komplett zu sehen ist, ereignet sich an Silvester 2028.
9: Mit diesen Tipps für Sterngucker geht Forschung aktuell für heute zu Ende. Ich danke fürs Zuhören. Machen Sie es gut. Am Mikrofon war Ralf Krauter.
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0: Jungen und Männer. Die Koalitionsfraktionen von Union und SPD versuchen bei einer Klausur in Münster, ihre Konflikte im Zusammenhang mit den anstehenden Reformen zu lösen. Zum Auftakt des Treffens betonten die Fraktionsvorsitzenden von SPD und Union die Notwendigkeit von Kompromissbereitschaft innerhalb des Regierungslagers. Bei der Klausur geht es vor allem um die Themen Rente und Pflege. Bundeskanzler Merz hatte gestern bekräftigt, dass die abschlagsfreie Rente nach 45 Beitragsjahren abgeschafft werden soll. Dagegen gibt es auch aus den eigenen Reihen Widerstand. Unionsfraktionschef Frei sagte in Münster, Union und SPD müssten bei der konkreten Umsetzung einen gemeinsamen Weg gehen, der auch Zumutungen enthalte. CSU-Landesgruppenchef Hoffmann sprach vom Mut von Münster. Die EU-Kommission hat den US-Konzern Meta aufgefordert, auch in Europa Jugendschutzmaßnahmen auf Facebook und Instagram einzuführen. Minderjährige müssten in der EU den gleichwertigen Schutz erhalten wie in den USA, teilte die Behörde in Brüssel mit. Die Kommission hatte bereits 2024 eine Untersuchung gegen Meta wegen Suchtgefahren eingeleitet. Sollte der Konzern Änderungen an seinen Social-Media-Plattformen nicht zustimmen, droht ihm ein Bußgeld von bis zu 6% des weltweiten Jahresumsatzes. In den USA hatte sich Meta mit mehr als 30 US-Bundesstaaten auf einen Vergleich geeinigt. Unter anderem werden auf Instagram und Facebook Zeitlimits und nächtliche Zugangssperren für Minderjährige eingeführt. An einer Schule in Brandenburg ist eine Gewalttat verübt worden. Der Rundfunk Berlin-Brandenburg und andere Medien berichten, es habe 2 Tote gegeben. Die Polizei sprach bisher nur von Verletzten und teilte mit, ein Verdächtiger sei festgenommen worden. Nach Informationen der Märkischen Allgemeinen Zeitung handelt es sich bei den Toten um eine 18-jährige Schülerin und einen 30-jährigen Mann, der die Tat verhindern wollte. Der festgenommene mutmaßliche Täter sei 19 Jahre alt. Er soll der Ex-Freund der getöteten jungen Frau sein. Die Schule befindet sich in der Gemeinde Gosen-Neu-Zittau an der Landesgrenze zu Berlin. Polizei, Feuerwehr und Rettungsdienst sind mit zahlreichen Kräften im Einsatz. Im Streit um die WM-Investorenpläne bereitet die UEFA ein Strafverfahren gegen FIFA-Präsident Infantino vor. Der Europäische Fußball-Kontinentalverband fordert die FIFA und beteiligte Finanzinstitute daher zur Herausgabe von Dokumenten zu dem gescheiterten Projekt auf. Das geht aus einem Dokument hervor, das die UEFA bei einem US-Bundesgericht eingereicht hat. Infantino hatte geplant, Teile der Rechte an der Fußball-Weltmeisterschaft an Investoren zu verkaufen. Angesichts massiver Proteste dagegen ist er davon inzwischen abgerückt. André Rankl ist neuer Trainer der Eishockey-Nationalmannschaft. Der Deutsche Eishockeybund stellte den 40-Jährigen heute offiziell in München vor. Rankl war als Spieler für Deutschland bei Olympischen Spielen und 7 Weltmeisterschaften im Einsatz. Als Nationaltrainer folgt er auf Harald Kreis, der nach dem schlechten Abschneiden der Mannschaft bei der Weltmeisterschaft im Mai entlassen worden war. Das Wetter. Am Abend und in der Nacht vom Westen und Südwesten bis etwa zur Elbe ausbreitend örtlich kräftige Schauer und Gewitter, lokal Unwettergefahr, sonst locker bewölkt und trocken, Tiefstwerte 20 bis 15 Grad. Am Tag wechselnd bewölkt mit Schauern und Gewitter, im Südosten und Nordwesten gebietsweise mit Unwetterpotenzial, 22 bis 31 Grad. Die weiteren Aussichten: am Samstag in der Nordwesthälfte bewölkt mit Schauern, in der Südwesthälfte wechselnd bewölkt bis auflockernd, 21 bis 27 Grad. Das waren die Nachrichten.
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2: Mit Dorothee Holz herzlich willkommen. Ein einzelner amerikanischer Tech-Konzern, der Chiphersteller Nvidia, ist an der Börse gut 5 Billionen Dollar wert. Um das einzuordnen, das entspricht der gesamten jährlichen Wirtschaftsleistung der drittgrößten Volkswirtschaft der Welt, Deutschland. Nvidia entwickelt sich zunehmend zum Nabel der Tech-Welt mit seinen Beteiligungen und Krediten, und da schauen wir genauer hin. Die EU hat auch eine ungeheure Finanzkraft. Für die Jahre 2028 bis 2034 soll der Finanzrahmen bei fast 2 Billionen Euro liegen. Das hat Sprengkraft. Nicht alle spielen mit. Die sogenannten Netto

0: Zahler trafen sich heute im Kanzleramt. Zunächst gönnen wir uns aber einen Ausflug nach Wyoming, genauer nach Jackson Hole, einem Tal in den Rocky Mountains. Dort treffen sich jedes Jahr die wichtigsten Notenbanker der Welt. Könnte man sagen, ist weit weg. Doch das ist es nicht. Denn dort wird über die hohe Inflation und vor allem auch über die hohe Staatsverschuldung gesprochen. In den USA, in Japan, in Europa. Ist das gefährlich? Auf jeden Fall mehren sich zurzeit die Warnungen vor einer neuen Schuldenkrise. Und darüber habe ich mit Carsten Pschewski gesprochen, Notenbankkenner und Chefvolkswirt der ING Bank. Herr Pschewski, sind Ihre Kunden auch besorgt, dass sich da was zusammenbraut?
1: Es gibt immer besorgte Kunden. Man hat sich aber daran gewöhnt, dass es immer wieder Spannung an den Märkten gibt. Also richtig große Panik sehe ich bisher noch nicht.
0: Dröseln wir das Ganze auf. Der Iran-Krieg treibt die Inflation. In den USA lag die Rate zuletzt bei 3,7%. Aber die Fed hält die Füße still. Ist das nicht gefährlich?
1: Das ist definitiv gefährlich und noch gefährlicher ist es, dass wir mit dem neuen Vorsitzenden der Fed, Kevin Warsh, einfach nicht wissen, woran wir sind. Er hat zu Amtsantritt gesagt, er möchte Preisstabilität wieder erreichen, das heißt die Inflationsrate auf 2% drücken. Das spräche eigentlich für Zinserhöhung. Gleichzeitig hat er bisher noch nichts gemacht und diese Unsicherheit, was eigentlich die nächsten Schritte der Fed sind, sind für Finanzmarktteilnehmer noch schlimmer, als überhaupt irgendeine Aktion zu machen. Er muss sicherlich in Zeiten, wo wir jetzt Unsicherheit haben, ja, so eine Sorgen an den Finanzmärkten haben, da schauen die Märkte auf die Notenbanken, auf die Fed, auf die EZB. Das heißt, Kevin Warsh wird jetzt in Jackson Hole ganz deutliche Worte finden müssen.
0: Was soll er denn sagen? Was wünschen Sie sich?
1: Was ich mir wünschen würde, wäre, dass er sagt, ich will vielleicht eine Zinserhöhung machen, um auch nochmal meine Glaubwürdigkeit als Inflationsbekämpfer zu unterstreichen. Dass ich aber danach jetzt nicht etliche Zinsschritte machen werde, sondern eher ein Auge darauf habe, dass sich auch der Arbeitsmarkt in den USA abkühlt, dass die Wachstumsdynamik ein bisschen rausgeht aus den USA und damit halt wieder Luft ist für die Fed, um 2027 sogar die Zinsen zu senken.
0: Jetzt kommen wir zu einem anderen Problem. Die USA sind bis über beide Ohren verschuldet. Aktuell liegt die Verschuldung bei 40 Billionen Dollar. Doch jetzt ziehen die Renditen für langlaufende Anleihen deutlich an. Das heißt, Investoren verkaufen amerikanische Staatsanleihen. Ein Misstrauensvotum über die Tragfähigkeit der amerikanischen Schulden.
1: Definitiv ja. Auch das ist nicht neu. Ja, wir wissen, dass die Amerikaner hohe Staatsdefizite fahren, damit jetzt auch nochmal die Staatsverschuldung natürlich steigt. Und das ist schon ein kleines Misstrauensvotum. Man muss aber auch aufpassen, um hier jetzt wieder zu viel Panik zu schieben. Denn wir haben das ja immer mal wieder gesehen, dass es dann Phasen gibt, in denen dann die Märkte amerikanische Staatsanleihen verkaufen, die langfristigen Zinsen ein bisschen steigen. Letztendlich, solange die amerikanische Wirtschaft einigermaßen läuft, vor allem solange dieser KI-Boom wirklich funktionieren wird und auch solange es keine Alternative gibt, also solange wir in Europa nicht in der Lage sind, den europäischen Kapitalmarkt als Alternative darzustellen, dann werden die meisten Investoren doch immer wieder zurückkehren in die USA.
0: Ich setze noch einen drauf. Der amerikanische Finanzminister Bessent hat ja schon eingegriffen, hat amerikanische Staatsanleihen gekauft, um eben die Rendite zu drücken. Manche sprechen dann doch von Panikreaktionen.
1: Also normalerweise ist das Aufgabe von Notenbanken, um in Kapitalmärkten zu intervenieren und nicht von Finanzministern oder Ministerien. Das war natürlich schon ein Zeichen von leichter Panik. Wir wissen aber auch aus der Vergangenheit, sowas funktioniert nie. Allgemein funktionieren Kapitalmarktinterventionen doch nur, wenn ich auch danach, nach so einer ersten Aktion in der Lage bin, meine Politik nachhaltig zu verändern. Was heißt das auf gut Deutsch? Das heißt, ich müsste jetzt als US-Finanzminister auch ein paar Haushalte vorlegen, in denen ich bereit bin, um die Staatsverschuldung zu drücken. Wenn das nicht so ist, dann ist das wirklich ein kurzes Strohfeuer und werden sich die Anleger danach wieder darauf richten, wie sieht eigentlich die langfristige Schuldentragfähigkeit der USA aus und die kann sich halt nur verbessern, wenn irgendwo gespart wird.
0: Und es wird immer schlimmer, wenn die Zinsen steigen. Das ist ja das Dilemma, in dem auch die Notenbank steckt. Die kann nur zwischen Pest und Cholera wählen. Wenn die Zinsen steigen, dann gibt es Probleme, beziehungsweise dann steigen die Zinskosten nicht nur für den Staat, auch für die Tech-Konzerne.
1: Das heißt es nicht sofort, ne, dass wir sofort zurückdenken müssen an die Euro-Krise von den 2010er Jahren. Wir haben hier noch nicht unbedingt jetzt auch eine Insolvenz oder Insolvenzkrise des amerikanischen Staates. Wir haben aber natürlich, ja, es gibt Berechnungen, die sagen, dass dann die Zinskosten in den USA, wenn das so weitergeht, glaube ich, auf 5% vom Bruttoinlandprodukt steigen könnten. So, das heißt einfach, da geht der Spielraum weg für andere sinnvollere Staatsausgaben. Das ist halt, was natürlich den Amerikanern wehtut. Gleichzeitig ist es nicht nur die Staatsverschuldung, der Kapitalmarktzins bestimmt allgemein auch die Kreditzinsen, bestimmt die Immobilienfinanzierungszinsen in den USA, bestimmt aber auch allgemein die Kosten für Fremdkapital. Und genauso wie Sie gesagt haben, das sind dann die KI-Unternehmen, die ja jetzt angefangen haben, unheimlich viel Fremdkapital anzuziehen, um weitermachen zu können mit diesem Investitionsboom. Und dieses Fremdkapital wird dann extra teuer.
0: Wenn auch ein Wirtschaftsweiser wie Gabriel Felbermayr vor einer Schuldenkrise warnt, kann man dann trotzdem sagen, ach, die Amerikaner haben das schon mal erlebt und die kommen da schon mal zurecht. Also ist jetzt nicht doch ein Moment erreicht, wo das Risiko deutlich gestiegen ist?
1: Ja, das Risiko ist gestiegen und warnen tun wir immer sehr gerne als Volkswirte und auch als Wirtschaftswissenschaftler, heißt aber nicht, dass sowas auch eintreten muss. Ich denke, da müssen wir wirklich aufpassen. Genauso wie Aussagen, dass es in 3 Jahren irgendwann knallen könnte. Ich meine, niemand kann sowas vorhersagen. Was man sagt, ist ganz deutlich, die Staatsverschuldung steigt, nicht nur in den USA, eigentlich in allen Industrienationen, und es wenig politische Bereitschaft gibt, um an anderer Stelle zu kürzen, dann steigt die Staatsverschuldung. Und dann wissen wir auch, dann nimmt irgendwann halt einfach auch der Druck an den Kapitalmärkten zu, dann steigen die Zinsen. Und irgendwann kommt hier ein Ende an auf Pump finanziertes Wachstum. Das heißt nicht, dass alles jetzt in einem Scherbenhaufen enden muss, aber es heißt, dass die Regierung halt nicht dieses pumpfinanzierte Wachstum in die Ewigkeit fortsetzen
0: kann. Auch nicht in Deutschland.
1: Wir haben auch jetzt in Deutschland einen Anstieg in den kommenden Jahren von einer anfänglichen Schuldenquote von 60% vom Bruttoinlandsprodukt auf 80% vom Bruttoinlandsprodukt. Da sind wir noch entfernt von amerikanischen, aber auch französischen, griechischen und italienischen Verhältnissen. Aber trotzdem sehen wir natürlich auch hier, dass wir den Anstieg der Kapitalmarktzinsen haben. Auch hier wird der Zinsdienst, die Zinszahlung nehmen immer mehr zu und nehmen damit halt auch Spielraum weg des Staates für sinnvolle Aufgaben. Wir haben eine Staatsquote von 50% in Deutschland. Also auch hier zeigt uns das Beispiel USA, dass halt auf die Ewigkeit pumpfinanziertes Wachstum nicht funktioniert.
0: Wenn es knallen würde, sitzen wir alle im gleichen Boot.
1: Ja, da hilft auch wirklich nicht irgendwie der Zeigefinger in die USA. Wenn es knallt, auch wenn es in den USA knallt, dann sitzen wir in Europa im genau gleichen Boot.
0: Sagt ING-Chefvolkswirt Carsten Pschesky. Im Kanzleramt geht es heute auch um viel oder ging es heute auch um viel, viel Geld beziehungsweise um weniger Geld, als sich die EU-Kommission vielleicht erhofft. Der Bundeskanzler hat Regierungschefs aus EU-Ländern zu sich eingeladen, Länder, die zu den sogenannten Nettozahlern gehören. Und diese Länder wollen den von der Kommission vorgeschlagenen Finanzrahmen verkleinern, sogar drastisch verkürzen. Das birgt sicher Zündstoff. Aus unserem Hauptstadtstudio Steffen Wurzel.
2: Das EU-Budget für die nächsten Jahre so stark zu erhöhen, wie von der Europäischen Kommission vorgeschlagen, für Bundeskanzler Friedrich Merz kommt das nicht in Frage.
3: Die Vorschläge müssen um mehrere hundert Milliarden Euro gekürzt werden. Und diese Kürzungen werden alle Bereiche betreffen müssen.
2: Der CDU-Vorsitzende hatte am Nachmittag seine engsten finanzpolitischen Verbündeten zu Gast. Die Regierungschefinnen und Chefs aus Dänemark, Finnland und Österreich. Mette Frederiksen, Petteri Orpo und Christian Stocker waren nach Berlin gekommen, um ein Zeichen zu setzen. Und sicherlich auch, um den anderen europäischen Regierungschefs zu zeigen, auch wir, nicht nur die stereotypisch sparsamen Deutschen, sagen Nein zu einem allzu deutlichen Plus beim EU-Budget. Wobei Österreichs konservativer Bundeskanzler Christian Stocker betonte,
4: wir sind nicht hier, um Nein zu sagen, wir sind hier, um Ja zu sagen, aber dieses Ja zu einem besseren Budget und auch besser formulierten Zielen.
2: Die EU-Kommission hat vorgeschlagen, für den sogenannten Finanzrahmen für die Jahre 2028 bis 2034 mit fast 2 Billionen Euro zu planen. Das entspräche etwa 1,26% des Bruttonationaleinkommens der Europäischen Union in diesem Zeitraum. Das EU-Parlament fordert sogar noch etwas mehr Geld. Finnlands konservativer Premier Petteri machte in Berlin deutlich, das geplante Budget Plus müsse reduziert werden um mehrere hundert Milliarden Euro.
5: Our position is clear. We need to reduce the growth by several hundred billions.
2: Die EU müsse beim Geldausgeben Prioritäten setzen, das forderte Dänemarks Ministerpräsidentin Frederiksen.
6: The EU budget must prioritize European defense.
2: Zentral seien Europas Verteidigung und Sicherheit, so die Sozialdemokratin, eine starke Unterstützung für die Ukraine und der Schutz der Außengrenzen. Wichtig seien auch Wirtschaftsaufschwung, zukunftsfeste Arbeitsplätze und der Sozialstaat. Europa müsse wettbewerbsfähiger und widerstandsfähiger werden und die grüne Transition hinbekommen, sagte Frederiksen.
6: We need to strengthen European competitiveness. Make Europe more resilient and deliver on the green transition.
2: Auch die deutsche Bundesregierung mahnt immer wieder, Europa solle sich beim Geldausgeben konzentrieren, und zwar auf die Bereiche Verteidigung, Wettbewerbsfähigkeit und Forschung. Dem stehen die Interessen der ärmeren Staaten in der EU gegenüber, etwa im Süden und im Osten des Kontinents. Sie bekommen bisher viel Geld aus den EU-Töpfen für Landwirtschaft und Regionalsubventionen. Entsprechend wollen sie verhindern, dass in diesen Bereichen gekürzt wird. Wie ein möglicher Kompromiss aussehen könnte zwischen den Geber- und den Nehmerländern in der EU, darüber sprachen die vier Regierungschefs heute öffentlich nicht. Darauf angesprochen werden wollten sie ebenfalls nicht. Nachfragen erlaubten Merz, Frederiksen, Stocker und Petteri bei ihrem Pressestatement im Bundeskanzleramt nicht.
0: Wer wünscht sich das nicht, eine Wohnung zu finden, die bezahlbar ist? Bezahlbarer Wohnraum in Großstädten, ist das ein riesiges Problem. Die Linke will dieses Problem mit einem sogenannten Mietendeckel angehen. Dafür hat man ein Gutachten eingeholt, das zum Ergebnis kommt, dass ein solcher Mietendeckel auf Bundesebene mit dem Grundgesetz vereinbar sei. Felicitas Böselager.
7: Immer wieder auf zu hohe Mieten aufmerksam zu machen, das war und ist eines der Erfolgsrezepte der Partei Die Linke. So wundert es nicht, dass die Partei kurz vor den Landtagswahlen in Sachsen-Anhalt, Mecklenburg-Vorpommern und Berlin dieses Thema wieder in den Vordergrund stellt. Diesmal fordert sie einen bundesweiten Mietendeckel. Dafür hat die Partei ein zweistufiges Modell entwickelt. Zunächst
8: als Sofortmaßnahme einen Mietenstopp,
7: sagt Karin Ley, die Sprecherin für Mieten, Bau und Wohnungspolitik der Fraktion Die Linke im Bundestag.
8: Indem Mieterhöhungen je nach Lage nur noch gering oder auch in Wohnungsnotlagen gar nicht mehr möglich sind.
7: Und der zweite Schritt wäre dann der bundesweite Mietendeckel. Ley beschreibt, wie er aus ihrer Sicht funktionieren soll.
8: Kernbestandteil wäre hier eine deutliche Begrenzung der Wiedervermietungsmieten, also schärfer als die bisherige Mietpreisbremse. Es wären lokale Mietobergrenzen, die niedriger, unverbindlicher sind als der jetzige Mietspiegel, und auch Absenkungsmöglichkeiten sind vorgesehen.
7: In Berlin könnte so ein Absenken dazu führen, dass die Angebotsmieten halbiert würden. In dem Konzept der Linken soll also lokal unterschieden werden. Das heißt, eine Obergrenze in München wäre anders als eine in Dortmund oder Dessau. Und sie soll sich nach diesen Kriterien richten.
8: Und wir unterscheiden die Wohnungsmärkte, ob sie nicht angespannt oder angespannt sind. Das ist eine Unterscheidung, die es auch bisher schon gibt. Aber wir führen noch eine neue Kategorie ein, nämlich Wohnungsnotlagen. Also je angespannter der Wohnungsmarkt, desto schärfer wäre eben auch der rechtliche Eingriff.
7: Nachdem der Berliner Mietendeckel vor dem Bundesverfassungsgericht 2021 gescheitert war, hat die Linkspartei ihr Konzept von Thorsten Kinggren prüfen lassen. Er ist Verfassungsrechtler der Universität Regensburg. Er kommt zu dem Schluss, dass die Idee der Linken mit dem Grundgesetz vereinbar sei. Auch weil das Grundgesetz Eigentum mit Verantwortung verbinde.
9: Grund und Boden bedürfen daher besonderer Verteilungsregeln und vor allem dann, wenn es sich um Wohnraum handelt, auf den Menschen existenziell angewiesen sind.
7: So steht in Kinggrens Gutachten: Die Eigentumsgarantie schütze Vermieterinnen und Vermieter nicht vor starken Eingriffen in die Mietpreisbildung. Das Ergebnis des Gutachtens sei nicht überraschend. Schließlich sei Die Linke die Auftraggeberin gewesen, sagt Jan-Marco Lutschak, der Sprecher der Unionsfraktion für Wohnen im Bundestag. Er hält den Mietendeckel nach wie vor für verfassungsrechtlich höchst fragwürdig. Aber die rechtliche Frage würde von dem eigentlichen Problem ablenken.
10: Ein solcher Mietendeckel wäre ein massives Investitionshindernis. Er würde am Ende dazu führen, dass niemand mehr in den Bau von neuen bezahlbaren Wohnungen investiert. Und das hätte zur Folge, dass die Schlangen bei den Wohnungsbesichtigungen nur noch länger würden. Und am Ende schadet das den Mieterinnen und Mietern.
7: Die Linke sagt, dass sie im Gegenteil die Mieterinnen und Mieter vor zu hohen Mieten schützen will. Aber weil die Linke keine Regierungspartei ist und ihr die Mehrheiten fehlen, wird ihre Idee vom bundesweiten Mietendeckel zunächst genau das bleiben. Eine Idee.
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0: Lidl und Kaufland kennen sehr viele, aber wahrscheinlich nur wenige die Besitzer. Die Schwarz-Gruppe, der Gründer, gehört zu den reichsten Deutschen und will im Rennen um KI mitmischen. Die Schwarz-Gruppe baut in der Nähe von Rostock ein Großrechenzentrum. 5,6 Milliarden Euro will die Gruppe investieren. Warum fiel die Wahl auf Rostock? Weil es hier kostengünstige grüne Windenergie gibt. Ein echter Standortvorteil. Jens Niesing.
16: Mit 240 Megawatt soll das Rechenzentrum bei Rostock eines der ganz großen in Europa werden. Es entspricht rund 8% der Leistung aller Rechenzentren in Deutschland. In erster Linie will die Schwarz-Gruppe diese Kapazität für sich selbst nutzen, sagt Firmenchef Gerd Schanowski. Nach seinen Worten hat der Standort in Mecklenburg-Vorpommern zwei große Vorteile. Das Rechenzentrum kann den notwendigen Strom günstig aus Windkraft beziehen und es ist dort im Sommer nicht so heiß wie im Süden Deutschlands. Das Klima begünstige eine wirkungsvolle Kühlung. Die Schwarz-Gruppe mit ihren Sparten Handel, Entsorgung und Digitalität hat weltweit rund 600.000 Beschäftigte. Im brandenburgischen Lübbenau baut sie bereits ein Rechenzentrum für rund 11 Milliarden Euro.
0: Ohne Nvidia keine KI. Das ist zugegeben übertrieben, aber die KI-Welt ist extrem abhängig von Nvidia-Chips, die in Rechenzentren zum Einsatz kommen. Der Nvidia-Chef hat es zum wertvollsten Börsenkonzern gebracht. Zwischen April und Juni, also in einem Quartal, hat Nvidia 60 Milliarden Dollar verdient. Und Nvidia ist an allen Tech-Konzernen beteiligt, auch kleineren. Verleiht inzwischen sogar Geld. Läuft ohne Nvidia fast nichts mehr? Micha Erhardt.
17: Nvidia ist mit Abstand der wertvollste Börsenkonzern der Welt und aktuell für viele andere Großunternehmen auch der wichtigste.
18: Ja, Nvidia war zur richtigen Zeit an der richtigen Stelle und sie haben die richtige Idee gehabt,
17: sagt Jochen Stanzel, Chefanalyst der Consorsbank.
18: Das kam ja auch aus der Gaming-Branche. Die Nvidia-Grafikkarten war immer etwas, wo ich dann eben schönere Spiele mit schönerer Grafik spielen konnte. Und Jensen Huang, der Vorstandsvorsitzende von Nvidia, natürlich sicherlich mit einem Team hinten dran, hat gesagt, okay, diese Art von Prozessoren sind ja perfekt für die KI und haben das quasi transformiert, dieses Unternehmen, und waren dann genau von Anfang an mittendrin.
17: Und weil Nvidia von Anfang an mit dabei war, sprudeln nun auch Umsätze und Gewinne. In den vergangenen 3 Monaten hat der Konzern fast 100 Milliarden Dollar umgesetzt, doppelt so viel wie im selben Quartal vor einem Jahr. Auch seine Gewinne hat Nvidia verdoppelt und schlägt damit die eigenen Rekorde. Hinzu kommt zum ersten Mal ein Ausblick, also eine Prognose für das kommende Geschäftsjahr. Das ist für Nvidia bereits 2028, weil das Fiskaljahr 2027 bereits in diesem Februar begonnen hat.
19: We expect to grow revenue by approximately 70%. In fiscal 2028.
17: So die Finanzchefin von Nvidia, Colette Kress. Um 70% sollen die Umsätze im nächsten Jahr steigen. Dieses enorme Wachstum schafft Nvidia durch seine unangefochtene Marktführerschaft im Bereich von Hightech-Chips für moderne Rechenzentren und KI-Anwendungen. Die größten Kunden sind die US-Technologiegiganten Alphabet, Microsoft, Meta und Amazon. Allein diese 4 wollen in diesem Jahr voraussichtlich rund 800 Milliarden Dollar in KI-Rechenzentren investieren. Allerdings steckt in dem Hype um KI und deren Zentrum Nvidia als Lieferant für die Hardware auch das Risiko von Enttäuschungen. Denn Abhängigkeiten der Technologiegiganten von Nvidia führen zu Versuchen, eigene Chip-Technologien zu entwickeln, um die Abhängigkeit von Nvidia zu verringern. Sprich, die Konkurrenz schläft nicht. Jochen Stanzel.
18: Immer wenn in einem Markt sehr viel Geld verdient werden kann, und das ist bei KI offensichtlich derzeit der Fall, dann sind Unternehmen ziemlich fix, da auch konkurrierende Dinge, Produkte anzubieten. Man blickt jetzt auf die erfolgreichen Börsengänge in China. Da gab es ja auch zum Beispiel Speicherchip-Hersteller, Chip-Hersteller dort. Und das ist die große Gefahr, dass eben da die Margen bedroht werden können.
17: Um seine Marktposition zu halten oder auszubauen, hat Nvidia seine Aktivitäten ausgeweitet. So hat der Konzern zahlreiche Partnerschaften geknüpft und kündigt etwa eine vertiefte Zusammenarbeit mit Amazon Web Services, kurz AWS, an.
19: AWS is deploying an additional 2 million GPUs.
17: In diesem und im kommenden Jahr will AWS 2 Millionen zusätzliche Nvidia-Prozessoren in seine Infrastruktur einsetzen, so die Nvidia-Finanzchefin. Um seine Position zu stärken, greift Nvidia seinen Partnern und Kunden auch mit Darlehen und Bürgschaften oder Firmenbeteiligungen unter die Arme. So soll das Geld weiter fließen und die Expansion nicht ins Stocken geraten. Die zentrale Position im aktuellen Boom von KI-Systemen und die Hoffnung auf weiter sprudelnde Einnahmen und Gewinne haben Nvidia zum mit Abstand wertvollsten Börsenkonzern der Welt gemacht. Der Börsenwert am Nachmittag nach der Veröffentlichung der Bilanz liegt bei rund 5 Billionen, also 5.000 Milliarden US-Dollar. Zum Vergleich: Zur selben Zeit bringen alle 40 Firmen im wichtigsten Börsenindex DAX in Frankfurt umgerechnet rund 2.400 Milliarden Dollar auf die Börsenwaage. Also nicht einmal die Hälfte des Börsenwertes von Nvidia.
0: Und wir gehen an die Frankfurter Börse zu Klaus-Rainer Jakisch. Herr Jakisch, wie kommen die Zahlen dieses 5 Billionen Chip-Giganten an? Schauen wir zunächst auf den Aktienkurs an der Wall Street. Und was macht das mit den US-Märkten?
20: Ja, die Anleger sind natürlich begeistert. Sie haben die ganze Woche drauf gewartet. Nun hat Nvidia geliefert. Und diese Aktie, die ist ja sogar in allen wichtigen Indizes in den USA vertreten. Sie legt aktuell um 7,1% zu. Und auch die Märkte dort gehen alle deutlich ins Plus. An der Wall Street ein Plus von 0,4% und an der Nasdaq, der Technologiebörse, sogar 1% plus. Also die Stimmung dort hat das deutlich aufgehellt.
0: Ein bisschen färbt ja auch an den deutschen Aktienmarkt ab, denn viele deutsche Konzerne, die profitieren ja auch vom KI-Boom.
20: Das ist richtig, vor allen Dingen die, die natürlich selber Chips herstellen oder in diesem Bereich sich tummeln. Und wenn wir uns diese Werte heute einmal anschauen, dann gibt es auch dort überall gute Gewinne. Infineon zum Beispiel mit einem Plus von 3,6%, aber auch SUS, Microtech oder Aixtron, alle mit kräftigen Gewinnen. Und auch der TechDAX, in dem ja diese Werte enthalten sind, der steigt heute um 1,5%.
0: Nicht nur Nvidia treibt die Börsen, sondern auch das Notenbankertreffen in Jackson Hole. Darüber haben wir schon gesprochen. Wie positioniert man sich am deutschen Aktienmarkt?
20: Ja, da ist man ein bisschen vorsichtig, aber doch insgesamt optimistisch gestimmt, dass tatsächlich in Jackson Hole deutlich gemacht wird, dass man vermutlich an einer Zinspause in den USA festhält, obwohl der Inflationsdruck ja tendenziell steigt. Der deutsche Aktienindex jedenfalls kann sich heute wieder gut behaupten, steht aktuell bei 26.353 Punkten, 67 mehr als gestern. Und Nvidia hat da sicherlich auch einen Teil mit zu beigetragen.
0: Dann schauen wir auch gleich auf den Euro, die Anleihen und das Gold.
20: Der Euro etwas schwächer jetzt am Nachmittag bei einem Dollar 16,48. Die Umlaufrendite, die ist gestiegen auf 3,21%. Und der Goldpreis ist etwa 4 Dollar weniger wert als gestern für die Feinunze. Sie kostet 4.591 US-Dollar.
0: Eine Aktie knöpfen wir uns jetzt noch vor, die Telekom-Aktie, die ist doch stark unter Druck. Die Telekom könnte eine Milliardenklage in den USA drohen. Worum geht es da?
20: Es geht darum, dass sich viele Anleger von T-Mobile in den USA, die fühlen sich von der Telekom über den Tisch gezogen. Hintergrund ist die Fusion von T-Mobile USA mit Sprint. Da hat es damals einen etwas merkwürdigen Deal gegeben mit der ehemaligen Besitzerin, und dabei haben vor allen Dingen diese Aktionäre offenbar viel Geld verloren. Dagegen wollen sie jetzt klagen. Die Aktie der Telekom heute mit einem Minus von 2,5%.
0: Danke an Klaus-Rainer Jakisch. Danke auch für Ihr Interesse. Am Mikrofon verabschiedet sich Dorothee Holz. Ich wünsche Ihnen noch einen schönen Abend.
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1: 17.30 Uhr, die Nachrichten. Nach der verheerenden Sturzflut im Grenzgebiet zwischen Nepal und der chinesischen autonomen Region Tibet läuft die internationale Hilfe an. Die UNO und ihre Partnerorganisationen entsandten Güter und Helfer in die Region. Die USA sagten $500.000 Katastrophenhilfe zu. Indien schickte Zelte, Medikamente und Lebensmittel, die mit Hubschraubern über den betroffenen Gebieten abgeworfen wurden. Wie die Polizei in Nepal mitteilte, wurden bisher 359 Leichen geborgen. Mehr als 1.300 Menschen gelten als vermisst, darunter zahlreiche Menschen aus Indien, die sich auf einer Pilgerreise befanden. Die Region ist bei Himalaya-Touristen beliebt. 8 der Vermissten sollen laut unbestätigten Berichten Deutsche sein. Auslöser der Sturzflut war nach Einschätzungen von Experten ein massiver Eisbrocken, der sich von einem Gletscher löste und in einen Fluss stürzte. Die Behörden in China warnten heute angesichts von Regenfällen vor weiteren Fluten und einem möglichen Dammbruch. Der wegen Kriegsverbrechen verurteilte ehemalige bosnisch-serbische General Ratko Mladic ist im Alter von 84 Jahren gestorben. Das bestätigte der Internationale Strafgerichtshof für das ehemalige Jugoslawien in Den Haag. Mladic verbüßte eine lebenslange Haftstrafe wegen Verbrechen gegen die Menschlichkeit und Völkermord im Bosnienkrieg in den 1990er Jahren. Als General in der bosnischen Teilrepublik Srpska spielte er eine führende Rolle bei der Belagerung der Hauptstadt Sarajevo über fast 4 Jahre. Zudem gilt Mladic als einer der Hauptverantwortlichen des Massakers von Srebrenica, wo die bosnisch-serbische Armee 1995 binnen weniger Tage mehr als 8000 muslimische Bosniaken tötete, größtenteils Jungen und Männer. 6 EU-Nettozahlerstaaten fordern Kürzungen bei der Finanzplanung der EU für die Jahre 2028 bis 2034. Das geht aus einer heute beschlossenen gemeinsamen Erklärung Deutschlands, Schwedens, Finnlands, Dänemarks, Österreichs und der Niederlande hervor. Bundeskanzler Merz hatte seine Amtskollegen zu einem Treffen im Kanzleramt empfangen. Der bisherige Vorschlag der EU-Kommission für den Haushalt liegt bei knapp 2 Billionen Euro. Die 6 Länder wollen diese Summe, Zitat, in ausgewogener Weise um mehrere 100 Milliarden Euro reduzieren. Ein Beschluss über die Finanzplanung der Europäischen Union kann von den 27 Regierungen nur einstimmig getroffen werden. Die EU-Kommission hat den US-Konzern Meta aufgefordert, auch in Europa Jugendschutzmaßnahmen auf Facebook und Instagram einzuführen. Minderjährige müssten in der EU den gleichwertigen Schutz erhalten wie in den USA, teilte die Behörde in Brüssel mit. Die Kommission hatte bereits 2024 eine Untersuchung gegen Meta wegen Suchtgefahren eingeleitet. Sollte der Konzern Änderungen an seinen Social-Media-Plattformen nicht zustimmen, droht ihm ein Bußgeld von bis zu 6% des weltweiten Jahresumsatzes. In den USA hatte sich Meta mit mehr als 30 US-Bundesstaaten auf einen Vergleich geeinigt. Unter anderem werden auf Instagram und Facebook Zeitlimits und nächtliche Zugangssperren für Minderjährige eingeführt. An einer Schule in Brandenburg ist eine Gewalttat verübt worden. Der Rundfunk Berlin-Brandenburg und andere Medien berichten, es habe 2 Tote gegeben. Die Polizei sprach bisher nur von Verletzten und teilte mit, ein Verdächtiger sei festgenommen worden. Nach Informationen der Märkischen Allgemeinen Zeitung handelt es sich bei den Toten um eine 18-jährige Schülerin und einen 30-jährigen Mann, der die Tat verhindern wollte. Der festgenommene mutmaßliche Täter sei 19 Jahre alt. Er soll der Ex-Freund der getöteten jungen Frau sein. Die Schule befindet sich in der Gemeinde Gosen-Neu-Zittau an der Landesgrenze zu Berlin. Polizei, Feuerwehr und Rettungsdienst sind mit zahlreichen Kräften im Einsatz. Das Wetter. Am Abend und in der Nacht vom Westen und Südwesten bis etwa zur Elbe ausbreitend örtlich kräftige Schauer und Gewitter, lokal Unwettergefahr, sonst locker bewölkt und trocken, Tiefstwerte 20 bis 15 Grad. Am Tag wechselnd bewölkt mit Schauern und Gewitter, im Südosten und Nordwesten gebietsweise mit Unwetterpotenzial 22 bis 31 Grad. Die weiteren Aussichten: am Samstag in der Nordwesthälfte bewölkt mit Schauern, in der Südwesthälfte wechselnd bewölkt bis auflockernd. 21 bis 27 Grad. Das waren die Nachrichten.
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21: Am Mikrofon ist Anja Reinhardt. Guten Tag. Schwarz-gelb gepunktete Formen schlängelten sich wie riesige Tentakel bis vor kurzem durch das Museum Ludwig in Köln. Eine Rauminstallation von Yayoi Kusama mit einem Spiegelraum, der den Blick ins Unendliche öffnet. Fast 500.000 Menschen besuchten die Ausstellung. Nun ist die japanische Künstlerin mit 97 Jahren gestorben. Was ihr Werk so besonders macht, darüber sprechen wir gleich. Außerdem, in Berlin ging es heute noch einmal um die Fördermittelaffäre. Beim Lausitz-Festival gab es eine prominent besetzte Hamlet-Aufführung. Und im Kino ist ab heute ein Film zu sehen, der fragt, was Staatsschutz eigentlich bedeutet. Erst heute wurde bekannt, dass die japanische Künstlerin Yayoi Kusama am 14. August gestorben ist. 97 Jahre wurde sie alt. Schon als kleines Mädchen zeichnete sie ziemlich beeindruckende Bilder. Später ging sie nach New York und veranstaltete dort in den 60er Jahren Happenings gegen den Krieg und für sexuelle Freiheit. In ihren Skulpturen wuchern aus Stoff genähte Penisse. Erstaunlich eigentlich, dass es dazu keine Triggerwarnung gibt, wobei die tatsächlich eher flauschig aussehen. Weltberühmt wurde sie mit ihren Punkten, oft auf knallfarbigen Kürbissen und den Spiegelräumen. Wie groß die Faszination für ihre Kunst ist, zeigte sich zuletzt in Köln. Die Schau im Museum Ludwig war die besucherstärkste in der Geschichte des Hauses. Ich habe den Direktor Yilmaz Civio gefragt, hat Yayoi Kusama diesen Erfolg eigentlich noch mitbekommen?
22: Ja, wir haben von dem Atelier, als wir unsere Kondolenznachricht heute Morgen geschickt haben, als wir es erfahren haben, eine Mail zurückbekommen und die kann ich gerne zitieren. Kusama was delighted by the success of her exhibition at the Museum Ludwig, which turned out to be her last while she was still alive. Also das ist für uns auch ein bisschen ein Trost, dass wir wissen, Kusama hat diesen großen Erfolg noch registriert, noch mitbekommen und auch, dass wir wirklich noch die Ehre, muss man sagen, hatten, noch, dass das die letzte Ausstellung war, die während den Lebzeiten zu Kusama noch durch sie stark beeinflusst stattfand.
21: Sie haben sich ja für die Ausstellung sehr intensiv mit dem gesamten Oeuvre von Yayoi Kusama beschäftigt. Welche Arbeit haben Sie heute besonders vor Augen?
22: Bestimmt die Arbeit, die in unserer Sammlung ist, eine Skulptur, die aus mehreren für sie typischen Fallis, gepunkteten Falliskulpturen, Stofffalli bestehen, weil da schon so viel deutlich wird. Also einerseits ihre Zeit in New York, auch als Teil der Pop-Art, sie war ja befreundet mit Andy Warhol, auch ihre feministische Haltung wird in dieser Arbeit deutlich. Allerdings war hier in der großen Retrospektive, vor allen Dingen im DC-Saal, die Arbeit so beeindruckend. Also eine immersive Arbeit, die Künstlerin noch speziell auch für unseren Raum entwickelt hat, wo sie das erste Mal einen verspiegelten Raum in einen unendlichen Raum hineingestellt hat. Das sind so die beiden Arbeiten, die mir vielleicht besonders nahe gehen, auch im Moment, weil sie mir sehr vertraut sind.
21: Aber angefangen hat sie ja mit Zeichnungen, die wirklich sehr introvertiert aussehen. Das ist schwer zu beschreiben bei so einer Art von Kunst, aber die irgendwie was sehr Zurückgezogenes haben. Und dann kommen diese Arbeiten, die Sie gerade beschrieben haben. Also sie hat schon eine doch auch erstaunliche Entwicklung in ihrer Kunst durchgemacht, die so nachvollziehbar eben auch ist, oder?
22: Das ist so spannend bei ihr. Sie hat einerseits eine erstaunliche Entwicklung vollzogen und gleichzeitig ist sie aber sich selbst treu geblieben. Wir konnten das in der Ausstellung ja sehr schön zeigen mit den frühen Kinderzeichnungen. Also eine Zeichnung, die sie mit 12 angefertigt hat, sogar vorher mit 5 Jahren. Und da tauchen schon die Punkte auf. Und was ich besonders bewegend finde an ihrem Werk, ist, wie sie ihre psychischen Beeinträchtigungen, ihre Phobien umgesetzt hat in etwas Positives und da auch ein Werk geschaffen hat, was auch wieder Kraft gibt, auch für andere Menschen oder was auch Freude macht, anzuschauen. Und das fängt sehr früh in ihrem Werk an und bis in die letzten Arbeiten tauchen diese Punkte bei Yayoi Kusama auf. Und gleichzeitig hat sie aber diese Entwicklung gemacht, quasi immer auch zeittypisch reagiert auf bestimmte Fragestellungen, seien es feministische, seien es pazifistische Fragestellungen. Und beides ist ja nach wie vor sehr aktuell.
4: Das Erstaunliche ist vielleicht auch, dass Yayoi Kusama eine der wenigen Künstlerinnen und Künstler ist, bei der eben diese Unterscheidung auch nicht gemacht wurde, psychische Erkrankung und Kunst. Also da wird jetzt nicht getrennt, da wird eben auch nicht das Werk auf die Erkrankung reduziert.
22: Und das finde ich sehr wichtig, weil das Werk ist so viel mehr als die Beschäftigung mit ihren Beeinträchtigungen, sondern es ist ja extrem positiv und bejahend und schafft auch Kraft. Also wir haben das gemerkt, es war so viel Publikum, das uns besucht hat, was sonst nicht ins Museum Ludwig kommt, die auch gar nicht wussten erst von diesen psychischen Erkrankungen und das Werk einfach genossen haben für das, was es auch ist und erst über unsere Vermittlung dann verstanden haben, wie tiefgründig diese Arbeiten letztendlich auch sind und wie Yayoi Kusama ihre Erkrankung auch damit verarbeitet hat.
4: Interessant ist vielleicht auch noch, dass wir natürlich alle diese Formen, die Punkte, die Netze, die Spiegelung kennen. Das sind so die ganz bekannten Sachen, die einem sofort vor Augen stehen, wenn man an Yayoi Kusama denkt. Sie hat aber auch wahnsinnig viel geschrieben. Also was können wir noch entdecken in dem Werk der Künstlerin?
22: Sie hat wunderbare Gedichte verfasst, auch Kurzgeschichten und Romane geschrieben. Und das ist etwas, was auch noch ansteht, vielleicht entwickelt zu werden, auch ins Deutsche. Wir haben das erste Mal ihre Gedichte auch mit ihrer Erlaubnis ins Deutsche übersetzt. Und das ist auf jeden Fall noch ein Schatz, den es zu heben gilt.
21: Der Direktor des Museums Ludwig, Yilmaz Chivio, zum Tod der japanischen Künstlerin Yayoi Kusama, die seit vielen Jahrzehnten in einer psychiatrischen Klinik lebte. Dagegen kann man eigentlich nichts haben, Geld für den Kampf gegen Antisemitismus freizugeben, gerade jetzt. Nur entbindet das die Politik nicht davon, Fördergelder nach nachvollziehbaren Kriterien zu verteilen. Genau daran fehlte es aber in Berlin. Mehrere Millionen Euro bewilligte die Kulturverwaltung für teilweise dubiose Projekte nach dem Urteil des Rechnungshofs in einem evident rechtswidrigen Verfahren. Wer dafür die Verantwortung trägt, darüber sind Regierungslager und Opposition auch nach einem Untersuchungsausschuss uneins. Heute debattierte das Berliner Abgeordnetenhaus über den Abschlussbericht. Unsere Landeskorrespondentin Claudia van Laak über eine Affäre, die noch nicht zu Ende ist.
5: CDU-Abgeordnete übergeben eine fertige Liste mit 13 Projekten gegen Antisemitismus und drängen darauf, dass diese ohne jegliche Prüfung Geld erhalten. Insgesamt 2,6 Millionen Euro. Die Verwaltung warnt davor, aber Kultursenatorin Sarah Whittle-Wilson unterschreibt, auch weil ein CDU-Abgeordneter sie zuvor per WhatsApp unter Druck gesetzt hatte. Für den christdemokratischen Abgeordneten Stefan Lenz ist das Agieren seines Kollegen etwas ganz Normales, ja geradezu geboten.
6: Das Drängen des Parlaments und seiner Vertreter auf die Umsetzung seiner getroffenen Schwerpunktsetzung ist nicht nur zulässig, sondern geradezu Aufgabe von Volksvertretern.
5: Insgesamt sei das Ganze nicht so erfolgreich verlaufen, gibt der Christdemokrat zu. Aber die Verantwortung für die Fördergeldaffäre sieht Stefan Lenz bei den Mitarbeitern der Kulturverwaltung.
6: Die Verwaltung hat sich im Grunde bei der Mittelvergabe nicht hinreichend eingebracht und hat dann später, nachdem die politische Entscheidung zur Mittelvergabe getroffen war, das Treffen einer evident rechtswidrigen Entscheidung nicht verhindert.
23: Wer die eigenen politischen Fehler auf die öffentliche Verwaltung schiebt, handelt unlauter, Herr Lenz.
5: Widerspricht der grüne Kulturpolitiker Daniel Wesener.
23: Senatorinnen, die wissentlich gegen Recht und Gesetz verstoßen, Abgeordnete, die sich über die Gewaltenteilung hinwegsetzen und ein Umgang mit öffentlichen Mitteln, der in seiner Systematik an frühere Berliner Skandale erinnert, nämlich Stadt und Staat als Beute. Das unterminiert demokratische Verfahren und öffnet Korruption Tür und Tor. Das kann niemand wollen.
5: Demokratische Prinzipien seien beschädigt, politische Grundregeln verletzt worden, so sieht es die Opposition. Die 2,6 Millionen Euro aus dem Kulturetat sind inzwischen ausgegeben worden. Ob sinnvoll oder nicht, das weiß niemand, denn es gab ja keine vorher festgelegten Kriterien, nach denen das Geld bewilligt wurde. Marc Wallender von der AfD, die keinen Sitz im Untersuchungsausschuss hatte.
24: Es wird ohne Regeln bewilligt, dann kann mangels Regeln nicht zurückgefordert werden und zum Schluss bittet man um Nachsicht.
5: Der hauptverantwortliche CDU-Abgeordnete, der Haushaltsexperte Christian Goyni, blieb der Debatte im Abgeordnetenhaus gänzlich fern. Der mitbeteiligte christdemokratische Fraktionschef Dirk Stettner verließ den Plenarsaal während der Diskussion. Die Abgeordnete der Linksfraktion, Hendrikje Klein, sprach beide direkt an.
2: Herr Goyni, nicht da. Ihre Expertise ist doch die Landeshaushaltsordnung. Warum drängen Sie dann Menschen, das Gesetz nicht einzuhalten? Und Herr Stettner, Sie führen eine Fraktion. Und warum glauben Sie, dass Sie beide Ihre Macht missbrauchen dürfen? Warum glauben Sie, Menschen ausnutzen zu dürfen, sie zu bedrängen, sie unter Druck zu setzen? Gerade Sie beide müssen doch die Erfahrung haben, wie man als Abgeordneter demokratisch, verlässlich und unterstützend handelt.
5: Abgeordnete der Opposition verlangten erneut eine Entschuldigung der CDU-Abgeordneten. Doch mit dem Ende des Untersuchungsausschusses wird die wohl nicht mehr erfolgen. Juristisch ist der Fall allerdings noch nicht erledigt. Dem früheren CDU-Kultursenator Joe Cialo droht noch ein Ordnungsgeld, weil er die Aussage vor dem Untersuchungsausschuss vollständig verweigert hatte. Und seine Nachfolgerin Sarah Whittle-Wilson könnte wegen der Fördergeldaffäre noch vor Gericht landen. Die Berliner Staatsanwaltschaft ermittelt gegen die Kulturmanagerin wegen Verdachts der schweren Untreue.
21: Claudia van Laak über mögliche Konsequenzen nach der Fördergeldaffäre. Halit Yozgat ist 21 Jahre alt, als er 2006 in einem Kasseler Internetcafé erschossen wird. Er ist das 9. Mordopfer des rechtsterroristischen NSU. Zur Tatzeit ist ein Mitarbeiter des hessischen Verfassungsschutzes im Café. Er will weder die Schüsse gehört noch das Opfer gesehen haben. Ein Recherchekollektiv hat vor einigen Jahren schon nachgewiesen, dass diese Version mehr als fraglich ist. Wie verlässlich schützen staatliche Institutionen vor rechter Gewalt? Und wo werden sie selbst zum Teil des Problems? Diese Frage beschäftigt auch den Filmregisseur Faraz Shariat.
7: Da macht das hier und da links und rechts schon auch mal Schlagzeilen, dass man merkt, oh, hier gab es ein rechtsextremes Netzwerk in der Polizei oder bei dem Militär oder so. Aber in der Justiz, das hat irgendwie nicht so viel Sichtbarkeit, glaube ich, was da eigentlich hinter den Kulissen gerade passiert.
21: So Shariat heute im Deutschlandfunk. Sein neuer Film Staatsschutz, der bei der diesjährigen Berlinale den Panorama-Publikumspreis gewonnen hat, kommt jetzt ins Kino. Im Zentrum steht eine junge Staatsanwältin. Unsere Filmkritikerin Katja Nikodemus hat Staatsschutz gesehen und ich habe sie gefragt, wer ist diese Staatsanwältin und was passiert mit ihr?
8: Ja, diese junge Frau, sie heißt Seo Kim. Die hat gerade ihre Stelle als Staatsanwältin angetreten in einer ostdeutschen Stadt, die heißt Neuwerder, eine fiktive Stadt. Und wir sehen jetzt diese junge Frau in ihrer noch nicht eingerichteten Neubauwohnung. Und da stehen noch die nicht ausgepackten Umzugskartons rum. Sie telefoniert auf Koreanisch mit ihrem Vater. Wir erleben sie vor Gericht, wo sie angesichts von angeklagten Rechtsextremisten mal für Freispruch plädiert, also Mangel an Beweisen, mal auch für eine Gefängnisstrafe. Also sie macht sich auch Feinde. Und dann wird ein Brandanschlag auf sie verübt. Ein Radfahrer rammt sie hinter einer Unterführung und von oben wirft jemand einen Molotow-Cocktail auf sie. Ihre Jacke fängt Feuer und sie wird auch verletzt und mit Brandwunden. Und nun findet eine Verwandlung statt. Das ist wirklich faszinierend gefilmt. Seo, diese junge Staatsanwältin, gespielt von Chen Emily Yan, die steht unter Schock und sie wird augenblicklich zur Ermittlerin. Also sie gibt den trägen Polizisten Anweisungen zur Sicherung des Tatorts. Sie begibt sich selbst in die forensische Spurensicherung. Sie wird sofort vom Opfer zur Handelnden und zwar zur Kinoheldin.
21: Faraz Shariat hat ja schon mal im Prinzip einen Film über Rassismus gemacht, Futur 3. Mhm. Wechselt er jetzt die Perspektive, indem er die staatlichen Institutionen in Deutschland in den Blick nimmt?
8: Ja, Futur 3 war ja ein sehr freier, auch assoziativer Film, ein Film, in dem Faraz Shariat auch seine eigene Geschichte als Sohn iranischer Eltern in Deutschland erzählt hat. Es war auch eine Coming-out-Geschichte, eine Liebesgeschichte. Und Staatsschutz jetzt, der hat eine ganz strenge oder eine strengere Form. Er ist ein richtiger Gerichtsthriller, ein Justizthriller. Und zwar einer, der das deutsche Justizwesen selbst befragt. Also der Gerichtssaal zum Beispiel wird immer wieder leer gezeigt. Irgendein Gerichtsdiener räumt die Stühle auf. Wir sehen, wie die Rollläden hochgehen. Es ist so, als wollte der Regisseur die Frage stellen, ob dieser Saal überhaupt mit Gerechtigkeit gefüllt werden wird. Und auch die Räume, die Flure und Büros im Keller des Gebäudes, alles ist so physisch erfahrbar. Der Hall, die Akustik, die Schritte, also man glaubt wirklich, das Putzmittel zu riechen. Und eine große Spannung liegt eben in der Luft. Und bei allem schwebt eigentlich die Frage, ist das Gericht, ist die Justiz willens oder in der Lage, diese junge Staatsanwältin zu schützen?
4: Wir reden ja eigentlich in unseren Filmkritiken nicht so oft über das Drehbuch. In diesem Fall, glaube ich, müssen wir das tun. Das stammt von Claudia Schäfer gemeinsam mit Ji-Un Kim und Sun Jun Choi. Und da sind eben auch Gespräche mit Betroffenen eingeflossen. Wie wurde das umgesetzt?
8: Also in dem Film wird ja der mutmaßliche Täter, dieser rechtsextreme Anschlagtäter, der wird vor Gericht gestellt. Und Seo, die junge Staatsanwältin, lässt sich von einer Anwältin vertreten. Die wird gespielt von Julia Jentsch, übrigens auch großartig. Und diese junge Staatsanwältin Seo ermittelt selbst heimlich und sie kommt einem rechtsextremen Netzwerk auf die Spur, das weitere Anschläge begangen hat, also auf Asylbewerber, auf Kinder, auf weitere Menschen mit Migrationshintergrund. Und das ist eben alles, weil es so toll recherchiert ist, sehr spannungsvoll erzählt. Das Drehbuch ist wirklich sehr genau, sehr präzise. Man ist von der Gerichtsverhandlung wirklich gebannt. Das wirkt alles absolut realistisch. Man ist wie live dabei. Es gibt aber eben noch eine weitere Ebene, denn der Regisseur Faraz Shariat gibt eben dieser Hauptfigur die Rückendeckung des Kinos. Also die junge Staatsanwältin, die kauft sich einen schwarzen Dodge, einen Sportwagen mit schusssicheren Scheiben. Sie macht einen Waffenschein. Sie ist wirklich fast eine Schwester im Geiste von Quentin Tarantinos wehrhaften Heldinnen. Und diese Kinoebene, die ist eben sehr unterhaltsam. Ja, und steht dieser Heldin bei.
4: Würdest du sagen, dass der Film auch sowas wie ein gesellschaftlicher Kommentar ist, eine Auseinandersetzung mit den politischen Zuständen?
8: Ja, natürlich. Ich meine, der Film hinterlässt einen auch fassungslos, weil er eben so genau und realistisch zeigt, was es bedeutet, wenn die Justiz und Polizei rechtsextremistisch unterwandert sind. Und es ist wirklich ein aufrüttelnder Film, der eben anders als die Nachrichten von den NSU-Verbrechen oder ähnlichen Verbrechen, zieht der Film uns eben als Thriller hinein in diesen Fall. Also für mich ist das wirklich politisches Kino im besten Sinne. Und ich finde es auch toll, dass sozusagen der Justiz- und Polizeifilm von Faraz Shariat einfach mal vom Fernsehen ins Kino geholt wird. Das machen andere Länder ja ganz toll, Frankreich zum Beispiel. Und das ist hier wirklich absolut gelungen.
4: Katja Nikodemus über den Film Staatsschutz von Faraz Shariat, der heute ins Kino kommt. Vom Staatsschutz zum Staatsstreich. In Shakespeares Hamlet hat ein Königsmord die Machtverhältnisse verändert. Hamlets Vater ist von seinem eigenen Bruder ermordet worden. Der Sohn will nun Rache. Regisseur Marcel Kohler erzählt beim Lausitz-Festival aber auch noch eine andere Geschichte. Schauplatz der Inszenierung ist ein Flugzeughangar auf dem ehemaligen Militärflughafen in Cottbus. Mit Corinna Harfuch als Hamlets Mutter ist das Stück prominent besetzt, aber das letzte Wort haben Kinder aus der Region. Georg Kasch hat die Aufführung gesehen.
9: Schon vor dem Eingang wird's martialisch. Helsingør prangt rot am Flugzeughangar von 1933. Davor stehen Geschütze. Drinnen findet das Publikum Platz auf zwei sich gegenüberstehenden Tribünen. Dazwischen erstreckt sich ein Laufsteg der Macht zwischen purpurrotem Podest und Wasserbecken. Auch die Nebenräume gehören zu diesem Dänemark. Gemälde und Bücher in Hamlets Zimmer, Infusionsbeutel für Ophelia. Im Kühlschrank stapeln sich statt Getränken Totenschädel. Mit William Shakespeares Hamlet beginnt die 7. Ausgabe des Lausitz-Festivals. 3 Wochen lang bringt es in Brandenburg und Sachsen Theater und Konzerte in die Fläche, oft in alte Industriedenkmäler. So wie hier in den Cottbusser Hangar. Ausstatter Thorsten Köpf nutzt den etwas abgerockten Industriecharme des Ortes geschickt, um eine raue, vielfach bespielbare Kulisse zu schaffen. Was ist faul in diesem Staate Dänemark? Regisseur Marcel Kohler hat sich für eine harte, unerbittliche Lesart von William Shakespeares Drama entschieden. Er erzählt von einer selbstsüchtigen Elterngeneration, die ihren Kindern zu viel auflastet. Dafür nutzt er die rohe, rotzige Übersetzung von Angela Schanelek und Jürgen Gosch und ergänzt sie mit Texten von Heiner Müller, Bertolt Brecht, Sylvia Plath und mit Auszügen aus anderen Shakespeare-Stücken. Alles, um die harte, zerstörerische Seite der Geschichte zu betonen. Hast du gesehen?

0: Spaß gemacht.
1: Außerdem hebt er die kriegerische Nebenhandlung hervor, den Konflikt mit Norwegen und fragt, wer profitiert? Die jungen Leute jedenfalls nicht. Die müssen hier an wechselnden Schauplätzen. Nach der Pause teilt sich das Publikum und wandert durch den Raum, mit dem fertig werden, was ihnen die Eltern eingebrockt haben. Gerade vor der Pause sieht man ihnen dabei gerne zu. Schauspielerin Lynn Reusser als Hamlet zum Beispiel. Ihm wächst das Experiment, die Rachepläne hinter Wahnsinn zu verschanzen, schnell über den Kopf. Oder Leonard Burkhardts Laertes, der mit Claudius Kriegsplänen hadert. Oder Tom Gramens Horatio, bei dem nie ganz klar ist, ob er wirklich auf Hamlets Seite steht. Und doch müssen sie mächtig gegen die starken Erwachsenen anrudern. Götz Schubert tritt als König Claudius, aber auch als Geist von Hamlets Vater äußerst breitbeinig auf. Sina Kieslings Polonius wirkt schön erdig und gerade darum gefährlich. Und Corinna Harfouch als Gertrud? Sie ist halb liebende Mutter, halb mörderische Lady Macbeth und übernimmt dann in einer übergriffigen Umarmung sogar Hamlets berühmtesten Monolog.
2: Sein oder nicht sein, das ist die Frage. Zeugt es von größerer Würde, auszuhalten, womit das traurige Geschick uns foltert, oder dem Meer der Plagen zu begegnen und streiten zu vergehen? Sterben. Schlafen, mehr ist es nicht. Und zu denken, dass im Schlaf das Herzweh aufhört und die tausend Schläge, die unser Fleisch geerbt hat. Welch ein Ziel, zutiefst begehrenswert, zu sterben.
1: Nach der Pause, in der man all die inszenierten Nebenräume des Hangars entdecken kann, bekommt die Inszenierung allerdings Züge einer Seifenoper. Da kann Hamlet noch so sehr versuchen, aus seiner Rolle auszusteigen. Am Ende sind auch hier alle tot, ertrunken, erstochen, erstickt, vergiftet. Was bleibt? Vielleicht die Hoffnung auf die ganz junge Generation. In der Szene, in der Hamlet versucht, den Mörder seines Vaters zu entlarven, übernehmen Kinder vom Cottbuser Piccolo-Theater diese Aufgabe. Und sie machen das hinreißend. Am Ende kommen sie wieder und singen mit Stings Fragile davon, wie zerbrechlich der Mensch ist. Der Rest ist also nicht Schweigen, sondern ein melancholischer Schluss, in dem die Hoffnung steckt, dass die heute Zehnjährigen es vielleicht wirklich mal besser machen als wir.
3: Georg Kasch über Shakespeares Hamlet beim Lausitz-Festival. Gute Nachrichten für die Münchner Kammerspiele. Warum, das sagt Ihnen jetzt Doris Schäfer-Noske in den Kulturmeldungen.
4: Die Münchner Kammerspiele sind nämlich in der jährlichen Umfrage der Zeitschrift Theater heute zum Theater des Jahres gekürt worden. Und auch das Stück des Jahres, Play Auerbach, wurde an den Münchner Kammerspielen uraufgeführt. Das Votum der Kritikerinnen und Kritiker gilt als Solidaritätserklärung für Intendantin Barbara Mundel, die 2028 gehen muss. Die Stadtoberen wollen den Vertrag der Intendantin nicht verlängern. In Spanien sollen Diebe heute früh in einem Museum nahe Alicante den sogenannten Schatz von Villena geplündert haben, eine Sammlung von Goldartefakten aus der Bronzezeit. Die Aktion soll blitzschnell und professionell abgelaufen sein, wie die Zeitung Guardian berichtet. Nur wenige Gegenstände hätten die Diebe zurückgelassen. Der Schatz war 1963 in einem versunkenen Gefäß im ausgetrockneten Flussbett von Villena entdeckt worden.

0: Lateinamerika trauert um den uruguayischen Sänger und Grammy-Preisträger Rubén Rada. Er ist mit 83 Jahren gestorben. Rada hat die Musik seiner Heimat beeinflusst, indem er die traditionellen afro-uruguayischen Candombe-Trommelrhythmen zusammengebracht hat mit Rock, Pop und Jazz. Ein junges Paar steht verängstigt in einem Schloss, als sich hinter ihm die Tür eines alten Aufzugs öffnet und Schauspieler Tim Curry tritt heraus. Mit Glitzer, Mieder, Strapsen, Netzstrümpfen, High Heels und einem Dracula-Cape stark geschminkt. Janet, gespielt von der damals 28-jährigen Susan Sarandon, schreit.
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0: Der sexbesessene Wissenschaftler Frankenfurter im Musical Rocky Horror Picture Show war die Paraderolle von Tim Curry, der jetzt im Alter von 80 Jahren gestorben ist. 1973 wurde das Musical in einem Londoner Theater uraufgeführt, ein Schocker für das damalige Publikum. Nach zähen Startwochen wurde es dann aber ein Hit und zwei Jahre später kam die Verfilmung, die Tim Curry weltbekannt gemacht hat. Sein dämonisches Grinsen wurde sein Markenzeichen. Kein Wunder, dass er später vor allem als Bösewicht besetzt wurde. Im Muppets Kinofilm Die Schatzinsel verkörperte er einen einbeinigen Piraten und so trauert mit den zahlreichen Fans der Rocky Horror Picture Show auch die Muppets Show um den Darsteller. Kaum jemand hat sich den Titel eines Ehren-Muppets mehr verdient als der legendäre Tim Curry, schreibt die Crew auf Instagram.
2: Das waren die Kulturmeldungen mit Doris Schäfer-Noske. An einer Schule in Brandenburg gab es eine Gewalttat. Was dazu bekannt ist, erfahren Sie in den Informationen am Abend nach den Nachrichten. Ich bin Anja Reinhardt. Danke fürs Zuhören und noch einen schönen Abend.
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4: Uhr die Nachrichten. Zunächst die Übersicht. Die Zahl der Toten in der von der Sturmflut betroffenen Region in Nepal steigt weiter. Die Fraktionsspitzen von Union und SPD suchen bei einem Treffen in Münster nach Kompromissen für die anstehenden Reformen. Der wegen Kriegsverbrechen verurteilte frühere bosnisch-serbische General Ratko Mladic ist tot. Die Meldungen im Einzelnen. Für die von der Sturzflut zerstörte Region im Grenzgebiet zwischen Nepal und Tibet warnen mehrere Behörden vor erneuten Wassermassen durch mehrere überfüllte Seen. Katastrophenschutzämter aus Nepal und China forderten alle verbliebenen Anwohner in tiefer liegenden Gebieten sowie Rettungskräfte auf, sich von Flussufern möglichst fernzuhalten.

ein Gletscherabbruch. Die Koalitionsfraktionen von Union und SPD versuchen bei einer Klausur in Münster, ihre Konflikte im Zusammenhang mit den anstehenden Reformen zu lösen. Zum Auftakt des zweitägigen Treffens betonten die Fraktionsvorsitzenden von SPD und Union die Notwendigkeit von Kompromissbereitschaft innerhalb des Regierungslagers. Bei der Klausur geht es vor allem um die Themen Rente und Pflege. Bundeskanzler Merz hatte gestern bekräftigt, dass die abschlagsfreie Rente nach 45 Beitragsjahren abgeschafft werden soll. Dagegen gibt es auch aus den eigenen Reihen Widerstand. Der Unionsfraktionsvorsitzende Frei sagte in Münster, Union und SPD müssten bei der konkreten Umsetzung einen gemeinsamen Weg gehen, der auch Zumutungen enthalte. CSU-Landesgruppenchef Hoffmann sprach vom Mut von Münster. Das Rüstungsunternehmen Rheinmetall investiert mehr als 260 Millionen Euro in seinen Standort in Nordhessen. Wie Konzernchef Pappberger mitteilte, wird das Panzerwerk in Kassel ausgebaut. Zudem soll am Flughafen Kassel-Calden ein neues Logistikzentrum und ein Standort für Drohnentests entstehen. Das Land Hessen steuert nach eigenen Angaben zusätzlich etwa 25 Millionen Euro bei. Ministerpräsident Rhein erklärte, Nordhessen solle zu einem Knotenpunkt für moderne Verteidigungstechnologie werden. Der Flughafen Kassel-Calden werde dafür künftig noch stärker als militärische Drehscheibe und zur Erforschung neuer Drohnentechnologien genutzt. Rheinmetall zufolge sollen durch die Investitionen 1000 Arbeitsplätze entstehen. Die beginnende Konjunkturbelebung in Deutschland hinterlässt erste positive Spuren am Arbeitsmarkt. Im August verlangsamte sich der Stellenabbau, während in einigen Branchen sogar wieder mehr Mitarbeiter gesucht werden. Das IFO-Beschäftigungsbarometer stieg im August um 1,8 Zähler auf 94,8 Punkte, wie das Münchner Institut mitteilte. Das ist der höchste Stand seit Mai 2025. Die Experten sprachen von einer leichten Aufwärtsbewegung. In Summe würden aber noch Arbeitsplätze abgebaut. In der Industrie stieg das Beschäftigungsbarometer des IFO auf den höchsten Wert seit März 2024. Die einzelnen Branchen seien aber mehrheitlich weiterhin auf Kürzungen ausgerichtet, erklärte das Institut. Positive Ausnahmen seien hier die Hersteller von Datenverarbeitungsgeräten, elektronischen und optischen Erzeugnissen sowie die Nahrungsmittelindustrie. Die Polizei hat in 5 Bundesländern Objekte im Zusammenhang mit der verbotenen Gruppe Artgemeinschaft durchsucht. Die Ermittler des Landeskriminalamts gingen dem Verdacht nach, dass die rechtsextreme Vereinigung weiter aktiv sein könnte. Grundlage sei ein Verfahren gegen insgesamt 15 Beschuldigte, sagte eine Sprecherin der Staatsanwaltschaft. Beschuldigte sagte, in Sachsen-Anhalt, Berlin, Brandenburg, Niedersachsen und Nordrhein-Westfalen wurden Gebäude durchsucht. Die Polizei stellte Beweismittel in Form von Unterlagen und Datenträgern sicher. Das Verbot der Artgemeinschaft wurde im April vom Bundesverwaltungsgericht bestätigt. Die Vereinigung stand seit den 1950er Jahren für eine rassistische Ideologie und antisemitische Grundhaltung. 6 EU-Nettozahlerstaaten fordern Kürzungen bei der Finanzplanung der EU für die Jahre 2028 bis 2034. Das geht aus einer heute beschlossenen gemeinsamen Erklärung Deutschlands, Schwedens, Finnlands, Dänemarks, Österreichs und der Niederlande hervor. Bundeskanzler Merz hatte seine Amtskollegen zu einem Treffen im Kanzleramt empfangen. Der bisherige Vorschlag der EU-Kommission für den Haushalt liegt bei knapp 2 Billionen Euro. Die 6 Länder wollen diese Summe, Zitat, in ausgewogener Weise um mehrere hundert Milliarden Euro reduzieren. Die EU-Kommission hat den US-Konzern Meta aufgefordert, auch in Europa Jugendschutzmaßnahmen auf Facebook und Instagram einzuführen. Minderjährige müssten in der EU den gleichwertigen Schutz erhalten wie in den USA, teilte die Behörde in Brüssel mit. Die Kommission hatte bereits 2024 eine Untersuchung gegen Meta wegen Suchtgefahren eingeleitet. Sollte der Konzern Änderungen an seinen Social-Media-Plattformen nicht zustimmen, droht ihm ein Bußgeld von bis zu 6% des weltweiten Jahresumsatzes. In den USA hatte sich Meta mit mehr als 30 US-Bundesstaaten auf einen Vergleich geeinigt, unter anderem

0: werden auf Instagram und Facebook Zeitlimits und nächtliche Zugangssperren für Minderjährige eingeführt. Der wegen Kriegsverbrechen verurteilte ehemalige bosnisch-serbische General Mladic ist im Alter von 84 Jahren gestorben. Das bestätigte der Internationale Strafgerichtshof für das ehemalige Jugoslawien in Den Haag. Mladic verbüßte eine lebenslange Haftstrafe wegen Verbrechen gegen die Menschlichkeit und Völkermord im Bosnienkrieg in den 1990er Jahren. Als General in der bosnischen Teilrepublik Srpska spielte er eine führende Rolle bei der Belagerung der Hauptstadt Sarajevo über fast 4 Jahre. Zudem gilt Mladic als einer der Hauptverantwortlichen des Massakers von Srebrenica, wo die bosnisch-serbische Armee 1995 binnen weniger Tage mehr als 8000 muslimische Bosniaken tötete, größtenteils Jungen und Männer. An einer Schule in Brandenburg ist eine Gewalttat verübt worden. Der Rundfunk Berlin-Brandenburg und andere Medien berichten, es habe 2 Tote gegeben. Die Polizei sprach bisher nur von Verletzten und teilte mit, ein Verdächtiger sei festgenommen worden. Nach Informationen der Märkischen Allgemeinen Zeitung handelt es sich bei den Toten um eine 18-jährige Schülerin und einen 30-jährigen Mann, der die Tat verhindern wollte. Der festgenommene mutmaßliche Täter sei 19 Jahre alt. Er soll der Ex-Freund der getöteten jungen Frau sein. Die Schule befindet sich in der Gemeinde Gosen-Neu-Zittau an der Landesgrenze zu Berlin. Polizei, Feuerwehr und Rettungsdienst sind mit zahlreichen Kräften im Einsatz. Im Streit um die WM-Investorenpläne bereitet die UEFA ein Strafverfahren gegen FIFA-Präsident Infantino vor. Der Europäische Fußball-Kontinentalverband fordert die FIFA und beteiligte Finanzinstitute daher zur Herausgabe von Dokumenten zu dem gescheiterten Projekt auf. Das geht aus einem Dokument hervor, das die UEFA bei einem US-Bundesgericht eingereicht hat. Infantino hatte geplant, Teile der Rechte an der Fußball-Weltmeisterschaft an Investoren zu verkaufen. Angesichts massiver Proteste dagegen ist er davon inzwischen abgerückt. Andrei Rankl ist neuer Trainer der Eishockey-Nationalmannschaft. Der Deutsche Eishockeybund stellte den 40-Jährigen heute offiziell in München vor. Rankl war als Spieler für Deutschland bei Olympischen Spielen und 7 Weltmeisterschaften im Einsatz. Als Nationaltrainer folgte er auf Harold Kreis, der nach dem schlechten Abschneiden der Mannschaft bei der Weltmeisterschaft im Mai entlassen worden war. Und hier noch einmal die Übersicht. Die Zahl der Toten in der von der Sturzflut betroffenen Region in Nepal steigt weiter. Die Fraktionsspitzen von Union und SPD suchen bei einem Treffen in Münster nach Kompromissen für die anstehenden Reformen. Der wegen Kriegsverbrechen verurteilte frühere bosnisch-serbische General Mladic ist tot. Das Wetter. Am Abend und in der Nacht vom Westen und Südwesten bis etwa zur Elbe ausbreitend, örtlich kräftige Schauer und Gewitter. Lokal Unwettergefahr, sonst locker bewölkt und trocken. Tiefstwerte 20 bis 15 Grad. Am Tag wechselnd bewölkt mit Schauern und Gewittern, im Südosten und Nordwesten gebietsweise mit Unwetterpotenzial 22 bis 31 Grad. Das waren die Nachrichten.
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2: Heute mit Rainer Brandes. Herzlich willkommen.
3: Ich werde kämpfen, bis ich sterbe. Auch nach meinem Tod hoffe ich, dass die Menschen den Sinn meiner Werke sowie meine Hoffnung und meine Leidenschaft für die Kunst verstehen können.
2: Und wie die Menschen sich für ihre Kunst interessieren. Wir haben da gerade die japanische Künstlerin Yayoi Kusama gehört, bekannt für ihre Punktekunst und zu deren Ausstellung in Köln die Menschen in Massen geströmt sind. Nun wurde bekannt, dass Yayoi Kusama hochbetagt gestorben ist. Wir würdigen sie am Ende der Sendung. Gestorben ist auch der bosnisch-serbische Kriegsverbrecher Ratko Mladic. Außerdem die Fraktionsvorstände von Union und SPD tagen gemeinsam in Münster und Friedrich Merz lädt sparwillige europäische Regierungschefs nach Berlin ein, um den EU-Haushalt zu schrumpfen. Um 20:07 hören Sie im Hintergrund, wie Staaten ihre Kritiker im Ausland verfolgen. Wir beginnen aber im Himalaya. Noch immer ist das wahre Ausmaß der Katastrophe nach einer Sturzflut im Grenzgebiet zwischen Nepal und Tibet nicht absehbar. Die Zahl der geborgenen Toten liegt bei ungefähr 360, aber vermisst werden immer noch mehr als 1400. Zur aktuellen Lage Eva Lambi-Schmidt.
4: Ein chinesisches Militärflugzeug erreicht das Unglücksgebiet im Landesteil Tibet an der Grenze zu Nepal. Die Rettungsarbeiten auf der chinesischen Seite laufen jetzt erst richtig an, mit Verstärkung der Armee und von Einsatzkräften aus dem Rest des Landes. Vom nächstgelegenen Flughafen in der Stadt Tingri ist das Unglücksgebiet noch weitere 5 bis 6 Autostunden durch das Himalaya-Gebirge entfernt. Dort angekommen machen die Schlamm- und Geröllmassen, die sich wie Narben durch die Täler der Gebirgslandschaft ziehen, es den Helfern schwer, zu den Verschütteten zu gelangen. Mit Baggern schaufeln sie Straßen frei, mit Helikoptern und Drohnen versuchen sie, Überlebende zu finden. Die Rettungskräfte setzen Drohnen ein, die mit Wärmebildkameras ausgestattet sind, um Hinweise auf den Verbleib der Vermissten zu finden, berichtet ein chinesischer Reporter im staatlichen Fernsehen CCTV. Die chinesischen Behörden warnen indes vor einer möglichen weiteren Flutwelle, denn auf der nepalesischen Seite in der Nähe des verschütteten chinesischen Grenzübergangs Jirong hat sich hinter Geröllmassen Wasser gesammelt, wie bei einem Stausee. Dort fließt weiter Wasser hinein. Die Behörden befürchten, dass der Damm aus Geröllmassen brechen könnte. Die Gefahr einer weiteren Sturzflut erschwert die Rettungsarbeiten zusätzlich. Das Risiko wird von den Behörden laufend überwacht und bewertet. Auch mögliche Erdrutsche stellen eine Gefahr dar. Wang Yongming ist als technischer Leiter der tibetischen Rettungsmaßnahmen in Chinas Staatsfernsehen zu sehen. Wir werden eine 3D-Modellierung des Felsmassivs entlang des Flussbetts durchführen. Damit können wir dann den Standort umfassend bewerten und die Rettungsmaßnahmen solide und wissenschaftlich unterstützen. Auf der nepalesischen Seite der Grenze laufen die Rettungsarbeiten auf Hochtouren. Auch internationale Hilfe ist angelaufen. Mit Helikoptern hat die nepalesische Armee nach eigenen Angaben hunderte Menschen in Sicherheit gebracht, darunter auch mehrere Ausländer. Die Verletzten werden in Krankenhäuser gebracht. Gopal Sedain ist der stellvertretende Leiter eines Krankenhauses in Nepals Hauptstadt Kathmandu.
5: The situation problem is because the road connectivity is lost.
4: Das Problem ist, dass die Straßenanbindung unterbrochen ist und wir daher alle Patienten per Hubschrauberrettung aufnehmen. Gäbe es eine Straßenanbindung, müssten wir mit mehr Patienten rechnen. Die Regierung hat alle Hebel in Bewegung gesetzt und alle privaten Hubschrauberunternehmen gebeten, sich daran zu beteiligen. Und diese leisten hervorragende Arbeit. Dennoch gehen die nepalesischen Behörden davon aus, dass die Zahl der Todesopfer weiter ansteigen wird. Das Ausmaß der Katastrophe zeigt sich erst nach und nach. Viele Orte sind weiterhin nur schwer zu erreichen. Das Unglück hatte sich gestern ereignet. Videos zeigen, wie gewaltige Schlamm- und Wassermassen durch die Täler und Dörfer schießen. Ersten Erkenntnissen zufolge wurde die Flutwelle durch eine Lawine aus Eis und Geröll von einem Gletscher ausgelöst. Durch die Erderwärmung schmelzen die Gletscher in den Hochgebirgen immer schneller. Und auch extreme Wetterereignisse wie starke Monsunregenfälle nehmen zu.
2: Aus dem Studio Shanghai war das Eva Lambi-Schmidt. Anfang der Woche haben sich alle Bundesministerinnen und Minister zur Klausur getroffen. Heute machen es ihnen die Fraktionsspitzen von Union und SPD nach. Und zwar in Münster in Westfalen. Und auch da trifft man sich ja in neuer Konstellation. Thorsten Frey tritt erstmals als Unionsfraktionschef dort auf. Frank Kapellan hat das beobachtet.
6: Das Jackett lässig über der Schulter schlendern die drei auf die Kameras zu. Die Sonne strahlt, auf dem See ziehen ein paar Segler ihre Runden. Idyllisches Münster. War er schon mal hier, wird der SPD-Fraktionschef gefragt.
7: Ja, aber nicht in dieser Konstellation, immer privat.
8: Ja, bei mir ist auch schon ein paar Jahre her, aber das ist ja, glaube ich, auch eine ganz besonders schöne Jahreszeit für das Münsterland.
6: Und nette Bilder sind da garantiert. Für Thorsten Frey ist es ein Anfang. Unverhofft ist er nach dem Rücktritt von Jens Spahn vom Kanzleramtschef zum Fraktionsvorsitzenden geworden.
8: Ich fühle da keinen schwierigen Wechsel, sondern fühle mich pudelwohl in der neuen Rolle, in der neuen Aufgabe.
6: Vor einem Jahr trafen sich die Fraktionsspitzen in Würzburg, der Heimat von CSU-Landesgruppenchef Alexander Hoffmann. Kanzler Merz hatte gerade den Herbst der Reformen ausgerufen – Union und SPD schworen sich in die Hand, das Land schnell voranzubringen.
9: Und dieser Geist von Würzburg, der hat getragen. Und jetzt muss zu diesem Geist von Würzburg der Mut von Münster dazukommen.
6: Für Sozialdemokrat Miersch dient das Treffen in diesem Jahr auch dem Kennenlernen zu Jens Spahn, dem Münsterländer, der eigentlich der Gastgeber hier sein sollte, hatte er ein überaus gutes Verhältnis. Mit Frei muss das noch werden. Am Aasee in Münster, da treffen sich junge Menschen zum ersten Date, habe er gehört.
7: Beim ersten Date muss man ja gucken, ob sowas wie Vertrauen wächst oder ob es noch da ist und ob man sich weiter aufeinander einlassen will.
6: Union und SPD wollen das tun. Nur gutes Regieren wird die AfD in Schach halten, betonen sie immer wieder. Nur ziehen bereits wieder dunkle Wolken auf. Gestern in Neu-Hardenberg nach der Kabinettsklausur hatte Friedrich Merz seine ostdeutschen Ministerpräsidenten abgekanzelt, weil sie bei der Frührente ohne Abschläge nicht mitziehen wollen. Eine Klatsche für die Wahlkämpfer in Sachsen-Anhalt und Mecklenburg-Vorpommern, die den Frust über die geplante Abschaffung der abschlagsfreien Rente nach 45 Beitragsjahren täglich zu spüren bekommen.
10: Er hat darauf hingewiesen, welche Argumente ihn überzeugen und welche nicht.
6: Doch vom Gesamtkunstwerk, vom bedingungslosen Übernehmen der Vorschläge der Rentenkommission ist längst keine Rede mehr. Ausnahmen für bestimmte Berufe werden diskutiert, für die eine Frühverrentung ohne Abschlag weiter möglich sein soll. Übergangsfristen, damit ältere Arbeitnehmer nicht verprellt werden, die sich auf den früheren Renteneintritt vorbereiten. Jetzt ist eben das Parlament am Zuge, unterstreicht Matthias Miersch von der SPD.
7: Da stehen wir jetzt dafür, dass wir das Denken im Parlament nicht aufgeben, auch gerade beim Thema Rente. Wir sind alle mit Bürgern im Kontakt. Wir sehen, dass das durchaus ein ganz zentrales Thema ist, auch ein Gerechtigkeitsthema.
6: Thorsten Frey ist da allerdings noch mehr in der Rolle des Kanzleramtschefs. Friedrich Merz macht keinen Hehl daraus, wie sehr er sich darüber ärgert, dass Christdemokraten das Aus für die Rente mit 63 in Frage stellen. Wir müssen aufpassen, dass nicht alles ins Wanken kommt, warnt Frey. Und das geht auch gegen Sozialdemokrat Miersch, der am Morgen noch gefordert hat, nun auch Beamte und Selbstständige in die gesetzliche Rentenversicherung einzubeziehen. Der Christdemokrat hält dagegen.
10: Der Einbezug weiterer Gruppen in die gesetzliche Rentenversicherung, dass wir solche Themen dann auch nicht mehr neu aufmachen. Wir sollten die Ergebnisse dieser Alterssicherungskommission nicht wieder zur Seite stellen.
6: Auch Beschlüsse über eine Pflegereform wollen Union und SPD bei ihrer Klausur in Münster auf den Weg bringen. Über allem allerdings steht die Sorge, dass insbesondere der Wahlausgang in Sachsen-Anhalt mit einem Erfolg der AfD die Koalition in Berlin weiter destabilisieren könnte.
2: Frank Kapellan berichtete. Sie nennen sich die Sparsamen. 6 europäische Regierungschefinnen und Chefs, die finden, dass der Haushalt der Europäischen Union zu groß ist. Auch Friedrich Merz zählt sich dazu und hat die anderen zu sich ins Kanzleramt eingeladen. Steffen Wurzel war dabei.
11: Das EU-Budget für die nächsten Jahre so stark zu erhöhen, wie von der Europäischen Kommission vorgeschlagen, für Bundeskanzler Friedrich Merz kommt das nicht in Frage.
12: Die Vorschläge müssen um mehrere hundert Milliarden Euro gekürzt werden. Und diese Kürzungen werden alle Bereiche betreffen müssen.
11: Der CDU-Vorsitzende hatte am Nachmittag seine engsten finanzpolitischen Verbündeten zu Gast. Die Regierungschefinnen und Chefs aus Dänemark, Finnland und Österreich. Mette Frederiksen, Petteri Orpo und Christian Stocker waren nach Berlin gekommen, um ein Zeichen zu setzen. Und sicherlich auch, um den anderen europäischen Regierungschefs zu zeigen, auch wir, nicht nur die stereotypisch sparsamen Deutschen, sagen Nein zu einem allzu deutlichen Plus beim EU-Budget. Wobei Österreichs konservativer Bundeskanzler Christian Stocker betonte,
13: wir sind nicht hier, um Nein zu sagen, wir sind hier, um Ja zu sagen, aber dieses Ja zu einem besseren Budget und auch besser formulierten Zielen.
11: Die EU-Kommission hat vorgeschlagen, für den sogenannten Finanzrahmen für die Jahre 2028 bis 2034 mit fast 2 Billionen Euro zu planen. Das entspräche etwa 1,26% des Bruttonationaleinkommens der Europäischen Union in diesem Zeitraum. Das EU-Parlament fordert sogar noch etwas mehr Geld. Finnlands konservativer Premier Petteri machte in Berlin deutlich, das geplante Budget Plus müsse reduziert werden um mehrere hundert Milliarden Euro.
14: Our position is clear. We need to reduce the growth by several hundred billions.
11: Die EU müsse beim Geldausgeben Prioritäten setzen, das forderte Dänemarks Ministerpräsidentin Frederiksen.
15: The EU budget must prioritize European defense.
11: Zentral seien Europas Verteidigung und Sicherheit, so die Sozialdemokratin, eine starke Unterstützung für die Ukraine und der Schutz der Außengrenzen. Wichtig seien auch Wirtschaftsaufschwung, zukunftsfeste Arbeitsplätze und der Sozialstaat. Europa müsse wettbewerbsfähiger und widerstandsfähiger werden und die grüne Transition hinbekommen, sagte Frederiksen.
15: We need to strengthen European competitiveness. Make Europe more resilient and deliver on the green transition.
11: Auch die deutsche Bundesregierung mahnt immer wieder, Europa solle sich beim Geldausgeben konzentrieren, und zwar auf die Bereiche Verteidigung, Wettbewerbsfähigkeit und Forschung. Dem stehen die Interessen der ärmeren Staaten in der EU gegenüber, etwa im Süden und im Osten des Kontinents. Sie bekommen bisher viel Geld aus den EU-Töpfen für Landwirtschaft und Regionalsubventionen. Entsprechend wollen sie verhindern, dass in diesen Bereichen gekürzt wird. Wie ein möglicher Kompromiss aussehen könnte zwischen den Geber- und den Nehmerländern in der EU, darüber sprachen die vier Regierungschefs heute öffentlich nicht. Darauf angesprochen werden wollten sie ebenfalls nicht. Nachfragen erlaubten Merz, Frederiksen, Stocker und Peteri bei ihrem Pressestatement im Bundeskanzleramt nicht.
2: Und passend dazu fragt unser Podcast Der Tag heute, wie viel Sparsamkeit ist gut? Können Sie hören in der DLF-App. In den USA haben sich gestern der Social-Media-Konzern Meta und 23 Bundesstaaten auf einen Vergleich geeinigt. Meta muss Milliarden an Strafe zahlen und seine Jugendschutzeinstellungen von Facebook und Instagram verbessern. Und nun geht die Debatte auch in Europa los. Brauchen wir das auch? Katrin Schmidt hat die Reaktionen in Brüssel gesammelt.
16: Der milliardenschwere Vergleich von Meta in den USA befeuert natürlich das weltweite Ringen um den Jugendschutz in den sozialen Medien. Und das sei auch dringend nötig, sagt die Europaabgeordnete und Digitalexpertin der Grünen Alexandra Gese.
17: Das Einknicken von Meta zeigt, wie groß die Angst des Konzerns ist, dass weitere Enthüllungen darüber, dass der Konzern sehr genau weiß, wie stark er Kinder und Jugendliche gefährdet, hätte gravierende rechtliche und finanzielle Konsequenzen haben können. Das zeigt aber auch, Kinder und Jugendliche müssen dringend auch in Europa geschützt werden.
16: Und das passiere auch, erklärt der zuständige Sprecher der EU-Kommission Thomas Renier heute. Man habe den Fall, in dem Meta nun die Rekordsumme von 17 Milliarden Dollar zahlt und weitreichende Schutzmaßnahmen einführen muss, sehr genau verfolgt und stehe auch ganz aktuell erneut in Kontakt mit dem Konzern. Es sei ja klar, dass Kinder und Jugendliche in der Europäischen Union mindestens einen gleichwertigen Schutz bekommen müssen.
18: Just for context, these court cases have taken more than 5 years.
19: Aber nur zum Kontext, diese Gerichtsverfahren in den USA dauerten über 5 Jahre und die Einigung wird sich über die nächsten 10 Jahre erstrecken. In dieser Zeit haben wir nicht untätig herumgesessen, sondern den Digital Services Act ins Werk gesetzt und führen Untersuchungen gegen Meta wegen genau derselben Verdachtsmomente.
18: We have opened an investigation into Meta for exactly the same suspicions.
16: Konkret hat die EU-Kommission schon im Mai 2024 ein Verfahren gegen Meta wegen des suchtfördernden Designs von Facebook und Instagram eingeleitet. Vergangenen Monat erst, Anfang Juli, kam sie zu dem vorläufigen Ergebnis, Meta verstößt klar gegen die europäischen Digitalgesetze, so Sprecher Renier. Nun geht es also sehr konkret um notwendige Änderungen des Geschäftsmodells in Europa.
19: Wir haben bereits im letzten Monat bei der Veröffentlichung der vorläufigen Ergebnisse deutlich gemacht, dass wir ein angemessenes Bildschirmzeitmanagement und eine wirksame elterliche Kontrolle auf diesen Plattformen brauchen. Meta weiß also, was wir von ihnen erwarten.
18: Meta knows what we are expecting from them.
16: Und wenn die EU-Kommission all ihre Möglichkeiten ausschöpft, dann könnten die Auflagen sogar über die Schutzmaßnahmen, die Meta nun in den USA erfüllen muss, hinausgehen, sagt Digitalpolitikerin Gese.
17: Über Zeitlimits und Like-Verbote hinaus muss auch der bereits verbotene Missbrauch von persönlichen Daten von Minderjährigen endlich wirksam unterbunden werden. Radikalisierende Algorithmen, die Jugendlichen gezielt gefährliche Inhalte ausspielen, müssen gestoppt werden, damit Minderjährige und idealerweise auch Erwachsene sich ihre Inhalte auf Social Media wieder selbstständig zusammenstellen können.
16: Dies könnte insgesamt in Europa zu einem wirksameren Jugendschutz im Netz führen, als die ja ebenfalls viel diskutierten pauschalen Social-Media-Verbote in einigen EU-Ländern. Auch die etwaige Sorge vor Vergeltung durch die Trump-Regierung sollte in Europa kein Hinderungsgrund mehr sein, so Gese.
17: Die Prozesse in den USA zeigen, dass die Trump-Regierung und die Tech-Konzerne auch im eigenen Land keine Unterstützung mehr für diese erbarmungslose Ausbeutung von Kindern und Jugendlichen haben. Diese Welle muss auch Europa jetzt reiten.
16: Und das könnte dann auch über das Wirken der EU-Institutionen hinausgehen. Denn schließlich sind es ja auch in den USA weiterhin tausende Klagen von Einzelpersonen, Schulbezirken und Behörden, die Social-Media-Plattformen vor Gericht bringen. Und in Australien zum Beispiel werden, gerade nach dem gestrigen Vergleich, offenbar gerade umfangreiche Sammelklagen vorbereitet.
2: Aus Brüssel, Katrin Schmidt. An einer Schule in Gosen-Neu-Zittau, einer Gemeinde in Brandenburg, direkt an der Grenze zu Berlin, hat es am Nachmittag eine Gewalttat gegeben. Zugeschaltet ist jetzt unser Landeskorrespondent für Brandenburg, Christoph Richter. Christoph, was ist bisher zur Tat bekannt?
20: Um 13.45 Uhr heute Nachmittag ging ein Notruf rein. Er kam aus einem Schulkomplex in Gosen-Neu-Zittau, Landkreis Oder-Spree. Die Tat ereignete sich auf einem Schulcampus. Dort befinden sich Gymnasium, Oberschule und Fachoberschule, also drei Schulen unter einem Dach. Bisher ist von der Tat wenig offiziell bestätigt. Noch ist also die Informationslage sehr dünn, also Berichten zufolge wurde eine 18-jährige Schülerin und ein 30-jähriger Mann getötet. Der 30-jährige soll versucht haben, den Angreifer aufzuhalten und starb dabei, das erzählen Menschen vor Ort. Festgenommen wurde ein 19-jähriger Mann, der nach mehreren Medienangaben der Ex-Freund der 18-jährigen Schülerin gewesen sein soll. Aber wie gesagt, das ist alles noch nicht offiziell bestätigt. Der Landeselternrat zeigt sich bestürzt und fordert eine Prüfung der Umstände, wie es dazu kommen konnte. Eltern müssen, so heißt es in einer Erklärung, ihre Kinder morgens in die Schule schicken können, ohne Angst und ohne ein schlechtes Gewissen haben zu müssen.
2: Gibt es denn zumindest erste Hinweise auf ein mögliches Motiv?
20: Naja, die genauen Tatumstände und das Motiv werden eben noch ermittelt. Berichte deuten auf einen persönlichen Konflikt hin. Wie gesagt, offiziell bestätigt wurde das bislang noch nicht. Der Verdächtige soll in einer früheren Beziehung zur getöteten Schülerin gestanden haben. Es geht, das hat die Polizei allerdings bestätigt, das ist das Einzige, was sie bestätigt hat, um keinen Amoklauf. Es ist die Rede von einem Femizid, also eine Frau wurde aufgrund ihres Geschlechts getötet. Zahlreiche Einsatzkräfte von Polizei, Feuerwehr und Rettungsdienst sind weiter vor Ort. Es besteht aber keine Gefahr mehr, heißt es. Und viele sind traumatisiert und geschockt durch die Tat. Morgen wird daher auch kein Unterricht stattfinden. Alle können aber in die Schule kommen, damit man miteinander sprechen kann, um das Geschehene zu verarbeiten.
2: Danke, Christoph Richter, live aus dem Deutschlandfunk-Landesstudio Brandenburg. Ursprünglich wollte US-Präsident Donald Trump mit seinen Angriffen auf den Iran gemeinsam mit Israel das Mullah-Regime vertreiben. Tatsächlich sitzen die Machthaber aber weiter fest im Sattel. Den Preis zahlt die Zivilbevölkerung. Katharina Willinger.
21: Mit zögerlichem Blick betritt Fariba Kimyo-Navusatli einen kleinen Gemüseladen im Süden von Teheran. Die 59-Jährige packt eine Handvoll Kartoffeln in eine Plastiktüte und reicht sie dem Verkäufer zum Wiegen. Ich kaufe Kartoffeln inzwischen einzeln. Das gilt auch für Zwiebeln, aber auf vieles muss ich ganz verzichten. Zum Beispiel auf frisches Obst. Früher gehörte es in üppigen Mengen in jeden iranischen Haushalt, vor allem zur Bewirtung von Gästen. Der Obsthändler erzählt, viele Läden in der Straße mussten bereits schließen. Auch er wisse nicht, wie lange er noch durchhalten könne. Was wir heute verkaufen, müssen wir morgen zum doppelten Preis wieder einkaufen. Im Grunde machen wir nur noch Verluste. Die Preise für Lebensmittel schwanken nicht nur, sie sind förmlich explodiert. Innerhalb der letzten 12 Monate durchschnittlich um rund 128%. Besonders betroffen sind Eier, Hülsenfrüchte, Reis, Brot und Fleisch. Fariba will sich dennoch beim Metzger nach dem heutigen Preis erkundigen. Sie betritt den Laden, in dessen Auslage ausschließlich abgepacktes Hühnchen zu sehen ist, und kommt nach wenigen Sekunden wieder raus, ohne Einkauf. Ich muss mich auf das beschränken, was wir unbedingt brauchen, auf das absolut Notwendige. Mehr geht einfach nicht. Fariba und ihr Mann arbeiten beide. Er als Kellner, sie war Friseurin, fand aber keine Arbeit mehr. Jetzt arbeitet sie als Reinigungskraft. Durch die Inflation ist ihr Gehalt wie das der meisten Menschen immer weniger wert. Zusätzlich fällt die iranische Währung Rial auf immer neue Rekordwerte und gilt aktuell als schwächste Währung weltweit. Zum Jahreswechsel war die Wirtschaftskrise Auslöser dafür, dass Teheraner Händler auf die Straße gingen. Viele werfen der Regierung Korruption und Misswirtschaft vor. Innerhalb weniger Tage folgten ihnen Zehntausende Menschen im Land. Das Regime schlug die Proteste mit Gewalt nieder. Laut UN und mehreren Menschenrechtsorganisationen wurden Tausende Demonstranten getötet. Vielen Iranern stecken diese Ereignisse bis heute in den Knochen. Zeit zum Verarbeiten blieb allerdings nicht. Nur wenige Wochen später begann der Krieg mit den USA und Israel. Fariba beschreibt die Situation eindrücklich. Manchmal, wenn ich alleine bin, dann habe ich das Gefühl zu ersticken. Keine Zukunft mehr sehen zu können, sondern nur noch zu überlegen, was in den kommenden Tagen passieren wird, das frisst einen auf. Eine Entspannung ist bisher nicht in Sicht, auch weil der Krieg ungelöst bleibt. Nun will US-Präsident Trump das Regime mit weiteren Wirtschaftssanktionen in die Knie zwingen. Fariba sagt, ihre Lage habe sich durch den Krieg zwar verschärft, war aber vorher schon schlecht. Sie macht für vieles die eigene Regierung verantwortlich. Ihre Worte wählt sie mit Bedacht. Kritik kann im Iran riskant sein. Sie haben es nicht geschafft, für ihr Volk zu sorgen, sodass die Menschen wenigstens bei den grundlegendsten Dingen nicht in Not geraten. Mehr haben wir nie verlangt.
2: Aus dem Studio Istanbul berichtete Katharina Willinger. Sie nannten ihn den Schlechter von Srebrenica, weil er maßgeblich an dem dortigen Massaker beteiligt war. Der ehemalige bosnisch-serbische General Ratko Mladic. Das Internationale Kriegsverbrechertribunal für Bosnien hat ihn vor einigen Jahren wegen Kriegsverbrechen zu lebenslanger Haft verurteilt. Nun ist Ratko Mladic gestorben. Silke Hane.
0: Having summarized its findings, the chamber will now give its verdict.
1: Im November 2017 in Den Haag. Der Internationale Strafgerichtshof für das ehemalige Jugoslawien spricht Ratko Mladic in erster Instanz schuldig.
0: Finds Ratko Mladic guilty as a member of various joint criminal enterprises of the following counts. Count 2, genocide.
1: Der Völkermord von Srebrenica, die Verfolgung von Bosniaken und Kroaten im Bosnienkrieg, die Terrorisierung der Bevölkerung von Sarajevo während der Belagerung der Stadt. Dafür muss Ratko Mladic lebenslang ins Gefängnis, verkündet Richter Alfons Ori.
0: For having committed these crimes, the chamber sentences Mr. Ratko Mladic to life imprisonment.
1: Mladic schlägt Berufung ein. Im Sommer 2021 wird das Urteil jedoch rechtskräftig. 26 Jahre nach dem Genozid an den Bosniaken in Srebrenica. Denn lange hatte Mladic unbehelligt in Serbien gelebt. Erst 2011 wird er nach viel internationalem Druck festgenommen und nach Den Haag ausgeliefert. Das dortige Kriegsverbrechertribunal stützt seine Anklage auf Zeugenaussagen, aber auch auf viele Video- und Tonaufnahmen, die den Völkermord in Srebrenica dokumentieren. Und Mladics Rolle dabei. Hier sind wir am 11. Juli 1995 im serbischen Srebrenica. Wir schenken dem serbischen Volk diese Stadt. Endlich ist der richtige Zeitpunkt gekommen, um uns an den Türken zu rächen. Als Türken bezeichnet Mladic hier die muslimische Bevölkerung im ethnisch gemischten Bosnien, die Bosniaken. Mladic ist zu diesem Zeitpunkt 53 Jahre alt und Oberkommandeur der serbisch-bosnischen Armee. Die kämpft im Bosnienkrieg dafür, möglichst große Gebiete für die serbische Bevölkerung zu erobern. Dafür schreckt Mladic vor systematischen Vertreibungen und Völkermord nicht zurück. Mehr als 8000 ihrer bosniakischen Landsleute ermorden die bosnischen Serben unter seinem Befehl nach der Einnahme von Srebrenica. Die meisten von ihnen Männer und Jungen, die vorher von ihren Familien getrennt wurden und von Mladic in falscher Sicherheit gewiegt wurden. Ihr habt viel von mir gehört, jetzt könnt ihr mich auch mal sehen. Ich bin General Mladic. Unter euch sind auch Männer im wehrfähigen Alter. Alle seid ihr sicher. Dieses Mal schenke ich euch das Leben. Reue hat Mladic nie gezeigt, nicht für Srebrenica und andere Morde, auch nicht für die fast 4 Jahre lange Belagerung der bosnischen Hauptstadt Sarajevo, der mehr als 10.000 Menschen zum Opfer fielen.
2: Ratko Mladic ist tot, Silke Hane berichtete. Wir haben noch eine Todesnachricht zu überbringen. Mit 97 Jahren ist die japanische Künstlerin Yayoi Kusama gestorben. Gerade erst hat sie in Deutschland noch einmal für Aufsehen gesorgt. Mit der Ausstellung im Kölner Museum Ludwig, die alle Rekorde gebrochen hat. 450.000 Menschen wollten ihre Punktewelt erleben. Ein Nachruf von Thorsten Ifland.
3: Das Markenzeichen von Yayoi Kusama selbst, eine knallrote Perücke. Noch unverwechselbarer, ihre Kunst.
5: Der Mond ist ein Punkt, die Sonne ist ein Punkt. Und ich glaube, dass wahrscheinlich auch das Universum aus Punkten besteht. Inmitten all dessen habe ich versucht, meiner eigenen Existenz auf den Grund zu gehen. Seit meiner Kindheit sind Punkte und unendliche Wellen die zentralen Themen in meiner Kunst.
3: Pünktchenmuster, Netze, Spiralen, grelle Farben, verspiegelte Räume. Das war die Welt von Yayoi Kusama. Die Kunst ist für sie eine Überlebensstrategie. Schon als Kind leidet sie unter Depressionen.
22: Ständig überkamen mich diese Halluzinationen. Ich wachte eines Morgens auf und sah, dass das Fenster mit einem Netz überzogen war. Ich ging zum Fenster und berührte es. Da sprang das Netz auf mich über und bedeckte meinen ganzen Körper.
3: Diese Episoden hängen mit Zerwürfnissen in ihrem Elternhaus zusammen, erzählt Kusama in ihrer Autobiografie. Ihre Mutter schickt sie los, um ihren Vater, einen Frauenhelden, auszuspionieren. Den Zorn lässt die Mutter an ihrer Tochter aus. Sie versucht, sie sogar am Malen zu hindern, aber Yayoi macht weiter.
5: Seit ich 5 oder 10 war, habe ich angefangen zu zeichnen. Auch heute noch vergeht kein Tag, an dem ich nicht zeichne.
3: In den vergangenen 50 Jahren lebt die Japanerin in einer psychiatrischen Klinik in Tokio. Freiwillig. In einem Interview sagt sie, dass ihr das ermöglicht hat, jeden Tag weiter Kunst zu machen. Das habe ihr Leben gerettet. Das Atelier liegt direkt gegenüber der Psychiatrie.
5: Ich werde kämpfen, bis ich sterbe. Auch nach meinem Tod hoffe ich, dass die Menschen den Sinn meiner Werke sowie meine Hoffnung und meine Leidenschaft für die Kunst verstehen können.
3: Der weltweite Durchbruch gelingt ihr erst spät, in hohem Alter, erklärt der japanische Kunstkritiker Fumio Nanjo.
23: Kusama wurde anfangs lange Zeit nicht anerkannt. Doch nach und nach änderte sich die Einschätzung. Vielmehr holten die Zeit und die Gesellschaft ihre Kunst erst im Nachhinein ein. Dadurch wurde es möglich, das zu interpretieren, worüber man zuvor gesagt hatte, was soll das denn?
3: Im Zeitalter von Instagram und Co. gehen Kusamas leuchtende psychedelische Installationen und Malereien viral. Auch bei jungen Menschen sind ihre Werke plötzlich angesagt.
24: So in meiner Altersgruppe vielleicht ein bisschen drunter auch, ist gerade schon sehr halt dieses Hype-Ding. Besonders auf TikTok sehr viel ist, besonders hier mit dem Raum Selfies und sowas, ne, Fotospot-mäßig.
25: Ich finde das total cool, in so Räume reinzugehen und dann bist du einfach von der Kunst umgeben, als nur so ein Bild einfach anzugucken. Also das schon macht einfach was anderes mit einem, finde ich.
3: Kusama kooperiert mit Modemarken wie Louis Vuitton, bringt Kollektionen mit Veuve Clicquot raus. Ihr teuerstes Werk wird für über 10 Millionen US-Dollar verkauft. Kusamas Kunst bleibt, die Erinnerungen an ihre knallrote Perücke und ihr Markenzeichen auch. Punkte. Ihr Unternehmen in Tokio teilt mit:
26: Sie malte bis in ihre letzten Tage hinein, legte ihren Pinsel nie beiseite und hielt unbeirrt an ihrer lebenslangen Überzeugung fest, dass Liebe die Welt retten kann. Wir werden Kusamas Wünsche weiterführen und den Menschen auf der ganzen Welt durch die Kunst auch weiterhin Hoffnung und Kraft für die Zukunft schenken.
2: Die Künstlerin Yayoi Kusama ist tot. Ein Nachruf von Thorsten Ifland. Und das waren die Informationen am Abend. Ich bin Rainer Brandes und wünsche Ihnen noch einen schönen Abend.
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28: 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Wenn Staaten ihre Kritiker im Ausland verfolgen. Von Florian Guckelsberger.
29: Ein Sonnenaufgang über Berlin. Soldaten des Wachbataillons vor Schloss Bellevue. Dann Polizeimotorräder, die schwarze Mercedes-Limousinen eskortieren. Mit dramatischen Aufnahmen inszeniert der YouTube-Kanal des ägyptischen Präsidenten den Staatsbesuch von Abdel Fattah el-Sisi beim damaligen Bundeskanzler Olaf Scholz im Juli 2022. Was in dem Video nicht zu sehen ist: Während des Besuchs kommt es zu einem Vorfall, der die Berliner Polizei noch beschäftigen wird.
4: So after the conference was done and also the demonstration was over.
6: Nachdem die Pressekonferenz und die Demo vorbei waren, entschied ich, vor dem Kanzleramt zu warten, bis Präsident Sisi und Kanzler Scholz für eine Rede hinauskommen würden. Als sie vor die Tür traten, konnte ich nicht einmal mein Statement beenden. Ich bekam gerade noch heraus, dass Deutschland Sisi nicht empfangen sollte und er ein Diktator sei. Dann wurde ich schon von zwei Männern bedrängt.
29: Basma Mostafa ist eine ägyptische Journalistin, die für ihre Arbeit mehrfach verhaftet wurde und schließlich in Deutschland politisches Asyl erhielt. Im Juli 2022 protestiert sie vor dem Kanzleramt. Überwachungskameras dokumentieren, wie damals ein Mann auf sie zustürmt.
6: Er schlug mir ins Gesicht und verdrehte meinen Arm. Ich weiß gar nicht, wie ich es beschreiben soll. Eine Backpfeife, ein verdrehter Arm und ein Schlag auf die Brust. Dann griffen deutsche Polizisten ein.
29: Ein zweiter Mann im Anzug eilt in Richtung des Tumults. Später werden die Polizisten protokollieren, dass dieser sich als Mitarbeiter der ägyptischen Botschaft ausgewiesen habe. Zudem habe er behauptet, der Mann, der auf die Journalistin losgestürmt ist, sei sein Mitarbeiter. Auf Anfrage des Deutschlandradios äußerte sich die ägyptische Botschaft in Berlin nicht zu den Vorwürfen. Der mutmaßliche Angriff auf Basma Mostafa gilt als ein besonders gut dokumentierter Fall transnationaler Repression in Deutschland. Hinter dem sperrigen Begriff verbergen sich staatlich orchestrierte Versuche autoritärer Regierungen, als politische Gegner wahrgenommene Menschen auch außerhalb des eigenen Landes einzuschüchtern und zum Schweigen zu bringen. Betroffenen Verbände zählen China, Russland, die Türkei, Iran, Ägypten und Vietnam zu den wichtigsten Täterstaaten hierzulande. Im Visier stehen häufig etwa Exiljournalisten, Oppositionelle oder Menschenrechtsanwälte. Oft beginnt es mit Drohungen und Beleidigungen über Messenger-Dienste und in sozialen Netzwerken. Es gibt dokumentierte Fälle von Rufmord, Verleumdung oder dem heimlichen Aufspielen von Spyware auf Handy und Laptop. Einigen Betroffenen wird die Ausstellung eines neuen Reisepasses verweigert. Andere werden von der Regierung ihres Heimatlandes via Interpol zur Fahndung ausgeschrieben. Extreme Fälle enden mit Entführung oder sogar Mord. Wie im August 2019. Der Fall machte bundesweit Schlagzeilen, auch in der Tagesschau.
7: Unter starken Sicherheitsvorkehrungen hat heute in Berlin der Prozess um den sogenannten Tiergartenmord begonnen. Die tödlichen Schüsse auf einen tschetschenischstämmigen Mann in einem Berliner Park im August vergangenen Jahres hatten für großes Aufsehen gesorgt. Denn die Drahtzieher werden in Moskau vermutet.
29: International erfährt das Thema der transnationalen Repression zunehmend mehr Aufmerksamkeit. 2025 warnten die G7-Staaten erstmals ausdrücklich, diese Form der Einmischung untergrabe die staatliche Souveränität betroffener Länder und verstoße gegen Völkerrecht. Das Europäische Parlament fordert in einem aktuellen Beschluss die EU-Mitgliedstaaten auf, bei der Bekämpfung transnationaler Repression keine Toleranz zu zeigen. Auch die schwarz-rote Bundesregierung unter Friedrich Merz hat das Phänomen im Blick. Im Koalitionsvertrag von Mai 2025 heißt es, man werde transnationaler Repression durch autoritäre Staaten in Deutschland wirksam begegnen. Lob dafür gibt es sogar aus der parlamentarischen Opposition.
8: Also es war sehr gut zu sehen, dass Innenministerium und auch Außenministerium großes Interesse daran hatten, hier Aufmerksamkeit drauf zu geben. Und die Zusammenarbeit läuft in einem sehr sachlichen, sehr fachlichen, respektvollen Umgang und Ton. Man nimmt das sehr ernst und überlegt, wie man da entsprechend dem Gebaren autoritärer Staaten in Deutschland einen Riegel vorschieben kann.
29: Boris Mijatovic sitzt für die Grünen im Bundestag und vertritt die Partei unter anderem im Menschenrechtsausschuss. Zusammen mit anderen Abgeordneten arbeitet er parteiübergreifend zu transnationaler Repression. Mijatovic warnt, dass diese Form ausländischer Einmischung nicht nur hier lebende Menschen bedrohe, sondern auch ein Angriff auf den Staat sei.
8: Nun, es ist in allererster Linie mal eine Verletzung unserer Souveränität. Die Bundesrepublik Deutschland übt die Staatsgewalt auf dem Staatsgebiet aus und niemand sonst. Und diese Souveränität sollten wir auch nicht teilen.
29: Das Thema sei in seinem Wahlkreis in Hessen immer wieder an ihn herangetragen worden. Dabei sei ihm klar geworden, dass deutsche Behörden zuweilen Probleme haben, mit dem Phänomen umzugehen.
8: Schauen Sie, ich gehe jetzt also zur Polizei und sage, ich habe das Gefühl, ich werde beobachtet oder ich finde in meinem Briefkasten Aufkleber oder ich finde Nachrichten, die nicht zuzuordnen sind, ohne Absender. Dann sagen die ermittelnden Beamten vielleicht als erstes, haben Sie einen Nachbarschaftskonflikt? Haben Sie denn irgendwie mit Ihrem Nachbarn Ärger oder gibt es in Ihrem Umfeld Leute? Haben Sie vielleicht den Müll falsch rausgestellt?
29: In dieser Hinsicht hat sich allerdings einiges getan. Das Innenministerium hat einen Leitfaden für Betroffene veröffentlicht und nimmt Hinweise über eine Telefonhotline entgegen. Im Auswärtigen Amt kümmert sich eine Arbeitsgruppe um das Phänomen. Das Bundesamt für Verfassungsschutz behandelt transnationale Repression im Jahresbericht und hat außerdem ein vertrauliches Lagebild für die Regierung erstellt. Im Januar 2026 beschließt der Bundestag mit Regierungsmehrheit außerdem die Einführung des Paragraphen 87a Strafgesetzbuch. Der stellt die, Zitat, Ausübung fremder Einflussnahme und darauf gerichtete Agententätigkeit unter Strafe. Fabian Krause von der Universität Erlangen-Nürnberg glaubt, dass im Kampf gegen transnationale Repression in Deutschland aber zunächst an anderer Stelle nachgebessert werden müsste.
9: Also einerseits ist es zu begrüßen, dass die Bundesregierung hier insofern aktiv geworden ist, dass sie dieses Thema in den Koalitionsvertrag aufgenommen hat. Und wir sehen natürlich jetzt auch durch die Einfügung des 87a Strafgesetzbuch, dass hier versucht wird, gesetzgeberisch tätig zu werden. Was wir aber eben immer noch vermissen, ist sozusagen eine flächendeckende Erfassung von Fällen transnationaler Repression.
29: Krause ist Jurist und Co-Autor der Studie Mapping Transnational Repression in Germany des Deutschen Instituts für Menschenrechte. Darin wird kritisiert, dass es keine einheitlich von Politik und Verwaltung verwendete Definition transnationaler Repression gibt. Das würde die Erfassung und Bekämpfung des Phänomens erschweren. Eine Herausforderung, vor der nicht nur der deutsche Rechtsstaat steht. Der Jahresbericht 2025 der NGO Freedom House berichtet von 1.375 Fällen transnationaler Repression weltweit seit 2014. Gezählt werden dafür aber nur Fälle physischer Gewalt, die sich außerdem durch mehrere glaubwürdige Quellen bis hin zu Gerichtsurteilen auf ausländische staatliche Akteure zurückführen lassen. Das Dunkelfeld ist riesig, da sind sich Beobachter einig. Etwa weil Betroffene im Exil sich nicht trauen, Behörden zu kontaktieren oder weil die Art der Repression unterhalb der Schwelle der Strafbarkeit bleibt. Etwa wenn Polizeibeamte im Heimatland Verwandte subtil unter Druck setzen. Oftmals setzen autoritäre Regierungen aber auch auf Mittelsmänner, sogenannte Proxies, die für sie gegen unliebsame Oppositionelle vorgehen. Dann ist die Beweisführung, dass dahinter eine Regierung steht, oftmals unmöglich. Fabian Krause fordert deshalb einen Fokus jenseits der Strafverfolgung.
9: Das Problem ist, dass transnationale Repression sich oft in einem Bereich abspielt, wo man sagt, da gibt es diese sogenannten Chilling Effects, dass also Betroffene eben einfach Angst haben, dass was passieren könnte. Und da kann man jetzt mit dem Gedanken, dass man sagt, wir haben ein konkretes Recht und dieses konkrete Recht wird durch einen bestimmten Akteur verletzt, kommt man nicht unbedingt ans Ziel.
29: Denn oft sei unklar, wer hinter den Einschüchterungen steckt und ob überhaupt ein konkreter Rechtsverstoß vorliegt. Umso wichtiger ist es laut Krause, Betroffene frühzeitig und niedrigschwellig zu unterstützen. Unterstützung, die sich auch die ägyptische Journalistin Basma Mostafa gewünscht hätte. Sie hat den Vorfall am Kanzleramt bei der Polizei angezeigt. Doch auch danach, sagt sie, sei sie immer wieder bedroht und beschattet worden.
10: Ich muss mich um alles kümmern, beweisen, was mir widerfahren ist und Belege sammeln. Als ob ich Polizeiarbeit machen würde. Auch für meinen Schutz fühle ich mich selbstverantwortlich. Das macht einsam und ängstlich. Man wartet darauf, dass einem etwas widerfährt. Und während man so wartet, ist man allein und muss damit irgendwie umgehen. Es ist wirklich schwer, das alles gleichzeitig im Blick zu behalten.
4: It's too difficult to manage all of this in the same time.
29: Ihr Fall gelangt später an die Öffentlichkeit. Im Dezember 2024 konfrontieren UN-Sonderberichterstatter die ägyptische Regierung mit den Vorwürfen. Ihre Forderung, alles zu unternehmen, damit sich solch ein Vorfall nicht wiederholt. Die damalige Beauftragte der Bundesregierung für Menschenrechtspolitik und humanitäre Hilfe, Luisa Amtsberg, nannte den Fall äußerst besorgniserregend. Basma Mostafa hat bis heute das Gefühl, dass deutsche Behörden nicht alles tun, um sie zu schützen. Zusammen mit anderen Betroffenen hat sie auch deshalb die Coalition Against Transnational Repression in Germany gegründet. Es ist ein Zusammenschluss von unter anderem kurdischen, uigurischen, eritreischen und afghanischen Organisationen, deren Mitglieder sich von den Regierungen ihrer Heimatländer bedroht fühlen. Mostafa ist die Sprecherin dieser Allianz, die gemeinsam konkrete Forderungen entwickelt hat.
4: First of all, we need accessible and trusted contact point for targeted individual.
10: Zunächst einmal brauchen wir eine Anlaufstelle, der Betroffene vertrauen können. Dort müsste es rechtliche und psychosoziale Beratung geben, sowie Unterstützung bei Sicherheitsmaßnahmen im digitalen Bereich und außerhalb davon. Außerdem sollten Beamte geschult werden, damit sie mit dem Phänomen besser umgehen können, auch was die Überwachung und Dokumentation von Fällen transnationaler Repression betrifft. Wichtig ist auch, dass Täter zur Rechenschaft gezogen werden, sonst wiederholen sich solche Taten immer und immer wieder. Am wichtigsten aktuell aber ist eine Beratungsstelle, damit Betroffene wissen, wohin sie sich wenden können.
4: If I am targeted right now, I know which place I should go.
29: Wichtig sei, dass eine solche Anlaufstelle nicht von der Polizei betrieben wird. Denn viele Betroffene, so Mostafa, hätten aufgrund ihrer Erfahrungen das Vertrauen in den Staat und in Beamte verloren. Dieses Vertrauen müsse erst wieder wachsen. Mitglied der Coalition Against Transnational Repression in Germany ist auch Reporter ohne Grenzen. Warum die NGO sich in diesem Feld engagiert, erklärt die Referentin Noura Shalati.
11: JournalistInnen im Exil sind häufig besonders schlimm von transnationaler Repression betroffen. Warum? Weil sie laut sind, weil sie eine starke Stimme haben, weil sie Wege haben, sich zu äußern und gegen Regime weiterhin auch im Exil vorzugehen.
29: Reporter ohne Grenzen ist oftmals eine der ersten Anlaufstellen für von transnationaler Repression betroffene Journalisten. Je nach Bedrohungslage gäbe es dann eine ganze Reihe von möglichen Schutzmaßnahmen, die man gemeinsam durchgehe.
11: Ja, es fängt an bei sperrendem Melderegister und geht dann weiter über den Wechsel von Türschlössern hin zu der Suche nach neuen Wohnungen, neuen Wohnraum, der nicht bekannt ist. Unser Digital Security Lab, das ist ein digitales Sicherheitslabor, die Handys überprüfen können auf Spyware, können die Handys der Personen checken und schauen, ob da tatsächlich ein Spyware-Angriff stattgefunden hat oder nicht.
29: Aus der Praxis weiß Shalati, dass von transnationaler Repression Betroffene am Ende trotz vieler Bemühungen verunsichert bleiben.
11: Es kann tatsächlich zu einem Gefühl von Paranoia führen. Also wir haben mit mehreren beispielsweise iranischen JournalistInnen gesprochen, die uns gesagt haben, wir wissen gar nicht, ob wir tatsächlich verfolgt werden. Aber es kann auch einfach zu so einem konstanten Gefühl von Unsicherheit führen. Und das ist nicht einfach abzuschalten. Ja? Auch wenn ein staatlicher Akteur weiß, wo man wohnt, kann jederzeit an die Tür klopfen, könnte Drohnachrichten hinterlassen. Ne? Also das ist wirklich beunruhigend.
29: Das Vorgehen einer ganz bestimmten Regierung, die im Kontext transnationaler Repression weltweit oft genannt wird, haben Reporter ohne Grenzen zuletzt in einem eigenen Bericht ausgeleuchtet.
11: Wir haben uns Russland gewidmet, weil wir als Reporter ohne Grenzen relativ vielen russischen Medienschaffenden geholfen haben, nach Deutschland zu kommen in den vergangenen Jahren über § 22 des Aufenthaltsgesetzes. Und es eine recht große russische Exil-Community in Deutschland gibt, die eben betroffen ist von verschiedenen Formen transnationaler Repression. Russland investiert enorme Ressourcen in die Akteure, die dann am Ende transnationale Repression ausführen, ist unglaublich skrupellos.
29: Shalati erinnert an den Berliner Tiergartenmord 2019 oder die Vergiftung von Sergei Skripal und seiner Tochter im britischen Exil im Jahr zuvor. In einem aktuellen Bericht warnt der Bundesverfassungsschutz außerdem, dass Moskau immer wieder auf sogenannte Wegwerfagenten setze, also Menschen für seine Zwecke einspanne, deren Enttarnung billigend in Kauf genommen wird. Laut Statistik der NGO Freedom House ist Russland nach der Türkei und China für die meisten der weltweit von ihr dokumentierten Fälle transnationaler Repression verantwortlich. Allerdings wird Peking allein in dieser Statistik rund ein Viertel aller überhaupt erfassten Fälle zugeschrieben. Nicht wenige Tibeter, Uiguren oder Chinesen aus Hongkong im Exil fürchten den langen Arm der kommunistischen Partei. Dass diese Angst berechtigt ist, zeigt erneut das im Juli in China in Kraft getretene Gesetz zur Stärkung der ethnischen Einheit und des Fortschritts. Daria Impiombato forscht als Senior Analyst am Think Tank Merix unter anderem zu chinesischen Einflussoperationen. Sie erklärt, worum es Peking geht.
12: It's basically legislating that everybody needs to feel Chinese.
13: Im Grunde schreibt es vor, dass sich jeder in China lebende Mensch als Chinese fühlen soll, nicht als Uigure, Kasache oder Tibeter. Besonders besorgniserregend ist, dass das Gesetz auch außerhalb der Landesgrenzen gelten soll. Wer also beispielsweise eine Gruppe unterstützt, die sich für den Schutz der tibetischen Kultur einsetzt, verstößt womöglich gegen das Gesetz.
29: Neben der Europäischen Union und den Vereinten Nationen hat auch ein Sprecher des Auswärtigen Amts das Gesetz kritisiert. Die chinesische Botschaft in Berlin wies dies als grobe Einmischung in die inneren Angelegenheiten Chinas zurück und bezeichnete die Befürchtungen als grundlos. Forscherin Impiombato sieht das anders.
12: It's definitely a very strong tool.
13: Das Gesetz ist ganz klar ein wichtiges Werkzeug der kommunistischen Partei, um Menschen außerhalb des Landes zu verfolgen. Deshalb halte ich es für absolut gerechtfertigt, dass die deutsche Regierung besorgt ist. Sie sollte ganz klar alle Versuche des chinesischen Staats zurückweisen, die eigene Gerichtsbarkeit derart auszuweiten.
29: Impiombato glaubt hingegen nicht, dass die Kritik aus dem Westen die Führung in Peking beunruhigt. Dort habe man gelernt, dass auf harsche Worte oft keine Konsequenzen folgen. Wie drastisch eine Politik transnationaler Repression im Fall von China aussehen kann, zeigt der Fall von Chien Ge. Der damalige Assistent des früheren AfD-Europaabgeordneten und heutigen Bundestagsabgeordneten Maximilian Krah wurde im April 2024 wegen Spionagetätigkeit für Peking verhaftet. Er soll unter anderem von Deutschland aus chinesische Dissidenten ausgekundschaftet haben. Ermittler fanden in diesem Zusammenhang auf seinem Handy eine Excel-Tabelle mit über 24.000 Einträgen, so Medienberichte. Das Oberlandesgericht Dresden verurteilte Chien Ge später zu einer Haftstrafe von 4 Jahren und 9 Monaten. Juristisch ist der Fall damit klar. Schwieriger wird es laut Beobachtern aber bei der Frage nach politischen und diplomatischen Konsequenzen. Dabei spielt auch Europas wirtschaftliche Abhängigkeit eine Rolle. Von China etwa beim Handel, von Russland lange beim Gas. Mit Blick auf Ägypten oder der Türkei geht es zudem um Migrationsabkommen. All das, sagen Kritiker, kann den Spielraum für eine harte Reaktion von Fällen transnationaler Repression begrenzen.
28: Das war der Hintergrund. Transnationale Repression, wenn Staaten ihre Kritiker im Ausland verfolgen. Von Florian Guckelsberger. Redaktion Matthias von Lieben.
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18: Die Nachrichten. 6 EU-Nettozahlerstaaten fordern Kürzungen bei der Finanzplanung der EU für die Jahre 2028 bis 2034. Das geht aus einer heute beschlossenen gemeinsamen Erklärung Deutschlands, Schwedens, Finnlands, Dänemarks, Österreichs und der Niederlande hervor. Bundeskanzler Merz hatte seine Amtskollegen zu einem Treffen im Kanzleramt empfangen. Der bisherige Vorschlag der EU-Kommission für den Haushalt liegt bei knapp 2 Billionen Euro. Die sechs Länder wollen diese Summe, Zitat, in ausgewogener Weise um mehrere hundert Milliarden Euro reduzieren. Ein Beschluss über die Finanzplanung der Europäischen Union kann von den 27 Regierungen nur einstimmig getroffen werden. Für die von der Sturzflut zerstörte Region im Grenzgebiet zwischen Nepal und Tibet warnen mehrere Behörden vor erneuten Wassermassen durch mehrere überfüllte Seen. Katastrophenschützer aus Nepal und China forderten alle verbliebenen Anwohner in tiefer liegenden Gebieten sowie Rettungskräfte auf, sich von Flussufern möglichst fernzuhalten. China geht nach Medienberichten davon aus, dass innerhalb der nächsten Tage rund 3 Millionen Kubikmeter Wasser in einen ohnehin überlasteten See auf seinem Staatsgebiet fließen werden. Experten befürchten einen Dammbruch. Bei der Sturzflut im Grenzgebiet zwischen Nepal und der chinesischen autonomen Region Tibet kamen mindestens 359 Menschen ums Leben. Mehr als 1.300 werden noch vermisst, darunter zahlreiche Menschen aus

0: Profile erstellt und Personen identifiziert werden. Die Polizei hat in 5 Bundesländern Objekte im Zusammenhang mit der verbotenen Gruppe Artgemeinschaft durchsucht. Die Ermittler der zuständigen Landeskriminalämter gingen dem Verdacht nach, dass die rechtsextreme Vereinigung weiter aktiv sein könnte. Grundlage sei ein Verfahren gegen insgesamt 15 Beschuldigte, sagte eine Sprecherin der Staatsanwaltschaft. In Sachsen-Anhalt, Berlin, Brandenburg, Niedersachsen und Nordrhein-Westfalen wurden Gebäude durchsucht. Die Polizei stellte Beweismittel in Form von Unterlagen und Datenträgern sicher. Die Gruppe Artgemeinschaft stand seit den 1950er Jahren für eine rassistische Ideologie und antisemitische Grundhaltung. In Spanien ist einer der bedeutendsten Goldschätze der europäischen Bronzezeit gestohlen worden. Es handelt sich um den sogenannten Schatz von Villena aus dem Museo de Villena bei Alicante. Zu der Sammlung aus Gold, Silber, Eisen und Bernstein zählen 11 goldene Schalen, 28 Armreifen sowie verschiedene Gefäße. Die Sammlung aus der Zeit etwa 2000 vor Christus gilt bei Archäologen als eines der bedeutendsten Zeugnisse prähistorischer Goldschmiedekunst in Europa. Laut Polizei gelangten die Einbrecher in der vergangenen Nacht über ein Fenster in das Museum und entkamen nach wenigen Minuten. Die UEFA bereitet im Streit um den WM-Investorendeal ein Strafverfahren gegen FIFA-Präsident Infantino vor. Der Europäische Fußball-Kontinentalverband forderte die FIFA und beteiligte Finanzinstitute zur Herausgabe von Dokumenten zu dem gescheiterten Projekt auf. Das geht aus einem Dokument an ein Distriktgericht im US-Bundesstaat Florida hervor. Darin ist von krimineller Misswirtschaft die Rede. Infantino hatte geplant, Teile der Rechte an der Fußball-Weltmeisterschaft an Investoren zu verkaufen. Nach massiven Protesten ist er inzwischen davon abgerückt. Der Europäische Verband forderte nach wie vor Infantinos Rückzug. Das Wetter. Am Abend und in der Nacht vom Westen und Südwesten bis etwa zur Elbe ausbreitend örtlich kräftige Schauer und Gewitter. Lokal Unwettergefahr, sonst locker bewölkt und trocken. Tiefstwerte 20 bis 15 Grad. Am Tag wechselnd bewölkt mit Schauern und Gewittern, im Südosten und Nordwesten gebietsweise mit Unwetterpotenzial 22 bis 31 Grad. Das waren die Nachrichten.
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2: Heute zur Beratung des Kanzlers Merz mit EU-Regierungschefs über die Höhe des EU-Finanzrahmens, zur Bedeutung des Vergleichs zwischen Meta und US-Bundesstaaten und zum Rücktritt des stellvertretenden Vorsitzenden der Gewerkschaft der Polizei, Hüber. Bundeskanzler Friedrich Merz hat heute europäische Regierungschefs empfangen, um über den nächsten EU-Finanzrahmen ab 2028 zu beraten. Als Nettozahler ist diesen Ländern der Haushaltsvorschlag der EU-Kommission von rund 2 Billionen Euro für 7 Jahre zu hoch. Ein kritisches Ringen sei legitim, kommentiert unser EU-Korrespondent Moritz Küpper. Deutschland müsse sich nur seiner Verantwortung bewusst sein und danach handeln.
3: Obwohl hochrelevant, wird das Ringen um den mehrjährigen Finanzrahmen, kurz MFR, nun erst langsam für die breite Öffentlichkeit sichtbar. Das liegt beispielsweise daran, dass EU-Ratspräsident Antonio Costa aktuell durch die EU-Hauptstädte tourt, um Positionen abzufragen, aber auch an symbolträchtigen Treffen wie nun in Berlin. Bewusst hat Bundeskanzler Friedrich Merz dort die Regierungschefs aus Dänemark, Österreich und Finnland zusammengerufen. Zugeschaltet waren noch Schweden und die Niederlande, um als EU-Nettozahler, die für etwa 40% des EU-Haushalts aufkommen, ein Zeichen zu setzen. Der neue 7-jährige Haushalt solle von, Zitat, Realismus und Reformen geprägt sein, so Merz. Die anderen flankieren. Der Vorschlag der EU-Kommission, der ja aufgrund gestiegener Aufgaben im Bereich Verteidigung und Wettbewerbsfähigkeit fast eine Verdoppelung des Etats vorsehen, müssen dennoch um hunderte Milliarden gekürzt werden. Beim Geld hört die Freundschaft auf. So lautet ein altes Sprichwort und es liegt in der Natur der Sache, dass nun hart gerungen wird. Denn mit dem MFR werden die Weichen der nächsten Jahre gestellt. Es ist ein, das lässt sich sicher sagen, Billionen-Poker. Doch gerade Deutschland, der Bundesregierung und damit vor allem Bundeskanzler Friedrich Merz sollte bewusst sein, was auf dem Spiel steht und welche Rolle er dabei hat. Merz mahnen ist legitim, genauso wie seine Positionierung innerhalb der sparsamen 6. Er muss aber auch zusammenführen.

0: Denn als mit Abstand größter Nettozahler werden alle auf Deutschland schauen, zumal Frankreich und Präsident Emmanuel Macron durch die anstehenden Präsidentschaftswahlen nicht in der Lage sein werden, die Führung in dieser Frage zu übernehmen. Auch lässt sich bereits festhalten, dass die Struktur des künftigen MFR neu aussehen wird, flexibler, auch stärker an Zielen wie Reformen oder Investitionen gekoppelt. Russlands Angriffskrieg, die Zoll- und Handelstiraden der USA sowie Chinas massiver Export setzen die EU von außen unter Druck, genauso wie die rechtspopulistischen Kräfte von innen. Einerseits steht die EU also unter Druck, andererseits ist sie aber auch Teil der Antwort. Merz weiß das und sollte demnach handeln. Seine Rhetorik kommt oft brachial, mitunter missverständlich rüber. Er muss aufpassen, dass dies beim MFR nicht auch geschieht. Natürlich darf er, nein, muss er mahnen. Er sollte aber eben auch zusammenführen, denn zu tiefe Zerwürfnisse in den Verhandlungen, gar ein Scheitern, hätten angesichts dieser Gefahren einen noch höheren Preis zur Folge. Das Ende der EU, so wie wir sie aktuell kennen.
1: Im Prozess mehrerer US-Bundesstaaten gegen Meta haben sich die Parteien auf einen Vergleich geeinigt. Der Konzern muss knapp 17 Milliarden Dollar zahlen und den Zugang für Minderjährige beschränken. Wegweisend für einen Social-Media-Industriestandard ist das noch nicht, meint Kommentator Reinhard Spiegelhauer, auch wenn Meta in Teilen Zugeständnisse gemacht hat.
2: Na endlich, Meta kommt zur Vernunft. Bald keine unter 13-Jährigen mehr bei Instagram und Facebook, höchstens 2 Stunden pro Tag auf den Meta-Plattformen für Jugendliche, extreme Beauty-Filter kommen weg, der Druck, möglichst viele Likes einzusammeln und während des Schulunterrichts geht gar nichts mehr. Ein bedeutender Durchbruch, ein Meilenstein, ein historischer Wendepunkt, sagt Kaliforniens Generalstaatsanwalt Rob Bonta. Schön wär's. Klar, es ist gut, dass Meta seine Apps anpassen muss, dass möglicherweise süchtig machende Elemente verschwinden sollen, dass es wieder die gute alte Timeline geben soll, in der man sich wirklich mit Freunden trifft und nicht vom Algorithmus gefüttert wird. Aber Meta macht mal wieder, was es eben nach Skandalen so macht: Versprechungen. Sicher, dass die Vereinbarungen umgesetzt werden, soll ein unabhängiges Audit garantieren. Aber Mark Zuckerberg und seine Truppe sind Meister der salvatorischen Klausel. Es werden ihnen Dinge einfallen, die nicht unter die Beschränkungen fallen, aber einen ähnlichen Zweck erfüllen wie Likes, Autoplay und Co. Dass in dem Vergleich sogar noch Datenschutzverstöße aus dem Cambridge Analytica-Skandal vor 10 Jahren abgegolten werden, spricht Bände. Und auch die Tatsache, dass er ausdrücklich nur für die US-Bundesstaaten gilt, die geklagt haben. Wir rollen das alles weltweit aus, unverzüglich, sofort. Das passiert natürlich nicht. Man muss hoffen, dass die EU-Kommission den Schwung aus diesem Vergleich in ihre Bemühungen mitnimmt. Und natürlich sollten alle Social-Media-Plattformen aufgeräumt und menschenfreundlicher werden. Denn das ist der Knackpunkt. Vom »Wir bringen Menschen zusammen« ist Social Media zum »Wir bringen Menschen auseinander« geworden. Clickbait, Ragebait, hemmungslose, anstandslose, hirnlose Beschimpfungen, Spaltung der Gesellschaft. Die Gier nach Werbeeinnahmen und die Algorithmen, die sie maximieren sollen, haben die Plattformen in Summe und in ihrer jetzigen Form zur Pest gemacht und zur Gefahr für die Demokratie. Der zähneknirschende Vergleich, zu dem TikTok und YouTube vielsagend schweigen, scheint nicht mehr als ein Tropfen auf den heißen Stein.
1: Der wegen Vorwürfen aus seiner Zeit als Offizier der DDR-Grenztruppen in der Kritik stehende stellvertretende Vorsitzende der Gewerkschaft der Polizei, Sven Hüber, ist zurückgetreten. Er begründete den Schritt damit, die Anschuldigung von der Gewerkschaft abwenden zu wollen. Die Vorwürfe gegen ihn bezeichnet er als rufmordähnlich und geht juristisch dagegen vor. Vor kurzem hatte Hüber mit einem Artikel in der Gewerkschaftszeitung für Aufsehen gesorgt, in dem er Polizisten vor der Wahl der AfD gewarnt hatte. Der Kommentar unseres thüringischen Landeskorrespondenten Henry Bernhard.
3: Endlich. Sven Hüber ist vom Amt des stellvertretenden Bundesvorsitzenden der Gewerkschaft der Polizei, GdP, zurückgetreten. Ein Akt mit vielen Facetten. Aber noch immer ist Hüber Vorsitzender des Hauptpersonalrates der Bundespolizei. Eben die war ihm schon lange vertraut. 1987 verfasste Sven Hüber seine Diplomarbeit an der Offiziershochschule der DDR-Grenztruppen, deren Titel »Der Bundesgrenzschutz als Instrument imperialistischer Macht- und Herrschaftssicherung«. Der Abschluss qualifizierte ihn zum Politoffizier der Grenztruppen. Konkret im Grenzregiment 33 in Ost-Berlin, in dessen Grenzabschnitt am 5. Februar 1989 Chris Geffroy erschossen wurde. Die Schützen wurden belobigt und prämiert. Politoffiziere wie Sven Hüber waren zuständig dafür, die Grenzsoldaten so mit einem Feindbild aufzurüsten, dass sie im Zweifel keine Hemmungen hatten, Flüchtende an der Grenze abzuknallen wie Hasen. Allein diese Tätigkeit hätte Hüber für immer disqualifizieren müssen, beim Bundesgrenzschutz, später Bundespolizei, Dienst zu tun. Das wäre man hunderten Mauertoten und Millionen in der DDR Eingemauerten schuldig gewesen. Nun hat sich Hüber vor einigen Tagen wieder Öffentlichkeit verschafft und in der Gewerkschaftszeitung daran erinnert, dass Polizisten auf die Verfassung vereidigt würden. Damit sei unvereinbar, die AfD zu wählen. Außerdem machte er sich Gedanken über die Rolle der Polizei nach einer möglichen, so wörtlich, Machtergreifung der AfD in Sachsen-Anhalt. Dabei ging er nach Meinung vieler Verfassungsrechtler und auch der Gewerkschaftsleitung zu weit. Die Empörung bei der AfD über Hübers Überlegungen ist groß. Und das der AfD nahestehende rechtskonservative Online-Portal Apollo News unterstützt die Debatte nun mit einem Paukenschlag. Ein Steuerberater, der angibt, 1988 im gleichen Grenzregiment wie Sven Hüber Dienst getan zu haben, erklärt, dass Hüber einen festgenommenen Fluchtwilligen misshandelt und überhaupt seinen Dienst mit größtem Eifer ausgeführt haben soll. Das bestreitet Hüber auch juristisch. Dennoch ist er vom Posten als stellvertretender Bundesvorsitzender der Gewerkschaft der Polizei zurückgetreten, um die Anschuldigungen von der Gewerkschaft abzuwenden. Nun kommt die Veröffentlichung von Apollo News sicher nicht zufällig vor den anstehenden Landtagswahlen. Aber auch Hübers Aufruf bezog sich ja auf die Wahl in Sachsen-Anhalt. Und wer denkt, dass andere Medien nicht ebenso Meldungen lancieren, wenn sie die maximale Wirkung versprechen, ist naiv. Sollten die Anschuldigungen gegen Hüber falsch sein, dann trägt Apollo News die juristischen Konsequenzen. Sollten sie sich bestätigen, spielt es auch keine Rolle, wer sie wann veröffentlicht hat. Dann hätte die Gewerkschaft mit einer enorm belasteten Personalie, Angriffen von rechts außen, eine ungeschützte Flanke präsentiert. Sven Hüber aber wird bald in den Ruhestand gehen, mit einer guten Pension und sicher auch Rentenansprüchen aus der DDR, als er Grenzsoldaten dazu erzog, ja keinen über die Grenze kommen zu lassen, die er selbst nur kurze Zeit später so behende überschreiten sollte.
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5: Stefan Koldehoff im Gespräch mit dem Fotografen Thomas Struth. Eine Deutschlandfunkproduktion von März 2026.

Porträts, Straßenbilder, Architektur und Naturaufnahmen. Seit Jahrzehnten dokumentiert Thomas Struth mit seinen Fotografien verschiedenste Lebenswelten. Als Chronist der Gesellschaft empfindet er sich aber nicht, sagt Thomas Struth im Deutschlandfunk Zeitzeugengespräch. Geboren 1954 in Geldern am Niederrhein, entwickelt er schon früh ein Interesse für Kunst, beginnt in seiner Kindheit und Jugend intensiv zu zeichnen und zu malen. Nach dem Abitur studiert er ab 1973 an der Kunstakademie in Düsseldorf. Zunächst Malerei bei Peter Klemann und Gerhard Richter. Dann wechselt er zur Fotografie. Seine Lehrer Bernd und Hiller Becher. Struths Aufnahmen von Stadtlandschaften, von meist leeren Straßenzügen und Plätzen, dokumentieren die städtische Entwicklung, architektonische Transformation und Nutzung des öffentlichen Raums. Die objektive und realistische Darstellung wird zu Thomas Struths Markenkern. Mitte der 80er Jahre wendet er sich mit der Porträtfotografie einem weiteren Themenbereich zu. Dabei nutzt er eine Plattenkamera, setzt auf lange Belichtungszeiten und vermeidet nachträgliche Bearbeitung. Über die Jahre folgen weitere Werkgruppen mit Serien von Urwäldern, von Museen und ihren Besuchern oder von Orten besonders innovativer Forschung. 2011 dann ein besonderer Auftrag. Er soll das britische Königspaar porträtieren zum 60. Thronjubiläum von Elisabeth II. In den großen Museen und Galerien der Welt ist Thomas Struth längst angekommen. Sein Zuhause aber war über 40 Jahre stets Düsseldorf. Inzwischen hat es ihn nach Berlin verschlagen.

0: Das letzte Motiv, die letzte Menschengruppe, die ich fotografiert hatte, habe ich dann ein Bild begonnen, so, sagen wir mal, vielleicht so ein Format von 90 mal 130 Zentimeter Leinwand. Und die habe ich dann nicht mehr fertig gemalt, weil ich gedacht habe, was soll das? Also das Foto ist eigentlich viel besser, als was ich da hätte noch von malen können.
1: Den Pinsel gegen die Kamera tauschen.
2: Herr Struth, Zeitzeugen im Gespräch. Als was sehen Sie sich eigentlich? Sind Sie sowas wie ein Chronist der Gesellschaft mit dem, was Sie machen, mit Ihren Fotografien?
0: Nein, das glaube ich nicht. Also ich empfinde mich auch eigentlich nie als Fotograf. Das ist natürlich Quatsch, weil ich natürlich Fotografien mache. Aber da ich aus der Richtung der Kunst komme und mich Fotografie an sich, also prinzipiell interessiert mich Fotografie jetzt nur natürlich in dem Sinne als eine historische Entwicklung, also quasi Lichtbilder festhalten zu können. Aber ich empfinde mich überhaupt nicht als Chronist. Ich empfinde mich schon natürlich als jemand, der natürlich in der Zeit lebt und an dem Ort, in dem ich lebe und im Zustand der Welt, die wir im Moment haben oder die wir in den letzten Jahrzehnten gehabt haben und worauf ich natürlich irgendwie reagiere.
2: Ich weiß nicht, ob Sie sich dem so ganz verweigern können. Also ich habe begriffen, dass Sie Fotografie als die technische Möglichkeit sehen, bestimmte Dinge für sich zu tun. Das habe ich so richtig verstanden.
0: Das stimmt, ja.
2: Aber Sie machen ja was damit. Also Sie dokumentieren, auch wenn Sie das Wort gerade abgelehnt haben, ja zum Beispiel Transformationsprozesse. Sie haben den alten Düsseldorfer Rheinhafen systematisch fotografiert und damit was festgehalten, was es heute nicht mehr gibt, weil das abgerissen ist. Also es ist ja nicht nur Kunst.
0: Nein, das ist so, dass ich, also sagen wir mal, ich komme aus einer Familie, wo mein Großvater mütterlicherseits war Kunstschmied. Den habe ich nicht kennengelernt, weil er ziemlich früh mit 41 an einer Blutvergiftung gestorben ist. Und unsere Mutter, die hat nach dem Krieg eine Ausbildung als Töpferin gemacht am Niederrhein und die hatte eine gewisse Begabung, also für Form, die hat Musik geliebt, die konnte gut singen, die konnte ganz gut aquarellieren. Und da bin ich im Grunde genommen dann als Kind oder als im frühen Teenager-Alter zum Zeichnen und Malen gekommen und habe das dann sehr intensiv betrieben in der Schulzeit. Und dann war klar, ich gehe unter Kunstlehrer. Mein Kunstlehrer hat zu mir, der selbst in Düsseldorf an der Kunstakademie gewesen war, hat gesagt, du musst unbedingt dahin gehen. Und das habe ich auch gemacht. Dann war ich ja 3 Semester bei Gerd Richter. Und dann habe ich aber in der Malerei, dann war ja quasi der Weg schon so ein bisschen in die Öffentlichkeit. Da war die Tätigkeit des Bildermachens nicht mehr so eine Privatangelegenheit, sondern irgendwie den Rahmen der Öffentlichkeit. Ja. Und dann habe ich da irgendwie keinen Weg mehr gesehen und habe auch, glaube ich, impulsiv dann das Gefühl gehabt, also die Kamera, weil mich immer interessiert hat, das Verhältnis zwischen dem Individuum und der Gesellschaft oder der allgemeineren menschlichen Organisation und das Unbewusste, also diese drei Ebenen quasi. Und dann habe ich wahrscheinlich das Gefühl gehabt, also mit der Kamera, wenn ich auf die Straße gehe, wenn ich in die Öffentlichkeit gehe, dann bin ich einfach da in direkterem Kontakt mit dem, was für mich von großem Interesse ist.
2: War das so die klassische Street-Photography? Man geht raus, man hat eine Kleinbildkamera in der Hand und man lässt sich treiben und drückt ab und an auf den Auslöser?
0: Nein, das war überhaupt nicht so. Ich habe irgendwie, also schon beim Zeichnen und Malen, das waren meistens Darstellungen von menschlichen Figuren, die aber nicht sehr detailreich dargestellt waren, sondern es waren Gestalten, sagen wir mal, so vielleicht so vermummte Gestalten, die in irgendeiner Form von Architektur waren. Und als ich an der Akademie angefangen habe, hat der für die Gruppe, in der ich war, zuständig war, Peter Klemann hieß der, der hat gesagt, also wickeln Sie doch mal jemanden ein und fotografieren den. Ja, dann habe ich einen Kommilitonen, den Hans Roos, habe ich Stoff besorgt und habe den eingewickelt und habe den fotografiert. Das war aber nicht so besonders interessant, aber das hat mich dazu geführt, auf die Straße zu gehen, also mit meiner ersten Kleinbildkamera und Passanten zu fotografieren vor relativ ruhigen Hintergründen, die ich mir gesucht habe. Ja. das war sozusagen der erste Umgang, zu gucken, wie funktioniert so ein Apparat überhaupt, Belichtungszeit, die Blende, und habe dann immer noch gedacht, ich will dann diese Motive als Vorlagen für meine Bilder benutzen, was ich auch gemacht habe. Und dann war klar, also das letzte Motiv, die letzte Menschengruppe, die ich fotografiert hatte, habe ich dann ein Bild begonnen, so, sagen wir mal, vielleicht so ein Format von 90 mal 130 Zentimeter Leinwand. Und die habe ich dann nicht mehr fertig gemalt, weil ich gedacht habe, was soll das? Also das Foto ist eigentlich viel besser, als was ich da hätte noch von malen können.
2: Aber was haben Sie da als besser empfunden? Was konnte das Foto, was das gemalte Bild nicht konnte?
0: Ja, das, wie soll ich mal sagen, zur gleichen Zeit gab es ja diese Bewegung der fotorealistischen Malerei. In Amerika hauptsächlich, aber auch in Europa etwas. Und das habe ich gedacht, das ist irgendwie Quatsch. Also diese Fotografie, die ich da gemacht habe, das war so eine kleine Serie, weil ich immer diese Stellen gesucht habe, wo die quasi die menschlichen Figuren, also die Personen auf irgendeine Art von Bühne waren, wo das, die Umgebung nicht so detailreich war. Und das hatte schon einen unabweisbaren Realitätsgehalt. Ja, und das waren ja wirkliche Personen, selbst wenn die vielleicht nicht so erkennbar waren oder weil das nicht eine Rolle gespielt hat. Ja. Also das ist ein bisschen schwierig zu schildern. Das sind ja viele solche Sachen, sind intuitiv. Also man fühlt sich da hingezogen, will das irgendwie damit was machen. Dann macht man das und bewegt sich einem im Grunde genommen wie so ein Geigerzähler. Ja. Also ich bin ein Geigerzähler, der sozusagen Sachen beobachtet und dann auf etwas reagiert. Das ist interessant. Manchmal versteht man sofort, warum. Aber es kommt auch vor, dass man selbst längere Zeit braucht, bis man versteht, warum man das eigentlich angezogen hat.
2: Zumal es ja Bilder gibt von Ihnen, die Straßen, auf denen man kaum oder gar keine Menschen sieht. Also da ist ja nur die Bühne eigentlich, die Sie fotografiert haben.
0: Ja, das kam dann daher, weil ich natürlich diese kleinen Serien von relativ sparsam dekorierten architektonischen Umgebungen mit Personen im Vordergrund, da war natürlich, dann, das habe ich so ungefähr vielleicht ein Dreivierteljahr immer wieder betrieben, habe das vergrößert und dann habe ich gemerkt, dass ja irgendwie, also das bleibt anekdotisch, also es hatte ein älterer Mann mit Hut und Popelinmantel und eine, oder ein anderer Mann mit einem schwarzen Hut, eine ältere Frau, eine jüngere Frau, jemand, der oder die sich schnell bewegt oder langsam bewegt. Und das war dann nach einer Weile, habe ich gemerkt, das führt nirgendwo hin. Und dann habe ich an einem Tag, wo ich von meiner WG, in der ich gewohnt habe, zur Akademie lief und mich damit beschäftigt habe, was will ich eigentlich beim nächsten Akademie-Rundgang ausstellen, weil das, wenn man an der Kunstakademie studiert, dann ist das eigentlich der einzige Moment, wo man zeigen muss, womit man sich beschäftigt hat. Also das ist so eine Art wichtiger Zäsurmoment, wenn man ja ansonsten ständig in dieser freien Luft sich bewegt oder sich irgendwie orientieren und motivieren muss. Und da kann ich mich noch genau erinnern, wie ich an einem Morgen dann in so eine Straße reingeguckt habe und gespürt habe, ja eigentlich sind die Gebäude, so ein ganzer Straßenzug in Düsseldorf, das ist eigentlich die allgemeinere kulturelle und psychische und soziale Mentalität dieser einzelnen Leute, die ich vorher fotografiert habe. Und dann habe ich sofort so ein Konzept im Kopf gehabt, ich mache jetzt eine größere Serie von diesen zentralperspektivischen Motiven von Straßen in Düsseldorf und werde dann beim Rundgang so einen Block machen mit 7x7, also 49 solcher Straßenbilder. Und da war ich ja noch bei Gerd Richter in der Klasse. Also ich wusste von Fotografiegeschichte nichts. Also ich hatte keine Ahnung von Becher oder Sander oder Dan Arbus oder Bernice Abbott oder Renger Patsch oder sowas. Das war für mich, das, weil ich mich da in dem Gebiet überhaupt nicht umgeguckt hatte. Das war für mich vorher völlig uninteressant. Und ich hab davon nichts gewusst.

0: Ich habe mir damals auch nie gedacht, Künstler sei ein Beruf oder sowas. Ich habe nur gedacht, ich möchte lieber was tun, wo mir keiner sagt, was ich tun soll.
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2: Diese Straßenzüge, die Sie fotografiert haben, wenn Sie das heute machen würden, würden die Bilder genauso aussehen?
0: Auf die Art und Weise, wie ich das gemacht habe, wäre das heute nicht mehr möglich, weil ich, nachdem ich dann zur Fotografie gewechselt habe und das dann weitergemacht habe, viele, viele Jahre mit 13 oder 18 Zentimeter Plattenkamera, da braucht es immer so Stellen, wo man sieht, wo die Häuser auf dem Boden stehen. Und heutzutage sind ja, hat ja die Zahl der Automobile in den Städten so unglaublich zugenommen, dass man quasi an den Bildrändern in den unten, also unten links und unten rechts, würde man nur diese Blechkaskaden sehen.
2: Aber keine Bordsteine mehr, eben, die also nach hinten führen.
0: Das wäre natürlich wieder eine andere Geschichte. Aber das wäre bildkompositorisch allgemein betrachtet, würde das bedeuten, dass das, was auf dem Bild ist, in dem Bild nicht steht. Das ist einfach eine kompositorische Sache. Das ist auch ein anderes Thema.
2: Ich gebe so schnell nicht auf. Dann sind die Bilder von damals aber schon auch sowas wie Zeitdokumente.
0: Ja, jetzt sind sie es schon. Ja, ja. Ich meine, ich habe natürlich dann, was heißt natürlich, das hat sich dann so langsam entwickelt, dass ich habe natürlich sehr viel, ich habe Straßen fotografiert, glaube ich, in 46 Städten. Das ist schon eine ganze Menge. Und ich habe natürlich von den vielen Bildern, die ich gemacht habe, den Städten, in denen ich viel fotografiert habe, da blieben natürlich trotzdem dann bei strengerer Auswahl immer nur wenige übrig, weil ich dann doch gemerkt habe, es gibt einfach gute Bilder und weniger gute Bilder. Und die guten Bilder, das waren dann die, wo ich den Eindruck hatte, die haben einfach eine allgemeinere Gültigkeit oder die versprechen eine größere Haltbarkeitsdauer. Und die Haltbarkeitsdauer, die hört sich ein bisschen nach Milch und
2: Wurst
0: und Hähnchenschenkel an. Die Haltbarkeitsdauer, der ist einfach nichts anderes als, ist da eine Erzählung drin, ein Narrativ, was also menschlich gesehen interessant sein wird über seine eigene Zeit hinaus.
2: Das konnten Sie erst wissen, weil damals Digitalfotografie noch nicht existiert hat. Wenn Sie den Film entwickelt hatten oder das Negativ entwickelt hatten, wenn Sie abgezogen hatten, wenn Sie fixiert hatten, gab es da oft Enttäuschungen oder ist Ihnen eigentlich im Augenblick des Fotografierens schon klar gewesen, ja, das war jetzt so ein gültiges Bild, wie Sie es gerade beschrieben haben?
0: Ja, also das hat verschiedene Aspekte. Wenn man mit Plattenkamera fotografiert, dann hat man natürlich mit ziemlich viel Gepäck zu tun. Stativ, Plattenkamera, also 13, 18, war ein ganz schönes Format, weil das etwas länglicher ist als so mal 4x5 Inch oder 8x10. Das ist für die Darstellung der Straße ist ein dankbares Motiv. Die muss man natürlich dann immer abends im Hotel oder wo man auch immer ist, in völliger Dunkelheit in die Kassetten einlegen, die Filme. Also eine Kassette hat vorne und hinten ein Negativ drin. Das muss man in völliger Dunkelheit machen. Und dann muss man das nach der Belichtung natürlich rausholen, wieder in die Schachtel tun und das dann nach Hause bringen. Oder wenn man die Entwicklungstanks oder sowas mitgenommen hat, dann muss man es wieder in einem ganz dunklen Raum entwickeln, wässern, fixieren. Wenn man das dann gemacht hat, dann macht man Kontaktabzüge davon auf 13, 18 Zentimeter Papier. Die habe ich also auch alle selbst gemacht.
2: Das heißt, man vergrößert nicht, sondern man zieht sozusagen 1:1 im Format des Negativs ab.
0: Genau, da gibt es so eine Kontaktbühne mit einer Glasplatte, damit man das 13, 18 Fotobücher rauslegt, das Negativ da drauf, tut das in die Kontaktbühne, macht die Glasscheibe runter und belichtet einfach. Und dann hinterher müsste natürlich gewässert und getrocknet werden. Dann schaut man sich die Kontaktabzüge an. Und dann legt man die natürlich irgendwie auf dem Tisch aus. Und ich habe sehr früh, vor 45 Jahren, dann begonnen, die Kontaktabzüge von den Bildern, die ich irgendwie interessant finde oder gut genug, um da vielleicht was draus zu machen oder die vielleicht zu vergrößern oder als Werk anzusehen, die auf so Kartons geklebt und so eine Acetathülle gemacht, dass das so aussieht wie ein mit Passepartout gerahmtes Bild. Und dann merkt man, fängt man natürlich an zu sortieren und guckt, okay, was ist jetzt davon nicht so gut? Welche Aufnahme kommt vielleicht in Frage? Und der ganze Prozess ist so, dass man sich mit den Bildern immer relativ lange beschäftigt. Also das war nicht schnell, sondern das Ganze, das Fotografieren, überhaupt zu entscheiden, wo will ich die Kamera jetzt aufbauen und was interessiert mich, also was ist überhaupt interessant an dem, was vor meinen Augen ist. Das ist auch nicht so ganz klar, weil natürlich das Blickfeld ja riesig ist. Und dann muss man gucken, ja, was ist eigentlich die Mitte des Interesses von dem? Und das ist einfach eine knifflige Angelegenheit.
2: Aber auf den Ort haben Sie sich dann ja vorher schon festgelegt. Sie haben gerade beschrieben, wie viel Gepäck Sie dann bei den Plattenkameras dabei haben. Da wussten Sie ja, wo Sie damit hingehen. Da gab es dann auch Momente, an denen Sie feststellen mussten, das ist es doch nicht.
0: Ja, ja, ich meine, also ich will es mal so als Beispiel vielleicht ein, zwei Sachen beschreiben. Zum Beispiel bin ich 1988 10 Wochen in Neapel gewesen. Mhm. Das hat mein Leben wirklich nachhaltig verändert, einfach durch die Neapolitaner, das also an dem Leben da teilzunehmen, durch diese Freundin Janice Guy, mit der ich aus der Akademiezeit schon befreundet war, die da gearbeitet hat, viele Jahre, die gesagt hat, du musst unbedingt mal nach Neapel kommen, das wäre für dich wirklich sehr interessant. Gut, dann bin ich da die 10 Wochen da gewesen und dann war klar, irgendwie eigentlich ist das in Neapel, also menschenleere Straßen, das ist schon ein bisschen gewagt. Und dann bin ich in der Zeit, sagen wir mal, 10, 15 Mal, 20 Mal um 3 Uhr morgens aufgestanden und habe meine Sachen gepackt, habe die in meinen VW Passat im Hof da in der Mitte von Neapel geschleppt, bin da rausgefahren und habe fotografiert, weil dann morgens mit Sonnenaufgang waren die Straßen noch ziemlich leer. Hinterher hat sich herausgestellt, von all diesen Bildern, die ich da gemacht habe, habe ich kein einziges verwendet. Warum, das weiß ich nicht. Wahrscheinlich, weil ich dann immer schon unter Stress war. Jetzt ist die Sonne gleich zu hoch und dann geht das mit dem Verkehr los und dann muss ich mich jetzt irgendwie beeilen. Ich hatte einfach keine innere Ruhe. Und das war mir aber hinterher egal. Ich finde das sogar eigentlich was Besonderes, dass man dann sagen kann, ja, das sind einfach die Fingerübungen. Man macht da Erfahrungen. Und ob man hinterher da einen Monat zusammengerechnet oder dass man 20 Mal um 3 Uhr morgens aufgestanden ist, das ist total Schnuppe.
2: Aber Sie mussten ja irgendwo von leben. Gab es damals schon einen Markt für Fotografie, für Kunstfotografie?
0: 1988, also nein, eigentlich sehr wenig. Ich habe ja angefangen, meine ersten Ausstellungen in der Galerie Rüdiger Schöttle in München zu machen, 1980. Zu dem bin ich gekommen, weil der Thomas Schütte, mit dem ich seit damals schon eng befreundet bin, der wiederum seine erste Ausstellung bei Rüdiger Schöttle gemacht hat, der hat mich empfohlen. Dann haben wir eine Ausstellung da gemacht, hat der nichts verkauft. Dann die zweite Ausstellung war 1985. Da hat er, glaube ich, 2 Bilder verkauft für, ich weiß nicht, was die gekostet haben, 150 Euro oder sowas. Und dann war ich 86 zum ersten Mal in Japan, 87 nochmal. Da wurden in Japan dann einige, doch eine ganze Menge Bilder verkauft eigentlich, eine größere Gruppe. Und dann habe ich aber erst 86, 87 angefangen mit Max Hetzler zu arbeiten, der dann zu mir gesagt hat, also deine Bilder sind klein und günstig, da müssen wir viele verkaufen. Das hat er auch dann gemacht. Und dann aber zuerst mit den Neapel-Bildern. Und in Neapel habe ich nochmal so Kontakt zur Malerei gekriegt über diese Restauratoren. Und das war echt das erste Mal, dass Werke von mir wirklich erfolgreich waren und sehr viel und umfangreich verkauft wurden und auch zu etwas höheren Preisen.
2: War denn da schon das Ziel, davon leben zu können? Also war irgendwann das Ziel von Fotografie, einen Lebensunterhalt zu bestreiten?
0: Also,
2: das oder haben Sie nebenbei Autos repariert oder Kaffeemaschinen verkauft?
0: Ich habe das in der Schulzeit, also als ich gemalt habe und Musik gemacht habe, das war natürlich auch ein glücklicher Umstand, weil so eine sehr inspirierte Atmosphäre einfach war durch die Popmusik, ja, die Platten. Plattencover, ja, es war ja einfach so unglaubliche, inspirierende Zeit, obwohl ich ein bisschen zu jung war, also 54 geboren, 68 war ich 14. Also da hat man ja noch keine Liebesgeschichte gehabt, also jedenfalls nicht
2: ernsthaft,
0: also nicht körperlich aktiv. Mhm. Und aber ich habe mir damals auch nie gedacht, Künstler sei ein Beruf oder sowas. Das war mir irgendwie, ich habe einfach nicht so gedacht. Ich habe nur gedacht, ich möchte lieber was tun, wo mir keiner sagt, was ich tun soll. Das war so ein Grundbedürfnis. Ich sagte, nee, also ich möchte nicht irgendwo sitzen, wo ich ständig mir einer Vorschriften macht, was ich jetzt machen soll. Das war für mich nichts.
2: Haben Sie sich immer selbst aussuchen können, was Sie fotografiert haben?
0: Nein, ich habe dann Aufträge gemacht. Also ich habe erst nach dem Studium an der Kunstakademie, das Ende war 1980, habe ich dann Zivildienst gemacht. Das war auch etwas eigenartig. Und nach dem Zivildienst hatte ich die Frage, wovon soll ich leben? Dann habe ich 20 Briefe an Architekturbüros in Düsseldorf geschickt, weil ich dachte, ich könnte ja vielleicht Architektur fotografieren. Dann habe ich 2 Antworten gekriegt und habe so Probe Dokumentationen gemacht, also auch mit Plattenkamera, und die waren beide erfolglos. Also die wollten die Bilder nicht. Und dann habe ich, weiß nicht mehr auf welchem Weg jetzt, aber Bekanntschaft geschlossen mit einigen Bildhauern in Düsseldorf, die mich gefragt haben, ob ich ihre Skulpturen fotografieren könnte für Kataloge. Das habe ich gemacht, und aus denen heraus gab es dann so eine relativ dauerhafte Verbindung. Zum Beispiel Ulrich Rückriem, für den habe ich auch viel fotografiert, und der fand meine Bilder von seinen Werken toll und hat gesagt, die sind viel besser als andere Bilder, die ich bisher gehabt habe. Und so habe ich mich dann so durchgehangelt. Aber ich brauchte relativ wenig Geld. Also ich brauchte ungefähr, sagen wir mal, 1000 Mark im Monat. Und das war relativ wenig.
2: Das war dann noch zu WG-Zeiten,
0: oder? Nee, das war schon, da war ich ja inzwischen schon in New York gewesen.
2: Okay.
0: 9 Monate.
2: Wie kommt man mit 1000 Mark hin?
0: Ja, ich hatte sehr wenig Miete und ich brauchte natürlich auch noch Geld für Fotomaterial. Und ich habe einfach sehr, sagen wir mal, Besuch beim Metzger, soll ich jetzt 3 Scheiben Käse oder 5 Scheiben Käse kaufen. Und das hatte sicher auch damit zu tun, dass ich wusste, unsere Eltern würden mich nicht hängen lassen. Ja, also die haben dann nach dem Zivildienst, habe ich dann gesagt, nee, es braucht vielleicht kein Geld mehr. Da war ich 25, glaube ich. Da habe ich gesagt, vielen Dank, jetzt ist Schluss, ich brauche kein Geld mehr. Und das hat dann, ich habe mehrere Jahre für die Oberpostdirektion in Düsseldorf fotografiert, die sozusagen Postämter und Schalterhallen und so kam. Das hat mir zwar nicht gepasst, aber ich konnte das und die Leute mochten die Bilder. Und dann bin ich unterwegs gewesen im Ruhrgebiet, habe irgendwelche in Duisburg oder Recklinghausen irgendwelche Postämter
2: fotografiert. Das heißt, die Post hat eine künstlerische Fotoserie in Auftrag gegeben.
0: Die haben das ja nicht als Kunst betrachtet, das war eine Dokumentation. Ne? Die haben also vor der Postleitzahlenumwandlung, da war ja der Postleitzahlenbereich 4000, da waren ja alle, diese ganze Gegend, die hatten ein eigenes Architekturbüro mit 200 Angestellten, und die brauchten dann immer Fotos, also zur Dokumentation, was sie jetzt gemacht hatten, und haben ein sehr großes Archiv gehabt. Und wie das so sein kann. Bernd Becher, die wollten dann einen Fotowettbewerb machen und haben Bernd Becher gefragt, ob er da als Juror teilnehmen würde. Und der Bernd fand das natürlich blöde und hat mich gefragt, sag mal, kannst du nicht da als Jurymitglied da hingehen? Da habe ich gesagt, okay, warum nicht? Und dann kam ich ins Gespräch mit dem Mann, der dafür zuständig war, und der hat gefragt, können Sie nicht das machen, weil seine Frau hatte das vorher gemacht, die hatte sich das Leben genommen. Also, that's life, ja. Das sind skurrile Geschichten.
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0: Laufe der Zeit wurde mir klar, was eigentlich der Sinn von diesen Bildern war und die so zu zeigen, das Dasein, also einfach auf das zu reduzieren, was da gerade ist. Ich stehe als der Mensch, der ich bin, in dem Raum und schaue.
1: Über das Arbeiten in Werkgruppen.
2: Sie haben ja oft in Serien gearbeitet oder in thematischen Zusammenhängen gearbeitet. Wie sind die Ideen entstanden?
0: Naja, also ich habe mal jetzt seit den 70er Jahren mich, sagen wir mal, mit 5 oder 6 Themenbereichen beschäftigt. Also das, was ich unbewusste Orte genannt habe, also Bilder von der Straßen und der Architektur nach diesen bestimmten Kriterien des kollektiven Unbewussten. Und dann war das ja quasi so eine Darstellung der größten möglichen Gruppe von Menschen über einen gedehnten Zeitraum, weil die Architektur ja nicht so schnell wieder verschwindet oder sich völlig ändert.
2: Sie haben in der Architektur auch die Menschen dahinter gesehen.
0: Ja, absolut. Also wenn ich Architektur angucke, dann sehe ich quasi ein menschliches Schauspiel. Ich sehe die Atmosphäre des Gebäudes. Ich sehe, ist da, also wie viel Ignoranz steckt da drin, wie viel Liebe steckt da drin, wie viel, was spüre ich da? Also wie fühlt sich das an? Das ist eigentlich völlig normal, aber die meisten Leute sehen das sozusagen distanziert von sich oder von ihrer Existenz als menschliches Wesen. Aber ich sehe das nicht so. Ich sehe, ist da Sorgfalt mit dem Spiel? Ist das mutig?
2: Sind diese Architekturen, die Sie da, wir waren ja bei den Serien, die Sie da fotografiert haben, sind die auch ein Ausdruck von Zeitgefühl, Zeitgeist? Sind das historische Belege für bestimmte Denkweisen? Sehen Sie die auch so?
0: Ja, ich meine, die Fotografie, ich war natürlich sozusagen fasziniert von der Möglichkeit des Vergleichs. Also quasi, wenn ich jetzt Architekturfotos gemacht hätte, wo ich jetzt denke, ach, diese Ecke ist ganz, das ist irgendwie interessant und so. Und dann hier habe ich noch eine schöne Idee für eine Komposition. Das habe ich dann später, also nachdem ich viele Jahre mich einfach an diese Zentralperspektive gehalten hatte, um einfach vergleichen zu können, wie, wenn ich jetzt diese Szene der Düsselstraße in Düsseldorf mir angucke, mit diesen Nachkriegsbauten, die sozusagen so eine gewisse Freudlosigkeit, diese Zurückhaltung, die Folgen des Krieges eigentlich darstellen als teilnehmende Komponenten in der gesellschaftsarchitektonischen Bühnenbild und daneben eine zentralperspektivische Ansicht der Rue Saint-Antoine in Paris mir angucke und daneben eine Straße auf der linken Seite aus Soho in New York, dann ist es nicht so, wie es mir wie Schuppen von den Augen fällt, sondern dann spürt man einfach im Herzen, wow, man spürt das einfach, was das Grundgefühl oder die Grundbedingungen für diesen Charakter, was dem zugrunde liegt. Und das ist das, worauf ich eigentlich hinaus wollte.
2: Es gibt eine andere ganz, Entschuldigung, wenn ich jetzt springe, es gibt eine andere ganz berühmte Fotografie-Serie von Ihnen. Das sind Menschen in Museen, die Sie beim Betrachten von Bildern, also das klassische, ein Betrachter betrachtet einen Betrachter-Motiv zeigen. Was hat Sie da interessiert? Was war da der Auslöser? Ist das Museum auch eine Bühne? Inszeniert man sich, wenn man vor riesigen Gemälden von Seurat und anderen steht?
0: Das Wort Serie ist für mich immer so ein bisschen schwierig, weil bei Serie, also das hat immer so ein etwas wertminderndes Gefühl.
2: Was würden Sie sagen? Thematischer Zusammenhang?
0: Ja, ich meine,
2: oder?
0: Werkgruppe.
2: Okay.
0: Hört sich auch so ein bisschen
2: technisch, oder?
0: Ein bisschen eitel an oder so, ja. Also für mich ist das so, das ist ein Thema, ja. Und das Thema, das hat sich so langsam entwickelt aus dieser Zeit in Neapel, in der ich diese Freundin von Janice Guy, die lebte damals mit Giulia Zorzetti in einer Wohnung, eine neapolitanische Restauratorin, mit der ich dann ein paar Mal unterwegs war in Kirchen, wo die, und im Atelier, wo sie damit beschäftigt war, Gemälde zu restaurieren. Und an einem Tag, so gegen Ende der, also nachdem ich schon mehrere Wochen da war, frug sie mich, ob ich mal helfen könnte, in dem Refektorium von San Lorenzo Maggiore ein Bild von da nach da zu tragen. Okay, ich sag's klar, ich komme mit. Und dann waren da die drei Kolleginnen und Kollegen. Und ich betrat dieses frühere Refektorium und fand einen riesigen Saal vor, wo auf der einen Seite quasi wie ein Abstellraum, aber Gemälde aufgestellt waren, alle mit der Bildseite zur Fensterseite hin, die mich einfach umgeworfen hat. Sowas habe ich noch nie gesehen. Es war derartig sozusagen unidentifizierbar, was, also das war ein Bild von Geschichtsrettung irgendwie. Und natürlich waren auf all diesen Gemälden menschliche Körper dargestellt. Und ich habe dann da gesagt, also ich muss dann ein Porträt von eurer kleinen Restauratorenmannschaft machen. Also zwei Frauen und zwei Männer. Und habe dann am letzten Tag nach von 10 Wochen in Neapel, haben wir uns da verabredet und ich habe dieses Foto gemacht. Und dann habe ich das auch veröffentlicht als Werk und habe mich lange mit dem Bild beschäftigt und fand das sehr merkwürdig. Also Darstellung von Menschen in den religiösen Bildern und jetzt ich komme jetzt als Künstler der Jetztzeit und stelle diese Leute dar und die sind quasi in derselben Größe auf dieser Ebene abgebildet. Das war irgendwie, das war schon was Besonderes. Und ich hatte, mir war sowas, das ja zuvor schon mal bei zwei anderen Gelegenheiten, bei denen ich Porträts gemacht habe, da gab es so eine ähnliche Möglichkeit, die ich dann auch benutzt habe, die ich aber zuerst nicht so richtig die Möglichkeit und das Interessante daran dann nicht sofort aufgreifen können. Und in der Zeit, Ende der 80er, gab es zwei Phänomene. Das eine Phänomen war, dass ich den Eindruck hatte, es sind plötzlich auf einmal in Museen unglaublich viele Leute, unglaublich viele Besucher. Und das andere war, dass Museen auch angefangen haben, meine Bilder zu kaufen. Das heißt, die Frage ist, was ist das eigentlich? Ist das ein Friedhof? Ist das sozusagen, was ist das eigentlich, das Museum? Und der Eindruck, aha, also wird das jetzt ein Religionsersatz oder was nehmen die Leute eigentlich alle mit für ihr privates Leben oder ist die Andacht der meisten Besucher vor den Werken ist wie in der Kirche, also noch mehr Andacht, weil also die Götter, also Jesus oder der Heilige Vater oder die Jungfrau Maria oder Mohammed, also die sind ja nicht da, also und trotzdem ist die Kirche dieser Andachtsraum. Hm. Und ich habe gedacht, das ist irgendwie, also das ist nicht gut, diese Entwicklung. Ich fand, die Menschen sollten natürlich Respekt haben, aber nicht diese Andacht, weil das natürlich die Beziehung einschränkt. Also Andacht ist sozusagen, ist das angebracht im Museum?
2: Nee, sicher nicht. Aber sind es dadurch ironische oder kritische Bilder, die Sie da gemacht haben?
0: Nein, ich wollte im Grunde genommen, ich wollte das sozusagen, das ist eigentlich wie so eine Werbekampagne. Man kann sagen, das war so eine Art Versuch, das Publikum meiner Bilder daran zu erinnern, dass auch die Meisterwerke aus dem Alltäglichen kommen. Die sind gemacht, die sind nicht entstanden. Wurden gemacht.
2: Und das sind auch keine Genies, sondern es waren Menschen, die es gemacht haben.
0: Ja, es sind Menschen, die, ich meine, das soll ja die Meisterwerke, also das Meisterhafte, das Besondere und diese geladene Energie, die darin gespeichert ist, die ja immer strahlt und über Jahrhunderte noch als Tizian oder, also das ist ja fantastisch, ja. Aber das ist ja eine andere Frage, wie das, warum das zustande, also warum Leonardo, warum Da Vincis Bilder so sind, wie sie sind. Das ist ja, das kann man zum Teil sich dem nähern und das aber genießen. Aber die Frage ist ja, was, also kann das mein Leben ändern oder was beflügelt mich das oder inspiriert mich das? Und wenn es mich inspiriert, wozu? Werde ich mutiger? Werde ich irgendwie besser gelaunt? Weiß ich mehr? Entdecke ich da endlich, was Schönheit ist oder was Liebe ist oder was Sorgfalt ist?
2: So. ja, vielleicht reicht auch schon der kleinere Schritt, dass gute Kunst einen anderen Blick auf die Welt ermöglicht, ohne dass das eine Wertung beinhaltet, aber eine andere Perspektive einfach.
0: Ja, also das, ja, das, da haben Sie recht. Ich meine, ich glaube, was für die Kunst, ja, sagen wir mal im Nachkriegsdeutschland, für die Nachkriegsgeneration an Künstlerinnen und Künstlern sicher, glaube ich, eine große Motivation war dieser Wunsch der Unterscheidung, wo quasi diese unglaublich große Schuld und diese Emotionen und diese Verschlossenen, die Trauer war verriegelt, die Schuld war, das Schuldanerkenntnis war verriegelt, das ist alles ein schwerer Knoten, ne? Und ich glaube, dass der Wunsch nach Klarheit und Dinge auseinander zu, nicht auseinander dividieren, aber sozusagen Unterscheidungen möglich zu machen, was ist was, ja, ich glaube, dass das sicher ein Grund, also so eine unbewusste Motivation, warum wir in Deutschland relativ viel gute Kunst gemacht haben.
2: Ich höre aus dem, was Sie sagen, Thomas Stroth, immer wieder, wie wichtig Ihnen der Mensch im Verhältnis zu seiner Umgebung, aber auch zu seiner Zeit ist. Und dann kam irgendwann plötzlich eine Werkgruppe mit Bildern aus dem Urwald oder aus dem Dschungel. Da war plötzlich gar nichts Menschengemachtes mehr. Da waren weder die Menschen selbst noch Gebäude oder Industrie oder was auch immer sie vorher interessiert hatte. Wie kam das zustande?
0: Ja, das kam intuitiv so zustande, weil ich in Düsseldorf war, habe ich so eine Wohnung gehabt in der Belle Etage, in der so etwas erhöhten ersten, also Parterre. Da hatte ich hinten einen Balkon und guckte so in diesen Hinterhof, in den Innenhof von dem Block rein, wo ziemlich viele Bäume waren und so Naturstrukturen. Und da habe ich oft gesessen und habe gedacht, ach, das könnte ganz interessant sein, ein Geflecht zu fotografieren. Also wo der Blick ständig wandert. Also wo man sozusagen immer weiter einfach guckt und im Urlaub.
2: Keine Bildmitte, kein goldener Schnitt.
0: Ja, sondern wo es jetzt keine Komposition gibt, sondern das ist so eine Verästelung, es geht immer weiter und man bleibt einfach dabei, man ist da und guckt. Naja, und dann habe ich, also dann verfestigte sich das und dann habe ich mir gedacht, okay, aber in Deutschland mit Nadelwäldern und Bäumen, also mit der Dominanz der Vertikalen, das kann es nicht sein und es können auch nicht nur Äste sein. Und dann war ich dann in dem Zeitraum eingeladen, eine Biennale in Sydney teilzunehmen und habe gedacht, das müsste eigentlich irgendwie Urwald sein oder sowas Dschungelähnliches. Und habe dann bei der Reise nach Australien, war ich in Sydney und habe dann das vorher recherchiert, dass tatsächlich, wer hätte es gedacht, in Australien an der Nordostecke in Daintree, nördlich von Cairns, Urwald gibt. Und dann habe ich einen Freund von mir, der kam mit als Assistent, um mir da zu helfen beim Aufbau. In Sydney, der kam dann mit und da habe ich die ersten Bilder gemacht. Und dann habe ich eins davon sehr groß vergrößert. Dann war klar, das braucht keinen weißen Rand. Das muss richtig groß sein. Und das hing dann in meiner Wohnung erstmal so an die Wand gepinnt. So 1,80 m x 2,50 m. Und dann habe ich noch eine Weile mich damit gefragt. Ah, dann sagt dann jeder, ach, das ist ja wie Fototapete und so. Und hab, sagen wir mal, so meine Vertrauten, die wenigen Personen, wenn ich diese Sachen zeige und auf deren spontanes Urteil ich was gebe. Gut, und dann habe ich das weiter verfolgt und habe das dann zum ersten Mal ausgestellt, aber in einem Raum nur mit diesen Bildern und habe selbst gemerkt, wenn man so einen Raum betrat, dann war einfach Stille. Also sozusagen, es war klar, es ist überall Urwald. Und wenn man jetzt nicht gerade eine Ausbildung hat in Botanik und die lateinischen Namen kennt und die Pflanze identifiziert, dann gibt es da eigentlich nichts zu benennen. Und dann im Laufe der Zeit wurde mir klar, was eigentlich der Sinn war von diesen Bildern war und die so zu zeigen, das Dasein, also einfach auf das zu reduzieren, was da gerade ist. Ich stehe als der Mensch, der ich bin, in dem Raum und schaue. Und sonst nichts, also keine Identifikation, keine Unterscheidung, keine Benennung.

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4: Uhr, die Nachrichten. Zunächst die Übersicht. Nach dem milliardenschweren Vergleich beim US-Internetkonzern Meta fordern EU und UNO einen stärkeren Jugendschutz in sozialen Netzwerken. Deutschland und weitere EU-Nettozahler verlangen umfangreiche Haushaltskürzungen für das kommende Budget. Der Kriegsverbrecher Mladic ist mit 84 Jahren in Haft gestorben. Die Meldungen im Einzelnen. Die EU-Kommission hat den US-Konzern Meta aufgefordert, auch in Europa Jugendschutzmaßnahmen auf Facebook und Instagram einzuführen. Minderjährige müssten in der EU den gleichwertigen Schutz erhalten wie in den USA, teilte die Behörde in Brüssel mit. Die Kommission hatte bereits vor 2 Jahren eine Untersuchung gegen Meta wegen Suchtgefahren eingeleitet. UNO-Menschenrechtskommissar Türk forderte eine Ausweitung der Jugendschutzmaßnahmen auf alle Social-Media-Apps. Die Änderungen sollten branchenweit umgesetzt werden, teilte Türk mit. In den USA hatte sich Meta mit mehr als 30 US-Bundesstaaten auf einen Vergleich geeinigt. Unter anderem werden auf Instagram und Facebook Zeitlimits und nächtliche Zugangssperren für Minderjährige eingeführt. Für die von der Sturzflut zerstörte Region im Grenzgebiet zwischen Nepal und Tibet warnen mehrere Behörden vor erneuten Wassermassen durch mehrere überfüllte Seen. Katastrophenschützer aus Nepal und China forderten alle verbliebenen Anwohner in tiefliegenden Gebieten sowie Rettungskräfte auf, sich von Flussufern möglichst fernzuhalten. China geht nach Medienberichten davon aus, dass innerhalb der nächsten Tage rund 3 Millionen Kubikmeter Wasser in einen ohnehin überlasteten See auf seinem Staatsgebiet fließen werden. Experten befürchten einen Dammbruch. Bei der Sturzflut im Grenzgebiet zwischen Nepal und der chinesischen autonomen Region Tibet kamen mindestens 392 Menschen ums Leben. Etwa 1300 werden noch vermisst, darunter zahlreiche Menschen aus Indien. 8 der Vermissten sollen laut unbestätigten Berichten Deutsche sein. Auslöser der Sturzflut war nach Einschätzung von Experten ein Gletscherabbruch.

Die Koalitionsfraktionen von Union und SPD versuchen bei einer Klausur in Münster, ihre Konflikte im Zusammenhang mit den anstehenden Reformen zu lösen. Zum Auftakt des zweitägigen Treffens betonten die Fraktionsvorsitzenden von SPD und Union die Notwendigkeit von Kompromissbereitschaft innerhalb des Regierungslagers. Bei der Klausur geht es vor allem um die Themen Rente und Pflege. Bundeskanzler Merz hatte gestern bekräftigt, dass die abschlagsfreie Rente nach 45 Beitragsjahren abgeschafft werden soll. Dagegen gibt es auch aus den eigenen Reihen Widerstand. Der Unionsfraktionsvorsitzende Frei sagte in Münster, Union und SPD müssten bei der konkreten Umsetzung einen gemeinsamen Weg gehen, der auch Zumutungen enthalte. CSU-Landesgruppenchef Hoffmann sprach vom Mut von Münster. Das Rüstungsunternehmen Rheinmetall investiert mehr als 260 Millionen Euro in seinen Standort in Nordhessen. Wie Konzernchef Papperger mitteilte, wird das Panzerwerk in Kassel ausgebaut. Zudem soll am Flughafen Kassel-Calden ein neues Logistikzentrum und ein Standort für Drohnentests entstehen. Das Land Hessen steuert nach eigenen Angaben zusätzlich etwa 25 Millionen Euro bei. Ministerpräsident Rhein erklärte, Nordhessen solle zu einem Knotenpunkt für moderne Verteidigungstechnologie werden. Der Flughafen Kassel-Calden werde dafür künftig noch stärker als militärische Drehscheibe und zur Erforschung neuer Drohnentechnologien genutzt. Rheinmetall zufolge sollen durch die Investitionen 1000 Arbeitsplätze entstehen. Deutschland droht einem Bericht zufolge, sein Klimaziel im laufenden Jahr zu verfehlen. Zu diesem Ergebnis kommt die Lobbyorganisation Agora Energiewende in vorläufigen Schätzungen, wie die Frankfurter Allgemeine Zeitung berichtet. Das Bundesumweltministerium wies die Berechnungen als verfrüht zurück. Eine belastbare Bilanz zu den Emissionen gebe es erst im März des kommenden Jahres, sagte ein Sprecher der Deutschen Presseagentur. Dem Bericht zufolge ist Deutschlands Ausstoß an Treibhausgasen im ersten Halbjahr trotz hoher Energiepreise nur leicht gesunken, und zwar um 7 auf 327 Millionen Tonnen CO2-Äquivalente. Diese Recheneinheit wird zur besseren Vergleichbarkeit der Daten verwendet. Sollte sich der Emissionsrückgang bis Jahresende in diesem Tempo fortsetzen, werde Deutschland sein Klimaziel für 2026 verfehlen, prognostiziert Agora Energiewende. Die Polizei hat in 5 Bundesländern Objekte im Zusammenhang mit der verbotenen Gruppe Artgemeinschaft durchsucht. Die Ermittler gingen dem Verdacht nach, dass die rechtsextreme Vereinigung weiter aktiv sein könnte. Grundlage sei ein Verfahren gegen insgesamt 15 Beschuldigte, sagte eine Sprecherin der Staatsanwaltschaft. In Sachsen-Anhalt, Berlin, Brandenburg, Niedersachsen und Nordrhein-Westfalen wurden Gebäude durchsucht. Die Polizei stellte Beweismittel in Form von Unterlagen und Datenträgern sicher. Das Verbot der Artgemeinschaft wurde im April vom Bundesverwaltungsgericht bestätigt. Die Vereinigung stand seit den 1950er Jahren für eine rassistische Ideologie und antisemitische Grundhaltung. Der wegen Kriegsverbrechen verurteilte ehemalige bosnisch-serbische General Mladic ist im Alter von 84 Jahren gestorben. Das bestätigte der Internationale Strafgerichtshof für das ehemalige Jugoslawien in Den Haag. Mladic verbüßte eine lebenslange Haftstrafe wegen Verbrechen gegen die Menschlichkeit und Völkermord im Bosnienkrieg in den 1990er Jahren. Als General in der bosnischen Teilrepublik Srpska spielte er eine führende Rolle bei der Belagerung der Hauptstadt Sarajevo über fast 4 Jahre. Zudem gilt Mladic als einer der Hauptverantwortlichen des Massakers von Srebrenica, wo die bosnisch-serbische Armee 1995 binnen weniger Tage mehr als 8000 muslimische Bosniaken tötete, größtenteils Jungen und Männer. In Spanien ist einer der bedeutendsten Goldschätze der europäischen Bronzezeit gestohlen worden. Es handelt sich um den sogenannten Schatz von Villena aus dem Museo de Villena bei Alicante. Zu der Sammlung aus Gold, Silber, Eisen und Bernstein zählen 11 goldene Schalen, 28 Armreifen sowie verschiedene Gefäße. Die Sammlung aus der Zeit etwa 2000 vor Christus gilt bei Archäologen als eines der bedeutendsten Zeugnisse prähistorischer Goldschmiedekunst in Europa. Laut Polizei gelangten die Einbrecher in der vergangenen Nacht über ein Fenster in das Museum und entkamen nach wenigen Minuten.

0: Ermittler prüfen, ob es sich um eine auf Kunstdiebstähle spezialisierte Bande handelte und die Tat gezielt in Auftrag gegeben wurde. Die UEFA bereitet im Streit um den WM-Investorendeal ein Strafverfahren gegen FIFA-Präsident Infantino vor. Der Europäische Fußball-Kontinentalverband forderte die FIFA und beteiligte Finanzinstitute zur Herausgabe von Dokumenten zu dem gescheiterten Projekt auf. Das geht aus einem Dokument an ein Distriktgericht im US-Staat Florida hervor. Darin ist von krimineller Misswirtschaft die Rede. Infantino hatte geplant, Teile der Rechte an der Fußball-Weltmeisterschaft an Investoren zu verkaufen. Nach massiven Protesten ist er inzwischen davon abgerückt. Der Europäische Verband fordert nach wie vor Infantinos Rückzug. Und hier noch einmal die Übersicht. Nach dem milliardenschweren Vergleich beim US-Internetkonzern Meta fordern EU und UNO einen stärkeren Jugendschutz in sozialen Netzwerken. Deutschland und weitere EU-Nettozahler verlangen umfangreiche Haushaltskürzungen für das kommende Budget. Der Kriegsverbrecher Mladic ist mit 84 Jahren in Haft gestorben. Das Wetter. Am Abend und in der Nacht vom Westen und Südwesten bis etwa zur Elbe ausbreitend örtlich kräftige Schauer und Gewitter. Lokal Unwettergefahr, sonst locker bewölkt und trocken. Tiefstwerte 20 bis 15 Grad. Am Tag wechselnd bewölkt mit Schauern und Gewittern, im Südosten und Nordwesten gebietsweise mit Unwetterpotenzial, 22 bis 31 Grad. Die weiteren Aussichten, am Samstag in der Nordwesthälfte bewölkt mit Schauern, in der Südwesthälfte wechselnd bewölkt bis auflockernd, 21 bis 27 Grad. Das waren die Nachrichten.
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2: Der Befund, der sich über alle Länder durchzieht, ist, dass junge Frauen nach links gehen. Und inwiefern junge Männer nach rechts gehen, ist eher landesabhängig, würde ich sagen, und wahlabhängig.
3: Das sagt Gefion Off, Politikwissenschaftlerin an der Uni Hamburg. Und was sie damit meint, das ist die politische Kluft, die sich bei der Generation Z zwischen den Geschlechtern auftut, der Gender Gap. 2024 haben wir schon mal drüber gesprochen, hier in den Systemfragen. Und da waren die Gesellschaftswissenschaftlerinnen und Wissenschaftler noch ein bisschen vorsichtig, von einem klaren Trend zu sprechen. Jetzt gibt's neue Studien und pünktlich vor den Landtagswahlen in Sachsen-Anhalt und Mecklenburg-Vorpommern und den Senatswahlen in Berlin gibt es jetzt bei uns ein Update zur Frage, wandern junge Männer weiter nach rechts und Frauen nach links? Ich bin Paulus Müller, Lydia Jacobi aus dem Systemfragenteam ist mir aus Leipzig zugeschaltet. Hallo.
4: Hallo Paulus.
3: Lydia verfolgt das Thema für uns schon seit 2024. Damals wurde es ausgelöst durch eine Datenanalyse der Financial Times. Eine breite Debatte gab es darum, ob sich Frauen und Männer der Gen Z weltweit politisch auseinanderbewegen. Lydia, was hat sich seitdem in der Forschung zu dem Thema getan?
4: Eine ganze Menge, würde ich sagen. Es hieß ja damals noch, da deutet sich was an, ob das ein manifester Trend wird, das muss man erstmal noch sehen. Inzwischen wird das Bild schon klarer. Es gibt europaweite Untersuchungen, es gibt Analysen zur letzten Bundestagswahl, es gibt Studien, die nach dem Wahlverhalten fragen, andere nach der politischen Selbstverortung, also siehst du dich eher links oder eher rechts, wieder andere fragen nach ganz konkreten Themen, Klimapolitik, Wirtschaft, Gleichberechtigung, sowas alles. Also ziemlich viel Material, was wir besprechen können.
3: Aber ich frage jetzt am Anfang mal ganz direkt, wie groß ist denn die politische Kluft zwischen jungen Frauen und Männern?
4: Dann sag ich mal ganz schattiert, es kommt drauf an, wo man hinschaut. In manchen Ländern gibt es diesen Gap, in anderen nicht oder nicht so deutlich, so wie es Gefion Off ja auch am Anfang der Sendung kurz angedeutet hatte. Wir bleiben vielleicht mal in Europa. Da gibt es Zahlen aus einer aktuellen Untersuchung von den Soziologen Richard Nennstiel und Ansgar Hudde. Die haben Daten des Eurobarometers ausgewertet. Das sind die Meinungsumfragen der EU. Und zwar danach, wo sich die jungen Frauen und Männer selbst verorten. Eher links oder eben eher rechts.
3: Was haben Sie da rausgefunden? Also wo sieht man diesen Gap in den politischen Einstellungen?
4: Sie haben insgesamt 32 europäische Länder untersucht und in 18 von diesen 32 Ländern gibt es eine Kluft. Da positionieren sich die Frauen zwischen 20 und 29 Jahren weiter links als Männer. Und in einigen dieser Länder haben sich die jungen Männer auch zuletzt nach rechts bewegt. Das ist in Frankreich so oder in Schweden zum Beispiel. Es gibt aber auch ein paar Länder, wo sich die Weltansichten von jungen Frauen und Männern ähneln. In Italien ist das so oder in Irland zum Beispiel.
3: Spannend. Wie ist es in Deutschland? Also wie sieht es da in der Untersuchung aus?
4: Ja, das ist auch interessant. Da ist der politische Gender Gap seit den 1990er Jahren quasi gleich groß geblieben. Also die Frauen relativ konstant, ein Stück weiter links als die Männer. Das passt nur nicht so ganz zu dem Bild, das sich ergibt, wenn man auf die Wahlergebnisse schaut. Aber dazu kommen wir später vielleicht nochmal im Laufe der Sendung.
3: Das machen wir auf jeden Fall. Aber erstmal, ich würde gern wissen, warum ist denn dieser Gap in, naja, manchen Ländern größer als in anderen?
4: Ja, das fand ich auch ganz interessant, was die Studienautoren da rausgefunden haben, nämlich, dass der Gender Gap da größer ist, wo schon mehr Geschlechtergerechtigkeit herrscht. Mhm. Also wo Frauen auf dem Arbeitsmarkt stark vertreten sind oder viele Sitze in den Parlamenten haben. Und das erklären sie mit einem soziologischen Phänomen, das Tocqueville-Paradox genannt wird. Und das besagt, je mehr Ungerechtigkeiten abgebaut werden, desto empfindlicher reagiert eine Gesellschaft dann auf die Missstände, die noch verbleiben. Das treibt dann Frauen offenbar nach links, wo Gender-Themen einen größeren Stellenwert einnehmen und Männer eben mitunter auch nach rechts. Es gibt eine andere Studie, die auch in diese Richtung weist, die ist 2025 erschienen, die sagt, in vielen EU-Ländern sagen junge Männer im Vergleich zu älteren häufiger, dass die Diskriminierung von Frauen überhaupt gar kein Problem mehr ist. Junge Frauen, die ticken da anders, die stimmen dieser These weniger oft zu und zwar auch weniger oft als ältere Frauen. Und siehe da, da ist ja wieder dieser Gap.
3: Aber das heißt ja zusammengefasst auch die populär gewordene These, dass junge Frauen immer weiter nach links rutschen und junge Männer immer weiter nach rechts. So pauschal passt die gar nicht.
4: Genau, wobei man diesen Linkstrift bei jungen Frauen schon in vielen Ländern sieht. Das geht auch aus einem anderen europaweiten großen Forschungsprojekt hervor mit dem Namen Equal heißt. Da waren die Politikwissenschaftlerin Gefion Off, die wir am Anfang gehört haben, unter anderem beteiligt. Und sie und ihr Team haben Umfragedaten ausgewertet zum einen, aber sie haben auch Interviews geführt mit Gruppen von jungen Menschen.
2: Ja, was wir gefunden haben, ist, dass die Geschlechterunterschiede in politischen Einstellungen in der jungen Generation am größten sind, wenn es um Einstellungen zu Feminismus geht. Und der andere Befund ist, dass dann aber in den Fokusgruppeninterviews sich das gar nicht so sehr herauskristallisiert hat. Also da reden die Leute häufig über Krisen aktuell, über wirtschaftliche Unsicherheit, Klima, Themen, die eigentlich alle beschäftigen. Und dass die Sachen, die wir in den Umfragedaten sehen, die die Leute auseinandertreiben, gar nicht so sehr vorgekommen sind in den Interviews.
3: Warum das so ist, also warum es da Unterschiede gibt zwischen Interview und Umfrage, das klären wir gleich noch hier in den Systemfragen. Wir schauen da gleich nochmal konkreter auf diese qualitativen Interviews, die geführt wurden. Jetzt haben wir ja schon über das Wahlverhalten gesprochen, Lydia. Ist es denn so, dass dieser Gender Gap ein bisschen anders aussieht, wenn man dann nach dem Wahlverhalten guckt und nach der politischen Selbstverortung?
4: Ja, das unterscheidet sich so ein bisschen und wir können uns ja mal die Europawahl 2024 als Beispiel vornehmen. Da hat man diese politische Kluft nämlich sehr deutlich bei den Jüngeren gesehen. Da haben junge Männer häufiger rechte Parteien gewählt als junge Frauen.
3: Schauen wir doch mal auf die Bundestagswahl im vergangenen Jahr, weil da ist ja spannend, wo die Gen Z ihre Kreuze gesetzt hat.
4: Erstmal ganz allgemein, Frauen haben vermehrt Grüne, Linke und SPD gewählt, Männer CDU, FDP und AfD. Und bei den Wählern und Wählerinnen unter 25, da ist dieser Gap am größten und der ist auch nochmal gewachsen im Vergleich zur Wahl 2021. Das wird bei zwei Parteien ganz besonders deutlich, wenn wir draufschauen, wie die unter 25-Jährigen gewählt haben.
3: Und da haben wir natürlich konkrete Zahlen. 37% der Frauen haben die Linke gewählt, bei den Männern waren es 16%, also ungefähr doppelt so viele Frauen. Und bei der AfD war das dann anders, 25% bei den Männern und 17% bei den Frauen. Ist also recht eindeutig. Und es heißt ja auch immer, ne, die AfD sei die Partei der jungen Männer.
4: Ja, es wird so ganz gern gesagt. Das ist aber nicht so ganz richtig. Das hat der Berliner Politikwissenschaftler Reto Mitteregger von der Humboldt-Uni mal durchgerechnet. Er zeigt zum einen, dass junge Männer, und da meint er diejenigen zwischen 18 und 24, in der älter werdenden deutschen Gesellschaft insgesamt eine recht kleine Gruppe sind, dass sie sich auch verhältnismäßig seltener an Wahlen beteiligen und dass sie dadurch insgesamt nur 4% der AfD-Wählerschaft insgesamt ausmachen. Wir können dazu auch noch mal Gefion Off hören.
2: Häufig sind es dennoch, also so mittelalte Männer, die dann trotzdem insgesamt häufiger noch rechts wählen. Also wir sehen den Anstieg aktuell mehr unter jungen Männern und wir sehen die Geschlechterunterschiede stärker in der jungen Bevölkerung. Aber in den eher mittelalten oder etwas älteren Männern, da sehen wir dann trotzdem, dass die Anteile derjenigen, die rechts wählen, oft noch höher sind.
3: Okay, also sind es dann gar nicht unbedingt so die jungen Menschen und die jungen Männer. Jetzt ist ja dieser Gender Gap seit 2 Jahren so ein Ding, das diskutiert wird, wissenschaftlich, aber auch gesellschaftlich. Ja. Ist es denn Common Sense in der Wissenschaft, dass da was passiert, dass sich die heutige junge Generation politisch auseinanderbewegt?
4: Na, ich sag mal so, es gibt da schon auch Kritik dran. Zum Beispiel vom niederländischen Politikwissenschaftler Roderick Recker. Der beruft sich auf die sogenannte Gender Intensification Theory, die kommt aus der Psychologie und besagt ganz grob, dass man sich als junger Mensch erstmal stärker an traditionell weiblichen oder eben männlichen Rollen orientiert, weil man ja noch dabei ist, sich zu finden, weil man akzeptiert werden will in der eigenen Peer Group. Und das äußert sich Recker zufolge dann auch darin, dass die politischen Ansichten auseinandergehen. Das hat er auch überprüft anhand von mehreren Generationen und stellt fest, das ist bei allen Generationen so, da fällt die Gen Z nicht aus der Reihe. Aber man muss auch dazu sagen, die Studie ist noch nicht offiziell veröffentlicht. Sie ist also noch nicht durch die Begutachtung gegangen, die ja in der Wissenschaft sonst sehr gängig ist.
3: Das werden wir also im Auge behalten. Wir nehmen aber schon mal mit, den politischen Gender Gap sieht man nicht überall und er hat offenbar was mit Gleichstellungsthemen zu tun. Lydia, danke bis hierhin.
4: Sehr gern.
3: Mit Lydia spreche ich gleich noch weiter. Jetzt will ich aber erstmal mehr über die Gründe wissen. Warum ticken junge Männer und Frauen teils so unterschiedlich? Was weiß man da? Lea Kronberg ist Politikwissenschaftlerin und forscht am Think Tank Diepart zu politischer Partizipation. Sie war auch im Team der Studie von Gefion Off und hat sich da vor allen Dingen mit den Gründen eben beschäftigt und dafür Interviews und Gruppendiskussionen ausgewertet. Und weil wir ja vorhin schon darüber gesprochen haben, dass die Frage der Geschlechtergerechtigkeit der Hauptpunkt ist, bei dem die Meinung von jungen Männern und Frauen auseinandergeht, werden wir da gleich drüber sprechen. Aber ich habe Lea Kronberg erstmal gefragt, welche Themen sind denn noch wichtig bei der Gen Z?
5: Was wir ganz klar sehen bei der jungen Generation ist, dass sie super geprägt sind durch Krisenerfahrungen. Also das Erleben multipler Krisen führt insgesamt dazu, dass junge Menschen relativ pessimistisch auf die gesellschaftliche Zukunft sehen. Ihre eigene Zukunft schätzen sie ein ganz bisschen optimistischer ein. Also da sehen sie viel mehr Gestaltungsspielräume. Und Themen, die da benannt werden, sind vor allem ökonomische Unsicherheiten, die Lage auf dem Arbeitsmarkt, die Frage von Renten ist auch sehr ausgeprägt bei jungen Menschen und auch Fragen nach Wohnraum. Soziale Ungleichheiten spielen eine Rolle. Darunter werden dann tatsächlich auch Genderfragen verhandelt. Und ansonsten sind es Fragen, die den gesellschaftlichen Zusammenhalt betreffen, also die Wahrnehmung von polarisierten politischen Debatten, die vor allem als sehr anstrengend und nicht besonders zielführend empfunden werden.
3: Haben Sie da Beispiele?
5: Also ich glaube, was wir sozusagen übergeordnet sehen können, ist, dass junge Menschen Politik weniger bewerten nach ideologischen Einordnungen, sondern viel mehr ergebnisorientiert draufschauen und das sozusagen auch als ganz expliziten Wunsch äußern, dass sozusagen keine Inszenierung stattfindet politischer Debatten, sondern eine stärkere Sachorientierung reinkommt. Und wie gesagt, die Themen, die dann auf der Hand liegen, sind eben soziale Fragen, ökonomische Fragen. Das Thema Klima spielt auch nach wie vor eine Rolle, wenn auch nicht mehr ganz an erster Stelle. Und auch Themen von innerer und äußerer Sicherheit.
3: Gehen denn bei diesen Themen die Meinungen auseinander, was sozusagen Männer und Frauen angeht?
5: Die Themen und Meinungen unterscheiden sich gar nicht so stark. Das ist zumindest für Deutschland eben auch in Teilen bei den Genderfragen so. Was sich ganz stark unterscheidet, ist die Art und Weise, wie darüber gesprochen wird. Männer sprechen eher über allgemeine Trends, also zum Beispiel Arbeitsmarktentwicklung, wirtschaftliche Entwicklung oder abstrakte Einschätzungen zur politischen Gesamtlage. Und junge Frauen beschreiben in der Tendenz deutlicher die zwischenmenschlichen Auswirkungen, das, was sie im Alltag spüren. Das heißt, sie beziehen strukturelle Defizite, zum Beispiel in der Gesundheitsversorgung oder der Kinderbetreuung, viel mehr auf ihren Alltag. Und genau die Perspektiven von jungen Frauen sind da stärker auf die Auswirkung bezogen, auf auch emotionales Wohlbefinden beispielsweise.
3: Sie haben ja zu dem Thema unter anderem qualitative Untersuchungen gemacht, also Gruppendiskussionen, die haben in mehreren Ländern stattgefunden. Schauen wir doch mal erst auf die Männer. Also welche Gründe lassen sich auch in den Diskussionen, in den Gesprächen mit Männern finden für eine Orientierung mehr nach rechts?
5: Es gibt nicht den einen Grund dafür, warum sich junge Männer stärker nach rechts orientieren. Ein Grund sind sicherlich Statusverlustängste. Männlichkeitsentwürfe, die jetzt über Jahrzehnte Bestand hatten, geraten stärker ins Wanken. Frauen erlangen statistisch gesehen die höheren Bildungsabschlüsse. Die Teilhabe von Frauen auf dem Arbeitsmarkt ist inzwischen unumstritten. Und dieses Modell des Alleinverdieners ist schon aus ökonomischen Gesichtspunkten eigentlich nicht mehr haltbar. Und dann kommt eben dazu, dass rechte und vor allem auch extrem rechte Akteure da eine gute Angriffsfläche für sich sehen und sozusagen diese Orientierungslosigkeit junger Menschen insgesamt, aber eben speziell in der Ansprache junger Männer aufgreifen und dann versuchen, sexistische Geschlechterbilder und Familienmodelle als neuen alten Orientierungsrahmen zu etablieren.
3: Wie sieht denn das, wenn wir jetzt sozusagen auf die andere Seite mal schauen, auf die Frauen, wie sieht denn das bei denen aus?
5: Junge Frauen, und das ist was wir in den Fokusgruppen in auch allen Ländern deutlich gesehen haben, haben ganz klaren Anspruch, ihr Leben selbstbestimmt zu gestalten. Das heißt, sie wollen selber entscheiden über ihre Karriere, über ihre Partnerinnenschaften, über Familienplanung und all solche Fragen. Und das Prinzip der Gleichstellung und auch feministische Forderungen spielen dabei eine ganz unmittelbare Rolle. Das heißt, diese Fragen haben für junge Frauen dann eben auch ein viel, viel höheres Gewicht, was die eigene politische Einstellung und zum Schluss auch das Wahlverhalten angeht.
3: Wir haben es ja gerade schon im Gespräch mit Lydia angesprochen, dass es da einen Unterschied gibt zwischen den qualitativen Interviews, die sie geführt haben, und den Umfragedaten. Wie lässt sich der erklären, dass es da offenbar nicht so einen starken Gap gibt bei den Interviews?
5: Die Gründe dafür sind, glaube ich, vielschichtig. Das eine sind Gründe der Zusammensetzung der Gruppen. Also wir wollten uns ganz bewusst anschauen, wie junge Menschen über politische Spektren hinweg über Geschlechterfragen diskutieren, weil wir eben nicht glauben, dass es nur ein Problem ist bei Jugendlichen oder jungen Erwachsenen, die eine rechte Orientierung haben. Das heißt aber, wir haben natürlich in diesen Gruppen auch Leute, die Widerspruch äußern. Und das ist eben was wir auch ganz klar gesehen haben, dass wir schon in den Gruppen junge Menschen und da eben auch vorwiegend junge Männer hatten, die durchaus eine Zustimmung signalisiert haben zu bestimmten Positionen über traditionelle Rollenbilder, über Geschlechterverhältnisse, die dann aber sehr schnell in Frage gestellt wurden und dann nicht weiter verteidigt wurden. Das sähe möglicherweise anders aus, wenn man das Ganze in homogenen Gruppen untersuchen würde oder vielleicht auch in einem sogar vertrauteren Rahmen in einem Freundeskreis oder so, wo solche Positionen dann eben unwidersprochen bleiben würden.
3: Vielen Dank für das Gespräch, Frau Grunberg.
5: Ja, danke.
3: Immer noch zugeschaltet hier ins Systemfragenstudio ist Lydia Jacobi. Lydia, wir haben ja ganz am Anfang die Landtagswahlen erwähnt in Sachsen-Anhalt, Mecklenburg-Vorpommern und dann noch die Wahlen in Berlin. Ist denn da zu erwarten, dass da auch junge Frauen und Männer auffällig unterschiedlich wählen werden?
4: Ich habe die Frage mal an die Politikwissenschaftlerin Gefion Off weitergegeben und mach's mir an der Stelle einfach.
3: Das ist gut.
2: Ja, ich glaube schon. Wenn man die Wahlstatistiken von 2025 anguckt, dann sieht man, dass junge Männer deutlich häufiger als junge Frauen die AfD wählen, vor allem in den ostdeutschen Bundesländern. Und dass sich da in den jungen Bevölkerungsgruppen Männer und Frauen auch mehr voneinander unterscheiden als unter den mittelalten oder älteren Leuten. Aber dazu muss man auch wieder sagen, diese jungen Männer wählen nicht häufiger die AfD als mittelalte Männer.
4: Ja, und das ist an der Stelle vielleicht auch nochmal wichtig zu betonen. Insgesamt sind junge Menschen, egal ob Frauen oder Männer, das sagen zumindest diverse Untersuchungen, progressiver als die ältere Generation.
3: Was ja dann auch vielleicht so ein bisschen zu so einem Klischee passt, was man über Jung und Alt im Kopf hat, ne?
4: Ja, und man kann das zum Beispiel im Wahlverhalten in verschiedenen Ländern sehen, aber auch bei einzelnen Themen. Migration ist so ein Thema. Und es scheint vor allem ein bestimmtes Themenfeld zu sein, das junge Leute zu eher linken Parteien zieht, nämlich ganz allgemein gesagt soziokulturelle Fragen, sowas wie Diversität zum Beispiel oder Fragen nach dem gesellschaftlichen Zusammenleben. Das hat eine Studie ergeben, eine aktuelle Studie unter anderem von der Politikwissenschaftlerin Ruth Dassonville. Sie sagt, wenn linke Parteien diese soziokulturellen Themen bespielen, dann werden sie von jüngeren Menschen auch verstärkt gewählt.
3: Was ja dann auch ein Erklärungsansatz dafür sein könnte, warum dieser Gen-Z-Effekt in manchen Ländern eben deutlich zu sehen ist, in anderen dann weniger deutlich. Das hat dann vielleicht auch damit zu tun, wie die Gen-Z politisch bespielt wird. Ich bin gespannt, was dann die Wahlen zeigen, die jetzt kommen, zum Gender Gap und wie die jungen Wählerinnen und Wähler dann abstimmen. Vielen Dank, Lydia.
4: Vielen Dank dir.
3: Das waren die Systemfragen. Das Team dieser Sendung, Lydia Jacobi, Katrin Kühn in der Redaktion und Connor Schäffrin in der Technik. Diese Systemfragen haben wir am 20. August 2026 aufgezeichnet. Ich bin Paulus Müller. Alles Gute euch und Ihnen. Tschüss.

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1: Es gibt Fotos, die sind tief in unserem kollektiven Gedächtnis verankert. Zum Beispiel das Foto vom Platz des himmlischen Friedens. Dieser Mann, der sich einer Reihe von Panzern, die auf ihn zurollen, entgegenstellt. Oder das Bild der wütenden DemonstrantInnen, die am 6. Januar 2021 das amerikanische Kapitol stürmen, um eine friedliche Machtübergabe von Donald Trump an Joseph Biden zu verhindern. Bestimmt habt ihr auch noch dieses eine Foto im Kopf. Ein Mann mit Fellmütze und Ochsenhörnern, eine gemalte US-amerikanische Flagge im Gesicht, der später in den Nachrichten immer wieder als der QAnon-Schamane bezeichnet wurde. Ende 2022 kommt in meinem Kopf ein weiteres Bild hinzu. Ein schmiedeeisernes Tor, der Eingang zu einem Vorgarten ist darauf zu sehen. Links an einer roten Säule prangt die Hausnummer 14. Der Putz bröckelt schon ein bisschen. Ein Mann wird durch das Tor geführt. Er ist um die 70, trägt ein blaues Hemd, eine orange-braune Korthose, ein olivfarbenes Tweedsakko. Sein halblanges, graues Haar ist nach hinten gekämmt, sieht gepflegt aus. Über Mund und Nase trägt er eine FFP2-Maske. Erst auf den zweiten Blick sehe ich die Handschellen, die dem Mann angelegt worden sind, die aber fast unter den Ärmeln seiner Jacke verschwinden. Er wird von einem schwarz vermummten Polizisten abgeführt. Der Mann, den wir da sehen, ist ein Prinz. Zumindest nennt er sich so. Denn rechtlich gesehen ist der Adel seit 1919 in Deutschland abgeschafft. Er heißt Heinrich der 13. Prinz Reuß. Und ihm wird nichts Geringeres zur Last gelegt, als einen Umsturz geplant zu haben. Das Foto wurde am 7. Dezember 2022 aufgenommen. An jenem Mittwoch sind in den frühen Morgenstunden über 3000 PolizistInnen ausgerückt, um einen der wohl größten Antiterroreinsätze in der Geschichte der Bundesrepublik auszuführen.
2: Eine Extremistengruppe soll einen gewaltsamen Umsturz des politischen Systems in Deutschland geplant haben. Sie stünden im Verdacht, eine terroristische Vereinigung gebildet zu haben, die mit Waffengewalt eine neue Regierung einsetzen wollte.
3: Heinrich der 13. Prinz Reuß heute Vormittag in Handschellen auf dem Weg in die Haft.
1: Ich weiß noch, wie ich auf den Mann in Handschellen und dann auf die Bildunterschrift gestarrt habe. Heinrich der 13. Prinz Reuß, Kopf einer mutmaßlich terroristischen Vereinigung. Und ich dachte, ein Prinz? Ein Prinz hat einen Umsturz in Deutschland geplant? Das klingt wie ausgedacht. 1,5 Jahre später, es ist Sommer 2024, rollt eine Hitzewelle über Deutschland. Und ich sitze in der dritten Reihe des Zuschauerraumes des Frankfurter Oberlandesgerichts und schaue auf den Bildschirm schräg über mir. Ein Durchsuchungsprotokoll wird verlesen. Dann sind mehrere Fotos zu sehen. Ein weißer Burgturm mit mittelalterlichen Zinnen auf dem Dach. Ein steinerner Torbogen, der oben spitz zusammenläuft. Eine hölzerne Eingangstür, die aufgebrochen wurde. Schloss Weidmannsheil in Thüringen. Der zweite Wohnsitz von Prinz Reuß. Hier, auf Schloss Weidmannsheil, soll sich der Festgenommene mit mehreren Mitgliedern der sogenannten Patriotischen Union getroffen und die Neuordnung Deutschlands geplant haben. Gerade will ich mir notieren, dass ErmittlerInnen eine, Zitat, unverschossene Patrone gefunden haben. Da sehe ich aus dem Augenwinkel, wie ein Zuschauer einige Plätze neben mir aufsteht. Er hat längere graue Haare und ein buntes Halstuch umgebunden. Er trägt eine kurze Hose, Wandersandalen und ein T-Shirt mit knalligem Aufdruck auf dem Rücken. Corona-Ausschuss jetzt. Ich will gerade weiterschreiben, da sehe ich, wie der Mann einem der Angeklagten zuwinkt. Er legt beide Hände aufs Herz, lächelt, atmet tief ein und aus und dann streckt er den rechten Arm aus. Durchgestreckter Arm, flache Hand, Handfläche Richtung Boden. Und ich denke, ist das ein Hitlergruß? Und dann ist der Moment auch schon wieder vorbei. Bin ich die Einzige, die das gerade gesehen hat? Der Mann nimmt seinen Arm runter, als sei es das Normalste der Welt und geht Richtung Ausgang. Erst als er schon fast draußen ist, kann ich reagieren. Ich stehe auf und laufe zu den Justizwachtmeistern hinten im Raum. Ich erzähle ihnen, was ich gesehen habe, aber die Wachtmeister schauen mich nur ungläubig an. Der eine blickt dem Mann hinterher, der andere schüttelt den Kopf. Wo man Hufe hört, soll man nicht gleich an Zebras denken, meint er zu mir. Und ich verstehe irgendwie, warum er mir nicht glaubt. Der Mann, der gerade gegangen ist, sieht aus wie ein Hippie, ein Öko, mit Wandersandalen und zotteligen Haaren. Der macht doch keinen Hitlergruß. Habe ich mir das alles nur eingebildet? Irgendetwas ist verrutscht. Irgendetwas kann ich nicht greifen, nicht begreifen in diesem Prozess. Wer sind diese Angeklagten des sogenannten Reichsbürgerprozesses, die von ihren UnterstützerInnen wie Helden gefeiert werden? Sind das Spinner oder waschechte Neonazis? Ihr hört Rechtsextreme vor Gericht, Staffel 2. Der Reichsbürgerprozess. Von mir, Marie Schwesinger. Folge 1. Wer ist hier rechtsextrem? Hallo, ich bin Marie, Theaterregisseurin und Autorin und seit Ende November 2020 Prozessbeobachterin im Frankfurter Oberlandesgericht. In der ersten Staffel dieses Podcasts habe ich euch mit in den Gerichtssaal 165C genommen. Dort habe ich 3 Prozesse gegen Rechtsextremisten beobachtet. Dabei hat mich die Frage umgetrieben, wie sich der deutsche Staat gegen diese Angriffe auf Freiheit, Gleichheit und Demokratie wehrt. Und ich habe erstaunliche Parallelen und Kontinuitäten in der deutschen Geschichte gefunden. 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Dieses Mal beschäftige ich mich nur mit einem einzigen Prozess. Dem Prozess gegen die sogenannte Reichsbürgergruppe Reuß. Denn dieses Verfahren ist monumental. Aufgeteilt auf 3 Oberlandesgerichte in Stuttgart, München und Frankfurt am Main wird seit dem Frühjahr 2024 gegen insgesamt 26 Personen verhandelt, von denen eine inzwischen verstorben ist. Ihnen wird vorgeworfen, dass sie den Staat stürzen und die Demokratie abschaffen wollten. Über 100 Personen im weiteren Dunstkreis der Gruppe sollen sogenannte Verschwiegenheitserklärungen gegenüber Prinz Reuß unterzeichnet haben. Gegen mehr als 60 von ihnen laufen derzeit Ermittlungsverfahren. In Frankfurt am Main sind die mutmaßlichen Köpfe der Vereinigung angeklagt. Die frühere AfD-Abgeordnete und ehemalige Berliner Richterin Birgit Meisack-Winkemann, der Ex-Polizist Michael Fritsch, die 3 ehemaligen Elitesoldaten Peter Wörner, Maximilian Eder und Rüdiger von Pescatore, der Ingenieur Hans-Joachim H., die Kunstwissenschaftlerin und Lebensgefährtin von Prinz Reuß, Vitalia B., die Direktkandidatin der Partei Die Basis, Johanna F., und natürlich Heinrich der 13. Prinz Reuß selbst, der mutmaßliche Anführer der Gruppe. Angesetzt wurde der Prozess auf 1 bis 2 Jahre. Schon jetzt ist klar, es wird länger dauern. Ein Urteil ist also noch längst nicht gesprochen. Bis dahin gilt für alle Angeklagten die Unschuldsvermutung. Am 21. Mai 2024 geht es los. Es ist 7 Uhr morgens. Ich stehe in einem Industriegebiet im Westen Frankfurts und starre auf eine Leichtbauhalle aus Metall. Der Gerichtssaal ist extra für diesen Prozess gebaut worden. Ich muss an den RAF-Prozess von 1975 bis 1977 in Stuttgart-Stammheim denken. Damals wurde auch extra ein neues Gebäude errichtet. Nur ging es um Terror von links und konkret begangene Taten wie Mord- und Sprengstoffanschläge. Bei der Gruppe Reuß geht es vor allem um Pläne und Absichten, was den ganzen Prozess etwas nebulös macht. Ich bin nicht die Erste, die heute Morgen hier ist. 10 bis 15 Menschen stehen in der Schlange vor mir, gähnen, trinken Kaffee oder unterhalten sich mit ihren NachbarInnen. Einige winken mir zu. Wir kennen uns aus den früheren Prozessen. Über die nächsten 1,5 Stunden wächst die Menschenmenge vor der Gerichtshalle. Nicht nur deutsche JournalistInnen sind gekommen, sondern auch das schwedische Fernsehen, die britische Zeitung The Guardian, die BBC und die New York Times sind da. Mit der wachsenden Menschenmenge wächst auch meine Aufregung. Nachdem in den letzten Jahrzehnten häufig der Fokus auf sogenannten Einzeltätern lag, scheinen die Ermittlungsbehörden mit der Gruppe Reuss rechte Strukturen als Ganzes in den Fokus zu nehmen. Ich frage mich aber, ob die deutsche Justiz dem gewachsen ist und ob am Ende eines jahrelangen superteuren Prozesses nur Freisprüche stehen werden wegen Mangels an Beweisen. Spätestens seit dem Sturm auf das amerikanische Kapitol im Januar 2021 wissen wir, wie es aussehen kann, wenn sich Menschen zusammentun, um gewaltsam ein Parlament zu stürmen. 14 Personen sind an dem Tag und in den Folgemonaten gestorben. Mindestens 150 wurden verletzt. Über 1000 Menschen sind verurteilt worden, teilweise zu jahrelangen Haftstrafen. Mit Beginn der zweiten Amtszeit von US-Präsident Donald Trump wurde jedoch der überwiegende Teil der Verurteilungen wieder aufgehoben. Und in Deutschland? Als im August 2020 in Berlin im Rahmen einer Demonstration gegen die staatlichen Corona-Maßnahmen mehrere hundert DemonstrantInnen die Reichstagstreppe stürmen wollen, stehen nur wenige Sicherheitsbeamte zwischen der wütenden Menge und dem Parlament. Unter den DemonstrantInnen sind ReichsbürgerInnen und bekannte Neonazis. Die Bilder der schwarz-weiß-roten Flaggen auf der Reichstagstreppe gingen tagelang durch die Presse. Mehr als 300 Ermittlungsverfahren gab es. Verurteilt wurden allerdings gerade einmal 11 Personen zu Geldstrafen. Wie wird die deutsche Justiz dann mit Menschen umgehen, deren Vorbereitungen auf einen mutmaßlichen Systemsturz noch keine sichtbaren Folgen hatten? Die Tür öffnet sich. Langsam rückt die Schlange Wartender vorwärts. Ich werde durchsucht, darf als Pressevertreterin meine Unterlagen aber mitnehmen. Hastig schnappe ich mir meinen Laptop und betrete den Zuschauerraum. Während der Verhandlung darf ich hier drin leider keine Tonaufnahmen machen. Deshalb will ich alles so genau wie möglich mitschreiben, um es dann zitieren zu können. Der Saal ist groß und ganz in Grau gehalten. Neue Bildschirme und Soundanlagen hängen von der Decke. Erste VerteidigerInnen kommen an, ziehen sich ihre Roben über, besprechen sich. Ich gehe an die Scheibe und versuche, die Namensschilder von Angeklagten und VerteidigerInnen zu entziffern, zeichne mir einen groben Übersichtsplan, finde dann meinen Sitzplatz in der dritten Reihe. Da öffnen sich die Türen des Gerichtssaals. Einer nach dem anderen werden die Angeklagten hereingeführt. Den Anfang machen die drei Ex-Soldaten. Maximilian Eder ist klein, hager und trägt seine langen grauen Haare zu einem Zopf gebunden. Er wirkt unscheinbar, hat aber laut eigener Aussage in den 90er Jahren als Teil des Führungsstabes die Eliteeinheit der Bundeswehr, das KSK, mit aufgebaut und war Mitglied im NATO-Hauptquartier. Darüber hinaus war er ein engagierter Redner auf Anti-Corona-Demos. Im Mai 2021 drohte er auf einer Demo:
4: Polizisten, die sich gegen Recht und Ordnung verhalten, die Straftaten begehen, werden die Ersten sein, die wir von der Straße wegräumen.
1: Der zweite Angeklagte, der hereingeführt wird, ist Peter Wörner. Er trägt eine grüne Filzjacke wie ein Jäger, wirkt bullig. Sein Bart ist sorgfältig gestutzt, seine Augen wachsam. Er war früher ebenfalls Mitglied des KSK. In der Gruppe Reuss soll er Adjutant von Rüdiger von Pescatore gewesen sein, der mutmaßlich Oberbefehlshaber einer neuen deutschen Armee hätte werden sollen. Von Pescatore ist groß und hager. Sein weißes Haar ist streng nach hinten gekämmt. Früher war er Kommandeur des Fallschirmjägerbataillons 251, der Vorgängereinheit des Kommando Spezialkräfte KSK. Die letzten Jahre vor seiner Festnahme hat er in Brasilien gelebt. Dann kommen die übrigen 6 Angeklagten herein. Unter ihnen der ehemalige Polizist Michael Fritsch, die Freundin von Heinrich Prinz Reuß, Vitalia B. und die frühere Bundestagsabgeordnete Birgit Malsack-Winkemann. Als einer der letzten betritt Heinrich Prinz Reuß den Gerichtssaal. Die Kameras beginnen zu klicken. Er wirkt schmaler als auf dem Foto seiner Verhaftung. Sein Haar ist akkurat zur Seite gekämmt. Er trägt einen dunkelblauen Anzug und begrüßt mit freundlicher Miene seine Verteidiger. Sein Blick huscht durch den Zuschauerraum. Dann betritt der Staatsschutzsenat den Saal. 5 RichterInnen und 2 Ergänzungsrichter, die einspringen sollen, falls einer der RichterInnen ausfällt. Der Vorsitzende Richter Jürgen Bonk eröffnet den Prozess, stellt die Anwesenheit aller Angeklagten fest. Will gerade der Bundesanwaltschaft das Wort erteilen, damit die Anklageschrift verlesen werden kann, da beginnt die Stimmung im Raum zu kippen. Die VerteidigerInnen verlangen vehement das Wort, stellen die Zuständigkeit des Gerichts in Frage, kritisieren den Umstand, dass der Prozess auf 3 Gerichtsstandorte aufgeteilt ist. Sie verlesen Befangenheitsantrag nach Befangenheitsantrag. Nach über einer Stunde kann sich der Vorsitzende Richter wieder Gehör verschaffen, verschiebt die Anträge kurzerhand auf das Ende des Sitzungstages und erteilt endlich der Bundesanwaltschaft das Wort. Der erste Anklagepunkt hat es in sich. Gründung und Mitgliedschaft in einer terroristischen Vereinigung. Die Gruppierung habe den Bundestag stürmen und die staatliche Ordnung mit Waffengewalt abschaffen wollen, um sich selbst an deren Stelle zu setzen. Dafür habe man bereits eine neue Regierung mit Ministerien geplant und mit dem Aufbau eines militärischen Arms und sogenannter Heimatschutzkompanien begonnen. Dann verließ der Vertreter der Bundesanwaltschaft den zweiten Anklagevorwurf. Vorbereitung eines hochverräterischen Unternehmens. Hochverrat. Das klingt nach Kaiserreich und Revolution. Ich wusste gar nicht, dass es diesen Straftatbestand heute noch gibt.
5: Der Vorwurf des hochverräterischen Unternehmens, den gibt es in 2 Fallgestaltungen. Also einmal, dass man sich gegen die verfassungsmäßige Ordnung wendet, wie sie ist, also in Form des sogenannten Verfassungsbruchs, und einmal in Form von regionalen Expansionsbestrebungen. Das haben wir hier nicht. Es ist für mich auch das erste Mal, dass dieser Vorwurf angeklagt ist, und bezieht sich hier darauf, dass den Angeklagten vorgeworfen wird, ganz explizit die freiheitlich-demokratische Grundordnung, also unser Verfassungssystem, abschaffen zu wollen.
1: So erklärt es mir Gundula Fiens-Böhr, Pressesprecherin des Frankfurter Oberlandesgerichts. Weitere 3 Stunden dauert die Verlesung der ersten 70 Seiten der Anklageschrift. Für mich viel zu schnell, um alle Namen, Orte und Zeitpunkte zu erfassen. Der wesentliche Vorwurf jedoch bleibt hängen.
6: Die Angehörigen der Vereinigung, Verband einer aus Versatzstücken von Narrativen der sogenannten Reichsbürger und Selbstverwalter sowie des Verschwörungskomplexes QAnon bestehende Ideologie. Sie waren der festen Überzeugung, dass die Geschicke der Welt von einer verschwörerischen Gruppe pädophiler Eliten kontrolliert werden, dem sogenannten Deep State.
1: Reichsbürger, Deep State, QAnon. Verschwörungserzählungen, so die Anklage, scheinen die ideologische Basis zu bilden, die all diese Leute zusammengehalten hat.
7: Wenn man sich so diesen Bereich Reichsbürger oder Selbstverwalter anschaut, sind Verschwörungserzählungen eigentlich wirklich so der Kern der Ideologie. Also die Annahme, ne, Deutschland existiert gar nicht als souveräner Staat, es sei besetzt, es sei eine Firma, ist ja eine Verschwörungsannahme. Ne? Wir werden angeblich getäuscht. Und da würde ich auch sagen, das macht jemand zum sogenannten Reichsbürger.
1: Bei meinen Recherchen zu ReichsbürgerInnen und rechtsextremen Verschwörungserzählungen stoße ich bald auf Pia Lamberti. Als Sozialpsychologin beschäftigt sie sich schon seit langem mit dem Phänomen und auch mit der Frage, was gegen Verschwörungserzählungen wirklich hilft, wie der Untertitel eines ihrer Bücher heißt. Bald wird mir klar, dass es die Reichsbürger nicht gibt. Vielmehr werden unter den Begriffen Reichsbürger und Selbstverwalter verschiedene Gruppierungen zusammengefasst, die der Überzeugung sind, dass die Bundesrepublik Deutschland nicht rechtmäßig ist und wir deshalb eigentlich noch immer im Deutschen Reich leben. Etwa 26.000 Mitglieder zählt der Verfassungsschutz zum Spektrum der Reichsbürger und Selbstverwalter. Das Deutsche Reich teilt sich in 3 historische Epochen auf. Das Kaiserreich von 1871 bis 1918. Die Weimarer Republik von 1918 bis 1933. Und der Nationalsozialismus von 1933 bis 1945. wobei sich viele ReichsbürgerInnen nicht auf die Nazizeit, sondern auf das Deutsche Kaiserreich unter Kaiser Wilhelm II. Als Vorbild beziehen. Um mehr darüber zu erfahren, mache ich mich auf den Weg und besuche Pia Lamberti zu Hause. Hallo!
8: Ich hoffe, alles hat geklappt.
1: Ja, danke schön.
8: Danke schön. Hier ist jetzt der Hund.
1: Ja, kein Stress, gar kein Stress. Sie und ihr Hund Winnie begrüßen mich an der Gartenpforte.
9: Oh, es sieht aber nach einem Netten aus.
8: Das ist Winnie.
9: Oh, hallo.
1: Der Hund hat schwarzes, kurzes Fell und eine wild schnuppernde Nase. Wir gehen rein und setzen uns ins Wohnzimmer an einen großen hölzernen Esstisch. Auf einem Stöfchen dampft eine Kanne Tee. Und ich frage Pia Lamberti, sind ReichsbürgerInnen immer gleich auch rechtsextrem?
7: Wenn wir uns so diese Milieus anschauen, Reichsbürger, Rechtsextreme, beziehungsweise uns mit der Frage beschäftigen, ist das das Gleiche oder eben nicht, sieht man eben, dass in diesen Reichsbürger-Milieus zum einen die Ablehnung des demokratischen Staats ja etwas ist, was sie mit Rechtsextremen gemein haben. Ne? Also es wird dann die Regierung als gekauft, als von dunklen Mächten beherrscht wahrgenommen. Die BRD ist nicht legitim, das Deutsche Reich existiert, all diese Dinge, Deutschland sei nicht souverän, haben wir ja ganz oft auch im Rechtsextremismus.
1: Halten wir fest. Heinrich Prinz Reuß und seine mutmaßlichen MitverschwörerInnen sollen als ReichsbürgerInnen davon überzeugt gewesen sein, dass die Bundesrepublik die eigentliche Verschwörung sei und wir rechtmäßig alle noch im Deutschen Reich leben müssten. Das macht sie zwar noch nicht per se zu Rechtsextremisten, bereitet aber den Boden für jede Menge Verschwörungserzählungen und rechtsextremistisches Gedankengut. Ende Juni 2024 sitzt Prinz Reuß dann zum ersten Mal im Zeugenstand. Das ist ein einzelner Tisch mitten im Gerichtssaal. Alle Zeuginnen und auch die Angeklagten müssen bei längeren Aussagen hier Platz nehmen. Dem Gericht gegenüber und mit dem Rücken zum Zuschauerraum. So können die RichterInnen die Person bei ihrer Aussage genau mustern. Passt die Mimik zum Erzählten. Vor Prinz Reuß liegt ein Stapel Zettel. Daneben steht ein Glas Wasser. Rechts und links von ihm sitzen seine Anwälte. Er beginnt, über seine Familiengeschichte zu reden. Über die jüngere und die ältere Linie des Fürstenhauses Reuß. Über seinen Urgroßvater, der 1918 im Zuge des verlorenen Weltkriegs abdanken musste. Er spricht über die Enteignung seines Familienbesitzes nach dem Zweiten Weltkrieg durch die sowjetischen Besatzer. Über die Flucht seiner Familie nach Westdeutschland und den Auftrag seiner Eltern an ihn, sich nach der Wiedervereinigung Deutschlands darum zu kümmern, die familiären Besitztümer wieder zurückzubekommen. Allein darum sei es ihm gegangen. Nicht um einen Staatssturz. Nicht um die Wiedereinführung des Kaiserreichs. Er lehne Gewalt ab. Alles sei ein großes Missverständnis. Immer wieder schluchzt er auf, muss seine Aussage unterbrechen. Ich finde das ganze Szenario einigermaßen bizarr. Da weint ein Prinz der guten alten Zeit hinterher, möchte wieder Herr über seine Ländereien sein. Geht es hier vielleicht gar nicht um Terror, sondern um gekränkte Eitelkeiten? Ich fahre nach Hause und beginne zu Heinrich dem 13. Prinz Reuß zu recherchieren. Zunächst finde ich nur die Bezeichnung Immobilienmakler. Scheinbar gehören sämtliche Gebäude, um die er sich gekümmert hat, zum Familienbesitz. Ich scrolle mich durch Fotos seiner Verhaftung, Landschaftsaufnahmen seines Thüringer Jagdschlosses und stoße dann auf eine Rede, die Reuß 2019 auf einem Kongress der Digitalwirtschaft in der Schweiz gehalten hat. Es ist ein Video, das auch das Gericht noch beschäftigen wird.
10: Good afternoon, ladies and gentlemen. I'm Heinrich XIII, Prince Reuß, and the successor of an ancient German dynasty that can be traced back to around 900 AD.
1: Eine Bühne in einer Messehalle ist zu sehen. An einem weißen Pult steht Reuß. Er trägt einen blauen Anzug, eine hellblau gemusterte Krawatte. Sein Auftreten wirkt selbstsicher. Mit einer Fernbedienung startet er eine PowerPoint-Präsentation. Doch anders als man es vermuten könnte, geht es hier nicht um eine neue Software oder irgendwelche Algorithmen. Nein, es geht um, Zitat Prinz Reuß, das Ende der Monarchie und um das Leid, das daraufhin folgte. Nochmal, das war das World Web Forum, eine Konferenz, die es damals seit knapp 15 Jahren gab. Was ist da denn schiefgelaufen? Und es geht weiter, ohne dass jemand sich empört oder gar einschreiten würde.
10: Ever since Germany surrendered on the 8th of May, Germany has never been sovereign again. It was made into an administrative structure of the Allies in the so-called United Economy Entity Federal Republic of Germany. In other words, a commercial structure.
1: Seit der Kapitulation am 8. Mai 1945 sei Deutschland nicht mehr souverän gewesen, sondern stehe unter der Aufsicht und wirtschaftlichen Kontrolle der alliierten Siegermächte. Und das deutsche Grundgesetz sei keine Verfassung. Das ist Reichsbürger-Rhetorik. Eindeutiger geht's nicht. Aber die Rede von Reuss wird noch bizarrer.
10: We know from the Australian author Christopher Clark, who works in Cambridge, that the Germans alone did not initiate World War I, but that foreign powers, I say, it was international financial interests, wanted it exactly that way.
1: Deutschland sei nicht allein verantwortlich für den Ersten Weltkrieg, sondern ausländische Mächte oder noch besser, die internationale Finanzelite hätten ebenfalls Interesse am Krieg gehabt. Tatsächlich wird die Frage nach Deutschlands Kriegsschuld in der Wissenschaft seit Jahrzehnten kontrovers geführt, wobei sich inzwischen viele einig sind, dass mehrere Länder eine Teilschuld trugen. Die Bezeichnung Finanzelite wird laut Bundesamt für Verfassungsschutz aber häufig in antisemitischen Kontexten verwendet, um zu behaupten, dass reiche jüdische Akteure an negativen politischen Ereignissen beteiligt gewesen seien. Reuß bleibt aber nicht nur bei Andeutungen. Endlich habe er, Prinz Reuß, herausgefunden, wer hinter Kriegen und Revolutionen stünde und vor allem, wer davon profitiere.
10: What is behind all these wars, revolutions and who actually benefits from it all? Quote, the man who controls the British money supply controls the British Empire. And I control the British money supply. Nathan Mayer Rothschild, 1850.
1: Nathan Mayer Rothschild ist Teil der berühmten jüdischen, international vernetzten Bankiersfamilie Rothschild. Heinrich Prinz Reuß zitiert ihn hier mit einem Satz, der frei übersetzt bedeutet, wer das Geld kontrolliert, kontrolliert auch die Politik. Und Nathan Rothschild kontrolliert das Geld und hat damit auch die Macht. Die Echtheit des Zitats konnte jedoch nie bestätigt werden. Und auch der Zeitpunkt 1850 kann so nicht stimmen, denn der Bankier starb bereits 1836. Ungeachtet dessen erfreut sich der Satz besonders in verschwörungsideologischen und antisemitischen Kreisen großer Beliebtheit. Denn er passt zur Vorstellung, dass eine kleine, reiche und vor allem jüdische Elite im Hintergrund die Fäden zieht. Ich muss an Pia Lamberti denken, die mir gesagt hatte,
7: der Antisemitismus, den wir im Reichsbürgermilieu auch oft haben, ist auch ein Bindeglied, was wir sehen. Also, dass man entweder explizit antisemitisch ist, den Holocaust leugnet oder dass eben mit antisemitischen Chiffren gearbeitet werden. Ne? Das sind nicht immer quasi komplett rechtsextreme Ideologien, die man da findet. Aber was schon eigentlich immer da ist, ist so eine Anknüpfungsfähigkeit über den Verschwörungsglauben, über den Antisemitismus, über die Vorstellung von Demokratie.
1: Ich stecke noch mitten in meinen Recherchen. Da wird mir wenige Tage später ein wichtiges Dokument zugespielt. Die komplette Anklageschrift. 700 Seiten. Endlich kann ich nachlesen. Endlich kann ich rekonstruieren, was sich aus Sicht der Ermittlungsbehörden zugetragen hat. Und diese Anklageschrift leitet mich tief hinein in die Abgründe des Kaninchenbaus. Sie führt mich zurück zu den Anfängen der mutmaßlichen Verschwörung, zu einer Allianz aus irdischen und überirdischen Kräften. Und ich lande bei den zwei Soldaten, mit denen alles angefangen haben soll. 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
11: Die Nachrichten. US-Präsident Trump rechnet nach eigenen Angaben nicht mit einem russischen Angriff auf ein NATO-Mitgliedsland. Zugleich wies er im Weißen Haus Medienberichte zurück, wonach CIA-Direktor Radcliffe bei seinem Besuch in Moskau russische Regierungsvertreter vor einer solchen Attacke gewarnt habe, etwa im Baltikum. Der Kreml nannte entsprechende Medienberichte Panikmache. Westliche Geheimdienste beobachten seit langem russische Sabotageakte und Angriffe unterhalb der Schwelle eines offenen Krieges. Sie zielen nach Einschätzung von Sicherheitsexperten darauf ab, den Zusammenhalt der NATO zu schwächen. Der deutsche Marineinspekteur Karg sieht eine konstant hohe russische Bedrohung, vor allem in der Ostsee. Als Beispiel nannte der Vizeadmiral das Ausspähen von Stützpunkten und Einheiten, Einschüchterungs- und Sabotageversuche, Drohnenüberflüge sowie Fahrten der sogenannten Schattenflotte durch die Ostsee. Wegen des jüngsten Handelsstreits mit Kanada hat US-Präsident Trump angeordnet, den Ontariosee in Lake America umzubenennen. Trump unterschrieb im Weißen Haus ein entsprechendes Dekret. Der See befindet sich auf der Grenze zwischen den USA und Kanada. Er ist gleich benannt wie die kanadische Provinz Ontario. Der Begriff Ontario geht auf die indigene Bevölkerung der Region zurück und bedeutet aus deren Sprache übersetzt schönes bzw. sprudelndes Wasser. Im Handelskonflikt mit den USA hatte Kanada zuletzt angekündigt, alle von Washington verhängten Zusatzzölle auf kanadische Produkte in gleicher Höhe auf US-Waren zu erheben. In der Folge bezeichnete Trump Kanada als den schlechtesten Handelspartner überhaupt. Im vergangenen Jahr hatte der US-Präsident in einem Streit mit Mexiko zu einem vergleichbaren Schritt gegriffen. Er ließ den Golf von Mexiko ein Golf von Amerika umbenennen. 6 EU-Nettozahlerstaaten fordern Kürzungen bei der Finanzplanung der EU für die Jahre 2028 bis 2034. Das geht aus einer heute beschlossenen gemeinsamen Erklärung Deutschlands, Schwedens, Finnlands, Dänemarks, Österreichs und der Niederlande hervor. Bundeskanzler Merz hatte seine Amtskollegen zu einem Treffen im Kanzleramt empfangen. Der bisherige Vorschlag der EU-Kommission für den Haushalt liegt bei knapp 2 Billionen Euro. Die 6 Länder wollen diese Summe, Zitat, in ausgewogener Weise um mehrere hundert Milliarden Euro reduzieren. Ein Beschluss über die Finanzplanung der Europäischen Union kann von den 27 Regierungen nur einstimmig getroffen werden. Die EU-Kommission hat den US-Konzern Meta aufgefordert, auch in Europa Jugendschutzmaßnahmen auf Facebook und Instagram einzuführen. Minderjährige müssten in der EU den gleichwertigen Schutz erhalten wie in den USA, teilte die Behörde in Brüssel mit. Die Kommission hatte bereits vor 2 Jahren eine Untersuchung gegen Meta wegen Suchtgefahren eingeleitet. UNO-Menschenrechtskommissar Türk forderte eine

0: Galatasaray Istanbul. Die Ligaphase beginnt am 8. September. Andrei Rankl ist neuer Trainer der Eishockey-Nationalmannschaft. Der Deutsche Eishockeybund stellte den 40-Jährigen heute offiziell in München vor. Rankl war als Spieler für Deutschland bei Olympischen Spielen und 7 Weltmeisterschaften im Einsatz. Er folgt auf Harold Kreis, der im Mai entlassen worden war. Das Wetter. Am Abend und in der Nacht vom Westen und Südwesten bis etwa zur Elbe ausbreitend örtlich kräftige Schauer und Gewitter. Lokal Unwettergefahr. Sonst locker bewölkt und trocken. Tiefstwerte 20 bis 15 Grad. Am Tag wechselnd bewölkt mit Schauern und Gewittern. Im Südosten und Nordwesten gebietsweise mit Unwetterpotenzial 22 bis 31 Grad. Die weiteren Aussichten: am Samstag in der Nordwesthälfte bewölkt mit Schauern, in der Südwesthälfte wechselnd bewölkt bis auflockernd 21 bis 27 Grad. Das waren die Nachrichten.
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2: Herzlich willkommen zu den Jazz Facts. Heute zu einer Ausgabe von Jazz Facts Kopfhörer. Das heißt, wir sind wieder zu dritt im Studio und reden über Musik. Mein Name ist Odilo Klausnitzer und mit dabei wie immer unser Experte, der Pianist, Komponist, Hochschulprofessor Florian Ross.
3: Hallo.
2: Hallo Florian, schön, dass du dabei bist. Und wir haben natürlich wieder auch einen Gast dabei. Das ist heute die Vibraphonistin und Schlagwerkerin und derzeitige Improviser in Residence in Moers, Evi Filippo. Hallo Evi.
4: Hallo.
2: Ich freue mich sehr, dass du hier bist. Ich stelle dich mal kurz ein bisschen vor mit Eckdaten. Du kommst aus Griechenland, aus Volos. Das ist, für alle, die es nicht genau wissen, eine Hafenstadt ungefähr so in der Mitte zwischen den zwei Metropolen Thessaloniki und Athen. Und bist eigentlich direkt nach der Schule zum Studium nach Deutschland gekommen, nach Berlin, und hast da klassisches Schlagwerk studiert. Mhm. Mit Schwerpunkt, glaube ich, eher so auf zeitgenössischer Musik, zeitgenössischen Projekten. Du bist in einer ganzen Reihe von Ensembles im Bereich neuer Musik und in interdisziplinären Projekten aktiv gewesen. Und du hast dann aber auch relativ bald deine Fühler in Richtung Jazz ausgestreckt. Ich habe mich erinnert, du bist vor 11 Jahren schon mal hier im Deutschlandfunk gewesen, zu einer Aufnahme damals zusammen mit Hayden Chisholm im Deutschlandfunk Kammermusiksaal. Mhm. Und seitdem bist du in ganz vielen Jazzprojekten als Solistin, als Gastsolistin, als Sidewoman aktiv, zum Beispiel in Andromeda Mega Express Orchestra. Du hast mit deiner Band, mit der NDR Big Band, eine Aufnahme gemacht. Du warst jetzt Gastsolistin beim Fuchstone Orchestra. Und du hast natürlich eine Menge eigener Projekte. Zwei will ich mal nennen. Das eine ist deine Band Inevitable mit großem E in der Mitte. Man beachte das Wortspiel. Evi Filippo, Inevitable. Mit der Band hast du 22 dein Debüt veröffentlicht und das ist im Jahr drauf dann mit dem Deutschen Jazzpreis ausgezeichnet worden als Debüt des Jahres. Und das andere große Projekt ist dein Duo mit Robert Lukacs, Kontrabass. Da habt ihr dieses Jahr ein Album rausgebracht, Love at Last Sight. Und am Ende der Sendung werden wir noch Gelegenheit haben, ein Stück daraus zu hören. Außerdem hast du einige Konzertreihen in Berlin kuratiert. Du hast ein Festival auf die Beine gestellt, Bitches Brew Festival in Berlin. Du bist Mitglied in Vincentino, das ist ein Verein, der kulturelle Bildungsarbeit an Berliner Schulen macht. Und du bist eben dieses Jahr Improviser in Residence in Moers. Das ist ja die Position einer Stadtmusikerin. Da lebt man ein Jahr in Moers und hat den Auftrag, improvisierte Musik so ein bisschen in das kulturelle Leben der Stadt zu tragen. Ja, heute bist du aus Moers gekommen, hier nach Köln, hast es nicht so weit gehabt. Ich will am Anfang mal mit so einem ganz dumpfen Vorurteil um die Ecke kommen und bitte korrigiert mich schroff, wenn das völlig daneben ist. Also, als ich deine Biografie gelesen habe, habe ich gelesen, du kommst vom klassischen Schlagwerk, hast klassische Musik studiert und ich habe mir gedacht, klassisches Schlagwerk, ja, da lernt man bestimmt total viel, so Klangkultur und Präzision, aber so richtig mit Rhythmus. Das ist jetzt mein Vorurteil. Hat man da nicht was am Hut? Man kann doch unmöglich beim klassischen Schlagwerk zum Beispiel vermittelt kriegen, wie man swingt oder groove oder sowas. Und deshalb die Frage an dich, wie bist du denn von da, wie hast du es gelernt? Wie bist du von da zum Jazz gekommen?
4: Also, gelernt ist jetzt ein großes Wort. Also ich übe und lerne das jeden Tag. Also ich fühle mich so oft, also damals war ich auch, ich kam aus Griechenland und ich war so, ja, ich schaffe das, ich werde Solistin und ich werde so in der Philharmonie spielen, Xenakis, whatever. Habe ich auch ein bisschen gemacht, das war sehr schön. Aber ich habe gemerkt, mir fehlt was, so eine gewisse Freiheit. Und ich war auch, seitdem ich 15 war, war ich jeden Sommer im Music Village Festival. Das ist so eine

0: Workshop-Reihe in Agios Lavrentios, ein kleines Dorf in Griechenland. Und da habe ich Hayden kennengelernt. Hayden Chisholm und Chris Dahlgren und Antonis Anisegos. Das sind alle Leute, die in Deutschland damals gewohnt haben, haben improvisierte Musik gespielt und Jazz. Und ich war so, die sind cool. Ich muss das auch irgendwie lernen. Und dann bin ich nach Berlin gezogen, war ich an der Hans Heister und habe irgendwie Xenakis und Lachenmann geübt. Und dann abends war ich immer in diese ganzen Clubs und habe mir diese Musik reingezogen, die ich erstmal gar nicht gecheckt habe. Okay, was ist das? Am Anfang hat es mir auch gar nicht gefallen, aber ich war so neugierig. Was ist das? Und dann habe ich so viele Konzerte gehört, war ich, okay, vielleicht kann ich auch so in die Richtung. Und ich werde das auch nie vergessen. Hayden hat mir einen Sommer in Griechenland gesagt bei diesem Workshop, hey, mach dir keinen Stress, du kannst einfach machen, was du willst. Es muss nach nichts klingen, du kannst deine eigene Sache rausbringen oder lernen oder machen. Und das war so, ja, stimmt eigentlich, das war sehr wichtig, dass er das gesagt hat. Und dann, ja, also, es gibt immer noch, aber damals 2013, 14 in Berlin, diese ganze Szene, also Stefan Schulze und so, das Large Ensemble, das war mein erster richtiger Jazz-Job, wo sehr viel komponiert war. Also man musste gut lesen können, das haben wir gelernt an der Uni, aber auch ein bisschen improvisieren, aber eher frei, nicht so viele Chords, nicht so in the pocket Jazz-Sachen. Und ich dachte, okay, ich probiere das. Also immer noch mache ich das, ne? Ich sage ja an Jobs, die ich gar nicht kann. Also, ich kriege so eine Anfrage, Standards-Gig, ja, aber das ist überhaupt nicht mein Ding. Mhm. Aber ich nehme diese Gigs an, ich bereite mich so gut wie möglich vor und ich gehe voll Risiko da, Angst, full on und probiere das zu lernen, weil ich meine, diese Musik lernt man auch, dadurch man diese Musik spielt. Ne? Natürlich übt man, aber dann musst du das einfach mit Leuten machen. Und so bin ich auf meinem Weg und ich interessiere mich für so viele Sachen. Vor allem, ich sehe in Jazz und improvisierter Musik diese menschliche Sachen. Also ich habe auch ein paar Stücke mitgebracht. Also ich interessiere mich, wenn ich Musik aus Griechenland oder aus Irland, Kuba, Marokko, also transkribiere, weil das mache ich sehr gerne. Ich habe für mich herausgefunden, die Menschen in der ganzen Welt sind fasziniert von den gleichen Sachen, gleichen Intervallen, gleiche Ornaments, gleiche Oberton-Sachen, also gleiche Rhythmen. Und das, es zeigt mir, dass wir alle sehr ähnlich sind. Wir sind gar nicht so anders. Also alle wollen sagen, ja, die sind so und wir sind so und die sind so. Keine Ahnung. Und Jazz war für mich dieser Weg. Okay, alle Menschen sind irgendwie verbunden. Diese Rhythmen, diese Sprache, diese Freude. Habe ich jetzt deine Frage beantwortet?
1: Ja, ja, ja. Stopp! Okay, Flori, willst du auch noch was
2: Nein.
1: zum Thema sagen? Okay.
0: Nee, okay,
1: wunderbar.
0: Kurzen.
1: Wunderbar. Nee, das war genau das, was ich wissen wollte. Okay, ich würde vorschlagen, wir steigen direkt ein in die Musik. Das läuft hier so, um nochmal die Spielregeln zu erklären. Evi, du hast Musik ausgewählt, die wir uns jetzt gemeinsam anhören, aber Florian und ich haben keine Informationen darüber, was es ist. Also wir hören uns das möglichst vorurteilslos an und danach reden wir drüber. Der Rest ist freie Improvisation. Wir wissen nicht, was uns erwartet und wir wissen auch jetzt noch nicht, was wir sagen werden. Okay, alle bereit? Dann hören wir mal das erste Stück.

0: 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Evi Philippou kommt aus Griechenland. Das ist schon mal eine Erklärung dafür, warum wir möglicherweise diese Musik hier gehört haben. Es war ja offenkundig Musik aus Griechenland mit griechischem Text. Ja, ich bin so ein bisschen nicht objektiv, glaube ich, bei sowas, weil ich habe eine enge Beziehung zu Griechenland. Ich liebe Griechenland und ich liebe die Sprache. Und wenn ich so Gesang auf Griechisch höre, dann geht mir immer schon das Herz auf und ich bin hin und weg und höre gar nicht so.
1: Das wusste ich gar nicht.
0: Ja, ja, ah. Doch, ist aber so. Und ja, also mir hat es sehr gut gefallen. Ich habe mich gefragt, also für mich klang das jetzt nicht so wie so ein Volkslied, also jedenfalls nicht wie so ein altes Volkslied, sondern eher wie ein Stück, das jemand komponiert hat. Bin mir nicht ganz sicher. Ja, so viel von mir dazu.
1: Ja, ich schließe mich an.
0: Wo jetzt genau schließe dich an?
1: Bei allem. Nee, also das ist schon Volkslied on Steroids, würde ich sagen. Also vielleicht war ja der Ursprung mal oder die Thematik irgendwie so aus der Ecke, aber die Umsetzung, die Aufnahme ist vielleicht aus den 70ern?
2: Ja.
0: Woran machst du das fest?
1: Hall, Aufnahmetechnik, Style, also so ein bisschen was, das war halt in den 70s war das so ein bisschen so die, denn ist der, die Hauptstimme hat so ein kleines bisschen einen überdrehten Preamp auf dem Mikro, das ist alles so ein bisschen so knusprig aufgenommen, das ist so typisch 70er eigentlich. Ne? Mhm.
0: Die Instrumentation war auf jeden Fall traditionell mit Geige und Klarinette, ja. Und was, weiß nicht, das Seiteninstrument, war das ein Bouzouki oder? Weiß
2: ich glaube, es war Gitarre.
1: Zwei Gitarren.
0: Ja. Ah, okay.
2: Mhm. Wollt ihr weiter erzählen oder soll ich was sagen?
1: Sag mal was.
2: Also, ja genau, 73 wurde das aufgenommen. Das ist die Irene Konitopoulou Legaki und das ist die Konitopoulou Familie, die aus Naxos kommt, die Insel. Das ist Insel traditionelle Musik. Das Stück heißt O Ilios Vasilepse, die Sonne ist untergegangen. Es hat die absolute tollste Lyrics aller Zeiten. Es ist so romantisch in einer so feine Art und Weise. Ah ja, egal. Und was, also ich habe das auch ausgesucht, weil du hast mich gefragt wegen Rhythmus und wie lernt man so Musik. Ja. Ich glaube, in Griechenland wird man auch aufgewachsen, zum Beispiel dieses Lied, warum gefällt mir das? Phrasing, wie Geige und Klarinette zusammenspielen, diese Unisono-Lines, was auch nicht so häufig ist, dass Klarinette und Geige zusammen. Also Geige sehr häufig bei Inselmusik und Klarinette eher Westgriechenland, aber das ist eine sehr gute Produktion, wo die zwei Instrumente zusammenspielen. Und irgendwie diese, ich weiß nicht, es passiert nicht so viel bei dem Stück. Die grooven einfach und dann spielen diese Lines und dann natürlich hat diese Frau eine unfassbare Stimme. Die sind eine Familie, also ich glaube, die Frau hat mit 13 angefangen, Konzerte zu geben und Volksfeste in Griechenland zu spielen. Und die hat einfach 60 Jahre durchgesungen. Und das, ja, finde ich einfach toll.
0: Lebt die noch?
2: Nee. Aber ihre Tochter lebt noch. Ja. Also ihre Mutter hat gesungen, sie hat gesungen und ihre Tochter singt auch noch.
0: Hm. Aber das war, also du sagst, das ist traditionelle Musik aus Naxos gewesen. Also schon alte Volksmusik?
2: Ja, also ich meine, in Griechenland unterscheidet traditionelle und Volksmusik. Also es gibt so manche traditionelle Lieder, die einfach so überlebt haben, Mund zu Mund. Und es gibt Volkslieder, die aufgeschrieben wurden und aufgenommen. Viele Volks- und Rebetiko-Lieder haben, also die würden erst, also nach 1922 geschrieben, weil wir hatten diese ganze griechische Migranten an der türkischen Küste, die wurden da rausgeschmissen von Kemal und dann sind sie nach Griechenland gekommen und diese ganzen Rembetiko-Stücke geschrieben. Und das ist immer eine Mischung von dieser so türkischen Seite und griechischen Seite. Aber diese traditionellen Lieder, die haben einfach über Jahre diese Sommerfeste einfach überlebt,
0: ja.
2: Und Hochzeiten und...
1: Ach, ist dann das der osmanische Einfluss mit diesen Skalen oder war das genau, vorher auch schon so in Griechenland?
2: Die gleiche Skala gibt es, aber diese Volkslieder, die wir kennen, diese Rebetiko-Lieder, die sehr bekannt sind und so, haben sehr viel diese osmanische Skalen auch benutzt.
0: Hm. Genau, aber da, wo du sagst, so 20er Jahre, genau, das hätte ich gedacht, dass es vielleicht aber tatsächlich von jemandem geschrieben wurde in dieser Zeit. Hm. Und ich habe auch gedacht, eben weil Klarinette und Geige diese ornamentalen Unisono-Linien spielen, dass es irgendwie arrangiert ist. Sie müssen sich ja vorher irgendwie abgesprochen haben, was sie machen.
1: Aber das sind doch so die Tunes einfach, oder?
2: Ja.
1: Also so wie bei bei den Iren, die genau, auch dann, das genau. Ist eigentlich dasselbe Prinzip, glaube ich, so ein bisschen. Oder Bulgarien oder was auch immer. Also,
0: ja, okay. Also die würden.
1: Die lernen die einfach auswendig und dann.
2: Genau.
0: Also und wenn sie es nochmal spielen würden, würden sie es wieder so spielen.
2: Genau, aber wie in Irland auch, es ist so, dass es gibt immer eine alte Aufnahme und alle lernen das davon. Und vielleicht gibt es so ein Opa, der sagt, nee, aber diese Note da, die spielt man ein bisschen anders. Ja, und so wird die Musik einfach weitergespielt. Aber man muss sagen, immer noch in Griechenland, nicht in viele Orte, aber nicht in alle Orte, meine ich, aber viele Inseln und Dörfer, das ist noch sehr aktuell, dass man diese Stücke lernt und übt und ja.
0: Bist du auch mit so einer Musik aufgewachsen?
2: Also jein. Also ja, also es war in meiner Stadt, es gab immer wieder was in den Dörfern in der Nähe und so, aber meine Familie hat immer Jazz gehört. Ja. Meine Familie war so, ja, griechische Musik ist cool, aber Billie Holiday, Mann. Also gemischt.
0: Okay. Sag doch nochmal gerade für uns alle, wie die Sängerin hieß.
2: Irini Konitopoulou.
0: Irini Konitopoulou.
2: Ja.
0: Okay. Und das Stück?
2: O Ilios Evasiglepse. Die Sonne ist runtergegangen.
0: Okay. Schön. Ja, wunderbar. Ich schlage vor, wir gehen zum nächsten Stück.
1: Ja.
2: Cool.

0: Jazzwechs Kopfhörer mit Florian Ross und Evi Filippo. Wir haben gerade eins der Stücke gehört, die Evi Filippo ausgewählt hat. Ich habe keine richtige Orientierung darüber, was das war. Also der Name Ruth Goller ist mir irgendwie in den Sinn gekommen. Ich weiß, dass sie so ein Projekt gemacht hat mit Gesang. Ich glaube, Skylla ist das. Und sie selber spielt ja auch E-Bass. Und deshalb habe ich in diese Richtung gedacht. Ich war mir am Anfang gar nicht ganz sicher, ob die Stimme, die man gehört hat, oder die Stimmen, ob die von einer Person kamen oder ob das zwei waren. Am Anfang habe ich gedacht, das ist so Overdub-mäßig von einer Person gemacht, aber bin mir jetzt gar nicht mehr so ganz sicher. Ja, eigentlich, für mich war das Stück eigentlich schon in der Mitte zu Ende. Ist mir nicht so ganz klar, warum dieser zweite Teil da noch dran hing, was da eigentlich passiert ist, was dem Ganzen noch eine andere Richtung gegeben hätte. Ja, so viel von mir dazu. Florian.
1: Also ich weiß nicht, wer es ist, und deshalb, ich habe mich jetzt eher so ein bisschen auf die, sag mal, die Production-Seite so konzentriert, mir überlegt, wie ist es wohl gemacht worden. Und ich glaube, ich könnte mir auch vorstellen, dass wenn man sich beim Hören da in diese Ecke so ein bisschen reinklingt, dann ist es interessanter, als wenn man es nicht macht, sag ich mal so.
0: Beim Hören meinst du?
1: Ja, also wenn ich jetzt einfach nur die Musik gehört hätte als nur die Musik, und ich sag mal, ich hätte jetzt keinerlei Ahnung von Production und würde mich dafür auch eigentlich nicht so richtig interessieren, sondern mir klassischerweise mich einfach für Musik interessieren, also Instrumente, die gespielt werden und Musik, die geschrieben wird und oder improvisiert wird oder wie immer, dann glaube ich, hätte ich auch nach einer Weile gedacht, ja, okay, jetzt nach so einer Minute weiß ich ungefähr, was es ist, und dann gibt es immer nur noch mehr davon sozusagen, ne? So ein bisschen was, hast du auch gesagt hast.
0: So wie ich, ja.
1: Und dann ist dann mein Gehirn ist dann gesagt, okay, also hier auf diesem Feld gibt es dann offensichtlich nicht so viel, dann gucke ich mal, ob es in dem anderen Bereich irgendwas ist. Und da konnte man da so Ostereilmäßig so ein paar Sachen entdecken, die da so auch ein bisschen versteckt sind. Das hört man aber auch dann wirklich nur, wenn man so richtig gut, also wenn das so nebenbei läuft, dann kriegt man das überhaupt gar nicht mit. Also das ist echt dann so klein Kram, den man, glaube ich, nur hört, wenn man eine richtig gute Anlage hat oder Kopfhörer und sich Zeit nimmt und da wirklich so ein bisschen in die Tiefe.
0: Gib mal ein Beispiel für ein Osterei.
1: Ah ja, zum Beispiel, das Schlagzeug ist ja eher so spät dazugekommen, und wenn es dann aber so ganz kurze so Solo-Passagen gab, dann ist da immer so ein Delay draufgepackt worden, was dann auch noch im Stereobild nach hinten wegwandert und gefiltert ist und so. Dass dieses Rumpelige ist also Post-Production-mäßig. Also wenn es das Schlagzeug gerumpelt hat, dann wurde es noch ein bisschen mehr gerumpelt, indem man das Delay noch draufgepackt hat zum Beispiel. So. Aber das war alles sehr dezent. Also wenn man es nicht perfekt hört, dann kriegt man das auch, glaube ich, gar nicht so richtig mit. Mhm. Sowas zum Beispiel. Ne? Das,
0: okay.
1: Das, ja. Oh, ja. Und dann diese ganzen Loop-Freeze-Pedal-Geschichten, wie das, ne, das ist ja so eine Kombi, also diese Stimme, glaube ich jetzt irgendwie, das ist, also Sachen teilweise sind so mit so einem Freeze-Pedal gemacht worden, teilweise dann aber auch geloopt, und dann, also wahrscheinlich, ich würde mal schätzen, kann man so 80% von dem, was man gehört haben, könnte man auch live machen und 20 vielleicht dann doch auch Post-Production-mäßig, also im Mix irgendwie. Mhm. Aber musikmäßig, also das ist tatsächlich nicht so ganz mein Ding, weil das für mich so plateau-mäßig war. Und da ist für mich immer schwierig. Also ich finde so Plateau-Musik.
0: Du meinst, das ist keine Entwicklung?
1: Ja, also die Geschichte, die erzählt wird, ist, wenn überhaupt, war für mich also keine, war eher so eine statische, ja, Sound-Geschichte, aber keine Musikgeschichte im Sinne von Dramaturgie jetzt irgendwie. Also ich merke das ja immer, wenn man jetzt so ein Stück rausschnibbeln würde und woanders dran pappen, das würde auch funktionieren. Also es würde jetzt nicht das Stück würde nicht kaputt gehen, wenn man jetzt so ein paar Stücke rausschnibbeln würde und es anders zusammenbauen. Mhm. Und da bin ich dann immer relativ schnell raus. Und deshalb wahrscheinlich dann auch so hörmäßig in diese Production-Geschichte reingerutscht.
0: Okay, Evi, vielleicht kannst du uns aufklären.
2: Warum ich das ausgesucht habe, von alle die Musik. Also Ruth Goller war das, mit ihrem letzten Album vor 2 Jahren, ja. Sky Lumina. Also Skylar ist mit 3 Frauen und ist inspiriert für diese griechische Monster, ja, von der Odyssee, die mit den 3 Köpfen. Mhm. Das hat sie aber sogar, ich glaube, das war sie, sie hat es alleine aufgenommen.
0: Allein, und overdubbed. Also overdub, ja, genau.
2: Also Obertonreihe Musik, ja. Also ich meine, was ich spannend finde, ist, dass es gibt diese verstimmten Intervalle, die in der Obertonreihe auch verstimmt sind und dass wir mit normalen Instrumenten so wie Vibraphon nie hinkriegen. Ich finde auch immer spannender, dass, also wir kommen da rein in einem Konzert oder so, wenn ich eine CD höre und ich habe Erwartungen, ja. Was ist das? Was ist die Komposition? Was ist die Idee? Und was ich mit dieser Platte hatte, ich habe es durchgehört und ich war so, aber was... es kommt was oder es kommt nicht. Und dann habe ich Mitte in der Platte gecheckt und ich glaube, sie spielt auch mit dieser Enttäuschung, dass die große Sache nicht kommt und dass es trotzdem so viel da ist. Und sie erzählt eine Geschichte. Ich finde es auch sehr, jetzt, sehr weiblich in einer Art und Weise. Mhm. Das ist jetzt, ich möchte diese Line singen, all the light I have, I hand to you. Und irgendwie, das war es. Das ist die Message und das ist das Stück. Und das finde ich manchmal, nicht immer, aber manchmal finde ich das erfrischend. Genau das, dass diese Ideen nicht durchkomponiert sind. Das ist, es ist eine ganz einfache Melodie und wie, es lebt eigentlich für mich nur durch diese Sounds, diese Obertöne, ein bisschen Becken da und diese, das war es. So ein bisschen, wenn Hayden da sitzt und Obertonen singt, muss man das stundenlang anhören? Vielleicht, vielleicht auch nicht. Aber auch diese Art von Musik zu machen, die auch sehr beeinflusst ist von Ambient, aber trotzdem noch zeitgenössisch ist. So. Das, und ich, ehrlich gesagt, ich kenne keinen, der so klingt wie Ruth Goller. Und das finde ich auch immer so, was für ein...
0: Also, der Bass-Sound ist, glaube ich, auch relativ typisch für sie. Deshalb habe ich auch an sie gedacht. Genau. Aber bei einem Stichwort muss ich natürlich jetzt nochmal einhaken, wo du gesagt hast, weiblich. Was ist daran weiblich?
2: Es hat... Jetzt klingt alles so komisch und ich hasse diese Gender-Binary.
0: Wir können das auch rausschneiden im Nachhinein.
2: Nee, ich meine, es ist für mich... Es hat so eine Tiefe und es ist, es hat eine... Ja, I don't know. Sie spricht in irgendwas in mir. Und ich glaube, ich habe das mit vielen Freunden geteilt und ja, yeah, I don't know. Irgendwas okay. Weiches. Nee, aber nicht Weiches ist auch nicht richtig. Mhm. Aber so in die Richtung.
0: Gut, hier sitzen ja zwei alte weiße Männer. Vielleicht sind wir einfach...
1: Doof?
0: Nee, doof. Ja, also gut. Also du nicht. Aber vielleicht haben wir, sind wir nicht so empfänglich dafür. Vielleicht.
2: Nee, und auch, ich meine, man muss nicht alles toll finden. Und ich glaube, das finde ich auch wichtig, dass man das einfach nur erstmal reinzieht und denkt, hm.
0: Dafür sitzen wir hier, genau. Das ist ja JazzFax Kopfhörer. Okay, soweit Ruth Goller. Oder Ruth Goller, je nachdem. Sie kommt, glaube ich, aus Österreich und lebt in England. Ja, ich würde vorschlagen, wir gehen zum nächsten Stück.

0: Jazzwex Kopfhörer mit Vibraphonistin Evi Filippo. Ja, und das war jetzt das erste Mal, dass wir ein Vibraphon in dieser Sendung hier gehört haben. Und ein Beispiel dafür, was man wahrscheinlich nicht in einem klassischen Schlagwerkstudium an der Musikhochschule lernt. Ja, richtig Jazz mal, schön. Und wahrscheinlich eine amerikanische Aufnahme, sehr soulful, das Vibraphon-Solo. Ich habe mich gefragt, wer so Vibraphon gespielt hat. Ist mir gar nicht so richtig eingefallen. Es war kein ganz moderner Stil auf dem Vibraphon auf jeden Fall, aber so ein richtig alter auch nicht. Also Lionel Hampton hat auch anders gespielt. Und zwischen Lionel Hampton und, naja, was dann da später kam, Gary Burton und so weiter, gab es eigentlich für mich immer nur hauptsächlich Milt Jackson. Vielleicht war der es ja. Und naja, ein Klavier, Bass, Schlagzeug dazu. Am Anfang habe ich gedacht, Modern Jazz Quartett klingt total anders. Aber dann am Ende dachte ich, vielleicht ist es ja sogar das Modern Jazz Quartett gewesen. Also wie der Pianist begleitet hat, hätte John Lewis sein können. Am Ende, das klang dann so ein bisschen, ja, nicht so zurückhaltend, wie er sonst spielt. Aber vielleicht war es das ja. Auch Vibraphon, auch mit zwei Klöppeln, genau, das war auch noch vor der Schule, die dann Gary Burton entwickelt hat. Ja, was, mir hat sehr gut gefallen. Dieses Soul beeinflusste das, da stehe ich total drauf.
1: Die Aufnahme war von 1967. Weißt du, von wann sie war?
2: 61.
1: Ja.
0: Du kennst die?
1: Nein, ich kenne die nicht. Das war jetzt einfach nur geraten.
0: Aber gut geraten.
1: Ja, bisschen sehr gut. Zu knapp, bisschen zu weit hinten. Also die eine Schraube hätten sie schon noch festziehen können am Vibraphon, finde ich. Das hat mich völlig fertig gemacht die ganze Zeit. Das ist echt, also ich glaube, es gab ja zu dieser Zeit, es wurde ja unfassbar, also zu den 60er, 70er Jahren eigentlich unglaublich viel aufgenommen einfach. Wahnsinnig viel. Also die Studios sind ja einfach rund um die Uhr gelaufen eigentlich für alles Mögliche. Also da gab es ja auch den Beruf des Studiomusikers so richtig, wo die Leute einfach morgens reinkommen und nicht wissen, was sie spielen und dann abends nach Hause gehen und dann mit ihrer Familie essen, am nächsten Morgen gehen sie wieder rein und wissen nicht, was sie spielen. Also und in der Zeit wurde natürlich auch irgendwann, glaube ich, hat man auch angefangen zu gucken, ob man nicht Jazz irgendwie so ein bisschen besser verkaufen kann. Das war nämlich dann so dieser Post-Bebop-Schock. Und dann frage ich mich immer, das ist so hart an der Grenze, oder beziehungsweise wo ist denn dann die Grenze zwischen Music und Jazz eigentlich? Und
0: bei dem Stück hast du jetzt gesagt?
1: Ja, also das ist ja nicht nur das Stück, das ist ja so eine Herangehensweise. Ne? Also ich könnte mir vorstellen, dass da ein Producer drin saß, der dann immer gesagt hat, ne, ihr wisst Leute, es ist ja alles schön gut, Jazz und so, aber tune it down. spielt mal so ein bisschen so näher, also ein bisschen volksnah, sag ich mal.
0: Das habe ich beim Schlagzeuger, habe ich gedacht am Anfang. Er ist ja kurz an der Grenze zum Einschlafen, irgendwie so wieder so mit seinen Besen gerührt hat.
1: Ja, alle spielen ja eigentlich, also sag mal, wenn es ein bisschen weniger virtuos noch gewesen wäre und der Pianist vor allen Dingen noch ein bisschen weniger gezeigt hätte, was er kann, dann hätte es auch durchaus, sag ich mal, 1964 im Kmart laufen können, im Hintergrund, so ein bisschen. Also,
0: ja, wäre doch schön gewesen. Ne?
1: Das war auch. Also da gibt es übrigens auch, on a side note, in diesem Music-Bereich gibt es teilweise unglaublich gute Sachen. Mhm. Also gerade aus der Zeit, das ist echt krass. Also wie gut das gespielt worden ist, wie gut das aufgenommen ist, wie viel da arrangiert worden ist, speziell mit großem Orchester für so Blödsinnsaufgaben, also für Musik, die gar nicht dafür gedacht war, eigentlich ernst genommen zu werden, sondern die irgendwie im Elevator-Music-mäßig, ist schon erstaunlich.
0: Okay, aber ich glaube...
1: Also das war es jetzt nicht, also ja. ich will es irgendwie nicht dissen und nicht sagen, es wäre jetzt Elevator-Music gewesen, aber es war für mich so ein bisschen zu produziert, da saß bestimmt einer drin, glaube ich, der gesagt hat, wie es gemacht werden soll, so ein bisschen. Also den Eindruck hatte ich jedenfalls.
0: Mhm. Okay, Evi, klär uns auf.
2: Spannend. Ich finde, es ist total interessant jetzt, was wir hier alle sagen. Ne? Weil für mich, das war Lem Winchester. Das ist ein Vibraphonist, der überhaupt nicht bekannt ist, weil er erst nur 2-3 Jahre aufgenommen hat. Weil der Typ war Polizist.
0: Der war Polizist, ja.
2: Genau. Und dann hat er gesagt, so mit 39 oder so, nee, ich mag Vibraphon, ich will das spielen. Dann hat er irgendwie 2-3 Platten gemacht. Gute Platten auch in Rudy, wie heißt der?
0: Van Gelder.
2: Vielen Dank. Da hat er diese Platte aufgenommen, auch mit Hank Jones und so. Krasse, schöne Sachen. Super Vibraphonist, finde ich. Und dann hat er sich aus Versehen selber erschossen. Mit so einem Gun-Trick ist er gestorben. Wie krass ist das? Der wollte so einen Gun-Trick machen. Naja, egal. Und was ich so schön... Als ich 15 war und Beethoven gehört habe, zum ersten Mal, war ich so, wow. Und da war ich bei meiner Gehörbildung oder wie sagt man, diese ganze nicht Prüfungen, sondern in meiner Klasse. Und wir haben das ein bisschen analysiert und irgendjemand hat gesagt, ja, das ist eigentlich C-Dur und man macht das und das. Und ich sage, was? Das ist C-Dur. Und aus dieser C-Dur macht man sowas? Wow. Also, und das ist auch in C-Dur, diese kleine. Und ich meine, was man mit so einer, das ist sein Stück, das hat er selber geschrieben, das einzige von ihm, was er aufgenommen hat. Das heißt Butterfly. Und ich finde, wie schön. Also ganz unprätentiös, der hat ein Stück in C-Dur geschrieben, hat es gespielt. Es berührt mich ein bisschen, wie einfach das sein kann und wie er einfach Vibraphon spielt. Also ich finde, es klingt so wie eine warme Glocke und das tut immer gut. Ja. Ja. So, also ich mag diese, dass es nicht prätentiös ist, das ist einfach seine Melodie und da spielt er einen Chorus drüber und tschüss, auf Wiedersehen. Und wie er predigt, ne, wie er spielt, ist so, ich muss dir noch was sagen kurz. Und zwar, ja. Ja.
0: Vielleicht nochmal eine Frage zu diesem Blues-Ton, der da drin war, oder dieser Blues- und Soul-beeinflusste Ton in seinem Solo. Der war aber ein weißer Len Winchester, oder?
2: Nee.
0: Ah, okay, das wusste ich nicht.
2: Ja. Ich glaube, der hat da, also ich höre sehr viel Kirche in diesen Art von Spielen, ne? Vor allem in Vibraphon. Also ich so krass soulful. Vielleicht Joel Ross spielt jetzt ein bisschen so. Hm. Also, aber sonst so krass soulful hat keiner gespielt. Die Platte heißt auch With Feeling. Okay. So, ja.
0: Okay, ich würde vorschlagen, wir hören noch in das letzte Stück rein, was du ausgewählt hast.

0: Musik, die Evi Filippo ausgewählt hat, unser Gast bei Jazzfacts Kopfhörer. Ja, Stichwort afrokubanische Musik fällt mir da ein. Ich weiß nicht genau, wie man das nennt, Salsa oder sowas. der Moment, der mich irgendwie überrascht hat, war, als der Pianist angefangen hat, Solo zu spielen. Ich dachte, was ist denn jetzt los? Der hat so schräges Zeugs da reingespielt, irgendwie als ob er, ich weiß nicht, irgendwie sich einen Spaß machen wollte oder vielleicht gar nicht regulär zu der Band gehört. Das hat dem Ganzen so einen anderen Dreh gegeben. Der Trompeter klang manchmal für mich so fast wie ein Synthesizer, so clean, diese irren hohen Töne, die er da gespielt hat. Und ansonsten so ein bisschen Richtung Buena Vista Social Club ging das für mich.
1: Ich dachte zuerst Mexiko und dann aber nicht mehr Mexiko. Und dann dachte ich, das Klaviersolo ist eigentlich ein Timbales-Solo.
0: Du meinst, es war ein Perkussionist, der Klavier gespielt hat?
1: Nee, aber es war eher so als Timbales-Solo gedacht auf dem Klavier gespielt, so ein bisschen.
0: Mhm. Ah, okay.
1: Weil es dann auch so ein bisschen egal, also dass die Töne nicht so entscheidend sind, sondern eher so die Sounds.
0: Gehst du zum Rhythmus?
1: Genau.
0: Okay. Führt das in die richtige Richtung?
2: Trommelwirbel. Das war Eddie Palmieri.
0: Ah, also. Und er selber hat auch Klavier gespielt.
2: Ja, das ist von der Platte Solito, die 1985 kam es raus. Ich meine, Kubaner, aber der hauptsächlich in New York gelebt hat und aufgenommen hat und diese ganze Mischung von diese, wie nennen sie das in New York? Ich habe das gehört da. Diese ganze Mischung, die eigentlich kein Jazz ist, aber doch.
0: Oder
2: ja, sowas in die Richtung. Also, als ich das gehört habe zum ersten Mal, also ich liebe Monk zum Beispiel. Ja. Und ich liebe auch, wie in so einer Band, wo sie so straight ahead Salsa spielen, einfach so spielt. Und das ein bisschen, wie sagt man, als ob man jemand so ganz Schönes jetzt malt und plötzlich so ein bisschen zeitgenössische Kunst, so ein bisschen Impro, so, ah ja. Und es ist eigentlich egal, weil ich glaube, wenn man das geschmackvoll macht, wie werden dann die melodischen Lines und die rhythmischen Sachen, die in der Pocket sind, so viel stärker. Genau, weil es davor, so ein bisschen Coltrane macht das auch, ne, wie er die Töne manchmal so, und dann geht er wieder raus mit der krassesten Line. Und das berührt mich ein bisschen. Und dass man sich traut, so ein bisschen anders zu sein.
0: Ja, das hat es interessant gemacht auch in dem Stück, finde ich.
2: I mean, was war das für ein Klaviersolo? Also es ist so unerwartet. Also wer macht sowas? Finde ich.
0: Aber er war der Bandleader in dem Fall.
2: Ja. Und generell, ich habe viele Sachen von ihm gehört. Es ist auch ein bisschen seine, ich glaube, wie Arne Braun so schön sagt, es ist, wie er die Musik hört, er hört das immer auch ein bisschen schmutziger, als es ist. Oder genau, er hat diese Grenze, er will Perkussion spielen und das ist sein Weg, Perkussion zu spielen und so Krach zu machen. Aber ich höre Musik auch so in meinem Kopf, deswegen ist es so, aha. Also dieses, klar wäre diese Melodie perfekt und klar könnte man so und so spielen, ist ja natürlich. Aber die Entscheidung, das nicht zu machen, oder, ja, finde ich super. Es ist genauso, wie man ein Gespräch führt und dann plötzlich sagt man was ganz anderes, aber irgendwie passt es. Oder plötzlich sagt man was ganz Tiefes, was vielleicht nicht so gut passt, weil die Leute kennen sich nicht so gut, aber jemand schmeißt so einen Spruch so, und denkt so, für mich so klingt das.
0: Ja.
2: Ich liebe Eddie Palmieri. Der ist leider gestorben, ne? Vor einem Jahr, glaube ich. Rest in peace.
0: Aber er war Perkussionist, ne?
2: Oder Pianist.
0: Er war Pianist.
2: Ja.
0: Ich habe gedacht, Eddie Palmieri wäre Perkussionist und er hatte tatsächlich Klavier gespielt bei dem Stück. Und deshalb klang das so. Ah, okay. Okay. Ich glaube, das schneide ich raus.
1: Ja, mach mal.
0: Okay. Gut. So, Jazzfacts Kopfhörer mit Florian Ross und Evi Filippo als unserem Gast. Und wir haben jetzt zum Schluss noch Gelegenheit, ein Stück von dir zu hören, Evi. Du hast was mitgebracht von deinem jüngsten Album zusammen mit Robert Lukaczu, Kontrabass. Welches Stück hören wir?
2: Wir haben Feed the Fire von Jerry Allen arrangiert von uns, also beziehungsweise eine Version, die wir rausgebracht haben. Also die Kollaboration mit Robert ist einfach was Krasses für mich, weil als Nicht-Jazzerin in den Jazz mit Robert zu spielen, Robert ist ein krasser Bassist, der kann die Sprache sehr, sehr, sehr gut und ich lerne sehr viel von ihm. Es ist auch sehr anspruchsvoll, ohne Schlagzeug zu spielen. aber wir arbeiten jetzt seit 4 Jahren zusammen und ich lerne sehr viel und es ist eine tolle Art und Weise, die Musik zu entdecken und ich muss auch krass liefern und krass verstehen, worum es geht, sodass wir zusammenspielen können. Und ich mag diese Platte. Es ist neu für mich und anders und eine gute Foto von meinem Leben die letzten 4 Jahre und den Weg, den ich so gehe.
0: Ja.
2: Genau.
0: Ja, wunderbar. Dann hören wir jetzt also Ervi Filippo Vibraphon und Robert Lucaccio Kontrabass mit Feed the Fire. Vielen Dank euch beiden, dass ihr da wart. Vielen Dank, Florian. Vielen Dank, Ervi. Ja, mein Name ist Oliver Klausnitzer und ich sag bis bald.

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1: Uhr, die Nachrichten. US-Präsident Trump rechnet nach eigenen Angaben nicht mit einem russischen Angriff auf ein NATO-Mitgliedsland. Zugleich wies er im Weißen Haus Medienberichte zurück, wonach CIA-Direktor Radcliffe bei seinem Besuch in Moskau russische Regierungsvertreter vor einer solchen Attacke gewarnt habe, etwa im Baltikum. Der Kreml nannte entsprechende Medienberichte Panikmache. Westliche Geheimdienste beobachten seit langem russische Sabotageakte und Angriffe unterhalb der Schwelle eines offenen Krieges. Sie zielen nach Einschätzung von Sicherheitsexperten darauf ab, den Zusammenhalt der NATO zu schwächen. In der spanischen Exklave Ceuta haben Einheimische aus Protest gegen Migranten in deren Lager ein Feuer gelegt. Fernsehbilder zeigen Demonstranten am Strand von Benitez, die Gegenstände in das Feuer werfen. An dem Strand kampieren viele aus Marokko geflüchtete Menschen. Zu ihnen zählen auch unbegleitete Minderjährige. Die Polizei in Ceuta trennte die Protestteilnehmer und Flüchtlinge. Die Einheimischen hatten zuvor bereits versucht, Fahrzeuge des Roten Kreuzes zu stoppen, die Wasser und Lebensmittel für die Menschen am Strand lieferten. Ende Juli hatten schätzungsweise 80.000 Menschen aus Marokko schwimmend die spanische Exklave an der nordafrikanischen Küste erreicht. Mindestens 96 Flüchtlinge ertranken auf dem Weg nach Ceuta. Mehrere Tausend der Flüchtlinge halten sich nach wie vor auf dem spanischen Gelände auf. Ceuta zählt als spanisches Territorium zur EU, ist aber nicht Teil des Schengen-Abkommens. Die geschäftsführenden Vorstände der Bundestagsfraktionen von Union und SPD haben auf ihrer gemeinsamen Tagung in Münster einen Beschluss zur Sicherheitspolitik gefasst. In einem gemeinsamen Papier heißt es, hybride Bedrohungen und Abhängigkeiten, etwa bei militärischen Fähigkeiten, verdeutlichen, wie verwundbar Deutschland und Europa seien. SPD und Union mahnen deshalb Investitionen an, um Deutschland gegen Krisen zu wappnen. Als Beispiele werden die Verbesserung der Drohnenabwehr, die Reform der Nachrichtendienste und eine Stärkung der Bundeswehrreserve genannt. Zum Abschluss der Klausur will morgen ein zweites Papier zum Reformpaket beschlossen werden. Es soll bis Ende des Jahres umgesetzt werden. Deutschland droht einem Bericht zufolge sein Klimaziel im laufenden Jahr zu verfehlen. Zu diesem Ergebnis kommt die Lobbyorganisation Agora Energiewende in vorläufigen Schätzungen, wie die Frankfurter Allgemeine Zeitung berichtet. Das Bundesumweltministerium wies die Berechnungen als verfrüht zurück. Eine belastbare Bilanz zu den Emissionen gebe es erst im März des kommenden Jahres, sagte ein Sprecher der deutschen Presseagentur. Dem Bericht zufolge ist Deutschlands Ausstoß an Treibhausgasen im ersten Halbjahr trotz hoher Energiepreise nur leicht gesunken, und zwar um 7 auf 327 Millionen Tonnen CO2-Äquivalente. Diese Recheneinheit wird zur besseren Vergleichbarkeit der Daten verwendet. Sollte sich der Emissionsrückgang bis Jahresende in diesem Tempo fortsetzen, werde Deutschland sein Klimaziel für 2026 verfehlen, prognostiziert Agora Energiewende. Der verurteilte Windparkbetrüger Holt ist aus dem offenen Vollzug geflüchtet. Das bestätigte die Staatsanwaltschaft Osnabrück. Holt habe dem Gefängnis in Berlin schriftlich mitteilen lassen, dass er nicht zurückkehren werde. Inzwischen wurde eine Fahndung nach ihm eingeleitet. Holt war 2022 vom Landgericht Osnabrück zu 7,5 Jahren Gefängnis verurteilt worden. Er hatte mit frei erfundenen Windparkprojekten in Niedersachsen hohe Geldbeträge von Investoren

0: Elbe ausbreitend örtliche kräftige Schauer und Gewitter. Lokal Unwettergefahr. Sonst locker bewölkt und trocken. Tiefstwerte 20 bis 15 Grad. Am Tag wechselnd bewölkt mit Schauern und Gewittern. Im Südosten und Nordwesten gebietsweise mit Unwetterpotenzial. 22 bis 31 Grad. Das waren die Nachrichten.
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2: Heute mit Thomas Vogt. Guten Abend.

Das war Lotte Lehmann mit dem Walzer der Eva aus der gleichnamigen Operette von Franz Lehár, aufgenommen im August 1928. In der jüngeren Gesangsgeschichte ist und bleibt die Sopranistin eine absolute Ausnahmeerscheinung. Von Richard Strauss stammt der oft zitierte Spruch: Sie sang, dass es Sterne rührte. Für Giacomo Puccini war sie die ideale Verkörperung seiner Manon Lescaut und Schwester Angelica. Arturo Toscanini verehrte sie als Opernheilige und Thomas Mann nannte sie schlichtweg Frau Sonne. In seinem Nachruf auf die Sängerin schrieb der legendäre Plattenproduzent Walter Legg vor 50 Jahren: Lehmanns Stimme war nicht riesig, aber es war quasi eine Doppelbettstimme, voll der einladendsten, vielversprechendsten, zärtlichsten, alles umarmenden Wärme. Wäre sie heute tätig mit den Qualitäten, die ihr in ihren 30er und 40er Jahren zu Gebote standen, müssten die meisten Damen im Operngeschäft ihren Laden zumachen. Und heute? Wie würde man heute reagieren, wenn eine Sängerin so singen würde? Lotte Lehmanns Kunst war zeitgebunden, Ausdruck einer besonderen Epoche. Nicht nur die akustische Qualität ihrer Aufnahmen klingt nach einer längst vergangenen Welt, es ist ebenso der Stil ihres Singens. Doch sind ihre Aufnahmen nach wie vor einzigartig in ihrer Wirkung. Lehmanns Klang ist randvoll gesättigt mit den reichsten Farben, ihr Ausdruck von einer Intensität und Dringlichkeit, die auch ein heutiges Publikum erreicht und bewegt.

Lotte Lehmann als Sieglinde im zweiten Akt von Wagners Walküre. Aufgenommen 1935 in Wien mit den Wiener Philharmonikern unter Bruno Walter. Eine Jahrhundertaufnahme, die in keiner Sammlung fehlen sollte. Sie zeigt exemplarisch, Lotte Lehmann zu hören, bedeutet Kino im eigenen Kopf. Da braucht es keine Inszenierung, kein Bild, um zu verstehen, worum es in dieser Szene geht. Zu den Anfängen. Lotte Lehmann kam am 27. Februar 1888 zur Welt im brandenburgischen Perleberg. Ein Mäzen finanzierte ihr das Gesangsstudium. Die ersten Jahre waren schwer, sowohl an der Königlichen Hochschule für Musik in Berlin wie auch in der privaten Gesangsschule der berühmten Ettelka Gerster kam sie nicht weiter. Erst bei Mathilde Mallinger, Wagners Darstellerin der Eva, in der Uraufführung seiner Meistersinger, fand sie eine Lehrerin, bei der sie ihre Talente entfalten konnte. Nach relativ kurzer Zeit befand Mallinger Lotte als bühnentauglich. Ein Agent vermittelte ihr einen Dreijahresvertrag am Stadttheater in Hamburg. Dort debütierte sie im Herbst 1910 als zweiter Knabe in der Zauberflöte. Die schönste Reaktion, die sie in ihren Anfängerjahren bekam, waren die Komplimente von Enrico Caruso, nachdem er sie als Eurydike in Glucks Orpheus gehört hatte. Oft waren die Aufführungen in Hamburg ein Härtetest für Lotte Lehmann, nicht zuletzt wegen des neuen jungen Dirigenten am Hause, Otto Klemperer. Er bezeichnete sie als Schwimmerin, da sie immer großzügig mit den Noten umging, vor allem im Rhythmus. In seinem Nachruf hat Walter Leck dieses Urteil relativiert mit den Worten: Klemperer hatte immerhin genug Bewunderung für sie besessen, um seine Tochter Lotte zu nennen.

0: Das war Lotte Lehmann in ihrer allerersten Aufnahme als Elsa in Lohengrin. Die Platte entstand 1914 in Berlin und im Gegensatz zu den meisten Dokumenten von Sopranistinnen aus dieser Zeit ist selbst in dieser simplen Trichteraufnahme das unverkennbare Timbre der Lehmann zu hören. 1913 kam Hans Gregor, der damalige Direktor der Wiener Hofoper, nach Hamburg, um einen Tenor anzuhören und engagierte Lotte Lehmann für eine Aufführung von Wagners Meistersingern. Das war, wie damals üblich, ein Engagement auf Anstellung. Lehmann bestand die Feuertaufe und bekam einen 5-Jahres-Vertrag, der mit Beginn der Saison 1916-17 in Kraft trat. Nach ersten Vorstellungen als Agathe in Freischütz, Michaela in Carmen und Rachel in Alevis die Jüdin, studierte sie als Zweitbesetzung die Partie des Komponisten für die Neufassung von Ariadne auf Naxos. Die Erstbesetzung war die von Lotte Lehmann glühend verehrte Marie Guttall-Schoder. Als sie krank wurde, bestellte man Lotte Lehmann zur Probe mit Richard Strauss und dem Dirigenten Franz Schalk. Und was dann geschah, sollte ihr Leben nachhaltig verändern.
1: Und erst war ich sehr nervös und dann war ich aber so, was soll ich sagen, ich war, die Rolle war so schön und dass ich sie singen konnte. Einmal, ich dachte, na einmal kann ich diese Rolle singen. Und ich war so hingerissen, dass ich die alle vergessen habe. Und wie die Probe vorbei war, sagte Strauss zu mir, ich möchte diese Rolle nochmal mit Ihnen durchnehmen. Kommen Sie mal heute Nachmittag. Ich dachte, oh, na, das ist ja fein, vielleicht kriege ich so die 10. Vorstellung. Und dann war Schalk und Strauss und wer war noch da? Und Gregor, die kamen alle zur Probe und nahmen die ganze Rolle mit mir durch. Und dann sagte er, sie werden die Premiere singen. Na, nun kommt etwas sehr Komisches. Natürlich, ich wusste schon, was das bedeutet. Aber zur selben Zeit fand ich das so entsetzlich, dass man eine solche Künstlerin wie die Guttall-Schoder dadurch kränkt, dass man das einer Neuen gibt, nicht wahr, was eigentlich ihr gehörte. Da habe ich gesagt, ich tue es nicht. Und Gregor hat in seinen Memoiren geschrieben, dass es das einzige Mal in seinem Leben vorgekommen ist, dass eine Sopranistin sich geweigert hat, einer anderen Sopranistin wegen einer Rolle. Na, glauben Sie nicht, ich will mir keinen Heiligenschein um den Kopf legen. Ich habe mich sehr schnell natürlich überreden lassen, können Sie sich vorstellen. Und das war auch sehr gut für meine Karriere, denn das war dann wirklich der Beginn.
0: Die Titelpartie sang, wie schon bei der ersten Fassung in Stuttgart, Maria Jeritza. Damals die führende und bestbezahlte Primadonna der Wiener Oper. Den Gedanken, dass die Neue aus Hamburg einmal ihre Rivalin werden könnte, hätte sie vor der Ariadne-Premiere wohl als absurd abgetan. Doch nun hatte sie, quasi über Nacht, Konkurrenz bekommen. Was die beiden unterschied, war leicht zu benennen. Lotte Lehmann sang sich mit brennender Intensität in die Herzen des Publikums. Maria Jeritza fesselte durch Dramatik, Glamour und Sexappeal. Konkret zu erleben waren diese Kontraste bei der Wiener Erstaufführung von Puccinis Tritico. Maria Jeritza sang Georgette, Lotte Lehmann Schwester Angelika.

Birte Lehmann als Schwester Angelika. Die Aufnahme entstand kurz nach der Wiener Erstaufführung des Tritico im Oktober 1920. Auch wenn Maria Jeritza als Georgette das Publikum fasziniert hatte, die Lehmann war der Star des Abends. Damals wurde an deutschsprachigen Theatern noch alles auf Deutsch gesungen und so sind auch Lotte Lehmanns Aufnahmen des italienischen Repertoires meist auf Deutsch, unter anderem ihre wunderbare Aufnahme der Arie der Maddalena aus Andrea Chenier.

Lotte Lehmann als Maddalena in Andrea Chenier, aufgenommen 1927. Nach der Ariadne wurde sie für die Uraufführung der Frau ohne Schatten verpflichtet, als Färberin neben Maria Jeritza als Kaiserin. Leider gibt es davon kein einziges Dokument, ebenso wenig von der nächsten Strauss-Oper, die Lotte Lehmann aus der Taufe hob, Intermezzo. Jene Komödie, mit der Strauss Szenen seiner Ehe auf die Bühne brachte. Ihre berühmteste Strauss-Aufnahme ist die Kurzfassung des Rosenkavalier, die 1933 in Wien entstand. Mit ihrer Marschallin setzte sie den Maßstab für alle Nachfolgerinnen in dieser Partie.

Das war Lotte Lehmann als Marschallin im Rosenkavalier, begleitet von den Wiener Philharmonikern unter Robert Heger. Wenige Wochen nach dieser Aufnahme, am 21. Oktober 1933, war die Wiener Erstaufführung der Arabella. Mit der Ankunft von Clemens Krauß und seiner späteren Ehefrau Viorica Ursuleak hatte sich das Klima an der Wiener Oper für Lotte Lehmann deutlich verändert. Nicht nur, weil Krauß als neuer Direktor des Hauses Franz Schalk ablöste, der für die Lehmann eine Art Vaterfigur war, sondern auch, weil sie mit der Ursuleak eine neue Konkurrentin bekommen hatte. Man einigte sich darauf, dass sich die Sopranistinnen als Arabella abwechselten. Lotte Lehmann sollte die Wiener Premiere singen. Die Probenzeit gehörte laut dem Lehmann-Biografen Alan Jefferson zu den unangenehmsten Erinnerungen in ihrer gesamten Bühnenlaufbahn. Hinzu kam, dass ihre Mutter am Tag vor der Premiere verstarb. Doch die Sängerin riss sich zusammen und sang die erste Wiener Arabella. In der Vorstellung war auch Arturo Toscanini, der sich Jefferson zufolge sofort in Lotte verliebte, als er sie zum ersten Mal singen hörte. 3 Wochen später nahm sie in Berlin Arabellas Monolog im ersten Akt auf, der auch deshalb von besonderem Interesse ist, weil Lotte Lehmann hier an einer Stelle vom Original abweicht. Es ist der Satz: Herrgott, er ist ja sicher ein verheirateter Mann. Lisa della Casa, die berühmteste Arabella, singt das so, wie es in den Noten steht. Die lange Phrase auf dem Wort verheirateter auf einem Atem, und Dirigent Georg Scholti kostet auch die nächsten Phrasen in ruhigem Tempo aus. Das Ganze dauert 52 Sekunden. Lotte Lehmann hingegen bringt das in 30 Sekunden hinter sich und die gefürchtete lange Phrase dichtet sie kurzerhand um. Herrgott, er ist ja sicherlich vermählt. Ja, und die frei erfundenen Worte danach habe ich trotz mehrmaligem Hören leider nicht verstanden. Es klingt wie ist nicht frei. Aber vielleicht haben Sie, liebe Hörerinnen und Hörer, Vorschläge für eine andere Deutung?

Lotte Lehmann als Arabella. In seinem Lebenswerk Die großen Sänger bemerkt Jürgen Kesting zur Kurzatmigkeit der Sängerin: Sie juchzte, jauchzte und sie japste. Doch verstand sie es, selbst die Nöte einer nicht perfekten Atemtechnik in eine Ausdrucksqualität zu verwandeln. Dass sie sich in Wien wegen Kraus und Ursulerk zunehmend unwohl fühlte, dürfte sich auch in Berlin herumgesprochen haben. Heinz Tietjen, seit 1927 Generalintendant der Preußischen Staatstheater und ein mit allen Wassern gewaschener Taktiker, witterte die Chance, Lotte Lehmann an die Berliner Staatsoper zu binden. Sie sollte dort einen absoluten Sonderstatus bekommen und entsprechend bezahlt werden, doch dazu brauchte er die Zustimmung von Hermann Göring, dem die Preußischen Staatstheater unterstanden. Laut den Recherchen des deutsch-kanadischen Historikers Michael Carter war Göring von diesem Vorhaben begeistert. Tietjen fädelte ein Treffen ein, bei dem er selbst anwesend war. Es fand in Görings Sitz Karin Hall statt, am 20. April 1934. Über 30 Jahre später hat Lotte Lehmann ihre Erinnerungen an dieses Treffen festgehalten, in ihrem Artikel Göring, die Löwin und ich. Nach Einsicht aller verfügbaren Quellen kommt Carter zu dem Schluss, dass ihre Version des Treffens so konstruiert war, dass sie möglichst zum Bild der Anti-Nazi-Künstlerin passte, das nach ihrer Emigration verbreitet wurde. Rückblickend fragt man sich, warum hatte sie sich überhaupt auf ein Treffen mit Göring eingelassen? War es aus Sorge um ihren jüdischen Ehemann Otto Krause und dessen 4 Kinder? Hoffte sie auf den Sonderstatus, den Göring später einigen gefährdeten Künstlern gewährte, voran dem Heldentenor Max Lorenz? Und glaubte sie, wie so viele noch im Jahr 1934, dass der Nazi-Spuk bald vorübergehen sollte? Wie auch immer, Göring wollte nicht halten, was er ihr ihrer Meinung nach bei dem Treffen versprochen hatte, worauf sie sich mit der ihr eigenen Direktheit beim Intendanten Tietjen bitter beschwerte. Göring bekam den Brief zu lesen, explodierte und damit war Lotte Lehmann in Nazi-Deutschland persona non grata. Fortan konzentrierte sie sich auf ihre Auftritte in Paris, Wien, London, in Nord- und Südamerika und bei den Salzburger Festspielen. Dort kam es zu einer intensiven Zusammenarbeit mit Arturo Toscanini. Legendär sind die gemeinsamen Aufführungen von Beethovens Fidelio.

In der Studioaufnahme von 1927, die Manfred Gurlitt dirigierte, sang Lotte Lehmann die Leonore. Zwar gibt es Ausschnitte von einem Salzburger Fidelio unter Toscanini, doch ist die Tonqualität leider nicht sendefähig. Übrigens war Toscanini von der Lehmann derart angetan, dass er ihr zuliebe tat, was er sonst wahrscheinlich niemals gestattet hätte. Er transponierte die Arie der Leonore um einen Halbton nach unten. Das war im Sommer 1935. Inzwischen hatte sich für Lotte Lehmann das Klima an der Wiener Oper wieder verbessert. Kraus und Ursuleak waren nach Berlin berufen worden. Er als neuer Direktor der Staatsoper und sie in der Position, die Tietjen ursprünglich der Lehmann zugedacht hatte. Da zudem ihr Freund Bruno Walter nach Wien geholt wurde, schien vorerst alles wieder im Lot zu sein. Weder sie noch Walter konnten sich vorstellen, dass Adolf Hitler es wagen würde, sich Österreich einzuverleiben. Wie auch Erich Wolfgang Korngold, der in diesen Jahren zwischen Hollywood und Wien pendelte, unterschätzten sie die aggressive Expansionspolitik der Nazis. Das Verhältnis zwischen Korngold und Lehmann war von gegenseitiger Wertschätzung geprägt, auch wenn Korngold den weltweiten Erfolg seiner Toten Stadt zu einem guten Teil Maria Jeritza verdankte. Dafür war es Lotte Lehmann, die seiner Oper Das Wunder der Heliane einen gewissen Nachruhm sicherte, durch ihre Aufnahme der zentralen Szene des Werkes. Darin gesteht Heliane, dass sie nachts in die Zelle des zum Tode verurteilten Gefangenen gegangen sei. Sie beschreibt seine Schönheit, schildert ihr Mitgefühl und ihre Zuneigung, beteuert jedoch, sie habe sich ihm nur in Gedanken hingegeben, obwohl sie nackt war. Wie Lotte Lehmann diesen mentalen Liebesrausch gestaltet, ist ein absolutes Highlight. Nicht nur in ihrer Diskografie, sondern auch in der des Komponisten. Musik.

Lotte Lehmann in Korngolds Oper Das Wunder der Heliane. Die Aufnahme entstand 1928, kurze Zeit nach der Wiener Erstaufführung. Als sich Lotte Lehmann und Bruno Walter im August 1937 von Arturo Toscanini verabschiedeten, meinte dieser, dass sie sich im nächsten Jahr wohl nicht mehr in Salzburg sehen würden. Offenbar ahnte er Hitlers Einmarsch in Österreich voraus. Von Oktober 37 bis 38 war die Lehmann konstant unterwegs, hauptsächlich in den Vereinigten Staaten. In New York erfuhr sie am 12. März 38 vom sogenannten Anschluss Österreichs. Auf dem Rückweg gab sie noch 6 Vorstellungen in London. Einen Rosenkavalier musste sie wegen nervöser Erschöpfung abbrechen. Nach Wien zurückgekehrt, gelang es ihr gerade noch rechtzeitig für ihren lungenkranken Ehemann, den Transport zu einem Sanatorium an der Côte d'Azur zu organisieren. Um mit ihm ausreisen zu können, musste sie alles Ersparte als Reichsfluchtsteuer hinterlassen. Im Juli 38 fuhr sie wieder nach New York. Weihnachten kam Otto Krause nach, von Krankheit schwer gezeichnet. Er verstarb nach wenigen Wochen. Im Frühjahr 39 unternahm Lotte Lehmann eine ausgedehnte Australien-Tournee mit ihrem Begleiter Paul Ulanowski. Die meisten Lieder, die sie mit ihm erarbeitete, nahm sie in New York auf, darunter auch Schuberts Winterreise. Sie war die erste Frau, die die beiden Schubert-Zyklen, die bislang fast ausschließlich Männersache waren, auf Schallplatte herausbrachte.

0: Das war Lotte Lehmann mit einem Lied aus Schuberts Winterreise, Die Post. Während der letzten 15 Jahre ihrer Gesangskarriere widmete sie sich zunehmend dem Liedgesang. Und in diesem Genre war sie genauso einzigartig wie als Opernsängerin, weil sie beherrschte, was nur die wenigsten schaffen, die vollkommene Verschmelzung von Ton und Wort.
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1: Lotte Lehmann mit der Kartenlegerin von Robert Schumann, aufgenommen 1935 in New York. Im Sommer 1940 zog Lotte Lehmann mit ihrer Freundin Frances Holden nach Santa Barbara in Kalifornien. Spätestens ab dieser Zeit reduzierte sie deutlich ihre Opernauftritte. Meistens waren es Aufführungen in San Francisco und an der Met, vor allem in zwei Partien, mit denen sie keine Konkurrenz fürchten musste: Sieglinde und Marschallin. An der Met hat sie zwischen 1934 und 1946 immerhin 70 Vorstellungen gesungen. Nach dem letzten Rosenkavalier war sie in New York weiterhin regelmäßig als Leadsängerin zu hören. Und dort, in der Town Hall, gab sie auch im Februar 1951 ihr Abschiedskonzert.
2: Das war für mich ein trauriger und ein herrlicher Tag. Denn ich hatte mir schon als ganz junge Anfängerin geschworen, ich will zu einem Zeitpunkt Adieu sagen, wenn ich selbst fühle, es ist nicht mehr so gut. Ich will nicht, dass die Leute, die in meine Konzerte kommen, sagen, erinnerst du dich, wie die Lehmann das früher gesungen hat? Und ich habe das Wort gehalten. Alle meine Freunde haben gesagt, bist du wahnsinnig, du könntest doch noch ein paar Jahre singen. Ja, ich hätte noch ein paar Jahre singen können. Aber ich wollte nicht, ich musste schon, wenn ich Programme machte, musste ich mir schon überlegen, ist das zu dramatisch, ist das zu hoch? Das war nicht meine Natur. Ich war gewöhnt, aus dem Vollen zu geben und ich konnte das nicht ertragen. Da habe ich ganz schnell Schluss gemacht. Ich habe das nie bereut.
1: In den Jahren danach arbeitete Lotte Lehmann als Gesangscoach zunächst in New York, dann an der Music Academy of the West in Santa Barbara, die sie 1947 mitbegründet hatte. Ihre prominenteste Schülerin war Grace Bumbry, die mit 24 Jahren als schwarze Venus in Bayreuth Schlagzeilen machte. Lotte Lehmann starb am 26. August 1976 in Santa Barbara. Ihr Nachruhm ist gewaltig. Auf Tonträgern ist sie mit Abstand die bestdokumentierte Sängerin ihrer Zeit. Die Diskografie in Alan Jeffersons Buch verzeichnet allein 450 Einzeltitel. Beschließen möchte ich die Sendung mit dem letzten Lied, das Lotte Lehmann bei ihrem Abschiedskonzert 1951 in New York sang. Schuberts »An die Musik«. Von Emotionen überwältigt konnte sie die letzten Worte »Ich danke dir« nicht mehr hervorbringen.

0: In den historischen Aufnahmen hörten Sie heute ein Porträt zum 50. Todestag von Lotte Lehmann. Sie finden diese Sendung auch auf deutschlandfunk.de und in der Deutschlandfunk-App. Heute in einer Woche geht es an dieser Stelle um den Violinvirtuosen Vasco Abajijew. Am Mikrofon verabschiedet sich Thomas Vogt.
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8: Mit Luise Kropf, ich wünsche einen schönen guten Abend. Die Bundesliga, die geht morgen los mit dem großen Eröffnungsspiel, aber der SC Freiburg, der ist schon seit gut einer Woche im Pflichtspielmodus, denn es geht um die Qualifikation für das internationale Geschäft für die Conference League. Heute wurde die vom SC Freiburg erfolgreich gemeistert, heißt die Breisgauer spielen diese Saison international. Ann-Kathrin Rose berichtet.
9: Nach dem deutlichen Sieg im Hinspiel setzte sich das Team von Trainer Schuster auch im Rückspiel souverän gegen den FC Motherwell aus Schottland durch. Das 4:1, dank der Treffer von Scherhand, Matanovic, Irie und Gotto ungefährdet. Die Schotten, denen zwischenzeitlich der Ausgleich gelang, ab der 57. Minute nur noch zu 10, konnten dem Sportclub nicht gefährlich werden. Für die Freiburger gehen sie also auch in der Conference League weiter. Die langen Nächte auf internationalem Parkett.
8: Stichwort international. Heute sind in der Fußball Champions League die Spieltagsbegegnungen ausgelost worden. Und für die deutschen Mannschaften sind einige namhafte Gegner mit dabei. Uli Schäfer.
10: Bayern München spielt in der Ligaphase der Champions League unter anderem bei Atletico Madrid, in dem Stadion, wo Anfang Juni 2027 auch das Finale ausgetragen wird und wo die Bayern dann auch dabei sein wollen. Außerdem treffen die Münchner zu Hause auf den diesjährigen Finalisten Arsenal London mit Nationalspieler Kai Havertz. Auch Borussia Dortmund spielt gegen Arsenal, allerdings auswärts. Zudem tritt der BVB gegen Inter Mailand und Europa-League-Sieger Aston Villa an. RB Leipzig erwischte aus deutscher Sicht das wohl schwerste Los, muss unter anderem gegen die Topclubs Real Madrid, Manchester City und Manchester United ran. Der VfB Stuttgart bekommt es mit Inter Mailand und Atletico Madrid zu tun. Der erste Spieltag in der Ligaphase der Champions League findet vom 8. bis 10. September statt.
8: Im Basketball ist es aktuell ein wichtiger Spätsommer, wenn man so will, denn die Weltmeisterschaft der Frauen, die findet bald statt. Gespielt wird die in Berlin und in gut einer Woche geht's los. Und auch bei den Männern gibt es in Sachen Weltmeisterschaft eine Menge zu tun, denn aktuell läuft bei den Männern die Qualifikation für das Turnier. Beide Mannschaften, die Frauen und die Männer, waren heute im Einsatz. Die Frauen, die haben getestet und die Männer wichtige Punkte gesammelt. Armin Lehmann.
11: Gut 15.000 Basketballfans waren in die Köln Arena gekommen, um einen sogenannten Doubleheader zu sehen. Zunächst spielten die deutschen Frauen gegen die Türkei, ihr letztes Testspiel vor der Weltmeisterschaft, und verloren knapp mit 62:63. Und dann ging es für den Welt- und Europameister bei den Männern in ein wichtiges Qualifikationsspiel für die nächste Weltmeisterschaft. Es ging gegen die Niederlande und am Ende stand ein deutlicher 99:83 Sieg für das deutsche Team um den Kapitän Dennis Schröder.
8: Und wir kommen zum Eishockey, denn die deutsche Nationalmannschaft dort hat einen neuen Bundestrainer. Name? André Rankel, und mit ihm soll beim DEB vieles besser werden. Florian Eckel berichtet.
12: Ist eine besondere Ehre für mich. Bin ich unheimlich stolz, dass ich das Vertrauen geschenkt bekomme.
13: Ex-Nationalspieler André Rankel soll die deutschen Eishockeymänner wieder in bessere Zeiten führen. Für viele ist die Verpflichtung eine Überraschung. Der bisherige Co-Trainer der Eisbären Berlin übernimmt zum ersten Mal im Seniorenbereich ein Team als Cheftrainer.
12: Jeder weiß, dass ich 23 Jahre bei den Eisbären war. Wenn ich irgendwas mache, dann bin ich all in. Und das zeigt vielleicht auch nochmal die Deutlichkeit, wie sehr ich diesen Job machen möchte, machen will und mit welcher Leidenschaft ich daran gehen werde.
13: Der ehemalige Stürmer hat für Deutschland an 7 Weltmeisterschaften und einmal bei Olympischen Spielen teilgenommen. Mit den Eisbären hat der langjährige Kapitän sogar 7 deutsche Meisterschaften gewonnen. Sein Vorgänger Harold Kreis musste nach der verpatzten Weltmeisterschaft im Mai vorzeitig gehen. Seine erste Bewährungsprobe hat Rankl beim Deutschlandcup Anfang November in Düsseldorf.
8: Ein Bericht von Florian Eckel. Und im Sport ist aktuell offensichtlich viel los, denn auch die Handball-Bundesliga ist in die Saison gestartet. Mit dabei war der deutsche Handball-Rekordmeister THW Kiel. Und der Saisonstart ist sehr erfolgreich gelaufen für die Kieler. 35-27 der Sieg gegen Lemgo. Thomas Koos hat den Spielbericht für uns.
1: Nach einer etwas nervösen Anfangsphase und einer knappen 17-15 Pausenführung setzten sich die Kieler am Ende deutlich mit 35-27 gegen den TBV Lemgo durch. Überragend dabei Torwart Andreas Wolf mit 15 Paraden. Bester Kieler Werfer war Lukas Zerbe mit 7 Treffern. Und auch die Neuen konnten schon überzeugen. Julian Köster, der Nationalspieler in der Abwehr, und auch der neue Spielmacher Domen Markutz zeigte vor allem nach der Pause mit starken Anspielen, mit viel Tempo und seinen eigenen 6 Toren seine Klasse. Damit gewinnt der THW Kiel vor 10.000 Zuschauern sein erstes Bundesligaspiel der neuen Saison.
8: Aktuell trifft sich die Leichtathletik-Weltelite in Zürich beim traditionsreichen Diamond League Meeting. Heute Abend gab es dort 2 Weltrekorde. Alisson dos Santos aus Brasilien ist über die 400 Meter Hürden bei den Männern einen neuen Weltrekord gelaufen und Masai Russell aus den USA über die 100 Meter der Hürden der Frauen. Einer, ein deutscher Europameister, der fehlt allerdings beim Diamond League Meeting, Owen Ansah. Jens Gideon berichtet.
14: Mein Körper hat mir gezeigt, dass es Zeit ist, ihm die nötige Ruhe zu geben, schreibt Owen Ansah seinen Fans bei Instagram. Der geplante Start beim ISTAF in Berlin am Sonntag abgesagt. Genauere Angaben über die Art der Verletzung gibt es nicht. Dazu äußert sich der Europameister über 200 Meter genauso wenig wie zum Fall des möglicherweise verweigerten Dopingtests Anfang Juli. Heute läuft die Einspruchsfrist gegen die von der nationalen Anti-Doping-Agentur NADA vorgeschlagene 4-Jahressperre aus. Die Beteiligten schweigen allerdings. Am Schlusstag der EM in Birmingham hat Owen Ansah sich zum bisher letzten Mal dazu geäußert.
15: Also mein Anwalt und ich wissen, was wir machen, und das wird dann veröffentlicht, wenn es soweit ist.
14: Auch die NADA selbst äußert sich nicht zum laufenden Verfahren. Wenn Owen Ansah die Strafe, wie erwartet, nicht akzeptiert, wird er ein Verfahren beim deutschen Sportschiedsgericht verlangen. Der Pharmakologe und Doping-Experte Professor Fritz Sörgel hat in einem Interview mit dem ZDF die Kernfrage des möglichen Verfahrens erläutert.
16: Aussage gegen Aussage. Was hat der Kontrolleur gesagt? Was haben die besprochen? Hat der Kontrolleur Ansah darauf aufmerksam gemacht, was passieren kann, wenn er sich entfernt und den Test nicht macht?
14: Die Anwälte von Owen Ansah werden sich genau darauf konzentrieren, wie die Kontrolle am 9. Juli tatsächlich abgelaufen ist. Ein Verfahrensfehler des Kontrolleurs ist die vermutlich einzige Chance, eine Langzeitsperre zu verhindern.
8: Um Deutschland bei den Olympischen Spielen möglichst erfolgreich zu machen, setzen die Verantwortlichen seit 10 Jahren auf das Potenzialanalysesystem, kurz POTAS. Es soll die Erfolgschancen von Sportarten und Disziplinen bewerten und bei der Fördervergabe von Bundesmitteln helfen. Heute hat die POTAS-Kommission ihren Abschlussbericht für den Olympischen Wintersport vorgestellt. Wolf-Sören Treusch berichtet.
17: Bob und Schlitten belegt die Plätze 1 bis 6.
18: Der Bob- und Schlittenverband für Deutschland, BSD, bleibt das Maß aller Dinge, erklärt der Vorsitzende der POTAS-Kommission, Urs Granacher. Im Vergleich zu früheren POTAS-Rankings baute er seinen Vorsprung vor den übrigen 6 Wintersportverbänden aus. Bob, Rennrodeln, Skeleton, 19 der 26 Medaillen, die Team Deutschland aus Mailand und Cortina nach Hause brachte, gehen auf ihr Konto.
17: Was leiten wir daraus ab? Wir sollten sicherlich auch die Stärke des BSD absichern. Das ist ein wichtiges Element. Sie holen uns die Medaillen, sie sichern ab, dass wir noch Top 5 sind im Medaillenspiegel. Wir müssen aber auch schauen, dass wir die Disziplingruppen, die noch Potenzial haben, wieder ranführen an die Weltspitze.
18: Hierzu zählt POTAS das Skispringen der Männer und Frauen, Skicross der Frauen und Biathlon der Frauen. Der Kommissionsvorsitzende Urs Granacher macht sich auch für Eisschnelllaufen und Shorttrack stark, obwohl diese Sportarten im POTAS-Ranking ganz hinten platziert sind.
17: Wir können es uns nicht erlauben, dort keine Medaillen zu holen, weil wir so viele Disziplinen im Eisschnelllaufbereich haben. Wenn wir Top 3 absichern, wollen, werden wir in Zukunft wieder im Eisschnelllauf und im Shorttrack auch erfolgreich sein müssen.
19: Die Ergebnisse, die uns die Potters-Kommission beschert hat, passen ja ziemlich exakt zu den olympischen Ergebnissen, die diese Wintersportverbände aus Norditalien mitgebracht haben. Insofern gab es da für uns keine Überraschung.
18: Ergänzt Olaf Tabor, Vorstand Leistungssport im DOSB. Er blickt bereits nach vorne Richtung Sportfördergesetz. Das soll künftig die Grundlage für die Mittelvergabe bei der Spitzensportförderung bilden. Am 25. September wird es durch den Bundesrat gehen. Herzstück der Reform, eine unabhängige Spitzensportagentur. Sie muss dann den Spagat hinkriegen, so der Funktionär, die Fördergelder gut zu verteilen. Per Gießkanne oder sich auf wenige erfolgversprechende Sportarten konzentrieren?
19: Wird auch eine Aufgabe der Agentur sein, dafür ein Vorgehen zu finden. Und ich prognostiziere, dass sie da schwierige Entscheidungen zu fällen haben und das auch tun werden.
18: 2027 soll die neue Spitzensportagentur ihre Arbeit aufnehmen. Die Ergebnisse der Potters-Kommission werden eine wichtige Richtschnur für ihre Entscheidungen sein. Damit ist Team Deutschland bei den Olympischen Winterspielen 2030 in den französischen Alpen vielleicht doch wieder unter die Top 3 schafft.
8: Und damit endet Sport aktuell. Ich wünsche Ihnen jetzt noch einen schönen Abend oder vielleicht auch eine gute Nacht.
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5: Uhr, die Nachrichten. Zunächst die Übersicht. Nach der verheerenden Sturzflut in Nepal und Tibet ist die Zahl der Todesopfer weiter angestiegen. Deutschland und weitere EU-Nettozahler verlangen Haushaltskürzungen von mehreren hundert Milliarden Euro im neuen Budget. Der Europäische Fußballverband will Weltverbandspräsident Infantino mit einem Strafverfahren aus dem Amt entfernen. Die Meldungen im Einzelnen. Für die von der Sturzflut zerstörte Region im Grenzgebiet zwischen Nepal und Tibet warnen mehrere Behörden vor erneuten Wassermassen durch mehrere überfüllte Seen. Katastrophenschutzämter aus Nepal und China forderten alle verbliebenen Anwohner in tiefliegenden Gebieten sowie Rettungskräfte auf, sich von Flussufern möglichst fernzuhalten. China geht nach Medienberichten davon aus, dass innerhalb der nächsten Tage rund 3 Millionen Kubikmeter Wasser in einen ohnehin überlasteten See auf seinem Staatsgebiet fließen werden. Experten befürchten einen Dammbruch. Bei der Sturzflut im Grenzgebiet zwischen Nepal und der chinesischen autonomen Region Tibet kamen mindestens 392 Menschen ums Leben. Etwa 1300 werden noch vermisst, darunter zahlreiche Menschen aus Indien. 8 der Vermissten sollen laut unbestätigten Berichten Deutsche sein. US-Präsident Trump rechnet nach eigenen Angaben nicht mit einem russischen Angriff auf ein NATO-Mitgliedsland. Zugleich wies er im Weißen Haus Medienberichte zurück, wonach CIA-Direktor Radcliffe bei seinem Besuch in Moskau russische Regierungsvertreter vor einer solchen Attacke gewarnt habe, etwa im Baltikum. Der Kreml nannte entsprechende Medienberichte Panikmache. Der Sicherheitsexperte Neumann stufte hingegen den Moskau-Besuch von CIA-Direktor Radcliffe als ein starkes Signal der USA ein. Neumann verwies im ARD-Fernsehen auf russische Aktivitäten, besonders in Kaliningrad. Als Beispiel nannte Neumann elektronische Kampfführung, Mobilmachung und riskante Manöver. Dies seien offensichtliche Versuche der Russen gewesen, die NATO-Abwehr zu testen, sagte Neumann. Westliche Geheimdienste beobachten seit langem russische Sabotageakte und Angriffe unterhalb der Schwelle eines offenen Krieges. Sie zielen nach Einschätzung von Fachleuten darauf ab, den Zusammenhalt der NATO zu schwächen. Wegen des jüngsten Handelsstreits mit Kanada hat US-Präsident Trump angeordnet, den Ontariosee in Lake America umzubenennen. Trump unterschrieb im Weißen Haus ein entsprechendes Dekret. Der See befindet sich auf der Grenze zwischen den USA und Kanada. Er ist gleich benannt wie die kanadische Provinz Ontario. Der Begriff Ontario geht auf die indigene Bevölkerung der Region zurück und bedeutet aus deren Sprache übersetzt schönes bzw. sprudelndes Wasser. Im Handelskonflikt mit den USA hatte Kanada zuletzt angekündigt, alle von Washington verhängten Zusatzzölle auf kanadische Produkte in gleicher Höhe auf US-Waren zu erheben. In der Folge bezeichnete Trump Kanada als den schlechtesten Handelspartner überhaupt.
20: Im vergangenen Jahr hatte der US-Präsident in einem Streit mit Mexiko zu einem vergleichbaren Schritt gegriffen. Er ließ den Golf von Mexiko in Golf von Amerika umbenennen. 6 EU-Nettozahlerstaaten fordern Kürzungen bei der Finanzplanung der EU für die Jahre 2028 bis 2034. Das geht aus einer heute beschlossenen gemeinsamen Erklärung Deutschlands, Schwedens, Finnlands, Dänemarks, Österreichs und der Niederlande hervor. Bundeskanzler Merz hatte seine Amtskollegen zu einem Treffen im Kanzleramt empfangen. Der bisherige Vorschlag der EU-Kommission für den Haushalt liegt bei knapp 2 Billionen Euro. Die 6 Länder wollen diese Summe, Zitat, in ausgewogener Weise um mehrere 100 Milliarden Euro reduzieren. Ein Beschluss über die Finanzplanung der Europäischen Union kann von den 27 Regierungen nur einstimmig getroffen werden. Die geschäftsführenden Vorstände der Bundestagsfraktionen von Union und SPD haben auf ihrer gemeinsamen Tagung in Münster einen Beschluss zur Sicherheitspolitik gefasst. In einem gemeinsamen Papier

0: Ihre Bilanz zu den Emissionen gebe es erst im März des kommenden Jahres, sagte ein Sprecher der deutschen Presseagentur. Dem Bericht zufolge ist Deutschlands Ausstoß an Treibhausgasen im ersten Halbjahr trotz hoher Energiepreise nur leicht gesunken, und zwar um 7 auf 327 Millionen Tonnen CO2-Äquivalente. Diese Recheneinheit wird zur besseren Vergleichbarkeit der Daten verwendet. Sollte sich der Emissionsrückgang bis Jahresende in diesem Tempo fortsetzen, werde Deutschland sein Klimaziel für 2026 verfehlen, prognostiziert Agora Energiewende. Die EU-Kommission hat den US-Konzern Meta aufgefordert, auch in Europa Jugendschutzmaßnahmen auf Facebook und Instagram einzuführen. Minderjährige müssten in der EU den gleichwertigen Schutz erhalten wie in den USA, teilte die Behörde in Brüssel mit. Die Kommission hatte bereits vor 2 Jahren eine Untersuchung gegen Meta wegen Suchtgefahren eingeleitet. UNO-Menschenrechtskommissar Türk forderte eine Ausweitung der Jugendschutzmaßnahmen auf alle Social-Media-Apps. Die Änderungen sollten branchenweit umgesetzt werden, teilte Türk mit. In den USA hatte sich Meta mit mehr als 30 US-Bundesstaaten auf einen Vergleich geeinigt. Unter anderem werden auf Instagram und Facebook Zeitlimits und nächtliche Zugangssperren für Minderjährige eingeführt. Der verurteilte Windparkbetrüger Hendrik Holt ist aus dem offenen Vollzug geflüchtet. Das bestätigte die Staatsanwaltschaft Osnabrück. Holt habe dem Gefängnis in Berlin schriftlich mitteilen lassen, dass er nicht zurückkehren werde. Inzwischen wurde eine Fahndung nach ihm eingeleitet. Holt war 2022 vom Landgericht Osnabrück zu 7,5 Jahren Gefängnis verurteilt worden. Er hatte mit frei erfundenen Windparkprojekten in Niedersachsen hohe Geldbeträge von Investoren erschlichen. Holt und mehrere Komplizen täuschten die Anleger mit gefälschten Dokumenten. Sein vollständiger Name wurde im Rahmen einer ARD-Fernsehdokumentation bekannt, in der Holt nach seiner Verhaftung porträtiert wurde. Der wegen Kriegsverbrechen verurteilte ehemalige bosnisch-serbische General Mladic ist im Alter von 84 Jahren gestorben. Das bestätigte der Internationale Strafgerichtshof für das ehemalige Jugoslawien in Den Haag. Mladic verbüßte eine lebenslange Haftstrafe wegen Verbrechen gegen die Menschlichkeit und Völkermord im Bosnienkrieg in den 1990er Jahren. Als General in der bosnischen Teilrepublik Srpska spielte er eine führende Rolle bei der Belagerung der Hauptstadt Sarajevo über fast 4 Jahre. Zudem gilt Mladic als einer der Hauptverantwortlichen des Massakers von Srebrenica, wo die bosnisch-serbische Armee 1995 binnen weniger Tage mehr als 8000 muslimische Bosniaken tötete, größtenteils Jungen und Männer. Die UEFA bereitet im Streit um den WM-Investorendeal ein Strafverfahren gegen FIFA-Präsident Infantino vor. Der Europäische Fußballkontinentalverband forderte die FIFA und beteiligte Finanzinstitute zur Herausgabe von Dokumenten zu dem gescheiterten Projekt auf. Das geht aus einem Dokument an ein Distriktgericht im US-Bundesstaat Florida hervor. Darin ist von kriminellen Misswirtschaft die Rede. Infantino hatte geplant, Teile der Rechte an der Fußballweltmeisterschaft an Investoren zu verkaufen. Nach massiven Protesten ist er inzwischen davon abgerückt. Der Europäische Verband fordert nach wie vor Infantinos Rückzug. Und hier noch einmal die Übersicht. Nach der verheerenden Sturzflut in Nepal und Tibet ist die Zahl der Todesopfer weiter angestiegen. Deutschland und weitere EU-Nettozahler verlangen Haushaltskürzungen von mehreren 100 Milliarden € im neuen Budget. Der Europäische Fußballverband will Weltverbandspräsident Infantino mit einem Strafverfahren aus dem Amt entfernen. Vor dem Wetter noch ein kurzer Hinweis der Redaktion. 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Das Wetter. Am Abend und in der Nacht von Westen und Südwesten bis etwa zur Elbe ausbreitend örtlich kräftige Schauer und Gewitter. Lokal Unwettergefahr, sonst locker bewölkt und trocken. Tiefstwerte 20 bis 15 Grad. Am Tag wechselnd bewölkt mit Schauern und Gewittern. Im Südosten und Nordwesten gebietsweise mit Unwetterpotenzial 22 bis 31 Grad. Das waren die Nachrichten.
1: 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Das war der Tag. Stefan Heinlein für Sie am Mikrofon. Willkommen zu dieser letzten Sendung des heutigen Tages, an dem wir zunächst über die verheerenden Folgen der Sturzflut im Himalaya berichten müssen. Wie so häufig bei Naturkatastrophen, vor allem in abgelegenen Weltregionen,

0: wird es Tage später das Ausmaß der Verwüstung sichtbar. Sicher ist inzwischen, die Flutwelle aus Geröll, Schlamm und Eis hat ganze Dörfer mitgerissen. Straßen und Brücken sind völlig zerstört. Helfer und Rettungskräfte haben es deshalb schwer, ins Zentrum der Katastrophe vorzudringen. Die Zahl der Opfer steigt indes von Stunde zu Stunde. Auch viele Touristen, unter anderem aus Deutschland, haben ihr Leben verloren. Aus Neu-Delhi dazu Lina Bodewein.
1: Am zweiten Tag nach der Katastrophe gibt es Erzählungen vom Überleben. Wir waren im Obergeschoss. Das Wasser stieg bis dorthin an und überflutete es. Der Boden war voller Schlamm. Wir konnten nicht dorthin gehen, wo ich wohne, weil der Schlamm es unmöglich machte. So erzählt es der 92-jährige Kedarnath Bharadjuli, Reportern der Nachrichtenagentur AFP. Er ist gerade so davongekommen. Er gehört wie hunderte anderen zu denen, die von der nepalesischen Armee und anderen Helfern gerettet wurden. Mit Booten, Hubschraubern und Baggern. Nur so gelangen die Helfer durch den allgegenwärtigen Schlamm. Aber es gibt auch Erzählungen von Verlust. Hier liegt der Stationsobere des Altenheims direkt vor mir. 4 bis 5 Leichen wurden von dort schon abtransportiert. Der Ortsvorsteher Binod Chitrakar weiß, dass noch mehr Tote zu betrauern sein werden. Und es gibt Erzählungen von Hoffnung, wie von Chitra Bahadur Nepali. Mein Bruder wird seit gestern um 8:30 vermisst. Ich konnte seinen Namen nicht auf der Liste der vermissten Personen finden. Ein weiteres Familienmitglied, mein Bruder Pisal Nepali Puling, wird ebenfalls noch vermisst. Wer vermisst wird, ist noch nicht tot. Nepals Polizei und Katastrophenschutzbehörde haben die Zahlen der Vermissten am Donnerstag weiter erhöht. Und da Satellitenaufnahmen zeigen, dass komplette Dörfer in den Bergregionen verschwunden sind, wird die Opferzahl wohl noch weiter steigen. Ein großer Teil der Vermissten stammt aus dem Ausland, aus Indien beispielsweise. Von dort hatten sich hunderte Pilger auf den Weg zum Berg Kailash gemacht. Für Hindus ist er heilig, weil er als spirituelle Heimat des Gottes Shiva gilt. Aber auch Bergwanderer, Trekkingtouristen aus aller Welt, von den USA bis Australien, befinden sich unter den Vermissten. Solche Katastrophen können häufiger werden. Die Temperaturen steigen Jahr für Jahr. Die Region wird sehr angreifbar, sagt Basanta Raj Adhikari, Katastrophenforscher an der Tribhuvan-Universität in Nepal. Ein Gletschersturz hat, so der jetzige Stand, nach Meinung von Forschenden die Flutwelle ausgelöst. Ein hunderte Meter breites Stück Eis ist über Kilometer hinweg in die Tiefe gestürzt und wurde dabei wohl zu einer Lawine aus Wasser, Staub und Geröll pulverisiert. Oft brechen aber auch Gletscherseen, die sich aus dem Wasser der schmelzenden Eismassen bilden. Das ist in den vergangenen Jahren häufiger der Fall gewesen, erzählt Adhikari. Betrachtet man all diese beispiellosen Ereignisse, so zeigt sich, dass die Region äußerst anfällig ist, da die Menschen flussabwärts entlang der Flussläufe siedeln. Wenn ein solches Ereignis eintritt, führt dies daher stets zur Zerstörung des betroffenen Gebiets. Aus diesem Grund ist die Region, insbesondere im Hinblick auf weitere Siedlungen sowie den Ausbau von Infrastruktur und Wasserkraft, sehr gefährdet. Sie entwickelt sich zunehmend zu einer Zone mit einem sehr hohen Risiko. Seit Jahren warnen Forscher vor den Folgen des Klimawandels in der Himalaya-Region.
0: Lina Bodewein für den Deutschlandfunk aus Neu-Delhi. 2 Billionen Euro, das ist eine Zahl mit 12 Nullen. Diese gigantische Summe ist nach den Vorstellungen der EU-Kommission der künftige 7-jährige europäische Finanzrahmen für die Zeit ab 2028. Eine deutliche Steigerung im Vergleich zu den letzten Etats. Ab dem Herbst wird in Brüssel über die Details verhandelt, doch schon jetzt zeichnet sich ab, die Kluft zwischen Geber- und Nehmerländern ist gewaltig. Heute versammelten sich in Berlin auf Einladung des Bundeskanzlers die 6 Regierungschefs, die gemeinsam deutliche Abstriche bei den Plänen der Kommission fordern. Aus Berlin dazu Steffen Wurzel.
2: Das EU-Budget für die nächsten Jahre so stark zu erhöhen, wie von der Europäischen Kommission vorgeschlagen, für Bundeskanzler Friedrich Merz kommt das nicht in Frage.
3: Die Vorschläge müssen um mehrere hundert Milliarden Euro gekürzt werden. Und diese Kürzungen werden alle Bereiche betreffen müssen.
2: Der CDU-Vorsitzende hatte am Nachmittag seine engsten finanzpolitischen Verbündeten zu Gast. Die Regierungschefinnen und Chefs aus Dänemark, Finnland und Österreich. Mette Frederiksen, Petteri Orpo und Christian Stocker waren nach Berlin gekommen, um ein Zeichen zu setzen. Und sicherlich auch, um den anderen europäischen Regierungschefs zu zeigen, auch wir, nicht nur die stereotypisch sparsamen Deutschen, sagen Nein zu einem allzu deutlichen Plus beim EU-Budget. Wobei Österreichs konservativer Bundeskanzler Christian Stocker betonte:
4: Wir sind nicht hier, um Nein zu sagen, wir sind hier, um Ja zu sagen, aber dieses Ja zu einem besseren Budget und auch besser formulierten Zielen.
2: Die EU-Kommission hat vorgeschlagen, für den sogenannten Finanzrahmen für die Jahre 2028 bis 2034 mit fast 2 Billionen Euro zu planen. Das entspräche etwa 1,26% des Bruttonationaleinkommens der Europäischen Union in diesem Zeitraum. Das EU-Parlament fordert sogar noch etwas mehr Geld. Finnlands konservativer Premier Petteri machte in Berlin deutlich, das geplante Budget Plus müsse reduziert werden um mehrere hundert Milliarden Euro.
5: Our position is clear. We need to reduce the growth by several hundred billions.
2: Die EU müsse beim Geldausgeben Prioritäten setzen, das forderte Dänemarks Ministerpräsidentin Frederiksen.
6: The EU budget must prioritize European defense.
2: Zentral seien Europas Verteidigung und Sicherheit, so die Sozialdemokratin, eine starke Unterstützung für die Ukraine und der Schutz der Außengrenzen. Wichtig seien auch Wirtschaftsaufschwung, zukunftsfeste Arbeitsplätze und der Sozialstaat. Europa müsse wettbewerbsfähiger und widerstandsfähiger werden und die grüne Transition hinbekommen, sagte Frederiksen.
6: We need to strengthen European competitiveness. Make Europe more resilient and deliver on the green transition.
2: Auch die deutsche Bundesregierung mahnt immer wieder, Europa solle sich beim Geldausgeben konzentrieren, und zwar auf die Bereiche Verteidigung, Wettbewerbsfähigkeit und Forschung. Dem stehen die Interessen der ärmeren Staaten in der EU gegenüber, etwa im Süden und im Osten des Kontinents. Sie bekommen bisher viel Geld aus den EU-Töpfen für Landwirtschaft und Regionalsubventionen. Entsprechend wollen sie verhindern, dass in diesen Bereichen gekürzt wird. Wie ein möglicher Kompromiss aussehen könnte zwischen den Geber- und den Nehmerländern in der EU, darüber sprachen die vier Regierungschefs heute öffentlich nicht. Darauf angesprochen werden wollten sie ebenfalls nicht. Nachfragen erlaubten Merz, Frederiksen, Stocker und Petteri bei ihrem Pressestatement im Bundeskanzleramt nicht.
0: Soweit der Bericht von Steffen Wurzel und am Telefon nun Anna Heckhausen, Europa- und EU-Haushaltsexpertin der Bertelsmann Stiftung. Guten Abend, Frau Heckhausen.
7: Guten Abend.
0: Der Kanzler hat sich heute also Verbündete nach Berlin geholt. Warum bringen sich die Geberländer bereits jetzt in Stellung?
7: Die Geberländer haben sich heute in Berlin getroffen, um ihre gemeinsame Position nochmal deutlich zusammenzuführen und sich für die Verhandlungen in den nächsten Monaten bereit zu machen. Die Position, die sie dabei haben, also die Forderung nach deutlichen Kürzungen und nach einer Priorisierung neuerer Themenbereiche, das sind keine neuen Themen. Aber jetzt signalisieren sie das nochmal nach außen und zeigen damit, dass sie sich auch auf harte Verhandlungen in den kommenden Monaten bereit machen.
0: Sie beobachten den EU-Haushalt ja schon seit etlichen Jahren. Was steckt denn hinter der heutigen Aussage von Friedrich Merz, die bisherigen Pläne der EU-Kommission, diese 2 Billionen Euro für 7 Jahre, seien schlicht unbezahlbar?
7: Ja, mit diesen 2 Billionen tut sich die Bundesregierung und eben auch andere Nettozahler sehr, sehr schwierig, weil gerade dadurch natürlich auch die nationalen Beiträge der Nettozahler steigen würden. Was hier wichtig zu beachten ist, dass 2 Billionen natürlich erstmal sehr viel klingt, aber letztendlich über 7 Jahre hinweggestreckt gar nicht so viel ist. Das macht etwa 1,26% der europäischen Wirtschaftsleistung aus, also etwa ein Zehntel so groß ist das wie der Bundeshaushalt.
0: Aber im nationalen Haushalt, nicht nur in Deutschland, wird ja gespart. Es gibt harte Einschnitte für die Bürger in vielen Bereichen. Zum Teil müssen neue Milliardenschulden aufgenommen werden, um Dinge finanzieren zu können. Wie passt es da an die Landschaft, dass Brüssel jetzt eine Aufstockung des Etats von bis zu 60% fordert? Auch wenn Sie sagen, diese 2 Billionen über 7 Jahre, das ist gar nicht so viel.
7: Ja, ich glaube, da sind zwei Punkte zu machen. Das eine ist, dass sich diese 60% natürlich nur auf die absoluten Werte beziehen. Da kommt auch noch die Inflation rein, da kommen die Rückzahlung von Covid-Schulden mit rein. Also letztendlich steigt der tatsächliche Ausgabenbereich der Europäischen Union nur um 0,03% der Wirtschaftsleistung. Das andere ist, dass sich mehrere hundert Milliarden Euro, also die Forderung der Nettozahler, nicht allein durch weniger Bürokratie einsparen lassen. Es stellt sich also die Frage, in welchen Bereichen gekürzt wird. Traditionell sehen wir, dass Kürzungen vor allem auf neuere Themenfelder wie Wettbewerbsfähigkeit und Forschung, Sicherheit und Verteidigung, die Klimatransformation fallen. Das sind ja letztendlich eigentlich gerade die Themenbereiche, die auch Deutschland eigentlich stärken möchte.
0: Aber ist das diese 2 Billionen, diese 60% Steigerung, ist das nicht Wasser auf die Mühlen all jener Parteien in Europa, die ohnehin sagen, die EU, das ist ein Fass ohne Boden, dort versickert unser Steuergeld, anstatt dass es eben im eigenen Land direkt investiert wird?
7: Ich glaube, also die Entwicklung, die innenpolitischen Entwicklungen spielen auf jeden Fall eine große Rolle in den Verhandlungen. Auch hier stellen sich so ein bisschen zwei Fragen. Das eine ist, dass eine Herausforderung oder eine Begegnung dieser Herausforderung im Bereich Wettbewerbsfähigkeit, im Bereich Sicherheit durch die Mitgliedstaaten auf jeden Fall vorgenommen werden muss. Und das sind gerade Bereiche, auf denen die EU gemeinsam besser und effizienter agieren kann. Das andere ist, dass gerade auch, um krisenfest zu sein, um auf neue Herausforderungen und Prioritätensetzungen reagieren zu können, jetzt Flexibilitäten im Haushalt geschaffen werden müssen. Das ist total wichtig, damit, wenn in den nächsten 7 Jahren eine neue Pandemie hochkommt, ein neuer Krieg, eine Wirtschaftskrise, die EU schon reagieren kann. Letztendlich, wenn jetzt der Haushalt kleiner wird und weniger Flexibilität und weniger Spielräume im Haushalt drin sind, dann wird es mit gegebenenfalls populistischen Regierungen in den kommenden Jahren umso schwieriger, dann neue zu reagieren.
0: Die 6 Regierungschefs, die haben ja heute in Berlin erklärt, die EU solle sich künftig auf die 3 Kernaufgaben, also wirtschaftliche Wettbewerbsfähigkeit, Forschung und Verteidigung, konzentrieren. Wie sinnvoll, Sie haben es bereits kurz angesprochen, wie sinnvoll ist das aus Ihrer Sicht?
7: Die Kluft ist aktuell noch sehr groß. Das sehen wir beispielsweise auch an Treffen wie heute in Berlin. Da sind auf der einen Seite die sogenannten eben Nettozahler, die sparsamen Staaten, die das Haushaltsvolumen insgesamt deutlich runterdrücken wollen und denen besonders neue Themenfelder wichtig sind. Auf der anderen Seite gibt es aber eben 2 Drittel der Mitgliedstaaten, die vor allem Landwirtschaft und Strukturförderung weiter beibehalten und stärken wollen. Diese Position zusammenzubringen ist gar nicht so leicht und das wird die Kernaufgabe der kommenden Monate sein.
0: Es ist nicht so leicht, diese Position zusammenzubringen. Wie lange wird es denn dauern, dieses Feilschen um das liebe Geld bis zur endgültigen Verabschiedung des künftigen Finanzrahmens? Wie war es in der Vergangenheit? Was erwarten Sie jetzt?
7: Also in der Vergangenheit haben wir oft tatsächlich eine Einigung in letzter Minute gesehen. Bisher schwören sich alle Staats- und Regierungschefs darauf ein, das dieses Jahr anders zu machen oder diesen Zyklus anders zu machen und wollen bis Ende des Jahres noch zu einer Einigung kommen. Das ist ein sehr ambitionierter Zeitplan, ist aber gleichzeitig besonders wichtig, weil eben im kommenden Jahr sehr viele Wahlen anstehen in großen europäischen Mitgliedstaaten und da im Zuge des Wahlkampfs und auch nach den Wahlen eine Einigung gegebenenfalls noch viel schwieriger wird. Was aber auch zu beachten ist, ist, dass es mit einer Ratentscheidung zu Ende des Jahres auf keinen Fall getan werde, sondern auch danach noch in Verhandlungen mit dem Europäischen Parlament es zu einer Einigung kommen muss.
0: Der Kanzler hat ja heute vorgeschlagen, der EU-Finanzrahmen müsse um mehrere hunderte Milliarden Euro gekürzt werden. Auf was wird das denn hinauslaufen? 300, 400 oder 500 Milliarden? Was erwarten Sie da? Was ist realistisch für einen Kompromiss?
7: Auch wenn sich die Bundesregierung bisher offiziell noch schwer tut, Zahlen zu nennen, ist schon mal die Zahl von 400 Milliarden Kürzungen rumgeschwirrt. Das wird aber eher auf der Seite einer Maximalforderung liegen. Das heißt, ich gehe davon aus, dass die endgültige Einigung irgendwo zwischen dem Kommissionsvorschlag von knapp 2 Billionen und eben diesen Kürzungen liegen wird. Und desto mehr am Ende gekürzt wird, desto weniger Geld wird für neue Themenbereiche da sein. Desto größer der EU-Haushalt ist, desto mehr Geld wird investiert werden können in Wettbewerbsfähigkeit, Forschung und Verteidigung.
0: Wenn gekürzt wird, und das erwarten Sie ja, sagen Sie, es wird nicht mehr Geld da sein für neue Themenbereiche. Was sind denn die Bereiche, wo dann tatsächlich eingespart werden wird, entgegen den Planungen der EU-Kommission?
7: Diese Themenfelder umfassen vor allem Wettbewerbsfähigkeit und Forschung. Dafür soll ein großer Topf geschaffen werden im nächsten EU-Haushalt, der besonders von Kürzungen betroffen sein wird. darunter auch Sicherheits- und Verteidigungsgelder und eben auch die meisten Gelder, die für die Klimatransformation im nächsten Haushalt vorgesehen sind. Gleichzeitig fließen da auch Gelder rein wie die Demokratieförderung, Kulturförderung. Also das sind alles Programme, die von der Europäischen Kommission verwaltet werden und so auf gemeinsame Ziele einzahlen.
0: Welchen Stellenwert, abschließend gefragt, hat das heutige Treffen mit Blick auf die anstehenden Verhandlungen, die jetzt kommen werden, mit Blick auf den EU-Haushalt? War das ein erster Aufschlag oder schon eine wichtige Positionierung?
7: Naja, im Grunde genommen sind die Forderungen, die heute geäußert wurden, nicht überraschend. Also, dass die Bundesrepublik und andere Mitgliedstaaten Kürzungen fordern und neue Prioritäten setzen, das ist eigentlich klar. Was das Treffen heute aber nochmal verdeutlicht hat, ist, wie stark sie diese Linien auch in den kommenden Monaten ziehen wollen und dass da eine starke gemeinsame Priorisierung und Positionierung diesen Ländern besonders wichtig ist. Das heißt also, dass ein sehr erbitterter Kampf da auch in den kommenden Monaten stattfinden wird und die Bundesrepublik und eben andere Mitgliedstaaten sich gemeinsam aufstellen wollen.
0: Und das Gespräch mit Anna Heckhausen von der Bertelsmann Stiftung haben wir vor dieser Sendung aufgezeichnet. Nicht nur für den Kanzler ist der Urlaub bereits vorbei, auch die Spitzen der Regierungsfraktionen laufen bereits wieder auf voller Betriebstemperatur. Wenige Tage vor dem Ende der parlamentarischen Sommerpause heute ein Treffen in Münster. In der Stadt des westfälischen Friedens soll das Miteinander von Schwarz und Rot gestärkt werden. Es gilt, die wichtigen politischen Entscheidungen der kommenden Wochen auf das Gleis zu bringen. Aus Münster, Frank Kapellan.
8: Das Jackett lässig über der Schulter schlendern die drei auf die Kameras zu. Die Sonne strahlt, auf dem See ziehen ein paar Segler ihre Runden. Idyllisches Münster. War er schon mal hier, wird der SPD-Fraktionschef gefragt.
9: Ja, aber nicht in dieser Konstellation, immer privat.
10: Ja, bei mir ist auch schon ein paar Jahre her, aber das ist ja, glaube ich, auch eine ganz besonders schöne Jahreszeit für das Münsterland.
8: Und nette Bilder sind da garantiert. Für Thorsten Frey ist es ein Anfang. Unverhofft ist er nach dem Rücktritt von Jens Spahn vom Kanzleramtschef zum Fraktionsvorsitzenden geworden.
10: Ich fühle da keinen schwierigen Wechsel, sondern fühle mich pudelwohl in der neuen Rolle, in der neuen Aufgabe.
8: Vor einem Jahr trafen sich die Fraktionsspitzen in Würzburg, der Heimat von CSU-Landesgruppenchef Alexander Hoffmann. Kanzler Merz hatte gerade den Herbst der Reformen ausgerufen. Union und SPD schworen sich in die Hand, das Land schnell voranzubringen.
11: Und dieser Geist von Würzburg, der hat getragen. Und jetzt muss zu diesem Geist von Würzburg der Mut von Münster dazukommen.
8: Für Sozialdemokrat Miersch dient das Treffen in diesem Jahr auch dem Kennenlernen zu Jens Spahn, dem Münsterländer, der eigentlich der Gastgeber hier sein sollte, hatte er ein überaus gutes Verhältnis. Mit Frey muss das noch werden. Am Aasee in Münster, da treffen sich junge Menschen zum ersten Date, habe er gehört.
9: Beim ersten Date muss man ja gucken, ob sowas wie Vertrauen wächst oder ob es noch da ist und ob man sich weiter aufeinander einlassen will.
8: Union und SPD wollen das tun. Nur gutes Regieren wird die AfD in Schach halten, betonen sie immer wieder. Nur ziehen bereits wieder dunkle Wolken auf. Gestern in Neu-Hardenberg nach der Kabinettsklausur hatte Friedrich Merz seine ostdeutschen Ministerpräsidenten abgekanzelt, weil sie bei der Frührente ohne Abschläge nicht mitziehen wollen. Eine Klatsche für die Wahlkämpfer in Sachsen-Anhalt und Mecklenburg-Vorpommern, die den Frust über die geplante Abschaffung der abschlagsfreien Rente nach 45 Beitragsjahren täglich zu spüren bekommen.
10: Er hat darauf hingewiesen, welche Argumente ihn überzeugen und welche nicht.
8: Doch vom Gesamtkunstwerk, vom bedingungslosen Übernehmen der Vorschläge der Rentenkommission ist längst keine Rede mehr. Ausnahmen für bestimmte Berufe werden diskutiert, für die eine Frühverrentung ohne Abschlag weiter möglich sein soll. Übergangsfristen, damit ältere Arbeitnehmer nicht verprellt werden, die sich auf den früheren Renteneintritt vorbereiten. Jetzt ist eben das Parlament am Zuge, unterstreicht Matthias Miersch von der SPD.
9: Da stehen wir jetzt dafür, dass wir das Denken im Parlament nicht aufgeben, auch gerade beim Thema Rente. Wir sind alle mit Bürgern Bürgerinnen und Bürgern im Kontakt. Wir sehen, dass das durchaus ein ganz zentrales Thema ist, auch ein Gerechtigkeitsthema.
8: Thorsten Frey ist da allerdings noch mehr in der Rolle des Kanzleramtschefs. Friedrich Merz macht keinen Hehl daraus, wie sehr er sich darüber ärgert, dass Christdemokraten das Aus für die Rente mit 63 in Frage stellen. Wir müssen aufpassen, dass nicht alles ins Wanken kommt, warnt Frey. Und das geht auch gegen Sozialdemokrat Miersch, der am Morgen noch gefordert hat, nun auch Beamte und Selbstständige in die gesetzliche Rentenversicherung einzubeziehen. Der Christdemokrat hält dagegen.
10: Der Einbezug weiterer Gruppen in die gesetzliche Rentenversicherung, dass wir solche Themen dann auch nicht mehr neu aufmachen. Wir sollten die Ergebnisse dieser Alterssicherungskommission nicht wieder zur Seite stellen.
8: Auch Beschlüsse über eine Pflegereform wollen Union und SPD bei ihrer Klausur in Münster auf den Weg bringen. Über allem allerdings steht die Sorge, dass insbesondere der Wahlausgang in Sachsen-Anhalt mit einem Erfolg der AfD die Koalition in Berlin weiter destabilisieren könnte.
0: Frank Capellan und jetzt weitere Berichte vom Tage in aller Kürze. Er gilt als einer der schlimmsten Kriegsverbrecher der jüngeren Vergangenheit. Der frühere bosnisch-serbische Armeechef Ratko Mladic wurde 2017 vom Internationalen Strafgerichtshof für das ehemalige Jugoslawien zu lebenslanger Haft verurteilt. Nun ist er in einem UN-Gefängnis in Den Haag gestorben. Silke Hane.
12: Mladic verbüßte eine lebenslange Haftstrafe im internationalen Gefängnis der UN in Den Haag. Dort war er 2021 vom UN-Kriegsverbrechertribunal für das ehemalige Jugoslawien verurteilt worden. Unter anderem wegen des Völkermords in Srebrenica während des Bosnienkriegs. Unter Mladic' Befehl hatten bosnisch-serbische Truppen 1995 nach der Einnahme der Enklave Srebrenica mehr als 8000 Menschen ermordet, die meisten davon Männer und Jungen. Unter Mladic fand auch die mehr als vierjährige Belagerung der bosnischen Hauptstadt Sarajevo statt, der mehr als 10.000 Menschen zum Opfer fielen. Nach dem Krieg hatte Ratko Mladic zunächst in Serbien gelebt. 2011 war er nach 16 Jahren und viel internationalem Druck an das Tribunal in Den Haag ausgeliefert worden.
0: Sicherheitsbehörden sind heute in 5 Bundesländern gegen Anhänger einer verbotenen rechtsextremen Gemeinschaft vorgegangen. Markus Pindur.
13: Wegen des Verdachts der Fortführung der verbotenen rechtsextremen Vereinigung Artgemeinschaft, germanische Glaubensgemeinschaft, wesensgemäßer Lebensgestaltung hat die Polizei Objekte in 5 Bundesländern durchsucht. Grundlage sei ein Verfahren gegen insgesamt 15 Beschuldigte, bestätigte eine Sprecherin der federführenden Staatsanwaltschaft Halle dem Deutschlandfunk. Ihnen werde vorgeworfen, die Artgemeinschaft zu unterstützen. Nach Angaben der Sprecherin gab es Durchsuchungen in Sachsen-Anhalt, Berlin, Brandenburg, Niedersachsen und Nordrhein-Westfalen. Unter anderem seien Kräfte der Landeskriminalämter im Einsatz. In Nordrhein-Westfalen durchsuchte die Polizei Objekte in Lippstadt sowie an 2 weiteren Orten, wie die Nachrichtenagentur dpa berichtet. Festnahmen hat es nach Auskunft der Staatsanwaltschaft Halle gegenüber dem Deutschlandfunk nicht gegeben. Anlass der Durchsuchungen war eine Sommersonnenwendenfeier in Gardelegen in Sachsen-Anhalt. Bei der sogenannten Artgemeinschaft handelt es sich um eine rechtsextreme Sekte. Diese wurde 2023 vom Bundesinnenministerium verboten. Die damalige Innenministerin Faeser bezeichnete sie als, Zitat, sektenartige, zutiefst rassistische und antisemitische Vereinigung, Zitat Ende. Als Begründung für das Verbot führte das Bundesinnenministerium an, dass die Vereinigung sich gegen die verfassungsmäßige Ordnung richte und gegen den Gedanken der Völkerverständigung. Vor allem aufgrund antisemitischer Inhalte. Die Gruppierung klagte gegen das Verbot. Es wurde jedoch im April dieses Jahres vom Bundesverwaltungsgericht bestätigt.
0: Die Bundeswehr lässt in den kommenden Jahren im gesamten Bundesgebiet rund 300 neue Gebäude für neue Rekruten bauen. Die entsprechenden Verträge sind heute unterzeichnet worden. Dietmar Dörner.
14: Die Bundeswehr investiert für die rund 300 neuen Bauten 4,6 Milliarden Euro. Geplant sind Kompaniegebäude mit Lehrsälen für Soldatinnen und Soldaten, Waffenkammern und Unterkünfte mit mehr als 54.000 Betten, teilte die Bundeswehr heute in Bonn mit. Mit dem Bau der ersten Gebäude soll noch in diesem Jahr begonnen werden. Geplant ist, dass die ersten 14 Bauten bereits Mitte 2027 fertiggestellt sind. Möglich wird die schnelle Realisierung, weil nicht individuell gebaut wird, sondern standardisiert. Viele der 300 Gebäude werden also ähnlich oder gleich aussehen. Die Bundeswehr begründet die Notwendigkeit der neuen Gebäude unter anderem damit, dass durch den neuen Wehrdienst zukünftig mehr Soldatinnen und Soldaten gebraucht werden.
0: Heute ein spektakulärer Kunstraub in Ostspanien. Die Einzelheiten von Nicolas Buschlüter.
15: Im Morgengrauen haben Kunstdiebe in Ostspanien einen der bedeutendsten Goldschätze der europäischen Bronzezeit gestohlen. Die Räuber stiegen über ein Fenster in ein Museum der Kleinstadt Villena in der Provinz Alicante ein. Der sogenannte Schatz von Villena besteht aus 59 Objekten aus Gold, Silber und Bernstein. Zu den gestohlenen Objekten zählen Schalen, Armreife und Ringe, einige von ihnen rund 3000 Jahre alt. Der Diebstahl selbst dauerte nach bisherigen Erkenntnissen weniger als 4 Minuten. Ob eine spezialisierte Bande hinter dem Raub steckt, ist noch unklar. Aus wissenschaftlicher und kulturhistorischer Sicht gilt der Schatz von Villena als unersetzlich. Viele Einwohner von Villena zeigten sich nach dem Raub fassungslos. Der Bürgermeister konnte bei einer Pressekonferenz vor Tränen kaum sprechen.
0: Nächste Runde im FIFA-Machtkampf. Die UEFA bereitet eine Strafanzeige gegen FIFA-Präsident Infantino vor. Der Druck auf den Schweizer wächst. Stefan Kersthold.
16: Im Streit um den WM-Investorendeal bereiten die UEFA und andere interessierte Parteien derzeit die Einleitung eines Strafverfahrens in der Schweiz gegen FIFA-Präsident Gianni Infantino vor. Wegen krimineller Misswirtschaft gemäß Artikel 158 des Schweizer Strafgesetzbuches. Der Europäische Verband fordert die FIFA und beteiligte Finanzinstitute daher zur Herausgabe von Unterlagen aus dem gescheiterten Projekt auf. Das geht aus einem 60-seitigen Dokument an ein Distriktgericht im US-Bundesstaat Florida hervor. Die UEFA fordert nach wie vor Infantinos Rückzug. Die Boykottdrohung der Europäer ist dagegen wohl vom Tisch. Hintergrund ist die angebliche Zusage der FIFA, wonach sich etwas Vergleichbares wie der Investorenplan von Infantino nie mehr wiederholen werde. Infantino hatte sein Vorhaben, Anteile an Turnieren des Weltverbandes an private Investoren, auch aus dem Umfeld von US-Präsident Donald Trump zu verkaufen, nach massiver Kritik aufgegeben.
0: Der Blick auf den heutigen Börsentag aus Frankfurt, Robert Minde.
17: Trotz Rückenwindes aus dem US-Technologiesektor konnte der DAX heute kaum Boden gut machen. Zwar verdiente Nvidia, der führende Chip-Entwickler für KI-Anwendungen, im zweiten Quartal 60 Milliarden Dollar und verdoppelte seinen Umsatz im Jahresvergleich auf fast 100 Milliarden Dollar. Die KI-Musik wird aber nun mal in New York gespielt. Im DAX profitierten lediglich Infineon und zunächst auch Siemens Energy, die als KI-Profiteure gelten, von den starken Vorgaben. Ansonsten fehlte dem deutschen Leitindex der Schwung. Der DAX schloss letztlich bei 26.366 Punkten um 0,3% moderat im Plus. Zudem geriet am Nachmittag noch die T-Aktie unter Druck. Nach einem Pressebericht droht dem Bonner Konzern eine milliardenschwere Sammelklage in den USA wegen der Übernahme des Mobilfunkers Sprint durch die US-Tochter T-Mobile US vor 6 Jahren. Der Blick der Anleger geht derweil schon in Richtung des alljährlichen Notenbankertreffens in Jackson Hole in den USA. Dort steht auch eine Rede des neuen US-Notenbankchefs Kevin Warsh auf der Agenda, von der sich die Anleger Hinweise auf die künftige Zinspolitik der Bank erhoffen. Bisher hat sich Warsh mit seinen Aussagen noch zurückgehalten. Fakt ist aber, die Inflation ist in den USA bei rund 3,7% deutlich zu hoch.
0: Es ist eine Richtungsentscheidung und eine krachende juristische Niederlage für Meta, den Mutterkonzern von Facebook und Instagram. In einem Prozess um die Gefahren sozialer Medien für Kinder musste Meta einen Vergleich zustimmen. Neben milliardenschweren Zahlungen hat sich der Konzern zu grundlegenden Änderungen beim Jugendschutz verpflichtet. Das Urteil in den USA wird auch in Europa mit großer Aufmerksamkeit registriert. Aus Brüssel dazu Katrin Schmidt.
18: Der milliardenschwere Vergleich von Meta in den USA befeuert natürlich das weltweite Ringen um den Jugendschutz in den sozialen Medien. Und das sei auch dringend nötig, sagt die Europaabgeordnete und Digitalexpertin der Grünen Alexandra Gese.
19: Das Einknicken von Meta zeigt, wie groß die Angst des Konzerns ist. Dass weitere Enthüllungen darüber, dass der Konzern sehr genau weiß, wie stark er Kinder und Jugendliche gefährdet hätte, gravierende rechtliche und finanzielle Konsequenzen haben können. Das zeigt aber auch, Kinder und Jugendliche müssen dringend auch in Europa geschützt werden.
18: Und das passiere auch, erklärt der zuständige Sprecher der EU-Kommission Thomas Renier heute. Man habe den Fall, in dem Meta nun die Rekordsumme von 17 Milliarden Dollar zahlt und weitreichende Schutzmaßnahmen einführen muss, sehr genau verfolgt und stehe auch ganz aktuell erneut in Kontakt mit dem Konzern. Es sei ja klar, dass Kinder und Jugendliche in der Europäischen Union mindestens einen gleichwertigen Schutz bekommen müssen.
20: Just for context, these court cases have taken more than 5 years.
21: Aber nur zum Kontext, diese Gerichtsverfahren in den USA dauerten über 5 Jahre und die Einigung wird sich über die nächsten 10 Jahre erstrecken. In dieser Zeit haben wir nicht untätig herumgesessen, sondern den Digital Services Act ins Werk gesetzt und führen Untersuchungen gegen Meta wegen genau derselben Verdachtsmomente.
20: We have opened an investigation into Meta for exactly the same suspicions.
18: Konkret hat die EU-Kommission schon im Mai 2024 ein Verfahren gegen Meta wegen des suchtfördernden Designs von Facebook und Instagram eingeleitet. Vergangenen Monat erst, Anfang Juli, kam sie zu dem vorläufigen Ergebnis, Meta verstößt klar gegen die europäischen Digitalgesetze, so Sprecher Renier. Nun geht es also sehr konkret um notwendige Änderungen des Geschäftsmodells in Europa.
21: Wir haben bereits im letzten Monat bei der Veröffentlichung der vorläufigen Ergebnisse deutlich gemacht, dass wir ein angemessenes Bildschirmzeitmanagement und eine wirksame elterliche Kontrolle auf diesen Plattformen brauchen. Meta weiß also, was wir von ihnen erwarten.
20: Meta knows what we are expecting from them.
18: Und wenn die EU-Kommission all ihre Möglichkeiten ausschöpft, dann könnten die Auflagen sogar über die Schutzmaßnahmen, die Meta nun in den USA erfüllen muss, hinausgehen, sagt Digitalpolitikerin Gese.
19: Über Zeitlimits und Like-Verbote hinaus muss auch der bereits verbotene Missbrauch von persönlichen Daten von Minderjährigen endlich wirksam unterbunden werden. Radikalisierende Algorithmen, die Jugendlichen gezielt gefährliche Inhalte ausspielen, müssen gestoppt werden, damit Minderjährige und idealerweise auch Erwachsene sich ihre Inhalte auf Social Media wieder selbstständig zusammenstellen können.
18: Dies könnte insgesamt in Europa zu einem wirksameren Jugendschutz im Netz führen, als die ja ebenfalls viel diskutierten pauschalen Social-Media-Verbote in einigen EU-Ländern. Auch die etwaige Sorge vor Vergeltung durch die Trump-Regierung sollte in Europa kein Hinderungsgrund mehr sein, so Gese.
19: Die Prozesse in den USA zeigen, dass die Trump-Regierung und die Tech-Konzerne auch im eigenen Land keine Unterstützung mehr für diese erbarmungslose Ausbeutung von Kindern und Jugendlichen haben. Diese Welle muss auch Europa jetzt reiten.
18: Und das könnte dann auch über das Wirken der EU-Institutionen hinausgehen. Denn schließlich sind es ja auch in den USA weiterhin tausende Klagen von Einzelpersonen, Schulbezirken und Behörden, die die Social-Media-Plattformen vor Gericht bringen. Und in Australien zum Beispiel werden, gerade nach dem gestrigen Vergleich, offenbar gerade umfangreiche Sammelklagen vorbereitet.
0: Aus Brüssel, Katrin Schmidt. Trotz aller Durchhalteparolen der iranischen Führung, die große Mehrzahl der Menschen im Iran leidet unter den Folgen des Krieges und der harten internationalen Wirtschaftssanktionen. Eine Hyperinflation von über 100% lässt die Preise explodieren. Auch viele Grundnahrungsmittel sind für Familien inzwischen unerschwinglich. Unsere Korrespondentin Katharina Willinger hat eine Frau in der Hauptstadt Teheran bei ihrem täglichen Überlebenskampf begleitet.
22: Mit zögerlichem Blick betritt Fariba Kimyon Navosatli einen kleinen Gemüseladen im Süden von Teheran. Die 59-Jährige packt eine Handvoll Kartoffeln in eine Plastiktüte und reicht sie dem Verkäufer zum Wiegen. Ich kaufe Kartoffeln inzwischen einzeln. Das gilt auch für Zwiebeln, aber auf vieles muss ich ganz verzichten. Zum Beispiel auf frisches Obst. Früher gehörte es in üppigen Mengen in jeden iranischen Haushalt, vor allem zur Bewirtung von Gästen. Der Obsthändler erzählt, viele Läden in der Straße mussten bereits schließen. Auch er wisse nicht, wie lange er noch durchhalten könne. Was wir heute verkaufen, müssen wir morgen zum doppelten Preis wieder einkaufen. Im Grunde machen wir nur noch Verluste. Die Preise für Lebensmittel schwanken nicht nur, sie sind förmlich explodiert. Innerhalb der letzten 12 Monate durchschnittlich um rund 128%. Besonders betroffen sind Eier, Hülsenfrüchte, Reis, Brot und Fleisch. Fariba will sich dennoch beim Metzger nach dem heutigen Preis erkundigen. Sie betritt den Laden, in dessen Auslage ausschließlich abgepacktes Hühnchen zu sehen ist, und kommt nach wenigen Sekunden wieder raus, ohne Einkauf. Ich muss mich auf das beschränken, was wir unbedingt brauchen, auf das absolut Notwendige. Mir geht einfach nicht. Fariba und ihr Mann arbeiten beide. Er als Kellner, sie war Friseurin, fand aber keine Arbeit mehr. Jetzt arbeitet sie als Reinigungskraft. Durch die Inflation ist ihr Gehalt wie das der meisten Menschen immer weniger wert. Zusätzlich fällt die iranische Währung Rial auf immer neue Rekordwerte und gilt aktuell als schwächste Währung weltweit. Zum Jahreswechsel war die Wirtschaftskrise Auslöser dafür, dass Teheraner Händler auf die Straße gingen. Viele werfen der Regierung Korruption und Misswirtschaft vor. Innerhalb weniger Tage folgten ihnen Zehntausende Menschen im Land. Das Regime schlug die Proteste mit Gewalt nieder. Laut UN und mehreren Menschenrechtsorganisationen wurden Tausende Demonstranten getötet. Vielen Iranern stecken diese Ereignisse bis heute in den Knochen. Zeit zum Verarbeiten blieb allerdings nicht. Nur wenige Wochen später begann der Krieg mit den USA und Israel. Fariba beschreibt die Situation eindrücklich. Manchmal, wenn ich alleine bin, dann habe ich das Gefühl zu ersticken. Keine Zukunft mehr sehen zu können, sondern nur noch zu überlegen, was in den kommenden Tagen passieren wird, das frisst einen auf. Eine Entspannung ist bisher nicht in Sicht, auch weil der Krieg ungelöst bleibt. Nun will US-Präsident Trump das Regime mit weiteren Wirtschaftssanktionen in die Knie zwingen. Fariba sagt, ihre Lage habe sich durch den Krieg zwar verschärft, war aber vorher schon schlecht. Sie macht für vieles die eigene Regierung verantwortlich. Ihre Worte wählt sie mit Bedacht. Kritik kann im Iran riskant sein. Sie haben es nicht geschafft, für ihr Volk zu sorgen, sodass die Menschen wenigstens bei den grundlegendsten Dingen nicht in Not geraten. Mehr haben wir nie verlangt.
0: Für den Deutschlandfunk Katharina Willinger. Ärzte und Hilfsorganisationen schlagen seit Wochen Alarm. Die Ebola-Epidemie in der Demokratischen Republik Kongo breitet sich in einem Tempo aus wie noch nie zuvor in der Vergangenheit. Die Provinz Ituri im Nordosten des Landes ist das Epizentrum der Epidemie. Unsere Korrespondentin Navena Kotor ist in die Region gereist.
1: Minenarbeiter in Igabayer graben mit bloßen Händen nach Gold. Igabayer ist eine der größten Minen in der Provinz Ituri. Die Arbeit im unregulierten Kleinbergbau gehört für viele hier zum Alltag. Sie ist schlecht bezahlt und gefährlich. Denn die Ebola-Epidemie soll in Minen wie dieser hier ihren Ursprung haben, sagen Experten. Aber viele der Menschen in Ituri sind auf das Einkommen angewiesen, egal welche Risiken die Arbeit mit sich bringt. Auch Meshak Katavare arbeitet hier. Er hat bereits 13 Familienmitglieder verloren. Natürlich haben wir Angst vor dieser Krankheit. Aber wir sind wegen des Krieges vertrieben worden und das Leben ist schwierig. Deshalb müssen wir unter diesen Bedingungen arbeiten. Die Behörden wissen nicht, was sie gegen Ebola unternehmen sollen. Die Skepsis gegenüber der Regierung und Hilfsorganisationen ist groß. In Ituri fühlen sich viele nach Jahren des Konflikts und der Vertreibung von der Zentralregierung im Stich gelassen. Und das macht die Rückverfolgung, Quarantäne und Behandlung von Infizierten schwierig. Alex Locke ist Sprecher des Internationalen Komitees vom Roten Kreuz. Die Menschen haben Angst, denn es kursieren viele Falschinformationen und Gerüchte. Und die verbreiten sich sogar schneller als das Virus. Manche Menschen weigern sich, in Ebola-Behandlungszentren zu gehen. Das kongolesische Gesundheitspersonal leistet lebensgefährliche Arbeit. 155 Mitarbeiter haben sich seit Beginn des Ebola-Ausbruchs bereits mit dem Virus infiziert. 45 von ihnen sind gestorben. Immer wieder kommt es zu Angriffen auf medizinisches Personal. Und viele von ihnen warten auf ihr Gehalt. Julien Harnais ist der Ebola-Koordinator der Vereinten Nationen. In dieser Region funktioniert das Bankensystem kaum. Wir können deshalb nicht die nötigen Geldbeträge einführen, um die Mitarbeiter zu bezahlen. Das hat zu großer Unzufriedenheit unter den Helfern geführt. Bislang gibt es gegen die grassierende Bundikboyo-Variante des Virus weder einen zugelassenen Impfstoff noch eine wirksame Therapie. In Kürze soll ein Impfstoff, der gegen eine andere Variante des Ebola-Virus zugelassen ist, an medizinisches Personal verimpft werden, in der Hoffnung, den Schutz derer, die an vorderster Front arbeiten, etwas zu erhöhen. Weitere Dosen sollen für eine klinische Studie verwendet werden. Aber weder in Ituri noch in den anderen betroffenen Provinzen im Ostkongo ist ein Ende der Epidemie bislang absehbar.
0: Ein Bericht von Navena Kotor. Nun würdigen wir eine Künstlerin, für die ihre Arbeit eine persönliche Überlebensstrategie war und der erst spät, im hohen Alter, der weltweite Durchbruch gelang. Mit ihren Punkten, Spiegeln und leuchtenden Farben schuf Yayoi Kusama eine unverwechselbare Welt. Bis zum letzten Tag hat sie ihren Pinsel nicht aus der Hand gelegt. Jetzt ist die japanische Künstlerin im Alter von 97 Jahren gestorben. Aus Tokio, Thorsten.
3: Das Markenzeichen von Yayoi Kusama selbst, eine knallrote Perücke. Noch unverwechselbarer, ihre Kunst.
4: Der Mond ist ein Punkt, die Sonne ist ein Punkt. Und ich glaube, dass wahrscheinlich auch das Universum aus Punkten besteht. Inmitten all dessen habe ich versucht, meiner eigenen Existenz auf den Grund zu gehen. Seit meiner Kindheit sind Punkte und unendliche Wellen die zentralen Themen in meiner Kunst.
3: Pünktchenmuster, Netze, Spiralen, grelle Farben, verspiegelte Räume. Das war die Welt von Yayoi Kusama. Die Kunst ist für sie eine Überlebensstrategie. Schon als Kind leidet sie unter Depressionen.
5: Ständig überkamen mich diese Halluzinationen. Ich wachte eines Morgens auf und sah, dass das Fenster mit einem Netz überzogen war. Ich ging zum Fenster und berührte es. Da sprang das Netz auf mich über und bedeckte meinen ganzen Körper.
3: Diese Episoden hängen mit Zerwürfnissen in ihrem Elternhaus zusammen, erzählt Kusama in ihrer Autobiografie. Ihre Mutter schickt sie los, um ihren Vater, einen Frauenhelden, auszuspionieren. Den Zorn lässt die Mutter an ihrer Tochter aus. Sie versucht, sie sogar am Malen zu hindern. Aber Yayoi macht weiter.
4: Seit ich 5 oder 10 war, habe ich angefangen zu zeichnen. Auch heute noch vergeht kein Tag, an dem ich nicht zeichne.
3: In den vergangenen 50 Jahren lebt die Japanerin in einer psychiatrischen Klinik in Tokio. Freiwillig. In einem Interview sagt sie, dass ihr das ermöglicht hat, jeden Tag weiter Kunst zu machen. Das habe ihr Leben gerettet. Das Atelier liegt direkt gegenüber der Psychiatrie.
4: Ich werde kämpfen, bis ich sterbe. Auch nach meinem Tod hoffe ich, dass die Menschen den Sinn meiner Werke sowie meine Hoffnung und meine Leidenschaft für die Kunst verstehen können.
3: Der weltweite Durchbruch gelingt ihr erst spät, in hohem Alter, erklärt der japanische Kunstkritiker Fumio Nanjo.
23: Kusama wurde anfangs lange Zeit nicht anerkannt. Doch nach und nach änderte sich die Einschätzung. Vielmehr holten die Zeit und die Gesellschaft ihre Kunst erst im Nachhinein ein. Dadurch wurde es möglich, das zu interpretieren, worüber man zuvor gesagt hatte, was soll das denn?
3: Im Zeitalter von Instagram und Co. gehen Kusamas leuchtende psychedelische Installationen und Malereien viral. Auch bei jungen Menschen sind ihre Werke plötzlich angesagt.
24: So in meiner Altersgruppe vielleicht ein bisschen drunter auch, ist gerade schon sehr halt dieses Hype-Ding. Besonders auf TikTok sehr viel ist, besonders hier mit dem Raum Selfies und sowas, ne, Fotospot-mäßig.
25: Ich finde das total cool, in so Räume reinzugehen und dann bist du einfach von der Kunst umgeben, als nur so ein Bild einfach anzugucken. Also das schon macht einfach was anderes mit einem, finde ich.
3: Kusama kooperiert mit Modemarken wie Louis Vuitton, bringt Kollektionen mit Veuve Clicquot raus. Ihr teuerstes Werk wird für über 10 Millionen US-Dollar verkauft. Ihre Ausstellung kürzlich in Köln beschert dem Museum Ludwig einen Rekordbesuch, freut sich Stefanie Kleine-Klausing, Geschäftsführerin von Köln Tourismus.
26: Kusama kann man in eine Kategorie wie Taylor Swift packen, vielleicht in einem anderen Kontext. Das eine ist Musik, das andere ist Kultur. Über 450.000 verkaufte Tickets und ausverkauft ja seit langer Zeit. Ich denke, Kusama hat mit dem, was wir getan haben, einen großen Erfolg für Köln hinterlassen.
3: Kusamas Kunst bleibt. Die Erinnerungen an ihre knallrote Perücke und ihr Markenzeichen auch. Punkte. Ihr Unternehmen in Tokio teilt mit:
27: Sie malte bis in ihre letzten Tage hinein, legte ihren Pinsel nie beiseite und hielt unbeirrt an ihrer lebenslangen Überzeugung fest, dass Liebe die Welt retten kann. Wir werden Kusamas Wünsche weiterführen und den Menschen auf der ganzen Welt durch die Kunst auch weiterhin Hoffnung und Kraft für die Zukunft schenken.
0: Thorsten Ifland mit einem Nachruf auf die japanische Künstlerin Yayoi Kusama. Und zum Abschluss dieser Sendung die Presseschau aus unserer Nachrichtenredaktion, Sprecher Richard Hucke. Zunächst mit Stimmen zum juristischen Vergleich zwischen dem Digitalkonzern Meta und zahlreichen US-Bundesstaaten. Die Taz erklärt, Meta verpflichtet sich in den USA zu Verbesserungen in Sachen Jugendschutz auf Instagram und Facebook. Dazu sollen unter anderem eine Obergrenze für die tägliche Nutzungsdauer gehören und eine Deaktivierung von Push-Nachrichten während der Schulzeit. Das alles sind richtige Ansätze, die aber noch viel umfangreicher sein sollten. Denn es gibt zahlreiche weitere Tricks, die Nutzende länger auf Plattformen halten und deren Abschaltung sicher auch vielen Erwachsenen guttun würde. Der Kölner Stadtanzeiger fragt, reicht es wirklich, die Schäden von sozialen Netzwerken zu begrenzen, indem man für junge User Nutzungslimits, eine Nachtsperre und einen Schulmodus in die Apps programmiert? Das scheint zumindest das Kalkül von Mark Zuckerbergs Social Media Reason zu sein. Doch es ist unwahrscheinlich, dass sich so die Antistimmung in der Gesellschaft beruhigt. Immer mehr Menschen spüren instinktiv, wie sehr ihnen viele Online-Technologien schaden. Auch die Frankfurter Allgemeine Zeitung beobachtet, die Stimmung gegen die Technologiekonzerne in den USA kippt. Der Missmut in der Bevölkerung ist übrigens parteiübergreifend, weshalb die Tatenlosigkeit der Politik schwer zu erklären ist. Außer durch eine sehr, sehr starke Lobby. Die Stuttgarter Zeitung sieht zwar keine direkten juristischen Folgen für Europa, aber der Vergleich gibt politischen Rückenwind beim Thema Jugendschutz im Internet. Das gilt für all die nationalen Regierungen, die sich daran machen, in diesem Bereich etwas zu unternehmen. Und das gilt für die EU-Kommission, die genau zu jenen Vorwürfen ermittelt, die in den USA erhoben wurden. Um die EU geht es auch in einem Kommentar der Märkischen Oder-Zeitung aus Frankfurt-Oder. Diese blickt aber auf die Haushaltsdiskussion. 2 Billionen Euro. Das ist eine 2 mit 12 Nullen, möchte Brüssel in den Jahren zwischen 2028 und 2034 in der EU verteilen, finanziert aus dem Steuergeld der Mitgliedstaaten. Die Bundesregierung fordert gemeinsam mit mehreren anderen Nettozahlern von Brüssel, Prioritäten zu setzen. Sicherheit und Verteidigung, Wettbewerbsfähigkeit, Migration und Souveränität lautet ihr Rezept. Was dabei nicht auftaucht, ist allerdings ein Pfeiler, der für einige andere große Länder der Zentrale ist. Geld für die Landwirtschaft. Die Westdeutsche Zeitung aus Wuppertal meint, die EU tut sich leicht damit, das Geld der Mitgliedstaaten in den Rachen von zu viel Bürokratie zu schmeißen. Die Kritik von Kanzler Merz daran ist deswegen eine schlichte Notwendigkeit, auch weil Deutschland die horrenden Steigerungen als stärkstes Geberland im Gros tragen müsste und Sparbemühungen im nationalen Haushalt so ad absurdum geführt würden.
2: Soweit unsere Presseschau. Vielen Dank, Richard Hucke. Und damit sind wir auch am Ende dieser Sendung. Gleich nach den Nachrichten beginnt der neue Tag hier im Deutschlandfunk mit unserer Kultursendung Fazit. Das Team dieser Sendung wünscht Ihnen eine gute Nacht. Mein Name ist Stefan Heinlein.
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1: Null Uhr, heute ist Freitag, der 28. August. Die Nachrichten. Die Fraktionsführungen von Union und SPD beenden heute ihre zweitägige Klausurtagung in Münster. Im Mittelpunkt steht das im Koalitionsausschuss beschlossene Reformpaket zum Umbau der Sozialsysteme. Gestern hatten die Fraktionen einstimmig einen Beschluss zur Sicherheitspolitik gefasst. Hybride Bedrohungen und Abhängigkeiten, etwa bei militärischen Fähigkeiten, verdeutlichten, wie verwundbar Deutschland und Europa seien, heißt es in dem Papier. SPD und Union mahnen deshalb Investitionen an, um Deutschland gegen Krisen zu wappnen. Als Beispiele werden die Verbesserung der Drohnenabwehr, die Reform der Nachrichtendienste und eine Stärkung der Bundeswehrreserve genannt. In der spanischen Exklave Ceuta haben Einheimische aus Protest gegen Migranten in deren Lager ein Feuer gelegt. Fernsehbilder zeigen Demonstranten am Strand von Benitez, die Gegenstände in das Feuer werfen. An dem Strand kampieren viele aus Marokko geflüchtete Menschen. Zu ihnen zählen auch unbegleitete Minderjährige. Die Polizei in Ceuta trennte die Protestteilnehmer und Flüchtlinge. Die Einheimischen hatten zuvor bereits versucht, Fahrzeuge des Roten Kreuzes zu stoppen, die Wasser und Lebensmittel für die Menschen am Strand lieferten. Ende Juli hatten schätzungsweise 80.000 Menschen aus Marokko schwimmend die spanische Exklave an der nordafrikanischen Küste erreicht. Mindestens 96 Flüchtlinge ertranken auf dem Weg nach Ceuta. Mehrere Tausend der Flüchtlinge halten sich nach wie vor auf dem spanischen Gelände auf. Ceuta zählt als spanisches Territorium zur EU, ist aber nicht Teil des Schengen-Abkommens. Für die von der Sturzflut zerstörte Region im Grenzgebiet zwischen Nepal und Tibet warnen mehrere Behörden vor erneuten Wassermassen durch mehrere überfüllte Seen. Katastrophenschutzämter aus Nepal und China forderten alle verbliebenen Anwohner in tiefer liegenden Gebieten sowie Rettungskräfte auf, sich von Flussufern möglichst fernzuhalten. China geht nach Medienberichten davon aus, dass innerhalb der nächsten Tage rund 3 Millionen Kubikmeter Wasser in einen ohnehin überlasteten See auf seinem Staatsgebiet fließen werden. Experten befürchten einen Dammbruch. Bei der Sturzflut im Grenzgebiet zwischen Nepal und der chinesischen autonomen Region Tibet kamen mindestens 392 Menschen ums Leben. Etwa 1300 werden noch vermisst, darunter zahlreiche Menschen aus Indien. 8 der Vermissten sollen laut unbestätigten Berichten Deutsche sein. Der verurteilte Windparkbetrüger Hendrik Holt ist aus dem offenen Strafvollzug geflüchtet. Das bestätigte die Staatsanwaltschaft Osnabrück. Holt habe dem Gefängnis in Berlin schriftlich mitteilen lassen, dass er nicht zurückkehren werde. Inzwischen wurde eine Fahndung nach ihm eingeleitet. Holt war 2022 vom Landgericht Osnabrück zu 7,5 Jahren Gefängnis verurteilt worden. Er hatte mit frei erfundenen Windparkprojekten in Niedersachsen hohe Geldbeträge von Investoren erschlichen. Holt und mehrere Komplizen täuschten die Anleger mit gefälschten Dokumenten. Sein vollständiger Name wurde im Rahmen einer ARD-Fernsehdokumentation bekannt, in der Holt nach seiner Verhaftung porträtiert wurde. Die nationalen Wetterdienste in Europa haben künftig einen besseren Satelliten zur Überwachung von Waldbränden und Naturkatastrophen. Am späten Abend startete vom Weltraumbahnhof in Kourou in Französisch-Guayana eine Ariane 6-Rakete mit dem neuen Wettersatelliten ins All, wie der Betreiber Arianespace mitteilte. Bis er seinen Zielorbit erreicht, wird es etwa 10 Tage dauern. Der Satellit macht in einer Höhe von 36.000 Kilometern deutlich häufiger und detailliertere Aufnahmen als seine Vorgänger. Zusammen mit anderen Satelliten können rasch entstehende Phänomene sichtbar gemacht werden, etwa Gewitterwolken, Waldbrände und vulkanische Aschewolken. Das soll die kurzfristige Vorhersage und damit auch die Warnungen vor Hagel, Sturzfluten und Starkwind verbessern. Das Wetter. Nachts von Westen und Südwesten bis etwa zur Elbe örtlich kräftige Schauer und Gewitter. Lokal Unwettergefahr. Sonst locker bewölkt und trocken. Tiefstwerte 20 bis 15 Grad. Am Tag wechselnd bewölkt mit Schauern und Gewittern. Im Südosten und Nordwesten gebietsweise mit Unwetterpotenzial 22 bis 32 Grad. Das waren die Nachrichten.
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2: Einen schönen guten Abend und das sind unsere Themen. Ein Universum aus Punkten. Wir erinnern an die japanische Künstlerin Yayoi Kusama. Sie ist im Alter von 97 Jahren gestorben. Ein Paradies und die Toten, der neue

0: Es gilt, keine Zeit zu verschwenden, das hat die japanische Künstlerin Yayoi Kusama gesagt und auch mit 96 Jahren anscheinend unermüdlich gemalt. Punkte, Netzstrukturen. 300 ihrer Werke waren gerade in Köln zu sehen. Das Museum Ludwig hat mit der großen Ausstellung sein 50-jähriges Bestehen gefeiert und nun ist sie im Alter von 97 Jahren gestorben. Yayoi Kusama, ein Nachruf von Thorsten Iffland.
1: Das Markenzeichen von Yayoi Kusama selbst, eine knallrote Perücke. Noch unverwechselbarer, ihre Kunst.
2: Der Mond ist ein Punkt, die Sonne ist ein Punkt. Und ich glaube, dass wahrscheinlich auch das Universum aus Punkten besteht. Inmitten all dessen habe ich versucht, meiner eigenen Existenz auf den Grund zu gehen. Seit meiner Kindheit sind Punkte und unendliche Wellen die zentralen Themen in meiner Kunst.
1: Pünktchenmuster, Netze, Spiralen, grelle Farben, verspiegelte Räume. Das war die Welt von Yayoi Kusama. Die Kunst ist für sie eine Überlebensstrategie. Schon als Kind leidet sie unter Depressionen.
3: Ständig überkamen mich diese Halluzinationen. Ich wachte eines Morgens auf und sah, dass das Fenster mit einem Netz überzogen war. Ich ging zum Fenster und berührte es. Da sprang das Netz auf mich über und bedeckte meinen ganzen Körper.
1: Diese Episoden hängen mit Zerwürfnissen in ihrem Elternhaus zusammen, erzählt Kusama in ihrer Autobiografie. Ihre Mutter schickt sie los, um ihren Vater, einen Frauenhelden, auszuspionieren. Den Zorn lässt die Mutter an ihrer Tochter aus. Sie versucht, sie sogar am Malen zu hindern. Aber Yayoi macht weiter.
2: Seit ich 5 oder 10 war, habe ich angefangen zu zeichnen. Auch heute noch vergeht kein Tag, an dem ich nicht zeichne.
1: In den vergangenen 50 Jahren lebt die Japanerin in einer psychiatrischen Klinik in Tokio. Freiwillig. In einem Interview sagt sie, dass ihr das ermöglicht hat, jeden Tag weiter Kunst zu machen. Das habe ihr Leben gerettet. Das Atelier liegt direkt gegenüber der Psychiatrie.
2: Ich werde kämpfen, bis ich sterbe. Auch nach meinem Tod hoffe ich, dass die Menschen den Sinn meiner Werke sowie meine Hoffnung und meine Leidenschaft für die Kunst verstehen können.
1: Der weltweite Durchbruch gelingt ihr erst spät, in hohem Alter, erklärt der japanische Kunstkritiker Fumio Nanjo.
4: Kusama wurde anfangs lange Zeit nicht anerkannt. Doch nach und nach

0: änderte sich die Einschätzung. Vielmehr holten die Zeit und die Gesellschaft ihre Kunst erst im Nachhinein ein. Dadurch wurde es möglich, das zu interpretieren, worüber man zuvor gesagt hatte, was soll das denn?
1: Im Zeitalter von Instagram und Co. gehen Kusamas leuchtende psychedelische Installationen und Malereien viral. Auch bei jungen Menschen sind ihre Werke plötzlich angesagt.
2: So in meiner Altersgruppe vielleicht ein bisschen drunter auch, ist gerade schon sehr halt dieses Hype-Ding. Besonders auf TikTok sehr viel ist, besonders hier mit dem Raum Selfies und sowas, ne, Fotospot-mäßig.
3: Ich finde das total cool, in so Räume reinzugehen und dann bist du einfach von der Kunst umgeben, als nur so ein Bild einfach anzugucken. Also das schon macht einfach was anderes mit einem, finde ich.
1: Kusama kooperiert mit Modemarken wie Louis Vuitton, bringt Kollektionen mit Veuve Clicquot raus. Ihr teuerstes Werk wird für über 10 Millionen US-Dollar verkauft. Ihre Ausstellung kürzlich in Köln beschert dem Museum Ludwig einen Rekordbesuch. Freut sich Stefanie Kleine-Klausing, Geschäftsführerin von Köln Tourismus.
4: Kusama kann man in eine Kategorie wie Taylor Swift packen, vielleicht in einem anderen Kontext. Das eine ist Musik, das andere ist Kultur. Über 450.000 verkaufte Tickets und ausverkauft ja seit langer Zeit. Ich denke, Kusama hat mit dem, was wir getan haben, einen großen Erfolg für Köln hinterlassen.
5: Sagt Stefanie Kleine-Klausing über den Erfolg von Yayoi Kusama bei der Ausstellung in Köln im Museum Ludwig. Der Direktor des Museums, Yilmaz Givior, hat über den Zusammenhang von Kunst und Leben der japanischen Künstlerin Folgendes gesagt.
6: Was ich besonders bewegend finde an ihrem Werk, ist, wie sie ihre psychischen Beeinträchtigungen, ihre Phobien umgesetzt hat in etwas Positives und da auch ein Werk geschaffen hat, was auch wieder Kraft gibt, auch für andere Menschen oder was auch Freude macht, anzuschauen. Also wir haben das gemerkt, es war so viel Publikum, das uns besucht hat, was sonst nicht ins Museum Ludwig kommt, die auch gar nicht wussten erst von diesen psychischen Erkrankungen und das Werk einfach genossen haben für das, was es auch ist und erst über unsere Vermittlung dann verstanden haben, wie tiefgründig diese Arbeiten letztendlich auch sind und wie Yayoi Kusama ihre Erkrankung auch damit verarbeitet hat.
5: Mehr als 450.000 Zuschauerinnen und Zuschauer also in Köln. Ein enormer Zuspruch. Und wie ist dieser Erfolg zu erklären? Darüber möchte ich nun mit der Kunsthistorikerin Carola Kraus sprechen. Sie hat 2003 als Leiterin des Kunstvereins in Braunschweig die erste große Kusama-Ausstellung in Deutschland initiiert. 10 Jahre lang hat sie das MUMOK, das Museum Moderner Kunst, Stiftung Ludwig in Wien geleitet. Und sie ist jetzt am Telefon. Frau Kraus, einen schönen guten Abend. Hallo.
7: Guten Abend.
5: Sie haben also früh die Bedeutung der Kunst von Yayoi Kusama erkannt. Was hat Sie denn damals vor fast einem Vierteljahrhundert daran fasziniert?
7: Also ich muss sagen, ich habe Yayoi Kusama kennengelernt im Frühjahr 2002, als ich nach Wien gereist bin. Da gab es eine spektakuläre von Sabine Folli kuratierte Ausstellung in der dortigen Kunsthalle. Und das war damals die erste große Einzelausstellung in Mitteleuropa und gilt eigentlich heute, kann man sagen, als Meilenstein in der europäischen Rezeption der Künstlerin. Ich war total begeistert von den großen, raumgreifenden Installationen, die mit Punkten übersät waren, mit aufblasbaren Ballons, die mit Punkten übersät waren, Spiegeln, in denen man sich unendlich gespiegelt hat. Und ich habe mir vorgenommen, ich gehe zurück nach Braunschweig, wo ich den Kunstverein Braunschweig geleitet habe und möchte eine Yayoi Kusama-Ausstellung machen. Das war damals ein sehr riskantes Unterfangen, weil der Kunstverein Braunschweig natürlich bei weitem nicht über die budgetären Mittel verfügt, die so eine Ausstellung benötigt. Aber ich war von der Idee so fasziniert und dass ich mir das vorgenommen habe. Ich habe dann auch geschafft, eben die erste große deutsche retrospektiv angelegte Ausstellung von Yayoi Kusama zu machen.
5: Wie waren denn die Reaktionen der Besucherinnen und Besucher im Kunstverein Braunschweig? Ja, und auch der Kunstkritiker damals 2003?
7: Es war, glaube ich, die bestbesuchte Ausstellung im Kunstverein Braunschweig. Es waren jeden Tag hunderte von Besucherinnen und Besucher da, die alle begeistert waren. Und ehrlich gesagt waren wir auch ein bisschen überfordert, weil wir hatten keine Aufsichten. Die Werke standen ohne Schutz am Boden. Das kann man sich heute alles nicht mehr vorstellen. Und es ist aber zum Glück nichts passiert und wir haben einfach nur ein begeistertes Publikum, eine begeisterte Presse gehabt.
5: Sie haben, Frau Kraus, Yayoi Kusama auch in Tokio besucht. Schildern Sie doch diese Begegnung. War sie nahbar?
7: Also es war so, dass wir ja während der Vorbereitung der Ausstellung permanent in E-Mail-Kontakt waren, also hauptsächlich mit ihrem Galeristen Hidenori Ota, dann aber auch mit ihren Assistenten Yoko Kawasaki und Isao Takakura, die zwei, die sie jeden Tag aus der psychiatrischen Klinik in das Atelier begleitet haben. Ich habe genau gesagt, was ich gerne zeigen würde, und Yayoi Kusama hat ihre Wünsche geäußert. Wir haben dann einen sehr schönen Konsens gefunden. Wir haben einen Querschnitt über die ganz frühen Zeichnungen bis hin zu den neuesten Werken Anfang der 2000er Jahre gemacht. Und die Begegnung mit Yayoi Kusama war sehr schön. Wir hatten einen wunderschönen Nachmittag zusammen in ihrem Atelier in Tokio. Wie Sie vorher in Ihrem Nachruf gesagt haben, hat sie eine knallrote oder mehr orangene Perücke angehabt, ein gelbes, bodenlanges Kleid mit schwarzen Tupfen. Sie war sehr klein. Sie ist mir eigentlich nur bis zur Brust gegangen. Wir haben uns, so gut es ging, unterhalten. Ja, es war eine sehr, sehr schöne Begegnung. Ich glaube, sie war sehr glücklich. Ich habe ihr auch dann den druckfertigen Katalog mitgebracht und sie war sehr begeistert von der Publikation. Und es war ein rundum schönes Treffen.
5: Jetzt sollten wir selbstverständlich auch über den großen Erfolg von Kusama sprechen. Und darüber haben Sie ja auch einen Vortrag gehalten, jetzt bei der Ausstellung in Köln, Frau Kraus. Welchen Nerv der Zeit trifft sie denn mit ihrem Punkteuniversum?
7: Naja, Kusama hat ja schon ganz früh ihre politischen Performances gemacht. Eine ihrer wichtigsten Performances ist sicher die, als sie auf der Brooklyn Bridge die amerikanische Flagge verbrannt hat als Reaktion gegen den Vietnamkrieg. Sie hat sich in der Zeit sehr stark als Aktivistin in der Antikriegsbewegung eingesetzt. Sie hat sich für die sexuelle Befreiung eingesetzt. Sie hat sich für die Bürgerrechtsbewegung eingesetzt. Gleichzeitig hat sie aber kunsthistorisch sehr relevante Arbeiten gemacht, die sie mit einer Bildsprache kombiniert hat, die ein dezidiertes Fachpublikum genauso wie eine breite Öffentlichkeit ansprach. Sie hat die Formsprache der Minimal Art vorweggenommen. Damals hat sie ja im Umfeld der Pop-Art-Künstler in New York gelebt und hat eben auch ganz wichtige Impulse in die Pop-Art gebracht. Und dann natürlich auch für die sogenannte Kontextkunst der 90er Jahre war sie eine ganz entscheidende Person. Sie hat für die junge Kunst im atmosphärischen Raum von Club eine entscheidende Rolle gespielt. Sie hat die Mode und Körpermodifikationen, die später eben eine jüngere Generation von Künstlerinnen und Künstlern aufgenommen hat, vorweggenommen. Und ich bin in meinem Vortrag sogar so weit gegangen, dass ich gesagt habe, sie hat mit ihren Punkten die Ära der Dotcoms vorweggenommen. Mhm. Das ist jetzt vielleicht ein bisschen anmaßend, aber das ist schon, glaube ich, ganz wichtig. Und wenn es um ihre Bedeutung geht, also ich finde es schon unglaublich, in den letzten Monaten, auch gerade in Bezug zur Ausstellung der Fondation Bayerler und im Museum Ludwig, diese extreme Vermarktung. Ich weiß nicht, ob das hundertprozentig in ihrem Sinne ist, weil die Kusama hat ja auch sehr früh Kunstwerke geschaffen, die eine unmissverständliche Kritik an der zunehmenden Mechanisierung und der Kommerzialisierung des Kunstmarktes ist. Sie hat ja ganz früh bei der Biennale in Venedig ihr berühmtes Werk Narcissus Garden gemacht. Da hat sie sich in einer Nacht- und Nebelaktion, ohne eingeladen zu sein, in den Schabini platziert, 1500 silbern reflektierende Plastikkugeln dahingelegt und hat die praktisch für 1200 Lire feilgeboten, bis dann die Aktion unterbrochen wurde, zum Skandal wurde. Sie wurde von der Polizei aufgefordert, das Areal zu verlassen, was sie dann auch ohne Widerstand gemacht hat. Also das war schon auch so ein bisschen eine Kritik an der zunehmenden Kommerzialisierung des Kunstmarktes.
5: Ein bisschen subversiv auch.
7: Ja, kann man sagen. Und dann natürlich, das haben Sie gerade auch angesprochen, diese ganzen Kooperationen mit Louis Vuitton, das hat sie natürlich einem ganz großen Publikum bekannt gemacht. Also ich weiß nicht, ob Sie die Anzeige kennen mit George Clooney, wie er, das war mit der Fotografin Emma Summerton, hat er die Cover Story im W Magazin gemacht, wo eben George Clooney in einem gepunkteten Anzug in einem gepunkteten Raum sitzt. Mhm. Und solche Aktionen haben sie natürlich weltweit berühmt gemacht.
5: Ja, nochmal zurück zur Bildsprache ganz kurz, Frau Kraus. Exzessive Wiederholung der Mittel, das kann ja eine Kunststrategie sein, die ja auch von anderen Künstlerinnen und Künstlern verfolgt wird. Denken wir zum Beispiel an diese endlosen Zahlenreihen und Wortreihungen von Hanne Darboven. War denn bei Kusama diese Rigorosität gewissermaßen das Korsett, das sie auch geschützt hat, ihr labiles Leben geschützt hat?
7: Es war eine Obsession, also wie Sie vorher gesagt haben, sie hat die Welt in Punkten gesehen, sie hat die Welt in Netzen gesehen. Mit ihren Werken hat sie eben zum einen, haben Sie ja vorher auch gesagt, den Hintergrund ihrer Jugend verarbeitet, aber natürlich auch die Kriegserlebnisse. Um 1945 prägten sie sehr starke Werk. Und diese Obsession, sich selber eben auch im Mittelpunkt ihrer Kunst zu stellen und zu zeigen, wie das Ich in einem endlosen Universum aufgeht, diese Obsession hat sie bis zum letzten Tag, glaube ich, in Atem gehalten.
5: Zum Tod der japanischen Künstlerin Yayoi Kusama war das die Kunsthistorikerin Carola Kraus. Sie hat 2003 in Braunschweig im Kunstverein die erste Kusama-Ausstellung gezeigt. Frau Kraus, ich danke Ihnen ganz herzlich für das Gespräch. Guten Abend.
7: Sehr gern. Vielen Dank. Auf Wiederhören.

0: Kurz bevor die neue Theatersaison beginnt, erscheint am Ende des Sommers das Jahrbuch des Theatermagazins Theater heute und darin die obligatorische, man könnte auch sagen traditionelle Kritikerumfrage. 45 KritikerInnen haben abgestimmt über die besten, spannendsten Aufführungen und Akteure der vergangenen Saison. 9 Stimmen haben die Münchner Kammerspiele bekommen und damit sind sie das Theater des Jahres. Susanne Burkhardt, Theaterredakteurin und Host unseres Theaterpodcasts, wird uns diese Umfrage jetzt erläutern. Frau Burkhardt, die Münchner Kammerspiele also wieder mal eine verdiente Wahl?
1: Ich würde sagen schon. Die wurden auch schon vor 2 Wochen von der Deutschen Bühne zum Theater des Jahres gekürt. Von daher war das gar nicht so eine große Überraschung. Aber das ist wirklich verdient in mehrfacher Hinsicht. Also Intendantin Barbara Mundel hat das Haus ja 2020 übernommen. Da waren wir mitten in der Corona-Zeit. Das heißt, es war sehr schwierig, überhaupt Theater zu spielen. Sie hat sich dann auch noch vorgenommen, ein inklusives Ensemble aufzubauen. Menschen also mit körperlichen und kognitiven Beeinträchtigungen. Sie nennt das Mixed Abled Art Ensemble. Das heißt, man brauchte auch andere Arbeitsbedingungen, Räumlichkeiten und so weiter. Es holperte anfangs noch ein bisschen, das Publikum blieb auch noch ein bisschen zurückhaltend, aber dann wurde dieses Haus sehr erfolgreich mit diesem Kurs. 9 Voten bei 41 Kritikern, das ist relativ viel, wenn man bedenkt, dass die Kritiker in der Regel ja eher so lokal angesiedelt sind und wenn sich 9 auf ein Haus einigen können und manchmal werden ja Voten nur mit einer Stimme Vorsprung getroffen, dann ist das schon relativ deutlich.
0: Also auch eine Auszeichnung für die Intendantin Barbara Mundel, so wie Sie es schildern. In der Kritikerumfrage tauchen die Münchner Kammerspiele gleich mehrfach auf. Ist das also der eindeutige Sieger in diesem Jahr?
1: Ich würde sagen schon. Also Wallenstein, dieses Schlachtfest in 7 Gängen von Jan-Christoph Gockel inszeniert mit Samuel Koch, der querschnittsgelähmt ist, in der Hauptrolle als Marionette, als menschliche Marionette. Eine Mischung so aus Kochshow mit Bezug auf den Chef der Wagner-Söldner-Truppe Prigozhin. Dieses großartige Spektakel ist Inszenierung des Jahres. Annika Neugert ist Nachwuchsdarstellerin des Jahres. Auch sie spielt im Wallenstein mit. Avishai Milstein hat das Stück Play Auerbach geschrieben und auch das ist Stück des Jahres. Alles kommt also aus den Münchner Kammerspielen. Ich erwähne jetzt mal gar nicht, dass noch ganz viele Inszenierungen auch bei diversen Festivals eingeladen waren und damit ausgezeichnet. Und da sind wir auch schon gleich beim Ärgernis des Jahres oder eins der Ärgernisse, nämlich dieser so erfolgreiche Kurs von Barbara Mundel wird von der Kulturpolitik in München abgestraft. Die Stadt München hat nämlich ihren Vertrag nicht verlängert, sondern die Stelle ausgeschrieben, ohne mit ihr zu sprechen, woraufhin sie dann gesagt hat, Dankeschön, dann gehe ich halt. Und das ist ja ein Vorgang, den wir auch vielleicht kennen von der Vorintendanz Matthias Lilienthal. Es lief genauso, es holperte anfangs, dann war es erfolgreich und dann hatte man ihn schon abgesetzt.
0: Wir sollten natürlich auf eine ganz andere wichtige Kategorie noch zu sprechen kommen. Wer sind denn die SchauspielerInnen des Jahres?
1: Das ist zum einen die junge Paulina Alpen. Sie war beim Theatertreffen zu sehen. Sie spielte in Thomas Melles Borderline-Protokoll Die Welt im Rücken. Einen Melle von vielen, vielen Doppelgängern. Es war so ein Hin- und Herschwingen zwischen Depression und Selbstüberschätzung. Das hat sie ganz großartig gemacht. Und der Schauspieler des Jahres, das ist Guido Lambrecht. Der hat eine ganz andere Leistung vollbracht, nämlich 5 Stunden einen Monolog gespielt, nämlich Ulbecks Serotonin. Und das hat er versetzt mit eigenen persönlichen Lebensgeschichten. Das ist ganz reduziert und eindringlich und eine gigantische Textmasse. Und wahrscheinlich ist das auch ein bisschen der Fleiß von ihm, der da ausgezeichnet wurde.
0: Theater heute und die Umfrage und der große Blick zurück, Frau Burkhardt. Spiegelt denn die Auswahl die Theatertrends des Jahres wider?
1: Also man könnte zum einen sagen, dass es nicht so wahnsinnig viel Zuversicht gibt im Moment angesichts der Weltsituation, ja vielleicht auch nicht überraschend, aber ob das dann wirklich die Trends der Theater wirklich sind, das finde ich schwer zu sagen, weil wir wissen, dass immer weniger Kritiker reisen, die Feuilletons bauen Kritiken ab, auch in den Rundfunkstationen zum Teil. Und dadurch gibt es eigentlich mehr oder weniger so einen subjektiven Überblick. Wir sehen, dass viele große Städte natürlich gesehen werden. Besonders alles, was zum Theatertreffen kommt, fällt auf, wird immer wieder in diesen Umfragen genannt. Und kleine Orte, die sich sehr engagiert zeigen, die vielleicht diese Aufmerksamkeit auch besonders bräuchten, sowas wie Görlitz-Zittau oder Neuss oder sowas, das taucht dann natürlich eher nicht auf in solchen Umfragen. Von daher ist es schwierig. Ich fürchte auch, dass die Lage da nicht besser wird, dass dieser Überblick eher weiterhin sich so polarisiert, weil immer weniger Kritiker reisen, weil es keine Reisebudgets mehr gibt und wie gesagt, die Feuilletons ja auch abspecken.
0: Das Jahrbuch von Theater heute ist erschienen und damit auch die jährliche Kritikerumfrage. Wir haben über die Auswahl der Besten gesprochen. Vielen Dank, Susanne Burkhardt. Und wir konnten natürlich nicht selbstverständlich über alle Aspekte und Kategorien dieser Umfrage sprechen. Und die finden Sie selbstverständlich im Jahrbuch von Theater Heute. 160 Seiten, die kosten 38,50 Euro.
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3: In Spanien ist einer der bedeutendsten Goldschätze der europäischen Bronzezeit gestohlen worden. Es handelt sich um den sogenannten Schatz von Villena aus dem Museo de Villena bei Alicante. Zu der Sammlung aus Gold, Silber, Eisen und Bernstein zählen 11 goldene Schalen, 28 Armreifen sowie verschiedene Gefäße. Insgesamt haben allein die Goldgegenstände ein Gewicht von knapp 10 Kilo. Laut Polizei gelangten die Einbrecher in der vergangenen Nacht gegen 5 Uhr morgens über ein Fenster in das Museum. Sie begaben sich unmittelbar zu den historischen Exponaten und verließen das Museum nach wenigen Minuten wieder. Die Ermittler prüfen nun, ob es sich um eine auf Kunstdiebstähle spezialisierte Bande handelte. Der Bremer Pauli-Preis zählt zu den bedeutendsten Auszeichnungen für zeitgenössische Kunst in Deutschland. In diesem Jahr erhält ihn die Berliner Künstlerin Annette Kelm. Kelm wird die mit 30.000 Euro dotierte Auszeichnung am 15. September in der Kunsthalle Bremen entgegennehmen, wie das Museum mitteilte. Noch bis zum 4. Oktober sind dort ihre Werke und die anderer Kunstschaffender zu sehen, darunter Kelms Fotoserie »Die Bücher«. Darin zeigt sie eine Auswahl von 47 Covern von Büchern, die von den Nationalsozialisten verboten und verbrannt wurden. Nach Ansicht der Jury überzeugt ihre Arbeit durch ihre Direktheit und Stringenz. Der unversehrte Zustand der dargestellten Bücher zeuge von der Unzerstörbarkeit der Gedanken und der Ideenwelten, die sie verkörperten. Der mittelalterliche Herrscher Otto der Große war ab 962 römisch-deutscher Kaiser. Bis vor kurzem war er in einem Steinsarkophag im Magdeburger Dom bestattet, bis im vergangenen Jahr irreparable Schäden im darin befindlichen Holzsarg festgestellt wurden. Am kommenden Dienstag sollen seine Gebeine nun in einem neu gestalteten Sarg im Magdeburger Dom wieder beigesetzt werden. Laut der Kunststiftung Sachsen-Anhalt verbindet der Sarg aus Titan, Feinsilber, Feingold und Blattgold historische Symbolik mit zeitgenössischer Kunst. Er wurde von der Hallenser Schmuckkünstlerin Silke Trekel bewusst nicht als historisierende Nachbildung gestaltet. Die Direktorin der Kunststiftung Sachsen-Anhalt, Manon Bosian, sagte, der neue Entwurf zeige, wie kulturelles Erbe mit den Mitteln der Gegenwartskunst neu befragt werden könne. Er war eine Größe der lateinamerikanischen Musikszene und Grammy-Preisträger von 2011. Jetzt ist der uruguayische Musiker Rubén Rada im Alter von 83 Jahren gestorben. Der uruguayische Präsident Yamandú Orsi würdigte sein Leben als das eines Genies und verkündete einen Tag Staatstrauer. Der Leichnam des Künstlers wird im Parlamentsgebäude in Montevideo aufgebahrt. Rubén Rada, der 1943 in bescheidenen Verhältnissen geboren wurde, hatte die lokale Musik neu definiert, indem er den von afrikanischen Sklaven überlieferten Candombe mit Rock und Jazz verschmolz. Er veröffentlichte mehr als 40 Alben und wurde zu einer Leitfigur der afro-uruguayischen Gemeinschaft seines Landes. In Montevideo versammelten sich fast 1000 Menschen, um Trommeln zu spielen und sein Vermächtnis in einer Straße des Barrio Sur, dem Epizentrum der Candombe-Kultur, zu feiern.
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0: Kaum zu glauben aber war eine Gruppe von mehreren ehemaligen Elitesoldaten der Bundeswehr mit rechtsextremer Gesinnung haben einen Staatsstreich geplant. Die Gruppe Reuß, sie wollte die Regierung stürzen und die Demokratie abschaffen. Seit Mai 2024 wird gegen 25 Personen verhandelt und zwar wegen des Umfangs aufgeteilt in 3 Oberlandesgerichte. Angeklagt sind unter anderem eine frühere Bundestagsabgeordnete und Richterin, ein Adliger, ein Ex-Polizist und Ex-Soldaten. Die Theaterregisseurin Marie Schwesinger hat aus diesem Stoff ein packendes Rechercheprojekt gemacht. Es wird gerade als Wiederaufnahme im Berliner Ensemble gezeigt, Sturm auf Berlin. Und zeitgleich erscheint jetzt ihr neuer Podcast zum Thema Rechtsextreme vor Gericht, die zweite Staffel zu genau diesem Thema. Marie Schwesinger ist zu mir ins Studio gekommen. Hallo, einen schönen guten Abend.
4: Hallo, guten Abend, ich freue mich.
0: Sie sitzen als Beobachterin in den Verhandlungen. Der Prozess gegen die Gruppe Reuss, der dauert an. Urteile sind noch nicht gefällt. Dieses Staatsschutzverfahren ist ja extrem komplex. Warum der Podcast zum jetzigen Zeitpunkt?
4: Ursprünglich war die Länge schon vermutet worden auf 3 bis 5 Jahre. Und da wollten wir jetzt schon mal so einen ersten Aufschlag machen mit diesem Podcast, damit man erfahren kann, worum geht's eigentlich, wer ist da eigentlich angeklagt, was sind da eigentlich die wichtigsten Fragen und was berührt eigentlich aus diesem Verfahren eigentlich auch uns alle und auch diese Frage nach, wie angreifbar ist unsere Demokratie.
0: Sie arbeiten ja an der Schnittstelle zwischen Dokumentartheater und Journalismus. Wie arbeiten Sie da ganz konkret im Gerichtssaal? Tonaufnahmen sind ja nicht erlaubt.
4: Genau, also ich sitze im Gerichtssaal mit meinem Laptop und versuche, relativ Wort für Wort mitzuschreiben. Also mir ist es wichtig, nicht nur inhaltlich mitzuprotokollieren, um welche Themen es geht an den jeweiligen Verhandlungstagen, sondern vor allem den genauen Wortlaut mitzubekommen, wenn Angeklagte aussagen oder wenn ihre Verteidiger sprechen. Weil ich finde, in diesen genauen Wortlauten entlarvt sich schon ganz viel, auch von so einer Persönlichkeit eines Angeklagten, einer Angeklagten. Und das finde ich sowohl für den Podcast als auch für das Theater sehr spannend.
0: An welche Persönlichkeit denken Sie jetzt da besonders?
4: Eine Persönlichkeit haben wir uns beispielsweise im Podcast, aber auch im Theaterstück sehr vorgenommen oder sehr mit beschäftigt. Und das ist die Angeklagte Birgit Maisack-Winkelmann, die ehemalige AfD-Bundestagsabgeordnete und Richterin des Landes Berlin, die eine sehr spezielle Art und Weise hat, im Gericht zu sprechen, die sich sehr häufig wiederholt und die gefühlt an jedem Tag bei jeder Aussage eine andere Verteidigungsstrategie fährt, als ob sie eigentlich wie 3 unterschiedliche Persönlichkeiten bei sich im Kopf sitzen hat und jede möchte etwas anderes sagen oder möchte etwas anderes nicht sagen. Und das fand ich sehr spannend sozusagen beim Zuhören und auch sehr schwierig beim Mitprotokollieren.
0: Beschreiben Sie doch so ein bisschen die Atmosphäre. Also Sie sind im Oberlandesgericht in Frankfurt. Ich hatte es gesagt, es sind 2 weitere Prozesse in anderen Gerichten. Wie ist diese Atmosphäre in Frankfurt?
4: Ich habe für diesen Prozess eine Akkreditierung bekommen. Das bedeutet, ich kann als Journalistin dort mit meinem Laptop sitzen und mitschreiben. Man darf aber eben keine Tonaufnahmen, keine Videoaufnahmen machen. Man darf seine Geräte nur im Offline-Modus benutzen. Es gab einen großen Auftakt mit ganz vielen PressevertreterInnen, mit einem großen öffentlichen Interesse. Peu à peu hat das immer mehr nachgelassen und eine andere Gruppe von Zuschauenden ist immer größer geworden und das sind eben die ZuschauerInnen, die die Angeklagten unterstützen, also die sehr häufig auch längere Wege auf sich nehmen und dort sitzen, denen zuwinken, denen teilweise applaudieren, wenn die gesprochen haben und die, so würde ich es zumindest schließen, von ihren T-Shirts, die sie tragen, sehr häufig aus dem Querdenkenspektrum kommen.
0: Kommen Sie mit denen auch ins Gespräch? Wollen Sie das? Wollen die das vielleicht?
4: Ich habe es öfter mal versucht. Da gibt es dann unterschiedliche Reaktionen, würde ich sagen. Es gibt schon sehr klar die Reaktion so von wegen mit der Lügenpresse reden wir nicht. Oder sind Sie nicht öffentlich-rechtlicher Rundfunk oder sowas? Dann geht man lieber auf Abstand. Aber ich erinnere mich zum Beispiel an einen Moment, das war ungefähr ein halbes Jahr nach Prozessstart und dann saß ich da mit einer Kollegin vom Hessischen Rundfunk und dann ist eine Zuschauerin so zu uns rübergekommen und hat gesagt, jetzt möchte ich mal mit Ihnen reden, Sie sollen mal aufhören, solche Lügen zu schreiben, Sie sollen mal anfangen, die Wahrheit zu schreiben. Und dann haben wir natürlich gefragt, okay, was ist denn die Wahrheit? Und an dem Tag hatte einer der Hauptangeklagten ausgesagt, ein angeklagter Ex-Elite-Soldat. Dieser Elite-Soldat hatte an dem Tag über seine Überzeugung gesprochen, dass er davon überzeugt ist, dass in unterirdischen Tunnelsystemen Kinder von einer satanischen Elite festgehalten werden, wozu auch deutsche RegierungspolitikerInnen gehören. Und diese Kinder würden gefoltert werden, ihr Blut würde getrunken werden und so weiter. Und das hatte mich sehr, das fand ich sehr, sehr absurd, aber es ist natürlich auch eine Verschwörungserzählung, die man ja auch von QAnon und so kennt. Und dann habe ich diese Zuschauerin gefragt, ob sie denn daran glaubt. Und sie so, natürlich. Ich habe jeden Tag Angst, wenn meine Kinder aus dem Haus gehen. Und dann hat sie mir darüber angefangen zu erzählen, warum Künstler wie Marina Abramović auch Teil dieser sogenannten satanisch-rituellen Pädophilie sein.
0: Die Süddeutsche Zeitung hat das als verschwörungsideologischen Irrsinn beschrieben. Frau Schwesinger, wir sollten natürlich jetzt mal konkret auch über den Podcast sprechen. Bei dem Theaterstück Sturm auf Berlin, da haben Sie die Rollen auf 5 SchauspielerInnen verteilt. Wie haben Sie jetzt diesen Podcast gebaut?
4: Ich würde sagen, der größte Unterschied zwischen dem Theaterstück und dem Podcast ist, dass das Theaterstück noch mehr auch die Rahmung setzt in der Auseinandersetzung auch mit der Geschichte, mit dem Kapp-Putsch in den 20er Jahren und dort Parallelen zieht. Das habe ich auch in der ersten Staffel von Rechtsextreme vor Gericht gemacht. Jetzt habe ich hier eher den Schwerpunkt darauf gesetzt, eine Chronologie zu schaffen. Wie sind die ganz unterschiedlichen Mitglieder dieser Gruppe Reuss eigentlich zueinander gekommen? Wer ist wann ins Spiel gekommen, über wen sind welche neuen Personen mit zur Gruppe gestoßen oder mutmaßlich zur Gruppe gestoßen und wie hat da eigentlich diese Radikalisierung stattgefunden. Und diesen Art Handlungsstrang, den kombiniere ich dann damit, dass in unterschiedlichen Podcast-Folgen wir auf unterschiedliche sowohl Angeklagte als auch Themenbereiche so den Schwerpunkt legen.
0: Welche Möglichkeiten bietet denn ein Podcast, die eine Theateraufführung nicht bietet und umgekehrt, was kann denn ein Theater zeigen, was man im Podcast in Anführungsstrichen nur hören kann?
4: Also wir können natürlich im Podcast sehr genau den einzelnen Fakten nachgehen. Ich lasse unterschiedliche ExpertInnen zu Wort kommen. Beispielsweise habe ich ein sehr spannendes Gespräch geführt mit der Sozialpsychologin Pia Lamberti, die viel geforscht hat zum Thema Verschwörungserzählungen und auch Gruppendynamiken. Dem gehe ich sozusagen im Podcast schwerpunktmäßig nach. Was wir aber in beiden machen, ist, dass wir viel mit den Protokollen arbeiten, die ich im Gerichtssaal angefertigt habe. Das sind über 1200 Seiten, die ich da mitgeschrieben habe, aus fast 2 Jahren Verhandlung. Und im Theaterstück gibt es natürlich noch viel mehr den Schwerpunkt auf dem gesprochenen Wort. Das finde ich so, dass diese spannende Parallele zwischen dem Gerichtssaal und dem Theatersaal, dass beides Räume sind, in dem das gesprochene Wort eine ganz große Macht hat.
0: Eine gewisse Öffentlichkeit auch.
4: Ja, genau. Und wo natürlich aber auch mit Sprache verführt wird und wo man immer wieder hinterfragen muss, was ist eigentlich, was steht hinter dem, was gerade gesagt wird? Was ist sozusagen der Kontext dessen, aber auch was ist die Intention desjenigen? Im Theaterstück geht es schwerpunktmäßig auch um die eine Angeklagte, Birgit Malzack-Winkemann, weil wir in dem Theaterstück am Berliner Ensemble natürlich auch einen Schwerpunkt legen wollten auf Berlin. Und sie ist als Berliner Richterin und eben auch als Berliner Bundestagsabgeordnete natürlich sehr stark auch in diesen Institutionen der Macht verortet gewesen, genau. Und der Podcast wirft ein breiteres Bild auf mehrere Angeklagte, beispielsweise eben auch auf die verschiedenen Soldaten oder auf den Hauptangeklagten Prinz Reuß.
0: Marie Schwesinger, Theaterregisseurin und Autorin des Podcasts Rechtsextreme vor Gericht. Jetzt die 2. Staffel über die Gruppe Reuß zu hören in der Deutschlandfunk-App. Marie Schwesinger, vielen Dank.
4: Vielen Dank.

0: 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Der Autor Jaroslav Rudisch sagt über sich selbst, ich bin gegen meinen Willen Schriftsteller geworden. Eigentlich hatte er davon geträumt, Lokführer zu werden. Noch heute ist er ein leidenschaftlicher Bahnfahrer. Aber seine Augen waren zu schlecht für den Beruf. Auch eine Hauptfigur aus dem neuen Roman des tschechischen Autors trägt eine so dicke Brille wie er. Wo die Toten sprechen, heißt der Roman. Jetzt ist er im Original auf Deutsch erschienen. Rudisch lebt zwischen Deutschland und Tschechien, zwischen Berlin und Jičín im böhmischen Paradies. Und genau dort war er mit Tobias Wenzel im Auto unterwegs, um über den neuen Roman zu sprechen.
1: So kleine Vulkanberge. Da eins da, da auch vor uns, da links und rechts.
2: Jaroslav Rudisch deutet durch die Frontscheibe seines Saab auf die Landschaft im böhmischen Paradies. Wir fahren nach Jičín zum Vulkanberg Sebin. Im dortigen Steinbruch, heißt es, sei der Eingang zur Hölle. In dieser Hölle im böhmischen Paradies wollen die drei Hauptfiguren im neuen Roman von Rudisch die Gebeine des SS-Verbrechers Heydrich vor Neonazis verstecken. Eine schräge und morbide Road Novel. Die drei Protagonisten von »Wo die Toten sprechen« schlafen auf Friedhöfen, weil sie sich wohler unter den Toten als unter den Lebenden fühlen. So fahren sie durch Mitteleuropa von Friedhof zu Friedhof. Am Steuer ihres Saab, den sie Sarg nennt, sitzt Miss Detroit.
3: Miss Detroit fährt mit einer Sicherheit, als wäre sie mit ihrem weißen Sarg verwachsen.
2: Rudisch fährt dasselbe Modell wie diese Friedhofsgärtnerin, die die Toten durch die Blumen sprechen hört. Mit Lorenzo, der Literatur wortwörtlich verspeist, teilt der Autor die Leidenschaft für Grabinschriften.
1: Es war schön, aber es hat gereicht, habe ich zum Beispiel mal gelesen.
2: Der dritte Protagonist ist Kaspar aus Böhmen. Er hat seine starke Brille verloren und sieht kaum noch etwas. Das findet Rudisch verlockend.
1: Ich mag einfach auch diesen Nebel, ja, die Welt hinter diesem Milchglas.
2: Selbst am Steuer kann Rudisch nicht widerstehen und setzt während der Fahrt auf der Landstraße seine dicke Brille ab.
1: Kurz, ganz kurz, ich habe es kurz jetzt probiert. Aber das ist mir dann doch zu gefährlich.
2: Wir sind am Fuß des Vulkanbergs Sebin angekommen und betreten einen katholischen Friedhof, der auch im Roman vorkommt. Hier soll es Gräber mit dem Namen Rudisch geben, aber der Autor findet seine toten Verwandten nicht.
1: Vielleicht sind die jetzt weg, vielleicht sind die umgezogen. Das kann natürlich auch sein.
2: Für Rudisch scheinen die Toten schon so lebendig zu sein wie für seine Romanfiguren, darunter Kaspars Vater. Der sagt seiner Frau, die Toten auf den Friedhöfen würden mit ihm reden.
3: Du sprichst mit den Toten, klar. Ja. Mit mir sprichst du fast nie, aber mit den Toten. Doch, ich spreche mit dir, ich mag dich doch. Aber trotzdem, die Toten magst du lieber als mich. Nein, kein Toter kann so gut kochen wie du.
2: Wir gehen mittlerweile die steilen 200 Meter hoch zum Vulkanberg.
1: Schade, dass es oben keine Kneipe gibt.
3: Wer es nach oben schafft, ist garantiert noch nicht tot.
2: Heißt es im Roman über diesen Aufstieg.
1: Aber nicht stolpern, ja? Man darf hier nicht stolpern. Sonst ist man viel schneller unten, als man sich vielleicht wünscht.
2: Sagt Jaroslav Rudisch am Steinbruch, dem angeblichen Eingang zur Hölle. Dann haben wir es geschafft und genießen die spektakuläre Aussicht auf das böhmische Paradies. Wie Kaspars Vater im Herzstück des Romans. Dieser Vater hat so viel vom Vater des Autors, dass der seinen Vater schon mal mit der Romanfigur verwechselt.
1: Kurz und knapp ist es so, dass mein Vater hier oben steht, oben sitzt und auf das böhmische Paradies schaut und in der Tat auch auf sein Leben. Und er sieht die Toten und er hört die auch von hier sprechen. Und er hört auch die ganzen Kriege, die ganzen Schlachten, die sich hier abgespielt haben.
2: Jaroslav Rudisch ist ein eigenwilliger Roman über die Toten und die Lebenden geglückt. Auch eine Dreiecks-Liebesgeschichte, die in den Kampf gegen Neonazis im Buch Kreuzspinnen genannt mündet.
1: Wir sehen dort auch in der Ferne den jüdischen Friedhof von Jičín. Und den Holocaust haben hier nur ein paar Leute überlebt. Ja? Und an die habe ich irgendwie auch beim Schreiben gedacht.
2: Der Roman ist mal melancholisch, mal komisch, teils sogar surreal, mit einem blitzewerfenden Jesus in Gestalt eines Hirsches und endet hier im böhmischen Paradies. Vom Berg Säbin aus sieht Rudisch unten Gestalten über den katholischen Friedhof huschen.
1: Vielleicht waren das die Toten. Nee, das sind nur die Äste der Bäume. Ja, das ist bei mir immer so. Also wenn ich jetzt die Brille abnehme, dann sehe ich tatsächlich nur den Nebel.
2: Jaroslav Rudisch tut es und genießt den brillenlosen Blick vom Vulkanberg.
1: Es ist nicht schlecht. Aber wenn wir jetzt runtergehen, dann würde ich lieber die Brille wieder tragen.
0: Tobias Wenzel über Jaroslav Rudisch und dessen Roman »Wo die Toten sprechen«. Das Buch ist gerade bei Luchterhand erschienen. Und der Autor, der stellt das Buch ab Mitte September auf einer Lesereise vor, unter anderem in Berlin, Chemnitz, Dresden, Hamburg, Leipzig, Köln und Göttingen. Und nun hier in Fazit der Blick in die Feuilletons, heute wieder von Ulrike Timm.
4: Zum ersten Mal hat ein Bundespräsident die Gamescom in Köln eröffnet und eine erwartbar langweilige Rede gehalten, meint Dennis Gieser in der Taz. Kurz hatte ich ja die Hoffnung, dass der Bundespräsident als Druide auf die Gamescom kommt, in grauer Kutte mit verschnörkeltem Stab, vielleicht ein bisschen wie der Mönch aus Lützerath. In Games sind Druidinnen mächtige Figuren, die zaubern können. Mit seinen weißen Haaren, der runden Brille und der elaborierten Sprechweise wäre Frank-Walter Steinmeier perfekt für die Rolle. Aber Pech gehabt. Ich befürchte, Sie sehen es mir an, in meiner Altersklasse gehöre ich nicht zum Kern der Gamer-Generation. So begann Steinmeier seine Rede zur Enttäuschung der Taz. Die Frankfurter Allgemeine fragt den Soziologen Matthias Quent aus Jena einmal mehr nach den Gründen für die Siegesgewissheit der AfD und die Gefahr für die Demokratie. Quent sieht ein konsumistisches Demokratieverständnis, eine Art Lieferando-Kultur. Demokratie wird nicht als etwas verstanden, das ich mitgestalte, sondern als etwas, das liefern soll. Passt die Lieferung nicht, gebe ich dem ganzen Laden eine schlechte Bewertung. Und weiter sagt der Soziologe der FAZ, eine der größten Gruppen unter den AfD-Wählern sind frühere Nichtwähler. Sie haben zum ersten Mal das Gefühl, wirklich von einer Partei angesprochen zu werden. Wir wissen aus der Forschung, Leute, die Hasskommentare schreiben und damit Aufmerksamkeit erzeugen, erfahren einen Lustgewinn. Dieser euphorische Moment aktiviert. Das sind Aussichten, die andere leider eher deaktivieren. Im Tagesspiegel stoßen wir auf ein fatalistisches Zitat des gerade verstorbenen Peter Nadasch. Wenn Demokratie nicht funktioniert, dann verdanken wir das uns selbst. Wenn Demokratie nicht stimmt, dann gibt es nicht genug Demokraten. Die Abwahl von Viktor Orban, dessen autoritäre Machenschaften sein Land lange Jahre ins Abseits stellten, konnte der große ungarische Schriftsteller noch erleben. Arno Wittmann betont in seinem Nachruf die große Musikalität der Texte von Peter Narosch, nennt seine gern die 1000 Seiten knackenden Romane Textmusik. Dennoch wurden sein Buch der Erinnerung und seine Parallelgeschichten weltweit von Hunderttausenden in einem Dutzend Sprachen gelesen. Und Wittmann formuliert in der Frankfurter Rundschau eine Einladung, sich trotz der Herausforderung, dem Werk des gestern mit 83 Jahren gestorbenen Dauerkandidaten für den Literaturnobelpreis zu stellen. Doch warum brauchte der stille, melancholische Narosch für seine Bücher so viel Platz, so viele Seiten? Aus einer früheren Begegnung mit der Frankfurter Rundschau erfahren wir von ihm, das lag auch an der Musik. Das Aufhören, erklärte Narosch gerne, falle ihm schwer. Ihm gehe es wie Beethoven, meinte er lächelnd, der setze auch gern auf einen Schluss noch einen und noch einen. Er müsse darüber, je titanischer Beethoven sich jedes Mal gebe, immer wieder herzhaft lachen. Yayoi Kusamas Liebe steckte in jedem Punkt. Am liebsten hätte sie die ganze Welt mit ihren Polkadots überzogen, lesen wir im Tagesspiegel über die Künstlerin, die jetzt mit 97 Jahren gestorben ist. Sie bedeckte einfach alles mit Punkten. Skulpturen, Kleider, Bilder, Poster, Ausstellungsräume, Landschaften, Tiere, Menschen und Pflanzen. Der Erfolg kam spät für Yayoi Kusama. Erst jenseits der 60 wurde sie wahrgenommen, mit über 80 Jahren dann zum globalen Phänomen, so die Frankfurter Rundschau. Noch ein kurzer Blick in die Welt. Kehrt die Romantik durch das Prinzip der künstlichen Verknappung zurück? Nur an einem einzigen Tag im Jahr ist Sex erlaubt. So ist die Besprechung der Filmkomödie One Night Only überschrieben. Und wir fragen uns, was der Blattmacher der Welt geraucht hat, dass er nur eine Seite weiter titelt. Und wenn sie noch eine Currywurst drauflegen, passiert auch nichts. Und uns damit unseren Assoziationen überlässt.
0: Der Blick in die Feuilletons war das von Ulrike Timm. Und das war's, unser heutiges Fazit mit Eckhard Röhlke am Mikrofon. Ich danke für Ihr Interesse. Guten Abend.

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1: Ein Uhr, die Nachrichten. Der Präsident des Zentralrats der Juden in Deutschland, Schuster, warnt mit Blick auf die Landtagswahl in Sachsen-Anhalt vor der AfD. Die Abstimmung werde für das Demokratische Zentrum zur Bewährungsprobe, sagte Schuster dem Redaktionsnetzwerk Deutschland. AfD-Politiker wie Spitzenkandidat Siegmund oder Landesverbandsvize Till Schneider seien erklärte Gegner der offenen Gesellschaft, die in Politikfeldern wie etwa im Bereich der Erinnerungskultur radikale Kurswechsel anstrebten. Dies aber käme einer Aufkündigung des bundesrepublikanischen Konsenses gleich, betonte Schuster. Daher dürfe es aus reinem Machtkalkül heraus keinerlei Annäherung an die AfD geben, der aus seiner Sicht an keiner Stelle politische Verantwortung übertragen werden dürfe. Die Landtagswahl in Sachsen-Anhalt findet am 6. September statt. Die Fraktionsführungen von Union und SPD beenden heute ihre zweitägige Klausurtagung in Münster. Im Mittelpunkt steht das im Koalitionsausschuss beschlossene Reformpaket zum Umbau der Sozialsysteme. Gestern hatten die Fraktionen einstimmig einen Beschluss zur Sicherheitspolitik gefasst. Hybride Bedrohungen und Abhängigkeiten etwa bei militärischen Fähigkeiten verdeutlichten, wie verwundbar Deutschland und Europa seien, heißt es in dem Papier. SPD und Union mahnen deshalb Investitionen an, um Deutschland gegen Krisen zu wappnen. Als Beispiele werden die Verbesserung der Drohnenabwehr, die Reform der Nachrichtendienste und eine Stärkung der Bundeswehrreserve genannt. In Berlin beendet auch der Parteivorstand der Grünen seine Klausurberatungen nach der Sommerpause. Dabei sollen Beschlüsse zum Hitzeschutz und zur Klimaanpassung gefasst werden. Für die von der Sturzflut zerstörte Region im Himalaya wird vor erneuten Wassermassen durch mehrere überfüllte Seen gewarnt. Katastrophenbehörden in Nepal und China forderten alle verbliebenen Anwohner in tiefliegenden Gebieten sowie Rettungskräfte auf, sich von Flussufern möglichst fernzuhalten. Die chinesische Seite geht nach Medienberichten davon aus, dass innerhalb der nächsten Tage rund 3 Millionen Kubikmeter Wasser in einen ohnehin überlasteten See auf ihr Staatsgebiet fließen werden. Nach der Sturzflut im Grenzgebiet zwischen Nepal und der chinesischen autonomen Region Tibet wurden inzwischen mindestens 392 Todesopfer gezählt. Etwa 1300 werden noch vermisst. Die UNO und Partnerorganisationen entsandten Güter und Helfer in die Region. Die USA, Indien und weitere Länder sagten Katastrophenhilfe zu. In Spanien ist einer der bedeutendsten Goldschätze der europäischen Bronzezeit gestohlen worden. Es handelt sich um den sogenannten Schatz von Villena aus dem Museo de Villena bei Alicante. Zu der Sammlung aus Gold, Silber, Eisen und Bernstein zählen 11 goldene Schalen, 28 Armreifen sowie verschiedene Gefäße. Die Sammlung aus der Zeit etwa 2000 vor Christus gilt bei Archäologen als eines der bedeutendsten Zeugnisse prähistorischer Goldschmiedekunst in Europa. Laut Polizei gelangten die Einbrecher in der vergangenen Nacht über ein Fenster in das Museum und entkamen nach wenigen Minuten. Die Ermittler prüfen, ob es sich um eine auf Kunstdiebstähle spezialisierte Bande handelte und die Tat gezielt in Auftrag gegeben wurde. Die EU-Kommission hat den US-Konzern Meta aufgefordert, auch in Europa Jugendschutzmaßnahmen auf Facebook und Instagram einzuführen. Minderjährige müssten in der EU den gleichwertigen Schutz erhalten wie in den USA, teilte die Behörde in Brüssel mit. Die Kommission hatte bereits vor 2 Jahren eine Untersuchung gegen Meta wegen Suchtgefahren eingeleitet. UNO-Menschenrechtskommissar Türk forderte eine Ausweitung der Jugendschutzmaßnahmen auf alle Social-Media-Apps. In den USA hatte sich Meta mit mehr als 30 US-Bundesstaaten auf einen Vergleich geeinigt. Unter anderem werden auf Instagram und Facebook Zeitlimits und nächtliche Zugangssperren für Minderjährige eingeführt. Das Wetter. Nachts von Westen und Südwesten bis etwa zur Elbe örtlich kräftige Schauer und Gewitter. Lokal auch Unwettergefahr. Sonst locker bewölkt und trocken. Tiefstemperaturen 20 bis 15 Grad. Das waren die Nachrichten.
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2: Mit nur einem einzigen Punkt lässt sich nichts erreichen, hat die jetzt verstorbene japanische Künstlerin Yayoi Kusama einmal gesagt. Mit nur einer einzigen Stunde vielleicht auch nicht. Deshalb die Radionacht hier für Sie, 4 Stunden live, handverlesenes Programm, am Mikrofon Marco Langer. Herzlich willkommen.

Unsere Themen in den nächsten Minuten. Mit dem Verband der islamischen Kulturzentren befassen sich unsere KollegInnen von Tag für Tag, dem Religionsmagazin hier im Deutschlandfunk. Wenn zum Beispiel in England ein früher russischer

0: Heute ist er König und die Königin heißt Camilla. Vor 30 Jahren war Charles Prinz, ein ziemlich unglücklicher, zudem, wenn man den Berichten aus der Zeit glauben darf. Und seine Prinzessin auch nicht gerade happy. Diana, die Traurige. Und deshalb machte man etwas, was man eigentlich im Königshaus nicht machen sollte. Keine Scheidung wie jede andere. Das Kalenderblatt von Tim Baumann.
1: We are gathered here to join together this man and this woman in holy matrimony.
2: Die St. Paul's Cathedral ist prall gefüllt.
3: Charles Philip Arthur George. Wilt thou have this woman to thy wedded wife?
2: In Londons Straßen jubelnde Massen.
3: Diana Francis. Wilt thou have this man to thy wedded husband?
2: Und rund um den Globus verfolgen schätzungsweise 750 Millionen Menschen vor ihren Fernsehgeräten, wie sich Prinz Charles und Diana Francis Spencer im Sommer 1981 das Ja-Wort geben.
4: I will.
5: I will.
2: Es ist die Traumhochzeit des Jahrhunderts. Die Thronfolge ist durch die Geburt der beiden Söhne William und Harry bald gesichert. Und anfangs gelingt es dem Paar, ein konservatives Eheidyll zumindest zu simulieren.
5: I feel my role is supporting my husband. And also, most important thing, being a mother and a wife.
6: Diese Idee, dass man eine Vorbildfamilie sein soll, die kam ja nach all diesen Skandalen im frühen 19. Jahrhundert. Also der Georg IV. Und seine Brüder, die haben also irgendwie links und rechts uneheliche Kinder gehabt.
2: Erklärt die Historikerin und Adelsexpertin Carina Urbach.
6: Und dann kam eben Queen Victoria und sie hat dann diese Idee erfunden, dass man eine Vorbildfamilie sein muss mit all diesen Werten des Mittelstandes, dass man also sozusagen seine Kinder gut erziehen muss, dass man sich sparsam geben muss, dass man seinem Ehepartner treu ist. Also das sind ja alles sehr bourgeoise Vorstellungen, die wir haben sozusagen und die Aristokratie nie hatte. Und das mussten sie dann spielen.
2: Charles und Diana aber scheitern am viktorianischen Mummenschanz. Der Thronfolger beginnt eine Affäre mit seiner alten Liebe Camilla Parker Bowles. 1994 wird er im Zuge der Veröffentlichung seiner Biografie zugeben,
7: sein Vater habe ihn dazu getrieben, Lady Diana Spencer zu ehelichen, erklärt Prinz Charles. Von Anfang an sei es eine Ehe ohne Liebe gewesen.
2: Die von den Briten geliebte Diana leidet. Sie verletzt sich selbst, erkrankt an Bulimie, beginnt mehrere Affären. Und die landen auf den Titelseiten.
6: Und das liegt auch so an der Verschiebung der Presselandschaft. Also wir haben ja diesen Australier Rupert Murdoch, der dann nach Großbritannien kommt und sehr, sehr viele britische Zeitungen übernimmt. Und er hat diese Geschichten natürlich forciert. Er ist kein Royalist und er hat ganz, ganz klar aufgehört mit diesen Hagiographien, die wir bis dahin gewohnt waren aus der britischen Presse.
5: If you want to be like me, you've got to suffer.
2: Der Rosenkrieg wird zu einer medialen Schlammschlacht. Und die findet mit veröffentlichten Mitschnitten intimer Telefonate und wechselseitigen Enthüllungsbüchern ein aufmerksames Publikum.
6: Dass herauskam, dass die Bilder, die man von dieser Vorbildfamilie hatten, alle nicht stimmten. Ich glaube, das war das Interessante für die Leute, dass die sich irgendwie etwas betrogen fühlten um diese Märchenerzählungen, die man ihnen ja anfangs verkauft hat. Und dann stellt sich heraus, nein, das ist eine genauso dysfunktionale Familie wie alle Mittelschichtsfamilien der Welt.
2: 1992 gibt das Paar seine Trennung bekannt. Vorerst ohne Scheidungspläne. Im November 1995 aber erzählt Diana in einem Interview der BBC-Investigativreihe Panorama nicht nur intime Details aus ihrer Ehe,
5: well, there were three of us in this marriage, so it was a bit crowded.
2: Sondern zweifelt auch öffentlich Charles' charakterliche Eignung als Thronfolger an.
5: I would think that the top job, as I call it, would bring enormous limitations to him. And I don't know whether he could adapt to that.
6: Danach hat ja die Queen entschieden, also jetzt ist endlich Schluss, so geht das nicht weiter, dass hier jeder Interviews gibt. Vorher, 94, hatte ja Charles auch erklärt, dass er seine Frau betrogen hat und so. Also das war ja alles

0: Irgendwie, also Soap Opera pur, was wir da sahen.
1: Queen Elizabeth versucht zu retten, was noch vom Ruf der königlichen Familie zu retten ist, und fordert das Paar brieflich zur Scheidung auf. Am 28. August 1996 wird die Ehe nach 15 Jahren rechtskräftig geschieden. Ein Jahr später kommt Diana bei einem Autounfall ums Leben.
2: Ja, Diana, die Traurige, gescheitert am viktorianischen Mummenschanz, stattdessen Soap Opera pur. Vor 30 Jahren wurden in Großbritannien Charles und Diana geschieden. Das war das Kalenderblatt von Tim Baumann.

0: 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Es wird 1.15 Uhr, Viertel nach 1. Einschüchterung, Überwachung, Gewalt. Transnationale Repression, so heißt der Begriff. Und der bedeutet, dass autoritäre Staaten wie zum Beispiel Russland, China oder die Türkei ihre Kritiker auch im Ausland verfolgen. Zum Beispiel Nervengift einsetzen, wie beim Doppelagenten Skripal-Weiland in England. Wie die Bundesregierung in Berlin mit diesem Problem umgeht und wo die Grenzen staatlicher Macht liegen, der Hintergrund dazu von Florian Guckelsberger.
1: Ein Sonnenaufgang über Berlin. Soldaten des Wachbataillons vor Schloss Bellevue. Dann Polizeimotorräder, die schwarze Mercedes-Limousinen eskortieren. Mit dramatischen Aufnahmen inszeniert der YouTube-Kanal des ägyptischen Präsidenten den Staatsbesuch von Abdel Fattah el-Sisi beim damaligen Bundeskanzler Olaf Scholz im Juli 2022. Was in dem Video nicht zu sehen ist: Während des Besuchs kommt es zu einem Vorfall, der die Berliner Polizei noch beschäftigen wird.
2: So after the conference was done and also the demonstration was over.
3: Nachdem die Pressekonferenz und die Demo vorbei waren, entschied ich, vor dem Kanzleramt zu warten, bis Präsident Sisi und Kanzler Scholz für eine Rede hinauskommen würden. Als sie vor die Tür traten, konnte ich nicht einmal mein Statement beenden. Ich bekam gerade noch heraus, dass Deutschland Sisi nicht empfangen sollte und er ein Diktator sei. Dann wurde ich schon von zwei Männern bedrängt.
1: Basma Mostafa ist eine ägyptische Journalistin, die für ihre Arbeit mehrfach verhaftet wurde und schließlich in Deutschland politisches Asyl erhielt. Im Juli 2022 protestiert sie vor dem Kanzleramt. Überwachungskameras dokumentieren, wie damals ein Mann auf sie zustürmt.
3: Er schlug mir ins Gesicht und verdrehte meinen Arm. Ich weiß gar nicht, wie ich es beschreiben soll. Eine Backpfeife, ein verdrehter Arm und ein Schlag auf die Brust. Dann griffen deutsche Polizisten ein.
2: So the German police interfere in the situation.
1: Ein zweiter Mann im Anzug eilt in Richtung des Tumults. Später werden die Polizisten protokollieren, dass dieser sich als Mitarbeiter der ägyptischen Botschaft ausgewiesen habe. Zudem habe er behauptet, der Mann, der auf die Journalistin losgestürmt ist, sei sein Mitarbeiter. Auf Anfrage des Deutschlandradios äußerte sich die ägyptische Botschaft in Berlin nicht zu den Vorwürfen. Der mutmaßliche Angriff auf Basma Mostafa gilt als ein besonders gut dokumentierter Fall transnationaler Repression in Deutschland. Hinter dem sperrigen Begriff verbergen sich staatlich orchestrierte Versuche autoritärer Regierungen, als politische Gegner wahrgenommene Menschen auch außerhalb des eigenen Landes einzuschüchtern und zum Schweigen zu bringen. Betroffenen Verbände zählen China, Russland, die Türkei, Iran, Ägypten und Vietnam zu den wichtigsten Täterstaaten hierzulande. Im Visier stehen häufig etwa Exiljournalisten, Oppositionelle oder Menschenrechtsanwälte. Oft beginnt es mit Drohungen und Beleidigungen über Messenger-Dienste und in sozialen Netzwerken. Es gibt dokumentierte Fälle von Rufmord, Verleumdung oder dem heimlichen Aufspielen von Spyware auf Handy und Laptop. Einigen Betroffenen wird die Ausstellung eines neuen Reisepasses verweigert, andere werden von der Regierung ihres Heimatlandes via Interpol zur Fahndung ausgeschrieben. Extreme Fälle enden mit Entführung oder sogar Mord. Wie im August 2019. Der Fall machte bundesweit Schlagzeilen, auch in der Tagesschau.
4: Unter starken Sicherheitsvorkehrungen hat heute in Berlin der Prozess um den sogenannten Tiergartenmord begonnen. Die tödlichen Schüsse auf einen tschetschenischstämmigen Mann in einem Berliner Park im August vergangenen Jahres hatten für großes Aufsehen gesorgt. Denn die Drahtzieher werden in Moskau vermutet.
1: International erfährt das Thema der transnationalen Repression zunehmend mehr Aufmerksamkeit. 2025 warnten die G7-Staaten erstmals ausdrücklich, diese Form der Einmischung untergrabe die staatliche Souveränität betroffener Länder und verstoße gegen Völkerrecht. Das Europäische Parlament fordert in einem aktuellen Beschluss die EU-Mitgliedstaaten auf, bei der Bekämpfung transnationaler Repression keine Toleranz zu zeigen. Auch die schwarz-rote Bundesregierung unter Friedrich Merz hat das Phänomen im Blick. Im Koalitionsvertrag von Mai 2025 heißt es, Man werde transnationaler Repression durch autoritäre Staaten in Deutschland wirksam begegnen. Lob dafür gibt es sogar aus der parlamentarischen Opposition.
5: Also es war sehr gut zu sehen, dass Innenministerium und auch Außenministerium großes Interesse daran hatten, hier Aufmerksamkeit drauf zu geben. Und die Zusammenarbeit läuft in einem sehr sachlichen, sehr fachlichen, respektvollen Umgang und Ton. Man nimmt das sehr ernst und überlegt, wie man da entsprechend dem Gebaren autoritärer Staaten in Deutschland einen Riegel vorschieben kann.
1: Boris Mijatovic sitzt für die Grünen im Bundestag und vertritt die Partei unter anderem im Menschenrechtsausschuss. Zusammen mit anderen Abgeordneten arbeitet er parteiübergreifend zu transnationaler Repression. Mijatovic warnt, dass diese Form ausländischer Einmischung nicht nur hier lebende Menschen bedrohe, sondern auch ein Angriff auf den Staat sei.
5: Nun, es ist in allererster Linie mal eine Verletzung unserer Souveränität. Die Bundesrepublik Deutschland übt die Staatsgewalt auf dem Staatsgebiet aus und niemand sonst. Und diese Souveränität sollten wir auch nicht teilen.
1: Das Thema sei in seinem Wahlkreis in Hessen immer wieder an ihn herangetragen worden. Dabei sei ihm klar geworden, dass deutsche Behörden zuweilen Probleme haben, mit dem Phänomen umzugehen.
5: Schauen Sie, ich gehe jetzt also zur Polizei und sage, ich habe das Gefühl, ich werde beobachtet. Oder ich finde in meinem Briefkasten Aufkleber. Oder ich finde Nachrichten, die nicht zuzuordnen sind, ohne Absender. Dann sagen die ermittelnden Beamten vielleicht als erstes, haben Sie einen Nachbarschaftskonflikt? Haben Sie denn irgendwie mit Ihrem Nachbarn Ärger? Oder gibt's in Ihrem Umfeld Leute? Haben Sie vielleicht den Müll falsch rausgestellt?
1: In dieser Hinsicht hat sich allerdings einiges getan. Das Innenministerium hat einen Leitfaden für Betroffene veröffentlicht und nimmt Hinweise über eine Telefonhotline entgegen. Im Auswärtigen Amt kümmert sich eine Arbeitsgruppe um das Phänomen. Das Bundesamt für Verfassungsschutz behandelt transnationale Repression im Jahresbericht und hat außerdem ein vertrauliches Lagebild für die Regierung erstellt. Im Januar 2026 beschließt der Bundestag mit Regierungsmehrheit außerdem die Einführung des Paragraphen 87a Strafgesetzbuch. Der stellt die, Zitat, Ausübung fremder Einflussnahme und darauf gerichtete Agententätigkeit unter Strafe. Fabian Krause von der Universität Erlangen-Nürnberg glaubt, dass im Kampf gegen transnationale Repression in Deutschland aber zunächst an anderer Stelle nachgebessert werden müsste.
6: Also einerseits ist es zu begrüßen, dass die Bundesregierung hier insofern aktiv geworden ist, dass sie dieses Thema in den Koalitionsvertrag aufgenommen hat. Und wir sehen natürlich jetzt auch durch die Einfügung des 87a Strafgesetzbuch, dass hier versucht wird, gesetzgeberisch tätig zu werden. Was wir aber eben immer noch vermissen, ist sozusagen eine flächendeckende Erfassung von Fällen transnationaler Repression.
1: Krause ist Jurist und Co-Autor der Studie Mapping Transnational Repression in Germany des Deutschen Instituts für Menschenrechte. Darin wird kritisiert, dass es keine einheitlich von Politik und Verwaltung verwendete Definition transnationaler Repression gibt. Das würde die Erfassung und Bekämpfung des Phänomens erschweren. Eine Herausforderung, vor der nicht nur der deutsche Rechtsstaat steht. Der Jahresbericht 2025 der NGO Freedom House berichtet von 1.375 Fällen transnationaler Repression weltweit seit 2014. Gezählt werden dafür aber nur Fälle physischer Gewalt, die sich außerdem durch mehrere glaubwürdige Quellen bis hin zu Gerichtsurteilen auf ausländische staatliche Akteure zurückführen lassen. Das Dunkelfeld ist riesig, da sind sich Beobachter einig. Etwa weil Betroffene im Exil sich nicht trauen, Behörden zu kontaktieren oder weil die Art der Repression unterhalb der Schwelle der Strafbarkeit bleibt. Etwa wenn Polizeibeamte im Heimatland Verwandte subtil unter Druck setzen. Oftmals setzen autoritäre Regierungen aber auch auf Mittelsmänner, sogenannte Proxies, die für sie gegen unliebsame Oppositionelle vorgehen. Dann ist die Beweisführung, dass dahinter eine Regierung steht, oftmals unmöglich. Fabian Krause fordert deshalb einen Fokus jenseits der Strafverfolgung.
6: Das Problem ist, dass transnationale Repression sich oft in einem Bereich abspielt, wo man sagt, da gibt es diese sogenannten Chilling Effects, dass also Betroffene eben einfach Angst haben, dass was passieren könnte. Und da kann man jetzt mit dem Gedanken, dass man sagt, wir haben ein konkretes Recht und dieses konkrete Recht wird durch einen bestimmten Akteur verletzt, kommt man nicht unbedingt ans Ziel.
1: Denn oft sei unklar, wer hinter den Einschüchterungen steckt und ob überhaupt ein konkreter Rechtsverstoß vorliegt. Umso wichtiger ist es laut Krause, Betroffene frühzeitig und niedrigschwellig zu unterstützen. Unterstützung, die sich auch die ägyptische Journalistin Basma Mostafa gewünscht hätte. Sie hat den Vorfall am Kanzleramt bei der Polizei angezeigt. Doch auch danach, sagt sie, sei sie immer wieder bedroht und beschattet worden.
3: Ich muss mich um alles kümmern, beweisen, was mir widerfahren ist und Belege sammeln. Als ob ich Polizeiarbeit machen würde. Auch für meinen Schutz fühle ich mich selbst verantwortlich. Das macht einsam und ängstlich. Man wartet darauf, dass einem etwas widerfährt. Und während man so wartet, ist man allein und muss damit irgendwie umgehen. Es ist wirklich schwer, das alles gleichzeitig im Blick zu behalten.
2: It's too difficult to manage all of this in the same time.
1: Ihr Fall gelangt später an die Öffentlichkeit. Im Dezember 2024 konfrontieren UN-Sonderberichterstatter die ägyptische Regierung mit den Vorwürfen. Ihre Forderung: alles zu unternehmen, damit sich solch ein Vorfall nicht wiederholt. Die damalige Beauftragte der Bundesregierung für Menschenrechtspolitik und humanitäre Hilfe, Luisa Amtsberg, nannte den Fall äußerst besorgniserregend. Basma Mostafa hat bis heute das Gefühl, dass deutsche Behörden nicht alles tun, um sie zu schützen. Zusammen mit anderen Betroffenen hat sie auch deshalb die Coalition Against Transnational Repression in Germany gegründet. Es ist ein Zusammenschluss von unter anderem kurdischen, uigurischen, eritreischen und afghanischen Organisationen, deren Mitglieder sich von den Regierungen ihrer Heimatländer bedroht fühlen. Mostafa ist die Sprecherin dieser Allianz, die gemeinsam konkrete Forderungen entwickelt hat.
2: First of all, we need accessible and trusted contact point for targeted individual.
3: Zunächst einmal brauchen wir eine Anlaufstelle, der Betroffene vertrauen können. Dort müsste es rechtliche und psychosoziale Beratung geben, sowie Unterstützung bei Sicherheitsmaßnahmen im digitalen Bereich und außerhalb davon. Außerdem sollten Beamte geschult werden, damit sie mit dem Phänomen besser umgehen können, auch was die Überwachung und Dokumentation von Fällen transnationaler Repression betrifft. Wichtig ist auch, dass Täter zur Rechenschaft gezogen werden, sonst wiederholen sich solche Taten immer und immer wieder. Am wichtigsten aktuell aber ist eine Beratungsstelle, damit Betroffene wissen, wohin sie sich wenden können.
2: If I am targeted right now, I know which place I should go.
1: Wichtig sei, dass eine solche Anlaufstelle nicht von der Polizei betrieben wird. Denn viele Betroffene, so Mostafa, hätten aufgrund ihrer Erfahrungen das Vertrauen in den Staat und in Beamte verloren. Dieses Vertrauen müsse erst wieder wachsen. Mitglied der Coalition Against Transnational Repression in Germany ist auch Reporter ohne Grenzen. Warum die NGO sich in diesem Feld engagiert, erklärt die Referentin Noura Shalati.
7: JournalistInnen im Exil sind häufig besonders schlimm von transnationaler Repression betroffen. Warum? Weil sie laut sind, weil sie eine starke Stimme haben, weil sie Wege haben, sich zu äußern und gegen Regime weiterhin auch im Exil vorzugehen.
1: Reporter ohne Grenzen ist oftmals eine der ersten Anlaufstellen für von transnationaler Repression betroffene Journalisten. Je nach Bedrohungslage gäbe es dann eine ganze Reihe von möglichen Schutzmaßnahmen, die man gemeinsam durchgehe.
7: Ja, es fängt an bei Sperren im Melderegister und geht dann weiter über den Wechsel von Türschlössern hin zu der Suche nach neuen Wohnungen, neuen Wohnraum, der nicht bekannt ist. Unser Digital Security Lab, das ist ein digitales Sicherheitslabor, die Handys überprüfen können auf Spyware, können die Handys der Person checken und schauen, ob da tatsächlich ein Spyware-Angriff stattgefunden hat oder nicht.
1: Aus der Praxis weiß Shalati, dass von transnationaler Repression Betroffene am Ende trotz vieler Bemühungen verunsichert bleiben.
7: Es kann tatsächlich zu einem Gefühl von Paranoia führen. Also wir haben mit mehreren beispielsweise iranischen JournalistInnen gesprochen, die uns gesagt haben, wir wissen gar nicht, ob wir tatsächlich verfolgt werden. Aber es kann auch einfach zu so einem konstanten Gefühl von Unsicherheit führen. Und das ist nicht einfach abzuschalten. Ja? Auch wenn ein staatlicher Akteur weiß, wo man wohnt, kann jederzeit an die Tür klopfen, könnte Drohnachrichten hinterlassen. Ne? Also das ist wirklich beunruhigend.
1: Das Vorgehen einer ganz bestimmten Regierung, die im Kontext transnationaler Repression weltweit oft genannt wird, haben Reporter ohne Grenzen zuletzt in einem eigenen Bericht ausgeleuchtet.
7: Wir haben uns Russland gewidmet, weil wir als Reporter ohne Grenzen relativ vielen russischen Medienschaffenden geholfen haben, nach Deutschland zu kommen in den vergangenen Jahren über Paragraph 22 des Aufenthaltsgesetzes. Und es eine recht große russische Exil-Community in Deutschland gibt, die eben betroffen ist von verschiedenen Formen transnationaler Repression. Russland investiert enorme Ressourcen in die Akteure, die dann am Ende transnationale Repression ausführen, ist unglaublich skrupellos.
1: Schalati erinnert an den Berliner Tiergartenmord 2019 oder die Vergiftung von Sergei Skripal und seiner Tochter im britischen Exil im Jahr zuvor. In einem aktuellen Bericht warnt der Bundesverfassungsschutz außerdem, dass Moskau immer wieder auf sogenannte Wegwerfagenten setze, also Menschen für seine Zwecke einspanne, deren Enttarnung billigend in Kauf genommen wird. Laut Statistik der NGO Freedom House ist Russland nach der Türkei und China für die meisten der weltweit von ihr dokumentierten Fälle transnationaler Repression verantwortlich. Allerdings wird Peking allein in dieser Statistik rund ein Viertel aller überhaupt erfassten Fälle zugeschrieben. Nicht wenige Tibeter, Uiguren oder Chinesen aus Hongkong im Exil fürchten den langen Arm der kommunistischen Partei. Dass diese Angst berechtigt ist, zeigt erneut das im Juli in China in Kraft getretene Gesetz zur Stärkung der ethnischen Einheit und des Fortschritts. Daria Impiombato forscht als Senior Analyst am Think Tank Merix unter anderem zu chinesischen Einflussoperationen. Sie erklärt, worum es Peking geht.
8: It's basically legislating that everybody needs to feel Chinese.
9: Im Grunde schreibt es vor, dass sich jeder in China lebende Mensch als Chinese fühlen soll, nicht als Uigure, Kasache oder Tibeter. Besonders besorgniserregend ist, dass das Gesetz auch außerhalb der Landesgrenzen gelten soll. Wer also beispielsweise eine Gruppe unterstützt, die sich für den Schutz der tibetischen Kultur einsetzt, verstößt womöglich gegen das Gesetz.
8: That can be seen as going against the law.
1: Neben der Europäischen Union und den Vereinten Nationen hat auch ein Sprecher des Auswärtigen Amts das Gesetz kritisiert. Die chinesische Botschaft in Berlin wies dies als grobe Einmischung in die inneren Angelegenheiten Chinas zurück und bezeichnete die Befürchtungen als grundlos. Forscherin Impiombato sieht das anders.
8: It's definitely a very strong tool.
9: Das Gesetz ist ganz klar ein wichtiges Werkzeug der kommunistischen Partei, um Menschen außerhalb des Landes zu verfolgen. Deshalb halte ich es für absolut gerechtfertigt, dass die deutsche Regierung besorgt ist. Sie sollte ganz klar alle Versuche des chinesischen Staats zurückweisen, die eigene Gerichtsbarkeit derart auszuweiten.
8: To really extend its jurisdiction abroad.
1: Impiombato glaubt hingegen nicht, dass die Kritik aus dem Westen die Führung in Peking beunruhigt. Dort habe man gelernt, dass auf harsche Worte oft keine Konsequenzen folgen. Wie drastisch eine Politik transnationaler Repression im Fall von China aussehen kann, zeigt der Fall von Chien Ge. Der damalige Assistent des früheren AfD-Europaabgeordneten und heutigen Bundestagsabgeordneten Maximilian Krah wurde im April 2024 wegen Spionagetätigkeit für Peking verhaftet. Er soll unter anderem von Deutschland aus chinesische Dissidenten ausgekundschaftet haben. Ermittler fanden in diesem Zusammenhang auf seinem Handy eine Excel-Tabelle mit über 24.000 Einträgen, so Medienberichte. Das Oberlandesgericht Dresden verurteilte Chien Ge später zu einer Haftstrafe von 4 Jahren und 9 Monaten. Juristisch ist der Fall damit klar. Schwieriger wird es laut Beobachtern aber bei der Frage nach politischen und diplomatischen Konsequenzen. Dabei spielt auch Europas wirtschaftliche Abhängigkeit eine Rolle. Von China etwa beim Handel, von Russland lange beim Gas. Mit Blick auf Ägypten oder der Türkei geht es zudem um Migrationsabkommen. All das, sagen Kritiker, kann den Spielraum für eine harte Reaktion von Fällen transnationaler Repression begrenzen.
0: Wenn Staaten ihre Gegner, ihre Kritiker auch im Ausland verfolgen, das war der Hintergrund dazu von Florian Guckelsberger.

0: Und wir kommen zu Tag für Tag, unserem Magazin aus Religion und Gesellschaft und zu einem Verband der islamischen Kulturzentren in Deutschland, dem VIKZ. Er gehört zu den ältesten und größten Islamverbänden. Mehr als 350 Moscheen gehören dem VIKZ an. Und gerade baut er hier in Köln ein neues Zentrum. Dort sollen unter anderem Imame ausgebildet werden. Außerdem entsteht ein Studentenwohnheim. Und der VIKZ hat beim Land Nordrhein-Westfalen beantragt, als Körperschaft des öffentlichen Rechts anerkannt zu werden. Verbunden ist der Verband mit einer türkisch-islamischen Bewegung, den Süleymancılar. Die stehen in der Türkei gerade unter stärkerem politischen Druck. Vor einigen Tagen gab es Verhaftungen und Razzien gegen die Süleymancılar. Einer der Vorwürfe, die Bewegung wolle sich nach Deutschland absetzen. Was dahinter steckt, haben Marion Sendker und Adnan Arç für den Deutschlandfunk recherchiert, und zwar in Istanbul und in Köln.
1: Koranunterricht in Köln. Durch ein offenes Fenster dringen Stimmen von Schülern auf die Straße. Sie lernen im neuen Zentrum des Verbands der islamischen Kulturzentren, kurz VIKZ. Der VIKZ ist einer der ältesten und größten muslimischen Dachorganisationen in Deutschland. Der Verband hat rund 300 Gemeinden und bildet seit mehr als 30 Jahren Imame aus. Doch es gibt auch Kritik an dem Verein. Kaum jemand wisse, was hinter verschlossenen Türen passiert, sagt der Autor und Publizist Erol Ünal. Als Jugendlicher besuchte er eine Koranschule des VIKZ. Heute spricht er offen über seine Erfahrungen. Strenge Hierarchien, freies Denken und Kritik unerwünscht und Gewalt, um Kinder gefügig zu machen.
2: Angeschrien werden, Schütteln des Körpers, ab und an Ohrfeigen. Dann gab es aber auch enorme psychische Belastung aufgrund der Angstpädagogik. Es wurde detailliert beschrieben, welche Qualen man in der Höhle erleiden würde. Den Mädchen wird dann gelehrt, dass wenn man allein schon ein einzelnes Haar sieht, dass man dafür schon ewig in der Höhle brennen kann.
1: Ünal erinnert sich, wie er beim VIKZ die Scharia kennenlernte. Regeln, wonach Dieben die Hand abgehakt werden soll, würden bis heute als richtig und zeitgemäß propagiert. Was sagt der VIKZ zu solchen Vorwürfen? Mehrfache Bitten um Stellungnahme bleiben unbeantwortet. Bei einem Ortsbesuch heißt es, dass man sich nicht äußern möchte. Auf der Internetseite des Verbands finden sich so gut wie keine Erklärungen zu konkreten Lehrinhalten. Die Rede ist lediglich von einem moderaten Islamverständnis. Auszugsweise heißt es:
3: In seiner mystischen Ausrichtung orientiert sich der Verband an der Lehre der Naqshbendi, die im 14. Jahrhundert in Zentralasien entstand.
1: Naqshbendi ist ein Orden in der Tradition des sunnitischen Sufismus. Einer ihrer Anhänger war der Religionsgelehrte Süleyman Hilmi Tunahan. Auf ihn berufen sich in Deutschland der VIKZ und in der Türkei eine Bewegung, der mehrere Millionen Menschen angehören. Süleymancılar, sagen Außenstehende. Die Gläubigen bevorzugen Süleymancılar. Der gelehrte Tunahan lebte vor etwa 100 Jahren, als aus dem Osmanischen Reich die moderne Türkei wurde. Staatsgründer Mustafa Kemal Atatürk verfolgte einen strikt laizistischen und säkularistischen Kurs. Er schuf das Kalifat ab, verbot religiöse Orden und stellte Koranschulen unter staatliche Kontrolle. Das machte Tunahan Sorgen, sagt der Politologe Birol Başkan.
4: Er fürchtete, dass der Koran vergessen wird. Also sagte er, wir müssen eigene Korankurse einrichten und Hafiz ausbilden. Menschen, die den Koran auswendig kennen. In der damaligen Türkei konnte man für sowas im Gefängnis landen, was ihm auch mehrmals passierte.
1: Bis heute streben die Süleymancılar nach Autonomie in der religiösen Bildung. Ein Grundkonflikt mit dem türkischen Staat. Sie gelten als verschlossene Gemeinschaft. Erkennungssymbole sind dunkelblaue Kappen für Männer und eine besondere Art, das Kopftuch zu binden, für Frauen. Süleymancılar sind nach außen gewaltlos, halten sich aus öffentlichen Diskursen heraus und haben, anders als andere islamische Gruppen, keine eigenen Medien. Genau das mache es so schwer, sie einzuordnen, sagt der Politologe Birol Başkan.
4: Eine strenggläubige Gemeinschaft, die Korankurse betreibt, da könnte sich der Staat schon Sorgen machen. Auch politisch halten sie sich nach außen eher zurück. Gleichzeitig wurden viele Süleymancılar durch Staatspräsident Erdogan sehr reich, genau wie andere Gemeinschaften.
1: Neben den nationalistischen sind islamische Bewegungen der größte Machtfaktor in der türkischen Politik. Das Wahlverhalten von Millionen Menschen lässt sich über diese Gemeinschaften steuern. Sie haben auch wirtschaftliches Gewicht wegen der Unternehmen ihrer Anhänger. Im Spiel mit der politischen Macht konkurrieren die Gruppen um Ämter in Ministerien und um Geldressourcen, sagt der Islamwissenschaftler Hakan Yavuz. Die Türkei in einen islamischen Staat umzuwandeln, wolle aber keine der Gemeinschaften.
5: Das unterscheidet den Islam in der Türkei von anderen Ländern. Die meisten Bewegungen, selbst unsere Islamisten, sind staatszentriert. Sie spielen mit der Politik und die Politik spielt mit ihnen.
1: Vor allem unter Erdogan. Er nutzte sie, um seine Macht aufzubauen. Sie nutzten ihn, um ihren Einfluss zu erweitern. Das System funktionierte, bis es vor spätestens 10 Jahren zum Tabubruch kam. Die Bewegung des Predigers Fethullah Gülen, mit der Erdogan einst eng kooperierte, wurde zur Terrororganisation erklärt. Sie habe Staat und Militär infiltriert und sei für den Putschversuch von 2016 verantwortlich. Eine Säuberungsaktion begann. Zehntausende kamen ins Gefängnis oder flohen. Das irritierte andere religiöse Gemeinschaften, die sich bisher unter Erdogan sicher gefühlt hatten. Könnten auch sie einmal in Ungnade fallen? Die Antwort kam Ende August. Dutzende Führungspersonen der Süleymancılar wurden festgenommen. Offiziell werden ihnen Geldwäsche und Korruption vorgeworfen. Manche Beobachter sprechen aber von einem politischen Motiv. Weil die Führung der Süleymancılar sich bei Wahlen zuletzt für die Opposition ausgesprochen habe, würde sie jetzt bestraft. Mittlerweile sitzen jedoch etliche Oppositionspolitiker im Gefängnis und stellen für Erdogan kaum noch eine Bedrohung dar. Auffällig ist auch das Schweigen der Opposition. Anders als sonst bei Festnahmen gibt es kaum Stellungnahmen. Anfragen werden ignoriert. Nur ein Abgeordneter schreibt, die Sache sei zu sensibel. Als dann doch einer die Süleymancılar-Führung verteidigte, das war der Anführer der islamischen Kurkan-Bewegung, ging die Justiz gegen ihn und sein Umfeld vor. Der öffentliche Druck ist neu und schürt Misstrauen auf allen Seiten. Regierungsnahe Medien verbreiten im Grunde, dass auch islamische Gemeinschaften korrupt sein können. Regierungskritische Medien betonen, dass selbst die Religiösen nicht mehr sicher seien. Die Verhaftungen rütteln an Erdogans System. Die meisten religiösen Gemeinschaften kooperieren mit der Politik aus Eigennutz. Sie haben traditionell keine klare Parteilinie und werden misstrauisch, wenn die Politik bedingungslose Gefolgschaft fordert. Genau darauf sei Erdogan aber aus, sagt der Politikwissenschaftler Hacke Tasch.
6: Wenn sich religiöse Gebilde nicht vollständig unterordnen, kann es zu weiteren Operationen dieser Art kommen. Innerhalb der Süleymancılar rechnete man schon damit, dass etwas kommt. Darum hatten sie begonnen, ihre Ressourcen ins Ausland zu verlagern. Ironischerweise wurde genau das zur Grundlage der Operation.
1: Ein Vorwurf lautet nämlich, dass 70 Millionen Euro teure Zentrum in Köln könnte mit Mitteln gebaut worden sein, die aus der Türkei abgeführt wurden. Verlagert die Bewegung ihre Arbeit also nach Deutschland? Hacke Tasch.
6: Zielgruppe sind nicht Deutsche, sondern die Türkei und die Diaspora. Sie wollen mit dem Koranunterricht und der Imam-Ausbildung das religiöse Bewusstsein stärken und die Jugend religiös prägen.
1: Dabei müsse sich die Schwesterbewegung der Süleymancılar, der VEKZ, an die Gesetze zur Betreuung von Jugendlichen halten, teilt eine Sprecherin des Integrationsministeriums von Nordrhein-Westfalen auf Anfrage mit. Ob es Kontrollen gibt oder ob der Verband beobachtet wird, sagt sie nicht. Der nordrhein-westfälischen Staatskanzlei liegt derweil ein Antrag des VEKZ vor. Der Verein möchte Körperschaft des öffentlichen Rechts werden. Die Kölner SPD-Politikerin Lale Akgün hält das für gefährlich. Sie mahnt die Staatskanzlei zur Vorsicht. Hätte der VEKZ Erfolg, würden andere Organisationen nachziehen.
7: Ich zähle alle islamischen Verbände im Spektrum des politischen Islams. Und er ist nun mal darauf angelegt, die Religion zu instrumentalisieren und politische Ziele zu erreichen. Für den politischen Islam ist die Demokratie nicht akzeptabel. Ehemalige Gastarbeiter sind eine unglaubliche Möglichkeit, ein Fundus für die Islamisten, um sich etablieren zu können. Und wir sollten aufhören zu denken, ja, vielleicht sind die ein bisschen demokratischer als die anderen.
1: Der VEKZ betont, verfassungstreu zu sein und hat sich öffentlich gegen die radikal-islamische Hamas positioniert. Kritiker sagen, es sei naiv, solchen Aussagen zu glauben. Auch Erdogan habe sich vor Jahren als Demokrat ausgegeben. Erol Ünal, der die Koranschulen des VEKZ von innen kennt, sagt,
2: sie befolgen den legalistischen Islamismus. Das heißt, sie wollen die Scharia, aber auf friedlichem Wege. Und die Hamas und Konsorten wollen sie auf gewaltsame Weise einführen. Also es gibt nicht nur die einen dschihadistischen Kämpfer mit der AK-47 und die ganz lieben liberalen Muslime. Es gibt einen ganz großen Graubereich.
1: Wo lässt sich der VIKZ verorten? In Erdogans Türkei werden die Anhänger der Ursprungsbewegung verfolgt. Doch das ist kein Beleg dafür, dass die Gemeinschaft in Deutschland nicht islamistisch sein kann. Die Verhaftungen zeigen stattdessen, dass Deutschland längst hineingezogen wurde in einen Streit um Einfluss auf Politik und Wirtschaft. Durch den Körperschaftsantrag des VIKZ ist das Land NRW nun aufgefordert, sich zum VIKZ zu positionieren. Um Religion dürfte es dabei nur vordergründig gehen.
8: Der Deutsche Verband der islamischen Kulturzentren und die Süleymancılar in der Türkei. Eine komplexe Situation, zusammengefasst von Marion Sendka und Adnan Arç.

0: Laos. Das Land in Südostasien ist buddhistisch geprägt und es gilt Religionsfreiheit, offiziell zumindest. Aber Angehörige anderer Religionen haben es oft schwer, auch Christinnen und Christen. Manche von ihnen verheimlichen sogar ihren Glauben. Unser Reporter Felix Lill hat dazu in Laos recherchiert.
1: Mary erinnert sich noch gut an jene Nacht vor ein paar Jahren, als sie mitten im Schlaf einen neuen Glauben annahm.
2: In der Schule hatte ich eine Freundin, die mir von Jesus Christus erzählt hatte, der alle Menschen liebe und ihnen helfe. Dann träumte ich eines Nachts von bösen Geistern. Plötzlich stand Jesus vor mir und verscheuchte sie. Er hatte mich gerettet.
3: Jesus helped me at the time.
1: Yeah. Am nächsten Morgen war der heute 18-Jährigen klar, sie war nun Christin. Mary, die eigentlich anders heißt und aus einem kleinen Dorf im Norden von Laos kommt, gehört zur Ethnie der Hmong. Als sie vor einigen Monaten zum Englischstudium in die Hauptstadt Vientiane zog, gab sie sich selbst den Spitznamen Mary. Weil dieser Name weltweit bekannt sei, gelte er in Laos aber kaum als sonderlich christlich. Und das sei auch besser so, erklärt die Studentin.
3: When I come to Lagos, my friend already stay here.
2: Im Studentenheim teile ich mir das Zimmer mit einem Mädchen, das auch christlich ist. Wir beten jede Woche zusammen. Aber außerhalb meines Zimmers halte ich das lieber geheim.
3: Because Christian is a secret.
1: Denn wer in ihrem Land christlich sei, erfahre oft Diskriminierung. Wobei das gesetzlich eigentlich nicht passieren dürfte. Offiziell gilt Religionsfreiheit im südostasiatischen Laos, einem Land ohne Meerzugang zwischen China, Vietnam, Kambodscha und Thailand. Dass Christen in dem 8-Millionen-Land benachteiligt werden, bestätigt Guido Sprenger, Ethnologieprofessor an der Universität Heidelberg und Experte für Laos. Hiermit habe nicht nur die christlich geprägte französische Kolonialvergangenheit zu tun, sondern vor allem ein Krieg bis 1975, den man in Europa als Vietnamkrieg kennt.
4: This is the battlefield in Laos.
5: In Vietnam und in Laos wird er der amerikanische Krieg genannt. Das war ein Krieg, der beide Länder gleichermaßen umfasst hat, weil der Ho Chi Minh-Pfad, durch den die kommunistischen Kräfte in Südvietnam unterstützt wurden, der führte durch Laos und ist deswegen auch von den USA angegriffen worden. Das hat Laos zum am heftigsten bombardierten Land der Weltgeschichte gemacht. Die haben wesentlich mehr Bomben abbekommen als Deutschland im Zweiten Weltkrieg.
1: Eine zentrale Rolle in diesem Krieg spielte die ethnische Gruppe der Hmong, der auch Mary angehört. Denn sie halfen teilweise den USA. Guido Sprenger erklärt.
5: Die Hmong haben dabei eine ganz wichtige Rolle gespielt. Aufgrund eines Clan-Konfliktes innerhalb der Hmong hat sich ein großer Teil der Hmong, nicht alle, aber schon erheblich viele, haben sich auf die Seite der sogenannten Secret Army, der Geheimarmee der Amerikaner gestellt. Die war vom CIA organisiert worden. In diesem Zuge und natürlich auch teilweise schon vorher sind auch einige Hmong zum Christentum konvertiert.
1: Heute sind kaum 2% in Laos christlich. Diese aber wiederum zählen überwiegend zur Ethnie der Hmong, die 9% der Bevölkerung ausmachen. Doch seit im Jahr 1975 die Kommunistische Partei in Laos an die Macht kam, leiden die Hmong teils unterm Ruf als Verräter. Christliche Hmong trifft dies besonders, bis heute. Menschenrechtsorganisationen berichten teils von willkürlichen Festnahmen christlicher Personen und deren Diskriminierung am Arbeitsmarkt. Dies bestätigt Marys Studienkollege Sota, der ebenfalls Hmong ist, aber kein Christ.
6: Der Staat will nicht, dass die Leute christlich werden. Als Kultur ist die Mehrheit der Menschen in Laos dem Buddhismus näher. Wenn du christlich bist, kannst du nicht für den Staat arbeiten. Die werden dich nicht einstellen. Für ein privates Unternehmen kannst du arbeiten. Aber du kannst kein Lehrer sein, kein Arzt, kein Polizist.
3: Doctors, police.
1: Diskriminierung erleiden die Hmong auch in Thailand und Vietnam, selbst dann, wenn sie nicht christlich sind. Auch die Glaubenstradition der Hmong, die von mit Menschen zusammenlebenden Geistern ausgeht, eckt im Einparteienstaat an. Denn Laos sei offiziell zwar kommunistisch, aber de facto buddhistisch geprägt, dem im Land mit Abstand am weitesten verbreiteten Glauben, so Guido Sprenger.
5: Der Staat unterstützt den Buddhismus ganz eindeutig, zumal der Buddhismus auch die Ausbreitung des Staates unterstützt. Ungefähr 30% der Bevölkerung in Laos gehören keiner offiziell anerkannten Religion an. Der Begriff dafür ist Satsanapi, das heißt Geisterreligion. Das sind viele ethnisch-lokale Kosmologien und Ritualsysteme. In der westlichen Literatur werden die oft als Animismus bezeichnet. Und diese Leute stehen immer in einem gewissen Spannungsverhältnis zum Staat, der eben in der Region sehr stark buddhistisch geprägt ist.
1: Auch um nicht weiter aufzufallen, spendet die Christin Mary regelmäßig etwas Geld an buddhistische Mönche.
3: I give only 200.000 give.
2: Den Mönchen in meiner Gegend gebe ich 200.000 Kip, das sind etwa 8 Euro. Das ist schon viel Geld für mich. Aber damit können sie dann neue Tempel bauen und die sehen ja schon auch schön aus.
1: Mit ihren Freundinnen, denen sie sich anvertraut hat, schickt sich Mary dann über soziale Medien Bilder von Jesus und Maria. Verboten ist es ja nicht. Seit einigen Jahren dürfen Christen sogar öffentlich predigen. Das, sagt Mary, würde sie sich aber noch lange nicht trauen.
0: Die nicht immer einfache Situation von Christinnen und Christen im südostasiatischen Laos. Ein Beitrag von Felix Lill.

0: Sie hören die Sendung Tag für Tag im Deutschlandfunk und wir schauen jetzt nach Südafrika, genauer in die Berge der südafrikanischen Provinz Limpopo. Da lebt eine Herrscherin, die wird Regenkönigin genannt. Die kann angeblich machen, dass es regnet oder auch, dass es nicht mehr regnet. Und es ranken sich jede Menge Legenden um diese mächtige Frau. Sie ist aber auch eine ganz reale, weltliche Herrscherin und steht an der Spitze der Volksgruppe der Balobedu. Und über sie ist jetzt auch eine Fernsehserie gedreht und gesendet worden. Aus Südafrika, Stefan Überbach.
1: Das Land der Balobedu in Limpopo im Norden Südafrikas. Viele Berge und Täler und sehr viel Grün. Denn in den Höhenlagen regnet es mehr als anderswo. Hier liegt das Reich der Regenkönigin Modjadji, eine mythische Gestalt, der vor kurzem eine erfolgreiche Fernsehserie gewidmet wurde.
2: Es ist möglich, Regen zu machen. Und ich glaube nicht, dass es Magie ist. Es ist afrikanische Wissenschaft. Alles, was die Leute Magie nennen, das ist afrikanische Wissenschaft. Es ist möglich. Ja, wir können das.
1: Im Regenköniginnenreich leben etwa 1,5 bis 2 Millionen Menschen, verteilt über mehr als 150 Dörfer. Ihre Regentin gilt seit Jahrhunderten als Frau, die den Regen rufen kann. Fraser McNeil ist Professor für Völkerkunde an der Universität Pretoria und hat die Geschichte der Balobedu erforscht. Ich sehe das Regenmachen als Metapher für politische Macht und territoriale Autorität. Die Vorstellung, verärgere diese Person nicht, sonst bleibt der Regen aus und die Dürre kommt, war enorm wirkungsvoll. Die Balobedu sind nach allem, was man weiß, im 16. oder 17. Jahrhundert aus dem Gebiet des heutigen Simbabwe in Richtung Süden gewandert. Die Region ist fruchtbar, es wächst Obst und Gemüse, Landwirtschaft und Viehzucht gehören zu den wichtigsten Einnahmequellen. Die Herrscherlinie der Modjadji regiert seit mehr als 200 Jahren ununterbrochen. Und es ist bemerkenswert, dass die Regenkönigin nie von Regierungstruppen besiegt wurde. Nicht von den britischen Kolonialherren und auch Südafrikas Apartheid-Regime hat es nicht geschafft, sie umzusiedeln, sondern ist Bündnisse mit ihr eingegangen. Das zeigt, wie stark die politische Autorität hinter dieser Idee des Regenmachens ist. Und das ist schön und spricht auch für die Macht von Frauen. Und genau das macht dieses Königshaus so einzigartig. Es steht immer eine Frau an der Spitze. Die Modjadji-Linie ist matriarchal. Die Rain Queen nimmt sich, wie ein König, Ehefrauen und hat eigene Häuser für diese Frauen. Begriffe wie König oder Königin greifen da eigentlich zu kurz. Die spirituelle Macht sprengt diese einfachen Kategorien von männlich und weiblich. Die aktuelle Regenkönigin Masalanabo Modjadji, die siebte, wurde 2005 geboren und vor 2 Jahren von der südafrikanischen Regierung offiziell als Herrscherin der Balobedu anerkannt. Das Regenmachen ist in vielen Kulturen der Region mehr als ein reines Naturphänomen. Es geht auch um die Vorstellung von Reinheit und Fruchtbarkeit. Und oft sind es Frauen, die an den Ritualen beteiligt sind. So zeigt es auch die erfolgreiche TV-Serie Rain Queen.
3: If you believe and you pray about it.
2: Wenn du glaubst und du betest und es für dich etwas Spirituelles ist, dann wird es geschehen. Modjadji bekommt ihre Kräfte von Gott. Denn als Anführerin musst du dein Volk glücklich machen. Und Wasser ist eine Quelle des Glücks.
3: And water is a source of happiness.
1: Aber ob die Regenkönigin tatsächlich das Wetter steuern kann? Wissenschaftliche Beweise dafür gibt es nicht. Für Völkerkundler Fraser McNeil von der Uni Pretoria ist das auch eher eine Nebensache.
4: Well, there's no such thing as one rain-making ritual.
1: Es gibt nicht das eine Regenmach-Ritual. Es sind bestimmte Linien, bestimmte Familien, in denen diese Gabe über hunderte von Jahren vererbt wird, umgeben von Geheimhaltung, denn sie verleiht eine gewisse Autorität. Wer Regen machen kann, würde das nicht überall rum erzählen. Die Gabe ist also verbunden mit Geheimnissen und mit Macht. Vor kurzem hat die amtierende Regenkönigin übrigens der deutschen Botschaft in Pretoria einen Besuch abgestattet. Bei blauem Himmel und viel Sonne. Geregnet hat es nicht.
5: Soweit Tag für Tag mit Christian Röther. Wir machen eine kurze Pause hier in der Radionacht. Es folgen die Nachrichten. Danach geht es weiter mit den Kommentaren und einem besonderen Zeitzeugen im Gespräch, dem renommierten Fotografen Thomas Struth. Bleiben Sie bei uns.

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1: Zwei Uhr, die Nachrichten. Beim Thema Drohnenabwehr sehen die Innenminister der Länder weiteren Abstimmungsbedarf. Derzeit gebe es Überlegungen für ein entsprechendes Arbeitstreffen, sagte der Präsident der Innenministerkonferenz und Hamburger Ressortchef Grote von der SPD der Bild-Zeitung. Der rheinland-pfälzische Innenminister Schwickert sagte dem Blatt, Drohnen seien längst Teil hybrider Bedrohungen. Wichtig sei die Zusammenarbeit mit Bundespolizei, Bundeswehr, US-Streitkräften, den Betreibern von kritischer Infrastruktur und dem gemeinsamen Drohnenabwehrzentrum. Kein Bundesland könne dies alleine leisten, betonte der CDU-Politiker. Sein Parteikollege und NRW-Innenminister Reul sagte, Drohnen seien längst kein Spielzeug mehr und könnten zu Bomben werden. Laut dem Bericht könnte das Treffen im Laufe des Septembers in Hamburg mit Experten von Bund und Ländern stattfinden. Der Präsident des Zentralrats der Juden in Deutschland, Schuster, warnte mit Blick auf die Landtagswahl in Sachsen-Anhalt vor der AfD. Die Abstimmung werde für das Demokratische Zentrum zur Bewährungsprobe, sagte Schuster dem Redaktionsnetzwerk Deutschland. AfD-Politiker wie Spitzenkandidat Siegmund oder Landesverbandsvize Till Schneider seien erklärte Gegner der offenen Gesellschaft, die in Politikfeldern wie etwa im Bereich der Erinnerungskultur radikale Kurswechsel anstrebten. Dies aber käme einer Aufkündigung des bundesrepublikanischen Konsenses gleich, betonte Schuster. Daher dürfe es aus reinem Machtkalkül heraus keinerlei Annäherung an die AfD geben, der aus seiner Sicht an keiner Stelle politische Verantwortung übertragen werden dürfe. Die Landtagswahl in Sachsen-Anhalt findet am 6. September statt. In der spanischen Exklave